0: Seit mehr als 20 Jahren prägt er die Türkei. Er hat ein Land geschaffen, das nach seinen Regeln funktioniert. Recep Tayyip Erdogan. Wer ist dieser Mann? Er kam von ganz unten. Kaum jemand kannte ihn, als er Bürgermeister von Istanbul werden wollte. 1994.
1: Möge Ihr Verdienst reichlich und Ihre Zukunft strahlend sein.
2: Für uns war Tayyip Erdogan eine Revolution. Er war unsere Definition von Freiheit.
3: Es gibt Menschen, die sich in den Kopf setzen, eines Tages Präsident zu werden. Tayyip Erdogan ist so einer.
1: Sind wir bereit?
4: Ich ließ alles in Istanbul zurück. Meine Karriere, meine Familie, meine Kinder, um an seiner Seite zu sein.
5: Wenn ein Mensch sehr mächtig wird, zeigt sich sein wahrer Charakter.

0: Als Erdogan 1994 zur Bürgermeisterwahl antritt, steht die Stadt am Scheideweg. Die Metropole ist heruntergewirtschaftet.
1: Er war jung. Die Menschen setzten so große Hoffnungen in ihn.
0: Der Kandidat Erdogan hat sich viel vorgenommen. Wer Istanbul regieren will, muss viele Probleme lösen.
2: Das Haus meiner Großmutter war an den so Arme-Leute-Siedlungen. Ich erinnere mich, wie ich in den späten 80ern, wenn wir mit meinen Eltern auf Besuch waren, es stank bestialisch. Das Goldene Horn in Istanbul, das war eine Kloake.
3: Ich lebte damals in Istanbul. Die Stadt kollabierte. In 10 Jahren hatte sich die Bevölkerung verdoppelt.
2: Stromversorgung wurde immer wieder unterbrochen. Tagelang floss kein Wasser.
1: Komplette Wohnungen, ganze Etagen waren voll mit schmutzigem Geschirr. Weil es kein Wasser gab, um es abzuwaschen.
3: Die Stadt konnte mit dem gewaltigen Bevölkerungswachstum nicht Schritt halten. Berge von Müll blieben einfach liegen.
2: Istanbul platzte aus allen Nähten und war komplett dysfunktional. Es gab bei vielen das Gefühl, so es reicht. Hier funktioniert nichts, die Parteien sind unfähig. Und dann ist da jemand, der was Neues verspricht.
4: Mit Gottes Erlaubnis haben wir beschlossen, Diener der Wahrheit zu sein.
1: Tayyip Erdogan hatte ein sehr überzeugendes Auftreten. Ein bisschen so, wie es sich vielleicht jeder Mann wünscht. Mit geraden Schultern.
5: Natürlich war er ein populistischer Führer. Volksnah, mit wirksamer Öffentlichkeitsarbeit.
6: Er war angriffslustig und leidenschaftlich, besaß Führungsqualitäten und Autorität.
1: Wenn Frauen mit Tayyip Erdogan sprachen, sahen sie ihm direkt in die Augen. Das haben wir 1000-fach miterlebt.
0: Trotz aller Sympathien. Viele trauen ihm nicht zu, dass er es wirklich kann. Denn Erdogan ist ein Underdog. Einer, der von ganz unten kommt. Er stammt aus Kasımpaşa, damals ein raues Arbeiterviertel.
7: Unser Präsident lebte dort drüben. Das war seine Wohnung. Die Straßen waren unbefestigt, wie Feldwege. Damals war es nicht gut hier.
0: Erdogan verkauft als Jugendlicher nach der Schule Sesamkringel, wie so viele. Das Leben hier ist ein Kampf.
3: Im Türkischen gibt es den Ausdruck Kasımpaşalı, aus Kasımpaşa. Man beschreibt damit jemanden, der auf den Straßen respektiert wird, sich durchsetzen kann und von niemandem beleidigen lässt. Das ist Erdogan. Er ist hart, ein Macho. Er kommt durch. Und er lässt sich von niemandem schlecht behandeln.
8: Weil er von der Straße kommt, versteht er die Leute. Auf der Straße musst du ums Überleben kämpfen. Wenn du keine Macht hast und du sie nicht ausstrahlst, bist du tot. Du kannst schlicht nicht überleben.
0: Als der Wahlkampf ruppig wird, kann Erdogan genau diese Qualitäten nutzen. Seine Gegner zerren eine alte Geschichte hervor. In den 80er Jahren hat Erdogan ein Haus in Istanbul illegal errichtet und wurde dafür verurteilt. Erdogan dreht die Sache um und präsentiert sich als Opfer des Systems. Denn in Istanbul finden Hunderttausende keine Wohnung. Er zeigt sich als Vertreter aller Außenseiter und erzählt von seiner aktuellen Wohnsituation.
4: Er wohnt als Mieter in einem illegal errichteten Gebäude. Ja, ich wohne als Mieter in einem illegalen Gebäude. Wie kann das sein? Kann ein Bürgermeister in einem illegalen Gebäude wohnen? Ja, das kann er. Wisst ihr warum? Weil dieses System selbst illegal ist, deshalb.
9: glaube, dass Erdogan unheimlich gut darin war, von Anfang an ein bestimmtes Gefühl in der türkischen Gesellschaft anzusprechen, in einem Teil der türkischen Gesellschaft. Und das war dieses Gefühl, eigentlich über Jahrzehnte marginalisiert worden zu sein.
10: Der Junge aus Kasim Pascha, aus dem ärmsten Stadtviertel von Istanbul, der sich nicht demütigen lässt, der sich nicht unterdrücken lässt. Für einen ganz großen Teil unterprivilegierter Menschen in der Türkei, für die, auf die auch die türkischen Eliten von oben herabschauten, für die war der ein Idol.
0: Bei der Bürgermeisterwahl tritt Erdogan an als stellvertretender Vorsitzender der Refah-Partei. Eine offen islamistische Partei. Manche ihrer Anhänger fordern sogar eine neue politische Ordnung.
11: Unser Ziel ist es, Istanbul zu gewinnen, so Gott will. Wir haben alle unsere Anstrengungen darauf ausgerichtet.
12: Ich glaube, für viele Menschen stand Erdogan für einen Soft-Islam. Er wirkte wie ein neuer Führungstyp.
0: Doch Erdogan ist längst noch nicht am Ziel. Die Wahl wird zu einem Kopf-an-Kopf-Rennen.
13: Bis zum letzten Tag sahen alle Meinungsforscher, auch die amerikanischen, eindeutig mich als Favoriten. Einen Tayyip Erdogan gab es damals noch nicht. Er war bloß jemand, der kandidierte. Ich hörte seinen Namen damals das erste Mal.
0: Die Vorhersagen sehen Erdogan an zweiter oder dritter Stelle. Aber er hat eine Strategie.
5: Er sagte seinen Parteimitgliedern immer wieder, geht besonders vormittags ab 10 oder 11 Uhr in die Wohnhäuser und sprecht mit den Frauen. Dann hat die Frau ihren Mann zur Arbeit geschickt, die Hausarbeit erledigt und ruht sich aus. Wenn ihr die Frauen überzeugt, dann überzeugen sie auch ihre Ehemänner.
1: Ich war in der Jugendorganisation. Wir sind von Viertel zu Viertel gezogen, von Haus zu Haus. Istanbul wurde tatsächlich auf den Schultern der Frauen gewonnen.
5: Frauen gehören zu den wichtigsten Gruppen, die Erdogan an die Macht gebracht haben.
1: Die Refah-Partei hatte ein Wahlkampflied. Die Zeit der Refah ist gekommen. Ihre Zeit war tatsächlich gekommen.
0: Es ist ein knapper Sieg. Erdogan erobert Istanbul, die Stadt, in der er groß geworden ist. Nur wenige hatten es ihm zugetraut. Er ist jetzt Bürgermeister.
11: Hallo. Im Namen von 10 Millionen Istanbulern grüße ich Sie mit Respekt und Liebe.
0: Erdogan ist in Istanbul der erste Bürgermeister einer islamistischen Partei. Seinen Amtsantritt beginnt er mit einem Skandal. Denn er bleibt sitzen, als alle aufstehen. Bei einer Gedenkminute für Staatsgründer Mustafa Kemal Atatürk. Eine Zeremonie, die Erdogan verweigert. Eine Provokation. Denn Atatürk bedeutet Vater der Türken. Überall im Land wird er verehrt. Dafür, dass er aus den Trümmern des Osmanischen Reichs eine moderne Republik machte. Die türkische Staatsideologie trägt seinen Namen. Kemalismus. Atatürk führte ein neues Alphabet ein und das Frauenwahlrecht. Staat und Religion wurden strikt getrennt. Das Tragen von Kopftüchern in Behörden und Ämtern deshalb verboten. Aber dieser Kurs war auch rücksichtslos. Bruch mit Traditionen, brachiale Modernisierung und Ausrichtung nach Westen. Wie bei jeder Revolution. Nicht alle wurden gefragt.
8: Atatürk wollte eine Republik für die Menschen schaffen. Aber ihm fehlte die Zustimmung großer Teile der Bevölkerung. Und ja, es brachte Probleme mit sich, die letztlich Erdogan in die Karten spielten.
0: Erdogan. Bürgermeister Erdogan beginnt die erste Sitzung mit einem Gebet und greift damit den Unmut derjenigen auf, die sich von Atatürks Reform unterdrückt fühlen. Erdogan will nicht akzeptieren, dass jeder unter Generalverdacht gestellt wird, der den Glauben in die Öffentlichkeit trägt.
3: Ich denke, dass man Erdogan nur verstehen kann, wenn man seine Herkunft und die Türkei des 20. Jahrhunderts versteht. Er wurde 1954 in Istanbul geboren. Er wuchs in einer sehr konservativen Familie auf. Binnenmigranten von der türkischen Schwarzmeerküste. Eine offengläubige Familie, die im Alltag sichtbar muslimisch sein wollte.
13: Erdogan war mein Nachbar. Sein Vater Ahmed war ein ziemlich harter Mann. Er arbeitete als Schiffer. Er war sehr diszipliniert. Ein strenger Mensch.
0: Erdogans Vater war ein tief religiöser Mann, der Tayyip und seine Geschwister zu frommen Muslimen erziehen wollte. Jeden Sommer fuhr die Familie Erdogan in die Provinz Rize an der Schwarzmeerküste, der Geburtsort des Vaters. Tayyip und seine Geschwister halfen ihren Verwandten bei der Teeernte. Die abgelegene Provinz gilt als sehr konservative Gegend. Die islamischen Traditionen werden hochgehalten. Hier sollte Tayyip im Sommer den Koran studieren.
7: Wir waren Nachbarn. Seine Mutter war eine gute, gläubige Frau. Unser Präsident ist es ja sowieso. Er wurde als Kind hier vom Imam unterrichtet. Er hat die Religion von Grund auf gelernt.
0: Zurück in Istanbul besuchte er eine Imam-Hatib-Schule. Eine religiöse Schule, in der Prediger ausgebildet werden. Aber in der türkischen Republik war dies zu der Zeit nur ein Abschluss zweiter Klasse. Studieren konnte man damit nicht.
3: Er wurde verspottet, weil Absolventen der Imam-Hatib-Schulen damals praktisch nur Imam werden oder die Totenwaschung übernehmen konnten. Im letzten Jahr wechselte er deshalb die Schule, um diesem Stigma zu entkommen.
0: Erdogan musste Abendkurse an einem staatlichen Gymnasium belegen, um Zugang zur Universität zu bekommen.
3: Man kann sich vorstellen, wie das ist, wenn du 17 oder 18 bist und sich andere über deine Schule lustig machen. Ich glaube, das sagt vieles über den späteren Erdogan. Jemand, der sich vom Staat nicht gleichwertig behandelt fühlt.
0: Mit seinem Auftreten spricht der frisch gewählte Bürgermeister Erdogan vor allem die Religiösen an, die sich, wie er selbst, lange Zeit übergangen und jetzt endlich verstanden fühlen.
2: Das war ein Ausdruck einer Politik, die eng verbunden war mit so einem konservativen Milieu, das es in der Türkei immer gab. Und mit Erdogan verband etwas, sozusagen dieses konservative Milieu anzusprechen als einer der ihren, und das war er auch. Er hat verstanden, wie die Leute getickt haben.
1: Es gab viel aufgestaute Energie, die positiv genutzt werden musste. Die Refah-Partei hat diese Energie sehr klug eingesetzt.
0: Es spielt Erdogan in die Karten, dass die Zeitungen ihn den Imam von Istanbul nennen.
13: In der Türkei hat kein vernünftiger Mensch ein Problem mit Gläubigen. Das Problem ist nicht die Religion, sondern religiöser Fanatismus. Also, wenn man Religion in die Politik einbringt.
0: Was genau ist politischer Islam? Wann ist der Islam Religion? Wann ist er politisch? Erdogan stellt diese Frage auf den Prüfstand. Er provoziert. Der neue Bürgermeister will die Bordelle schließen. Er schimpft über das Ballett und nennt es unmoralisch. Städtische Kantinen dürfen keinen Alkohol mehr ausschenken. Erdogan betont die brüderliche Verbindung mit Mekka. Dabei wirkt Istanbul Mitte der 90er Jahre in vielen Vierteln wie eine westliche Metropole.
12: Es war schockierend, dass jemand mit so radikalen Ansichten die Stadt regierte. Denn in der Türkei gilt, wer Istanbul regiert, gewinnt bei der nächsten Wahl die ganze Türkei. Zum ersten Mal lag es in der Luft. Mit Erdogan kommt der politische Islam an die Macht.

0: Es gab die Befürchtung, dass Erdogan den politischen Islam bringen, die Türkei übernehmen und revolutionieren würde. Deshalb tat er alles, um zu beweisen, dass seine Partei nicht islamistisch war.
1: Er war klug genug zu begreifen, dass man sich verändern oder anders auftreten muss.
2: Ein Jahr zuvor, Erdogan überrascht mit einem Clou. Er lädt Gülay Pinabashe, die Miss Globe der Türkei, zu einer Veranstaltung seiner Partei.
3: Friede sei mit euch, meine lieben Geschwister.
2: Erdogan sorgt dafür, dass der türkischen Schönheitskönigin vor laufenden Kameras das Parteiabzeichen angeheftet wird. Sie wird Mitglied der islamistischen Refah-Partei.
4: Gülay Pinarbaşı kam damals in unsere Partei. Ab dem Tag, als Frauen sich auf unserer Seite politisch engagierten, gewannen wir 1:0.
3: Heute bin ich wirklich sehr glücklich. Ich bin stolz darauf, Mitglied der Refah-Partei zu sein.
1: Er nutzte diese Frau, um zu zeigen, dass er offen ist für neue Ideen und modernes Leben. Bereit zum Kompromiss mit dem säkularen Teil der Türkei. Und das funktionierte. Viele Menschen glaubten ihm.
2: Die Gesellschaft lebe unter zwei getrennten Glocken, sagt Erdogan. Ist er ein Brückenbauer, der diese Welten vereinen will?
4: War er ein Versöhner? Ich sah das nicht als sein oberstes Ziel. Aber ich denke, Versöhnung, also die Annäherung an säkulare Menschen, war eine seiner Taktiken.
2: Kann Erdogan mit dieser Strategie wirklich die Atatürk-Anhänger besänftigen? Die sind säkular. Sie bestehen darauf, dass die Religion in der Politik keinen Platz haben soll. Erdogan will jetzt mit seinen Taten überzeugen. Als Bürgermeister, der in Istanbul die Ärmel hochkrempelt und aufräumt.
0: Erdogan versprach Istanbul Sauberkeit, pünktliche Busse, Grünanlagen und funktionierende städtische Dienste. Keine Ideologie, kein politischer Islam, keine Revolution, nur bessere Verwaltung. Das hat er geliefert.
5: Als er die Stadtverwaltung übernahm, widmete er sich Istanbuls schweren chronischen Problemen. Das erregte große Aufmerksamkeit.
2: Erdogan ist ein Bürgermeister zum Anfassen, den die Menschen beim Vornamen nennen.
6: Die Leute sagten, Herr Tayyip ist gekommen, nicht der Bürgermeister.
2: Er löst schnell viele Probleme. Er lässt 600.000 Bäume pflanzen, stellt die Heizsysteme in Istanbul vielerorts von Kohle auf Gas um, sorgt für eine funktionierende Müllabfuhr und eröffnet neue U-Bahn-Trassen.
0: Istanbul ist eine sehr komplizierte Stadt. Wer Istanbul managen kann, kann alles managen. Hier hat er sein öffentliches Image als fähiger Verwalter aufgebaut.
4: Und ich denke, das war letztlich sein eigentliches Hauptziel, der säkularen Welt zu zeigen, dass ein religiöser Mensch ein erfolgreicher Politiker sein kann.
3: Islamisten in der gesamten Region haben schon immer Vertrauen aufgebaut, indem sie Dienstleistungen auf lokaler Ebene erbringen. So erreichten sie das Leben der einfachen Menschen dort, wo der Staat entweder schwach oder korrupt ist. Genau das hat Erdogan getan. Brillant. So hat er sein Bürgermeisteramt genutzt.

0: Erdogan ist jetzt 42 Jahre alt, verheiratet und vierfacher Familienvater. Er schwimmt auf einer Welle des Erfolgs. Dass Erdogan als Istanbuler Bürgermeister so populär ist, strahlt auch auf seine Refah-Partei aus. Bei den Parlamentswahlen wirbt er für Parteichef Erbakan.
1: Euer Bruder verspricht euch Aufschwung, den wir gemeinsam, Hand in Hand, mit guten Menschen erreichen werden.
0: Erdogans Einsatz verhilft der Refah-Partei zu einem Sieg. Erbakan wird 1996 der erste Premierminister der Türkei, der einer islamistischen Partei angehört.
2: Zum ersten Mal in der kemalistisch geprägten Türkei hatte die andere Seite, die islamische Seite, legal die Macht bekommen.
0: Erdogan könnte zufrieden sein. Als Zugpferd der islamistischen Bewegung hat er seine Partei an die Regierung gebracht. Eigentlich wollte Erdogan selbst für höhere Ämter kandidieren. Aber mit Erbakan steht ihm nun ein mächtiger innerparteilicher Rivale im Weg.
3: Ich denke, Erdogan und Erbakan konnten sich nicht ausstehen. Erdogan betrachtete Erbakan als einen altmodischen Führertyp, der abtreten sollte. Er wollte ihn loswerden. Doch am Anfang war das nicht einfach.
0: Lange Zeit war Erbakan Erdogans politischer Ziehvater.

0: Da an ihm vorbeiziehen, müsste Erdogan zum Königsmörder werden. Doch Erdogan braucht nicht selbst aktiv zu werden. Denn in einem Staat, in dem die Trennung von Politik und Religion über allem steht, wirkt ein solcher Premierminister wie Sprengstoff im System. Was in den folgenden Monaten geschieht, wird zu Erdogans wichtigster Lehrstunde. Premierminister Erbakan will, dass der Islam in der Öffentlichkeit stärker sichtbar und im politischen System verankert wird.
1: Erbakan stellte sich offen gegen die NATO, gegen die EU, besonders scharf gegen Israel. Er gab Anlass zur Sorge.
0: Statt NATO-Partner zu treffen, besucht Erbakan die Führer der islamischen Welt. Im Iran und in Libyen. All das ein Affront für das türkische Militär. Sie zitieren den Premierminister zum Gespräch, denn die Generäle sehen in Erbakans Hinwendung zum politischen Islam eine Gefahr.
2: Aus Sicht des Militärs hatte er vor, die Politik zu islamisieren. Für sie war das eine rote Linie, die nicht überschritten werden durfte.
0: Das Militär in der Türkei ist laut Verfassung der Hüter des Systems. Wird das Religiöse zu stark, schreiten sie ein. Einen Premierminister brachten sie sogar an den Galgen. Mehrfach putschte sich das Militär an die Macht. Das weiß auch Erdogan. Während Erbakan ins Fadenkreuz des Militärs gerät, geht Erdogan in diesen Wochen bewusst andere Wege. Der Istanbuler Bürgermeister präsentiert sich als Gegenfigur. Modern und vor allem mehrheitsfähig. Geht Erdogan auf Abstand zu Erbakan, weil er glaubt, dass sein Rivale fallen könnte? Erbakan gerät zunehmend unter Druck.
1: Als ich in die Türkei kam und einige Militärs traf, machten diese keinen Hehl daraus, dass sie diesen Mann nicht mochten. Und es gab Gerüchte über Putschpläne.
0: Plötzlich sieht man Panzer auf den Straßen.
3: Das Militär ließ 8 Panzer durch einen Vorort von Ankara rollen. Ein Warnsignal an die Regierung.
0: Alle rechnen damit, dass Premierminister Erbakan einem Putsch zum Opfer fallen wird, weil der Islamist das System herausgefordert hat. Aber die Generäle finden einen anderen Weg. Um Erbakan zu entmachten, stellen ihm die Militärs ein Ultimatum. Erdogans ärgster innerparteilicher Widersacher wird in die Ecke gedrängt.
4: Der Druck hat ihn am Ende dazu geführt, dass das Militär sich gegen Erbakan durchsetzte, indem der isoliert wurde und er von der Alternative gestellt wurde, entweder du gehst freiwillig oder wir zwingen dich. Und dann ist er halt freiwillig gegangen.
0: Erdogan hat jetzt freie Bahn. Aber fortan muss er mit einem noch mächtigeren Gegner rechnen.
2: Erdogan hat gelernt, dass man in der Türkei mit dem Militär nicht auf Konfrontationskurs gehen und politisch überleben kann. Das war die Lehre, die er daraus zog.
0: Aber was wird Erdogan mit dieser Lektion anfangen? Wird er die fest zementierte Rolle des Militärs akzeptieren? Welche demokratischen Prinzipien gelten für sein Land, für die türkische Republik?
1: Dies war eine Demokratie, die sich an der Interpretation des Militärs orientieren musste, daran, was zulässig war. Und wenn das Militär sagte, es sei der Hüter der Demokratie, dann war es der Hüter der türkischen Demokratie.
5: Das sagt ja auch viel aus über das Demokratieverständnis, dass also nicht das Volk die höchste Macht in einer Demokratie ist, sondern diese Demokratie ist sozusagen von Militärs Gnaden, müsste man ja sagen.
6: Sie verstanden sich als Erben von Atatürk, als diejenigen, die der Moderne verpflichtet sind. Sie sind diejenigen, die das Land modernisieren. Aber ob das Land jetzt ein bisschen mehr Nationalismus oder ein bisschen Religion oder ein bisschen dies, ein bisschen jenes nötig hat, das bestimmen Sie. Das ist das Selbstverständnis der kemalistischen Elite.
0: Seit Atatürks Reformen gilt, religiöse Symbole werden in staatlichen Behörden nicht geduldet. Nach dem stillen Putsch gegen Erbakan heizt sich die Stimmung weiter auf. An den Universitäten greift die Staatsmacht jetzt mit neuer Härte durch. Frauen, die Kopftuch tragen, werden aus der Vorlesung gezerrt und abgeführt.
7: Ich bin auch ein Opfer des Kopftuchverbots. In der Türkei konnte ich deswegen nicht studieren. Tayyip Erdoğan war für uns daher revolutionär. Rückblickend spielt sicher auch eine Rolle, dass seine zwei Töchter, seine Ehefrau, Mutter und Schwester ein Kopftuch trugen. Deswegen hatte er sicher mehr Einfühlungsvermögen.
0: Die offizielle Lesart versteht das Kopftuch als Symbol für den politischen Islam. Die Gläubigen sehen es als Ausdruck ihrer Selbstbestimmung. Jetzt setzen sich die Frauen zur Wehr und leisten Widerstand.
1: Die Türkei ist ein religiös geprägtes Land. In Erdoğans Wahrnehmung stand der Hardcore-Säkularismus des Establishments nicht im Einklang mit der Mehrheit der Bevölkerung. Wenn er deren religiöses Empfinden aufgreifen könnte, ohne die anderen zu sehr zu verprellen, könnte er es an die Spitze schaffen. Ich glaube, so hat er es gesehen.
0: Wie viel Islam verträgt die Demokratie? Das ist es, worum es geht in der Türkei. Erdoğan findet eine ganz eigene Antwort. Er brandmarkt den Umgang mit dem Islam als undemokratisch. Das wird sein Markenzeichen.
2: Die Türkei war nie eine perfekte Demokratie. Erdoğan hatte die Demokratieprobleme auch nicht verursacht. Allerdings nutzte er das Demokratiedefizit, um sich als Lösung dieser Probleme zu präsentieren.
0: Im Tauziehen mit der Staatsmacht lotet Erdoğan die Grenzen aus. Wie weit kann er gehen? Erdoğan reist in den Südosten der Türkei und trägt seine Botschaft hierhin. Obwohl er nur der Bürgermeister von Istanbul ist, wird er überall wie ein Regierungschef empfangen. Bei einer solchen Rede zitiert Erdoğan ein Gedicht.
8: Minarette sind Bajonette. Kuppeln sind Helme. Moscheen sind unsere Kasernen. Gläubige sind Soldaten.
0: Es sind nur wenige Verse, doch sie erzürnen die Staatsmacht. Erdoğan wird angeklagt. Vor einem Staatssicherheitsgericht. Wegen Volksverhetzung.
1: Erdoğan musste wissen, dass das Zitieren dieses Gedichts die säkulare Welt wütend machen würde.
8: Bei jedem meiner Schritte prüfe ich sorgfältig, ob sie mit meinem Glauben in Einklang stehen. Wenn ich Menschen liebe, dann ist der wichtigste

0: säkularen Staat soll ein für alle Mal beendet werden.
1: Ich glaube, er wusste sehr genau, was er sagte. Vielleicht hat er nicht mit einer Verhaftung gerechnet, aber er war sicher nicht überrascht, dass seine Worte für Aufsehen sorgten.
0: Der Bürgermeister von Istanbul wird in seiner Stadt vor seinem Haftantritt als Held gefeiert. Aber wofür? Erdogan trug ein bekanntes türkisches Gedicht vor. Minarette sind Bajonette, Kuppeln sind Helme, Moscheen sind unsere Kasernen, Gläubige sind Soldaten. Die Verse klingen wie ein Aufruf zum Umsturz, aber das Gedicht ist nicht verboten. Es steht in offiziellen Schulbüchern. Ist Erdogan aus Willkür verurteilt worden?
2: Die Bevölkerung war empört. Nicht nur Anhänger der Refah-Partei. Keiner wollte hinnehmen, dass er wegen eines bekannten Gedichtes bestraft wird.
0: Erdogan nutzt die Zeit bis zu seinem Haftantritt für einen Triumphzug.
3: Diese Entscheidung ist eine Tragödie und Schande in unserer Rechtsgeschichte. Mein verehrtes Volk, das vorgelesene Gedicht ist nicht die Ursache der Probleme unseres Landes. Die Ursache sind repressive und totalitäre Denkweisen.
4: Wir alle wurden damals zu einem einzigen Körper. Jeder war Erdogan. Jeder verinnerlichte dieses Urteil so sehr, als wäre es ihm selbst widerfahren. Als wären wir alle innerlich eingesperrt worden. Denn wir projizierten unsere eigenen Gefühle auf Erdogan. Das war etwas sehr Wichtiges. Es war unsere Definition von Freiheit.
1: Wer den Wind im Rücken hat, segelt mit voller Fahrt voraus.
3: Ich bereue nichts, was ich getan habe. Ich liebe euch, denn ich bin einer von euch und nicht einer von den anderen.
5: Das war ein Wendepunkt in seiner Karriere. Es brachte ihn auf die nationale Bühne. Das schärfte sein Image als jemand, der selbst Opfer dieses Systems geworden war. Auch ich wurde unterdrückt. Ich verstehe eure Probleme. Ich bin ebenfalls ein Opfer. Ich bin einer von euch. Ich vertrete das Volk. Das war ein perfekter Moment.
0: Erdogan trifft einen besonderen Nerv. Und er hat plötzlich Fürsprecher in der ganzen Welt. Erdogans Verurteilung schwäche das Vertrauen in die türkische Demokratie, sagen sie. Die EU, der Europarat und sogar Amnesty International zeigen sich solidarisch. Erdogan beherrscht die Schlagzeilen weltweit.
6: Jemandem allein wegen eines Gedichtvortrags ein Politikverbot aufzuerlegen und ihn ins Gefängnis zu stecken, war rechtswidrig und falsch. Damals stand ich an der Seite Erdogans.
0: Ungeachtet aller Solidarität, Erdogan muss ins Gefängnis.
6: Vor der Fatih-Moschee wurde er verabschiedet. Der letzte Ort, den er aufsuchte, war meine Praxis. Er kam mit seiner Frau und einigen Freunden. Wir aßen zusammen und ich begleitete ihn anschließend ins Gefängnis von Pinahisar. Ich saß neben ihm im Bus. Er war gefasst. Die große Menschenmenge machte ihm Mut.

0: Als Erdogan seine Haftstrafe antreten soll, begleitet ihn ein Konvoi. Die gesamten 190 Kilometer bis zum Gefängnis. Tausende seiner Anhänger säumen die Straßen. Erdogan wird gefeiert. Wie ein Popstar.
1: Als Erdogan in die türkische Politik sichtbar eingetreten ist, gab es einen unheimlich großen, eine Sehnsucht geradezu nach einer starken Führungsperson, Persönlichkeit und nach Stabilität. Eigentlich nach einem Helden vielleicht, könnte man sagen. Und das hat Erdogan erkannt und hat diese Heldenrolle angenommen. Hat den Menschen das Gefühl gegeben, ich bin der, auf den ihr eigentlich die ganze Zeit gewartet habt.
0: Bevor sich die Gefängnistore hinter ihm schließen, wendet sich Erdogan noch einmal an seine Anhänger.
2: Die Türkei der 2000er Jahre wird für euch eine strahlende und schöne Türkei sein.
0: Er hat sein Amt verloren, seine Macht und seine Freiheit. Aber er kann sich mit einem neuen Attribut schmücken. Er ist jetzt Opfer. Es ist wirkungsvoller als alle anderen Rollen.
3: Die, die ihn ins Gefängnis warfen, begreifen heute wohl, welch großen Fehler sie gemacht haben. Weil Tayyip Erdogan Unrecht getan wurde, begannen alle, seinem Weg zu folgen.
4: Es war keine Bestrafung. Es war das größte Geschenk, das seine Gegner ihm machen konnten.
0: Und dennoch, mittlerweile ist auch seine Partei verboten und Erdogan selbst ist mit lebenslangem Politikverbot belegt. Er darf kein Amt mehr ausüben. Jetzt sitzt er im Gefängnis. Alle Wege zur Macht sind ihm versperrt. Viele fragen sich, wie er jemals den Weg zurück in die Politik finden kann. Erdogan wird es ihnen zeigen.

0: Das Provinznest Pinarissa. Hier im Gefängnis sitzt Erdogan 1999 seine Strafe ab, weil er ein Gedicht rezitiert hat. Seine Frau und Kinder halten Wache. Und nicht nur sie.
1: Nach seiner Inhaftierung habe ich ihn 3 bis 4 Mal pro Woche besucht, ihn unterstützt, mich um seine Bedürfnisse gekümmert. Wir haben ihn nicht allein gelassen.
2: Ich habe ihn dort weiterhin rasiert. Ich bekam eine Genehmigung vom Staatsanwalt, aber niemand hatte etwas dagegen. Es ist ja ein kleiner Ort. Es wussten ja alle, dass er unschuldig war. Immer wenn ich bei ihm war, hatte er sehr viel Besuch.
3: Erdogan hat sich das auch möblieren lassen, hat sich an Assistenten da halten können. Und das ist natürlich nicht möglich, wenn es nicht im Staatsapparat auch Leute gab, die ihn auch aufbauen wollen.
4: Manche haben da sogar Wohnungen angemietet. Die Mietpreise schossen in die Höhe.
0: Juli 1999, mitten in der Nacht. Nach 4 Monaten in Haft wird Erdogan vorzeitig aus dem Gefängnis entlassen. Ein Konvoi begleitet ihn zurück nach Istanbul. Als Bürgermeister wurde Erdogan abgesetzt. Als Vorbestrafter darf er nie wieder ein staatliches politisches Amt ausüben. Aber er hat einen Plan.
5: Das türkische Volk liebt und umarmt Menschen, denen Unrecht getan wurde. Sie müssen nur an das Unrecht glauben.

0: In Istanbul wird es still um Erdogan. Bürgermeister ist er hier nicht mehr.
1: Erdogan war politisch kaltgestellt. Aber er ist ein entschlossener Mensch, stur und hartnäckig.
0: Er hat gezeigt, dass er Angriffe auf sich in Erfolg ummünzen kann. Jetzt wartet er auf seine Chance. Schon wenig später passiert in der Türkei eine Jahrhundertkatastrophe. Die Marmara-Region vor den Toren Istanbuls wird von einem gigantischen Erdbeben heimgesucht. Über 18.000 Menschen sterben. Pfusch am Bau und mangelnde Baukontrollen waren mitverantwortlich für das Ausmaß der Zerstörung. Die Bergungstrupps kommen viel zu spät.
2: Es war ein Komplettversagen dieses Staates. Und es war ein Gefühl in der Türkei bei vielen Leuten, hier funktioniert gar nichts und es sind seit Jahr und Tag dieselben Leute, die sich hier an der Macht abwechseln und basta, es reicht.
0: Wenig später der nächste Schock. Nach einem Regierungsstreit rutscht die Türkei in eine massive Wirtschaftskrise. 21 Banken gehen Konkurs. Die türkische Lira verliert innerhalb weniger Tage massiv an Wert. Über 1 Million Menschen werden arbeitslos. Die Wut auf die Regierung ist groß.
3: Ich bin Händler. Ihr habt ja meine Kasse.
4: Die Vorstellung eines mächtigen, fürsorglichen Staates in der Türkei brach zusammen. Ebenso wie die etablierten Parteien zusammenbrachen. Denn sie waren durch dieses Jahrzehnt der Korruption und Wirtschaftskrisen stark in Verruf geraten. Es war beinahe ein perfekter Sturm, als Erdogan zu dem Schluss kam, ich brauche ein neues Image, das nicht im Widerspruch zum politischen System steht.
5: Okay, wie muss ich mich anpassen, damit ich eben nicht als Islamist marginalisiert werde, vom Militär ausgeschaltet werde, aus der Politik ferngehalten werde. Er hat gesehen, auf diesem Weg komme ich nicht weiter.
0: Seine alte Partei wurde verboten. Jetzt schart Erdogan seine Vertrauten um sich, allen voran Abdullah Gül. Es sind relativ junge Politiker, die zum Reformerflügel der islamistischen Partei gehörten.
6: Auf uns lastete ein Image. Das sind islamistische Parteien, die können eh nicht anders. Dieses Image musste zerstört werden.
0: Die Presse platzt vor Neugier.
7: Wir essen jetzt. Wir werden nichts sagen.
8: Eine Frage nur.
7: Nein, wir essen nur, wie Sie sehen.
0: Sie planen, eine Partei mit ganz neuem Profil zu gründen.
9: Mit einem Bündnis tugendhafter Menschen wird die Türkei einen großen Sprung nach vorne machen.
0: Er verspricht demokratische und wirtschaftliche Reformen, sucht den Kontakt zur kritischen Presse, zu Militärs, Diplomaten, Wirtschaftsbossen. Er will die Partei breit aufstellen, holt neue Leute mit ins Boot. Einer von ihnen, sein langjähriger Freund und Arzt Turhan Cemez.
10: Ich bin Chirurg, genauer gesagt Unfallchirurg, und das mit Leidenschaft. Aber die Türkei brauchte eine Veränderung. Als Erdogan mir seine Pläne für eine Parteigründung mitteilte und um Unterstützung bat, sagte ich, ja, ich werde an deiner Seite sein. Ich ließ alles in Istanbul zurück, meine Karriere, meine Familie, meine Kinder. Ich wurde Tayyip Erdogans Privatsekretär, also sein engster Mitarbeiter, sowie sein politischer Berater.
0: Gezielt werben sie auch um Frauen. Rund ein Fünftel der Gründungsmitglieder sind weiblich. Wie die Menschenrechtsaktivistin Fatma Bostan Ünsal.
11: Eine Freundin schlug mir vor, Mitgründerin der AKP zu werden. Ich fand das einen guten Rahmen, um sich politisch zu engagieren, da kopftuchtragende Frauen damals aus der Politik ausgeschlossen waren. Wir wollten uns dafür einsetzen, dass sich das ändert. Und so wurde ich Mitgründerin der AKP.
0: Für ihr neues Image beauftragt Erdogan eine professionelle Werbeagentur. Ihr Chef? Erol Olcok, der mittlerweile verstorbene Ehemann von Nihal Olcok.
12: Sie verbrachten daraufhin viele Stunden, Tage, Wochen und Monate in der Agentur. Es wurden Arbeitsgruppen und Thinktanks gegründet.
0: Sie suchen nach einem einprägsamen Logo für die neue Partei und kommen auf die Glühbirne.
12: Die Glühbirne war in der Türkei eine Art Revolution. Denn in die ländlichen Regionen des Landes kam der Strom teilweise erst sehr spät. Als Logo brauchte man ein Symbol, das auf dem Stimmzettel selbsterklärend ist. Für die vielen Analphabeten und die ältere Bevölkerung.
0: Bei der Parteigründung wird Erdogan 2001 zum Vorsitzenden gewählt. Das fällt nicht unter das Politikverbot. Ein Etappenziel. Er war der einzige Kandidat. Seine neue Partei für Gerechtigkeit und Aufschwung, kurz AKP, präsentiert er als konservativ und demokratisch.
13: Der heutige Tag wird in die türkische Politikgeschichte eingehen als der Tag, an dem die Führeroligarchie zusammengebrochen ist. Anstelle eines Führerkults regiert nun der kollektive Verstand. Das ist unser neues Politikverständnis.
0: Schon bald bietet sich die Gelegenheit, das unter Beweis zu stellen. In Ankara zerbricht die Regierungskoalition. Es werden Neuwahlen ausgerufen. Erdogan wittert seine große Chance, wieder Einfluss zu gewinnen. In den ersten Werbefilmen seiner Partei ist alles auf ihn zugeschnitten, trotz seines Politikverbots. Seit seiner Bürgermeisterzeit gilt er als Macher. Damit will er punkten. Er wird zum Zugpferd seiner Partei.
12: Tayyip Erdogan hatte politisches Charisma. Er war wie ein guter Teig. Man konnte daraus Baklava machen oder auch Börek. Das war ihre Entscheidung. Denn der Teig war gut.
0: Nach einer Weile füllt er sogar Stadien.
5: Erdogan hat es verstanden, diese große Masse anzusprechen und hinter sich zu scharen, indem er ihnen von Anfang an das Gefühl gegeben hat, ich bin einer von euch, was ja auch stimmte.
13: Da kommen jetzt manche und kritisieren den Ort, an dem ich geboren und aufgewachsen bin. Sie sagen, das ist der Tayyip aus Kasım Pascha. Ja, ich bin in Kasım Pascha und Beyoğlu aufgewachsen und stolz darauf. Hat jemand irgendwas dagegen?
0: Erdogan verleugnet seine Herkunft nicht. Er hat sie zu seiner Marke gemacht. Dabei kämpfte er schon in seiner Jugend darum, aufzusteigen, rauszukommen aus der Armut am Goldenen Horn. Er sah andere Lebensentwürfe. Nur einen Steinwurf von Kasım Pascha entfernt liegt das elitäre, westlich geprägte Zentrum der Stadt, Beyoğlu. Hier verkehrten die Menschen, die in der türkischen Republik das Sagen hatten.
4: Beyoğlu ist eines der elitärsten Viertel der Stadt. Erdogan wuchs also nicht nur arm auf in einem Viertel voller Gestank und Enge, sondern konnte direkt gegenüber auch Reichtum und Privilegien sehen. Das hat er meiner Ansicht nach nicht als einen Gegensatz zwischen Arm und Mittel- oder Oberschicht wahrgenommen, sondern als einen zwischen säkular und religiös.
0: Der junge Tayyip wollte aufsteigen. Er träumte davon, Fußballstar zu werden. Er hatte Talent. Er spielte in der Amateurliga. Profiklubs begannen sich für ihn zu interessieren. Sehr zum Missfallen seines streng religiösen Vaters.
14: Sein Vater hat ihm Fußball nicht erlaubt. Bei der älteren Generation von der Schwarzmeerküste gab es schon immer eine Abneigung gegen Fußball.
0: Mit 16 Jahren schaffte er es in die Istanbuler Jugendauswahl. sollte an der türkischen Jugendfußballmeisterschaft teilnehmen.
9: Als ich das meinem Vater eröffnete, wurde er ziemlich wütend. Er sagte, ich ziehe dich groß, damit du lernst. Wenn du dich so in diese Sache stürzt, wirst du die Schule vernachlässigen und so weiter. Diese Weitsicht meines verstorbenen Vaters hat uns in gewisser Weise auf heute vorbereitet. Es war wohl zum Guten. Daher konnte ich damals nicht mit zur Jugend-Türkei-Meisterschaft fahren.
14: Er hätte ein sehr guter Fußballspieler sein können. Heute würde er vielleicht einen Fußballverein führen. Sein Vater hat seine Persönlichkeit geprägt.
0: Der junge Tayyip richtete seinen Ehrgeiz nun in eine andere Richtung. Er begann, sich in der Politik zu engagieren, trat einer islamistisch geprägten Partei bei, wie es seiner Herkunft entsprach.
14: Er hat sich von der Jugendorganisation bis ganz nach oben gearbeitet. Er klebte Plakate, putzte das Parteigebäude, kochte Tee. Mir ist kein vergleichbares Beispiel aus der türkischen Politik bekannt.
0: Und er achtete penibel auf sein Aussehen.
15: Nach damaligen Maßstäben war er ein gut aussehender, stilvoller junger Mann. Mit seinen Haaren, seiner Kleidung, seinem Bart, in allem war er ein Vorbild. Wenn er wichtige Sitzungen hatte, hat er sich sogar zweimal am Tag rasieren lassen.
0: Bei einer Parteiveranstaltung glänzte Erdogan mit seinen rhetorischen Fähigkeiten. Im Publikum Emine, eine junge Frau aus dem Osten der Türkei. Auch sie engagierte sich für den politischen Islam. Sie war begeistert von ihm. 1978 heirateten sie. Beide waren da Mitte 20. Emine wird Hausfrau, bekommt bald 4 Kinder. Im Kiosk in ihrer Straße gehen die Erdogans ein und aus. Emine kennt jeden in der Nachbarschaft.
16: Seine Frau Emine ist eine aufgeschlossene, tatkräftige Frau. Wenn jemandem etwas passiert, dann versucht sie zu helfen, so gut sie kann. So eine Frau ist sie, sehr kontaktfreudig.
0: Die Kinder zieht Emine weitgehend allein groß. Denn tagsüber arbeitet Tayyip als Buchhalter. Bis spät in die Nacht engagiert er sich in der Politik. Sie sieht ihn kaum. Jahre später berichtet Emine in einer TV-Show von dieser Zeit.
17: Natürlich ist es sehr schwer. Auch wenn man von Anfang an sagt, ja, ich akzeptiere das alles, ist es trotzdem sehr schwer. Nur jemand, der dieselben Ideale teilt, kann das durchstehen. Von Anfang an kam mein Mann sehr spät nach Hause. Wir hatten nie ein Leben, in dem er um 8 Uhr abends nach Hause kommt und wir gemeinsam mit den Kindern zu Abend essen oder morgens frühstücken.
9: So ein Leben hatten wir nie, sagst du?
17: Nein, nie. Aber wenn er ab und zu mal nach Hause kommt, freuen wir uns sehr.
15: Ab und zu?
9: Ab und zu mal schaue ich vorbei.
14: Erdogan hat sich überall aus eigener Kraft nach oben gekämpft, wie ein Freund von mir mal sagte. Und deswegen gibt er heute seinen Posten auch nicht mehr so leicht auf.
0: 30 Jahre lang hatte Erdogan für den politischen Aufstieg gekämpft. Und als 2002 seine neu gegründete AKP zum ersten Mal zur Wahl steht, darf Erdogan selbst nicht gewählt werden. Aber er ist das Gesicht dieser Partei.
9: Hoffen wir das Beste.
10: Was erwarten Sie von dieser Wahl?
9: Einen großen Erfolg. Wir wollen alleine regieren.
0: Ein ehrgeiziges Ziel. Schaffen Sie es überhaupt ins Parlament? Die AKP gewinnt die Wahl mit 34% der Stimmen. Und das nur ein Jahr nach ihrer Gründung. Erdogan hat einen Erdrutschsieg davongetragen.
18: Es war außergewöhnlich. Es war überall dichter Verkehr. Hunderte, Tausende von Autos waren auf dem Weg nach Ankara. Alle wollten in Ankara sein. Alle wollten dabei sein.
0: Alle etablierten Parteien sind an der 10%-Hürde gescheitert und aus dem Parlament geflogen. Deswegen erhält die AKP die absolute Mehrheit. Sie kann zukünftig allein regieren. Eine Zeitenwende.
18: Erdogan startete nicht bloß mit den Stimmen und der Unterstützung der Konservativen. Wir reden von einem Erdogan, der trotz aller Kontroversen am Anfang die Unterstützung unterschiedlichster Gruppen genoss, darunter Sozialdemokraten, Kurden und Religiöse.
0: Zunächst übernimmt Erdogans Parteifreund Abdullah Gül das Amt des Premierministers. Das Volk will eigentlich Erdogan auf diesem Posten sehen. Aber die Verfassung verbietet, dass jemand Premierminister wird, der wie Erdogan wegen ideologischer Aktivitäten verurteilt ist. Genau diesen Passus will Erdogan ändern. Dafür braucht er eine Zweidrittelmehrheit im Parlament, also auch Stimmen der Opposition. Andernfalls könnte die nächste Krise drohen. Schriftsteller und Komponist Zülfü Livaneli ist zu dem Zeitpunkt Abgeordneter der CHP, der einzigen Oppositionspartei im Parlament. Er erlebt das Dilemma seiner Partei aus nächster Nähe. Wie sollen sie abstimmen? Wie sich gegenüber ihrem politischen Rivalen verhalten?
19: Die Verfassung in der Türkei zu ändern, ist keine leichte Aufgabe. Aber der Wind und die Wellen waren so stark, gegen diesen Sturm kam man nicht an.
0: Der Oppositionsführer knickt ein, geht auf die AKP zu, verspricht Erdogan ausreichend Stimmen, um die Verfassung zu ändern.
10: Die Oppositionspartei CHP tat das damals im Glauben an die Demokratie. Hätte die CHP damals diese Unterstützung nicht gegeben, gäbe es Erdogan heute auf der politischen Bühne gar nicht.
0: Nur 5 Wochen später wird Erdogans Politikverbot aufgehoben. Vor 3 Jahren saß er noch im Gefängnis. Jetzt marschiert er ins Parlament. Bald übernimmt er auch das Amt des Premierministers. Der einstige Junge aus Kasımpaşa soll nun die Türkei führen.
9: Der demokratische Wille möchte, dass wir nun eine Regierung bilden und uns sofort an die Arbeit machen, um die großen Probleme dieses Landes zu lösen.
0: Und tatsächlich legen Erdogan und seine Regierung ein rasantes Tempo vor. Er setzt Reformen um, die seine Vorgänger eingeleitet hatten, legt ein hartes Sparprogramm auf und privatisiert viele Staatsbetriebe. Schwere Zeiten für das Volk. Doch bald erholt sich die Wirtschaft.
18: Am meisten warnten sie ihn. Bleib ruhig, bitte langsam, mit der Zeit, Schritt für Schritt. Denn Tayyip Erdogan wollte alles sofort umsetzen.
9: Alles für die Türkei, im Namen Allahs.
0: Er lässt in den nächsten Jahren im ganzen Land neue Straßen, Brücken, Fabriken und Flughäfen bauen. Bringt die Infrastruktur auch im anatolischen Hinterland auf Vordermann. Ausländische Investoren strömen massenhaft in die Türkei. Und in Istanbul pulsiert das Nachtleben.
5: Am Anfang war es wirklich nur diese große, große Begeisterung. Dieses Leuchten in den Augen, das war wirklich allgegenwärtig. Da konnte man mit dem Sesamkringelverkäufer sprechen oder mit dem jungen Studenten. Das war ganz egal. Alle hatten dieses Gefühl, hier passiert gerade was, hier geht's aufwärts.
0: Erdogan lockt derweil hochrangige Politiker an den Bosporus.
20: Der italienische Ministerpräsident und Freund der Türkei, Herr Berlusconi. herzlich willkommen.
0: Im Sommer 2003 ist Berlusconi in Istanbul als Trauzeuge bei der Hochzeit von Erdogans Sohn Bilal geladen. Da ist Erdogan erst seit wenigen Monaten im Amt. Über 10.000 Gäste füllen den Saal. Die Ehe ist arrangiert, die Braut erst 16 Jahre alt. Für die Eheschließung braucht es deshalb eine gerichtliche Sondergenehmigung. Berlusconi leistet sich mit einem Handkuss für die tief religiöse Braut einen Fauxpas. Schwiegervater Erdogan nimmt es sportlich. Er will seinen neuen Freund nicht verprellen.
17: Erdogan und die Menschen um ihn herum waren sehr besorgt um ihre politische Zukunft. Ja, die Wirtschaft lief gut. Dennoch waren sie sich nie sicher, was der nächste Tag bringen würde. Ob es zu einem Militärputsch kommen würde, ob ihnen die Macht entzogen würde oder ob sie ins Gefängnis kämen.
11: Deshalb war ausländische Unterstützung für die AKP sehr wichtig. Was bedeutet die Europäische Union? Sie bedeutet Rechtsstaatlichkeit. Darum war ihre Unterstützung so wichtig.
0: Erdogan hat eine Mission. Er will die Türkei in die EU führen.
13: Die Europäische Union ist ein äußerst fortschrittliches politisches Modell, für das es derzeit keine Alternative gibt. Teil dieses Modells zu werden, liegt im außerordentlichen Interesse der Türkei.
0: Mit aufwendigen Werbeclips wirbt Erdogans Partei für den EU-Beitritt.
2: Erdogan hat das in einer Weise sich auf die Fahnen geschrieben wie keine Regierung vor ihm. Das war ein Versprechen für das, was das ganze Land quasi geeint hat. Weil alle wollten nach Europa. Die Islamisten dachten, das ist eine Garantie, um die Militärs zurückzuhalten. Die Militärs dachten, das kann die Islamisten bändigen. Die Kurden erhofften sich Minderheitenrechte, die Arbeitgeber erhofften sich Absatzmärkte, die Arbeitnehmer erhofften sich Arbeitnehmerrechte und. Alle wollten nach Europa.
0: Dafür liefert Erdogan als Regierungschef. In rasantem Tempo schafft er die Todesstrafe ab, stellt Folter unter Strafe, räumt Frauen, Kindern und Minderheiten mehr Rechte ein. Damit beeindruckt er alle in der EU. Und die Chancen stehen gut. Es ist die Zeit der EU-Osterweiterung. Allein im Jahr 2004 treten 10 neue Länder der EU bei. Für die damals knapp 70 Millionen Türken eine Verheißung.
1: Ganz klar, Erdogan hat den Kopf durch den Binnenmarkt, also durch wirtschaftliche gute Kooperation mit der Europäischen Union, eine Mittelklasse aufzubauen, um politisch den Türken etwas zu bieten, was ja auch positiv ist, was ich nicht kritisiere. Was wir hatten im Kopf zuerst eine europäische Türkei, strategisch gesehen für Europa ganz wichtig, dann eine Brücke zum Nahosten und vor allem, wir wollen zeigen, dass ein muslimisches Land auch ein demokratisches Land in der Europäischen Union sein kann.
0: Die Europäer hofieren Erdogan. In Berlin empfängt ihn Bundeskanzler Gerhard Schröder, ein leidenschaftlicher Befürworter des EU-Beitritts der Türkei. Er überreicht ihm 2004 den Quadriga-Preis. Erdogan ist jetzt Europäer des Jahres. Und es folgt noch mehr.
21: Die Europäische Union hat zum ersten Mal in ihrer Geschichte Beitrittsverhandlungen mit einem muslimisch geprägten Land beschlossen.
0: Jahrzehntelang haben türkische Politiker darauf hingearbeitet. Er hat es geschafft.
5: Das hat bei Erdogan schon so eine Art Höhenrausch ausgelöst, weil es war wie ein Ankommen. Es war wie, jetzt bin ich echt auf der Weltbühne angekommen.
0: Doch auch zwei Jahrzehnte später wird die Türkei noch kein EU-Mitglied sein. Kurz nach Eröffnung der Beitrittsverhandlungen kommen in Europa Politiker wie Angela Merkel und Nicolas Sarkozy an die Regierung, die einen EU-Beitritt der Türkei ablehnen, lieber von privilegierter Partnerschaft sprechen.
1: Das hat Angela Merkel öfter gesagt. Und andere eben, weil es ein muslimisches Land ist. Und andere haben dann wieder gesagt, das ist ein Land so groß wie Deutschland. Wie können wir dieses Land in der Europäischen Union integrieren? Das heißt, wir haben gespielt. Und das war schlecht.
0: Dem Macher werden Steine in den Weg gelegt.
9: Die versuchen auf einmal neue Regeln aufzustellen. Das ist wirklich absurd. Genauso absurd ist, dass die Türkei jetzt privilegiert oder sowas sein soll. Das will ich hier besonders betonen.
3: Das hat auch zu einer Abwendung geführt und zu einem Provokationsverhalten. Dadurch, dass er alles tat, was man von ihm verlangte in Brüssel und anschließend hieß es trotzdem, nicht genug, machen wir nicht, er werde nie Vollmitglied.
0: Eine Demütigung für Erdogan. Also widmet er sich wieder stärker seinen Anhängern. Seine Wählerinnen fordern seit langem, endlich das Kopftuchverbot in öffentlichen Institutionen aufzuheben. Frauen in der Türkei dürfen mit Kopftuch zu der Zeit weder eine Universität noch das Parlament betreten. Begründet wird dieses Verbot mit der Idee von Republikgründer Atatürk, Staat und Religion zu trennen.
17: Die AKP musste ihren Platz noch finden, deswegen hieß es jahrelang, die Kopftuchfrage hat keine Priorität. Erst kommt die Wirtschaft und später lösen wir eure Probleme.
0: Noch zögert Erdogan. Denn für das Militär ist das Kopftuch noch immer ein Tabu.
17: Er dachte, und ich glaube zu Recht, dass das Militär nur darauf wartete, dass er einen Fehler macht.
0: Nach 5 Jahren an der Macht wagt Erdogan einen ersten Schritt. Er schlägt seinen Weggefährten Abdullah Gül als Staatspräsidenten vor. Dessen Frau trägt ein Kopftuch. Das gab es noch nie in der Republik. Für das Militär eine offene Provokation. Denn der Präsident repräsentiert den Staat und ist zudem Oberbefehlshaber der Armee. Das Militär droht einzugreifen.
17: Das Militär machte sehr deutlich, dass es keinen Präsidenten wollte, dessen Ehefrau ein Kopftuch trägt. Das war ein sehr schicksalhafter Moment. Plötzlich war es überall in den Nachrichten. Im Fernsehen wurden sehr irritierende Bilder gezeigt. Militärstiefel und dazu diese Geräusche.
0: 10 Jahre zuvor galt das Erdogans Ziehvater Erbakan.
4: Erbakan hatte die Warnung ernst genommen und war zurückgetreten. Erdogan dagegen stürmte voran. Würde ich Erdogans psychologisches Profil schreiben, würde ich sagen, dass seine wichtigste Eigenschaft Hartnäckigkeit ist. Er weicht nicht zurück, sondern geht in die Offensive.
0: Erdogan gibt nicht nach. Im Konflikt mit den Hütern von Atatürks Erbe riskiert er alles. Er ruft Neuwahlen aus. Neuerdings immer an seiner Seite Emine Erdogan. Als Erdogan Bürgermeister war, trat sie kaum an die Öffentlichkeit. Jetzt ist sie Teil der Kampagne. Das passt zu Erdogans Wahlkampfversprechen. Ein Ende des Kopftuchverbots.
17: Die Wahl auf dieses Thema zu reduzieren, hat der AKP nur genützt. Denn 85% der Türken waren gegen das Kopftuchverbot.
0: Er gewinnt haushoch mit über 46% der Stimmen. Über 10 Prozentpunkte mehr als bei den Wahlen 5 Jahre zuvor. Jetzt sieht sich Erdogan stark genug, das Kopftuchverbot an Universitäten abzuschaffen. Dafür sichert er sich sogar Unterstützung aus Europa.
19: Er sagte, wenn ihr eine freie, demokratische Türkei wollt, dann ist das der Weg. Ich biete Religionsfreiheit, Freiheit für Gläubige. Und Europa war bereit, ihm das abzukaufen.
6: Es gab damals französische Abgeordnete, Frauen, die sagten, ihr seid doch Muslime, wenn eine Frau ihr Kopftuch tragen will, soll sie es eben tragen.
19: Okay, wir sagen ja nichts dagegen. Unsere Großmütter und Mütter waren doch auch so. Aber wer sich nicht bedecken will, soll es eben nicht tun müssen.
0: Einen Zwang zum Kopftuch. In nicht-religiösen Kreisen befürchten das manche. Jetzt wollen die alten Eliten Erdogan juristisch zu Fall bringen. Vor dem Verfassungsgericht in Ankara wird ein Parteiverbotsverfahren gegen seine AKP eröffnet.
2: Dass vor dem Verfassungsgericht ein Verbotsverfahren gegen eine regierende Partei läuft, soweit ich weiß, weltpolitisch ziemlich ein Unikat. Das waren die Versuche des ancien Regimes, Erdogan klarzukriegen.
0: Ist Erdogan diesmal einen Schritt zu weit gegangen? Droht alles, was er aufgebaut hat, zu zerbrechen?
5: Da hat er sozusagen alles auf eine Karte gesetzt.
18: Tayyip Erdogan sagte uns, ihr seid da, wir sind da, das Volk ist da. Wenn sie die AKP verbieten, also die AK-Partei, dann gründen wir eben die PAK-Partei. Entspannt euch, habt vor nichts Angst.
0: Das ganze Land erwartet das Urteil.
19: Im Verfahren gegen die AKP wurde beschlossen, die Partei wird nicht verboten.
0: Ein knappes Urteil. Für das Verbot fehlte eine Stimme. Es war das letzte Aufbäumen der alten Eliten. Die AKP bleibt an der Macht. Erdogan hat sein Ziel erreicht. Jetzt steht ein tief religiöser Präsident an der Spitze des Staates und ist Oberbefehlshaber der Streitkräfte. Erdogan hat dem Staat seinen Stempel aufgedrückt. Von nun an präsentiert sich eine First Lady mit Kopftuch auf der internationalen Bühne.
18: Eine Frau mit Kopftuch war jetzt First Lady. Alle. Alle vergaßen das Leid, das sie erlebt hatten.
0: Bald dürfen in der Türkei Frauen mit Kopftuch nicht nur studieren, sondern auch Soldatinnen oder Polizistinnen werden. Einen Kopftuchzwang gibt es bis heute nicht. Auch Erdogans Frau Emine tritt immer selbstbewusster auf. Ihre Mode füllt die Klatschspalten der Zeitungen.
5: Das hatte große Auswirkungen ja auch auf die Art, sich zu kleiden von Türkinnen. Ich war bei einem Fotoshooting dabei, wo Models aus der ganzen Welt, also Topmodels, wirklich eingeflogen waren. Es gab auf einmal Modelabels, es gab Hochglanzmagazine für die konservativ-islamisch gekleidete Frau. Das war dann auch durchaus so in den Straßen von Istanbul, dass man manchmal plötzlich so ein Gefühl hatte von andersrum. Jetzt sind auf einmal die mit Kopftuch diejenigen, die auf die anderen runterblicken, weil sie plötzlich so ein neues Selbstbewusstsein hatten, was Erdogan ihnen gegeben hat. Erdogan und seine Frau.
0: Erdogan ist jetzt so mächtig wie noch nie. Und er hat nicht vergessen, dass die alten Eliten ihn stürzen wollten.
19: Wenn ein Mensch sehr mächtig wird, zeigt sich sein wahrer Charakter.
0: Plötzlich gibt es an vielen Orten der Türkei Verhaftungen. Es trifft vor allem einflussreiche Menschen. Die Anschuldigung ist immer dieselbe: Mitgliedschaft in Ergenekon. Ein solcher Geheimbund aus Militärs und Richtern soll Attentate geplant haben, um die Regierung zu stürzen. Erdogan erklärt sich selbst zum Fürsprecher der Prozesse.
13: Man fragt mich, weiß der Premierminister etwas? Ja, natürlich muss der Premierminister etwas wissen. Denn am Ende wird er dafür zur Rechenschaft gezogen.
4: Er sagte, es gibt einen tiefen Staat und einen geplanten Putsch, so verborgen, dass ich ihn nicht finden kann. Aber glaubt mir, er wird sich gegen mich richten.
0: Die Zeitungen veröffentlichen permanent neue Details über angebliche Putschisten und geplante Attentate. Der bekannte Investigativjournalist Ahmed Chik misst den Ergenekon-Ermittlungen damals große Bedeutung bei.
20: Ich gehörte zu den Ersten, die daran glaubten. Aber anders als die meisten habe ich nicht nur die Nachrichten in den Medien verfolgt, sondern die Prozessakten und Beweisordner eingesehen, um mir ein eigenes Bild zu machen.
0: Tatsächlich gab es in der Geschichte der Türkei viele unaufgeklärte Attentate, unheilvolle Allianzen aus Geheimdienst, Justiz und Mafia. Hat Erdogan denen den Kampf angesagt?
7: Ich glaube, es gibt in der Türkei tatsächlich eine Organisation namens Ergenekon, die bereit war, eine unliebsame Regierung zu stürzen. Doch anstatt die Organisation komplett zu zerschlagen, wollte Erdogan nur seine Gegner bestrafen.
4: Sie verhafteten ein Viertel der türkischen Generäle, hielten sie in unbefristeter Untersuchungshaft. Dann wurden die Verhaftungen ausgeweitet. Aktivisten, Journalisten, Universitätspräsidenten, alle, die die säkulare Zivilgesellschaft bewahren wollten, gerieten ins Visier.
0: Selbst Erdogans langjähriger Privatsekretär Turhan Cemes wird angeklagt. Er hatte sich kurz zuvor mit Erdogan überworfen, war aus der Partei ausgetreten.
10: Man forderte für mich lebenslange schwere Haft plus zusätzlich 15 Jahre Haft. Mein Verbrechen? Ich hätte angeblich versucht, die Regierung zu stürzen. Ich war damals in England. Ich kam nicht zurück, weil ich wusste, hier habe ich keine Überlebenschance. Es waren sehr schwierige Jahre. Unfassbare Verleumdungen, Lügen, eine massive Propaganda durch die neue Medienmacht der Regierung. Meine Familie und ich durchlebten eine sehr traumatische Phase. Jahrelang wurde ich mit einem internationalen Haftbefehl als Terrorist gesucht.
0: Was ist wahr? Was ist Fiktion?
20: Normalerweise werden Beweise für die in der Anklageschrift genannten Vorwürfe vorgelegt. Diese Akten sind angekommen, tausende von Seiten. Ich suche und suche, aber nichts.
0: Ahmed Chik beginnt zu recherchieren, welche Richter und Staatsanwälte diese Prozesse führen. Er findet heraus, viele von ihnen gehören zur Bewegung des mächtigen islamischen Predigers Fethullah Gülen. Dessen Anhänger haben systematisch den türkischen Staat unterwandert, besetzen Schlüsselpositionen in Sicherheitsapparat und Justiz.
7: Als Erdogan an die Macht kam, fand er sie bereits vor. Er wollte ihre Macht in Justiz, Polizei, Wissenschaft und Bürokratie nutzen.
20: Es gab ein gemeinsames Ziel. Sie hatten gemeinsame Feinde. Sie sagten sich, wir wollen diese Feinde zusammen von der politischen Bühne verdrängen und danach den Staat gemeinsam regieren.
0: Ahmed Chik beginnt ein Buch über die Hintergründe der Gülen-Bewegung zu schreiben. Doch dann wird auch er festgenommen. Der Vorwurf: Mitgliedschaft im Ergenekon-Bund. Sein Buchentwurf gilt als Beweis dafür. Das gerade neu erbaute Hochsicherheitsgefängnis Silivre vor den Toren Istanbuls. Die größte Haftanstalt Europas. Hierhin werden hunderte Verdächtige gebracht. Die Ergenekon-Prozesse dauern 10 Jahre. Ahmed Chik kommt nach einem Jahr Untersuchungshaft wieder frei.
20: Ich habe sehr gute Freunde und es gab unerwartet großen gesellschaftlichen Widerstand. Ganz anders als heute war er damals sehr stark.
0: Andere hingegen werden zu lebenslang verurteilt. Einige der Angeklagten sterben sogar in Haft. Turhan Cemez bleibt für lange Zeit im Exil, bis später fast alle Urteile überraschend annulliert werden.
8: Nach 12 Jahren sagten sie beim letzten Prozess: Ach, pardon, so einen Fall hat es eigentlich nie gegeben. Wir haben euch umsonst ins Gefängnis gesteckt. Und die Verstorbenen sind auch umsonst gestorben.
4: Das war ein Wendepunkt in Erdogans Karriere. Er musste sich keine Sorgen mehr um das Militär machen. Sie gaben ihm zu verstehen, du hast diese Schlacht gewonnen. Die Bedeutung der Ergenekon-Prozesse liegt darin, dass zum ersten Mal jeder kriminalisiert wurde, der andere Ansichten als Erdogan hatte. Das wurde von vielen übersehen. Denn die türkische Wirtschaft wuchs. Istanbul war eine hippe Stadt. Viele Experts wollten nach Istanbul ziehen. Aber unter der Oberfläche wurde gleichzeitig versucht, die demokratische Gewaltenteilung auszuhöhlen.
0: Und noch glaubt Erdogan, das Volk hinter sich zu haben.

0: Im April 2009 landet der frisch ins Amt gekommene Präsident Obama in der Türkei. Es ist sein erster Staatsbesuch. Seine Botschaft? Kein Land könnte wichtiger sein.
1: Erdogans Versprechen lautete, den politischen Islam mit der Demokratie zu versöhnen. Und das war ein Versprechen von weltpolitischer Bedeutung.
2: Er sah in Erdogan einen Mann, der moderne und traditionelle muslimische Werte miteinander verbinden konnte, der die Koexistenz von Demokratie und Islam verkörperte.
3: Viele haben mich gefragt, ob ich nach Ankara und Istanbul reise, um der Welt eine Botschaft zu senden. Die Antwort ist einfach.
4: Evet. Ja. Beim Obama-Besuch stimmte alles. Erdogan führte ihn durch ganz Istanbul. Ich war sein Botschafter in der Türkei. Fast wie ein Heiratsvermittler. Das war meine Aufgabe.
5: Tayyip Erdogan war ein geselliger Mann. Auch im Umgang mit anderen Regierungschefs.
4: Man konnte sie gut verkuppeln. Und Barack Obama entschied, dass wir diesen Mann ermutigen wollen, seinen Weg weiter zu verfolgen.
0: Ein Ritterschlag für Erdogan. Er wird zum Hoffnungsträger der westlichen Welt.
6: Später beschrieb Obama Erdogan als einen von fünf Regierungschefs, mit denen er freundschaftlich verbunden war.

0: In der Türkei geht Erdogans Höhenflug weiter. 2011 gewinnt er erneut die Wahlen. Haushoch.
1: Wir gewannen ständig Wahlen. Das war nicht gut. Denn der Stimmenzuwachs auch bei der dritten Wahl führte in der Parteiführung und bei Erdogan zu einer Explosion des Selbstvertrauens.
2: Er fühlte sich sehr selbstsicher. Seine Siegesrede unterschied sich radikal von seinen früheren Siegesreden.
3: So wie Ankara hat auch Damaskus gewonnen. So wie Diyarbakır haben auch Ramallah, Nablus, Jenin, das Westjordanland, Jerusalem und Gaza gewonnen.
2: In dieser Rede spürt man seine neue Zukunftsvision. Sie zielt darauf ab, die Türkei umzubauen und sich selbst als Führer der muslimischen Welt darzustellen. Der arabische Frühling kam Erdogan wie gerufen.
0: Kairo im Frühjahr 2011. Auf den Straßen kommt es zu Unruhen. Wenig später erfassen sie die ganze arabische Welt. Der arabische Frühling. Die Protestwelle richtet sich gegen die autoritären und korrupten Regime. Erdogan zeigt Verständnis für das unterdrückte Volk. Er sieht sich selbst als Kämpfer gegen die Eliten. Es ist sein Moment. Obwohl die Proteste noch in vollem Gange sind, entschließt sich Erdogan als erster ausländischer Regierungschef, nach Kairo zu reisen.
4: Erdogan hatte die bemerkenswerte Fähigkeit zu verstehen, was dort gerade vor sich ging. Er erkannte, dass er eine besondere Rolle spielen und Einfluss auf die Entwicklung dieser Länder nehmen könnte.
1: In den Nahostländern, die wir bereisten, fanden Kundgebungen statt. Es wurden Erdogan-Plakate aufgehängt.
2: Die Menschen dieser Region sahen Erdogan als Befreier. Sie sahen ihn als Vorbild und sie wollten ihm nacheifern. Sie dachten, das können wir auch.
0: Inmitten der Proteste werden überraschende Forderungen laut. Leite uns Erdogan für einen Monat, schreibt ein ägyptischer Kolumnist. Das türkische Modell gilt plötzlich als leuchtendes Beispiel für die ganze islamische Welt.
5: 2 Milliarden Menschen nehmen sich die Türkei und ihren Anführer als Vorbild. Sie sehen ihn als heldenhaften, frommen und edlen Menschen.
0: Erdogan wird in der Region als Freiheitskämpfer wahrgenommen und wie ein Heilsbringer gefeiert.
1: Diese Erlebnisse im Ausland

0: Es weckte Erinnerungen an das lange Zeit mächtige Osmanische Reich, das sich einmal über den Balkan, Südeuropa und den gesamten arabischen Raum bis nach Nordafrika erstreckte. Darunter auch Gebiete, die jetzt Länder des arabischen Frühlings ausmachen, die Erdogan besucht.
1: Ich denke, das hat ihn endgültig auf die Idee gebracht, die Türkei könne viel mehr sein, als sie ist.
2: Eigentlich sind wir ja die Nachkommen der Osmanen und haben eigentlich einen großen Platz in dieser Geschichte und auf dieser Welt verdient. Und er stand plötzlich dafür, dass es jetzt endlich losgeht in diese Richtung und dass er der richtige Führer ist, um die Türkei wieder dorthin zu bringen, wo sie eigentlich scheinbar hingehörte, nämlich ins Zentrum der Welt.
0: Es sind große Gedanken. Sie machen etwas mit Erdogan.

0: Ich denke, der arabische Frühling war ein ganz besonderer Wendepunkt. Es hat ihm den Kopf verdreht, ihn irgendwie verrückt gemacht.
1: Ist dies der Moment, der alles verändert? Ein Kipppunkt? Tage, die Erdogan verändern? Ertuğrul Günay ist in dieser Zeit Minister im Kabinett Erdogan. Auf der Reise durch die Länder des arabischen Frühlings ist er stets an seiner Seite. Günay wird Zeuge von Erdogans Verwandlung.
2: Erdogan wurde ein anderer. Er entwickelte eine gewisse Arroganz, ein Selbstbewusstsein nach dem Motto: Niemand ist größer als wir. Man nennt das Machtrausch.
1: Erdogan verspricht seinen Anhängern nicht weniger als eine neue Türkei. Eine schöne neue Welt mit islamischem Anstrich.
3: Er stellte sich ein Land vor, das frommer ist, das stärker im Einklang steht mit der eigenen Tradition. Er wollte eine neue Nation aufbauen.
1: Deshalb denkt Erdogan groß und sieht sich selbst in einer neuen Rolle. Nicht bloß als Regierungschef, sondern als Herrscher über eine neue Türkei. Er sorgt dafür, dass in Istanbul ein neuer Riesenflughafen aus dem Boden gestampft wird. Er beschließt den Bau einer dritten Brücke über den Bosporus. Erdogan-nahe Bauunternehmer werden durch solche Großaufträge immens reich und abhängig. Seinen Islamkurs forciert Erdogan, indem er im ganzen Land neue Imam-Hatib-Schulen eröffnet, bei denen die Lehre des Korans im Mittelpunkt steht.
4: Ich unterstreiche. Ich spreche von einer modernen und religiösen Jugend. Ich bin ein Premierminister, der gegen Kaiserschnitt geboten ist. Ich betrachte Abtreibung als Mord.
1: Für viele in der türkischen Gesellschaft ist all dies eine absolute Kehrtwende, eine Rolle rückwärts in die Vergangenheit. Auf das ständige Moralisieren des Regierungschefs antwortet die Jugend mit Flashmobs. Küssen im öffentlichen Raum gegen Erdogan.
5: Und was mir immer wieder Menschen gesagt haben, war: Der versucht hier alles zu bestimmen. Der will bestimmen, wie viele Kinder wir haben dürfen, ob wir Alkohol trinken dürfen, auf welche Schulen wir gehen dürfen. Wir werden hier die ganze Zeit immer mehr bevormundet. Hier will ein Ministerpräsident uns alles vorschreiben.
1: Der Gezi-Park im Zentrum Istanbuls. Eine Ruheoase inmitten der hektischen Metropole. Hier will Erdogan eine Kaserne aus

0: osmanischer Zeit wieder aufbauen. Dass dafür die letzte kleine Grünfläche der Innenstadt verschwinden würde, stört ihn nicht. Er lässt Bagger rollen. Als die Bäume gefällt werden, formiert sich Widerstand. Erdogan reagiert prompt. Die Polizei setzt Tränengas ein.
1: Da kommen einige zum Taksim-Platz und sagen, der Gezi-Park sei so und so geworden. Man werde protestieren und so weiter. Was immer ihr auch macht. Wir haben die Entscheidung getroffen. Und so werden wir sie umsetzen.
0: Einen Dialog lehnt er ab. Damit provoziert Erdogan eine unerwartete Gegenwehr. Plötzlich versammeln sich Tausende und stellen Zelte auf, um den Park zu schützen.
2: Die waren nicht da, um jetzt so punkmäßig das komplette System niederzureißen. Und ich fand es ganz lustig zu sehen, dass auch im Gezi-Park diese rebellierenden Jugendlichen, aber immer fein säuberlich, man konnte das so sehen, vor den Zelten standen dann fein säuberlich aufgereiht, die immer geputzten Schuhe.
0: Der anfangs kleine Protest wächst zu einer Massenbewegung. Es herrscht Volksfestatmosphäre. Die Mitte der Gesellschaft gegen Erdogan.
3: Wir kommen nach der Arbeit hierhin und sind fest entschlossen, die Meinung des Premierministers zu ändern.
4: Es war eine friedliche Umweltaktion. Die Menschen sagten zur Regierung, lasst es. Sagt nicht, ich habe entschieden, also wird es so gemacht. Bewahrt Taksim und den Gezi-Park, fällt diese Bäume nicht.
0: Auch in Erdogans Regierung gibt es Widerstand gegen das Bauprojekt. Kulturminister Günay lehnt es ab.
5: Ich will nicht ins Detail gehen, aber es war ein ziemlich hitziger Streit. Wenn man mit dem Premierminister in eine heftige Diskussion gerät und er auf seiner Position beharrt, dann tritt nicht der Premierminister zurück, sondern der Minister. Ich bin zurückgetreten.
0: Erdogan duldet keinen Widerspruch mehr.
2: Also wenn ich an die Gezi-Proteste denke, dann kriege ich tatsächlich bis heute Gänsehaut. Ich habe auf der asiatischen Seite von Istanbul gewohnt und die Proteste am Taksim-Platz waren ja auf der europäischen Seite. Das heißt, ich musste mit dem Boot rüber. Das war so viel mehr als eine Demonstration, die irgendwo war, weil wirklich dieses Gefühl in der Luft lag, jetzt reicht's, wir machen nicht mehr mit.
0: Die Proteste weiten sich auf das ganze Land aus. In vielen Städten der Türkei gehen Menschen auf die Straße.
6: Mit der Herausforderung von Gezi, die größte für ihn bis heute, glaube ich, der größte Schock, weil damit hat er nicht gerechnet. Das kam völlig out of the blue. Das kam aus dem Nichts.
0: Erdogan reagiert mit unerbittlicher Härte.
2: Es war auch tatsächlich gefährlich, weil die türkische Polizei einfach mit einer wahnsinnigen Gewalt da reingegangen ist. Diese Wasserwerfer, das Tränengas, also es hing wirklich tagelang über Istanbul, über dem Zentrum, so eine Tränengaswolke.
1: Wenn es darum geht, eine Kundgebung zu veranstalten, dann kann ich 200.000 Menschen versammeln, wo ihr nur 20 versammelt. Wo sie 100.000 versammeln, versammle ich mit meiner Partei 1 Million Menschen.
0: Erdogan lässt Hunderte von Demonstranten festnehmen und viele vor Gericht anklagen. Kritiker sind für ihn Straftäter. Zugleich geht Erdogan direkt in die Offensive, indem er seine Anhänger mobilisiert. In Erdogans Logik bestimmt allein die Mehrheit, wer das Sagen hat. Seine Anhänger versteht er als seine Truppen. Er schwört sie auf seine Sicht der Dinge ein. Die Demonstranten sind Verbrecher.
1: 17, 18 Tage lang habt ihr in verschiedenen Teilen der Türkei regelrecht Terror verbreitet. Eine Schande.
2: Wenn alle da draußen gefährlich sind und alle sind gegen die guten Türken, dann brauchen sie jetzt unbedingt einen ganz starken Führer, der sie beschützt. Und das ist Erdogan.
1: Wir werden nicht zulassen, dass Banden, Terrorgruppen und illegale Organisationen mit Vandalismus und Unmoral den Frieden unserer Nation stören.
7: Also es gibt ja ein Narrativ, was ihn ins Zentrum stellt und als den Gerechten und den Guten und den Starken darstellt. Und die, die ihm folgen, glauben ihm das. Ich glaube, so einfach ist es. Kommen hin, sagen, die wollen uns doch fertig machen. Wir müssen jetzt zusammenhalten. Also die Reihen schließen sich durch den Feind. Und das passiert ja hier. Die sind ja, stehen geschlossen hinter ihm und bewundern und bejubeln ihn. Weil er ihnen wahrscheinlich anfangs einmal das Zugehörigkeitsgefühl gegeben hat.
0: Aus Erdogans Sicht gibt es die, die gegen ihn sind und die, die ihm blind folgen. Für alle, die seinen Weg nicht akzeptieren, ist kein Platz mehr in seiner Türkei. Das ist seine Methode. Er polarisiert.
8: Es war, als wäre die Stadt in Stücke gerissen. Es gab Gezi-Unterstützer und Gezi-Gegner. In jedem Viertel bildeten sich andere Gruppen und Lager. Meine größte Sorge war, dass das in Straßenkämpfe umschlägt. Dass sich Geschwister gegenseitig töten würden. Und es gab ja auch Todesfälle.
0: Die Gewaltexzesse fordern Opfer. Am frühen Morgen des 16. Juni 2013 wird der Bruder von Gamze Elvan von einem Tränengasgeschoss am Kopf getroffen und fällt ins Koma.
9: Mein Vater sagte zu uns, die Lage ist sehr ernst, bereitet euch vor. Mein Bruder war 14, als er getroffen wurde.
0: Berkin Elvan ist einer von mindestens 10 Menschen, die bei den Gezi-Protesten getötet werden.
9: Erst nannte er ihn einen Terroristen. Dann, er habe die Polizei attackiert. Wir reden von einem Kind, das auf der Intensivstation 15 Jahre alt wurde. Alles nur, weil Erdogan versuchte, an der Macht zu bleiben. Gezi brachte das ins Wanken.
0: Die Ohnmacht der Istanbuler Bürger bringt einen Performance-Künstler zum Ausdruck. Er steht und schweigt. Ein stiller Protest gegen die Beschneidung von Grundrechten. Viele schließen sich dem an.
4: Sie haben nichts getan, sie standen einfach nur da. Er sagt, man darf nicht stehen und lässt sie abführen. Was hat er denn getan? Hat er ein Wort gesagt, eine Fahne gehisst, dich angegriffen oder geohrfeigt, einen Slogan gerufen? Er stand einfach nur da. Nein, heißt es, er darf nicht stehen. Wer läuft, wer steht, wer spricht, wird abgeführt. Nur eine Gruppe wird nicht abgeführt. Seine Anhänger. Er sagt, ihr werdet mir applaudieren. Was ich sage, gilt. Ihr werdet mich verherrlichen und alles gutheißen, was ich tue. Aber wenn ihr steht, sprecht oder geht, lasse ich euch ins Gefängnis werfen. Und danach spricht er von Demokratie. Eine riesige Farce.
2: Ich glaube, dass die Gezi-Proteste im Jahr 2013, im Sommer 2013, zum ersten Mal vielleicht Erdogan große, große Angst eingejagt haben. Und Erdogan zum ersten Mal wirklich das Gefühl hatte, jetzt wird's gefährlich, weil das Volk sich gegen mich wenden könnte.
10: Er nahm es persönlich, sah es als einen Moment, in dem sein Charisma beschädigt wurde.
11: Das war ein Schlag gegen sein Selbstvertrauen. Er sagte sich, ich bin offenbar nicht der Premierminister von allen. Für einen Anführer ist das schwer.
0: Noch wähnt Erdogan seine Macht gefestigt. Aber es kommen neue Angriffe, diesmal aus den eigenen Reihen. In den türkischen Medien taucht plötzlich der Mitschnitt eines angeblich abgehörten Telefonats auf. Laut der Medienberichte soll Erdogan im Gespräch mit seinem Sohn zu hören sein. In dem aufgetauchten Mitschnitt geht es um korrupte Machenschaften.
5: Unsere Schlagzeile ist die Rücktrittsforderung. Nachdem die Aufzeichnung eines Telefongesprächs des Premierministers mit seinem Sohn im Internet aufgetaucht ist, erlebte die Türkei eine außergewöhnliche Nacht. Ich war einer der Journalisten, die die Geschichte damals veröffentlichten. Wir hörten die Stimmen. Offenbar handelte es sich um Erdogan und seinen Sohn.
12: Ich rufe wegen der Sache an. Wir haben uns um einen Großteil davon gekümmert.
1: Meinst du, ihr habt es auf Null gesetzt?
12: Nein, es gibt noch einen Betrag von 30 Millionen Euro.
5: Da war offensichtlich, dass er mit seinem Sohn über diese Korruptionssache sprach und dass sie versuchten, das Geld zu verstecken.
12: Soll das Ganze auf Null oder willst du noch Geld für dich, Papa?
1: Sprich nicht so offen.
5: Dies war die Aufnahme, über die die ganze Türkei spricht. Wir werden hier viele Aspekte beleuchten. Wir dachten wirklich, dies sei das Ende.
13: Ich denke, dass alles, was in diesen Korruptionsermittlungen behauptet wird, wahr ist. Ich denke, es gibt nicht weniger, sondern mehr davon. Wir stehen einem sehr großen räuberischen System gegenüber.
0: Die Staatsanwaltschaft führt Razzien durch. Im Visier hochrangige AKP-Mitglieder und auch Erdogan und seine Familie.
13: Sie waren sich sehr sicher, dass sie auch Erdogan inhaftieren würden. Aber sie unterschätzten Erdogans Macht und seinen Mut.
0: Im Parlament geht Erdogan zum Frontalangriff über. Er ignoriert die Vorwürfe gegen sich und lenkt die Diskussion stattdessen in eine völlig andere Richtung.
1: Wie Sie wissen, haben gestern zwei Zeitungen den größten Abhörskandal unserer Geschichte aufgedeckt. Solch ein Abhören ist illegal. Ein absoluter Skandal. Die Nation und die Justiz werden die Verantwortlichen für diesen Putschversuch auf jeden Fall zur Rechenschaft ziehen.
0: Später wird Erdogan die Echtheit der Telefonate bestreiten. Das Tonband erreicht nie offiziellen Beweisstatus. Trotzdem treten drei Minister zurück. Zur Anklage gegen ihn und die AKP kommt es nie.
10: Das wurde überhaupt nicht untersucht. Wurde etwas falsch gemacht oder nicht? Dem ist man nicht nachgegangen. Das war ein großer Fehler, denn das hat zu einem großen Misstrauen in die Politik geführt.
0: Nach außen zeigt sich Erdogan kämpferisch. Aber wer im Staatsapparat hat die Ermittlungen lanciert? Wer will ihn angreifen?
5: Ich glaube, das war ein absoluter Schock für Herrn Erdogan, weil dies aus seinem engsten Kreis kam, überwog wohl das Gefühl, niemandem mehr vertrauen zu können. Ich glaube, das hat seinen Charakter nachhaltig negativ beeinflusst.
0: Erdogan verdächtigt das Netzwerk seines ehemaligen Weggefährten Fethullah Gülen als Urheber der Tonbandkampagne, was dieser bestreitet. Gülen und seine Organisation sitzen an wichtigen Schaltstellen in Polizei und Justiz. Wollen sie Erdogan zu Fall bringen? Jetzt sorgt Erdogan dafür, dass reihenweise Staatsanwälte verhaftet werden, die er als Gülen-Anhänger verdächtigt. Es ist ein Machtkampf hinter den Kulissen.
4: Die Gülen-Anhänger wurden allmählich aus ihren Machtzentren verdrängt, vor allem aus der Polizei und aus der Justiz. Und so glaubten wir zu diesem Zeitpunkt, die Gülen-Bedrohung für den türkischen Staat sei gebannt. Ein Irrtum.
0: Erdogan lässt sich nichts anmerken. Er tut alles dafür, seine Machtbasis weiter auszubauen. Im Mai 2014 kündigt er sich zu einem Besuch in Köln an. Die Hälfte der Menschen mit türkischen Wurzeln, die in Deutschland leben, haben einen türkischen Pass. Erdogan betrachtet sie als seine Bürger und als potenzielle Wähler, denn er strebt ein neues Amt an. Weil er nur 3 Amtszeiten in Folge Premierminister sein kann, will Erdogan jetzt Staatspräsident werden. Deshalb hat er extra Wahllokale in Deutschland einrichten lassen, für den bevorstehenden Urnengang in der Türkei.
7: Ich habe ihn ja hier in der Arena gesehen. Bevor er rauskam, gab es halt sehr viele religiöse Details, so Imame, die dann irgendwie gerufen zum Gebet und was weiß ich was. Also das fand ich sehr befremdlich, ehrlich gesagt. Und dann kam er raus und hat halt all das gesagt, was man hören will. Die Leute sind ausgerastet.
1: In den 1960er Jahren unterstützten wir den Wiederaufbau Deutschlands mit der Arbeit und dem Schweiß unserer Bürger aus Anatolien und Thrakien. Man sagte ihnen, du bist ein Arbeiter. Bleib immer ein Arbeiter. Du bist arm. Bleib immer arm. Du trägst ein Kopftuch. Du kannst nur Putzfrau oder Dienstmädchen werden.
7: Politik wird ja mit Gefühlen gemacht. Und er kann an die Gefühle appellieren. Und es gibt dieses Gefühl des zu kurz gekommen Seins. Und da kommt einer und sagt, hier, ich hab die Salbe für deine Wunde. Oh, danke, hier hast du meine Stimme. Das ist Kalkül 100 Pro, natürlich.
14: Ich habe mir das damals sehr intensiv in Köln angeschaut. Erdogan versteht es wie kaum ein Zweiter, so eine Art American Dream auf Türkisch zu vermitteln. Die Botschaft war klar, ich bin die Inkarnation eurer Träume. Das machte der perfekt.
0: Es sind 15.000 Menschen, die sich hier versammeln.
14: Ungewöhnlich ist, dass der Regierungschef, der selbst zur Wahl steht, im Ausland Wahlkampf betreibt. Das ist eine Unverfrorenheit, so vorzugehen.
0: Erdogan wird sich später damit brüsten, dass er hier die absolute Mehrheit geholt hat. Dass aber nur 8% aller wahlberechtigten Deutsch-Türken ihre Stimme abgegeben haben, erwähnt er nicht. Dennoch, der Besuch macht deutlich, Erdogan sieht sich und die Türkei in einer neuen Rolle, als Regionalmacht, mit Einfluss und Außenposten in der ganzen Welt. Erdogans Stern steigt weiter. Die Korruptionsvorwürfe gegen ihn können seiner Popularität nichts anhaben. Aus den Präsidentschaftswahlen geht er als überlegener Sieger hervor. Erdogan beginnt für Erdogan ein neues Kapitel seiner Regentschaft. Jetzt ist er das Staatsoberhaupt der Türkei. Er fühlt sich berufen zu Höherem.
15: Er fühlte sich so sicher, endlich sein Ziel erreichen, die Türkei umbauen und Atatürks Vermächtnis rückgängig machen zu können.
0: heraustreten aus dem übermächtigen Schatten des Staatsgründers Atatürk. Das ist Erdogans Ziel. Dafür schafft er neue Symbole. Erdogan hat sich einen neuen Palast bauen lassen. Ein Prunkbau mit mehr als 1000 Zimmern. Es ist ein illegal errichtetes Gebäude. Das oberste Gericht hatte die Baugenehmigung verweigert. Doch Erdogan hat dieses Urteil ins Leere laufen lassen und ignoriert. Erdogan entschied, und so wurde es gemacht.
4: Er beschloss, dass allein er die Person ist, die die besten Entscheidungen für die Türkei treffen kann. Niemand sollte das Recht haben, sich einzumischen.
0: Eine neue Nummer 1. Mit niemandem über ihm. Das ist Erdogans Traum. Aber es gibt ein Problem. Als Staatspräsident hat er jetzt offiziell nur repräsentative Aufgaben und keine Regierungsgewalt mehr. Das will er ändern und alle Macht im Staat auf sich vereinen. Alle Befugnisse in seiner Hand, als allmächtiger Präsident. Doch so einfach geht es nicht. Für sein neues Ziel muss die Verfassung geändert werden.
15: Um sein Ziel einer allmächtigen Präsidentschaft zu erreichen, brauchte Erdogan eine neue Koalition, neue Verbündete aus anderen ideologischen Lagern.
0: Deshalb reist Erdogan in den Südosten der Türkei, in das Siedlungsgebiet der Kurden. Er will auch ihre Zustimmung, um das System zu ändern und allmächtiger Präsident werden zu können. Dafür verspricht er ihnen mehr Selbstbestimmung. Das ist Erdogans Kalkül. Aber das Verhältnis zwischen Kurden und dem türkischen Staat ist belastet. Die Kurden sind ein Volk ohne eigenen Staat. Sie leben auch in Syrien, dem Irak und dem Iran. In der Türkei stellen sie die größte Minderheit. Seit der Staatsgründung durch Atatürk wurden ihre Rechte beschnitten. Aus Angst, sie könnten gemeinsam mit Kurden aus anderen Ländern nach Unabhängigkeit streben. Diese Unterdrückung führte zu einer Spirale der Gewalt. Auf beiden Seiten.
5: Es wurden schreckliche Morde begangen, kurdische Geschäftsleute und Stammesführer getötet. Man leugnete seit langem die kurdische Sprache und Kultur und sagte, es gibt kein solches Volk.
9: Eine Frau kurz vor der Frühgeburt wurde im Krankenhaus nicht aufgenommen. Warum? Einfach, weil sie kein Türkisch sprach.
0: Erdogan startet einen Friedensprozess. Jetzt, wo er auf Unterstützer angewiesen ist, wirft er alles in die Waagschale. Er erlaubt privaten Schulunterricht, einen TV-Sender und Dorfnamen in kurdischer Sprache. Für die Türkei ein mutiger Akt.
15: Erdogan sagte, wir definieren die große türkische Nation neu. Die Kurden sind darin keine Untergebenen, sondern Teil dieser neuen türkischen Nation.
9: Tiefgreifende Veränderungen in der Geschichte der Republik vorzunehmen, ist nicht einfach. Nicht jeder Führungspolitiker schafft das.
1: Ich spreche hier zu meinen kurdischen Brüdern und Schwestern, zu Gläubigen wie Nichtgläubigen. Meine lieben Geschwister, seht her, auf diesem Platz wehen keine Banner irgendeiner Partei, nur die türkische Flagge. Ich sage überall, wo ich hingehe, eine Nation, eine Flagge, ein Vaterland, ein Staat.
0: Eine neue Türkei. Mit einem neuen Präsidialsystem, in dem Erdogan unangefochten an der Spitze steht. Das lässt bei den Kurden Zweifel aufkommen. Sie ahnen, dass Erdogan zum Alleinherrscher werden könnte, der dann auf ihre Rechte keine Rücksicht mehr nimmt.
9: Es gab natürlich gesellschaftliche Zweifel und Bedenken, ob er es wirklich ernst meint. Zu diesem Zeitpunkt war er wohl nicht aufrichtig.
0: Erdogans Friedensangebot werten viele als doppeltes Spiel. Selahattin Demirtas, der junge, charismatische Führer der pro-kurdischen Partei, hatte sich bereits früh festgelegt. Er will sich nicht als Mehrheitsbeschaffer für Erdogans Präsidialsystem hergeben.
16: Sehr geehrter Herr Recep Tayyip Erdogan, wir werden dich nicht zum allmächtigen Präsidenten machen. Wir werden dich nicht zum allmächtigen Präsidenten machen.
0: Erdogans Plan geht nicht auf. Kurdenführer Demirtas wird er später verhaften lassen. Den Friedensprozess, den Erdogan angestoßen hatte, kündigt er wieder auf.
6: Er kann sich heute an den Tisch setzen, morgen alles, was auch nur entfernt kurdisch ist, bis aufs Messer bekämpfen und übermorgen sich wieder an den Tisch setzen. Wenn die Verhältnisse, wenn der Machterhalt das dient, das erfordert, dann kennt er nichts. If you
15: ask me, wenn Sie mich nach Erdogans Ideologie fragen, ich denke, er ist ein politisches Chamäleon. Er sucht sich genau die Ideologie heraus, die ihm gerade am meisten nützt, um seine Macht auszubauen.
0: Auf dem Weg zur Superpräsidentschaft erlebt Erdogan weitere Rückschläge. Einer der mittlerweile letzten unabhängigen Tageszeitungen wird brisantes Material zugespielt. Belastende Informationen aus Erdogans Schattenwelt. Der türkische Journalist Can Dündar bekommt exklusives Bildmaterial zu sehen. Beamte der türkischen Gendarmerie stoppen mehrere Lkw kurz vor der syrischen Grenze. Schon länger gibt es den Verdacht, dass die türkische Regierung in geheime Waffenlieferungen ins syrische Bürgerkriegsgebiet verwickelt sei.
5: Wir waren seit Wochen an der Geschichte dran. Es fehlte nur das Bildmaterial, Fotos oder Videos des Vorfalls. Als ich das Material sah, sagte ich, das ist es. Hey, this is it.
0: Die Aufnahmen sind brisant. Doch Erdogan bestreitet, dass seine Regierung Waffen nach Syrien liefert.
17: Diese Lastwagen transportierten Hilfsgüter für unsere turkmenischen Nachbarn in Bayırbaşak. Wir bringen humanitäre Hilfe dorthin.
0: Aber diese Beteuerung des Präsidenten wirft Fragen auf. Die Aufnahmen zeigen, wie Beamte der Gendarmerie mehrere Männer festnehmen. Es sind Mitarbeiter des türkischen Geheimdienstes. Sie haben die Lkw eskortiert. Es ist ein offizieller Konvoi. Alle drei Lkw transportieren tatsächlich Waffen. Ein ganzes Arsenal, von Mörsergranaten bis Luftabwehrraketen.
5: Es war so offensichtlich, dass es drei Lkw voller Waffen waren, auf dem Weg nach Syrien. Dann entschieden wir uns, die Geschichte zu bringen.
2: Das war ein Erdbeben für die Türkei. Es war jetzt eine der größten Tageszeitungen, die das auf ihrer Titelseite dokumentiert hatte. Das hat zu einem Riesen-Eklat geführt.
0: Mit der Veröffentlichung ist Erdogans Ruf als Stabilitätsfaktor in der Region in Gefahr. Waffen nach Syrien zu liefern, wo seit Beginn des arabischen Frühlings ein Bürgerkrieg tobt und auch radikal-islamistische Rebellen kämpfen, gilt als Tabubruch. Im internationalen Ansehen steht Erdogan nicht gut da. Mittlerweile kritisieren auch die USA die Türkei.
18: Unser größtes Problem in Bezug auf Syrien sind unsere Verbündeten in der Region. Die Türken sind unsere guten Freunde. Außer, dass die Gruppen, die sie beliefert haben, Al-Nusra und Al-Qaida waren und Dschihadisten aus anderen Teilen der Welt.
13: Die Geheimdienst-LKW waren eigentlich nur die Spitze des Eisberges. Diese Geschichte war der Beweis für dieses Verbrechen. Aber es wurde vertuscht. So einfach ist das.
0: Erdogan macht, was er immer macht. Er attackiert. Zuerst nimmt er die Journalisten ins Visier. Für ihn sind sie Verräter.
2: Also Erdogan hat dann ganz klar den Can Dündar sozusagen als Staatsfeind Nummer 1 deklariert, öffentlich, und hat Rache geschworen.
1: Ihr einziges Ziel ist es, dem Image der Türkei zu schaden. Und ich glaube, dass derjenige, der daraus eine exklusive Nachricht gemacht hat, dafür einen hohen Preis zahlen wird.
0: Erdogan persönlich stellt Strafanzeige gegen Dündar. Nach einer Untersuchungshaft kommt der Journalist frei. In Abwesenheit wird er später zu 27 Jahren Haft verurteilt. Aber damit ist der Fall nicht abgeschlossen. Erdogan muss erkennen, dass er den Staatsapparat nicht im Griff hat. Woher stammt das belastende Material? Wer hat die Affäre gegen ihn orchestriert? Erdogan ist nicht der unangefochtene Alleinherrscher, der er sein will. Im Verborgenen gibt es Feinde, die sich noch nicht zu erkennen geben. Sie wollen ihn stürzen und töten.

0: Istanbul am Abend des 15. Juli 2016. Noch ahnen die Menschen nicht, dass ihnen eine Schicksalsnacht bevorsteht. Bis sich beunruhigende Nachrichten verbreiten.
1: Ich war in einem Restaurant nahe der Bosporusbrücke, als mir die Kellner sagten, Panzer sind auf den Straßen. Ich sagte, wenn die Panzer ausrücken, dann sollten wir besser nach Hause gehen.
2: Soldaten haben auf den Straßen einer Metropole nichts zu suchen. Was passiert hier? Es gab keinerlei Erklärung von Seiten der Staatsführung.
0: In den darauffolgenden Stunden spitzt sich die Lage zu. Kampfjets donnern über Istanbul und die Hauptstadt Ankara.
3: Es waren F-16-Jets, die extrem tief flogen und explosionsartige Geräusche verursachten.
4: Hatte natürlich schon was von Kriegszustand da plötzlich.
0: Soldaten besetzen den Istanbuler Atatürk-Flughafen und wichtige Behörden. Es sind dramatische Stunden für die Türkei. Doch von Staatspräsident Erdogan keine Spur.
4: Es hatte natürlich was von einem Krimi, dass man ja auch zeitweise dann nicht wusste, wo ist Erdogan? Wird er überleben?
0: Soldaten stürmen den staatlichen Fernsehsender TRT. Die Moderatorin muss eine Nachricht der Putschisten im Live-Programm vorlesen.
5: Die Ausstrahlung dieser Erklärung auf allen Kanälen der Republik Türkei erfolgt auf Befehl der türkischen Streitkräfte.
0: Die verfassungsmäßige Ordnung der Türkei sei bedroht. Deswegen habe das Militär die amtierende Regierung gestürzt.
2: Sie wussten genau, fällt der Präsident, fällt die Türkei. Das war ihr Kalkül.

0: Erdoğan ist zu dieser Zeit mit seiner Familie in einem Hotel im südtürkischen Marmaris. Kaum einer im Land weiß das. Ihm wird schnell klar, dass er hier nicht sicher ist. Er ruft Lokaljournalisten, will die Kontrolle zurückgewinnen. Doch vergeblich. Kein Sender strahlt sein Interview aus. Also macht er einen ungewöhnlichen Schritt.
1: Verehrter Staatspräsident, wir hören Ihnen zu.
2: Guten Abend.
1: Guten Abend, bitte.
0: Er lässt sich per Videoanruf live mit dem Fernsehsender CNN Türk verbinden.
2: Versammeln wir uns als Nation auf den Plätzen und Flughäfen? Soll diese Minderheit doch mit ihren Panzern und Kanonen kommen? Egal, was sie tun es dem Volk an. Ich erkenne bis heute keine Macht an, die höher steht als mein Volk.
3: Die einzige Macht, die das hier jetzt stoppen kann, die Panzer stoppen kann, ist mein Volk. Geht raus auf die Straßen, stellt euch denen entgegen. Und die Menschen haben das gemacht.
0: Über den Regierungsaccount werden SMS an Millionen Bürger versendet. Die Muezzine im ganzen Land rufen zum Gebet und zum Widerstand auf. Tausende von Menschen strömen auf die Straße, um sich den Putschisten entgegenzustellen. Es sind vor allem Erdoğan-Anhänger, aber nicht nur.
4: Unser Volk, Rechte wie Linke, hatte genug von Putschen und war zur Einsicht gelangt, dass selbst die schlechteste Demokratie besser ist als ein Putsch.
0: Auch Bezirksvorsteher Can Cumhurcu ist auf der Straße, hat mit Anwohnern Barrikaden errichtet. Sie gehen ein hohes Risiko ein. Die Lage ist brandgefährlich.
4: Die Soldaten begannen auf uns zu schießen, mit scharfer Munition. Da riefen unsere Bürger, ein türkischer Soldat schießt nicht auf das eigene Volk.
5: Sie haben unseren Bezirksvorsteher angeschossen.
0: Kugeln zertrümmern Fuß und Hüfte von Cumhurcu. Er überlebt, schwer verletzt. Nihal Olçoks 17-jähriger Sohn Abdullah und sein Vater Errol sind auf der Bosporusbrücke, wollen dort die Putschisten stoppen. Irgendwann kann Nihal Olçok sie nicht mehr erreichen.
6: Beide gingen nicht mehr ans Handy. Es läutete, aber niemand nahm ab.
0: Auch in Erdoğans Hotel in Marmaris spitzt sich die Lage zu. Bewaffnete Einheiten stürmen das Hotel. Sie wollen ein Attentat auf den Staatspräsidenten verüben. Doch sie kommen zu spät. Erdoğan und seine Familie waren gerade rechtzeitig entkommen, mit einem Helikopter. Obwohl sie unterwegs von Kampfjets attackiert werden, gelingt es ihnen, auf dem Flughafen von Istanbul zu landen, den die Demonstranten mittlerweile zurückerobert haben. Erdoğan hat schon jetzt einen Schuldigen ausgemacht. Hinter dem Putschversuch steckten die Anhänger des islamischen Predigers Fethullah Gülen, was dieser bestreitet.
2: Wer diesen Verrat am Vaterland begangen hat, wird einen hohen Preis dafür zahlen. Das möchte ich gleich klarstellen. Dieser Aufstand ist für uns ein großes Geschenk Gottes. Warum ein Geschenk? Weil es eine Gelegenheit bietet, um die Streitkräfte, die makellos sein sollten, zu säubern.
0: Ein Geschenk Gottes? Bald wird klar, was er damit meint. Die Gefechte dauern bis zum Morgengrauen. Dann hat das Volk die Putschisten besiegt. Erdoğans Aufruf hat gewirkt. Seine Macht ist wiederhergestellt. Die Wut auf die Putschisten ist groß. Mehr als 250 Menschen, Zivilisten und Soldaten, finden in dieser Nacht den Tod. Tausende werden verletzt.
6: Vor der Tür der Notaufnahme war da eine Blutlache, etwa so groß. Drinnen war die Hölle los. Ich fragte nach Abdullah und Erol.
0: Sie erfährt, ihr ältester Sohn und ihr Ehemann starben auf der Brücke durch die Kugeln von Scharfschützen. Erdogan kommt zu ihrer Beerdigung. Er hält eine Rede am Sarg seines jahrelangen Wahlkampfstrategen und dessen 17-jährigen Sohn.
2: Erol war mein Weggefährte.
7: Abdullah.
2: Und Abdullah? Ein prächtiger Junge. Lieber Gott, nimm ihn auf ins Paradies. Ich kann nicht weiterreden. Beileid meiner Nation. Aber wir marschieren mit bereitgelegten Leichentüchern gegen diese Fethullah Gülen, Terrororganisation.
0: Nihal Olçok hält sich bei der Beerdigung im Hintergrund. Bis heute wartet sie darauf, dass Erdogan ihr einen Kondolenzbesuch abstattet.
6: Er ist nicht gekommen. Er ist nicht gekommen. Ich hätte es mir so gewünscht. Ich bin ein-, zweimal zu ihm gegangen. Habe ihm im Vorbeigehen mein Leid geschildert. Das ist alles.
0: Erdogan richtet seinen Blick jetzt auf den vermeintlichen Drahtzieher des Putsches. Ein früher enger Verbündeter. Der islamische Prediger Fethullah Gülen. Gülen-Anhänger hatten den türkischen Staat seit Jahrzehnten unterwandert. Damals kam Erdogan das gelegen. Eine Allianz, die schließlich in einem Machtkampf endet.
8: Erst haben sie gemeinsam alle politischen Gegner ausgeschaltet. Dann eskalierte der Konflikt zwischen ihnen. Es war wie eine Scheidung. Jetzt stritten sie darüber, wem der Staat gehören sollte.
0: Nun will Erdogan diese Allianz vergessen machen. Stattdessen nennt er seine einstigen Verbündeten nun Fethullah Terrororganisation.
3: Er konnte sagen, guckt her, wir sind von Feinden umzingelt. Nicht nur umzingelt, sie sitzen in unserem eigenen Staat, in unserer Verwaltung, in unseren Schulen, überall. Und diesen Feind gilt es jetzt zu besiegen.
0: Schon in der Putschnacht werden über 2000 Richter und Staatsanwälte vom Dienst suspendiert. Sie standen der Gülen-Bewegung nahe. Erdogan ruft schnell den nationalen Ausnahmezustand aus. In extremen Krisensituationen hat der Staatspräsident diese Befugnis und damit für einen befristeten Zeitraum eine große Machtfülle. Nun genügt eine Unterschrift, ein Dekret Erdogans, um Menschen zu verhaften oder aus dem öffentlichen Dienst zu entlassen. Unter ihnen Offiziere, Richter, Polizisten und Lehrerinnen, die der Gülen-Bewegung nahestehen.
8: Tausende von Menschen, die bloß die Zeitungen der Gülen-Bewegung abonnierten, ihre Nachhilfeschulen besuchten, Konten bei ihren Banken hatten oder Mitglied ihrer Gewerkschaften waren, wurden verteufelt und inhaftiert. Oder sie wurden entlassen und in die Armut getrieben. Und das ist absolut ungerecht.
9: Verrat verzeiht er nicht. Er betrachtete sowohl die Gezi-Proteste als auch den heimtückischen Putschversuch als Verrat. Danach veränderte sich seine Welt, sein Wesen.
0: Der Der nationale Ausnahmezustand erlaubt es jetzt, zahlreiche oppositionelle Medien zu verbieten. Dutzende Bürgermeister, vor allem in den Kurdengebieten, werden durch Erdogan-nahe Zwangsverwalter ersetzt. Insgesamt werden mehr als 50.000 Menschen inhaftiert und über 130.000 Menschen aus dem öffentlichen Dienst entlassen.
7: Wir waren zunächst erleichtert, dass der Putsch gescheitert war. Doch dann wurde auch ich entlassen. Wir verstanden nicht, was da passierte.
0: Der offizielle Grund für die Entlassung von Fatma Bostan Ünsal? Sie hatte Monate zuvor eine Friedenspetition unterschrieben. Oder lag es in Wirklichkeit daran, dass sie sich kritisch gegenüber Erdogans AKP äußert? Der Partei, die sie einst selbst mitgegründet hatte?
7: Erdogan sagte, der Putsch war ein Geschenk Gottes. Und er hatte recht. Denn er nutzte den Putsch, um all seine Gegner aus den türkischen Institutionen zu entfernen.
0: Das westliche Ausland übt scharfe Kritik an diesem Vorgehen, während die Bosporusbrücke nur 10 Tage nach dem Putsch in Brücke der Märtyrer des 15. Juli umbenannt wird. Daneben soll ein Museum entstehen. Erdogan erklärt das Gedenken an den Putschversuch zur Staatsaufgabe.
10: Ich war wenige Tage nach dem Putsch in Ankara und musste mir ein 45-minütiges Video anschauen auf einem Großbildschirm, wo ein Zusammenschnitt all der Ereignisse uns gezeigt wurde. Hat er darauf bestanden. Das schaut ihr euch jetzt hier an. Man braucht da gar nicht zu zweifeln. Die wollten mich hier beseitigen. Und das ist auch die Legitimation für mich, dass es jetzt hier rund geht.
0: Doch bis heute bleiben viele Fragen offen. Wer war die treibende politische Kraft hinter dem Putschversuch? Wann haben Erdogan und seine Regierung davon erfahren? Warum konnten sie ihn nicht verhindern?
11: Im Parlament wurde eine Untersuchungskommission zum Putschversuch eingerichtet. Der Premierminister erschien nicht vor der Kommission. Der Chef des Geheimdienstes, der Verteidigungsminister und der Generalstabschef kamen auch nicht. Und der Untersuchungsbericht über den Putsch ist verschwunden, im gesamten Parlament unauffindbar.
0: Ein offizieller Untersuchungsbericht wurde dem Parlament bis heute nicht vorgelegt. Nihal Olçok kämpft noch immer dafür, dass die Todesumstände ihres Sohnes und ihres Mannes vollständig aufgeklärt werden.
12: Ich habe das hinterfragt und werde es immer tun. Wer auch immer aus dieser Krise den größten Gewinn gezogen hat, den muss man als erstes hinterfragen.
0: Nach dem gescheiterten Putsch bringt Erdogan wieder ins Gespräch, was er seit Jahren anstrebt. Ein Präsidialsystem, das alle Staatsmacht in seiner Hand bündelt. Dem Volk erklärt er, es führt kein Weg daran vorbei.
13: Ich brauche alle Macht, die nur möglich ist, um euch zu beschützen und eure zahlreichen Feinde im Inneren und Äußeren zu besiegen. Es geht um das Überleben der Nation, des Türkentums.
0: Erdogan will ein Präsidialsystem, in dem er nicht bloß repräsentatives Staatsoberhaupt ist, sondern auch die Regierung bildet, Dekrete mit Gesetzeskraft erlassen, Wahlen ausrufen kann, wichtige Richter und Universitätsrektoren ernennt und Oberbefehlshaber der Armee ist. Ein Ein-Mann-System.
4: Er wollte Präsident sein und auch die Befugnisse des Premierministers haben. Das ist kein tragfähiges Modell. In keinem demokratischen, zivilisierten Land der Welt existiert solch ein System.
0: In einem Referendum soll die Bevölkerung 2017 über das neue System abstimmen. Evet heißt ja, Hayır heißt nein. Bisher hat Erdogan jede Wahl gewonnen. Jetzt scheint er sich nicht mehr so sicher zu fühlen. Wegen des Ausnahmezustands darf die Zivilgesellschaft kaum Kundgebungen abhalten. Über 150 kritische Medien wurden verboten. Viele Regierungsgegner sitzen in Haft. Erdogan dagegen kann aus dem Vollen schöpfen.
7: Das Beste daran, ein Autokrat zu sein, man kontrolliert die Medien. Man bestimmt die öffentliche Meinung und kann die Dinge nach Belieben drehen.
0: Beim Referendum stimmen 51% der Wähler für ein Präsidialsystem. Ein knappes Ergebnis. Erdogan hat die Türken dazu gebracht, sich selbst ein autokratisches System zu verordnen. Doch schon am Wahlabend werden Stimmen laut, die eine faire Wahl anzweifeln. Denn kurz vor der Auszählung hatte die oberste Wahlbehörde überraschend Wahlzettel auch ohne offiziellen Stempel für gültig erklärt. Laut Gesetz ist das eigentlich nicht zulässig. Die Opposition ist empört, spricht von massenhaft nicht beglaubigten Wahlzetteln. Sie fordert eine Wiederholung der Wahl. Auch internationale Wahlbeobachter kritisieren, die Wahl sei unter nicht fairen Bedingungen abgelaufen.
4: Durch kurzfristige Änderungen am Auszählungsverfahren wurde ein wichtiger Schutz aufgehoben. Die Opposition hat das beanstandet.
0: Erdogan wischt das beiseite.
2: Die haben sich ein Gutachten zusammengereimt, wonach die Wahlen in der Türkei so und so gewesen seien. Die sollen ihre Grenzen kennen. Dieses politisch motivierte Gutachten interessiert uns nicht. Und wir erkennen es nicht an. Wir gehen unseren Weg unbeirrt weiter.
0: Ein Jahr und eine Präsidentschaftswahl später wird Erdogan feierlich als neuer Superpräsident vor seinem 1000-Zimmer-Palast vereidigt. Die meisten Spitzenpolitiker aus der EU halten sich bewusst fern. Aber zwei alte Freunde sind Erdogans Einladung gefolgt. Ex-Bundeskanzler Schröder und der italienische Ex-Premier Berlusconi. Jetzt hat Erdogan qua Amt mehr Befugnisse als im Ausnahmezustand und lässt den auslaufen.
11: Es ist offensichtlich, dass Erdogan Demokratie nicht verinnerlicht und Rechtsstaatlichkeit nicht begriffen oder je daran geglaubt hat.
14: Das ist der erste demokratisch gewählte Sultan, den die Türkei je gesehen hat.
0: Der Mann aus Kasımpaşa, der eigentlich Fußballspieler werden wollte. Er hat jetzt so viel Macht wie niemand zuvor in der Türkei seit Staatsgründer Atatürk. Doch an der Spitze kann es einsam werden. Erdogan braucht Menschen um sich herum, denen er vertrauen kann. Und setzt auf seine Familie. Seine Kinder beginnen, Stiftungen und Vereine zu leiten, die die Zivilgesellschaft in Erdogans Sinne gestalten sollen. Religiös und staatsgläubig.
4: Sie sind als ganze Familie politisch aktiv und scheinbar rund um die Uhr damit beschäftigt.
0: Eine besondere Rolle spielt

0: dramatische Währungskrise. Die Preise schießen in die Höhe. Ausländische Investoren ziehen massenhaft ihr Geld ab. Sie haben ihr Vertrauen in das System verloren.
1: Die Unabhängigkeit der Zentralbank ging verloren und die aller anderen Institutionen auch. Alles hängt nun direkt von Erdogans Palast ab. Ich denke, viele der aktuellen wirtschaftlichen Probleme haben mit dem Wechsel zum neuen System der Superpräsidentschaft zu tun.
0: Erdogans einstiger Privatsekretär Turhan Cemes kehrt nach 12 Jahren im Exil in die Türkei zurück und findet ein vollkommen verändertes Land vor.
2: Die Türkei war zu einer Betonwüste geworden. Ich erkannte sie nicht wieder. Ich erlebte eine angespannte, wütende Gesellschaft. Nach 12 Jahren stand dieser Kontrast glasklar vor meinen Augen.
3: Diese ganze Hoffnung war flöten und stattdessen gab es diese starke, starke Polarisierung der Gesellschaft. Und all die Menschen, die man interviewt hat, waren entweder voller Hass und so und das Ausland und alles ist böse, das war dann eher die Erdogan-Seite, oder es war die andere Seite, die einfach immer frustrierter wurde, immer hoffnungsloser, immer ratloser.
4: Im Jahr 2019 gab es eine Regierung, die schon länger angeschlagen, zermürbt und erschöpft war. Es war klar, dass dies irgendwann zu einer Gegenreaktion führen würde.
0: Spürt Erdogan noch, was sein Volk bewegt? Kaum 9 Monate nach seiner pompösen Vereidigung stehen landesweite Kommunalwahlen an. In Istanbul stellt Erdogan seinen linientreuen, sehr konservativen Weggefährten Binali Yildirim als Bürgermeisterkandidaten auf. Die Opposition dagegen setzt auf einen jüngeren Kandidaten, Ekrem İmamoğlu. Der begeistert im Wahlkampf durch Volksnähe, wie früher Erdogan.
5: Das Volk fand Ekrem İmamoğlu sehr sympathisch. Er ist säkular, er und seine Frau wirken wie Mitglieder der Atatürk-Jugend. Zugleich liest er den Koran und er stammt von der Schwarzmeerküste.
0: In der Wahlnacht zeichnet sich ab, İmamoğlu hat viele Stimmen geholt. Ausgerechnet in der Metropole Istanbul, dem wirtschaftlichen, kulturellen, gesellschaftlichen Zentrum des Landes. In der Stadt, in der vor 25 Jahren Erdogans Aufstieg als Bürgermeister begann.
6: Erdogan sagte damals, wer Istanbul gewinnt, gewinnt die Türkei. Nun fürchtet er vielleicht, wenn er Istanbul verliert, verliert er auch seine Macht.
0: Doch die staatliche Nachrichtenagentur stoppt mitten in der Nacht die Veröffentlichung neuer Zahlen. Die Istanbuler halten den Atem an. Was ist hier passiert? Am Morgen hängen frische Plakate in der Stadt. Danke, Istanbul. Dabei stellt sich heraus, Erdogans Kandidat war knapp unterlegen. İmamoğlu hatte 14.000 Stimmen mehr erhalten.
4: Istanbul ist für Erdogan sehr wichtig. Als er es verlor, konnte er das nicht verkraften. Er verlor Istanbul und Ankara und auch andere Orte in der Türkei.
0: Erdogan will das nicht hinnehmen. Er erklärt, bei der Wahl in Istanbul sei es nicht mit rechten Dingen zugegangen.
7: Wir als Partei haben Beweise für organisierten Betrug und andere Straftaten dokumentiert.
0: Die oberste Wahlbehörde erklärt die Bürgermeisterwahl in Istanbul für ungültig.
8: Er war wirklich geschockt, denn er sah Istanbul quasi als sein Privateigentum an. Er konnte es nicht ertragen, Istanbul zu verlieren. Deswegen wurde überraschend die Wahl wiederholt. Es war ein Witz.
0: Viele Istanbuler sind empört und protestieren vor dem Istanbuler Rathaus. Wie 20 Jahre zuvor, als der Bürgermeister von Istanbul Erdogan hieß und ins Gefängnis kam.

0: Und Imamolo geht in die Offensive, zeigt sich kämpferisch.
1: Unser Weg ist lang. Unsere Begeisterung ist groß. Und wir sind jung. Wir sind die türkische Jugend, die sich nach Gerechtigkeit sehnt und fest an die Demokratie glaubt.
0: Er entwickelt sich in den nächsten Wochen zum Shootingstar.
2: Als man die Wahl wiederholen ließ, gewann Ekrem İmamoğlu immens an Einfluss. Sie haben sich quasi ein Eigentor geschossen. Aus Protest entschieden sich noch mehr Menschen, ihn zu wählen.
0: Bei der Wahlwiederholung gewinnt İmamoğlu erneut. Diesmal mit einem großen Vorsprung von fast 10 Prozentpunkten. Viele Menschen sehen darin schon den Anfang vom Ende Erdogans.
3: İmamoğlu könnte der Erste sein, der Erdogan wirklich gefährlich wird. Und zwar warum? Weil er Wahlen gewinnen kann. Da ist plötzlich eine Person, die es schafft, Massen zu bewegen. Und das war bisher Erdogans Alleinstellungsmerkmal.
0: Aber Erdogan wäre nicht Erdogan, wenn er sich so leicht geschlagen gäbe. Er hat erkannt, die jungen, gebildeten und liberalen Wähler hat er verloren. Er will nicht auch noch die Unterstützung der Religiösen verlieren und wagt einen Schritt von größter Symbolkraft. In der Hagia Sophia in Istanbul sollen Muslime wieder beten dürfen. Sie ist Weltkulturerbe und ein Wahrzeichen. Erbaut wurde sie als Kirche und war jahrhundertelang das Zentrum des östlichen Christentums. Dann eroberten die Osmanen die Stadt. Die Kirche wurde zu einer Moschee, der wichtigsten im Osmanischen Reich. Doch Atatürk, der Gründer der nicht-religiösen Republik, machte ein Museum daraus.
4: Die Säkularen betrachteten die osmanische Vergangenheit als etwas, das vergessen werden muss. Sie sahen die Gründung der türkischen Republik als Neuanfang mit einer völlig anderen Zukunftsvision.
0: Jetzt verkündet Erdogan, die Hagia Sophia soll wieder eine Moschee werden. Ein klarer Bruch mit dem politischen Erbe Atatürks.
5: Es war der größte Traum unserer Jugend. Und wir sind sehr glücklich, dass wir diesen Jugendtraum verwirklichen konnten. Allahu Ekber,
0: Mitten in der Corona-Pandemie lädt Erdogan zum ersten Freitagsgebet in die Hagia Sophia. Und Zehntausende von Gläubigen folgen seinem Ruf.

0: Viele weltlich gesinnte Menschen in der Türkei sind entsetzt. Doch Ultrareligiöse und Nationalisten jubeln. Es ist ein weiterer Baustein in Erdogans Vision einer neuen Türkei. Auf Drängen der Ultrareligiösen macht Erdogan kurze Zeit später sogar eine Reform rückgängig, für die er 10 Jahre vorher gefeiert wurde. Die Istanbul-Konvention zum Schutz von Frauen vor Gewalt. Ausgearbeitet vom Europarat, am Bosporus unterzeichnet von 45 Ländern. Jetzt tritt Erdogan überraschend wieder aus. Mit einer einzigen Unterschrift.
1: Wir haben unsere Entscheidung getroffen. Erst sind wir beigetreten, jetzt treten wir eben wieder aus. Da soll sich niemand einmischen.
0: Erdogan behauptet, die lokalen Gesetze reichten aus, um Frauen und Kinder vor Gewalt zu schützen.
2: Um den extremsten und lautstärksten Forderungen des konservativen Flügels nachzugeben, ist die Türkei wieder aus dem Istanbul-Abkommen ausgetreten. Es zeigt uns, wie fehlerhaft das System funktioniert. Viele Köpfe brachten das damals auf den Weg. Und ein einziger Kopf zerstört es wieder.
0: Viele Türkinnen sind entsetzt über Erdogans Entscheidung. Sie fühlen sich von ihm im Stich gelassen. Bis heute gehen sie dagegen massenhaft auf die Straße.
3: In Erdogans Umfeld waren früher, vor allem in Wahlkampfzeiten, viel mehr Frauen zu sehen. Frauen wurden als stark dargestellt. Doch jetzt nahm man ihnen die Istanbul-Konvention, also das Abkommen, das ihre Sicherheit, ja ihr Leben garantieren sollte. Das hat die Frauen sehr wütend gemacht.
0: Erdogan hat jetzt andere Prioritäten. Statt als Reformer will er sich als starker Mann präsentieren. Dafür setzt er auf neue Allianzen. Tochter Semeye ist mit dem einflussreichen Rüstungsunternehmer Selçuk Bayraktar verheiratet. Seine unbemannten Kampfdrohnen sorgen bald international für Aufsehen, etwa im Ukraine-Krieg. Dank Schwiegersohn Bayraktar kann Erdogan zeigen, dass die Türkei neue militärische Stärke besitzt und sich zu einer wichtigen Regionalmacht entwickelt hat. Außerdem will er endlich aus dem Schatten des allgegenwärtigen Republikgründers Atatürk treten.
4: Ich bin sicher, er möchte der neue Atatürk werden. Ich setze das in Anführungszeichen, weil er nicht Atatürks Werte vertritt, aber er möchte wie Atatürk wahrgenommen werden, der als Befreier, Reformer und Gründer des Landes gleichermaßen hohes Ansehen genießt.
0: Als der 100. Geburtstag der türkischen Republik ansteht, verspricht Erdogan eine neue Ära. Im Mausoleum des Staatsgründers ruft er das nächste Jahrhundert der Türkei aus.
1: Wir arbeiten entschlossen daran, unser Zeitalter zum Jahrhundert der Türkei zu machen und die Träume unseres Volkes zu verwirklichen. Ruhe in Frieden. Alles Gute zum Tag der Republik.
0: Doch das Jubiläumsjahr wird anders, als Erdogan erwartet hat.

0: Der Südosten der Türkei wird 2023 von zwei verheerenden Erdbeben heimgesucht. Über 50.000 Menschen sterben. Die Bergungstrupps kommen vielerorts zu spät.
1: Ich dachte, ich hätte Erfahrungen mit Erdbeben, aber ich wusste überhaupt nichts. Es war wie in einer Filmszene. Unter allen Trümmerbergen hörten wir Stimmen, es war stockdunkel. Wir wussten nicht, was wir tun sollten. Dieses Trauma, dieser Schrecken des Erdbebens von Hatay lässt mich nicht mehr los.
0: Ein sichtlich angeschlagener Erdogan besucht das Erdbebengebiet. 24 Jahre vorher, kurz vor Erdogans Amtsantritt, erlebte die Türkei eine ähnliche Katastrophe. Damals versagten Staat und Regierung auf ganzer Linie. Und Erdogan trat mit dem Anspruch an, es besser zu machen. Doch dann gewährte seine Regierung Amnestie für illegal errichtete Gebäude und erklärte auch sumpfige Felder zu Baugebiet.
1: Es war eine Naturkatastrophe. Aber die hohe Opferzahl ist symptomatisch für das System. Man konnte einfach in Sumpfgebieten bauen und die Bauvorschriften für Hochhäuser durch Bestechung umgehen. Die stürzten alle ein. Die Menschen darin wurden geradezu ermordet. Die Regierung trägt hier Verantwortung.
0: Doch kaum jemand im Staat wird zur Rechenschaft gezogen.
2: Die Demokratie wird mit Füßen getreten. Die Täter kommen davon. Es herrscht ein System von Raub und Plünderung. Wer Rechenschaft einfordert, wird verfolgt.
0: Die junge Generation, die keinen anderen als Erdogan an der Spitze kennt, beginnt seine Herrschaft zu hinterfragen. Bei einem Straßeninterview macht Tourismuskauffrau Dilruba Kayserelioğlu ihrer Wut Luft.
3: Wenn man die ganze türkische Republik in die Hände eines einzigen Mannes legt, dann führt er sie wie den Bauernhof seines Vaters.
0: Das Video geht rasend schnell viral. Am nächsten Tag stehen Polizisten vor der Tür. Ihr wird Präsidentenbeleidigung vorgeworfen. Denn ein alter Paragraph stellt Beleidigung des türkischen Präsidenten unter Strafe. Früher kam er kaum zur Anwendung. Bis Erdogan Präsident wurde.
4: Als ich das letzte Mal zählte, hatte Erdogan ihn 28.000 Mal benutzt. Gegen Menschen, von denen er denkt, sie hätten ihn beleidigt. Wenn sie etwas twittern oder in sozialen Medien teilen, kann das als Beweis reichen, dass sie den Präsidenten beleidigt haben.
0: Tagelang bleibt Kayserelioğlu in Untersuchungshaft.
3: Mit mir in der Zelle saßen Mörderinnen, Drogendealerinnen, verschiedenste Straftäterinnen. Ich bin nicht die Erste und sicher auch nicht die Letzte. Was mir passiert ist, war nur das Vorspiel zu dem, was noch kommen sollte.
0: Im Frühjahr 2025 umstellen Polizisten sogar das Haus des Istanbuler Bürgermeisters. Ekrem İmamoğlu, dem Hoffnungsträger der türkischen Jugend. Ihm werden schwere Straftaten vorgeworfen. Korruption, Bestechung und Urkundenfälschung. Die Staatsanwaltschaft fordert über 2000 Jahre Haft. İmamoğlu bestreitet alle Vorwürfe, nennt es ein politisch motiviertes Verfahren. Bald kommen weitere oppositionelle Bürgermeister in Haft. Hunderttausende Menschen im ganzen Land gehen dagegen auf die Straße.
3: Ich glaube, es regt sich etwas in der Gesellschaft. Die Menschen kommen nicht mehr über die Runden, können sich kein Brot mehr leisten. Viele sind verzweifelt, haben Angst vor Erdbeben. Sie haben einfach genug. Seit über 25 Jahren ist dieser Mann an der Macht. Und jetzt wollen sie nicht mehr, dass er sie regiert. So einfach ist das. Niemand sollte sich vor Politikern oder Parteien fürchten. Natürlich kann eine einzige Person leicht zum Schweigen gebracht werden. Aber damit bringt man möglicherweise Millionen von Menschen dazu, noch lauter zu schreien.
5: Es gehört zu Erdogans Selbstverständnis, dass er geliebt wird, dass die Mehrheit der Menschen hinter ihm steht. Deswegen glaube ich auch, dass der Druck so viel größer geworden ist. Er so viel härter auch gegen seine Gegner vorgeht. Weil er in der Defensive ist, weil er dieses Gefühl nicht mehr hat. Das Volk steht ja eh hinter mir.
6: Es ist offensichtlich, dass er sich verändert hat. Zuletzt habe ich ein Video von ihm gesehen. Und er wirkte, als wäre er in einem Kreis der Angst gefangen. Wahrscheinlich aus Sorge vor einem möglichen Attentat. Er hat nicht einmal ein Glas Wasser aus der Hand eines Fremden angenommen. Er wollte es nur aus der Hand seines Sohnes. Das allein ist schon die größte Strafe, die einem Menschen auferlegt werden kann. Stellen Sie sich das mal vor. Sie haben sogar Angst, Wasser zu trinken.
0: Erdogan flüchtet sich in die Außenpolitik. Auf dem internationalen Parkett hat er sich unentbehrlich gemacht.
7: Seine zentrale Botschaft an das türkische Volk lautet: Die Türkei ist unter meiner Führung zu einer wahrhaft mächtigen Großmacht geworden. Sie spielt in den höchsten Ligen von Europa und der NATO, in den Top-Ligen des Nahen Ostens. All das verdankt ihr mir. Also unterstützt mich weiterhin.
0: Bei den nächsten Präsidentschaftswahlen darf Erdogan eigentlich nicht mehr antreten. Aber wird er sich davon abhalten lassen?
8: Er will auf Lebenszeit Präsident bleiben. Und das kann er. Nach über 2 Jahrzehnten im Amt verfügt er über zahlreiche Unterdrückungsmethoden, um das zu erreichen. Ich denke, dass er bis zum Schluss kämpfen wird. Denn für ihn steht sehr viel auf dem Spiel.
4: Manche sagen, er will, dass sein Sohn, Schwiegersohn oder seine Tochter ihm nachfolgen. Aber es gibt Grenzen in dem, was nach Erdogan kommt. Erdogan regiert und kontrolliert die Türkei mit einer Mischung aus Liebe und Furcht. Seine Anhänger lieben ihn, seine Gegner fürchten ihn. Weder in Erdogans Familie noch in seinem Kabinett gibt es jemanden, der gleichermaßen gefürchtet und geliebt wird wie er.
2: Erdogan ist ein Gefangener der Welt, die er selbst erschaffen hat. Seine Gedanken kreisen einzig und allein um sein Amt. Er sagt, ohne mich geht nichts. Ich muss an der Macht bleiben.

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10: Fußball kann so sein.
11: Der kommt an! Mach ihn!
10: Aber leider kann Fußball auch einfach richtig schlimm sein. Die Geschichte, die wir euch hier erzählen, hat genau das gezeigt. Überleg mal, dein Land geht als Rising Star bei der WM an den Start und scheidet mega überraschend in der Gruppenphase aus. Nach einem Eigentor, das für immer in die Geschichte eingeht.
12: Ein Eigentor! Ein Eigentor!
10: Believe it or not, 12 Tage später ist der Held deiner Mannschaft plötzlich tot. Und das ganze Land versinkt in Trauer. Was ist passiert? Dies ist eine der tragischsten Geschichten des Fußballs. Es geht um Sportwetten, Drogenkartelle und Mord.
13: Se le respeta, hijo de puta.
10: Dabei sollte alles so schön werden. Kolumbien im Jahr 1994. Damals Kokain-Hotspot und einer der gefährlichsten Orte der Welt. Gewalt und Mord sind Alltag in dem Land, das seit Jahren von Drogenkartellen und deren Krieg terrorisiert wird. Die Kartelle kennen nur eine Sprache, übelste Gewalt. 1989 ließen sie sogar den damaligen kolumbianischen Präsidenten ermorden, was den Drogenkrieg eskalieren ließ. Doch unter der Gewalt leiden auch die normalen Menschen im Land. Tausende Zivilisten sterben durch Killerkommandos, Bombenanschläge und Straßenkämpfe. Die Menschen haben einfach krasse Sehnsucht nach was Gutem. Die größte Hoffnung dafür liegt auf dem Fußball und auf der Nationalmannschaft. Kolumbien ist der Shootingstar, Nummer 13 der Welt. Die Fußballlegenden Franz Beckenbauer und Pelé sagen, die Südamerikaner sind sogar ein echter Geheimfavorit auf den WM-Titel. Das ist in etwa so, als wenn heute Bastian Schweinsteiger oder Sergio Ramos sagen, das Team wird's. Warum die denken, dass Kolumbien saustark ist, ist klar. Vor der WM haben die 25 von 26 Spielen gewonnen und dabei auch den zweifachen Weltmeister Argentinien mit 5:0 auseinandergenommen. Und auch in der Heimat stehen die Fans hinter ihrem Team. Und ganz besonders hinter ihm, Andrés Escobar. Wegen seiner eleganten Spielweise auch El Caballero, der Gentleman, genannt. Mehr Aura geht nicht. Aber auch neben dem Platz lieben ihn alle, weil Escobar setzt sich in seiner Heimat für Frieden ein und wird als Volksheld verehrt. Moment mal, Escobar? So wie der Drogenbaron Escobar? Sad but true. Den Nachnamen teilt er sich zwar nur zufällig mit dem Narcoboss, aber Andrés Escobars Schicksal wird nach dieser WM für immer untrennbar mit Pablo Escobar verbunden sein. Aber warum? Also, das Team reist mit der Hoffnung des ganzen Landes im Gepäck zum Turnier in die USA. Dahin, wo 2026 die WM-Party von Trump und Infantino steigen wird.
14: Mr. President, this is your prize, this is your peace prize.
10: Aber egal, das ist gerade mal nicht unser Thema.
15: Wrong, wrong.
10: Zu dieser Zeit sind einfach alle komplett hyped auf Kolumbien. Was soll mit dieser Mannschaft schon schiefgehen? Wait. Alle heißt auch die kolumbianischen Drogenkartelle. Die schließen wie viele andere im Land Wetten auf die Spiele der Nationalmannschaft ab. Da geht's allerdings nicht um deinen 30-Euro-Tipico-Schein, sondern um ein bisschen höhere Beträge. Motto: Bet high, win high. Andres Escobar und Co. stehen deswegen schon vor dem ersten Spiel gegen Rumänien krass unter Druck. Das Spiel beginnt. Und schon in der 6. Minute gerät das Team in Rückstand. Nach etwas mehr als einer halben Stunde das 2:0 für Rumänien. Kolumbien kommt noch mal ran, verliert am Ende aber mit 1:3. Kalte Dusche, die Abwehr zeigt dabei krasse Fehler. Haben die Spieler da schon im Kopf, was auf sie zukommt? Nach der Pleite eskaliert die Situation direkt. Es gibt Morddrohungen gegen die Mannschaft. Die Drogenkartelle bedrohen den kolumbianischen Nationaltrainer am Telefon und wollen ihm sogar die Aufstellung für das nächste Spiel gegen die USA aufdrücken. Crazy.
2: Wir haben eine Meldung erhalten, dass der Mittelfeldspieler Gomez von Kolumbien bedroht worden ist. Sollte er heute gegen die USA auflaufen, wird ein Attentat gegen sein Haus in Medellin unternommen.
10: Kolumbien muss im zweiten Gruppenspiel gewinnen. Gegner? Ausgerechnet Gastgeber USA. Abwehrchef Escobar wirkt schon vor dem Anpfiff mega nervös. Es ist sein 50. Länderspiel und das vorletzte in seinem Leben. Die 34. Minute, der Moment, der in die Geschichte eingehen wird. Escobar will eine Hereingabe klären, grätscht und...
12: Ein Eigentor! Ein Eigentor! Schön steigen gespielt und heben. Da ist das 2:0.
10: Du ahnst es, Kolumbien verliert auch das zweite Spiel.
12: Das Spiel ist aus. Die USA gewinnt mit 2:1 gegen Kolumbien, das bitter enttäuscht hat und die Heimreise antreten muss.
10: Der Geheimfavorit ist raus. Der Sieg gegen die Schweiz im dritten Gruppenspiel bedeutungslos. Der Titeltraum ist geplatzt. Die Fans am Boden zerstört. Im Gegensatz zu vielen seiner verängstigten Teamkollegen kehrt Escobar nach dem WM-Aus nach Kolumbien zurück. Er schreibt in einem Beitrag für eine Zeitung: Das Leben endet nicht hier. Wenige Tage später, Medellin, 2. Juli 1994. Trotz Warnungen seines Trainers geht Andres Escobar aus, in seiner Heimatstadt. Hier ist er geboren, hier wird er sterben. Der Parkplatz an einer Bar in den Morgenstunden. Es fallen Schüsse. Escobar stirbt kurz darauf. Laut Augenzeugen sagt jemand währenddessen die Worte: Danke für das Eigentor. Die Ermordung Escobars erschüttert die WM. Vor den Achtelfinals gibt es Schweigeminuten. Wie hier, Deutschland gegen Belgien. Da ist Escobars Tod erst wenige Stunden her.
15: Die Gedenkminute für den erschossenen Kolumbianer Escobar.
10: Gänsehaut. Stell dir mal vor, so etwas würde heute bei einer Fußball-WM passieren. Doch das ist nichts im Gegensatz dazu, was danach in Kolumbien abgeht. Mehr als 120.000 Menschen trauern bei Escobars Beerdigung auf den Straßen von Medellin um ihren Helden. Sagt Kolumbiens Präsident Gaviria und spricht in dem Moment für das ganze Land. In den USA rollt der Ball weiter. Brasilien wird kurz danach Weltmeister. Im gleichen Stadion, in dem 15 Tage zuvor Andres Escobar das vielleicht folgenschwerste Eigentor der Fußballgeschichte erzielt hat. Auftragsmord? Rache für verlorene Wetten? Oder doch einfach nur das tödliche Ende eines Streits? Bis heute sind die Umstände von Escobars Ermordung nicht vollständig geklärt. Wenig später wird ein Mann namens Humberto Muñoz Castro verhaftet. Er hat als Fahrer für die Drogenmafia gearbeitet. Pablo Escobar ist zu diesem Zeitpunkt schon ein halbes Jahr tot, aber die Kartelle kontrollieren die Stadt weiter. Castro bekommt 43 Jahre Gefängnis, kommt aber nach 11 Jahren frei. Heute erinnert eine Statue in Medellin an Andres Escobar, der nach der WM 1994 eigentlich heiraten und nach Italien wechseln wollte.

0: Herzlich willkommen zum Presseclub an diesem Sonntag. Und schauen Sie mal, so glücklich kann man aussehen, wenn man Rentenreformpläne vorstellt. Die eingesetzte Rentenkommission hat ja in dieser Woche ihre Vorschläge vorgelegt. Und SPD-Chefin Bärbel Baas, Kanzler Friedrich Merz waren gemeinsam geradezu freudig unterwegs, muss man sagen. Sie lobten das Paket ausdrücklich, genauso wie CSU-Chef Markus Söder.
1: Alle Elemente dieses Reformpakets müssen jetzt zügig umgesetzt werden. Wir können es uns nicht erlauben, einzelne Maßnahmen herauszunehmen oder abzulehnen.
2: Es gibt jetzt kein Rosinenpicken, sondern es ist ein Gesamtkunstwerk, wie ich bereits gesagt habe. Und ich betrachte das auch so, weil alles ineinander greift.
3: Ich will das ausdrücklich sagen, es ist ein großer Wurf. Respekt und Danke für alle, die da mitgearbeitet haben.
0: Ja, großer Wurf, Gesamtpaket, kein Rosinenpicken, also mit Superlativen ist man da unterwegs. Die 33 Vorschläge aus dem Paket sollen ohne Abstriche umgesetzt werden. Kritik gibt es von Wirtschaftsverbänden, Gewerkschaften, auch der Opposition. Und die Frage ist jetzt, ist dieses Paket wirklich ein Gamechanger? Sind die Korrekturen nötig oder ist die Kritik daran berechtigt? Wer sind die Gewinner und Verlierer, wenn die Reformen denn so umgesetzt würden? Über all das wollen wir jetzt sprechen hier im Presseclub mit der Frage, Rentenreform genug gerecht und sicher? Das ist die Frage, die wir uns stellen. Und ich freue mich auf die Antworten meiner Gäste heute. Stefan Schulz ist bei uns. Herzlich willkommen, Soziologe, freier Journalist und Podcaster. Tina Groll ist in unserer Runde. Sie ist Redakteurin im Wirtschaftsressort der Zeit, Schwerpunkt Renten und Sozialpolitik. Herzlich willkommen auch Anna Lehmann, Leiterin des Parlamentsbüros der TAZ. Und auch in unserer Runde willkommen Horst von Butler, Chefredakteur der Wirtschaftswoche. Und Sie wissen das, wir sind auch zu hören im Radio bei WDR 5, NDR Info, zu sehen im Stream, im YouTube-Kanal der Tagesschau und wenn Sie hier auf dem Tisch landen wollen, einfach eine E-Mail schicken, presseclub@wdr.de, dann kommen Sie in unsere Runde. Herr von Butler, ich habe das Wort gerade schon benutzt, Game Changer. Ist dieses Paket für Sie ein Game Changer?
4: Das könnte ein Game Changer werden. Jeder der 33 Vorschläge ist für sich nicht revolutionär. Da ist vieles zusammengetragen worden, aber als Gesamtpaket könnte das ein großer Wurf werden. Das könnte eine der großen Reformen der vergangenen 20 Jahre werden, wenn es denn so kommt und wenn es so umgesetzt wird. Weil man einige Belastungen über mehrere Generationen wieder gerechter verteilt. Weil man einige Fehler in meinen Augen wieder zurücknimmt, unter anderem die abschlagsfreie Rente. Und weil man diese Kapitaldeckung einführt. Also diese Kapitalsäule in der Rentenversicherung, in dieser ersten Säule, das könnte ein Gamechanger tatsächlich werden.
0: Punkte, die Sie angesprochen haben, gehen wir natürlich auch gleich noch mal im Detail durch. Frau Lehmann, die Lobeshymne, die wir gerade gehört haben, stimmen Sie damit ein?
5: Ich sehe inhaltlich Licht und Schatten. Also de facto bedeutet es ja gerade für diejenigen, die 50 sind, dass sie künftig länger arbeiten müssen, dass aber ihre Rentenbezüge langsamer steigen. Also länger mal lochen, weniger Rente, kann man so sagen. Aber politisch ist das auf jeden Fall ein Kunststück, weil es gelungen ist, Extrempositionen aufzuweichen und weil die Koalition sich selbst damit überrascht hat, dass sie in der Lage ist, zu Kompromissen zu kommen, die über den Tag hinausreichen.
0: Das ist ja auch schon, wenn man sich noch selbst überraschen kann. Auch eine positive Erfahrung. Frau Groll, ein Gesamtkunstwerk, empfinden Sie das auch so oder fehlen Ihnen da ein paar Pinselstriche?
6: Da fehlen mir vielleicht meine eigene Expertise, um Kunst einzuschätzen. Ich würde aber sagen, es ist grundsätzlich ein austariertes Paket, was insgesamt viel verspricht für die junge Generation, sehr viel mehr Gerechtigkeit. Als ich die 33 Empfehlungen gelesen habe, dachte ich, Mensch, jetzt würde ich mir doch wünschen, Anfang 20 zu sein, Berufsanfängerin, weil ich glaube, dann würde ich das Vertrauen haben, meine Rente ist sicher.
0: Mhm. Das ist ein ganz guter Punkt, Herr Schulz, weil da spüren wir schon so ein paar Antworten, auch die Frage nach Gewinnern und Verlierern eines solchen Paketes. Wenn es ein gutes Paket ist, gäbe es mehr Gewinner als Verlierer. Sehen Sie das so?
7: Also, so wie Sie es eben sagten, langfristig gesehen würde ich sagen, ja, das ist auf jeden Fall ein solides Konzept, mit dem man Jahrzehnte planen kann. Das akute Problem, Babyboomer gehen in Rente, wird gar nicht adressiert. Und wir nehmen sogar die nächsten 10 Jahre 300 Milliarden aus dem System raus, um es weltweit an den Aktienmärkten zu investieren.
0: Kapitalrente, die eingeführt wird.
7: Genau. Und wir binden die Rente extrem, auch im Wortlaut, an Löhne und Gehälter und ziehen andere Einkommen weiterhin nicht dazu. Von daher würde ich sagen, in 2 Jahren sitzen wir hier wieder und dann muss die nächste große Rentenreform gemacht werden.
0: Mhm. Da werden wir natürlich darauf achten, ob das sich wirklich so durchzieht. Herr von Butler, wenn wir das so hören, wurden für Sie die Lasten gerechter verteilt als bisher? Es geht ja auch immer um eine Generationengerechtigkeit, wenn wir über Rente sprechen.
4: Also wir waren ja vor 20 Jahren schon mal an einem Punkt, da waren die berühmten Hausaufgaben eigentlich gemacht. Das war die Rente mit 67, die Franz Müntefering noch durchgeboxt hatte. Und damals hat man auch diesen Nachhaltigkeitsfaktor eingeführt. Hätte man damals nichts gemacht, wären wir eigentlich jetzt stabiler und sicherer und hätten diese große Reform nicht machen können. Man hat bloß in den vergangenen 15 Jahren an der Rentenformel immer rumgepfuscht und rumgefummelt. Man hat diesen Nachhaltigkeitsfaktor aufgeweicht, in Teilen ausgesetzt. Und man hat es immer zulasten der jungen Generation gemacht. Und die zweite große Reform, Riester, das war ja richtig, aber das System hat sich als zu teuer. Ich glaube, das Riester ist einfach toxisch geworden. Wir sind da an so einem Dead End. Und insofern ist das, was jetzt auf dem Tisch liegt, ich würde zustimmen, das löst nicht alle Probleme, aber es kann auch nicht alle Probleme adressieren. Ich bin eigentlich jetzt optimistisch, dass man einige der Fehler der vergangenen 15 Jahre korrigiert, weil man hat ja eigentlich keine gute Reform mehr gemacht. Eigentlich ist es seit der Agenda 2010, wenn es denn so kommt und wenn die anderen bei Pflege und Gesundheit auch so kommt, wäre es tatsächlich die größte Sozialreform seit der Agenda 2010.
0: Jetzt merken wir hier schon am Tisch, wir werden alle gerne etwas jünger. Da würde ich, Frau Lehmann, gerne schon mal die erste Frage von X mit reinnehmen. Inwiefern sind die Reformen gerecht für die jüngere Generation? Empfinden Sie das auch so, dass sie gerecht sind?
5: Durchaus. Also für die Jüngeren ist es so, sie werden perspektivisch mehr rausbekommen. Eben auch durch die Kapitaldeckung und die Renten für die Älteren steigen eben etwas weniger. Also es wird sozusagen umverteilt von alt nach jung. Aber nun muss man gucken, wird auch umverteilt von reich nach arm und das ist eben nur begrenzt so. Zum einen, weil die kapitalgedeckte Altersversorgung, die jetzt in die erste Säule kommt, also dass sozusagen ein Kapitalfonds eingerichtet wird, wo die Rente eben auch am Aktienmarkt, mit dem Aktienmarkt wächst, weil die eben aus den Beitragseinnahmen bezahlt wird. Also ab 2028 steigt der Rentenbeitrag und das ist vor allen Dingen für die problematisch, die eh wenig verdienen und die auch nicht von der künftigen Steuerreform profitieren werden, weil sie eben keine Steuern sparen werden, weil sie eh keine zahlen.
0: Bevor wir da in die Kapitalrente auch gleich mal noch ein bisschen detaillierter einsteigen, Frau Groll, würde ich Sie noch mal fragen, dieses Nicht-Rosinen-Picken, dass man einfach sagt, bitte 1:1 das Paket übernehmen, so wie es Merz und Baas jetzt vorgeschlagen haben. Wie klug ist diese Ansage?
6: Es macht durchaus Sinn, dieses Gesamtkunstwerk, ich benutze jetzt diesen Begriff nochmal, sich tatsächlich so anzugucken, weil jede einzelne dieser Empfehlungen aufeinander abgestimmt ist. Wir haben Verschärfungen da drin für vor allem die rentennahen Jahrgänge, also alle, die jetzt so 57 plus sind, die werden perspektivisch etwas weniger Rente bekommen. Für die wird es tatsächlich schwierig. Wir haben auch Probleme bei denjenigen, die jetzt Beitragszahlende sind, so die Middle-Ager, meine Generation. Wir werden wieder etwas mehr einzahlen müssen. Perspektivisch wird die Rente aber durch die Kapitalmarktdeckung sicherlich abgesichert in der Finanzierung, stabiler gemacht und möglicherweise steigt auch das Rentenniveau dann insgesamt. Zugleich haben wir aber auch ganz viele andere Baustellen. Und wichtig ist, dass all diese Nachteile, das in dem Paket mit berücksichtigt worden sind. Wir haben viele Verbesserungen im sozialen Bereich für die Schwachen, für die Menschen, die es nicht schaffen, für die Erwerbsminderungsrentnerinnen und Rentner. Da wird es einige Verbesserungen geben. Es wird Verbesserungen bei Reha, Gesundheitsschutz, Prävention geben. Also die Menschen, die es nicht schaffen, bis zur Rente durchzuhalten, für die wird es Verbesserungen geben. Wie genau? Es sind jetzt ja nur 33 Empfehlungen. Es ist noch kein Gesetzesentwurf.
0: Das Aber Sie parlamentarische würden schon sagen, Verfahren beginnt ja erst. Lass das Paket erstmal so zusammen.
6: Zusammen, aber ich glaube, man muss im Detail dann gucken, wo gibt es vielleicht Härten und wie muss dann im Gesetzesentwurf tatsächlich da nachgebessert werden, damit aus diesen 33 Empfehlungen ein wirkliches Gesamtkonzept.
0: Genau, das wollen wir uns ja jetzt auch mal ein bisschen im Detail angucken. Herr Schulz, Sie haben ja gerade schon gesagt, in 2 Jahren sehen wir uns wieder. Würden Sie sagen, zusammenlassen das Paket?
7: Nein,
0: okay,
7: gar nicht.
0: Alles klar. Also,
7: dieses Paket mit zusammenlassen, das ist ja eh der große Trugschluss. Die Rentenkasse übernimmt so viele Aufgaben, die eigentlich Gesundheitspolitik sind, die Familienpolitik sind, die Sozialpolitik sind. Da geht es um Grundsicherung, da geht es um Zuschüsse für medizinische Kosten im Rentenalter, da geht es um Erziehungszeiten. Das hat in der Rentenkasse nichts verloren. Dafür muss extra Sozialpolitik gemacht werden. Ich weiß auch, dass das sehr anstrengend ist und die Bevölkerung dann immer wieder vor, ach, jetzt ist da noch und da noch ein Feuer zu löschen. Nur das einfach immer aus Verlegenheit alles in die Rente reinzubauen und uns dann so ein Theater aufzuführen, wie das darf jetzt auf gar keinen Fall zerpflückt werden. Die Rente als Alterssicherung alleine funktioniert selbst bei den gigantischen demografischen Verwerfungen in Deutschland wunderbar. 85% der notwendigen Kosten, wir zahlen 360 Milliarden Rente aus, werden durch die Beitragszahlungen gezahlt. Dass wir jetzt immer hören, aber das sind doch 100 Milliarden und mehr Bundeszuschuss. Ja, weil genau in diesem Paket immer alles Mögliche rein versteckt wird. Und die Rentenkommissionen selbst waren schon vor versteckten Steuererhöhungen, die es eigentlich faktisch sind, weil aber man das einfach unter Beitragszahlung versteckt.
6: Die Rentenkommission plant ja sogar weitere Zuschüsse aus dem Bund, ne? Indem dem eben dieser sogenannte Übergangsfaktor eingeführt wird.
0: Für die Babyboomer zum Beispiel, genau.
6: Für die rentennahen Jahrgänge und die Babyboomer, damit deren Renten eben nicht massiv sinken werden. Und
0: lassen Sie kurz, Frau Lehmann, genau.
5: Ja, und was Sie ansprechen, die versicherungsfremden Leistungen, da empfiehlt die Rentenkommission ja ganz klar, dass man sich die anguckt und perspektivisch auch abbaut. Also das, was Sozialpolitik ist, also was von der Allgemeinheit bezahlt werden sollte, sollte auch von der Allgemeinheit bezahlt werden und nicht von den Beitragszahlerinnen.
7: Die Rentenkommission sagt das eben nicht glasklar, sondern sie sagt, nein, da steht, perspektivisch sollte man mal eine Liste erstellen, um überhaupt zu wissen, was beitragsfremde Zahlungen sind.
5: Das ist doch auch Aufgabe der Rentenkommission, jetzt nicht den einzelnen Gesetzentwurf auszuarbeiten, sondern der Politik zu sagen, das sind eure Hausaufgaben.
7: Die Rentenkommission heißt im Originalwortlaut Alterssicherungskommission. Mhm. Alterssicherung, die ist geregelt. Der ganze Anbau, über den wir jetzt sprechen, der unter Rente läuft, hat mit Alterssicherung relativ wenig zu tun. Dafür brauchen wir Sozial-, Gesundheits-, Familienpolitik, die endlich richtig funktioniert und auch im Parlament diskutiert wird und nicht in eine Kommission abgeschoben wird. Und dann später wird in einem großen Trara eine halbstündige Pressekonferenz gemacht, bei dem Bärbel Baas und Friedrich Merz nach einer halben Stunde gehen müssen, bevor die erste Frage gestellt wird von einem Journalisten, weil sie Anschlusstermine haben.
4: Trotzdem tun Sie ja gerade so, als ob ohne diese ganzen Zuschüsse und Sozialpolitik in der Rentenkasse alles wunderbar wäre. Und das würde ich doch noch mal in Frage stellen. Also Deutschland geht in Rente, da sind wir uns ja einig. Also bis Ende der 30er Jahre werden rund 13 Millionen dieses Alter von 67 Jahren erreicht haben. Das ist jeder dritte Arbeitnehmer, der geht in Rente. Wir haben nicht genug Menschen, die nachwachsen, um diese Lücke einfach zu füllen. Das heißt, wir müssen es irgendwie stabilisieren. Und wir sind gerade ein Land, was eigentlich einen eher kleineren Kuchen backt oder zumindest einen Kuchen, der nicht mehr ganz so stark wächst.
7: Ja.
4: So, das heißt, wir müssen uns was ausdenken. Und da sind jetzt einige Vorschläge drin, unter anderem zu diese Kapitaldeckung, zu denen Sie jetzt kommen wollen.
0: Da will ich mit Ihnen loslaufen. Genau, Herr von Gutler. Genau, die Kapitalrente ist auch gerade schon mehrfach angesprochen. Wir müssen es vielleicht noch mal ganz kurz sagen. Es geht um 2% vom Einkommen, die da geplant sind, gleich aufgeteilt zwischen Arbeitgebern und Arbeitnehmern. Ab 2028 soll der Kapitalstock aufgebaut werden und dann eben am Kapitalmarkt investiert werden. Für wie sinnvoll halten Sie das? Sie scheinen
4: mir
0: da...
4: Das ist der Gamechanger. Also das hätte man schon vor 25 Jahren machen sollen.
0: Aber war ja mal
4: Fahrradkette. Es gab mehrere Anläufe. Der letzte war vor 4 Jahren mit der Aktienrente. Mhm. Hätte man übrigens damals diese 10 Milliarden in diesen Kapitalstock eingezahlt, wären da jetzt schon 19 Milliarden drin. Nur mal so als Beispiel. Doch, das können Sie die Zahlen.
7: Ja,
4: der DAX
7: genau,
4: war damals bei 13.000 und jetzt ist der DAX bei 24.000. Also das Geld wäre gewachsen. Aber ist egal, das ist jetzt Vergangenheit. Es ist besser spät als nie. Wir starten jetzt damit. Und das ist zunächst mal tatsächlich eine Belastung. Das ist jetzt schlecht für die Unternehmen, weil es wirkt ja auch so ein bisschen... Ja, es wirkt so ein bisschen paradox. Wir wollen ja eigentlich die Sozialkosten senken. Jetzt werden sie erst mal teurer. Aber ich sag mal, das ist mal für einen guten Zweck, in Anführungszeichen, dass man das halt sinnvoll investiert. Und wir sind ein schrumpfendes Land. Und deswegen ist es für ein schrumpfendes Land sinnvoll, sein Geld weltweit zu investieren, zu diversifizieren, dass wir wenigstens an dem Wachstum dieser Welt teilhaben. Das ist das Wachstum dann in Indien, in den USA, in Kanada. Und übrigens, ich verstehe mal nicht, dass die deutschen Arbeitnehmervertreter etwas dagegen haben. Fragen Sie mal die Lehrer in Ontario in ihren Pensionsfonds. Fragen Sie mal die Busfahrer in New York. Alle legen ihr Geld in Pensionskassen an, weltweit an den Kapitalmärkten. Genau. Bloß die deutschen Arbeitsverträge machen das nicht. Und das ist hirnrissig. Es schadet auch ihrem eigenen Vermögen.
6: Aber das stimmt doch überhaupt nicht.
4: Doch.
6: Also natürlich sprechen sich Gewerkschaften. Der DGB hat ja seine eigene Rentenkommission eingesetzt gehabt. Und die hat auch geliefert, auch ordentliche Ergebnisse,
4: aber teils
6: vielleicht ein paar wilde Ergebnisse. Und die Gewerkschaften sprechen seit Jahren für das Sozialpartnermodell in der betrieblichen Altersvorsorge.
4: Aber sie wettern gegen eine Kapitalrente. Sie wettern
6: nicht
4: gegen
6: alle, das verändert sich tatsächlich
4: bei den gegen Kapitalmarkt.
0: Dann lassen Sie uns doch mal schauen, wie berechtigt die Kritik in diesem Teil ist. Jetzt geht die Kommission von, Herr Schulz, 5% Rendite aus erstmal. Vorbild müssen wir auch noch mal dazu erklären, ist Schweden. Wie realistisch finden Sie die 5% Rendite? Man muss dazu sagen, ich glaube, Schweden seit 2000 11% erreicht.
7: Ja. Also die UBS führt ja so einen globalen Index seit 125 Jahren. Dort kommt man auf 3,75. Wir wissen, dass wir die Selbstverwaltungskosten und die Inflation davon abziehen müssen. Also wir kommen niemals auf 5%, vor allem nicht in einer Zeit, in der ohnehin nur noch KI-Firmen wachsen. Und wenn die an die Börse gehen, legen sie plötzlich 700 Milliarden Marktkapitalisierung hin. So, wenn wir jetzt das 21. Jahrhundert, wie sich es bisher entwickelt an den Aktienmärkten, nach vorne ziehen, Klimaschäden und KI-Industriesabotage damit reinrechnen Und dann plötzlich 2026 sagen, wir hoffen auf 5%, weiß man, das ist ein Luftschloss. Das ist ein Luftschloss. Sie finden
4: Sie setzen auf die Umlage deswegen. Also so, Sie setzen zweite, auf ein schrumpftes Volk.
7: Ja, aber das viel größere Problem ist ja, jetzt wird dieser Kapitalstock aufgebaut. Hätten wir das vor 25 Jahren gemacht, sage ich, so wie Sie, das wäre gut gewesen. Denn dann hätten wir genau die 25 Jahre gehabt, um Kapital aufzubauen für die Boomer. Die Babyboomer gehen aber jetzt in Rente. Und genau jetzt, 2031, sind wirklich alle Babyboomer in Rente. Und genau in der Zeit entziehen wir 2% jedes Jahr 30 Milliarden, um es weltweit zu investieren. Und Friedrich Merz meint, damit führen wir es unserer Wirtschaft zu. Und es ist das letzte Versprechen der christlichen Sozialordnung. Das ist absurd.
0: Sie haben die Babyboomer angesprochen, da würde ich gerne reinhaken. Das ist ja so ein bisschen das Thema auch bei der Kapitalrente. Menschen, die in den nächsten 5, 6 Jahren in Rente gehen. Frau Lehmann, wie kann man das auffangen? Da gibt es ja die Idee, dass man das mit Steuern unterstützt, weil erst ab 2028 etwas aufbauen, da wird man 2031 nicht viel rausbekommen. Ist das realistisch? Wo ist dieser Topf in unserer Finanzierung, wo wir da noch dran können?
5: Der wird sozusagen, da gibt es eine Übergangsregelung oder soll es eine Übergangsregelung geben für die und das wird dann natürlich aus Steuermitteln auch bezahlt. Und
0: ist das realistisch, dass das auch so kommt?
5: Ja, man muss gucken, was in den Gesetzentwürfen steht. Ich wollte aber noch mal was sagen zu den Investitionen an den Kapitalmärkten, also weil Schweden gefallen ist. Also man muss natürlich gucken, dass dieses Geld auch gut investiert wird. Schweden hat ja, die großen Pensionsfonds haben Beteiligungen an Immobilienunternehmen, zum Beispiel Heimstaden. Die haben hier in Hamburg und Berlin massiv Wohnungen aufgekauft und sind regelmäßig in den Schlagzeilen wegen überhöhter Mieten und schlechter Behandlung ihrer Mieterin. Also man muss natürlich aufpassen, dass die Alterssicherung, die spätere Alterssicherung, nicht bezahlt wird von den Mieterinnen und Mietern, die dafür mit überhöhten Mieten zahlen. Mhm. Also es ist wirklich entscheidend, wie wird das Geld investiert und wird es verantwortungsvoll investiert. Und dann sind die hohen Renditen, die man sich davon entspricht, die schrumpfen natürlich entsprechend zusammen. Insofern bei aller Begeisterung über die Aktienrente, ich würde sagen, man muss wirklich aufpassen, dass es verantwortungsvoll angelegt wird.
0: Frau Grau, da würde ich gerne den linken Chef Pantisano mit reinnehmen. Der hat in dieser Woche noch gesagt, wenn es so käme, würde die Regierung mit den Renten der Bürger zocken. Es gibt natürlich die Sorge auch bei vielen Menschen, was ist, wenn es einen Börsencrash gibt und so weiter. Wie berechtigt sind diese Sorgen bei diesem Thema?
6: Ich glaube, die Sorgen muss man ernst nehmen, aber die kann man, glaube ich, auch gut entkräften. Weil das Beispiel Schweden, also ich teile die Argumente von der Kollegin Anna Lehmann, aber nichtsdestotrotz muss man auch erwähnen, dass die Schweden auch klug investiert haben in eigene schwedische Unternehmen, zum Beispiel Spotify. Ja? Und die sind auch deshalb so erfolgreich, weil sie eben auch in eigene Unternehmen investiert haben mit ihrem Aktien.
5: Und sie haben aber auch in amerikanische Banken investiert und mussten dann Kapital auch wieder abschreiben. Also es geht in beide Richtungen.
4: Das Beispiel Schweden ist ganz interessant, weil wir machen es tatsächlich, ich würde Ihnen zustimmen, wir machen es an einem absolut heiß gelaufenen Aktienmarkt. Also auch absolute Höchststände und alle erwarten einen Crash. Aber bei der Rente geht es nicht um Zockerei. Und dieses Framing ist wirklich fahrlässig. Also es wird hier nichts verspekuliert, es wird hier nichts verzockt, sondern es geht darum, Geld über Jahrzehnte anzulegen für dieses Land. Die Schweden haben das 99 gestartet, richtig in diesen Dotcom-Crash rein. Also wir erinnern uns 2001, das Platzen der New Economy-Blase 2001. Es hat 10 Jahre tatsächlich gedauert, auch nach der Finanzkrise, bis man diese negativen Renditen hatte.
0: Was passiert das heißt, denn, wenn
4: ich,
0: das passiert
4: ich glaube, da wird es Geschrei geben. Also wenn wir das jetzt starten und da haben wir nächstes Jahr einen Crash, dann wird es ein Geschrei geben, dass wir das Geld verzocken. Dann haben wir in 5 Jahren noch eine Krise, dann wird, oh Gott, unser Kapitalschock schrumpft. Da muss man wirklich, das wird die Aufgabe der Politik sein, zu sagen, nein, wir legen das über 20, 30 Jahre an. Die Renditen, ich kenne die Zahlen der UBS nicht, die sind eigentlich historisch höher, muss man sagen. Also ich kenne ihre Zahlen nicht, die
7: 5%,
4: die 5 sind realistisch, in manchen Märkten waren sie sogar höher. Sie haben aber die Kosten erwähnt. Die Kosten müssen natürlich runter. Die sind jetzt viel zu hoch. Bei Riester waren sie zu hoch. Ich finde 1% immer noch höher. Die Schweden machen es für 0,07%. Wir brauchen ein günstiges Standardprodukt, um die Kosten runterzukriegen. Und man kann die Kosten runterkriegen. Man kann eigentlich sein Rentendepot künftig in der Hosentasche auf dem Smartphone mit sich tragen. Wir schaffen ja auch das Altersvorsorgedepot. Das ist ja der zweite Teil. Und wir schaffen diese Frühstartrente vielleicht. Die ist noch nicht ganz gesetzt. Das heißt, man wird mehrere Depots haben. Und deswegen ist es, glaube ich, so, wir müssen mit den richtigen Zahlen hantieren. Wir dürfen vor allem nicht Angst vor dem Kapitalmarkt machen, weil das ist jetzt die letzte Chance, dass wir das noch einmal versuchen.
7: Ja. Also ich habe die richtigen Zahlen genannt und jetzt noch mal zum Modus. Wenn der Vorschlag der Rentenkommission so umgesetzt wird, bedeutet das, jeder entscheidet selbst, in welchen bereitgestellten Fonds er investiert. Er muss aber, es ist ein Zwang. Wenn der Selbstgewählte nicht richtig funktioniert, trägt man das Risiko selbst. Da hätte auch der Staat einfach reinspringen können, um diese Angst zu nehmen. Denn freiwillig am Aktienmarkt darf jeder investieren. Es ist ja nicht verboten. Die Leute machen es aus Gründen nicht. Und jetzt kommt dieses als Zwang. Warum brauchen wir einen staatlichen Befehl, damit noch Geld an die Börse geschickt wird? Das ist doch absurd.
0: Ich würde gerne, Frau Kroll, Sie haben es gerade schon angesprochen, der DGB hat eine eigene Kommission gehabt. Die haben jetzt auch noch mal ihre Rentenpläne vorgelegt. Betriebsrente, so muss es heißen, verpflichtend für alle wäre der Vorschlag und eben klare Absage an die Kapitalrente. Warum sind die Gewerkschaften da so dagegen? Können Sie das nachvollziehen?
6: Natürlich, weil sie die linken Argumente teilen, ne? Keine Beiträge verspekulieren an der Börse. Das ist natürlich so die Denke, die dahinter steht. Zu der vorangegangenen Diskussion fand ich es jetzt ein bisschen wild. Ich würde das gerne mal kurz sortieren, weil wir jetzt so einen wilden Ritt durch alle drei Säulen der Alterssicherung gemacht haben. Das eine ist ja die gesetzliche Rente. Dazu hat vor allem die Alterssicherungskommission gearbeitet, aber die haben natürlich auch die zweite und die dritte Säule, nämlich die Betriebsrenten und die private Altersvorsorge mit im Blick gehabt. Und ich glaube, das Misstrauen in eine Kapitaldeckung in der ersten Säule, in der gesetzlichen Rente, aus der wirklich schlechten Erfahrung mit der Riester, mit der staatlich geförderten privaten Altersvorsorge kommt. Da sind massive Fehler und Versäumnisse geschehen, weil man es geöffnet hat für die Finanzindustrie, die teure Produkte gemacht hat. Es gibt Riester-Verträge, da haben Menschen 10 Jahre lang eingezahlt, letztendlich für die Finanzwirtschaft. Und das natürlich verspielt es das Vertrauen der Bürgerinnen und Bürger. Jetzt hat man das reformiert, das war vor ein paar Monaten. Es gibt jetzt nächstes Jahr ein neues Produkt, ein Standardprodukt soll es sein, was kostengünstig ist. Ähnlich kostengünstig wie ein ETF, den man heute schon anlegen kann. Aber das ist super kompliziert. Wer macht das denn? Wer setzt sich denn damit auseinander? Auch hochgebildete Menschen haben nach wie vor scheu, sich damit auseinanderzusetzen. Und da ist das Gute, dass wir jetzt in der ersten Säule diese Kapitalmarktdeckung obligatorisch bekommen. Das heißt, alle machen mit. Auch diejenigen, die sonst niemals das Geld dafür hätten, zum einen. Ja. Und zum anderen überhaupt die Möglichkeiten, sich damit auseinanderzusetzen. Weil sie alleinerziehend sind, weil sie sowieso schon hart kämpfen, um irgendwie über die Runden zu kommen. Die haben abends nicht die Kraft, sich mit irgendwelchen ETFs auseinanderzusetzen.
5: Ja, und auch gar nicht das Geld. Also wenn man mal anguckt, 25% über 25% der Haushalte haben keinerlei Rücklagen und Ersparnisse. Also es ist nicht nur psychologisch die Angst vorm Kapitalmarkt, sondern einfach die Erkenntnis, bleibt nichts übrig, um es zu investieren.
0: Ja. Herr Schulz, lassen Sie uns kurz einen weiteren Punkt machen, weil wir haben ein bisschen was durchzuarbeiten in diesem Paket. Also Kapitalrente, Sorgen, aber auch Fürsprache dafür ist jetzt schon mal deutlich geworden. Ein weiterer Punkt, mit dem ja viele Menschen auch planen, ist die Abschaffung der abschlagsfreien Rente nach 45 Jahren. Sogenannte Rente mit 63, ist inzwischen auch schon Rente ab 64,4 gewesen. Ja. Nur zur Einordnung, das war ja eigentlich mal für Menschen gedacht, die lange und hart arbeiten. Hat das eigentlich funktioniert, Frau Lehmann?
5: Es hat offenbar nicht funktioniert, wenn man die Erzählung teilt. Das sollten vor allen Dingen Menschen bekommen, die hart gearbeitet haben und dann 45 Jahre lang eingezahlt haben und am Ende einfach kaputt sind. Sondern es waren überwiegend männliche Arbeitnehmerinnen, die sehr gut abgesichert waren. Ist das trotzdem richtig? Ich glaube nicht, weil es steckt einfach eine ganz andere Erzählung dahinter. Also es wird so getan, entlastet das wahnsinnig kolossal die Rentenkassen, aber das wird so 6,5 Milliarden Euro pro Jahr sparen. Bei 350 Milliarden Gesamteinnahmen sind das so ein bisschen quasi 2%. Und es geht doch eher darum, dass die Unternehmen gesagt haben, ich brauche eigentlich meine Fachkräfte. Also ich schicke da jetzt jemanden in Rente oder jemand geht in Rente, der ist top qualifiziert. Und den kann ich nicht ersetzen. Mhm. Ich habe sowieso kaum Bewerbungen. Und eigentlich ist das eine Diskussion, die den Fachkräftemangel in Deutschland kaschiert. Und wir müssten, wenn wir das Problem lösen wollen, viel stärker über Zuwanderung reden und nicht im Rentensystem rumfuschen.
0: Herr Schulz, wenn es darum geht, ist ja auch im gleichen Zug eine Kopplung angedacht an die Lebenserwartung, also Renteneintrittsalter. Ja. Wir werden im Schnitt, das ist eine wichtige Info an der Stelle, werden wir älter. Das gilt auch gar nicht für jede Region. Jetzt gibt es ja die Idee, dass man sagt, Menschen, die wirklich schwer arbeiten oder früher in Rente gehen müssen, die bekommen eine individuelle Gesundheitsprüfung. Wird jetzt über das Renteneintrittsalter in der Arztpraxis entschieden sozusagen?
7: Ja, genau. Also wir haben bei uns in Hofheim in der Arbeitsagentur eins dieser Pilotprojekte, wo gesagt wurde, es kann nicht einfach alles in die Rente abgeschoben werden, wenn es eigentlich Reha-Fälle sind. Und dann ist die große Frage, wer bezahlt denn das eigentlich? Also auch ein großes Problem. Wir haben ja in Deutschland die Sorge, also es ist ja nicht nur Fachkräftemangel, sondern wir haben auch eine enorme, enorme Flucht aus dem Arbeitsmarkt. Leute nehmen mit Abschlägen, gehen sie heute 20 Monate vor ihrem regulären Renteneintrittsalter in Rente. Die Arbeitsbedingungen sind, wie sie sind. Wenn man 10 Uhr morgens in der Uniklinik Frankfurt ankommt und man weiß, man arbeitet jetzt hier 8 Stunden, hat Patienten zu betreuen, die eine Herzoperation hinter sich haben und es sind einfach 38 Grad in dem Raum, weil man nie eine Klimaanlage eingebaut hat, dann hat man keine Lust, dort zu arbeiten. Und es betrifft im Grunde die halbe Stadt. Der ganze Niedriglohnsektor, der die ganzen Servicearbeiten übernimmt, warum soll das jemand machen? Also jeder, es gibt ja genug ARD-Reportagen, die dann spät nachts kommen, die das zeigt, wie Menschen ab 55 in Deutschland arbeiten, verstehen sofort, nein, das macht man nicht noch 10 Jahre bis 65, sondern da ist man dann auch im Gespräch mit der Rentenkasse und klärt das ganz penibel, ist wochenlang im Gespräch, um dann irgendwann zu sagen, ich mach's jetzt früher. Und man nimmt diese Abschläge in Kauf. Und das ist in Deutschland das größte Flüchtlingsproblem, ja? Die Flucht aus dem Arbeitsmarkt.
0: Jetzt gibt es ja eine interessante Meldung dieser Woche. Ministerpräsidentin von Mecklenburg-Vorpommern, Manuela Schwesig, hat sich zu Wort gemeldet, Herr von Butler, und hat gesagt, also da bin ich nicht glücklich an der Stelle mit dem Paket, wenn wir da die Lebenserwartung andocken an das Renteneintrittsalter, gerade mit Blick auf den Osten. Hat sie da einen Punkt oder sagen Sie, das ist Wahlkampf? Herr Vogt hat ja auch recht gegeben aus Sachsen-Anhalt. Beides Bundesländer, in denen es Wahlen gibt im Herbst.
4: Das ist, glaube ich, beides richtig. Es ist Wahlkampf und trotzdem hat sie einen Punkt, weil im Osten haben wir immer noch eine Sondersituation in der Rentenversicherung, aber auch bei der Vermögensbildung. Das ist ein Punkt, man kann bloß nicht immer alle Probleme lösen. Also das ist ein Rentenpaket. Und tatsächlich ist es so, dass die Vermögenslage im Osten auch in der nächsten Generation noch eine andere ist. Also die Erwerbsbiografie in den 90er Jahren, weil die eine DDR-Erwerbsbiografie hatten, da war die Rentenlage dann gar nicht so schlecht, weil die wurden auch übernommen, weil mehr Frauen tatsächlich gearbeitet hatten. Man muss das noch untersuchen, aber man muss sagen, für die nächste Generation im Osten wäre das, dieses Paket doch gerade jetzt eine Lösung. Also für die Menschen, die Kinder jetzt im Osten, die werden dann ein anderes Vermögen in 30 Jahren haben, wenn es gut läuft. Es kann natürlich auch noch vieles schieflaufen.
0: Ist man natürlich hat, perspektivisch.
4: Aber, ich möchte aber vielleicht noch mal kurz zu dem Punkt sagen, wir haben irgendwie in den 10er Jahren so getan, als ob nur Dachdecker in diesem Land arbeiten. Und jetzt höre ich irgendwie, dass alle nur bei 38 Grad irgendwelche Horrorjobs haben. Also ich habe gehört, dass es soll ja auch noch Menschen geben, die ihre Arbeit gerne machen. Also ich gehöre auch dazu.
0: Also ich nehme wahr, dass sagen, Sie sitzen aber auch gut klimatisiert gerade hier.
4: Ja, aber ich habe nicht 30 Jahre gut klimatisiert gearbeitet. Ich habe auch irgendwie, jetzt sitze ich. Nein, ich wollte nur sagen, wir zeichnen immer sehr früh in diesen Debatten Sozialbilder, auch wenn Sie natürlich recht haben mit dem Beispiel. Und es gibt natürlich diese Verwerfung. Aber tatsächlich ist es so, irgendwie, dieses Land arbeitet gerade nicht mehr, sondern es arbeitet tendenziell eher weniger. Und deswegen haben wir ja auch eine Debatte zu bereiten. Und das ist schon ein Problem.
5: Das liegt aber auch, wenn man guckt sich ja diese Arbeitszeitmodelle immer im Durchschnitt über alle Arbeitsstunden an. Und wenn man guckt, wie viele Menschen arbeiten in Teilzeit, wie viele Frauen arbeiten in Teilzeit, wie viele Mütter arbeiten in Teilzeit, nämlich 70% der Mütter arbeiten in Teilzeit, dann relativiert sich das immer. Also wenn wir mehr Arbeitsstunden wollen, dann müssen wir vor allem

0: sicherlich viel, viel mehr als vorher. Und wenn man sich die Produktivität und Stundenproduktivität anguckt, dann findet man auch ganz spannende ökonomische Erkenntnisse dazu. Zum anderen, ne, die Frauen, das Frauenerwerbspotenzial ist geborgen worden, sozusagen hat sich gesteigert. Da ist auch viel zu holen. Es gibt viele Frauen, die viel mehr arbeiten wollen. Und zum anderen, glaube ich, gibt es halt beides. Es gibt die Realität von uns Medienschaffenden in sicheren, guten Jobs, die Lust haben zu arbeiten, die Professoren, die natürlich gerne auch mit 80 noch tätig sein wollen. Die sollen das auch alle können. Dafür gibt es ja auch tolle Projekte wie die Aktivrente. Na, das ist jetzt vielleicht nicht für den Professoren, weil der verbeamtet ist, aber für alle, die irgendwie in der gesetzlichen Rente sind. Da kriegt man, ich habe das mal ausgerechnet, als Double-Income-Renten-Aktivrentner-Ehepaar zahlt man mit 90.000 Euro Einkommen fast keine Steuern. Und das ist natürlich auch, wo man denkt, okay,
1: generationengerecht ist das jetzt
0: muss
1: nicht.
0: Muss das jetzt sein, muss das nicht ja. sein, aber es ist ganz viel dafür getan worden, um fleißigen Menschen das Arbeiten bis ins hohe Alter zu ermöglichen. Auf der anderen Seite sehe ich Menschen wie meine Mutter, die war Krankenschwester, die hat hart gearbeitet, die hat 3 Kinder großgezogen und die war sehr, sehr froh, als sie etwas früher in Rente gehen konnte und das war nur möglich, indem sie eine gute Betriebsrente
2: also
0: hatte.
2: Also ist es auch wichtig, Betriebsrente und auch die Härtefallregelung da noch mal wahrscheinlich zu überprüfen. Sie haben jetzt mir gerade schon wieder ein Stichwort geliefert, was ich mir sofort schnappen will, um noch ein bisschen weiterzukommen. Und zwar das Thema Beamte. Wir haben nämlich auch eine Frage dazu auf X bekommen. Wieso werden Beamte nicht endlich bei den Renten mit einbezogen? Es gibt ja einen Vorschlag, Herr Schulz, den Versicherungskreis zu erweitern. Da sind Abgeordnete mit drin, Selbstständige, Vorstände sogar. Beamte sind erst mal wieder ausgeklammert. Gut so.
3: Also die Beamten mit reinzunehmen, ich weiß, der Legende nach, guter Verdienst, gute Pensionsansprüche, nur die haben ja dann später auch den Anspruch, das als Rente zurückzubekommen. Also es ist schon so ein bisschen Nullsummenrechnung und ist aber beispielhaft für diese Träumereien, die so grundsätzlich, ja,
2: oh,
3: die Aktien, das
2: ist
3: verspricht
2: ja
3: da ganz viel und die Beamten, das verspricht da noch mal ganz viel. Jetzt haben Sie gesagt, das sind ja nicht alles Dachdecker. Sie haben die Frauen angesprochen. Wenn wir uns die Situation der Alleinerziehenden, also von Frauen, die dem Arbeitsmarkt ein bisschen weniger zur Verfügung stehen und die ja direkt den nächsten Jahrgang, ja, und die millionenfach, also ich empfehle sehr, ich habe gerade auf dem Herweg den Text von Elena Witzek, den die FAZ heute dankenswerterweise gleich als allererstes, als Aufmacher gespielt hat, da kann man sich das Schicksal mal anschauen. Und da muss man sagen, alle sind betroffen. Da sind wirklich alle in einem Dachdeckerschicksal. Und das können wir uns nicht leisten. Insbesondere, weil wir ja in dieser Zeit, in der ich jetzt lebe, Jahrgang 83, wurde die deutsche Volkswirtschaft einmal verdoppelt. 100% Produktivitätswachstum. Lohnentwicklung nicht mal 50%. Wenn wir jetzt die Rente weiterhin immer nur aus der Arbeit finanzieren wollen, dann fahren wir vor die Wand. Und deswegen sage ich auch, vielleicht dauert es gar nicht 2 Jahre, sondern wir sitzen nächstes Jahr schon wieder hier. Irgendwann muss der deutsche Schatz, ja, dass wir reich geworden sind, bevor wir alt geworden sind, mal gehoben werden. Und ganz wichtig zu wissen, ja, wir bezahlen sehr viel Rente, 360 Milliarden im Jahr. Noch viel mehr wird in Deutschland vererbt. Und ab 20 Millionen bezahlt man einfach gar keinen Beitrag. Null Beitrag. Ich habe das jetzt gesehen, ich komme aus Sardinien, man fliegt über das Mittelmeer, man sieht eine Supernacht nach der anderen. Ja, man kann gar nicht am Strand liegen, ohne 10 Superjachten zu sehen. Das ist all dieses deutsche
4: Geld. Das sind meistens
3: Geld.
4: Von Menschen, die zuvor in Aktien investiert haben. Darf ich noch mal ganz kurz etwas sagen?
3: Aber
4: Sie haben das jetzt einmal als Träumerei bezeichnet und einmal als Luftschloss. Dann müssen wir jetzt noch mal wirklich, weil das ist, glaube ich, wirklich das Problem in diesem Land, wie wir Aktien frame. Also hätte ein Durchschnittsverdiener damals, vor 25 Jahren, ein Durchschnittsverdiener, in eine solche Aktienrente einbezahlt, dann hätte er jetzt ungefähr ein Kapital von 85.000. Ist das ein Luftschloss oder ist das eine Träumerei?
3: Wer hat denn die Werte der Aktien erschaffen? Die Menschen, die in diesen Firmen arbeiten und denen man das nicht als Lohn ausgezahlt hat, damit jemand später seine Superjacht kaufen kann.
2: Jetzt sind Sie ohne mich schon wieder an die Kapitalrente ranmarschiert.
4: Ja, und das, wieder das, an die, aber die Träumerei fiel hier bloß. Da musste ich kurz, das konnte ich nicht stehen
5: lassen. Sie wollten auch noch was ergänzen? 2 Punkte. Einmal zu den Beamten. Ich glaube, man hätte ganz viel Beifall bekommen, wenn man gesagt hätte, wir beziehen die Beamten jetzt mit ein. Aber wäre das für die, hätte das die Rentenkasse entlastet? Wohl nicht. Weil Beamte A länger leben im Schnitt und dann am Ende natürlich, also die zahlen dann erstmal ein, aber bekommen dann am Ende auch mehr Geld raus. Und weil es ja das sogenannte Alimentationsprinzip gibt. Also der Staat verpflichtet sich als Arbeitgeber für einen auskömmlichen Lebensstandard zu sorgen. Und zwar sowohl während der während des Erwerbslebens als auch in der Rente. Und das hätte bedeutet, während des Erwerbslebens hätte der Staat den Arbeitnehmer- und den Arbeitgeberbetrag mit übernehmen müssen. Also das wäre sehr teuer auch für uns gewesen. Und später wären sozusagen die Pensionslasten entsprechend hoch geworden. Ja. Sind die Beamten trotzdem ein Problem? An sich nicht,

0: Aber für uns alle schon, weil die Pensionslasten sind sehr hoch. Ich habe mal geguckt, 90 Milliarden Euro kostet das. Das ist schon ein Haufen Geld. Und der Ausweg liegt, glaube ich, darin, dass man einfach weniger Leute verbeamtet. Beispiel Lehrer. Muss man Lehrer verbeamten? Ich
1: Was
0: glaube
1: ja
0: nicht.
1: Was der Plan ist, muss man auch
0: genau.
1: dazu sagen.
0: Genau, aber wenn man die Zukunft. GEW hat, das bloß um das nochmal zu illustrieren, weil die Leute so ein Ungerechtigkeitsgefühl bei den Beamten haben. Also die GEW hat das mal ausgerechnet. Ein verbeamteter Lehrer in Nordrhein-Westfalen bekommt eine Pension von durchschnittlich 3.500 Euro. Ein angestellter Lehrer 2.000 Euro. Da kommen dann noch Versorgungswerke hinzu. Mhm. Aber eine Lücke von 1.500 Wahnsinn, Euro für den gleichen Job, das ist doch niemandem zu erklären.
1: Nicht. Ich würde von den Beamten noch zu einer anderen Gruppe gehen wollen, Frau Groll, nämlich die Minijobber. Die sollen eigentlich jetzt auch mit in die Rentenkasse einzahlen. Das ist der Vorschlag. Da gibt es einige, die sagen, endlich, sinnvoll. Und andere sagen, das wird eine Katastrophe. Wo tendieren Sie hin?
2: Sowohl als auch. Ich bin da auch in so einer Schizophrenie drin. Ich dachte so, oh, wie toll. Jetzt macht die Alterssicherungskommission auch noch Gleichstellungspolitik. Super. Also unter dem gleichstellungspolitischen Aspekt ist das sicherlich eine gute Sache, wenn wir diese Subventionierung des anderthalb Ernährer-Modells irgendwie abschaffen. Es ist natürlich total sinnentleert, da wo SchülerInnen und Studierende
1: Schüler sollen ja rausgenommen
2: genau,
1: sein. Schüler
2: betroffen sollen sind. Rausgenommen Schüler, sein. Nur die SchülerInnen sollen raus sein. Da denke ich mit den Studierenden, das sind Menschen, die versuchen, ihr Studium zu finanzieren. Die brauchen irgendeinen Job. Und vor allem die Gastronomie braucht diese Studis irgendwie. Bitte, lasst die da drin. Die bleiben nicht in dieser prekären Beschäftigung. Ja. Die gehen nachher in den Arbeitsmarkt.
0: Das gleichen Rentnerinnen. Also Rentnerinnen, die leben ja dann von ihrer Rente eigentlich und verdienen sich noch was hinzu. Also ich kenne auch ein Beispiel aus dem Bekanntenkreis, hat ein kleines Geschäft, drei Rentnerinnen als Minijobberin angestellt, die sagt, wenn ich die alle entlassen müsste, beziehungsweise die würden dann ihren Job kündigen und ich würde niemanden finden, der jetzt diese Arbeit, die ich hier mache, also einen sozialversicherungspflichtigen, normalen Job zu machen, kommt für mich nicht in Frage.
2: Aber ich glaube, da muss man sich das im Detail angucken. Ich würde sagen, bei den Rentnerinnen und Rentnern kann man durchaus sagen, die sollen bitte rentenversicherungspflichtig sein. Ne, die anderen Sozialversicherungen, ne, da sprechen wir auch noch mal über Pflege natürlich auch, Krankenversicherung und Arbeitsversicherung, die sollen bitte nicht in die Arbeitslosenversicherung einzahlen, das ist doch Quatsch. Nee. So. Und das kostet die Rentnerinnen und Rentner nicht viel, das kostet 21 Euro irgendwas, oder maximal 23 Euro. Es gab jetzt auch eine Reform, die tritt jetzt zum 1. Juli in Kraft. Wenn ich arbeitender Rentner oder Rentnerin bin mit einem Minijob, kann ich mich noch mal entscheiden, wieder rentenversicherungspflichtig zu werden. Da muss ich meinem Arbeitgeber Bescheid sagen. Und dann kostet mich das netto 20 Euro im Monat, ist natürlich doof, für den Arbeitgeber ganz, ganz wenig Geld, das wird den nicht stark belasten, aber ich erwerbe damit im Zweifelsfall noch weitere wichtige Rentenversicherungsjahre, die mir fehlen, um dann doch die abschlagsfreie Rente noch zu bekommen. Das sollte man also unbedingt machen als Rentnerin oder Rentner. Und ich finde, es ist auch ein Gerechtigkeitsding, lasst bitte die Rentnerinnen und Rentner doch noch auch für die Rente mit einzahlen.
1: Was ist denn ja mit den Studierenden? Weil Rentnerinnen und Rentner, okay, ist der eine Punkt, aber der andere ist das, was Sie gerade gesagt haben. Da sagen ja auch Gastronomen und so weiter, die fehlen uns einfach dann bei der Arbeit. Die haben sowieso damit zu tun, dass sie vielleicht ihr WG-Zimmer aktuell auch nicht mehr bezahlen können in Deutschland.
2: Die sollen bitte schön weiter subventioniert bleiben. Also das finde ich okay. Wobei ich da auch durchaus sagen würde, man sollte sich das genau angucken und vielleicht die Rentenversicherungspflicht für alle einführen.
1: Okay. Was ich bei Ihnen höre, und den Schritt würde ich jetzt gerne noch mal gehen, Sie sagen sowieso, Herr Scholz, wir sehen uns in einem Jahr wieder. Sie sagen noch mal genauer angucken. Herr von Butler, jetzt ist nächste Woche Koalitionsausschuss. Da will man sich drüber beugen. Dann soll im Sommer ein Gesetzpaket geschnürt werden. Trägt das denn für die nächsten 20 Jahre? Oder merken wir hier nicht gerade am Tisch, eigentlich kannst du das schon wieder alles fleddern und musst wieder in die Details gehen?
3: Also wenn die jetzt nur einzelne Sachen da umsetzen, da würde ich Ihnen zustimmen, dann sehen wir uns in einem Jahr wieder. Oder wenn man irgendwie alles aufschnürt. Im besten Fall tatsächlich schafft man jetzt mit dieser Regelung, man darf ja die Menschen auch nicht dauernd verunsichern. Wir können nicht alle ein, zwei Jahre eine Rentenreform irgendwie machen, was die Menschen auch verunsichert. Dann hat man immer die Diskussion, reichen die Renten oder reichen sie nicht? Ist die Rente sicher oder nicht? Das ist ja so eine Metapher, die ist ja wie so Blei in diesem Land, weil man den Menschen Angst macht. Also im besten Fall machen sie ein Paket, wo wir sagen, danach haben wir dann erstmal 10 bis 15 Jahre Ruhe. Ich glaube, das ist einigermaßen realistisch. Es gibt natürlich immer Risiken im Leben, das weiß man natürlich nicht. Also die Demografie können wir nicht so schnell verändern, also die Kinder wurden nicht geboren. Ich bezweifle, dass wir angesichts der Lage das so schnell über Zuwanderung auch lösen können, auch wenn wir qualifizierte Zuwanderung bräuchten. wir können es noch über Technologie lösen, aber ich würde jetzt nicht darauf wetten, dass wir irgendwie 5 Millionen Roboter bis Ende der 30er Jahre bauen, die dann, also wäre toll, wenn wir das machen, aber die dann irgendwelche Arbeit abnehmen, weil natürlich ist Technologie eine Lösung, die zum Beispiel ein Land wie Japan anstrebt. Die lösen vieles über Technologie, bin ich auch dafür, aber das ist jetzt nichts etwas, was wir in die Rentenformel reinschreiben können.
1: Frau Lehmann, wir haben ja auch die Frage quasi im Titel schon nach der Sicherheit, also wie sicher ist die Rente, wie viele Jahre geben Sie diesem Vorschlag, wenn er umgesetzt wird?
0: Ich glaube, die Grundlage, dass es einen Rentenfrieden für die nächsten Jahre gibt, ist gelegt. Ob wir tatsächlich weiter über die Rente diskutieren, hängt ganz stark vom Arbeitsmarkt ab. Und man kann sagen, eine gute Rente hat man, wenn man gut verdient und lange einzahlt. Und ich glaube, das ist das Ziel, dass sozialversicherungspflichtige Beschäftigung, dass Löhne weiter steigen. Und natürlich müssen wir auch Zuwanderung ganz anders framen. Also zurzeit machen wir das zum Problem schlechthin und geben uns alle Mühe, junge Menschen wieder abzuschieben. Und man muss sich mal ehrlich machen, also Zuwanderer haben unser Rentensystem, haben unsere Sozialsysteme in den letzten Jahren stabilisiert.
1: Herr Schulz, wissen Sie noch eine ganz kurze Antwort auch gerne? Ein Jahr, zwei Jahre oder 20?
4: Diese Aktienrente entzieht ab 28, ab 31 dann dauerhaft dem deutschen Konsum und der Binnenwirtschaft 2% der Lohnzahlung, 30 Milliarden Euro. Die ersten Rechnungen sind, das ist 1% BIP-Wachstum und 250.000 Arbeitsplätze. Also wir werden jetzt Probleme verursachen. Dann werden wir nicht nur über die Rente, sondern auch über Konjunktur wieder reden müssen.
1: Frau Kohl?
2: Ich halte das insgesamt für ein gutes Paket und ich bin ziemlich zuversichtlich, dass das unsere Rente sichert. Also das ist dieser Spruch von Norbert Blüm, die Rente ist
1: schön, sicher. Dass Sie ihn noch mal rausgeholt haben.
2: Ja, der muss sein in jeder Rentensatz. Und auch nutze den Zinseszinseffekt, das Albert Einstein Zitat.
1: Sonst ist es keine Rentensendung,
2: definitiv. Und ich glaube, vor allem für die junge Generation gilt, das ist jetzt Hoffnung auf jeden Fall, dass es tatsächlich eine Alterssicherung für die junge Generation gibt, die auskömmlich sein kann.
1: Also das ist ein Fazit an diesem Tisch. Wir merken aber auch, es gäbe noch einiges aufzubohren. Mal gucken, wie sich die Politik entscheidet in den nächsten Wochen und wie das Gesetzpaket aussieht. Das war auf jeden Fall erstmal der Presseclub mit den wichtigsten Sätzen an diesem Sonntag. Es geht weiter hier im Ersten mit dem Europa-Magazin. Mit einem Blick nach Italien. Die Vespa wird nämlich 80 Jahre alt, ist auch ein schönes Rentenalter, aber die will auch noch weiterarbeiten, ist noch gut im Betrieb. Wir machen weiter mit dem Presseclub Nachgefragt bei Phoenix, WDR 5 und NDR Info. Und hier sage ich erstmal Danke an unsere sehr lebhafte Runde zum Thema Rennen. Dankeschön und auch für Ihre Aufmerksamkeit.
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21: So, erstmal Schuhe ausziehen, bevor es auf die Hüpfburg geht. Wir jumpen heute einmal quer durchs Ruhrgebiet. Hier findet nämlich gerade die internationale Biennale Manifesta statt.
22: Leerstehende Kirchen, die verlassen, entweiht oder entwidmet sind, werden umfunktioniert zu außergewöhnlichen Erlebnisorten.
21: Ich zeige Ihnen heute, was man in so umgewidmeten Kirchen alles machen kann. Kultur, die richtig Spaß macht, direkt in der Nachbarschaft und das ganz ohne Eintritt. Und damit willkommen zur Westart.

Gerade wurde das kulturelle Großereignis eröffnet. Seit 30 Jahren gibt es die Manifesta, alle zwei Jahre, immer woanders in Europa. Diesmal also im Ruhrgebiet. Die Josefkirche in Gelsenkirchen-Ückendorf ist so eine Art Zentrale der Biennale. Wow, ein Traum in Königsblau. Klar, Schalke ist nicht so weit.

0: Also, hier hat eine echte Transformation stattgefunden. Und die ist wohl ganz im Sinne der Frau, die die Manifesta vor 30 Jahren erfunden hat. Die Holländerin Hedwig Fay.
1: Hallo.
0: Hallo,
1: wie geht es Ihnen? Willkommen im Manifesta. Sollen wir hereingehen?
0: Ja, unbedingt.
2: Neben der Biennale in Venedig und der Documenta in Kassel gilt die Manifesta als eines der großen Kunstevents in Europa.
0: Was macht das Ruhrgebiet denn so besonders für eine Manifesta?
1: So, das Ruhrgebiet zeigt uns eigentlich, wie diese Gegend, diese Region, aber auch Europa immer in Transformation, in Verwandlung ist und dass wir da nicht Angst für haben möchte, aber dass wir das umarmen können und dass diese Transformation, und das geht so weit vom 19. Jahrhundert bis heute, diese Transformation ist überall sichtbar.
0: Es gibt ja hier im Ruhrgebiet schon ganz viel Kunst und Kultur. Was hat Sie an der Region denn trotzdem so gereizt?
1: Wir brauchen vielleicht nicht noch mehr Kunstmuseen. So, die Transformation von Kirche in Kunst ist vielleicht nicht unsere erste Frage. Die erste Frage ist, was machen wir in den nächsten 10 Jahren mit der leeren Kirche? Weil die Kirche war das Mittelpunkt von der Gemeinschaft, von der Nachbarschaft. Nicht allein in Ruhr, aber in ganz Europa. So, es ist auch eine politische Frage. Und deswegen schließen wir auch ab mit einer großen Konferenz. Was machen wir mit der Kirche in Europa und wie können wir die transformieren in dritte Räume?
0: Wie nutzen Sie denn die ganzen Kirchen insgesamt mit der Manifesta?
1: Diese Manifesta 16 haben wir 12 Kirchen ausgesucht und es gibt sehr viele verschiedene Transformationsmöglichkeiten. Hier, wir sind in der Josefkirche, ist es eine künstlerische Erfahrung. Aber auch gibt es like, Kirche wie einen Garten, Kirche wie eine Kunstschule, Kirche wie eine Weberei, Kirche, wo man angefangen hat zum Kochen. Mhm. Aber auch Kirche, wo man sehen kann, dass der Gemeinschaft richtig und diese Nachbarschaft richtig am Mittelpunkt ist.
0: Es ist die 16. Manifesta. Sie haben sie vor 30 Jahren erfunden und es ist Ihre letzte. Wie schwer ist das für Sie loszulassen?
1: Ah, ich denke, das ist nicht schwer. Wir haben das vorbereitet. Für Europa gibt es eine neue Generation, die sich eine neue Realität schaffen muss. Und ich bin sehr, sehr, sehr glücklich, dass diese neue Generation das übernimmt.
0: So, und jetzt habe ich noch einen Buchtipp für Sie. Der Kölner Autor Erik Pfeil, der nimmt uns mit auf eine Reise durch Bella Italia an unbekanntere Orte, die aber trotzdem legendär sind. Der Titel Hotel Celentano klingt schon mal richtig nach Summerfeeling.
3: Hitze? Kein Problem. Schließlich verbringt Erik Pfeil seit frühester Kindheit seine Sommer in Italien. Nach 2 erfolgreichen Italo-Pop-Büchern folgt nun ein Roadtrip zu den Ursprungsorten der italienischen Nachkriegskultur.
4: Ich hatte ein Schlüsselerlebnis in Mailand. Da stand ich vor einem Haus, total abgerappelt, aber ein Haus, das kennt in Italien jedes Kind, weil es ist das Geburtshaus von Adriano Celentano. Und er hat wahnsinnig berühmten Song über dieses Haus geschrieben, Il Ragazzo della Via Gluck.
5: Questo ragazzo della Via Gluck si divertiva a giocare con me.
4: Das ist ja ein ganz eigenes Italien, diese ganzen Orte aus Filmen, aus Songs. Wo haben die gewohnt, diese Stars dieser vermeintlich goldenen Zeit? Wo sind die essen gegangen? Wo haben die Urlaub gemacht? Am faszinierendsten sind tatsächlich die Filmsets, also die Außenlocations.
3: Diese Brücke im norditalienischen Bellaguardo wurde durch Komödien Celentanos in den 70ern und 80ern berühmt. Castiglioncello in der Toskana. Filmkulisse, Ferienort der Stars und Sommerdomizil von Marcello Mastroianni. Doch statt in seiner Villa saß Mastroianni lieber vor der Garage seines Fahrers.
6: L'Italia che lavora. L'Italia che si dispera e l'Italia che si innamora.
4: Die Garage, das war wirklich so ein Ort, das ist so vom Verein des Ortes, Castiglioncello, gab es ein Video. dachte, das kann doch nicht wahr sein. Der hat vor einer Garage rumgesessen im Sommer. Großartige Geschichte, ich muss dahin. Und wir hatten Glück, dass der Neffe des Taxifahrers an dem Tag gerade sein Motorrad aus der Garage holen musste. Und der hat uns die dann gezeigt. Netter Mann.
7: Prego, signore.
8: Allora, io vorrei un caffè. Grazie.
3: Fast drei Monate lang, natürlich im Sommer, folgt der Kölner den Spuren italienischer Stars, hauptsächlich der 50er bis 80er Jahre. Ein besonderes Augenmerk gilt den Cantautori, den Liedermachern und Liedermacherinnen, deren Songs bis heute den italienischen Alltag begleiten. In einem sizilianischen Bergdorf ein Denkmal von Franco Battiato und Lucio Dalla, dem man auch in seiner Heimatstadt Bologna begegnet. Das Weingut des Musikers und Winzers Albano. Und hier hatte die legendäre Sängerin Mina ihren letzten Auftritt.
4: Ich finde, in der italienischen Kultur, in den Filmen und in der Musik ist eine Sache immer wieder offensichtlich, nämlich diese Gleichzeitigkeit von dem Benennen von Problemen, das machen die Filme alle, das machen die Songs alle. Es geht um Inflation, es geht um Frau, Mann, es geht um Patriarchat. Aber das wird mit einer enormen Leichtfüßigkeit behandelt. Und das ist komplett zeitlos.
3: Erik Pfeils Buch ist Reiseführer, aber auch Playlist, Filmtipp und Leseliste. Auf eine ganz leichte, sehr italienische Art.
4: Ich habe so auf der Hälfte der Reise bei der Frage, was mache ich hier eigentlich, dann doch gedacht, ich glaube, ich durchreise hier so eine private Obsession. Ne? Also ich will so einen Kulturraum, der mir unglaublich viel bedeutet hat, den jetzt mal wirklich konkret bereisen. So. Und das ist jetzt nicht das wahre Italien.
3: Oder vielleicht gerade doch?

0: Zurück auf der Manifesta. Die ehemalige katholische Kirche St. Ludgerus in Bochum gleicht zurzeit eher einer Turnhalle. Ein spanisches Künstlerkollektiv hat hier ein Spielfeld errichtet.
1: Immer wenn man daneben trifft, dann wird das Ganze hier zur Klanginstallation. Das heißt, es geht nicht ums Gewinnen oder Verlieren, sondern es geht ums Spielen. Und die Kirchenorgel da oben, die spielt quasi mit. Wollt ihr mitspielen?
2: Ja, klar. Aber klar.
1: Sehr gut.
0: Diese beiden sind nicht etwa die Künstler, die sind schon abgereist. René und Björn haben ein Sportprojekt in Gelsenkirchen gegründet und wollen ihre Idee auch in andere Städte bringen.
1: Ihr zwei, ihr seid ja tatsächlich gewöhnt, in Kirchen Ball zu spielen, oder?
3: Genau, in der St. Josef-Kirche in Ückendorf spielen wir jetzt quasi seit einem Jahr mit Kindern, haben da im Kirchenschiff ein Basketballfeld, ein mobiles, aufgebaut. Genau, und Kinder und Jugendliche zwischen 6 und 27 Jahren, egal welche Herkunft, welche Standards, welches Handicap, sind bei uns willkommen.
4: Die Idee ist, dass wir über Sport, über Basketball für die Kinder niedrigschwellig die Chance geben, zum einen Sport zu betreiben, andererseits aber auch eine soziale Gemeinschaft zu pflegen. Deswegen ist es völlig egal, wo sie herkommen, aus welcher Schicht sie sind. Für uns ist wichtig, dass sie lernen, zusammenzuarbeiten, im Team zu sein, Regeln einzuhalten durchaus auch und eben darüber zu lernen, dass es eben auch wichtig ist, ein Teil einer Gemeinschaft zu sein.
1: Und wie nehmen die Kinder das so an, auf einmal in einer Kirche zu stehen, wo sonst ganz andere Sachen passieren, und Ball zu spielen?
3: Das wird super angenommen. Also das ist wirklich nicht als Kirche gesehen, sondern als Gebäude, als ehemaliges Sakralgebäude sozusagen. Und die Kids, also das ist eine normale Turnhalle für die Kids quasi in dem Moment.
5: 1, 2, 3, Social!
6: Ballers! Ja.
3: Das war
1: danke
3: gut.
1: Euch. Jetzt kommen noch drei Pfeifer.
3: Genau. Sehr gut.
1: Im nächsten Beitrag geht es um die Organisation Jugend rettet. Und was die gemacht haben, ist wirklich mehr als Inspiration für einen Spielfilm. Gerade mal Abi, keine Erfahrung in der Seenotrettung, kaufen sie ein Schiff und retten Menschen im Mittelmeer vor dem Ertrinken. 23.000 Leben kommt jetzt in die Kinos.
7: Ich suche ein Schiff, um Menschen im Mittelmeer in Seenot zu helfen.
8: Naiv.
9: Unrealistisch. Du wirst es ja nicht ändern, du wirst nicht die Welt
7: aber
9: verändern.
7: Aber die Welt muss sich verändern. Und wenn es niemand macht, dann tut sie es nicht.
10: Lukas ist 18, als 2015 tausende Menschen nach Europa fliehen. Er bringt Essensspenden in ein Auffanglager in Berlin. Wir schaffen das, auch sein Credo. Doch Europa ist überfordert. Die erste Hilfswelle ebbt ab.
11: Magst du ihn haben?
10: Und immer mehr Menschen ertrinken im Mittelmeer.
12: Auch wenn es völlig unmöglich erschien, ich wollte helfen.
10: 23.000 Leben erzählt die wahre Geschichte von Jugend rettet.
7: Was ich spannend fand, ist, dass da irgendwie so ein Feuer in jemandem brennt, der was tun muss. Es geht eigentlich gar nicht anders. Und das fand ich so toll an der Figur, dass sie sofort handelt und, koste es, was es wolle, irgendwie in die Aktion tritt.
10: Sie fangen klein an, mit Flugblättern, starten eine Crowdfunding-Kampagne, finden Menschen, die großzügig spenden.
13: Wir kaufen ihnen das Schiff.
10: Medien berichten über den Erfolg der Hilfsorganisation. Techniker und Experten der Seenotrettung machen das Schiff einsatzbereit. Alle helfen ehrenamtlich.
14: Wir taufen dich auf den Namen Juventa,
15: die Jugend!
7: Was der Film im besten Fall erreichen kann, ist, dass die Schwelle niedriger wird, um in Aktion zu treten. Es ist nicht so wichtig, dass man sofort mit dem Größten anfängt. Es ist wichtig, dass man überhaupt anfängt.
10: Louis Hofmann, Filmstar aus Bergisch Gladbach, spielt den Gründer von Jugend rettet. Für die Filmaufnahmen hat die Crew auch den Ernstfall geübt. Gedreht wird mit Schauspielern und echten Geflüchteten. Fiktion und Realität vermischen sich. Auch Abdulrahman ist am Set, einer der Geretteten aus der ersten Mission. Heute arbeitet er als Mechatroniker in Stuttgart.
16: Das ist so geil, ich krieg gerade Gänsehaut, das ist so krass.
10: Im Film heißt er Lamin.
17: What's your name?
18: Lamin.
17: Lamin, my name is Lukas. We're gonna do this together now, okay?
18: Yes.
7: Es war wirklich sehr berührend, dass die Menschen alle ihre Geschichte teilen wollten. Wird mir wahrscheinlich auch so nicht nochmal passieren, dass ich die realen Personen so nah an mir dran habe, wenn ich etwas spiele.
10: Nicht alle Missionen enden gut. Der Film zeigt eindrücklich die reale Härte der Einsätze um Leben und Tod. Trotzdem gelingt es, 23.000 Menschen das Leben zu retten.
2: All stations, this is Juventa. I need urgent help.
10: Die Crew wird jedoch immer brutaler verfolgt. Von der libyschen Küstenwache massiv bedroht. 2017 setzt die italienische Küstenwache die Juventa fest. Die Anklage: Menschenschmuggel. Dem Team von Jugend rettet drohen bis zu 20 Jahre Haft.
7: Der Prozess war sehr zermürbend für das ganze Team und die wurden erst nach 7 Jahren freigesprochen, ganz kurz vor unserem Drehbeginn. Und da hat man auch noch mal gemerkt, wie sehr versucht wurde, über diesen Fall weitere Seenotrettungen zu verhindern, indem man sie davon abschreckt.
10: Der Film, ein beeindruckendes Plädoyer für Gerechtigkeit.
6: Helfen ist kein Verbrechen. Es ist ein Akt der Menschlichkeit.
0: Zurück im Ruhrgebiet, wo in ehemaligen Kirchen gerade die Manifesta stattfindet. Aus ausgedienten Kirchenbänken hat hier eine Künstlerin einen begehbaren Turm gebaut.
1: So, jetzt müssen wir einmal ganz leise sein. Hören Sie das auch, das Knacksen? Lilly, du weißt, was hier so knackst, oder?
8: Ja, genau.
1: Perfekt. Ich komme mal runter zu dir.
8: Das Knacken kommt von den unterschiedlichen Materialien von der Decke hier in der Kirche. Die besteht aus Holz, Kupfer und Beton in der Mitte. Und durch die äußeren Wettereinflüsse dehnt sich das Material aus bzw. zieht sich zusammen und dadurch entsteht das Knacken.
1: Und wir können es ja jetzt hören, das liegt an dir. Was hast du damit gemacht?
8: Ich habe die Schallwellen sichtbar gemacht und dadurch sozusagen die lauten Stellen lokalisiert. Und dort habe ich Kontaktmikrofone angebracht, die sozusagen das Innenleben dieser Materialien über Klang in den Raum übersetzen, live übersetzen und mit gewissen Filtern bearbeitet, dass sie auch durch den Raum wandern, recht zufällig, wie es eben auch von der Decke kommt.
1: Warum hast du das gemacht? Also was war deine Idee dahinter, das so sichtbar oder hörbar zu machen?
8: Und zwar Materialien wie die Decke oder diese Klänge auch, die häufig in den Hintergrund geraten, sozusagen wollte ich verstärken mit dieser Arbeit und in einer gewissen Poetik ein bisschen lauter machen. Mhm. Denn es hat mich erinnert an den Klang auch eines Bootrumpfes und die Wellen, die daran schlagen. Und dadurch war für mich dieser Ort oder diese Architektur in ihrer Metaphorik oder Offenheit, Vieldeutigkeit, ein Ort in Bewegung, der gerade aufbricht, der noch nicht weiß, wo es hingeht.
1: Und da ist ja auch wieder dieses Verwandlungsthema, was ja bei der Manifesta eine große Rolle
8: spielt. Genau, richtig. Ja.
1: Hallo, Frau Dankwert.
11: Hallo.
1: Sie kennen das Knacken ja auch hier sehr gut, oder?
11: Ja, natürlich. Seit 2 Jahren bin ich jetzt hier Pfarrerin in Frohnhausen und das Knacken gehört für mich hier auf jeden Fall mit zu diesem Gebäude. Das begleitet uns bei Veranstaltungen, bei Gottesdiensten. Das Knacken kann man ja nicht überhören.
1: Nee, das ist sehr, sehr präsent. Wie sehr schmerzt Sie das denn, dass diese Kirche umgewidmet werden soll und Sie die aufgeben müssen?
11: Ja, das schmerzt natürlich erst einmal, weil ganz viele Menschen mit dieser Kirche ganz viel mit ihrem Leben auch verbinden. Hier wurde getrauert, hier wurde gefeiert, hier wurde gelacht, geweint. Und das ist natürlich erstmal schmerzhaft. Und trotzdem ist für mich aber bei Kirche nicht nur, dass es an einem Kirchengebäude hängt, sondern Kirche überall da, wo man zusammenkommt und glaubt, hofft, liebt und Segen erfährt. Und deswegen versuchen wir eben auch, dass dieser Ort trotzdem weiterhin ein Ort auch für die Menschen weiterhin sein kann.
1: Und was erhoffen Sie sich, was mit diesem Ort passiert?
11: Also unsere große Hoffnung wäre, dass das Kirchengebäude als Gebäude erhalten bleibt. So, und dass wir halt die Innennutzung irgendwie so verändern, dass das Gebäude trotzdem weiter noch mit Leben gefüllt wird. Dass hier Menschen sich begegnen und dass eben dieser Ort weiterhin als ein Ort für die Menschen hier im Stadtteil weiterhin bleibt. So, und dass die Menschen auch diesen Ort hier weiterhin als ein Ort für sich auch erfahren, auch wenn er eben nicht mehr für Gottesdienste und von uns als Kirchengemeinde benutzt wird, sondern eben für die Nachbarschaften und den Stadtteil.
1: Und jetzt habe ich noch einen Tipp für Sie, und zwar die NRW-Skulptur-App. Damit kann man über 800 öffentliche Kunstwerke im ganzen Land ausfindig machen und abklappern. Und das ist ein Fall für meinen Kollegen Thilo Jahn. Thilo, Achtung, fang!
18: Oh, oh nein! Das ging erst mal baden. Aber ist egal, ich habe noch mein eigenes Handy dabei. Können wir den App-Test trotzdem machen? Und das hier ist genau der richtige Ort, um unsere kleine Kultur-Sightseeing-Tour im Freien zu starten, der Aasee in Münster.
10: Die NRW-Skulptur-App bereitet Kunstwerke im öffentlichen Raum digital auf, mit Infos und Routen. Meine beginnt heute mit einem Klassiker.
18: Das hier ist ein richtiges Wahrzeichen in Münster. Die Giant Pool Balls von Klaas Oldenburg 1977. Hier am Aasee direkt aufgebaut, wird immer wieder angemalt. Aber gerade frisch gestrichen, strahlt in der Sonne.
10: In der App erfahre ich mehr. Klaas Oldenburg wollte, dass seine Kunst etwas anderes tut, als im Museum auf ihrem Arsch zu sitzen. Also stellte er seine übergroßen Betonbillardkugeln hier ans Ufer. Ein paar Studenten wollten sie sogar in den Aasee rollen. Aber vergeblich.
18: Machst du nix.
10: Heute sind die Kugeln ein beliebter Treffpunkt und ein ständiger Hinweis auf die Relativität der eigenen Maßstäbe. Mit dem Fahrrad lasse ich mich von der App weiterführen. Was gibt's hier noch zu entdecken? Seit 1977 finden hier alle 10 Jahre die Skulpturprojekte statt und machen Münster zum Hotspot für internationale Kunst. Über 40 Werke sind so über die Jahre zusammengekommen. Manche sind geblieben, so wie dieser Steg des kubanisch-amerikanischen Künstlers Jorge Pardo, der seit 1997 auf den Aasee führt. Begehbare Kunst.
18: Wirkt so ein bisschen in die Jahre gekommen, ne? Abgerockt. Aber der Pavillon funktioniert eigentlich immer noch, auch nach 30 Jahren, und lädt wirklich zum Verweilen ein. Wobei, laut NRW-Skulptur-App gibt's hier um die Ecke gleich das nächste Highlight. Was nämlich hier so aussieht wie ein schnöder Funkmast, ist was ganz Poetisches. Und dafür muss man sich einmal ins Gras legen, Blick nach oben, und dann kann man was ganz Tolles lesen.
10: Der vermeintliche Funkmast von Ilya Kabakov hat diese Botschaft wohl aus dem Himmel empfangen.
18: Mein Lieber, du liegst im Gras, den Kopf im Nacken und um dich herum kein Mensch zu hören und zu sehen. Das ist vielleicht das Schönste, was du in deinem Leben getan und gesehen hast. Genug ausgeruht, gibt noch viel zu sehen. Weiter geht's.
10: Der britische Starbildhauer Henry Moore hat diese monumentale Plastik nach einem Wirbel benannt. Gleich daneben fließt Wasser an einer Säule von Heinz Mack hinab und zerstäubt zu feinem Nebel. Dabei entsteht ein Regenbogen. Am Ende meiner Tour erwartet mich noch ein besonderes Werk in einem der geschichtsträchtigsten Bauwerke Münsters, dem Zwinger. Ein ehemaliger Wehrturm mit dunkler Vergangenheit.
18: Ah, nein! Heute geschlossen. Nee, das hätte ich gerne gesehen und vor allem Ihnen auch gerne gezeigt. Aber man muss wirklich in der App dann nochmal auch das Kleingedruckte lesen, ne?
10: Im Inneren hat Rebecca Horn eine atmosphärisch dichte Installation geschaffen, die bestens zum Ort passt. Rein kommt man mit einer Führung. Einfach vorher anmelden.
18: Na gut, auch wenn es jetzt beim letzten Ort nicht ganz geklappt hat. Die NRW-Skulptur-App ist auf jeden Fall ein toller digitaler Guide für die Kunst im öffentlichen Raum. Da gibt es noch so viel zu entdecken. War ja nur ein kleiner Ausschnitt heute. Insgesamt über 800 Skulpturen. Und mir hat das Lust gemacht.

0: sieht von außen erstmal gar nicht wie eine Kirche aus. Gucken.
1: Die Gethsemane-Kirche in Bochum ist ein besonderer Ort für zeitgenössische Kunst. Das Gebäude ist eine sogenannte Notkirche, erbaut nach dem Zweiten Weltkrieg. Hier war ja alles zerstört. Die Holzbauteile wurden vorgefertigt angeliefert und in 0, nichts konnte so ein Kirchenraum entstehen.
0: Auch im nächsten Beitrag geht es um Architektur, allerdings nicht um Notlösungen, sondern um Spektakuläres. Der im Dezember verstorbene Frank Gehry, der hat Architektur neu gedacht und Weltberühmtes geschaffen. Zum Beispiel auch das Museum Martha Herford. Da gibt es jetzt eine Ausstellung über die Anfänge des Star-Architekten.
2: Los Angeles zieht ihn an. Der junge Frank Owen Goldberg, wie er heißt, bevor er seinen jüdischen Namen gegen einen amerikanischen tauscht, mag den Spirit der Stadt. Das Nebeneinander von Pazifikküste, Filmindustrie und großen Boulevards. Hier trifft er Künstler, die ihn inspirieren. Die sogenannte Cool School von L.A.
3: Sie waren freundlich, die Welt der Architekten nicht. Mir gefiel, was sie taten. Was in der Architekturwelt geschah, gefiel mir nicht. Ich bin durch sie gewachsen.
4: Die Cool School war eine Gruppe von KünstlerInnen aus Los Angeles, die Ende der 50er Jahre sich getroffen haben und experimentiert haben mit Materialien und mit Themen und sich eben ganz bewusst abgesetzt haben vom abstrakten Expressionismus.
5: Wir haben uns eben bewusst entschieden, die frühe Zeit ins Auge zu nehmen, in der Zeit, in der er mit den KünstlerInnen zusammen traf, weil er eben mit Light and Space, was in der Kunst ja eine Bewegung ist, in der Architektur gearbeitet hat.
2: Licht, Raum, Experiment und Bewegung. Das sind Frank Gehrys Themen, ein Leben lang. Die Kunst bleibt seine Inspiration. Hier findet er Leichtigkeit, das Spielerische, Farbe und Freiheit. Diese Arbeit des New Yorker Künstlers Robert Rauschenberg faszinierte ihn. Davon ließ er sich für seinen Bau der Künstlerwerkstatt Gemini in den 1970ern in L.A. inspirieren. 1997 vollendet Frank Gehry das weltberühmte Guggenheim-Museum in Bilbao. Eine Architekturskulptur aus bewegten Oberflächen. Zwei Jahre später macht er mit drei organisch geformten Bauten den Düsseldorfer Medienhafen zu einer Attraktion.
3: Bewegung ist Gefühl. Wie bringt man ein riesiges Monstergebäude dazu, Gefühle zu zeigen? Die Bewegung macht's.
2: Am Anfang haben seine Bauten noch rechte Winkel. Wie dieses Haus für den Grafiker Lou Danziger aus dem Jahr 1964.
6: Ich wollte ein einfaches Haus bauen, das am Melrose Boulevard auffiel. Heute würde ich das nicht mehr so machen. Ich versuchte, so klare kleine Kisten zu bauen. Noch heute füge ich in meiner Arbeit gern Gegenstände zusammen.
2: Mit den Jahren entwickelt Gehry seinen originellen Stil. Das Familienhaus in Santa Monica verwandelt er mit Anbauten in expressive, lichtdurchflutete Architektur.
5: Also das Experimentelle war ganz wichtig und auch eine gewisse Art von Humor, auch sich selbst gegenüber. Auch das ist auf jeden Fall etwas, was ein ganz wichtiger Aspekt ist, auch in diesen, oder auch eine verbindende Ebene. Ich meine, so Stühle aus Karton zu machen, da muss man erstmal drauf kommen.
2: Die Ausstellung macht Frank Gehrys spielerischen Umgang mit Kunst und Architektur erfahrbar. Vielleicht dachte er an dieses Objekt, als er das Dach des Martha entworfen hat. Gehrys unverkrampfter Umgang mit Material und seine Lust am Experiment. Diesen Spirit hat er mit dem Martha auch nach Ostwestfalen gebracht.
5: Also die Achse Herford-Los Angeles wird mit der Ausstellung einmal mehr verdeutlicht. Ich habe Frank Gehry vor 3 Jahren besucht und er war begeistert von der Idee, weil es für ihn ganz wichtig war, dieser Kreis seiner Freunde. Und hier kommt alles ganz schön zusammen und man kann das Gebäude auf diese Art und Weise noch mal mit ganz neuen Augen sehen.
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1: Die Westart macht jetzt erstmal Sommerpause, aber hier zwischen Gelsenkirchen und Bochum, Duisburg und Essen gibt es noch ganz viel Außergewöhnliches zu entdecken. Kommen Sie gut durch den Sommer. Tschüss!
7: Gestatten, Miss Niederlande, der schönste Fleck des Königreichs im Jahr 2006. Schiermonnikoog ist die kleinste Watteninsel Hollands. Noch, denn der bezauberte Fleckensand fühlt sie stark zu Deutschland hingezogen, eine Insel auf Wanderschaft. Thijs de Boer sieht die Entwicklung mit Gelassenheit. Er kennt jeden Halm, jede Muschel und jedes Sandkorn seines Eilands. Der gelernte Grundschullehrer hat 3 Jahre auf den Antillen gelebt. Daher weiß er aus eigener Erfahrung, Reisende kann man nicht aufhalten.
8: Die Insel wandert von West nach Ost. Und das ist wegen der Strömung in die Nordsee. Die nimmt Sand mit von der Westseite und legt das an der Ostseite, so dann und dann wieder ein Stück dran. Und in den vergangenen Jahren sind wir so 3 Kilometer gewachsen an der Ostseite.
7: Das bedeutet, Thijs Nachfahren in rund 1000 Jahren werden Deutsche. Diese Robben jedenfalls haben sie schon längst an die gewöhnt, die so anders sprechen. Und kennen keinerlei Berührungsängste.
8: Die schwimmen so dann und wann mit den Kindern, auch mit den deutschen Kindern. Und manche sind ganz neugierig und kommen ganz nah.
7: Schiermonnikoogs Natur gehört zum Urlaubsangebot. Man ist ganz nah dran an der Schönheit der ehemaligen Miss Niederlande. Die gestattet intensive Blicke auf ihre besonderen Reize.
8: Ja, das hier ist auch eine von den Lieblingsplätzen von mir auf der Insel. Denn es gibt hier ganz viele Vögelarten, jede Jahreszeit wieder andere. Und das Schöne ist, dass man die von ganz nah beobachten kann hier. Das ist das Schöne.
7: Attraktiv geht's weiter im Herzen von Schiermonnikoog. Ein malerisches Dörfchen mit alten Insulanerhäuschen aus dem 18. Jahrhundert. Eine Ganzjahresschönheit, auch im Winter. Auf dem wandernden Sandhaufen leben 950 Einwohner. Fast 300.000 Menschen kommen jährlich zu Besuch, Deutsche natürlich auch, bevor die Insel irgendwann zu ihnen kommt. 17% der Gäste sind von nebenan und machen Urlaub unter dem stolzen Inselbanner.
9: Die Deutsche, die hierher kommen, das sind die deutsche Menschen, die wir sehr gerne haben, denn ein Auto ist hier nicht erlaubt mitzunehmen. Deswegen sind es wirklich Menschen, die gerichtet kommen wegen der Natur und nicht ja, für andere Sachen oder was auch. Und wir finden das sehr wichtig. Das ist eine Gruppe von Menschen, die wir am Insel am Gänzen sehen.
7: Schon im 19. Jahrhundert fühlten sich deutsche Adlige von der Schönen angezogen und kauften das Eiland, die Grafen zu Bernstorff. Der letzte Inselfürst Eugen wurde zwar sehr gemocht, aber nach Ende des Zweiten Weltkriegs trotzdem enteignet. Dann durfte er für immer bleiben. Mönche in grauen Kutten gaben anno 1166 der Insel ihren Namen. Einfallsreich. Übersetzt heißt Schiermonnikoog Insel der grauen Mönche. Noch mehr Historisches?
8: Ja, das ist der Bus von Hotel Van der Werf. Damit werden die Gäste abgeholt vom Hotel und zum Schiff gebracht. Und das Hotel ist, ist gebaut in 1726 als Recht- und Rathaus von der Familie Stachauer. Das war der erste Familie, der Eigentümer war von Schiermonnikow.

0: wie in einem alten Film. Im Inneren des Hotels scheint die Zeit stehen geblieben. So mancher hält Van der Werf für das schönste und romantischste Hotel aller holländischen Inseln. Dem Namensgeber zaubert das noch heute ein Lächeln auf die Lippen. Seine Herberge ist ein bewohntes Museum. Alte Häuser, alter Käse, dafür sind die Holländer berühmt. Die Tochter verkauft in dieser Bäckerei, was die Mutter in jener Käserei herstellt. Bea Holwerda ist hier, die Frau Antje. Ihr Inselkäse ist echt lecker. Ein bisschen salzig und ziemlich schwer.
1: Ein großer ist 10 Kilo, das ist die Hälfte von dieser. Dus dat is een zo etwas. En dan hebben we die, is 5 kilo. En die kleine zijn 1 kilo. En wenn man niet jeden Tag drehen muss, is dat natuurlijk een. Maar dat lernt man. Dat gaat ganz einfach, wenn man dat jeden Tag macht.
0: Käse statt Handeln. Inselfitness. Die starke Bea bietet auch Führungen auf ihrem Hof an. Und verkauft die vielen Sorten ihrer Spezialität. Na. An wen wohl?
1: Es sind ganz viele deutsche Leute, die möchten das ganz gerne. Die kommen das so probieren. Und wenn sie nach Hause gehen, nehmen sie noch alle Sorten, nehmen sie mit.
0: Hier gibt's nichts zum Probieren, dafür jede Menge zu bestaunen. Das ist das Haus von Thijs. Thijs sammelt alles, zumindest alles, was er am Strand findet. Am liebsten aber Schelpen für sein Schelpenmuseum. Das ist holländisch für Muscheln. Und die Sammlung ist gigantisch. 1500 Arten aus vielen Ländern posieren hier im Kunstlicht.
2: Das Besondere ist, dass wir alles als Familie, so meine Frau, meine Kinder und ich, alles haben wir selber gesammelt in den vergangenen 40 Jahren. So nichts ist getauscht oder gekauft oder gekriegt.
0: Sind die schön. Das Museum ist eine wahre Zierde für die Miss Niederlande 2006. Aber nicht nur Muscheln treiben Meer und Schicksal an den Strand von Schiermonnikoog. Angeschwemmte Seeleute, die ihr Leben in der Nordsee ließen, haben in den Dünen auf dem Vredenhof ihre letzte Ruhestätte. Mehr als 100 Menschen, viele aus den beiden Weltkriegen.
2: Das Schöne von diesem Friedhof ist, dass die durcheinander nebeneinander liegen. Nicht wie am Festland oft Englische nur zusammen und deutsche Soldaten nur zusammen. Aber hier liegen alle durcheinander, so wie das normal im Leben sein soll.
0: Völkerverständigung im Watt. Alle sind willkommen. Wie sich das nun mal gehört für eine Insel, die auswandert. Schiermonnikoog fühlt sich eben stark zu Deutschland hingezogen. Und vielleicht wird die alte Miss Niederlande in vielen, vielen Jahren dann Miss Germany.
3: Affen als Haustiere? In Deutschland ist das legal. Doch für die Tiere ist das oft ein Albtraum. Charlie und Felix haben ihr Leben in Gefangenschaft verbracht, wo sie mit den Jahren aggressiv wurden. Die Besitzerin ruft die Tierrettung zu Hilfe, aber wohin mit den beiden? Die Geschichte, die sehen Sie gleich hier bei uns bei Tiere suchen ein Zuhause. Herzlich willkommen. Und wir erzählen Ihnen die Geschichten der Tiere, die wir Ihnen heute vorstellen. Manche hatten ihr Leben lang Pech oder auch nur eine kurze, schwere Phase. Aber alle haben heute die Hoffnung auf ein neues, tolles Leben. Vielleicht ja bei Ihnen. Ich begrüße Denise Schmitz mit Abigail und Lilly. Hi.
4: Hi.
3: Jetzt muss ich direkt fragen. Doppelpack, weil nur zusammen zu vermitteln oder nur zusammen vorstellen?
4: Nee, es wäre schon schön, wenn die beiden zusammen ein Zuhause finden würden.
3: Okay, warum denn überhaupt gemeinsam dann auf Zuhause suchen?
4: Weil die tatsächlich ihr Leben lang zusammen verbracht haben. Also ihr Leben lang ist ja 4 Jahre alt erst, ja. Ihr ist 16, aber...
3: Jetzt muss ich gucken, Moment, Abigail ist 4 Jahre, ne?
4: Genau,
3: und Lilly ist 16 Jahre.
4: Lilly ist 16, genau.
3: Okay.
4: Und die Abby ist halt ihr Leben lang mit... der Lilly zusammen gewesen. Die kommen ursprünglich auch aus demselben Haushalt mit insgesamt 10 Chihuahuas waren das. Wir haben dann letztendlich nur 7 behalten.
3: Mhm. Und, nur ist gut, das ist auch schon
4: wir hätten gerne mehr behalten, aber in dem Fall war das dann der Kompromiss, dass wir es nur 7 geworden sind. Und die 2 sind übrig geblieben.
3: Okay, warum? Was meinen Sie? Man hat ja immer so, die einen sind vielleicht offener, die sind fröhlicher, die gehen gleich auf Menschen zu. Andere, die sich eher verstecken, so wie Abigail ist es jetzt, ne? Ja, genau, ja. Abigail. Mhm.
4: Also so genau, warum die beiden jetzt da sind, wissen wir nicht. Also vielleicht kann das auch daran liegen, dass sie schon 16 ist. Das ist natürlich ja auch ein sehr hohes Alter. Man geht davon aus, dass sie nicht mehr ganz so lange bleiben. Sie ist aber noch super fit. Also ja, das sollte eigentlich kein Problem sein, dass sie noch ein paar schöne Jahre hat. Mhm. Und ja, die anderen, die waren halt alle ein bisschen was heller, hatten andere Farben. Vielleicht hat das auch ein bisschen abgeschreckt.
3: Machen Sie diese Erfahrung häufig?
4: Andauernd.
3: Ja. Also, ne, weil viele sagen, nee, das ist doch nicht wirklich so, dass schwarze Tiere schwieriger vermittelt werden
4: doch,
3: oder schwerer.
4: Andauernd.
3: Wahnsinn. Okay, wir brechen heute eine Lanze auf jeden Fall für die schwarzen
4: Tiere.
3: Okay, wo sehen Sie die beiden denn jetzt zusammen? Wo wären die glücklich? Was brauchen die?
4: Die brauchen gar nicht so viel. Also die, klar, einen Ansprechpartner, logisch, aber die können mit Kindern, die können mit Katzen, die können in einem Rudel mit anderen Hunden sein. Also die sind vollkommen unkompliziert. Die lieben Menschen über alles. Kinder finden die auch super toll. Deswegen, das ist alles kein Problem. Die können eigentlich überall hin.
3: Aber eben nur im Doppelpack.
4: Aber nur im Doppelpack, ja.
3: Aber nur im Doppelpack. Und wenn Sie jetzt sagen, so, okay, das ist aber für uns kein Problem, dann auf jeden Fall gerne melden. Wir kommen jetzt zu einem ganz, ganz anderen Thema. Tiger, Löwen. Immer wieder hört man ja von exotischen Tieren in Privathaushalten. In Nordrhein-Westfalen gab es nun einen Fall mit Affen. Tiere, die mit den Jahren aggressiver wurden. Wir haben Tierschützer bei der Befreiung begleitet.
5: Das sind Felix und Charlie. Zwei Berberaffen, geboren in Gefangenschaft. 14 und 18 Jahre alt. Gehalten als Haustiere bei einer Zirkusfamilie. Ihr ganzes Leben haben sie auf wenigen Quadratmetern verbracht. Damit soll jetzt Schluss sein. Ein Parkplatz im Kreis Soest, 8 Uhr morgens. Einsatzbesprechung der Tierschützer von Arp. Sie wurden gerufen, um die Affen heute zu befreien.
6: Die Halterin hat Kontakt zum Veterinäramt aufgenommen hier. Sie hat für sich entschieden, es ist nicht mehr zeitgemäß, Berberaffen als Haustiere zu halten, was eine extrem gute Entscheidung ist und eine wichtige Entscheidung. Und wir helfen natürlich gerne, diese Tiere aus der schlechten Lage rauszuholen.
5: Es geht zu einem Hof in Wickete, Wohnsitz der ehemaligen Zirkusfamilie Antoine. Früher haben hier viele exotische Tiere gelebt. Doch die Zirkuszeiten sind lange vorbei. Heute lebt hier nur noch die Tochter Diana Antoine, die früher selbst mit Tieren aufgetreten ist. Sie betreibt mittlerweile nur noch eine Hundeschule.
6: Schön, Sie in Person kennenzulernen. Freut mich sehr.
7: Hallo, wir haben telefoniert.
6: Genau, Patrick Müller.
7: Hallo, guten Morgen, Diana.
6: Ja.
5: Vor 2 Jahren sind ihre Eltern gestorben. Das Ende einer Zirkusdynastie. Zurück blieben die 2 Berberaffen, Charlie und Felix. Die beiden Tiere sind nie in der Manege aufgetreten, wurden nur als Haustiere in diesem Verschlag gehalten. Die beiden zeigen sich aggressiv, lassen niemanden mehr an sich ran.
8: Tatsächlich war es so, dass meine Eltern jeden Tag mehrmals reingegangen sind. Das konnte ich auch noch, als die beiden jünger waren. Aber jetzt würden die mich angreifen. Und deswegen würde ich da nicht mehr reingehen.
5: Für die sozialen Tiere ist die Gefangenschaft eine Qual. Dabei entspricht die Größe des Geheges den gesetzlichen Richtlinien. Alles völlig legal.
6: Das ist relativ schwierig. In Deutschland gibt es das Säugetiergutachten. Das beschreibt, welche Mindestanforderungen erfüllt werden müssen, damit es den Tieren gut geht. Das große Problem dabei ist aber, das ist eher so eine Pi mal Daumen Richtlinie. Die Berberaffen hier haben ein Innen- und ein Außengehege, beide jeweils so knapp 4x4 Meter groß. Das heißt also, im Vergleich zu dem Atlasgebirge in Marokko, das ist, ja, ne, also es ist ganz klar Luft nach oben.
5: Weil die Gehegegröße den Anforderungen entspricht und der Vater der Familie ein gelernter Tierpfleger war, wurde die Haltung von den Behörden geduldet. Doch seit dem Tod der Eltern wurde die Pflege der Affen zunehmend schwieriger.
9: Ist ja gut. Also zum einen freue ich mich, dass heute diese freiwillige Abgabe stattfindet. Also dass Frau Antoine bereit ist, die Tiere abzugeben in ein vielleicht etwas schöneres Zuhause. Und zum anderen freue ich mich ganz sehr, dass es solche Einrichtungen wie AAP gibt, die in meinen Augen hochprofessionell dafür sorgen, dass auch exotische Tiere in ein besseres Zuhause überführt werden können. Weil hier vielleicht noch die Mindestanforderungen an die Haltung von Affen erfüllt sind, aber eben auch nicht mehr.
5: Seit mehr als 50 Jahren setzen sich die Tierschützer von Aab europaweit für den Schutz und die Rettung exotischer Tiere aus schlechter Haltung ein. Exotische Tiere wie Affen, Löwen oder Tiger werden oft illegal gehalten. In den Auffangstationen in den Niederlanden und in Spanien finden sie bei Aab ein neues Zuhause. Die Berberaffengruppe der spanischen Station soll die neue Familie für Felix und Charlie werden. Eine Herzensangelegenheit für die Tierschützer.
6: Ich finde es immer besonders bei den Primaten sehr schlimm zu sehen, was wir unseren nächsten Artgenossen antun. Ne? Das sind Tiere, die brauchen ihre Artgenossen, so wie wir unsere Familie brauchen, so wie wir den Austausch mit anderen Lebewesen brauchen. Und das nicht nur in einem kleinen Kapuff eingesperrt.
5: Doch bevor die Reise nach Spanien starten kann, steht den beiden Affen ein Gesundheitscheck bevor, damit sie keine Krankheiten einschleppen. Da sie niemanden an sich ranlassen, müssen die Tiere dafür sediert werden. Der spanische Tierarzt Robert Melero Astorga ist auf die Untersuchung und den Transport exotischer Tiere spezialisiert.
10: Wir müssen beide gleichzeitig betäuben, weil wir sie nicht voneinander trennen können. Das ist nicht optimal für die Untersuchung. Das muss ganz schnell gehen, weil wenn wir den ersten betäubt haben, ist der zweite alarmiert und nicht mehr ruhig. Und dann ist es nicht mehr so einfach, ihn zu sedieren.
5: Um die Tiere nicht zu gefährden, ist das Narkosemittel relativ gering dosiert. Die beiden Affen werden nur ein paar Minuten schlafen. Zuerst ist Felix an der Reihe. Bis das Mittel wirkt, dauert es etwas. Felix reißt sich den Narkosepfeil raus, will den Tierarzt angreifen. Um die Affen zu beruhigen, macht dieser eine Unterwerfungsgeste. Dann ist Felix weggedämmert. Aber nur für kurze Zeit. Charlie ist verunsichert, hat Angst. Aber auch ihm verpasst der Tierarzt nun erfolgreich den Narkosepfeil. Charlie flieht in den Außenbereich, kämpft gegen die Narkose an.
6: Er ist noch zu wach, dass wir jetzt da rein können. Wir müssen jetzt warten, dass er ruhiger wird, dass er einschläft.
5: Dann ist es soweit. Jetzt muss es schnell gehen. Vermutlich hat lange niemand mehr das Gehege betreten. Das Schloss ist nur mit Gewalt zu öffnen. Es bleiben nur wenige Minuten, bis die Affen wieder aufwachen.
6: Wir machen immer verschiedene Tests, um zu gucken, wie geht es den Tieren? Gibt es irgendwelche Anzeichen für Krankheiten oder Gebrechlichkeiten, auf die wir achten müssen? Weil die Tiere kommen ja zu uns, wo auch sehr viele andere Affen sind. Das heißt also, falls wir jetzt feststellen sollten, zum Beispiel, dass Charlie irgendeine Krankheit hatte, die potenziell unsere Affen zu Hause beeinträchtigen könnte, müssen wir das natürlich vorher wissen und dementsprechend aufpassen.
5: Jetzt zählt jede Minute. Aufwachen werden die zwei in ihren Transportkisten.
1: Felix, ne? Felix.
6: Ja.
1: Felix. Ah, Felix.
8: Also,

0: Stunden später. Ankunft im Hinterland von Alicante. Charlie und Felix haben die Reise gut überstanden. Die Tierschützer bringen sie in die Quarantäne, wo sie noch ein paar Wochen ausharren müssen. Bis dann ihr neues Leben unter Artgenossen in einem großen Außengehege endlich beginnen kann.
1: Und ich begrüße jetzt auch bei uns Patrick Müller von AAP, Animal Advocacy and Protection. Schön, dass Sie da sind.
2: Ja, vielen, vielen Dank für die Einladung. Ich freue mich sehr, da zu sein.
1: Herr Müller, jetzt wollen wir natürlich alle wissen, wie geht's Charlie und Felix gerade aktuell?
2: Ja, tatsächlich bringe ich da ganz aktuelle Infos mit. Die beiden hatten heute ihren abschließenden Gesundheitscheck. Und man kann sagen, also die sind in ganz guter körperlicher Verfassung. Aber es gibt schon so ein paar Wehwehchen tatsächlich. Also insbesondere bei Felix ist es so, dass wir eine alte Wunde an seinem Bauch entdeckt haben, die wahrscheinlich durch das Geschirr nicht so ganz gut verheilen konnte, was er immer tragen musste.
1: Was man sich ja dann auch fragt, ne? Ich meine, die gehen ja nach Spanien. Wie lange dauert das? Können die vergesellschaftet werden? Wird das funktionieren? Wie sind da Ihre Erfahrungen?
2: Grundsätzlich sind wir da sehr optimistisch, dass die beiden irgendwann in einer Affenfamilie leben können. Wie lange das dauert, ist aber schwer zu sagen. Ne? Manchmal geht das schneller, manchmal hat man ein Tier, was aus der Gruppe besonders sozial ist. Das heißt also, jetzt können wir gerade nur Daumen drücken, aber sobald wir da was Konkreteres haben, sagen wir natürlich Bescheid.
1: Weil das wünscht man sich ja natürlich, ne? Dass die beiden eben nicht die ganze Zeit jetzt nur alleine sein müssen, sondern dass sie eben auch Artgenossen an ihrer Seite haben.
2: Das ist auch ganz essentiell für deren Wohlbefinden. Ne? Die leben normalerweise in Verbänden von 30 bis 40 Tieren zusammen. Jetzt hatten die sich gegenseitig, aber das ist natürlich ja, weitaus nicht ausreichend.
1: Wissen Sie, was ich mich frage? Woher kommen solche Tiere eigentlich? Also diese Privathaushalte, wo finden diese Menschen diese Tiere? Wo kauft man die?
2: Boah, das ist eine ganz schwierige Frage, weil das ganz wenig nur nachvollzogen wird. In den meisten Fällen kann man davon ausgehen, dass das über irgendwelche Online-Seiten läuft. Das ist dann, der Händler zeichnet sich nicht aus, angeblich privat, verkauft das Tier für ein Apfel und ein Ei, sage ich mal. Mhm. Ja, und über die Ursprünge von den Tieren, Privatzucht, Wilderei, gar keine Informationen. Leider.
1: Die beiden, jetzt Charlie und Felix, wie wir sie gesehen haben, die Haltung war ja völlig legal. Ne? Aber ja einfach so, wenn man sich das anschaut, so unfassbar trostlos, finde ich. Und da fragt man sich ja, das fragen sich wahrscheinlich auch viele Zuschauer und Zuschauerinnen, wie kann sowas in Deutschland erlaubt sein?
2: Ja, das Problem ist, in Deutschland sind erstmal alle Tiere als Heimtiere erlaubt. Das heißt, ob sie einen Löwen, eine Schlange oder einen Berberaffen haben wollen, das ist erstmal alles okay. Und dann muss im Einzelfall jedes Veterinäramt entscheiden, ob die Haltung gut genug oder zu schlecht ist. Und auch da gibt es nichts Verbindliches. Das heißt also, maximal viele Hürden für die Behörden. Und dann ist auch die Frage, wo gehen die Tiere hin, wenn es zu schlecht ist? Es gibt ja kein Tierheim für Affen, sondern ja, da treten wir dann auf den Plan und versuchen Behörden und Halter, die eine gute Entscheidung treffen wollen, die Tiere abzugeben, zu unterstützen.
1: Jetzt haben wir bei Ihnen ja mit der Kamera, konnten wir den Fall mit den Affen begleiten. Aber es gibt ja auch noch andere Tiere außer Affen, die in Deutschland gehalten werden. Der Tigerangriff in Sachsen zum Beispiel, ne, der wurde auch erschossen, glaube ich. Ja. Und die Halterin hat ja noch weitere Tiger. Was passiert mit denen?
2: Ja, das ist die große Frage. Aktuell sind noch 8 weitere Tiger dort in der Haltung.
1: Wow.
2: Genau.
1: Ja.
2: Das war ja vorerst ein Zirkusbetrieb, dann wurde die Lizenz entzogen und jetzt ist das 8 Tiger, die als Haustiere gehalten werden. Das große Problem ist, wohin mit den Tieren tatsächlich? Also das Amt arbeitet schon seit einiger Zeit, glaube ich, daran, eine Veränderung dazu erzeugen. Und wir sind auch ganz froh, dass wir unsere Hilfe dort anbieten konnten. Also seit 2024 liegt unser Angebot auf dem Tisch, dass wir alle 8 Tiger kostenfrei vom Amt aufnehmen würden, nach Spanien transportieren würden, in die gleiche Station, wo Charlie und Felix sind, um ihnen dort ein artgemäßeres Leben zu ermöglichen. Jetzt sind nur noch die deutschen Regeln, Behörden, Rechtsverfahren dem Ganzen im Weg.
1: Aber aus 2 Jahren, ne, was das auch immer wieder für die Tiere noch bedeutet, das muss man sich auch vor Augen halten. Herr Müller, vielen, vielen Dank nochmal für diese klaren Worte, für die Einordnung. Und jetzt geht es weiter mit 2 weiteren Hunden aus dem Tierheim Koppelweide. Und da schnüffelt sich schon Tara hier durch die Strohballen. Hallo, meine Schöne. Die ist 11 Jahre alt. Boah, mit 11 Jahren, da hat man ja auch schon so einiges im Lebenslauf stehen. Ne? Was steht bei Tara?
3: Also sie war jetzt ihr ganzes Leben lang halt in einer Familie. Mhm. Und dort musste sie dann halt leider krankheitsbedingt, also von den Besitzern aus, gehen. Und dann ist sie leider bei uns gelandet, weil halt kein anderer sie behalten wollte.
1: Mhm.
3: Und ja.
1: Okay, wie ist sie?
3: Super toll. Super, super toll. Sie ist sehr verschmust, sie ist auf Menschen sehr bezogen. Mhm.

0: Sie ist typisch Labrador, sehr lustig und auch noch sehr verspielt. Dafür, dass sie 11 Jahre alt ist, merkt man ihr das kaum an. Sie hat leider eine Arthrose, altersbedingt, aber ich habe das Gefühl, dass sie das gar nicht so genau weiß.
1: Dann
0: weil
1: sagen
0: sie,
1: wir es ihr auch gar nicht.
0: Nee, weil sie einfach auch trotzdem noch sehr verspielt ist und einfach auch viel läuft, also sehr gerne auch läuft.
1: Ja.
0: Und ja.
1: Also, aber was hat sie hier so an den Pfoten?
0: Und tatsächlich war die, bevor sie zu uns kam, in einer Pension. Okay. Und da hat sie wohl diese Liegeschwielen entwickelt. Mhm. Wir wissen natürlich jetzt auch nicht, wie viel haben sie sich mit ihr dort beschäftigt.
1: Klar, weiß man nicht.
0: Okay. Und dadurch hat sich das dann entwickelt.
1: Mhm. Also bei Ihnen geht sie jetzt regelmäßig raus,
0: da
1: wird sich gekümmert.
0: Ja.
1: Aber ich meine, klar, sie sind halt auch nur ein Tierheim. Und da sind noch ganz viele andere Tiere. Tierheim ersetzt eben kein Zuhause. Wie ist sie mit anderen Hunden?
0: Sie kann freundlich sein, aber es wäre eher gewünscht, dass sie als Einzelhund bleibt.
1: Okay.
0: So. Also sie ist jetzt nicht bösartig den Hunden gegenüber, aber sie möchte halt anscheinend nicht mit anderen Hunden leben.
1: Mhm, okay, dann machen wir da schon mal so einen Strich hinter, kein Häkchen, sondern einen Strich, also andere Hunde nicht. Aber ansonsten, was für ein Zuhause wünschen Sie sich?
0: Also wir haben schon gesagt, grundsätzlich sind wir offen für alles. Sie kann in einer Familie mit Kindern sein, die was älter sind. Sie kann trotzdem auch zu einem Ehepärchen oder. Also wir sind da wirklich vollkommen offen, weil sie einfach so ein lustiger Typ ist, der noch viel mitmachen kann. Also ich würde jetzt keine Riesenwanderung mit ihr machen oder so, aber sie ist trotzdem noch recht fit und sie nimmt sehr gerne am Leben teil. Deswegen wäre das ganz egal, wo sie hinkommt. Das muss einfach matchen. So.
1: Mhm,
0: und wie gesagt, Kinder können da auch gerne dabei sein, wenn die was älter sind. Das ist kein Problem. Und wenn es nur ein älteres Ehepärchen ist, das wäre auch super für sie.
1: Mhm. Und ich kann Ihnen nur sagen, also ich weiß, wie das Tierheim Koppelweide Wiel liegt. Wirklich wunderschön, wenn man da jetzt Tara kennenlernt.
0: Genau,
1: da kann man wunderschön erstmal...
0: Halt genau. Mit Terrasse und Garten, das wäre noch wunderbar.
1: Eben, aber auch da kann man dann erstmal zusammen eine Runde drehen, mal schauen, so Mensch, Tara, ist dein Tempo so wie unser Tempo? Machen Sie das mal, lernen Sie die mal kennen. Also das lohnt sich auf jeden Fall. Wir kommen zu Daisy, 6 Jahre, also was jünger, aber... auch auf Zuhause-Suche. Warum?
0: Mhm. Sie hat in einem Zuhause gelebt, wo sich die Umstände geändert haben wegen bezüglich der Arbeit.
1: Mhm.
0: Und ja, dann wurde so privat noch ein neues Zuhause gesucht. Das hat leider nicht so ganz gut geklappt. Sie hat sich da mit den Katzen nicht so doll verstanden.
1: Okay.
0: Und dann musste sie sofort weg. Und ja, dann ist sie bei uns gelandet und da haben wir dann auch festgestellt, dass andere Hunde ein Problem wären.
1: Okay.
0: Mhm. Ja, Katzen wollen wir dann auf gar keinen Fall im Zuhause haben und ja.
1: So. Ich finde ja, die ist eine ganz tolle Mischung, ne? Schäferhund Podenco.
0: Genau, ja.
1: Genau, Podenco, die spanischen Jagdhunde, deswegen natürlich auch hier gerade direkt die Nase auf dem Boden, da wird alles inspiziert, alles untersucht.
0: Die ist super neugierig.
1: Ja, und trotzdem auch so nett. Ich meine, die kennt mich ja jetzt auch nicht wirklich, ne?
0: Menschen gegenüber ist die super toll. Also das ist egal wer, sie ist zu allen Leuten nett. Es sind halt nur die anderen Tiere, die sie nicht so gerne hat.
1: Mhm.
0: Das zeigt sie auch dann.
1: Okay, aber so gemeinsame Spaziergänge, wenn man irgendwie sich kennengelernt hat, geht das?
0: Auf jeden Fall.
1: Ja, also, weil das sagen ja viele so, ach Mensch, ich möchte aber jetzt nicht die ganze Zeit alleine mit dem Hund spazieren gehen, aber wenn sie sagen, hey, wenn die
0: also
1: sich aneinander
0: ich denke
1: haben.
0: Mal, dass man das auf jeden Fall üben muss.
1: Klar.
0: Ne? Also natürlich auch vielleicht mit dem Maulkorb. Sie kennt den Maulkorb, wir haben den bei uns angepasst.
1: Mhm.
0: Da merkt sie auch direkt, wenn der Maulkorb kommt, oh, es geht raus. Das ist also total positiv verknüpft. Kann man auch gerne beibehalten und dann auch üben, mit anderen Hunden zu laufen. Aber ich würde sie nicht frontal direkt drauf zulassen und sagen, ja, macht mal. Also,
1: ja, aber Frau Schmitz, weil Sie das sagen, ich persönlich, ich sage das so oft in der Sendung, ich bin Fan wirklich von Physiotherapie, gerade bei den alten Hunden, so eine Tara wird das gut tun.
0: Genau.
1: Und auch von Maulkorb, also einem gut sitzenden, gut angepassten Maulkorb, weil... der kann immer mal nötig sein und da ist es immer von Vorteil, wenn der Hund das gewohnt ist. Auf jeden Fall.
0: Also bei uns laufen viele mit Maulkorb und die stört es nicht.
1: Ich frage mich nur so eine Daisy, wenn die zu Hause hatte, ihren Menschen hatte, wie kommt die im Tierheim klar, wenn sie es vorher
0: man
1: so gut
0: merkt schon,
1: hatte?
0: Dass sie darunter sehr leidet. Also sie macht sich jetzt nicht bemerkbar, dass sie irgendwas kaputt macht oder so, aber sie wartet halt, bis man endlich kommt. Und sie spielt halt gerne Bällchen und damit kommt sie auch gerne dann mal an und fordert einen dann auch auf. Und ja, also da merkt man schon, sie will eigentlich die ganze Zeit nur rausgeholt werden, damit man was mit ihr unternimmt.
1: Mhm.
0: Und wir können es natürlich gar nicht so gewährleisten, aber es tut einem auch in der Seele weh, wenn man das dann immer sieht, wenn sie dann am Zaun steht und wartet. weil sie einfach schon, sie hat ja schon den Blick, so dieses, was machen wir jetzt als nächstes?
1: Komm, lass uns was machen.
0: Und ja, das müsste halt dann auch im Zuhause gegeben sein. Also langweilig sollte es ihr nicht werden.
1: Also, das ist heute hier Daisys große Chance, gesehen zu werden. Hier bei uns bei Tiere suchen ein Zuhause, gesehen eben von den passenden Menschen. Ich wünsche eine gute Vermittlung auf jeden Fall. Aus dem Oberbergischen Kreis, da liegt das Tierheim Koppelweide Wiel, nämlich blicken wir jetzt ins Tierheim Dormagen. Dort sitzt wirklich eine wunderschöne Maine Coon Katze. Und zwar Shiva heißt sie. Shiva ist 8 Jahre alt und 8 Jahre war die Schöne wahrscheinlich nie wirklich gewollt. Das würden wir jetzt gerne ändern.
2: Maine Coon Katze Shiva lässt keine Wünsche offen.
3: Also die Shiva, die ist ein sehr aufgewecktes Mäuschen. Sie ist verschmust, unwahrscheinlich lieb, gleichzeitig auch sehr temperamentvoll. Man kann unwahrscheinlich toll mit ihr spielen. Sie bietet eigentlich alles das, was eine Katze so haben sollte.
2: Aber Shiva findet keine Interessenten. Sie wartet seit mehr als einem Jahr im Tierheim auf eine neue Chance. Und vor dieser Zeit war sie ganz offensichtlich auch nicht gewollt.
3: Sie wurde als Fundkatze zu uns gebracht. Sie wurde tatsächlich in einer Box am Straßenrand ausgesetzt und wurde dann von den Findern ins Tierheim gebracht.
2: Aber obwohl ihre Besitzer ihr das angetan haben, verhielt sich Shiva, als wäre nichts gewesen.
3: Also wir haben die Box aufgemacht und sie kam direkt an und hat uns begrüßt und war mega freundlich, mega lieb. Also keinster Weise schüchtern, verängstigt oder sonst irgendwas. Sie kam, sah und siegte so ungefähr.
2: Bald ahnte man, warum Shiva möglicherweise ausgesetzt wurde.
3: Also wir haben dann die Katze natürlich erstmal in die Quarantäne gesetzt und haben dann nach ein paar Tagen festgestellt, dass sie keinen Kot abgesetzt hat. Ja, am dritten Tag sind wir zum Tierarzt gefahren, dann hat sie dann was zum Abführen bekommen und dann ging es und dann ging auf einmal gar nichts mehr.
2: Beim Tierarzt wurde Shiva auf den Kopf gestellt und es kam heraus, dass ihre Darmschlingen ausgeleiert sind. Wodurch, ist unklar. Auch während der Untersuchungen zeigte sich Shiva geduldig und absolut kooperativ. Zurzeit bekommt sie regelmäßig Abführmittel und hochwertiges Nassfutter.
3: Wir gucken jeden Morgen als erstes bei ihr in das Klo, ob sie gemacht hat. Und wenn ja, dann sind wir erstmal himmelhoch jauchzend. Im Moment ist Standard, dass sie jeden zweiten Tag ungefähr absetzt. Aber in den letzten 2 Tagen haben wir uns sehr gefreut, da hat sie 2-mal hintereinander gemacht.
2: Ihr Zustand hat sich so gebessert, dass sie nur selten zum Tierarzt muss. Zuletzt vor 2 Monaten. Aber die Komplikationen können wieder auftreten. Das Tierheim hofft ganz stark, dass sich doch noch Menschen für sie melden.
3: Ich weiß, es ist sehr schwierig mit dieser Diagnose, mit dem Kot absetzen. Ich weiß, das kann durchaus teuer werden, aber ich wünsche mir halt einfach nur, dass sie nicht im Tierheim sterben muss.
2: Denn mit ca. 8 Jahren kann Shiva noch einige Jahre in einem liebevollen Zuhause genießen.
1: Auf jeden Fall. Wenn Sie sagen, oh, das traue ich mir zu, ich möchte Shiva kennenlernen, dann gerne mit dem Tierheim Dormagen Kontakt aufnehmen. Die Adresse finden Sie ja immer auf unserer Homepage. Jetzt begrüße ich erst einmal Alexandra Ohler von Animals. Ich glaube, mit dem ungleichesten Paar, das wir jemals hatten, und zwar Rulo und Uschi. Die haben sich ja bei Ihnen kennen und lieben gelernt, ne?
4: Ja. Auf den ersten Blick, das war also von Rulos Seite, der kleine Spanier, hat bei uns seine Vorliebe für ja, langbeinige, junge, rumänische Hündin entdeckt.
1: Und da muss man sagen, Rulo ist ja ein kleiner, kurzbeiniger Spanier. Genau, und Uschi, die langbeinige Rumänin. Und Rulo, da war ich ja zufälligerweise wirklich dabei, als der in Spanien auch eingesammelt wurde. Ja. Der musste von dem Grundstück weg, leider ein Todesfall. Und dann kam er zu ihm. Und dann war das, er hat sich sofort in Uschi verguckt.
4: Ja, also er hatte erst einen kleinen Freund mitgebracht, der war aber schnell vermittelt. Und sobald die Quarantänezeit halt zu Ende war, haben wir halt die Hunde zusammengebracht. Und von da an hatte er nur Augen für Uschi. Wir haben die auch sehr schnell zusammengesetzt. Hupsala.
1: Ja, alles gut.
4: Er war am Anfang, das müsste man vielleicht noch dazu sagen, war er sehr, sehr ängstlich.
1: Ich weiß.
4: Er hat sich gar nicht anfassen lassen. Also mit Hunde, die haben ihm sofort Sicherheit gegeben. Das war super. Mittlerweile ist er aber so aufgetaut. Also, wenn er einen kennt. Jetzt ist natürlich die Situation hier sehr aufregend. Ne, es ist warm.
1: Hätte ich ihm das damals in Spanien erzählt, hätte er gesagt, nee, auf keinen Fall mache ich das mit. Doch, ist deine große Chance jetzt.
4: Aber er hat so eine Entwicklung gemacht bei uns und geht auch, also bei den Gassigängern total beliebt, geht gerne spazieren, war jetzt vorübergehend auch in einer Pflegestelle untergebracht, weil er eine kleine Augen-OP, er hatte eine ganz kleine Wucherung, was aber nichts Schlimmes war, nur es musste entfernt werden und daraufhin kam er in der Pflegestelle. Auch da hat er Uschi etwas vergessen und hat eine andere langbeinige rumänische Hündin kennengelernt, Uschi, die er auch toll fand. Und ja, lebte dort auch in Stubenreihen, also eigentlich ganz unkompliziert.
1: Eigentlich ganz und verdammt niedlich. Ja. Wo kommt Uschi in Rumänien her? Also wo ist die aufgetaucht?
4: Wir haben die kennengelernt bei einer Kastrationsaktion. Wir reisen halt selber immer nach Rumänien und da sind wir aufs Land gefahren, um ja, dabei zu sein, wenn Hunde eingefangen wurden und kastriert werden sollten. Und sie war da noch ein bisschen jünger und sie war damals schon sehr, sehr ängstlich. Und da gab es halt eine Stelle, wo die Hunde gefüttert wurden, aber die lag halt an einer befahrenen Straße und immer wieder sind Hunde vors Auto gelaufen und dann haben wir wirklich gesagt, nachdem, also kam sie dort ins Tierheim, um dann vorbereitet zu werden und ist dann auch zu uns gekommen. Ist leider auch schon ein Jahr her, weil auch sie war am Anfang halt sehr, sehr zurückhaltend, aber beide nie aggressiv. Also man konnte super mit denen trainieren und auch jetzt, also dass sie das heute so toll hier macht, ist klasse. Sie braucht eine Bezugsperson, sie ist sportlich. Rulo ist eher so der Gemütliche, er geht gerne spazieren, aber jetzt nicht stundenlang, ne? Und beide würden wir gerne zu anderen Hunden. Also Rulo hätte gerne, es muss nicht keine rumänische Hündin sein, aber einen anderen Hund dabei haben. Okay. Gerne Hündin, aber beide sind komplett verträglich mit allen Hunden.
1: Okay, alle Infos kriegt man ja auch von Ihnen, ja, wenn man sie kennenlernt, bei Ihnen in der Hundeauffangstation. Wir reden gleich über weitere Tiere, aber jetzt erstmal zu einem ganz besonderen Happy End. Winnie und Tom, dreimal sind die Jungkatzen zurück ins Tierheim gekommen, verbrachten dort wirklich ja über ein Jahr. Dann, Winnie war nämlich chronisch krank, doch dann meldete sich genau die Frau, eine, die nicht aufgab und auch jetzt noch nicht aufgibt.
5: Jung und verspielt. Und trotzdem haben die beiden Katzen bislang jeden überfordert, der sie aufgenommen hat. Sogar erfahrene Pflegestellen sind an ihnen gescheitert. Isabelle ist die Erste, die durchgehalten hat. Und auch sie sagt:
6: Wenn ich gewusst von Anfang an, dass es so kompliziert, ich weiß nicht, ob ich die beide genommen hätte.
5: Winnie hat eine erweiterte Speiseröhre. Dadurch bleibt die Nahrung in der Speiseröhre stecken. Sie erbricht mehrmals täglich und sie war inkontinent. Alles Bedingungen, die eine Vermittlung quasi unmöglich machten. Isabelle hatte gerade ihre Katze verloren und sah die beiden bei Tiere suchen ein Zuhause.
6: Ich habe diese Video gesehen von die zwei, die da dringend ein Zuhause gesucht haben. Und ich fand das natürlich schade, nur wegen Winnie, dass sie durch ihre Krankheit keine Leute gefunden werden. Ja, mein Arzt hat gesagt, nee, also geh mal gucken. Und meine Entscheidung war relativ auch sehr schnell, dass ich die beide nehmen wollte.
5: Die Tierpfleger konnten es kaum fassen, dass Isabelle sich nicht vom Aufwand und der Verantwortung abschrecken ließ.
6: Die hatte mir Bescheid gesagt, bitte nicht zurückbringen. Und ich habe gesagt, wenn ich was tun, tue ich auch bis zum Schluss. Und es kommt nicht in Frage, dass ich da die zwei zurückbringen. Also geht nicht. Ich werde schon klarkommen.
5: Zunächst musste für Winnie eine erhöhte Futterstelle eingerichtet werden.
6: Ich habe das alles höher gestellt, ne, dass sie da fast im Steh essen kann. Es geht darum, dass es richtig runterrutschen kann.
5: Winnie braucht weiches Spezialfutter. Mehrere kleine Portionen, verteilt über den ganzen Tag.
6: Ja, Winnie.
5: Und immer die Sorge.
6: Ich hatte Angst, dass sie stirbt. Angst, dass da ja nicht so richtig funktioniert mit dieser Fütterung.
5: Nach jeder Mahlzeit sollte Winnie eine Weile aufrecht stehen. Trotzdem erbrach sie oft. Und nicht nur das.
6: Es war schon kompliziert. Winnie brechen sehr viel. Das ist die eine Sache. Aber die hat auch Pipi gemacht überall, eine Zeit lang. Das war auch sehr anstrengend, zwischen Brechen und Pipi. Das war nicht einfach.
5: Isabelle besorgte Inkontinenzunterlagen und viele neue Decken. Tierarztbesuche, Medikamente, Nahrungsergänzungsmittel, all das kostete viel Geld und Nerven.
6: Am Anfang habe ich schon also sehr viel gewaschen. Ne? Also ich glaube, mein Haus war noch nicht so sauber, weil ich habe jede 5 Minuten da putzen müssen. Und dadurch, dass ich die Verantwortung dafür genommen habe, ja, muss ich mit den guten und den schlechten Momenten klarkommen.
5: Während sie arbeitet, muss jemand anderes einspringen. Denn Winnie braucht alle paar Stunden kleinere Häppchen. Doch nach 3 Monaten endlich ein Durchbruch. Winnie ist stubenrein.
6: Das ist schon eine Sorge weniger. Das riecht nicht sehr toll. Und da war ich natürlich glücklich und erleichtert, dass es weg war.
5: Trotz der Mühen bereiten ihr die Katzen viel Freude.
6: Die sind einfach toll. Ich liebe die über alles. Das sind mes amours.
5: Die beiden wachsen zweisprachig auf.
6: Ich frage oft in Französisch, also qui a faim? Und das heißt auch, wer hat Hunger hier? Ne? Also die kommen auf jeden Fall.
5: Und Liebe heilt. Winnies Zustand bessert sich zunehmend. An manchen Tagen bleibt das Erbrechen sogar ganz aus. Isabels Beharrlichkeit hat sich ausgezahlt.
6: Am Ende lohnt sich das alles. Ich finde, das ist perfekt, wie das ist. Und ich bin auch froh, dass ich die zwei Kleinen habe.
1: Trotz allem können die Ärzte natürlich nicht sagen, ob Winnie wirklich alt wird, aber Isabel macht es genau richtig. Sie genießt einfach jeden Tag mit den beiden. Wir kommen jetzt zu Flo, 9,5 Jahre alt. Sie haben den vor 2 Jahren, glaube ich, vermittelt und jetzt ist er zurückgekommen. Warum?
4: Ja, Flo ist unser Pechvogel. Er ist aus Spanien zu uns gekommen, in sehr schlechtem Zustand, ist dann vermittelt worden zu tollen Leuten. Aber der Mann ist nach einem halben Jahr plötzlich und unerwartet gestorben. Und dann ist er wieder zurück. Also wir nehmen jeden Hund wieder zurück.
1: Aber Flo, das spricht von seriösen
4: Tierschutz. Ja, nur so geht es. Mhm. Ne? Wir hatten dann das Glück, ihn in einer tollen Pflegestelle unterzubringen, dass er halt nicht in unser Tierheim muss, sondern dort. Er musste leider abspecken. Also er hatte in der Zeit sehr viel zugenommen, weil das Herrchen natürlich auch wahrscheinlich schon krank war, nicht mehr so konnte. Und da wurde er bei uns wieder. Ja, gut umsorgt und er kam mit 45 Kilo zurück und jetzt ist er bei 32 Kilo.
1: Wow.
4: Und ist jetzt wieder in einer tollen Verfassung. Also mittlerweile, gut, er ist natürlich älter, 9,5, mhm. aber er geht noch gerne spazieren. Er schafft es auch bis so eine Stunde spazieren zu gehen, gemächlich. Für ihn suchen wir halt, ja, ruhige Leute. No, die vielleicht jetzt auch nicht gerade in der Innenstadt wohnen. Garten wäre für ihn toll, weil er liebt es einfach, unterm Baum zu liegen und zu chillen. Und ist auch verträglich mit anderen Hunden. Also es kann gerne ein anderer Hund dabei sein. Der sollte jetzt nicht zu aktiv sein, damit es wirklich passt. No, also er ist eher vorsichtig, auch bei Menschen. Er möchte immer dabei sein, aber er ist jetzt nicht der Knuddelhund. Also er kommt an und beobachtet einen und verfolgt auch die Pflegestelle. Aber er kommt jetzt nicht zum Kuscheln an. Aber er ist wirklich ein Schatz. Also man merkt ihn gar nicht. Also.
1: Was meinen Sie? Was ist der für ein Typ? Wird der lange brauchen, um in einem neuen Zuhause anzukommen? Oder ist das einer, der so sich das, weiß ich nicht, so 2-3 Tage anguckt und dann den Schalter umlegt?
4: Klar, ist es wieder eine Umstellung, aber ich glaube, er macht das in seiner souveränen Art. Also er ist zurückhaltend, ne? Und das wird er auch bei den neuen Besitzern erstmal sein, bis er auftaut. Aber ich denke, also das ist wirklich, er lebt im Hier und Jetzt. Er hat das so toll in der Pflegestelle gemacht. Und wenn es tolle Leute sind, dann wird er auch schnell ankommen. Und wir hoffen, dass er dann seinen Lebensabend dann endgültig dort verbringen darf.
1: Ich hoffe, dass jetzt vielleicht, weiß ich nicht, ein Paar vor dem Fernseher sitzt und der eine dem anderen oder der anderen dann so sagt, komm, lernen wir doch mal kennen. Ab in die Hundeauffangstation, einfach mal kennenlernen und machen wir auf jeden Fall. Ich drücke die Daumen.
4: Das wäre toll.
1: Das wäre sehr toll, auf jeden Fall. Wenn, ja, bei Flo ist es so, wenn Tiere nach vielen Jahren wirklich ihr Zuhause verlieren und dann erst mal im Tierheim landen, dann ist das für viele wirklich erst einmal ein Schock. Das war auch bei Kater Gary so. Der sitzt aktuell im Tierheim Dormagen. Und Garys Katzenwelt, boah, die ist gerade richtig durcheinander gerüttelt worden.
2: Kater Gary weiß die schönen Momente zu schätzen.
3: Also Gary ist altersgemäß ein etwas gemütlicher Kerl. Er ist 18 Jahre alt. Man sieht es ihm eigentlich nicht an. Man sieht zwar, er ist älter, aber für 18 hat er sich sehr gut gehalten. Er ist sehr lieb, er mag unwahrscheinlich gerne schmusen.
2: Nach 18 Jahren in einem Zuhause stand Garys Welt plötzlich Kopf. Seine Menschen trennten sich.
3: Er hat wohl 18 Jahre bei dem Pärchen gelebt. Ich weiß jetzt nicht, ob die schon immer zusammen waren. Auf jeden Fall hatte er immer ein Zuhause. Und dann durch die Umzüge konnten der Kater nirgendwo mitgenommen werden. Und deshalb ist er abgegeben worden.
2: Gary muss diesen Verlust noch immer verarbeiten.
3: Als er hier hinkam, er war erst durch den Wind. Natürlich war er traurig. Er hat sich erst zurückgezogen. Ja, was dann ganz schlimm war für ihn, als er von der Quarantäne in den Raum kam. Und er hat dann Kontakt mit anderen Katzen gehabt. Also man merkt, das passt ihm gar nicht in den Kram.
2: Verständlich. Denn 18 Jahre lebte er als Einzelkatze.
3: Wenn halt eine Katze auf ihn zukommt, ist das für ihn sehr unangenehm, weil er es halt nicht kennt. Er versteht halt die Katzensprache nicht wirklich, weil er es nicht gelernt hat.
2: Gary ist nicht aggressiv. Andere Katzen stressen ihn einfach. Sein Glück wäre endlich wieder ein eigenes Zuhause ohne andere Tiere.
3: Also er braucht es einfach ruhig, gemütlich. Also das Traumzuhause wäre, wenn er als Einzelprinz auf der Couch mit seinen Leuten leben könnte und glücklich und zufrieden Fernsehen gucken dürfte. Vielleicht ab und zu eine kleine Spieleinheit. Also gesundheitlich ist kein Problem bekannt. Insofern denken wir, dass er auch noch ein paar schöne Jahre vor sich hätte, wenn er denn eine passende Couch findet.
2: Eine passende Couch fürs Leben sucht auch Kater Pippo. Aber bitte ohne anstehende Renovierungen. Der 6-jährige Pippo bekommt Panikattacken, wenn Möbel ausgepackt werden.
3: Wenn es sich mit Folien oder Planen geht, er hat richtig wirklich Todesangst in dem Moment. Und dann schaltet sich bei ihm was um. Und er geht in die Angriffsstellung.
2: Bei der ersten Vermittlung geriet Pippo beim Auspacken großer Möbel in Panik. Bei der zweiten löste das Entfernen der Plane einer Hollywood-Schaukel dasselbe aus.
3: In dem Moment hat er sich erschrocken, ist in absolute Panik verfallen und hat die Leute massiv attackiert. Hier im Tierheim war er noch nicht einmal böse, aggressiv oder sonst was. Der buhlt um Aufmerksamkeit, der möchte gerne gekrabbelt werden, der möchte gerne spielen. Der mag besonders gerne andere Kater. Nur leider sieht er dann immer, wie seine Freunde gehen und er bleibt da.
2: Pippo sucht katzenerfahrene Menschen, möglichst ohne erschreckende Folien und Planen. Und Gary wünscht sich Menschen, die ihm noch ein paar schöne Jahre voller Liebe schenken.
1: Gary und Pippo, die würden alles dafür geben, ganz schnell aus dem Tierheim rauszukommen. Den Kontakt zum Tierheim Dormagen, wenn Sie die zwei kennenlernen möchten, finden Sie auf unserer Homepage. Jetzt begrüße ich den letzten Verein heute in der Sendung, die Galgo Friends. Vanessa Graf, schön, dass Sie da sind.
7: Hallo, schön, dass ich da sein darf.
1: Doch, und mit Canelo.
7: Er findet es auch schön.
1: Er findet es auch schön, er findet es richtig schön. Canelo ist ja Spanisch, bedeutet Zimt. Sollen wir ihn umtaufen in Franzbrötchen?
7: Würde auch gut passen, ne?
1: Okay, was stört ihn gerade? Was hat er?
7: Es stört ihn gerade, es ist natürlich warm. Es ist jetzt nicht ganz so spannend. Sein Pflegefrauchen steht da gegenüber. Da wird er jetzt auch gerne mal hin. Hey, psst. Und er erzählt ganz gerne mal.
1: Okay, vor allem, ich muss ja immer so lachen, ne? Ist gerade warm. Ich meine, die kommen aus Spanien, die sind eigentlich ganz andere Temperaturen gewohnt. Aber kaum hier in Deutschland, alles, was über 15 Grad ist. Ich habe ja auch ein Galgo zu Hause.
7: Ja.
1: Okay, ich sehe, er ist 7 Jahre.
7: Genau.
1: Weiß man, was er in Spanien erlebt hat?
7: Also er kam 2022 aus Spanien und war auch bereits vermittelt. Er war einige Jahre bei einer Familie. Da haben sich leider die Situationen verändert. Der Mann ist schwer erkrankt und musste sich dann schweren Herzens dazu entscheiden, ihn abzugeben. Das war wirklich eine reine Vernunftentscheidung. Er konnte ihm einfach nicht mehr gerecht werden. Denn auch mit jetzt knapp 7, nächsten Monat wird er 7, ist er natürlich noch ein gestandener Rüde im besten Alter. Er möchte was
1: schöner
7: erleben.
1: Rüde auch.
7: Ja. Er ist wunderschön, er hat eine ganz tolle Farbe. Er hat ja so ein leichtes Rauhaar, also leicht strubbelig. Und er möchte einfach noch was vom Leben haben.
1: Was hat er in der Familie kennengelernt? Was ist denn los?
7: Also er hat mit anderen Hunden zusammengelebt, auch mit Galgos. Das klappt auch ganz gut. Ansonsten war er natürlich im Auslauf, er ist spazieren gegangen. Er hat so den üblichen Alltag gelernt, jetzt auch in seiner Pflegestelle. Er geht sehr gerne spazieren, das hat mir seine Pflegemama noch berichtet. Es müssen keine Riesenrunden sein, aber dafür gerne mehrmals am Tag, so ein bisschen sich die Beine vertreten. Er läuft auch super schön an der Leine, trotz dessen, dass er ja wirklich auch ein großer, stattlicher Kerl ist, läuft er wirklich locker an der Leine. Und das bereitet ihm einfach viel Freude. Man kann ihn gut mitnehmen, er ist ein toller Begleiter. Er ist gelegentlich etwas unsicher, wenn jetzt Menschen ganz fremd sind, aber naja.
1: Ich wollte gerade sagen, also
7: auch,
1: wir
7: oder auch nicht. aber das Kennenlernen funktioniert sehr schnell. Absolut. Ich habe eine Frage. Ist er auch so einer, wo Sie sagen, ja, den würden wir, wenn er natürlich Kontakt zu anderen Galgos hat oder zu anderen Hunden auf Hundewiesen unterwegs ist, den könnte man auch vermitteln als Einzelgalgo?
8: Könnte man. Also das sagen wir ja tatsächlich selten, weil in der Regel ist es ja bei den Galgos anders. Aber wenn er viel Kontakt zu seinen Menschen hat, wenn er die Menschen oft begleiten darf, wenn er natürlich in den Ausläufen auch Kontakt zu Artgenossen hat, könnten wir uns ihn auch als Einzelhund vorstellen.
7: Mhm. Okay, also Canelo, rundum, jetzt gerade ein bisschen genervt hier von der Situation, aber ansonsten rundum völlig unkomplizierter Hund, höre ich daraus.
8: Ja,
7: ja, auf jeden Fall. Meine Kollegin Ina, die kommt, hält ihn nämlich einmal fest, denn drüben kommen wir jetzt so ein bisschen zu unserem Sorgen- oder ihrem Sorgenkind. Ja. Und zwar Elvis. Ein Sorgenkind, was aber eigentlich gar kein Sorgenkind ist. Der sitzt bei Ihnen auf Pflegestelle,
8: genau,
7: ne?
8: Genau, das ist mein Pflegehund, dankeschön.
7: Ja.
8: Das ist der Elvi, wie ich ihn liebevoll nenne.
7: 2,5 Jahre, ne?
8: Genau, genau.
7: Okay, oh, und dem macht auch noch alles Angst irgendwie.
8: Ja.
7: Okay.
8: Ja. Mhm. Also Elvis ist jetzt seit Januar bei mir auf Pflegestelle. Er hat in seinem früheren Leben vermutlich nichts kennengelernt. Und wenn, dann nichts Gutes. Und er musste wirklich alles von vorne lernen. Also er ist wirklich ein Welpe in einem großen Körper. Und er hat sich wirklich schon total gemacht. Also das wäre sicherlich vor noch 3-4 Monaten nicht möglich gewesen. Und ich sehe auch wirklich noch riesengroßes Entwicklungspotenzial. Er ist, und das wird man sicherlich in den Videos, in den Fotos auch sehen, er kann ganz anders sein. Er ist bei uns zu Hause natürlich angekommen. Er kennt uns, er kennt meinen Mann.
7: Man durch den Garten.
8: Er flitzt durch den Garten, er schmeißt die Socke hoch, er spielt mit den anderen Hunden. Er spielt auch mit meinem Mann, also er unterscheidet auch nicht zwischen Männern und Frauen. Nur er muss eben Dinge kennenlernen. Er muss, also wer die Erwartungshaltung hat, ich gehe morgen mit dem in den Biergarten, das wird nicht klappen, aber vielleicht in einem halben Jahr.
7: Mhm. Okay, und wenn es dann nicht klappt, ist dann auch nicht schlimm. Die Menschen brauchen wir auch.
8: Genau.
7: Ich glaube, der hat so ein Safe Place bei Ihnen.
8: Ja.
7: Ist es die Dusche?
8: Er ist unser Duschenhund. Wir haben eine Dusche in einem Gästebadezimmer und dort hat er sich am ersten Tag überlegt, boah, hier bin ich sicher. Und hat sich dahin zurückgezogen und dort liegt er jetzt, wenn mal fremde Menschen kommen oder Leute, die er nicht so oft sieht, dann geht er erstmal in seine Dusche, von da aus beguckt er sich alles, da kann er so richtig schön durch den Flur ins Wohnzimmer gucken und schauen, was so abgeht. Und wenn man ihn dann ruft, dann kommt er aber auch. Aber ja, er ist unser Duschenhund.
7: Mhm. Canelo haben wir gerade gesagt bei dem Galgo, okay, Artgenossen, klar den Kontakt, ne, wäre auch als Einzelhund möglich. Wie ist es bei Elvis?
8: Also Elvis ist ein junger Hund. Er möchte mit anderen Hunden spielen. Wir haben noch eine Schäferhündin zu Hause, die war am Anfang sehr sein sicherer Halt, sein Anker. Mittlerweile geht es. Ich denke, es kommt auf die Menschen an. Natürlich braucht er Kontakt zu Artgenossen, aber er braucht vor allen Dingen Menschen, die ihn lenken und führen, die ihm Sicherheit geben, die geduldig sind, dann könnte ich ihn mir auch als Einzelhund vorstellen. Und natürlich Menschen, die viel Zeit für ihn haben.
7: Mhm. Also auf jeden Fall Menschen gesucht, die ihm Sicherheit geben, Vertrauen schenken und die ihm die Zeit zum Ankommen geben. Und wenn wir den dann in 1,5 Jahren vielleicht mal mit der Kamera besuchen für ein Happy End, wenn wir sagen, was, das ist der Elvis, den wir hier so schüchtern kennengelernt haben, das wäre natürlich ideal. Frau Graf, ich sage Dankeschön.
8: Danke auch.
7: Danke an Sie natürlich fürs Zuschauen und Sie sind auch nächste Woche dabei, oder? Hier bei Tiere suchen ein Zuhause. Klaro. Bis denn. Machen Sie sich fein. Ciao.

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Nur eine Flugstunde von Bali entfernt wartet ein Paradies voller Abenteuer. Ost-Java. Mein Vater stammt aus dem Westen der Insel, der bevölkerungsreichsten Insel Indonesiens. Hier im Osten gefällt es mir am besten. Die Natur hier ist spektakulär. Eine Woche werde ich hier mit Freunden unterwegs sein, zwischen Vulkanen, Wasserfällen, Richtung Meer.

0: Wir starten in der Hauptstadt von Ostjava, Surabaya. Der Vater einer guten Freundin begleitet uns eine Woche lang. Vom Norden Ostjavas geht es für uns direkt in den Vulkannationalpark Bromo, bis in den Süden, direkt ans Meer. Von November bis April ist Regenzeit in Indonesien. Fast jeden Tag regnet es für einige Stunden. Ich habe Kontakt zu einem Ranger. Wir treffen ihn in Senduro, rund 3 Stunden südlich von Surabaya. Er begleitet uns in die Berge. Pak Pri arbeitet seit über 20 Jahren im Bromo-Nationalpark. Gemeinsam mit ihm fahren wir zu unserem ersten Schlafplatz. Der liegt über 2000 Meter über dem Meeresspiegel. Heftiger Regen. Die Straßen werden immer schmaler. Wir fahren von der Ostseite immer tiefer in den Nationalpark. Puncak B. Dua Sembilan nennen die Leute den Ort hier. B29 auf Deutsch. Abends sitze ich mit den Bewohnern des Dorfes und Pak Pri an einem Warung, einem kleinen Laden für das Allernötigste. Instant-Nudelsuppen, Kaffee, Tee. Wir kommen über die Region ins Gespräch.
1: Baru lagi di atas ada spot-spot foto yang menghadap ke Bromo. Besok Patrick bisa lihat besok pagi. Bagus sekali Patrick. Ya. Saya berharap pemerintah atau pemerintah daerah atau pemerintah pusat betul-betul memperhatikan B29 ini karena dengan banyaknya wisatawan yang naik ke sini bisa menopang ekonomi orang sini, Pak. Penduduk setempat sini.
0: Am nächsten Morgen um 4 Uhr. Junge Männer mit Motorrädern, sogenannte Ojeks, fahren uns für den Sonnenaufgang auf eine Hochebene. Der Weg ist neu gepflastert, damit Touristen besser vorankommen. Von Puncak B. Dua Sembilan aus sieht man die ganze Region. Den höchsten Berg Javas, den Gunung Semeru und die Vulkanwüste rund um den Vulkankrater Bromo. Einzelne Gruppen von indonesischen Touristen schauen kurz für ein paar Fotos vorbei. Ansonsten ist die Spitze von B. Dua Sembilan aufgrund der langen Anreise aber wenig besucht.

Wir fahren den Berg runter. Rund 75.000 indonesische Rupiah kosten die Fahrten, umgerechnet nicht mal 5 Euro. Vorbei an den vielen Gemüsefeldern, wo die Kleinbauern an den Steilhängen arbeiten. Die vulkanischen Böden hier sind sehr fruchtbar und versorgen die Region bis runter ins Tal mit vielen alltäglichen Lebensmitteln, wie Kohl und Rüben. Papri begleitet uns auf dem Weg zurück. Morgen wollen wir direkt an den Vulkankrater des heiligen Bromo. Der nächste Morgen. Ein Jeep holt uns ab. Der Fahrer ist Pak Sudar, ein Tourguide aus der Region. Pak Sudar fährt einen von über 1000 Jeeps, um Touristen aus aller Welt an den Krater zu bringen. Er kennt alle Fahrer. Viele arbeiten gleichzeitig als Farmer. Aber Touristen und ihr Interesse an der Caldera sind hier immer noch die beste Einnahmequelle. In Indonesien ist es in der Regenzeit morgens oft klar. Später am Tag zieht es dann zu. Die Menschen, die hier wohnen, nennen sich die Tengger und sind hinduistisch geprägt. Im Gegensatz zu der muslimischen Mehrheit. Der aktive Krater des Bromo ist die mit Abstand meistbesuchte Sehenswürdigkeit in Ostjava. Hier zieht es jeden Tag tausende Menschen hin. Neben Indonesiern kommen die meisten Touristen aus anderen asiatischen Ländern. In den letzten 20 Jahren ist der Bromo 5-mal ausgebrochen. Gläubige Hindus finden hier einen Schrein für ihre Opfergaben. Wer schwindelfrei ist, kann auf der gesamten Kante des Kraters entlanglaufen. Nach etwa einer Stunde im Schwefelnebel verlassen wir den Krater und beginnen den Abstieg.

0: Auf dem Heimweg zu unserer Unterkunft sprechen Pasudar und ich über seine Arbeit. Seit 25 Jahren fährt er Touristen in seinem Jeep durch den Nationalpark.
1: Kamu sudah kesini ke Taman Nasional Bromo berapa kali?
2: Wah, hampir tiap hari saya jalan kesini. Tiap pagi antar tamu. Waktu pandemi itu tidak jalan, tidak ada sama sekali pengunjung datang ke Bromo. Jadi selama 2 tahun kita vakum, kita nggak bisa melayani tamu, nggak bisa kerja. Jadi harus cari alternatif pekerjaan lain gitu.
1: Orang suku Tengger paling ramah ya?
2: Ya, begitulah.
1: Kenapa?
2: Kenapa ya? Karena kita bukan pakai ini ya. Kita pakai ini dalam sini. Setiap langkah kita pakai ini. Pakai hati.
0: Die Vulkanwüste ist in der Regenzeit richtig grün. Quer durch die Wüste ist für viele Arbeiter der schnellste Weg in die Heimatdörfer in den Bergen. Ganz schön mühsam. Wir verlassen den Nationalpark, fahren weiter Richtung Süden. 3 Stunden von hier wartet einer der schönsten Orte Indonesiens auf uns und eins der Lieblingsfotomotive für die Reisenden Ostjavas. Die Anreise mit dem Auto ist unkompliziert. Das letzte Stück gehen wir zu Fuß, immer bergab. Der Eingang zu dem Areal verrät es. Hier sind normalerweise viele Touristen. Früh am Morgen ist es hier noch ruhig. Über eine schmale Treppe kommen wir zum Wasser. Hier gibt es Seile, an denen man sich nach unten hangeln kann. Man muss dabei echt aufpassen. Es ist ziemlich rutschig.

Wenn es stimmt, was sich Indonesier über diesen Ort erzählen, dann wird die Mühe auch mit einem krassen Erlebnis belohnt. Es wird jetzt immer lauter. So laut habe ich Wasser noch nie prasseln hören.

0: Ein über 120 Meter hoher Wasserfall, der riesige Wassermassen in den Felskessel transportiert. Den Bereich unten nennen die Menschen hier Chobansewu, den Teil oben Tumpak. Überall aus dem Dschungel fällt Wasser auf uns. Ich habe schon viele Fotos von Tumpak-Sewu gesehen, aber die Größe des Wasserfalls ist in echt noch viel beeindruckender. Hier unten treffen wir drei Indonesierinnen, Studentinnen, die hier Urlaub machen.
1: Ja, pemandangannya, jalannya tadi juga ekstrim cukup.
2: Ya. Tapi bisa ya?
1: Bisa, bisa.
2: Ya, pegel, kamu jatuh.
3: Pegel.
1: Ini sih air terjun lumayan terkenal sih di Instagram. Jadi kita searching, terus dapat libur, kita berjalan ke sini.
3: Ya. Pengen coba hal baru juga, Mister.
2: Hah?
3: Pengen coba hal baru.
0: Um an den letzten Ort der Reise zu kommen, fahren wir 3 Stunden weiter in den Süden. Hier soll es schöne Strände geben, hat man uns gesagt. Wir fahren 10 Minuten in ein geschütztes Gebiet, eine Art selbstorganisierten Nationalpark. Direkt fällt mir auf, wie sauber es hier ist. Die Natur ist intakt, eine Seltenheit in Indonesien. Müllberge von Plastik rund um Sehenswürdigkeiten sind hier sonst normal. Nur 200 Menschen werden jeden Tag zum Pantai Gatra gelassen, damit es nicht überfüllt ist. Dafür muss man sich vorher online anmelden. Hauptsächlich treffen wir Familien mit Kindern oder junge Erwachsene, die hier einen Tagesausflug unternehmen. Noch ist es etwas bedeckt. Dann zeigt sich die Sonne und setzt die atemberaubenden Felsformationen in Szene. Zeit für eine Abkühlung.

Ein Ranger begleitet uns auf dem Rückweg. Er ist einer von insgesamt 20 in dem Schutzgebiet. Sie achten darauf, dass es hier sauber bleibt. Ich finde beeindruckend, wie sich die lokale Bevölkerung hier für die Umwelt einsetzt. Für den Weg aus dem Gebiet heraus nehmen wir ein für die Region typisches Fischerboot. Bevor wir zurück in den nächsten Ort fahren, geht es durch Mangroven. Die großen Mangrovenwälder an der Küste sind ideale CO2-Speicher. Zahlreiche Fischarten sind hier zu Hause.

0: Dann legen wir am nächstgelegenen Hafen an. Hier endet nach einer Woche und über 500 Kilometern Fahrt unsere Reise.
1: Unsere Erde ist in Gefahr. Sie wird immer heißer. Noch können wir es schaffen, eine unkontrollierte Erderwärmung zu verhindern. Wir müssen auch das CO2 wieder aus der Luft holen, das wir erzeugen. Im Moment sind das etwa 38 Milliarden Tonnen jedes Jahr. Das CO2 ist in allem enthalten, was wir verbrennen, um Energie zu erzeugen. In Kohle, in Holz, im Öl und auch im Gas. Beim Verbrennen wird das CO2 freigesetzt und gerät in die Umwelt. Es legt sich wie ein unsichtbarer Mantel um die Erde, die ihre Wärme dadurch nicht mehr abgeben kann. Deshalb wird es durch immer mehr CO2 immer wärmer auf der Erde. Können uns vielleicht die Ozeane helfen, das viele CO2 aus der Luft zu speichern? Können Produkte aus Algen einen Beitrag leisten, unser Klimaziel zu erreichen? Drei international angesehene Klimafachleute diskutieren, ob das möglich ist. Ozeane sind schon jetzt die größten CO2-Speicher der Welt. Allein aufgrund ihres riesigen Volumens speichern sie in ihrem Wasser jährlich ein Viertel der weltweiten CO2-Emissionen. Genau wie Pflanzen an Land betreiben Wasserpflanzen Photosynthese. Mithilfe von Sonnenlicht spalten sie das CO2. Den Kohlenstoff darin nutzen sie zum Wachsen. Den Sauerstoff, der drin steckt, geben sie ans Wasser ab. Das nützt den anderen Lebewesen. Einige Algen brauchen für ihre kalkigen Hüllen sogar ganz besonders viel Kohlenstoff. Sterben sie später irgendwann ab, sinken sie auf den Meeresgrund und speichern dort das CO2 noch über lange Zeit. Doch die Alge hat noch viel mehr drauf. An der Technischen Universität München erforscht ein Team um Professor Thomas Brück neue Materialien auf Algenbasis. Er züchtet die Wasserpflanzen im Labor. Algen speichern viel CO2. Das ist schon mal gut. Die Idee von Professor Brück? Aus diesen Algen Materialien herzustellen, die andere Produkte ersetzen können, deren Herstellung viel CO2 verursacht. Wie zum Beispiel Stahl und Aluminium. Mit Algen könnte man also einen doppelten Effekt erzielen. In Material aus Algen ist CO2 gespeichert. Und man müsste viel weniger klimaschädliche Baustoffe herstellen.

0: Algen haben eine besondere Eigenschaft. Sie bilden Öle, die man bei der Herstellung vieler Materialien nutzen kann. Um verschiedene Algen zu vergleichen, zieht Brück unterschiedliche Kulturen heran. In einem Schüttelreaktor wird mit Temperatur, Nährstofflösung und Licht experimentiert, um die geeignetste Alge zu finden. Es gibt einen Favoriten.
1: Ja, das ist die Mikroalge Microchloropsis salina. Gegenüber anderen Stämmen hat diese Alge auch besondere Fähigkeiten. Sie wächst nämlich um einiges schneller und bildet damit auch mehr Öle.
0: Damit die Pflanzen möglichst viel von diesem Öl produzieren, lässt man sie hungern. Ohne Nährstoffe bauen die Algen nämlich ihre Zellen um und bilden Öle. Das ist der Ausgangsstoff für Thomas Brücks Forschung. Doch wie kommt er an das Algenöl?
1: Wir nutzen Enzyme, um die Zellwände aufzuschließen und das Öl von der restlichen wasserlöslichen Phase trennen. Und ich kann das dann abschöpfen. Ja? Sehr wenig Energieaufwand, keine toxischen Lösemittel, sehr umweltverträglich.
0: Es sind also keine giftigen Substanzen im Spiel, sondern als Werkzeuge werden ganz natürliche Eiweißmoleküle eingesetzt. Das Öl besteht aus zwei Teilen, Glycerin und Fettsäuren. In einem chemischen Prozess werden sie voneinander getrennt und bilden die Grundlage für verschiedene Produkte. Die Fettsäuren werden weiterverarbeitet, zum Beispiel zu Kunststoff, sogenanntem Bioplastik, oder zu Kraftstoffen, etwa für Flugzeuge. Der zweite Bestandteil des Algenöls ist Glycerin. Das ist die Ausgangssubstanz für den Hightech-Werkstoff Carbonfaser.
1: Das ist Carbonfaser, nachdem man diese Faser gewebt hat und mit einem Harz verklebt. Dann kann man sie kombinieren mit einem Naturstein. Diesen Stein kann ich schneiden und habe ganz neue Eigenschaften. Auf einmal kann ich den biegen. Und dieses Teil ist so leicht wie Aluminium, aber hat die Härte von Stahl. Ich kann damit Leichtbau realisieren.
0: Aus Carbonfasern entstehen zum Beispiel Karosserien für Autos oder Flugzeuge. Bei deren bisheriger Produktion wird enorm viel CO2 ausgestoßen. Durch nachhaltige Algencarbonfasern könnte das eingespart werden. Und das CO2, das die Alge vorher aus der Luft geholt hat, bleibt in dem pflanzlichen Material gebunden und geht nicht mehr in die Luft zurück. Auch wenn die Produkte irgendwann recycelt werden.

0: Algenprodukte, die das schädliche Klimagas über sehr lange Zeit einlagern. Ist das ein Mittel gegen den Klimawandel? Unsere CO2-Fachleute setzen sich mit dieser Methode auseinander. Jennifer Wilcox berät die US-Regierung in einem eigenen Ministerium für CO2-Management. Professor Jan Minks forscht und schreibt für den Weltklimarat. Professorin Julia Pongratz erforscht, wie unsere Landnutzung das Klima beeinflusst. Die drei sehen viele Anwendungsmöglichkeiten für Algenprodukte, aber auch Herausforderungen bei der Umsetzung.
1: Wir müssen überlegen, wo die Algen angebaut werden sollen. Sollen es große Container an Land sein oder ist es draußen im Meer? Das sind die Aufgaben, die wir lösen müssen, wenn wir das in großem Maßstab umsetzen wollen.
2: Wir müssen kritisch auf solche Produkte schauen. Wenn man die Algen mit CO2 züchtet, um daraus einen flüssigen Kraftstoff zu produzieren, dann wird der verbrannt und das CO2 gelangt so wieder zurück in die Atmosphäre. Das ist kein Kohlenstoffabbau.
3: Es kommt immer darauf an, was wir herstellen. Denn wir können Dinge produzieren, die nicht so langlebig sind, wie zum Beispiel Flugzeugtreibstoffe. Oder wir können etwas herstellen, das wirklich langlebig ist, wie Carbonfasern. Ich denke, dass die ein wirklich interessanter Vorschlag sind, weil es riesiges Potenzial im Bausektor gibt, um andere Materialien zu nutzen, um Alternativen zu haben zu den klassischen Metallen, die wir verwenden. Da denke ich, dass Carbonfasern eine sehr, sehr gute Alternative sein können.

Wenn die Frage geklärt ist, wo die Wasserpflanzen am besten gezüchtet werden, könnten Baustoffe aus Algen einen wichtigen Beitrag leisten, um andere Materialien zu ersetzen. Und in ihnen bleibt der Kohlenstoff auf alle Ewigkeit gespeichert.

Unsere Erde ist in Gefahr. Sie wird immer heißer. Noch können wir es schaffen, eine unkontrollierte Erderwärmung zu verhindern. Wir müssen auch das CO2 wieder aus der Luft holen, das wir erzeugen. Im Moment sind das etwa 38 Milliarden Tonnen jedes Jahr. Das CO2 ist in allem enthalten, was wir verbrennen, um Energie zu erzeugen. In Kohle, in Holz, im Öl und auch im Gas. Beim Verbrennen wird das CO2 freigesetzt und gerät in die Umwelt. Es legt sich wie ein unsichtbarer Mantel um die Erde, die ihre Wärme dadurch nicht mehr abgeben kann. Deshalb wird es durch immer mehr CO2 immer wärmer auf der Erde. Kann die Verbrennung von Holz auch zum Schutz des Klimas eingesetzt werden? Welche Rolle spielt dabei Kohle? Drei international angesehene Fachleute erklären die Zusammenhänge. Im österreichischen Dornbirn steht ein Heizkraftwerk, das anders arbeitet als herkömmliche Anlagen. Zunächst wird auch hier Holz verbrannt. So entstehen Wärme und Strom für die umliegenden Haushalte. Das Holz für den Kraftwerksbetrieb kommt aus der Region. Das Kraftwerk gehört Tobias Ilk. Er hat sich vorgenommen, mit seinem Kraftwerk CO2 einzusparen, obwohl er Holz verbrennt. Dafür hat er ein besonderes Konzept entwickelt. Zu seinem Betrieb gehören Wälder und Äcker, die er nachhaltig bewirtschaftet. Auch anfallende Pflanzenreste, kaputte Äste und Bäume nutzen.

0: Reise. Aber Tobias Ilk hat sich einen Trick ausgedacht. Bei ihm wird das Holz zuerst gehäckselt, bevor es zum Verbrennen ans Kraftwerk geliefert wird. Dann brennt es gleichmäßiger. Und vor allem muss das Material trocken sein.
1: Viel Hartholz, ich glaube ideal für Holzvergaser. Nehmen wir eine Probe und analysieren.
0: Tobias Ilk kann auch Sperrholz verarbeiten, das am Ende seines Lebenszyklus nicht mehr anderweitig verwertet werden kann. Mit dem Holz produziert das Kraftwerk Strom und Wärme. Wichtig für das Klima aber ist, was außerdem entsteht.
1: Das dritte Produkt, das wir hier erzeugen, ist Pflanzenkohle.
0: Sie entsteht durch ein Verfahren, das Pyrolyse genannt wird. Das Holz wird bei mindestens 400 Grad Celsius verbrannt. Dem Feuer wird der Sauerstoff entzogen, sodass die Holzhäcksel nicht zu Asche verbrennen, sondern nur zu Kohle. Bei dem Prozess entsteht ein Gas, das aufsteigt. Das Gas wird gereinigt und treibt einen Gasmotor an. Der Motor erzeugt Strom und Wärme. Das CO2 aus der Holzverbrennung bleibt in der Kohle. Pflanzenkohle heißt das, was übrig bleibt. Der Trick von Tobias Ilk? In der Kohle ist das CO2 aus dem Holz als fester Kohlenstoff dauerhaft gebunden. Wie viel die Kohle speichert, verrät ihr Gewicht.
1: Wir wissen aufgrund der Analyse, dass wir ca. 88% Kohlenstoff in unserer Kohle haben.
0: Das ist so viel, wie Steinkohle enthält, die man früher zur Stromerzeugung verwendet hat. Nur wird diese Kohle hier nie verbrannt werden. Würde man es tun, wäre das Gas sofort wieder in der Luft. Ein Kubikmeter Pflanzenkohle speichert eine halbe Tonne CO2. Wie lange es in der Kohle gebunden bleibt, hängt ganz von ihrer Nutzung ab. Die Pflanzenkohle wird häufig Futtermitteln zugesetzt oder als Abwasserfilter verwendet. Oder sie wird der Erde beigemischt, dann funktioniert sie als Dünger. Sie macht den Boden nährstoffreicher. Pflanzen brauchen Kohlenstoff für ihr Wachstum. Die Speicherung des Klimagases in Pflanzenkohle klingt nach einer guten Idee. Aber was sagen die CO2-Fachleute? Jennifer Wilcox ist Staatssekretärin in der US-Regierung, in einem eigenen Ministerium für CO2-Management. Professorin Julia Pongratz forscht, wie unsere Landnutzung das Klima beeinflusst. Professor Jan Minks forscht und schreibt für den Weltklimarat.
2: Was ich an Pflanzenkohle interessant finde, ist, dass es eine Industrie ist, die sich stark entwickelt. Und das ist etwas, das uns bei der CO2-Reduktion bisher fehlt. Natürlich gibt es vielversprechende technologische Lösungen, aber wir müssen etwas haben, mit dem wir jetzt nennenswerte Erfolge erzielen. Und das hier ist interessant und vielseitig in der Anwendung.
3: Es geht nicht nur darum, das CO2 zu speichern, sondern auch darum, ob es ökologisch oder wirtschaftlich schädlich ist oder Vorteile bringt. Und es sieht so aus, als könnte Pflanzenkohle die Erträge wirklich steigern. Der Boden kann das Wasser besser speichern und die Verfügbarkeit von Nährstoffen wird verbessert.
0: Eine neue Idee, bei der das CO2 besonders lange gespeichert bleibt, ist es, die Pflanzenkohle in der Bauindustrie einzusetzen. In einem Betonwerk in Dornbirn, gleich neben dem Kraftwerk von Tobias Ilk, experimentiert sein Nachbar mit Ilks Pflanzenkohle weiter. Er mischt sie unter seinen Beton. Herkömmlicher Beton enthält Zement. Bei dessen Herstellung entsteht enorm viel CO2. Geschätzte 8% des weltweiten CO2-Ausstoßes gehen auf die Zementindustrie zurück. Jedes eingesparte Kilogramm in der Bauindustrie macht also einen Unterschied. Aber Zement gibt dem Beton auch seine einzigartigen Eigenschaften. Er hält enormen Druck aus, rostet nicht und ist frei formbar. Das macht ihn fürs Bauen im großen Stil bisher unverzichtbar. In Österreich rührt Betonhersteller Franz Kopf die Pflanzenkohle von Tobias Ilk in seinen Beton. Sie soll einen Teil des Zements ersetzen. Wichtig für den Erfolg des Projekts: Kann dieser Beton mit regulärem mithalten?
4: Wir haben jetzt einige Versuche gemacht, also Grundsatzversuche, wie sich der Kohlenstoff im Beton, im Frischbeton verhält.

0: Bisher haben wir nur positive Erfahrungen gemacht. Es ist eine Herausforderung, natürlich die Norm einzuhalten.
1: Die bisherigen Versuche haben ergeben, dass sich bis zu 9% des Zements durch Pflanzenkohle ersetzen lassen, ohne dass der Beton seine Eigenschaften verliert. Für die gesamte Lebensdauer des Betons ist das CO2 darin versiegelt. Also mindestens solange das Gebäude steht. Das können über 100 Jahre sein. Und auch im recycelten Baumaterial bleibt der Kohlenstoff danach noch gebunden.
2: 58.
0: 56, 58, Durchschnitt 57 Zentimeter Ausbreitmaß.
2: Perfekt, oder?
0: Perfekt. Danke.
3: Wir haben mit unserem Kohlenstoff die Möglichkeit, Zement einzusparen und den Beton als Kohlenstoffsenke auch tatsächlich zukünftig darzustellen. Das heißt, wir schaffen CO2 im Beton zu speichern.
0: Das lässt sich ganz leicht jetzt auf einen großen Maßstab umsetzen. Man muss halt maschinentechnisch natürlich für die Zugabe direkt in den Betonmischer ausgerüstet sein. Aber das gibt's heute alles am Markt. Das ist also, die Umsetzbarkeit ist überhaupt kein Problem.
1: Noch ist der sogenannte Klimabeton eine Nische im Bausektor. Damit sie wachsen kann, ist mehr nötig als nur ein gutes Produkt, meint Tobias Ilk.
3: Wir brauchen einen politischen Wille. Und es muss auch möglich sein, zukünftigen öffentlichen Ausschreibungen Klimabeton, wie wir ihn hier haben, auch tatsächlich zu fordern. Und dass die Betonindustrie auch diesen Beton liefern kann.
1: Bringt Pflanzenkohle also tatsächlich einen mehrfachen Nutzen? Als Speicher von CO2 in der Kohle selbst und als Ersatz für den klimaschädlichen herkömmlichen Beton? In der Runde der Fachleute geht es vor allen Dingen um den Faktor Zeit. Wie lange ist das CO2 gebunden?
4: Wenn wir an das Beispiel denken, wo der Kohlenstoff in Beton eingeschlossen wird, dann ist das auf jeden Fall eine Kohlenstoffsenke, weil er da dauerhaft für bis zu Hunderten von Jahren eingeschlossen bleibt.
1: Professor Meng sieht einen Vorteil in der Vielseitigkeit der Kohle.
5: Man kann sie im Bauwesen und in der Landwirtschaft einsetzen. Und man kann auch andere Produkte verkaufen, was wichtig für die Schaffung von Märkten ist. Ich denke, Pflanzenkohle oder Projekte, die damit arbeiten, können schon heute rentabel sein. Und das ist wichtig, um Dynamik in weitere Innovationen zu bringen.
1: Tatsächlich kann Pflanzenkohle also einen wertvollen Beitrag leisten zur Speicherung von CO2.

Die Herstellung der Kohle erzeugt Energie, die die Menschen nutzen können. Die Kohle selbst ist vielseitig einsetzbar, als Futter oder Dünger. Oder im Beton, um Bauen umweltfreundlicher zu machen.

Unsere Erde ist in Gefahr. Sie wird immer heißer. Noch können wir es schaffen, eine unkontrollierte Erderwärmung zu verhindern. Wir müssen auch das CO2 wieder aus der Luft holen, das wir erzeugen. Im Moment sind das etwa 38 Milliarden Tonnen jedes Jahr. Das CO2 ist in allem enthalten, was wir verbrennen, um Energie zu erzeugen. In Kohle, in Holz, im Öl und auch im Gas. Beim Verbrennen wird das CO2 freigesetzt und gerät in die Umwelt. Es legt sich wie ein unsichtbarer Mantel um die Erde, die ihre Wärme dadurch nicht mehr abgeben kann. Deshalb wird es durch immer mehr CO2 immer wärmer auf der Erde. Kann man das CO2 vielleicht einfach aus der Luft wieder herausfiltern und es dann unter der Erde verstecken und speichern? Drei international angesehene Klimafachleute prüfen diese Fragen. Was aussieht wie eine Mondstation, ist die weltweit größte Anlage, die tatsächlich CO2 unter der Erde speichern kann. Die Methode heißt Direct Air Capturing, zu Deutsch etwa direktes aus der Luft einfangen. Das schädliche Gas wird aus der Luft herausgefiltert und dann unterirdisch weggesperrt. Die Anlage steht in Island, ein guter Standort, weil es hier wegen der vielen Vulkane auf der Insel Geothermie gibt, Erdwärme. Mit ihr kann man umweltfreundlich die Energie erzeugen, die für die Technik nötig ist. Die Anlage filtert das Klimagas direkt aus der Luft. Sichtbarstes Element sind riesige Ansaugstutzen, die wie große Staubsauger die verschmutzte Luft einziehen. Die Luft wird weitergeleitet in eine Box. In ihr sitzt ein Filter, an dem das CO2 hängen bleibt. Die saubere Luft wird wieder ausgeleitet. Sind die Filter voll, wird die Box geschlossen und auf 100 Grad Celsius erhitzt. Das CO2 löst sich und wird abgesaugt. Das abgeschiedene Gas wird mit Wasser gemischt und durch Röhren bis zu 700 Meter tief in den Untergrund gepresst. Dort reagiert das Gas-Wasser-Gemisch mit dem unterirdischen Lavagestein. In der Probebohrung sind die weißen Salzkristalle gut zu erkennen. Das CO2 bleibt dauerhaft als fester Stoff in dem Stein gebunden und kann nicht mehr in die Atmosphäre entweichen.

0: 3D-Methode klingt vielversprechend. Oder etwa nicht? Es gibt Vor- und Nachteile, sagen unsere CO2-Fachleute. Jennifer Wilcox berät die US-Regierung in einem eigenen Ministerium für CO2-Management. Professor Jan Mings forscht und schreibt für den Weltklimarat. Professorin Julia Pongratz erforscht, wie unsere Landnutzung das Klima beeinflusst. Sie spricht das Hauptproblem an. Ist die gefilterte Menge nicht viel zu gering?
1: Wenn man vergleicht, was die größte Anlage in Island an CO2 aufnimmt, etwa 4000 Tonnen pro Jahr, dann ist das ein Faktor von 10 Millionen zu dem, was wir derzeit jedes Jahr ausstoßen. Die Skalierbarkeit ist eine riesige Herausforderung.
0: Die Menge, die die Anlage in Island aufnimmt, entspricht etwa dem Ausstoß von nur 370 Menschen in Deutschland pro Jahr. Das ist wenig. Aber Klimaforscher Jan Mings sieht Ausbaumöglichkeiten.
2: Die Hoffnung ist, dass man diese Module, das funktioniert ja auch in Modulen, diese Luftfilter, dass man diese Module einfach sehr häufig produzieren kann. Und das bedeutet, dass man da in solchen Bereichen immer gute Lernkurven hat und tatsächlich auch Kostenreduktionen hinbekommt.
0: Die Amerikanerin Jennifer Wilcox weiß, in den USA sollen solche Anlagen gebaut werden.
3: Diese Methode erregt viel Aufmerksamkeit. In den Vereinigten Staaten haben wir begonnen, in eine ganze Reihe von Projekten dieser Art zu investieren.
0: Um den gesamten Ausstoß der USA zu filtern, bräuchte es allerdings etwa 1,2 Millionen CO2-Staubsauger von der Größe der Anlage in Island. Und die bräuchten dann ganz schön viel Platz. Diese Methode funktioniert aber auf jeden Fall überall dort gut, wo es die Möglichkeit gibt, das eingesaugte CO2 in den Boden zu pressen.

0: Man kann das CO2 aber auch wirtschaftlich nutzen, wenn es aus der Luft herausgefiltert ist. Die Schweizer Firma Climeworks betreibt zusätzlich zu der Anlage auf Island auch eine kleinere Station in der Nähe von Zürich. Das Team hat sich gefragt, wohin mit dem Gas, wenn kein vulkanisches Gestein in der Nähe ist. Ein Gewächshaus in der Nachbarschaft bietet sich als dankbarer Abnehmer an. Denn Pflanzen brauchen CO2 für ihr Wachstum. Bei der Photosynthese wandeln Tomaten, wie alle anderen Pflanzen auch, das Kohlenstoffdioxid in Sauerstoff und Glucose um. Die Glucose verwenden sie für sich, den Sauerstoff geben sie ab, zu unserem Nutzen. Allerdings, das Treibhausgas bleibt in Pflanzen nicht dauerhaft gebunden. Beim Verrotten wird es wieder freigesetzt. Es ist also eine gute Methode, das CO2 zu nutzen. Aber das Kohlendioxid bleibt nicht dauerhaft gespeichert. Doch darum geht es den Fachleuten ja, dass das CO2 für sehr, sehr lange Zeit aus unserer Atmosphäre verschwindet.
1: Manche sagen, der Vorteil der direkten Luftfilterung ist, dass man die Anlagen überall errichten kann. Aber wohin dann mit dem CO2? Man kann so eine Anlage also nicht einfach irgendwo aufstellen. Man muss an eine zuverlässige Lagerungsmöglichkeit denken. Und dann muss man sicherstellen, dass das CO2 auch tatsächlich lange gespeichert bleibt.
0: Das Direct Air Capturing ist also noch nicht so weit, allein die Erde nachhaltig zu kühlen. Aber es kann seinen Beitrag leisten.

Die Luftfilter sind eine gute Möglichkeit. Aber wir müssen auch andere Methoden nutzen, um das CO2 aus der Atmosphäre zu holen und die weitere Erwärmung der Erde wirksam zu stoppen.

Unsere Erde ist in Gefahr. Sie wird immer heißer. Noch können wir es schaffen, eine unkontrollierte Erderwärmung zu verhindern. Wir müssen auch das CO2 wieder aus der Luft holen, das wir erzeugen. Im Moment sind das etwa 38 Milliarden Tonnen jedes Jahr. Das CO2 ist in allem enthalten, was wir verbrennen, um Energie zu erzeugen. In Kohle, in Holz, im Öl und auch im Gas. Beim Verbrennen wird das CO2 freigesetzt und gerät in die Umwelt. Es legt sich wie ein unsichtbarer Mantel um die Erde, die ihre Wärme dadurch nicht mehr abgeben kann. Deshalb wird es durch immer mehr CO2 immer wärmer auf der Erde. Bringt es etwas, Häuser aus Holz zu bauen, um das zu verhindern? Und kann man sogar Hochhäuser daraus bauen und darin CO2 speichern? Drei international bekannte Fachleute sagen, ob wir so dem Klimaziel näher kommen.

0: In der Hamburger Hafencity entsteht Deutschlands höchstes Hochhaus aus Holz. Nur die Treppenhäuser mussten aus Beton gebaut werden. Sonst entsteht alles vollständig aus Holz. Auch alle tragenden Elemente. Und die Fassade sowieso. Die Bauteile bestehen aus Holzrahmen. Die werden vorgefertigt angeliefert. Das verkürzt die Bauzeit. Dem Bauherrn haben viele Leute nicht geglaubt, dass das überhaupt möglich ist.
1: Wir wollten der Immobilienbranche zeigen, dass man richtig hochbauen kann. Unser Ziel ist, überall dort Holz einzusetzen, wo wir Holz einsetzen können, wo das Material Holz wirklich seine Qualitäten ausspielt und dadurch CO2 so viel wie es geht zu sparen.
0: Das Bauen mit Holz hat gleich zwei Vorteile. In Holz ist CO2 auf natürliche Weise gespeichert. Und das bleibt es auch, wenn man aus dem Holz etwas baut. Und das Holz ersetzt sehr viel Beton. Der enthält Zement und dessen Herstellung verursacht sehr viel CO2. Das spart man ein, wenn man mit Holz baut. Man setzt also schon mal viel weniger CO2 frei, weil man gar nicht erst Zement und Beton herstellen muss. Und im Holz eines Holzhauses ist außerdem immer CO2 gespeichert.

0: Bei Hochhäusern ist Holzbau noch weitgehend Neuland. Die Architekten müssen eine Lösung finden für die Herausforderungen, die der Baustoff mit sich bringt.
1: Natürlich ist Holz ein wunderbar belastbares Material, wenn man das richtig konstruiert, richtig denkt. Aber ich sage mal gegenüber Stahl oder Beton zunächst erstmal, was Belastbarkeit betrifft, aber auch was Schalldämmeigenschaften betrifft, auch Nachteile hat, sage ich mal. Und das war sicherlich die größte Herausforderung. Wie kann man eine Konstruktion finden, die den ganzen Anforderungen auch an ein Hochhaus gerecht wird?
0: Die Architekten haben Lösungen gefunden. Und das lohnt sich für den Klimaschutz.
2: Wenn wir so ein Fassadenelement nehmen, was wir in Holz gebaut haben versus konventionell in Massivbau, dann sparen wir ungefähr 70% CO2 ein.
0: Mehr als 2/3 der Emissionen können also durch Holzbau eingespart werden. Allerdings, noch ist es etwa 12%

0: wenn teurer als mit Beton zu bauen. Das liegt aber gar nicht am Baumaterial selbst. Anforderungen der Behörden treiben die Kosten in die Höhe. Die Auflagen für den Brandschutz sind hoch, obwohl die Holzelemente sogar sicherer sein können. Ein Betonbau heizt sich bei Feuer auf und wird zur tödlichen Falle. Holzbauteile heizen sich nicht auf und fangen nur schwer Feuer. Sie verkohlen eher langsam. Aber Holzbau ist eben noch Neuland. Der Bauherr glaubt dennoch an dessen Zukunft und seine Wirtschaftlichkeit.
1: Der Holzbau spielt seine Qualitäten dann aus, wenn wir möglichst viel in Serie produzieren. Die großen Teile, diese Wandelemente, Deckenelemente werden ja in Fabriken produziert. Und je mehr ich davon herstelle, desto günstiger wird das einzelne Teil. Das bedeutet, wenn wir also mehr in Holz bauen, dann müsste der Preis eigentlich auch sinken.

0: Also könnte es doch eine gute Idee sein, mehr Holzhäuser zu bauen, damit sie einen nennenswerten Beitrag zur Kühlung der Erde liefern. Oder etwa nicht? Unsere CO2-Fachleute haben dazu ihre eigenen Gedanken. Jennifer Wilcox ist Staatssekretärin in einem Ministerium für CO2-Management der US-Regierung. Professor Jan Minks. Er ist Autor beim Weltklimarat. Professorin Julia Pongratz. Sie erforscht, wie unsere Landnutzung das Klima beeinflusst.
1: Mit nachhaltiger Waldbewirtschaftung und internationaler Zusammenarbeit können wir viel mehr in Holz bauen, als wir es im Moment tun. Wenn alle Länder massenhaft Holz für das Bauen produzieren, die das können, könnten wir den Anteil von Holzhäusern an neu errichteten Gebäuden auf etwa 10% erhöhen.
2: Aber wie sieht es am Ende der Lebensdauer dieser Produkte aus? Wie steht es um Recycling und Wiederverwendung?
3: An Ideen, was damit anzufangen ist, fehlt es nicht.
0: Holz lässt sich recyceln. Auch danach bleibt das CO2 in dem Material gespeichert. Bauen mit Holz kann also helfen, CO2 zu binden.

Um viel mit Holz zu bauen, muss im Wald nachhaltig gewirtschaftet werden. Es müssen mehr Bäume aufgeforstet werden als abgeholzt. Dann könnten vielleicht 10% aller neu gebauten Häuser aus Holz entstehen. Ihren Fassaden muss man das gar nicht ansehen, wenn man es nicht will. Es zählt, was drin ist.

Unsere Erde ist in Gefahr. Sie wird immer heißer. Noch können wir es schaffen, eine unkontrollierte Erderwärmung zu verhindern. Wir müssen auch das CO2 wieder aus der Luft holen, das wir erzeugen. Im Moment sind das etwa 38 Milliarden Tonnen jedes Jahr. Das CO2 ist in allem enthalten, was wir verbrennen, um Energie zu erzeugen. In Kohle, in Holz, im Öl und auch im Gas. Beim Verbrennen wird das CO2 freigesetzt und gerät in die Umwelt. Es legt sich wie ein unsichtbarer Mantel um die Erde, die ihre Wärme dadurch nicht mehr abgeben kann. Deshalb wird es durch immer mehr CO2 immer wärmer auf der Erde. Können uns Steine helfen, das CO2 aus der Luft zu speichern? Und was kann es nutzen, wenn Menschen Staub auf unsere Äcker streuen? Drei international angesehene Fachleute prüfen diese Klimaideen.

0: Die Natur hat ihre eigenen Methoden, um CO2 aus der Atmosphäre zu holen. Allein bei jedem Vulkanausbruch werden gewaltige Mengen an CO2 freigesetzt. Ein Weg der Natur, die Balance zu halten, hat mit dem zu tun, was bei jedem Vulkanausbruch an die Erdoberfläche gelangt. Lava. Erkaltet sie, wird daraus Gestein, Basalt. Seine Bestandteile reagieren mit CO2 und binden es. Wenn Wasser dazukommt, wäscht es den Kohlenstoff aus dem Stein heraus. Wie aus einem Filter, den man reinigt. Dann kann der Stein wieder neues CO2 aufnehmen. Forschende wollen diesen natürlichen Prozess nutzen und verbessern. Wie das funktionieren kann, untersuchen sie am Stadtrand von Fürth in Bayern. Was aussieht wie Staub, den Ingenieur Dirk Päsler auf sein Forschungsfeld kippt, ist ganz fein gemahlener Stein. Die Methode nennt sich Enhanced Rock Weathering, beschleunigte Gesteinsverwitterung. Dirk Päsler ahmt den Prozess der Natur nach. Aber er will ihn beschleunigen, weil sonst alles viel zu lange dauert.
1: Jetzt tun wir zu viel CO2 in die Luft rein und die Erde kommt nicht hinterher. Das heißt, wir beschleunigen das, indem wir dieses Gestein sehr, sehr fein mahlen und dadurch die Oberfläche vergrößern. Und dann geht dieser Prozess viel schneller.
0: Die Idee ist einfach. Das gemahlene Gestein wird auf den Feldern ausgebracht. Je feiner gemahlen ein Stein ist, desto größer wird die Gesteinsoberfläche insgesamt. Und je größer die Oberfläche, umso mehr CO2 kann sie speichern. Es passiert dasselbe wie in der Natur, nur eben viel schneller. Kommt Gestein mit CO2 aus der Luft in Berührung, binden darin Mineralien wie Calcium das Kohlendioxid. Regen wäscht den Kohlenstoff anschließend aus dem Stein heraus. Das Gestein enthält außerdem Calcium auch Magnesium und andere Stoffe, die den Pflanzen beim Wachsen helfen. Der Kohlenstoff wird über Grundwasser und Flüsse abtransportiert und landet schließlich im Ozean. Die Forschenden wollen wissen, wie viel CO2 sie auf dem Versuchsfeld speichern können. Also installieren sie ein Messgerät. Sensoren messen den CO2-Gehalt des Wassers, das im Boden versickert. Das Ergebnis? Bis zu einer halben Tonne CO2 kann mit jedem Hektar Land gebunden werden. Eine einzelne Buche müsste 40 Jahre wachsen, um dieselbe Menge CO2 zu speichern.

0: die Aufgabe besteht darin, herauszufinden, gibt es irgendwelche Nachteile, die dadurch entstehen? Zum Beispiel, dass sich irgendwelche Elemente herauslösen, die wir nicht auf dem Acker haben wollen.
1: Aber bisher sind die Ergebnisse positiv. Es gibt keine Schadstoffe und die Bodenqualität wird sogar besser. Das Gesteinsmehl hilft, Dünger zu sparen. Und das ist noch nicht alles.
0: Der Vorteil, dass wir das auf Feldern machen, ist, dass wir nicht in Flächenwettkampf mit anderen Dingen gehen. Das ist der wichtige Punkt, warum wir hier Enhanced Weathering auf Feldern machen.
1: Es gehen also überhaupt keine Flächen verloren, auf denen man besser Nahrungsmittel oder auch Wälder anpflanzen könnte. Alles passiert auf schon vorhandenen Ackerflächen.

0: Dirk Päßler verteilt 40 Tonnen feinstes Gesteinsmehl je Hektar Land. Das ist nicht mehr als ein großer Haufen auf der Fläche von 1,5 Fußballfeldern. Das reicht schon. Was würde passieren, wenn alle Landwirte weltweit diese Methode auf ihren Äckern anwenden? Das Mehl könnte im großen Stil mit herkömmlichen Düngemaschinen aufs Feld ausgebracht werden. Riesige Flächen der Erde sind Ackerland. Auf einem Areal 1,5-mal so groß wie die USA wird weltweit Landwirtschaft betrieben. Was wäre, wenn man diese Flächen zu einem gigantischen Kohlenstoffspeicher machen könnte? Unsere CO2-Fachleute machen sich dazu Gedanken. Jennifer Wilcox ist Staatssekretärin in der US-Regierung, in einem eigenen Ministerium für CO2-Management. Professorin Julia Pongratz erforscht, wie unsere Landnutzung das Klima beeinflusst. Professor Jan Minks forscht und schreibt für den Weltklimarat.
1: Das Schöne an dieser Technik ist, dass das CO2 auch wirklich gespeichert bleibt. Das ist natürlich eine sehr gute Eigenschaft. Außerdem gibt es den positiven Nebeneffekt für die Bodenqualität.
0: Die Technik funktioniert also. Doch große Mengen an CO2 kann sie nur aus der Luft holen, wenn sehr viel Gestein auf großen Flächen ausgebracht wird. Und das wirft neue Fragen auf.
2: Wir müssen den Energieaufwand im Blick haben, der nötig ist, um die Steine zu dem feinen Pulver zu zermahlen.
1: Ich bin immer etwas skeptisch, wenn wir zu kritisch sind. Strom für die Gesteinsmühlen bereitzustellen, wird nicht die größte Herausforderung sein, vor der wir stehen.
3: Das zeigt, dass wir auf erneuerbare Energien setzen müssen, wenn wir solche CO2-Speichermethoden sinnvoll umsetzen wollen.
0: Die beschleunigte Verwitterung kann auf jeden Fall einen wichtigen Beitrag leisten, um CO2 aus der Luft zu filtern. Die weltweiten Ackerflächen sind groß. Das Potenzial der Methode ist es auch.

0: Hallo.
1: Herzlich willkommen.
0: Zu einer neuen Folge von...
1: Wir sind allein zu Hause.
0: Wie bitte?
1: Wissen macht Acht.
0: Ja, schön, dass ihr wieder eingeschaltet habt.
1: Ja, es ist ein besonderer Tag
0: ja,
1: heute.
0: Denn heute geht's um Gesundheit.
1: Ah, das ist komisch. Normalerweise niest man zuerst und dann sagt man Gesundheit.
0: Eigentlich schon.
1: Wie dem auch sei, besonderer Tag, wir sind allein zu Hause. Ich weiß nicht, ob ihr schon mal allein zu Hause wart. Man fängt dann ziemlich schnell an zu grübeln. Was mache ich denn jetzt? Nur ferngucken? Wo kriege ich was zu essen her? Und so weiter und so fort.
0: Ja, und gute Ernährung ist wichtig für die Gesundheit. Deshalb wollen wir, dass ihr auch unabhängig von euren Eltern wisst, wie ihr was zu essen bekommt. Und haben uns gedacht...
1: Wir versorgen uns heute zu Hause selbst und zeigen euch, wie das geht, so grundsätzlich.
0: Denn klar ist, wir müssen essen.
1: Ist das klar?
0: Dachte ich.
1: Kurze Umfrage. Wem das klar ist, bitte aufstehen. Wem das nicht klar ist, bitte sitzen bleiben.
0: Das überrascht mich jetzt aber.
1: Vor allem, dass so viele mitguckende Eltern sitzen bleiben. Wie gut, dass wir da eine Kleinigkeit vorbereitet haben.
2: Fug hat sich mit seinem Kumpel Fulgencio aus Spanien zu einer Wette verabredet. Kann Fug schneller 5 Karotten essen als Fulgencio 5 Schokoküsse? Auf die Plätze, fertig, los! Fulgencio hat gewonnen. Fug, das isst du aber trotzdem noch auf, ne? Und weil das etwas dauern kann, klären wir in dieser Zeit, warum essen Menschen überhaupt? Essen ist lebenswichtig. Ein gesunder Mensch käme ungefähr einen Monat lang ohne Essen aus. Dann muss aber dringend Nachschub her. Denn unser Körper braucht Nahrung. Er besteht aus vielen, vielen winzig kleinen Bausteinen. Den Zellen. Und damit die Zellen überleben können, brauchen sie Nährstoffe. Und zwar die Nährstoffe aus unseren Lebensmitteln. Diese müssen zunächst in ihre Bestandteile zerlegt werden. Und das geht so. Wir kauen. Das zerteilt das Essen in kleine Stücke. Die Spucke im Mund beginnt mit der Verdauung. Dann schlucken wir und die Stückchen landen im Magen. Magensäure kommt dazu und mischt den Brei immer weiter durch. Im Dünndarm ist das Essen dann genug in seine Bestandteile zerlegt. Eiweiß, Kohlenhydrate, Fett, Vitamine und Mineralstoffe. Diese Nährstoffe kann der Körper jetzt über das Blut zu den Zellen bringen. Unsere Zellen brauchen sie aus 3 Gründen. Essensgrund Nummer 1. Wir müssen wachsen und uns entwickeln. Dafür sind alle Nährstoffe wichtig. Eine besondere Rolle spielen aber die Eiweiße. In Milch, Fleisch und Fisch gibt es zum Beispiel viel davon. Eiweiß baut neue Zellen auf und repariert alte. Das hilft uns unter anderem beim Wachsen. Bodybuilder zum Beispiel, die wachsen quasi in die Breite. Das geht nur, weil sie zu ihrem harten Training besonders viel Eiweiß essen. Essensgrund Nummer 2. Wir brauchen Energie. Die am schnellsten verfügbare Energie bekommt der Körper durch Kohlenhydrate. Zum Beispiel Müsli oder Nudeln. Aber auch Fett und Eiweiß liefern Energie. Wenn wir zu wenig davon bekommen, fühlen wir uns schlapp und müde, statt leistungsfähig und scharfsinnig. Essensgrund Nummer 3. Unser Körper muss funktionieren. Dafür brauchen wir die Vitamine und Mineralstoffe aus diesen und vielen anderen Lebensmitteln. Ohne sie würden wir zum Beispiel nervös werden oder Muskelkrämpfe kriegen. Autsch! Darum essen wir also. Und wenn wir mal zu schnell gegessen haben, dann kommt es häufig zum Gegenteil von Essen. Oh, da hat wohl jemand noch Hunger. Na dann, guten Appetit, Fulgencio.
1: Kotze darf man übrigens nicht verwechseln mit Kotze. Das hier ist Erbrochenes aus feinstem Kunststoff und das ist ein Umhang aus grobem Wollstoff. Beides wird Kotze genannt, aber nur in eins von beiden kann man sich gemütlich reinkuscheln.
0: Ja, vielen Dank für diesen Hinweis. Unser Thema ist ja Gesundheit.
1: Verrückt schon wieder.
0: Also verrückt. wirklich. Also, und Ernährung gehört zu guter Gesundheit dazu. Wenn ihr also alleine zu Hause seid und euch gerne etwas zu essen machen möchtet, dann hilft es, ein Rezept zu haben.
1: Von einem Arzt?
0: Nein, von einem Kochbuch.
1: Aber wo wir gerade dabei sind, warum sagt man zu diesen Zetteln, die man manchmal vom Arzt bekommt und auf denen draufsteht, welches Medikament man nehmen muss, um wieder gesund zu werden, Rezept? Die Antwort lautet, früher wurden Medikamente oft extra zusammengemischt. Und damit die Leute in der Apotheke wussten, was in dieses Medikament reinkommen sollte, bekamen sie vom Arzt ein Rezept, wo die Zutaten drauf standen und wie viel davon ins Medikament reingehört.
0: Und genauso ist es beim Essen, das ihr euch zubereitet, auch. Ihr müsst wissen, welche Zutaten ihr braucht und ihr müsst wissen, wie viele der Zutaten in welcher Reihenfolge zusammengemischt werden müssen. Aber wie lange gibt es eigentlich Rezepte und haben Ärzte vielleicht doch mehr mit den Kochrezepten zu tun, als Ralf gerade gesagt hat?
2: Esther hat schon seit 2 Tagen ziemlich Bauchweh. Zum Glück hat sie vom Arzt ein Rezept bekommen, damit sie sich in der Apotheke ein Medikament holen kann.
3: Guten Tag.
4: Guten Tag.
3: Ich brauche ganz dringend 150 Gramm Reis, 1 Messerspitze Salz, 5 Möhren.
2: Hä? Das kriegst du doch nicht in der Apotheke, Esther.
3: Möhren schälen, Reis und Möhren mit 2 Tassen Wasser in einen Topf geben und bei mittlerer Hitze...
2: Ah, Moment mal. Dein Arzt hat dir ein Kochrezept geschrieben, nicht eins für Medikamente. Aber so ganz Unrecht hat er damit gar nicht. Schon in der Antike hatte Essen und Trinken immer auch etwas mit Gesundheit zu tun. Man beobachtete den Schlaf und den allgemeinen Zustand eines Menschen und machte keinen großen Unterschied zwischen Nahrung und Medizin. Rezepte im heutigen Sinne gab es nicht. Auch noch im Mittelalter sollte Essen nicht nur satt machen, sondern außerdem Krankheiten vorbeugen. Dementsprechend bereitete man die Mahlzeiten zu. Ein Kochrezept war damals also eher ein Gesundheitsratgeber als eine Anleitung zum Kochen. Ernährung und Gesundheit waren eng miteinander verknüpft.
5: Aha. Salat von Löwenzahn hilft gegen Gallenschmerz.
2: Grundlage dafür war die Annahme, dass jeder Mensch ein anderes Temperament hat. Damit meinte man damals die inneren Säfte im Körper.
6: Peter und Mordio! Mein Pergament!
2: Temperament kommt vom lateinischen temperare, was mischen heißt. Einen Menschen, der zum Beispiel schnell wütend wurde, nannte man Choleriker. Wieder ein lateinisches Wort, Cholericus, bedeutet gelbgallig. Dieses Temperament wurde als heiß und trocken beschrieben. Und der Choleriker sollte darum keine Lebensmittel essen, die ebenfalls heiß und trocken sind. Pfeffer zum Beispiel.

0: Das einfache Volk aß, was wild und auf dem Feld wuchs. Nur wenn man Glück hatte, gab es etwas Fleisch.
1: Es fehlt die Würze.
2: Prise Salz.
0: Auch Mengenangaben gab es noch nicht. Rezepte wurden mündlich weitergegeben.
2: Prise.
0: Die meisten Menschen konnten außerdem nicht lesen und schreiben. Und Papier war sehr teuer. Richtige Kochbücher gab es erst seit Ende des 18. Jahrhunderts. Heute gibt es unzählbar viele und sehr ausführliche Rezepte. Alle mit Angaben zu Menge und Gewicht. Viele Rezepte werden immer weiterentwickelt und verändert.
3: Gute Idee. Ich werde noch eine ordentliche Portion Butter und Sahne zu den Möhren dazugeben, damit es auch schmeckt.
0: Alle Rezepte haben aber etwas gemeinsam. Sie werden ausprobiert, gekostet und wenn es gut schmeckt, dann wird das Rezept aufgeschrieben. Ob dein Rezept allerdings jetzt noch gegen Bauchweh hilft, Esther? Naja, es geht dir ja auch schon wieder besser.
4: Sahne, Butter.
5: Falls ihr gerade ein Rezept für euch liegen habt und nicht wisst, wie ihr daraus eine Mahlzeit herstellen könnt, keine Panik, Rezepte zu lesen ist ganz einfach.
6: Ja, der wichtigste Buchstabe bei einem Rezept ist nicht das R, obwohl mir das gut gefallen würde, sondern das Z. Z wie in?
5: Rezept. Und Z wie in?
6: Zutaten.
5: Und?
6: Zubereitung.
5: Denn das sind die zwei
6: sehr gut
5: Hauptpfeiler eines Rezepts. Als erstes lest euch das Rezept durch und legt euch alle Zutaten zurecht.
6: Als zweites lest euch das Rezept durch und befolgt Schritt für Schritt die Zubereitungsanleitung. Ihr könnt da gar nichts falsch machen, wenn das Rezept gut geschrieben ist.
5: Ja, ihr könnt eigentlich auch ganz ohne Rezept kochen, denn für ein leckeres Essen braucht man nicht viel mehr als Hitze.
6: Denn es heißt ja nicht umsonst kochen.
5: Ja, und ein bisschen Säure und ein bisschen Salz und ein bisschen Fett.
6: Wie ist nochmal das Thema der heutigen Sendung?
5: Gesundheit.
6: Ja, und jetzt höre ich euch fragen, Moment mal, Fett? Macht das denn nicht Fett?
5: Nicht nur.
7: Was? Einmal Pommes rot-weiß? Klar, kommt sofort. Abends haben wir Pommes da.
8: Wir von Esthers Frittenbude stehen für vollen Geschmack. Frische Zutaten und Öl verwandelt Fritten-Esther in wunderbar knusprige Pommes.
7: Schmeckt jedem. Weiß auch nicht, wieso.
8: Weißt du nicht?
7: Nee. Du etwa?
8: Ja, klar. Es liegt am Fett. Ja, die Kartoffeln werden frittiert, also in heißem Öl gegart. Das Öl ist nichts anderes als Fett in flüssiger Form. Butter zum Beispiel ist Fett in fester Form.
7: Und dadurch schmeckt das besser? Ich dachte, das liegt an der guten Kartoffel.
8: Ja, vielleicht auch, aber Fett ist Geschmacksträger. Das heißt, alles, was Fett beinhaltet, schmeckt intensiver. Ein Croissant schmeckt stärker als ein Brötchen. Und fetthaltiger Joghurt schmeckt anders als Magerjoghurt. Das liegt am Fettgehalt. Aber Fett hat noch andere Vorteile. Fett liefert Energie, damit wir uns zum Beispiel bewegen können. Oder damit wir unsere Körpertemperatur aufrechterhalten. Wir dürfen nämlich weder überhitzen noch unterkühlen. Und das zu regeln ist viel Arbeit für den Körper. Auch für unsere Organe ist Fett überlebenswichtig, damit sie gut funktionieren. Deshalb braucht ein normaler Mensch ungefähr zwischen 60 und 80 Gramm Fett pro Tag. Wenn wir sehr aktiv sind, brauchen wir mehr, als wenn wir den ganzen Tag in einer Pommesbude stehen.
7: Hey!
9: Sag mal!
8: Wenn wir mehr Fett zu uns nehmen, als wir verbrauchen, werden wir auch fett. Das sagt ja der Name schon.
7: Stimmt! Meine Stammkunden sind auch alle fett. Nett.
8: Früher war das Dickwerden sogar ein Schutz. Unsere Vorfahren hatten nicht immer genügend Essen zur Verfügung. Wenn sie mal etwas hatten, dann haben sie es häufig komplett aufgegessen. Der Körper speichert zu viel Nahrung in Fettpolstern, um einen Energievorrat für schlechtere Zeiten anzulegen. Weil solche Hungersnöte in Deutschland nicht mehr vorkommen, sind Notfallreserven bei uns nicht mehr sinnvoll. Auch einige Vitamine kann unser Körper nur nutzen, wenn wir gleichzeitig Fett zu uns nehmen. Und diese Vitamine helfen uns, gesund zu bleiben. Das alles kann Fett.
7: Übrigens, hab jetzt einen neuen Werbespot.
8: Ja, ich weiß. Wir von Esters Frittenbude bauen auf volles Fett, frische Zutaten und fettiges Öl. 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
7: Schmeckt jedem. Liegt am Fett, falls ihr es noch nicht wusstet.
8: Naja, der erste Spot war irgendwie besser.
6: Fett in der richtigen Menge ist für den gesunden Körper sehr wichtig.
5: Genau wie Wasser, Eiweiß und Kohlenhydrate, also Zucker im weitesten Sinne. Und Zucker findet man eigentlich in jeder Küche. Das sind diese weißen Körnerchen hier.
6: Ja, aber ist das wirklich Zucker?
5: Ja, was denn sonst?
6: Es könnte ja auch zum Beispiel Salz sein. Und Zucker und Salz, die sehen sich sehr ähnlich. Man sollte sie aber auf keinen Fall beim Kochen oder beim Backen verwechseln. Ich spreche da aus eigener Erfahrung.
5: Salz und Zucker schmecken nicht nur komplett verschieden, sondern haben auch noch andere wichtige Unterschiede.
8: Janina freut sich auf ihren Tee. Wie schmeckt der denn? Oh nein, sie hat Salz reingestreut. Da, das ist der Zucker. Salz und Zucker sehen sich aber auch zum Verwechseln ähnlich. Dabei stecken sie voller Unterschiede. Ein Unterschied, das weiß Janina, ist die Herkunft. Salz wird in Bergwerken abgebaut oder aus dem Meer gewonnen. Ursprünglich stammt es aus der Erdkruste und ist von dort ins Meer gelangt. Zucker hingegen wird aus Pflanzen gewonnen, aus der Zuckerrübe oder dem Zuckerrohr. Aber die Herkunft kann man natürlich nicht sehen. Den ersten sichtbaren Unterschied erkennt man unter dem Mikroskop. Links sieht man Zuckerkristalle und rechts Salzkristalle. Die Salzkristalle sind würfelförmig, die Zuckerkristalle sind länglicher. Salz und Zucker bilden also beide Kristalle in unterschiedlichen Formen. Noch mehr Unterschiede erkennt man, wenn man noch näher rangeht oder sich anschaut, aus welchen kleinsten Teilchen Salz und Zucker eigentlich bestehen. Salz besteht aus nur zwei unterschiedlichen Stoffen, nämlich aus Natrium und Chlor. Deshalb ist der wissenschaftliche Name von Kochsalz Natriumchlorid. Wenn Natrium und Chlor aufeinandertreffen, gibt das Natrium an das Chlor ein negativ geladenes Teilchen ab, ein Elektron. Danach ist Natrium positiv und Chlor negativ geladen. Die beiden ziehen einander sehr stark an. Das kann man sich so vorstellen wie bei einem Magneten. Auch hier treffen entgegengesetzte Ladungen aufeinander und halten fest zusammen. Aber nicht nur das. Gibt es viele dieser Natriumchloridteilchen, ordnen sie sich auf ganz bestimmte Art und Weise an. So entsteht der typische würfelförmige Salzkristall, in dem die unterschiedlichen Ladungen sich ideal verteilen. Zucker dagegen besteht aus viel mehr als zwei Teilchen und es gibt auch verschiedene Arten von Zucker. Der weiße Rieslige, um den es hier geht, heißt in der Fachsprache Saccharose. Und Saccharose wiederum besteht aus Glucose und Fructose, beides auch Zuckerarten. Glucose ist der wissenschaftliche Name für Traubenzucker. Und Fructose ist der wissenschaftliche Name für Fruchtzucker. Diese Zuckerarten können Pflanzen selbst herstellen. Sie brauchen den Zucker zum Wachsen. Das geschieht während der Photosynthese. Dabei wandelt die Pflanze mit Hilfe des Sonnenlichts Wasser und Kohlenstoffdioxid in Zucker und Sauerstoff um. Die vielen Teilchen der verschiedenen Zuckerarten verbinden sich nach bestimmten chemischen Gesetzen miteinander. Diese Verbindungen nennt man Moleküle. Und auch Zuckermoleküle ziehen sich gegenseitig ein bisschen an, was dazu führt, dass auch sie Kristalle bilden. Aber die Anziehung ist viel, viel schwächer als die der geladenen Teilchen im Salz. Es gibt also einige Unterschiede zwischen Zucker und Salz, auch wenn man das nicht direkt sehen kann. Ein sehr deutlicher Unterschied ist der Geschmack. Und damit Janina keine unangenehme Verwechslung mehr passieren kann, hat sie eine einfache und gute Lösung gefunden.
6: Und jetzt ein Versuch, den ihr vielleicht nicht zu Hause machen solltet. Ich habe mir bei diesem Versuch nämlich schon mal eine Pfanne kaputt gemacht. Der Versuch lautet, Zucker mit Salz verwechseln.
5: Zucker und Salz haben sehr viele unterschiedliche Eigenschaften. Zucker zum Beispiel kann man schmelzen. Macht 3-4 Grad. Man sieht noch nicht so viel.
6: Aber dauert noch ein bisschen. Das da ist die Grundlage für viele süße Sachen, zum Beispiel Bonbons oder Toffee, eben überall, wo Karamell drin ist. Karamell kommt wahrscheinlich vom spanischen Wort caramello und bedeutet so viel wie gebrannter Zucker. Kein Wunder, denn beim Karamellisieren wird der Zucker sehr, sehr heiß gemacht.
5: Salz hingegen kann man auf einer normalen Herdplatte nicht wirklich schmelzen, denn die Temperatur, bei der Salz schmilzt, liegt bei etwa 800 Grad Celsius, während Zucker bereits schon bei 135 Grad Celsius schmilzt. Also spätestens beim Schmelzen sollte man merken, dass man Zucker und Salz verwechselt hat.
6: Ja, und solltet ihr das zu Hause mal ausprobieren wollen, das Karamellisieren, Vorsicht, denn der Zucker ist sehr, sehr heiß und sehr, sehr gefährlich. Macht es also am besten mit einem verantwortungsbewussten Erwachsenen.
5: Oh, danke schön.
6: Oder mit Schutzkleidung.
5: Ja, denn wir achten auf eure Gesundheit.
6: Übrigens, wenn man Zucker richtig lang und heiß karamellisieren lässt, dann wird der hart und braun. Erinnert ein bisschen an Kruste, die beim Backen entsteht.
5: Karamellisieren ist aber etwas anderes als das, was beim Backen die Kruste entstehen lässt. Mehr dazu im nächsten Film. Vorsicht.
8: Bäckerin Charlotte aus Frankreich und Bäcker Max aus Deutschland verstehen sich prächtig. Nur bei einer Sache sind sie sich nicht einig. Wer backt das Brot mit der besten Kruste? Ein ewiger Wettstreit. Heute wollen sie das ein für alle Mal klären. Charlotte schwört auf ihr Baguette. Fantastisch. Und Max, was backst du? Ah, ein deutsches Roggenbrot. Auch lecker. Na dann, möge der Beste oder die Beste gewinnen. Und wir können gleichzeitig klären, wie die Kruste überhaupt ans Brot kommt. Alles beginnt mit den Zutaten für den Teig. Mehl, Wasser, etwas Salz und Hefe oder Sauerteig. Mehr braucht man nicht, um ein Brot zu backen. Los geht's. Für das Baguette gibt Charlotte Weizenmehl in die Knetmaschine. Sie vermischt Salz, Wasser und Hefe. Gut umrühren und ab zum Mehl. Und jetzt wird ordentlich geknetet. Max nimmt für sein Roggenbrot Roggenmehl und neben Wasser und Salz zusätzlich Sauerteig, damit das Brot schön aufgeht. Auch hier ganz wichtig, alles wird gut durchgeknetet. Dann legt Max den Teig auf die Arbeitsfläche. Ganz schön groß. Also erstmal Portionen aufteilen. Und dann Brote formen. Die sollen schön rund werden. Anschließend legt er sie in ein Körbchen und lässt sie noch etwas ruhen. Von dort geht es auf ein langes Brett. Mit dem werden die Brote in den Ofen geschoben. Durch die hohen Temperaturen im Ofen wird der Teig erhitzt. Das Innere des Brotes wird knapp unter 100 Grad Celsius warm. Dabei verbinden sich die Bestandteile des Mehls und das Brot wird fest. An der Oberfläche wird das Brot noch wärmer, weil mehr Hitze außen ans Brot kommt als innen. Ab ungefähr 100 Grad Celsius verdampft das Wasser und trocknet die Oberfläche aus. So entsteht die Kruste. Um zu verstehen, was beim weiteren Backen passiert, muss man wissen, dass Mehl hauptsächlich aus Stärke besteht. Im Mehl befindet sich aber auch Zucker und Eiweiß. Ab rund 140 Grad Celsius verbinden sich die Zuckermoleküle und die Eiweiße in der trockenen Kruste. Dabei entstehen unter anderem Bräunungsstoffe. Die machen die Farbe, den Geschmack und den Geruch des Brotes aus. Diesen Vorgang nennt man Maillard-Reaktion, nach seinem Entdecker Louis Maillard. Auch bei anderen Lebensmitteln, die man anbrät, wie Bratenfleisch oder Röstzwiebeln, findet genau diese Reaktion statt. Max holt sein Brot aus dem Ofen. Es hat eine knusprige Kruste, die schützt es vor dem Austrocknen. Das Aroma der Kruste ist auch ins Innere gelangt und dadurch schmeckt das Brot besonders gut. Und Charlottes Baguette? Das ist mittlerweile auch fertig und sieht sehr gut aus. Charlotte und Max sind zufrieden. Das Baguette ist schön kross und auch das Roggenbrot ist besonders knusprig. Der Wettstreit um die allerbeste Kruste, ach, eigentlich ja auch egal. Bon Appetit, guten Appetit.
6: Ich krieg bei diesen Bildern immer Hunger.
5: Du kriegst eigentlich immer Hunger, egal bei welchen Bildern.
6: Ja, das stimmt, da hast du recht. Und das war's auch schon wieder. Ihr wisst jetzt schon mal so grundsätzlich, wie ihr euch selbst versorgen könnt, wenn ihr alleine zu Hause seid.
5: Ja, sucht euch ein einfaches Rezept und kocht euch was. Und es ist gut, die ersten Versuche in der Küche mit jemandem zu machen, der sich auskennt.
6: Genau. Und falls ihr noch irgendwas wissen wollt, zum Beispiel über Wissen macht A, empfehle ich euch diese Adresse.
5: www.wissenmachta.de. Macht es gut mit unserem schönen Thema. Heute hier sind wir durch. Gesundheit. Das solltest du wirklich mal von einem Arzt untersuchen lassen.
6: Wahrscheinlich hast du recht. Mhm. Bis zum nächsten Mal. Auf Wiedersehen.
5: Gesundheit.
6: Hey, was soll denn das?
5: Ich wollte nur sehen, ob es zuverlässig funktioniert.
6: Natürlich. Wenn einer zuverlässig ist, dann bin ich das. Doch, ich bin wirklich sehr zuverlässig.
5: Genau, du kannst zuverlässig in die Chips niesen. Das habe ich jetzt gesehen.
6: Nein, das ist nur, weißt du, manche Leute machen da ein bisschen, ein paar Sprenkel Essig drauf auf die Chips. Und ich mache eben was anderes, sprenkel ich drauf. Möchtest du?
5: Nee, danke. Gesundheit. Jetzt sind's deine.
6: Oh ja, jetzt sind's meine.
10: So los, auf geht's, bitte schön. Anschließend dabei sein. Ein paar Chips an der Kasse lösen, bitte.
11: Mein Zuhause ist da, wo meine Geschäfte sind. 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
12: Ich bin heute auf dem Maimarkt in Pappenburg. Ich treffe nämlich heute den Sascha. Er kommt aus einer Schaustellerfamilie. Was das bedeutet und wie viel Verantwortung er mit seinen gerade mal 17 Jahren trägt, das erfahren wir heute.
13: Hallo, moin.
12: Hi, freut mich, dich kennenzulernen. Das ist dein Reich hier?
13: Genau, ja, das ist mein Zuhause für 10 Tage, genau.
12: Süß. Lebst du hier eigentlich komplett?
13: Wir haben festen Wohnsitz in Aurich. Also ich bin so 9 Monate immer unterwegs. Von Ende März bis November, bis Ende Dezember haben wir noch unseren Weihnachtsmarkt in Aurich.
12: Und da schläfst du dann immer zu Hause oder auch
13: ja,
12: im Wohnwagen?
13: Ja, nee, zu Hause. Da hat jeder sein eigenes Zimmer, wie das halt so üblich ist. Das ist bei uns auch so.
12: Ja. Aber hier habt ihr ja auch jeder einen eigenen Wohnwagen,
13: ja, genau,
12: oder?
13: Ja, das ist ganz wichtig. Wir sind unterwegs, es ist immer stressig und dennoch so aufeinander, das wird nicht klappen. Wenn du Lust hast, dann zeige ich dir noch die Kirmes.
12: Ja, auf jeden Fall. Let's go. Oha, das ist ja gleich wie in einer anderen Welt hier.
13: Ja, das stimmt.
12: Welche Buden hast du denn alle?
13: Die beiden, die jetzt hier stehen.
12: Also das ist jetzt die Bierbude.
13: Genau, hier sind wir jetzt bei uns am Ausschank. Im Januar haben wir den gekauft, letztes Jahr. Das ist ein ganz tolles Geschäft. Gehört jetzt auch mit zur Familie, sag ich mal.
12: Cool. Und das ist das
13: Kinderkarussell. Genau.
12: Fühlst du dich eher zu Hause in deinem Campingwagen oder in deiner Heimatstadt?
13: Mein Zuhause ist da, wo meine Geschäfte sind. Mein Zuhause ist da, wo meine Freunde sind.
12: Ist gar nicht gebunden an einen bestimmten Ort?
13: Überhaupt nicht. Ich könnte jetzt in Mexiko sein. Und sobald alles da ist, was ich brauche oder was mir wichtig ist, dann bin ich da zu Hause. Dann lass uns doch gerne einmal eine Runde laufen, wenn du Lust
12: gerne.
13: Hast.
12: Gerne, let's go.
13: Hartburg bin ich ganz, ganz gerne. Hier fühle ich, also das verbinde ich auch irgendwo mit zu Hause auf jeden Fall.
12: Ist auch total süß und wir haben noch so gutes Wetter bekommen.
13: Was man dabei sagen muss, in Papenburg spielt das Wetter eigentlich gar keine Rolle. Die Leute kommen auch bei schlechtem Wetter. Hallo, mein Junge, alles gut? Ja, das ist mein Neffe, genau. Eine große Nachbarschaft irgendwie und jeder kennt sich. Das ist richtig schön und vor allem gerade so die Stimmung, weil wir jetzt gleich auch aufmachen.
12: Das heißt, ihr seid immer alle an den gleichen Märkten?
13: Nee, das nicht. Also wir sind jetzt nicht wie so ein Zirkus, der von Stadt zu Stadt immer gemeinsam fährt. Natürlich mal ist man 4 Wochen am Stück zusammen, aber dann sieht man sich auch wieder 2 Monate gar nicht. Lass uns mal zu meinem Kumpel Andi gehen.
14: Moin!
13: Moin, moin. Ich habe hier die Kiki mitgebracht.
12: Hi, ich bin Kiki, freut mich. Das ist dein Karussell.
14: Genau, das ist mein Karussell. Wir machen jetzt mal eine Probefahrt, ne? Jeden Tag machen wir das.
12: Wie lange kennt ihr zwei euch schon?
14: Man wächst ja zusammen auf der Kirmes, ne?
13: Ja.
14: Also,
13: Unsere Väter waren früher schon immer befreundet, also wir kennen uns schon immer.
14: Das ist nicht wie Kumpels, das ist ja wie eine Familie, wir alle zusammen, ne?
13: Genau.
12: Vermisst ihr manchmal was bei diesem Lifestyle?
14: Ich würde sagen, ich könnte mir keinen anderen Lifestyle vorstellen. Ich habe ja auch schon mal, wo Corona war oder sonstiges, haben wir auch festgearbeitet, alles. Das ist nichts für uns, ne?
12: Nee?
14: Nee, das können wir nicht.
12: Hat mich gefreut, danke dir.
14: Super.
12: Ja! Da hätte ich jetzt aber mehr erwartet, doch. Dankeschön.
13: Jetzt geht's zur Sache gleich, ne?
12: Ja.
13: Alle sind so ein bisschen in Vorbereitungsphase.
15: Das sieht so lecker aus.
12: Wie sieht's eigentlich mit der Schule aus, wenn man die ganze Zeit on the road ist?
13: Ja, Schule habe ich einen erweiterten Realschulabschluss gemacht.
12: Mhm.
13: Und ich bin immer da zur Schule gegangen, wo wir gerade waren.
12: Ach wirklich? Also dann musstest du dich immer neu anmelden bei jeder Schule?
13: Genau.
12: Oder?
13: Wir haben so ein Schnellanmeldebuch, sage ich jetzt mal. Da haben wir alles drin. Hier, guck mal, das ist meine kleine Nichte, die ist gerade von der Schule gekommen.
12: Hallo.
13: Die hat das auch alles dabei. Man lernt damit umzugehen. Das ist, für uns ist das ganz normal, dass wir von Stadt zu Stadt fahren, jede Woche woanders sind. Also Pfingsten sind wir immer in Bund.

0: auch so ein bisschen verbunden mit uns sind, als Familie auch.
1: Man merkt so richtig den Zusammenhalt bei euch. Das ist echt schön. Ja. Ich meine, kündigen kannst du ja eh nicht.
0: Nee, nee, das wird auch nicht angenommen. Nee.
1: Hattest du einen bestimmten Moment, wo du gesagt hast, so, das ist, was ich machen will?
2: Mein Vater ist 2021 einmal krank geworden. Es geht ihm wieder besser. Und dann habe ich auch so ein, zwei Märkte ganz alleine mit Fahrer und Mitarbeiter und meine Mutter und meine Schwester gemacht. So mit dem Aufbau und so. Ich sage, Mensch, das ist ja gar nicht, das, ich kann das auch. Jetzt bin ich auch so ein bisschen selbstständig schon unterwegs ab und zu, ne?
1: Es geht los.
3: So starten wir den Tag, ne? Schon alles geprüft, alles fertig gemacht.
2: Scheiße auf. Ja, guck mal, da kommen auch schon Leute. Vielleicht kriegen wir die mal hier ran.
1: Ja.
2: So los, auf geht's, bitte schön. Anschließend dabei sein. Fahrschips an der Kasse lösen, bitte.
1: Oha. Den Satz hast du schon ein paar Mal öfter gesagt. Ja.
2: Ich schätze mal so 400 Mal am Tag sagt man das.
1: Oh mein Gott. Ja, okay, deswegen ging das auch so schnell. Darf ich auch mal?
2: Ja, klar.
1: Hey Leute, es ist gutes Wetter. Kommt dran. Einmal einsteigen. Dabei sein ist alles. Let's go. Wie war ich?
2: Das war gut.
1: Also macht richtig Spaß hier auch mit der Musik.
2: Bitte schön.
4: Und wie viel verdient man hier?
2: Ich krieg meinen Wochenlohn. So, ich kriege aber Essen und so. Natürlich esse ich bei meinen Eltern.
4: Okay, das heißt, man kann davon auch ganz gut leben.
2: Ja, ich würde schon sagen. Wenn man nicht, weiß ich nicht, alle zwei Wochen sich neue Klamotten kauft. Man muss natürlich dabei sagen, reich werden ist schwer hier mit diesem Job.
4: Das Geschäft ist ja auch ziemlich saisonbedingt. Ja. Gibt es da auch manchmal Zukunftsängste?
2: Ja, Zukunftsängste hatten wir jetzt zum Beispiel, wo wir die Pandemie hatten. Das verängstigt einen auch dann irgendwo, ne? Weil keiner wusste, wie es jetzt weitergeht.
5: So, los, auf geht's, einsteigen, bitte schön, dabei sein. Hinein, hier drauf, bitte schön, auf geht's.
1: Ich höre die ganze Zeit von rechts und links und geradeaus unterschiedliche Geräusche. Es ist ja ganz schön viel los. Das hörst du nicht mehr?
2: Nee, ich höre das Geschäft nicht, ich höre meine Musik nicht. Aber was ich höre jetzt, wenn jetzt hier irgendwas auf der Fahrbahn ist, wenn jetzt zum Beispiel ein Fahrzeug, ein Reifen verstellt ist, das höre ich sofort.
1: Also hast du das Gefühl, du brauchst den Stress und die Lautstärke auch so ein bisschen?
2: Wenn du willst, dann will ich dich nochmal einladen auf eine Runde zum Beispiel Propeller fahren oder so, wenn du Lust hast.
1: Das lasse ich mir nicht zweimal sagen. Let's go.
6: Schrei ich gleich allein oder schreist du mit?
2: Ich schrei mit.
6: Let's go.

0: reicht jetzt.
1: Ja, reicht. Mega. Danke dir.
0: Kein Problem.
2: So, schauen wir mal, mein Freund Thomas da ist. Der macht das leckerste Eis hier auf dem Platz.
3: Hi Thomas.
4: Hallo. Wir können hier so ein schönes Eis-Sahne machen, traditionelles Kirmes-Eis.
0: Ja, oh, das hört sich doch gut an.
3: Wie lange kennt ihr beiden euch denn schon?
4: Wie alt bist du Jens?
2: 17.
4: 17 Jahre würde ich einfach grob schätzen.
3: Wenn ihr immer unterwegs seid, wie läuft das denn dann ab? Zum Beispiel mit dem Dating?
2: Ja, man lernt sich eigentlich so mal auf eine Party kennen, wenn man weiter wegfährt.
3: Und dann seid ihr aber auch schnell wieder weg.
4: Ja, das ist immer das Problem.
3: Dann datet man nur kurz, oder wie?
4: Ja, meistens ist es dann ja so, dass man jemanden aus dem gleichen Bereich findet. Ne? Und wenn man sich dann oft sieht, dann entwickelt sich da hin und wieder was und dann, ja.
3: Und dann geht das so weiter.
4: Genau.
3: Okay. Hat mich gefreut. Okay, Feueralarm. Just watch me dance. Wie machst du das alles so schnell? Wie sieht das aus mit deiner Schwester? Möchte sie das Fahrgeschäft auch übernehmen?
2: Meine Schwester ist schon seit längerer Zeit in einer Beziehung, auch mit einem Schausteller. Ich denke mal, die wird nächstes Jahr ausziehen.
3: Die hat dann aber kein Interesse daran, die Geschäfte zu übernehmen?
2: Doch, die nimmt die Pommesbude mit.
3: Das heißt, es ist schon so klar aufgeteilt?
2: Ja, schon irgendwo. Die Rutsche war schlimmer wie alles andere.
3: Pommes überhaupt noch sehen?
2: Ja, ich würde sagen, eine Pommes geht immer, ne?
5: Fühlt sich das manchmal mehr nach Freiheit an oder auch nach Verzicht?
2: Wenn ich das so sehe, wir haben auf, die Menschen sind da, es geht los, es wird Geld verdient vor allem. Das ist Freiheit für mich.
3: Es hört sich so an, als hättest du von allen Welten das Beste. Vielen, vielen Dank, dass du uns so viele Einblicke gezeigt
2: ja,
3: hast.
2: Ja, gar kein Problem. Ich muss jetzt leider wieder hin, meine Schicht beginnt jetzt.
3: Okay, danke dir.
0: Ciao.
3: Tschüss, viel Spaß und viel Erfolg bei deiner Schicht. Ciao. 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
10: Genau, um Menschen, die gerufen werden, um zu helfen. Doch die Rettungskräfte, über die wir jetzt berichten, die sollen sich Patienten gegenüber grausam verhalten haben, wie uns einer ihrer Kollegen berichtet hat, der anonym bleiben will.
11: Die haben Bilder rumgezeigt am Tisch, Bilder von erhängten Personen, dicke Personen, die reanimiert werden mussten. Und die wurden halt von allen Seiten fotografiert.
10: Die ganze Geschichte jetzt. Außerdem tödliche Gefahr, Hitze trifft Armut und Rentenreform, wie trifft sie die Beamten? Willkommen zu Westpol. Während der Extremhitze sind die Rettungsdienste im Land im Dauereinsatz und die meisten Einsatzkräfte machen einen großartigen Job. Aber die Einsatzkräfte, über die wir jetzt berichten, sollen schreckliche Dinge getan haben. Es handelt sich um Mitarbeiter eines privaten Rettungsunternehmens in Duisburg. Die sollen Menschen in Not fotografiert, verhöhnt und möglicherweise sogar bewusst gefährdet haben. Es sind schwere Vorwürfe, die aus dem Kollegenkreis erhoben werden und denen wir zusammen mit dem WDR-Landesstudio Duisburg über Monate nachgegangen sind.
4: Wache 3 in Duisburg. 4 Rettungswagen sind hier stationiert. 2 davon betreibt ein privates Unternehmen, die Firma Falk. Ihr Auftrag? Menschen in Not helfen. So sieht auch Paul seinen Job. Er heißt eigentlich anders. Wir treffen ihn, weil er berichten will, was er dort im Team von Falk erlebte. Er sagt, manche Kollegen hätten Patienten bewusst leiden lassen.
11: Das sind grauenhafte Menschen. Die haben Patienten, die sauerstoffpflichtig sind, die Treppe runtergehen lassen. Ohne Sauerstoff, weil der unten im Auto war. Patienten, die eigentlich hätten getragen werden müssen, mussten die Treppe runterlaufen, weil ein Kollege dann gesagt hat, ich habe heute schon mal getragen, jetzt ist Schluss.
4: Er erzählt, immer wieder sei Ausrüstung wie die Trage oder das Sauerstoffgerät im Wagen gelassen worden. Aus Frust über als unnötig empfundene Einsätze, vermutet er. Falk sagt, beschuldigte Mitarbeiter hätten dies bestritten. Paul versichert, er habe auch noch Schlimmeres erlebt.
11: Die haben Bilder rumgezeigt am Tisch, Bilder von erhängten Personen, dicke Personen, die reanimiert werden mussten. Und die wurden halt von allen Seiten fotografiert.
4: Paul spricht von Bildern aus Einsätzen, von Toten und Verletzten, rumgezeigt auf Privathandys. Hier auf der Wache soll das passiert sein. Die Firma Falk ist im Auftrag der Stadt im Einsatz. Ab April 2025 sollen 5 Mitarbeiter des Teams eine Gruppe gebildet haben. Sie sollen sich Hilo-Gruppe genannt haben. Hilo, die Abkürzung steht für hilflose Person. Mitglieder der Gruppe sollen Patienten fotografiert und verhöhnt haben. Mehrere Teaminsider bestätigen diese Beobachtung dem WDR eidesstattlich. Die Firma Falk versichert, man sei den Vorwürfen intern nachgegangen. Sie hätten sich aber nicht ausreichend erhärten lassen.
12: Wir sind im Zuge unserer Untersuchungen an die Grenzen dessen gestoßen, was uns als Unternehmen mit eigenen Mitteln möglich ist.
4: An die Staatsanwaltschaft, die andere Ermittlungsmöglichkeiten hätte, wandte sich das Unternehmen aber nicht. Dabei gab es laut unserer Quellen mehrere Hinweise an Vorgesetzte. Auch über einen Tag im Juli 2025, der sie besonders schockiert habe.
13: Wo ich erstmal von einem Kollegen empfangen werde, der mir ein Foto eines Einsatzes aus der Nacht zeigt, wo er eine sehr, sehr dicke Patientin, die nackt medizinisch versorgt wurde, im Bett fotografiert hat. Das fand ich sehr verstörend, weil das Aufnahmen waren, die auch den Intimbereich zeigten. Und das war wirklich herabwürdigend. Das war menschenunwürdig.
4: So erinnert sich Sören, der ebenfalls in Wahrheit anders heißt. Auch Paul hat sich die Situation eingeprägt.
11: Da fielen dann so Sätze wie, das dicke, fette Vieh wollte einfach nicht verrecken.
4: Dieses Bild soll zeigen, wie noch ein weiteres Foto rumgereicht wurde. Die Aufnahme einer Patientin, die regelmäßig gefahren worden sei, einer Drogenabhängigen. Dann sei geprahlt worden. Die Patientin habe man bei einer früheren Fahrt auf dem Sitz transportiert und nicht angeschnallt. Zwischen dem Notfallsanitäter an Bord und dem Fahrer sei eine Vollbremsung verabredet worden. Die Frau sei dann vor das Staufach geknallt, das dem Sitz gegenüber liegt.
13: Da muss man klar sagen, dass da bewusst kalkuliert worden ist, dass sich diese Patientin schwer oder auch schwerst verletzt.
4: Ein weiterer Insider versichert uns eidesstattlich, dass er Aufnahmen der abgeschnallten Patientin und Screenshots der Kommentare dazu in der Hilo-Gruppe gesehen habe. Falk betont, man habe gemeinsam mit der Stadt Duisburg
12: alle verfügbaren Mittel eingesetzt, um den Sachverhalt intern aufzuklären.
4: Aber
12: weder über unser anonymes Whistleblower-System noch über andere Meldekanäle der Stadt Duisburg sind Hinweise zu den beschriebenen Vorwürfen bei uns eingegangen.
4: Doch die Stadt widerspricht Falks Darstellung. Sie betont, sie sei erst im Mai vom Unternehmen informiert worden. Laut Stadtdirektor Murak habe der Falk-Geschäftsführer dabei eingeräumt, dass es schon vor mehr als einem halben Jahr Gerüchte über mögliche Verfehlungen auf Wache 3 gegeben habe.
2: Aus meiner Sicht ist dieser zeitliche Verzug, der dort entstanden ist, deutlich zu lang. Wir reden über den Rettungsdienst. Und wenn dort auch nur der Anschein von Qualitätsproblemen oder eben auch größeren Vorwürfen da ist, muss das möglichst schnell aufgeklärt werden. Und das ist anscheinend nicht der Fall gewesen.
4: Falk-Mitarbeiter äußern sogar Zweifel daran, dass das Unternehmen vor der WDR-Anfrage Interesse an umfassender Aufklärung hatte. Sie berichten, noch in diesem Jahr seien Kollegen von der Wache gedrängt worden, die sich gegen die Hilo-Gruppe gestellt hätten.
13: Wenn Kollegen ihre Beobachtung mit Nachdruck versucht haben, an die richtigen Stellen zu kommunizieren, war das relativ schnell im Kollegenkreis bekannt. Und dann wurde versucht, sie zu diskreditieren.
4: Falk weist dies zurück und betont grundsätzlich:
12: Die beschriebenen Vorwürfe berühren den Kern unseres Selbstverständnisses als Rettungsdienstleister.
4: Das Unternehmen hat deshalb mittlerweile eine Anwaltskanzlei mit der Untersuchung der Vorwürfe beauftragt. Im Frühjahr hat einer der Beschuldigten die Wache verlassen. In dieser Woche, nach der WDR-Anfrage, gab es wegen der Vorwürfe eine fristlose Kündigung. Paul, Sören und andere, mit denen wir gesprochen haben, hatten lange das Gefühl, sie seien die Unruhestifter und passten nicht auf die Wache. Sie haben dennoch nicht geschwiegen.
11: Weil ich mir wünsche, dass die Zustände dort abgestellt werden. Sofort.
13: Menschen, die sowas machen, haben im Rettungsdienst nichts zu suchen.
10: Die Staatsanwaltschaft Duisburg prüft die Aufnahme von Ermittlungen. Sie hatte anonyme Hinweise bekommen und auch die Stadt hat sich jetzt an die Ermittler gewandt. Es galt lange Zeit als, symbolisch gesprochen, Sechser im Lotto verbeamtet zu werden. Unkündbarkeit, ein gutes Gehalt, eine private Krankenversicherung und eine Pension, die im Schnitt deutlich höher ist als die der gesetzlichen Rentner. Privilegien, die aktuell viel diskutiert werden im Zuge der geplanten Rentenreform. Zwar soll es keine Überführung in die gesetzliche Rentenversicherung geben, was viele gefordert hatten, aber es werden Einschnitte auf Beamte zukommen. Hier bei uns in NRW betrifft das fast 300.000 Menschen, vor allem Lehrer.
14: Jan Niklas Lumm wollte schon immer Lehrer werden. Dafür studiert er Deutsch und Geschichte. Und er arbeitet bereits als Vertretung in der Gustav-Heinemann-Realschule in Bottrop. Aber als Lehrer womöglich kein Beamter zu sein, auf diese Absicherung verzichten zu müssen, auch für seine Familie, treibt ihn um.
15: Wenn das plötzlich weg wäre, weil ich habe ja das Studium mit einem Versprechen sozusagen angefangen oder mit einer Hoffnung, wenn das dann weg wäre, da bildet sich schon so ein leichter Knoten im Magen.
14: Die meisten Lehrer in NRW sind verbeamtet, verdienen rund 15% mehr und bekommen eine höhere Pension als angestellte Lehrer, obwohl die das Gleiche tun. Kritik daran gibt es seit langem. Nun empfiehlt die Rentenkommission, für neue Lehrer soll es keinen Beamtenstatus mehr geben, nur noch für den Kernbereich hoheitlicher Aufgaben bei Polizei, Justiz und Steuerwesen. Martin Werding ist Mitglied der Kommission. Er sagt, ändert sich die gesetzliche Rente, müssen auch die Beamten mit einbezogen werden.
16: Die Altersstruktur der Beamtinnen und Beamten, der Versorgungsempfänger, das belastet die Haushalte, vor allem der Bundesländer, in den nächsten Jahren ganz massiv. Von der Seite her muss man was tun. Und auch so die deutlichen Unterschiede zur Versorgung von gesetzlich Versicherten, die machen es schwer im gesetzlichen Rentensystem Reform.

0: Änderungen zu empfehlen, solange man nicht hier auch Veränderungen vornimmt.
1: Die Rentenkommission empfiehlt bei den Beamten auch, Pensionen kürzen und eine längere Lebensarbeitszeit, so wie sie für gesetzlich Rentenversicherte vorgeschlagen ist. Das betreffe alle der 283.000 Beamten im Land. Neben der großen Gruppe der Lehrerinnen und Lehrer, die Beamten bei der Polizei und der Justiz, bei der Steuerverwaltung und den Hochschulen. Dazu kommen noch 68.000 kommunale Beamte. Der Deutsche Beamtenbund sieht die Pläne skeptisch. Viele Beamte würden schon das jetzige Eintrittsalter für Pensionen aus gesundheitlichen Gründen nicht erreichen. Sonderregelungen müssten erhalten bleiben.
2: Wenn es die Bereiche Feuerwehr und Polizei beispielsweise auch betrifft, dann haben wir natürlich Probleme, weil ich mir schwer vorstellen kann, dass über 60-Jährige im Bereich der Feuerwehr mit über 20 Kilo Gepäck noch die Leiter entsprechend hochstürmen.
0: Es gibt diese alten Sonderregelungen ja eben für Polizisten, auch für Feuerwehrleute und so, für Notärzte. Wenn die Beamte sind, dann haben die ein früheres Rentenalter. Dieselben Funktionen werden aber oft auch von sozialversicherungspflichtig Beschäftigten ausgeübt. Da gilt was anderes. Das ist komisch.
1: Komisch oder gerechtfertigt? Die Landesregierung ist nun gefragt. Von dort war diese Woche zu hören, auch die Beamten müssten Opfer bringen. Der Finanzminister hält sich auf Anfrage bedeckt. Sein Problem? Wo bekommt er die dringend benötigten Fachkräfte her? Viele Stellen sind unbesetzt. Und erst die Pension macht so manchen Beamtenjob attraktiv. Weitere Vorteile für das Land? Beamte sind loyal gegenüber der Verfassung. Man kann sie an andere Orte abordnen, sie dürfen nicht streiken und sie kosten keine Abgabe für die gesetzliche Rentenversicherung. Deshalb sind zum Beispiel verbeamtete Lehrende billiger für den Haushalt, kurzfristig. Doch das darf kein Kriterium sein, findet man beim Bund der Steuerzahler.
3: Wenn der angestellte Lehrer irgendwann in Rente geht, ist er von der Payroll des Landes quasi verschwunden. Für den Beamten zahlt das Land dann noch lebenslänglich die Pension. Aus meiner Sicht ist jetzt Mut der Politik gefragt, sich jetzt vor diese Reform zu stellen und die guten Ansätze zu verteidigen.
1: Denn Protest aus der Beamtenschaft ist zu erwarten, so wie 2024, als die Lebensarbeitszeit der Feuerwehr bis zu 2 Jahre erhöht wurde. Der Beamtenbund macht klar, sollte das Land wie vorgeschlagen die Pensionen um 5% reduzieren, ginge das nicht ohne Kampf.
2: Das wird dann keine angenehme Situation, auch nicht für die Landesregierung, wenn dementsprechend Signale kommen, dass das 1:1 umgesetzt wird.
4: Das kann man schon fast als Drohung verstehen. Die Kampfbereitschaft der Beamten ist in jedem Fall da und Henrik Hübschen ebenso, und zwar mit dem NRW-Trend. Infratest DIMAP hat in dieser Woche in unserem Auftrag 1.139 Menschen befragt. Für die Rentenreformpläne von CDU und SPD, muss man ja sagen, gibt es auch Lob. Hilft das denn auch CDU und SPD in Nordrhein-Westfalen?
5: Also in der Wählergunst zumindest noch nicht, wobei wir natürlich nicht wissen, ob die Ergebnisse für beide Parteien nicht noch schlechter ausfallen würden, wenn sie die Reform nicht angegangen hätten. Klar ist, im Vergleich zum Februar verlieren CDU und SPD in der sogenannten Sonntagsfrage beide an Zustimmung. Wenn an diesem Sonntag ein neuer Landtag in Nordrhein-Westfalen gewählt worden wäre, dann käme die CDU auf 32%. Das sind 3 Prozentpunkte weniger als beim letzten NRW-Trend im Februar. Allerdings immer noch deutlich bessere Werte als für die Union im Bund. Die SPD käme nur noch auf 17%. Nur einmal war sie im NRW-Trend schlechter. Sie kann den Abstand auf die CDU von Ministerpräsident Hendrik Wüst 10 Monate vor der Landtagswahl also nicht verkürzen. Die Grünen als kleiner Koalitionspartner holen 15% plus 2. Die FDP schafft es erstmals seit 2 Jahren wieder über die auch psychologisch wichtige 5%-Marke, darf also darauf hoffen, im Landtag zu bleiben. Die AfD erreicht mit 17% ihren Bestwert im NRW-Trend und zieht erstmals mit der SPD gleich. Die Linke wäre mit unverändert 6% ebenfalls drin im Landtag. Alle anderen erreichen zusammen 8%. Bei so einem Ergebnis hätten CDU und Grüne zusammen weiter eine knappe Mehrheit im Düsseldorfer Landtag.
4: Okay, aber wir können festhalten, der Bundestrend, der zieht CDU und SPD ganz klar nach unten. Wie sieht es denn ganz konkret mit der Landesregierung aus? Schneidet die besser ab?
5: Einerseits ja, andererseits nein. Also Schwarz-Grün im NRW wird deutlich besser bewertet als Schwarz-Rot im Bund. Aber die Tendenz bei der Landesregierung, die zeigt nach unten. Schauen wir uns das mal im Zeitverlauf an. Nur noch 42% sind zufrieden aktuell mit der Arbeit von Schwarz-Grün. Also genauso viele wie am Anfang der gemeinsamen Regierungszeit. Im Februar, da waren es noch 48%. Dazu kommt, inzwischen überwiegt wieder klar das negative Urteil. 53% sind unzufrieden. Da geht die Schere also wieder auseinander. Und überhaupt waren in der ganzen Regierungszeit nur einmal mehr Menschen zufrieden als unzufrieden, nämlich vor einem Jahr im Juni 2020.

0: 2025. Und das sieht auch beim Ministerpräsidenten selbst nur etwas besser aus. Mit Hendrik Wüst sind 42% zufrieden, 3 Prozentpunkte weniger als im Februar. 40% sind unzufrieden. Da überwiegt also noch leicht das positive Urteil. Allerdings stehen die Zeichen auch hier aktuell auf Sinkflug. Und auch bei einem der zentralen Themen, die er vorantreiben will, sehen die Menschen wenig Positives. Es geht um den Bürokratieabbau in Deutschland. Da sagen nur 6% der Befragten, der kommt gut voran. Die überwältigende Mehrheit mit 89% sieht da keine Fortschritte. Und an dieser Bewertung hat sich im Vergleich zu unserer letzten Umfrage vor gut 2 Jahren fast nichts geändert.
1: Gleich geht's weiter mit dem NRW-Trend. Kleiner Hydration Break für dich, wenn du möchtest, lass dir schmecken. Die Extremhitze, die fühlt sich ja für viele Menschen aktuell so an. Bei Temperaturen bis zu 40 Grad und praller Sonne wird man gefühlt gegrillt. Und zwar nicht nur draußen, sondern auch im schlimmsten Fall im eigenen Zuhause. Und das ist ein höchst politisches Thema. Denn die extreme Hitze ist extrem gefährlich für sozial Benachteiligte, die oft kein Geld haben, sich zu schützen, und für alte und kranke Menschen.
2: Jeder Meter im Rollstuhl eine Qual. Hitze über Düsseldorf, 36 Grad. Für Menschen mit einer Behinderung wie Thorsten Brandes kaum auszuhalten. Auch wenn der 60-Jährige nach Hause kommt, wird's nicht kühler. Schwarze Schieferplatten, das Haus nicht gedämmt. Er wohnt im 4. Stock in einer betreuten WG ohne Klimaanlage. Vermieter sind nicht verpflichtet, eine einzubauen. Eine bessere Wohnung kann er sich nicht leisten. 33 Grad. Vor einigen Tagen wurde es richtig kritisch.
3: Da habe ich versucht, vom Bett auf den Rollstuhl zu kommen. Und habe überhaupt nicht mehr die Kraft gehabt, während ich gerade so halb auf dem Stuhl war. Ich bin komplett runtergestürzt. Ich nehme an, das war der Kreislauf. Ich kam gerade so eben ans Handy ran und konnte dann hier den Betreuer anrufen und sagen, ich liege hier, ich brauche Hilfe.
2: Hilfe bei Hitze, der er nicht entkommen kann. Sie trifft kranke, alte, arme Menschen besonders und zunehmend. Wegen des Klimawandels steigt in Deutschland die Zahl der Hitzetage über 30 Grad. Sie hat sich seit 1990 verdoppelt. Noch nie war es in einem Juni in NRW so heiß. Und es gibt immer mehr Hitzetote. 2024 in Europa rund 63.000, in Deutschland rund 3.000. Der ehemalige SPD-Gesundheitsminister Karl Lauterbach ist Mitglied einer europäischen Kommission, die sich um Klima und Gesundheit kümmert. Sie warnt in einem umfangreichen Papier.
4: Wir fordern von der WHO, dass sie den Klimanotstand erklärt. Das bedeutet, dass der Klimawandel als ein Gesundheitsnotstand anerkannt werden sollte. Das ist deshalb so, weil wir zunehmend Todesfälle durch Hitze in Europa haben.
2: Auch hier im Pflegeheim Haus am Stadtpark in Xanten leiden die Bewohner diese Woche still unter der Hitze. Oft bemerken sie die Gefahr nicht einmal. Die Heimleiterin versucht mit Wasser und Eis gegenzusteuern.
5: Lassen Sie sich Ihr Eis schmecken. Sehr
6: lecker. Ich fühle mich manchmal ein bisschen schlapp, ne? Bisschen. Ne? Man ist nicht mehr so. Einfach ein bisschen müde durch die Hitze, ne?
7: Bei älteren Menschen ist es so, dass die Wärmeregulation nicht mehr so gut funktioniert. Das Hirn kann das nicht mehr so gut steuern und auch die Sensoren in der Haut können ja nicht mehr so gut auf die Wärme reagieren. Dementsprechend ja, überhitzt halt der Körper. Die Menschen können einen Hitzeschlag bekommen.
8: Sie möchten auch noch eine Dusche haben. Das mache ich doch gerne.
9: Jetzt geht's los.
10: Oh ja, schön.
9: Super.
2: Eine improvisierte Notlösung zur Abkühlung. Das Gebäude ist in den 70er Jahren gebaut. Innen ist es genauso heiß wie draußen. Die Fassade dämmen oder Klimaanlagen einbauen, will der Träger, die Diakonie, schon lange. Vorstandsmitglied Heine Göttelmann kritisiert, dass energetische Sanierungen nicht refinanziert werden. Gemeinsam mit der Gewerkschaft Verdi fordert die Diakonie jetzt von der Landesregierung 125 Millionen Euro Soforthilfe und eine gesetzliche Verpflichtung zur Sanierung.
11: Wir wollen eine Regelung, die eine Muss-Vorschrift im Grunde dann abbildet, dass man sagt, diese Maßnahmen müssen ergriffen werden, damit die Bewohnerinnen und Bewohner geschützt werden, dass es ihnen dort gut geht. Wir wollen eigentlich nicht in der Zeitung stehen haben, dass Menschen versterben aufgrund der großen Hitze.
2: Was sagt NRW-Gesundheitsminister Laumann dazu? Kein Interview diese Woche. Schriftlich verweist er auf Mittel der Kommunen, mit denen laut Trägern aber wegen der schwierigen Finanzlage nicht zu rechnen sei. Nachmittag. Inzwischen scheint die Sonne ins Zimmer von Thorsten Brandes. Es sind 38 Grad. Gemeinsam mit anderen Bewohnerinnen flieht er nach draußen. Unten vor dem Haus können sie es aushalten. Gerade so.
3: So ist das kein guter Zustand. Ich wünschte, ich könnte was machen oder es könnte was gemacht werden. Nur mit meinen Verhältnissen, ich kann nichts machen. Ich muss es einfach überleben.
2: Kranke, alte und sozial benachteiligte Menschen sind die ersten Opfer der Hitze. Im schlimmsten Fall müssen sie dafür mit ihrem Leben bezahlen.
1: Ein Glück, dass es in der nächsten Woche zumindest etwas abkühlt. Aber das ist natürlich nicht die Lösung des Problems. Henrik Hübschen, gucken wir auf den NRW-Trend, auf die neuen Zahlen. Und da geht es ja auch um die Probleme im Land. Wie sieht es jetzt bei der Hitze mit dem Thema Klimaschutz aus? Feiert das ein Comeback?
0: Zumindest ein kleines, sehen wir auch gleich. Aber ganz oben auf der Liste, da stehen immer noch andere Themen. Aber auch da gibt es einen neuen Spitzenreiter. Der Zustand von Straßen, Brücken und Schienen und die Probleme im ÖPNV, das treibt die Menschen im Land am meisten um. 31% der Nordrhein-Westfalen sehen darin eins der wichtigsten Probleme, die das Land angehen muss. 5 Prozentpunkte mehr als im Februar. Auch das Thema Bildung gewinnt mit 24% weiter an Bedeutung, +3. Das Thema Zuwanderung, lange ganz oben auf der Problemagenda, nennen dagegen jetzt nur noch 20%. -6. Auf +4 folgt das Thema soziale Ungerechtigkeit, war ja auch gerade Thema im Beitrag. Und dann folgen mit Wirtschaft, Wohnen, Rente und Klimaschutz 4 Themen mit je 9% der Nennungen. Wobei die Themen Rente und erstmals seit langem auch Klimaschutz an Bedeutung gewinnen. Beim Thema Klimaschutz ist das aber noch weit von den Werten entfernt, die wir vor Corona zu den Hochzeiten von Fridays for Future gemessen haben.
1: Verkehr statt Migration, das musst du uns erklären. Wie kommt's?
0: Ja, ganz einfach gesagt, weniger Zuwanderung, mehr kaputte Brücken, mehr Zugausfälle. Bei den Brücken haben wir diesmal ganz konkret gefragt, ob die Menschen die Folgen in ihrem Alltag spüren. 26% fühlen sich durch gesperrte oder verkehrsbeschränkte Brücken stark beeinträchtigt. 73% spüren die Folgen weniger. Bei den Erwerbstätigen, da sagt sogar jeder Dritte, ich spüre die Folgen. 66% sehen keine Auswirkungen. Also der Brückenfrust im Land, der ist messbar.
1: Was mich sehr überrascht hat, ist, dass die Wirtschaft es noch nicht mal unter die Top 3 der Probleme geschafft hat.
0: Ja, heißt nicht, dass die Wirtschaftslage gut bewertet wird. Aber wir fragen ja die Menschen, welche Probleme sollte die Politik in Nordrhein-Westfalen dringend angehen. Und da ist es eben so, dass beim Thema Wirtschaft vor allen Dingen der Bund deutlich mehr ausrichten kann als ein Bundesland. Trotzdem sind die Zahlen alarmierend. Nur noch 22% bewerten die wirtschaftliche Lage als gut, 74% als nicht gut. Das sind 9 Prozentpunkte mehr als vor einem Jahr. Und gleichzeitig wächst auch die Angst vor dem Jobverlust. Also 16%, rund jeder 6. Erwerbstätige, hat Angst, den Arbeitsplatz zu verlieren. 83% fürchten das nicht. Also auch hier sehen wir wachsende Sorgen im Vergleich zum Juni vor einem Jahr. Und ähnlich schlechte Werte haben wir mit Blick auf die Wirtschaft in der Eurokrise gemessen, also rund um 2010 zuletzt.
1: Sehr interessant. Henrik Hübschen, vielen Dank. 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Ab dem 1. Juli ist das Bürgergeld Geschichte. Die Sozialleistung wird in Grundsicherung umbenannt. Neuer Name, doch alte Probleme bleiben. Eines der größten lautet Langzeitarbeitslosigkeit. Das Jobcenter in Solingen will Langzeitarbeitslose mit Hilfe eines Kurses wieder in Beschäftigung bringen. Das haben wir uns angeschaut und einen Teilnehmer sogar zu einem Bewerbungsgespräch begleitet.
9: Thomas Heinrichs ist seit 5 Jahren arbeitslos. Heute hat er einen Vorstellungstermin und soll Probearbeiten.
10: Morgen.
12: Guten Morgen, Heinrich. Wir haben einen Termin zusammen.
10: Manto, guten Morgen. Auf Sie habe ich gewartet.
12: Kommt Dankeschön. Rein.
9: Firmenchef ist Dennis Mantovan.
13: So, das könnte so Ihr zukünftiger Arbeitsplatz sein.
12: Ja.
9: Das Unternehmen repariert Postsortiermaschinen und sucht dringend Personal. Heinrichs war früher bei Zeitarbeitsfirmen.
13: Die Elektrik, damit habt ihr nichts zu tun. Es geht einfach nur mal eine Rolle tauschen. Oder mal
12: eine Rolle tauschen oder
13: ja, Kugellager tauschen. Oder hier ist auch alles mit. Ist eigentlich alles relativ easy.
12: Wie sind denn die Arbeitszeiten von bis wann?
13: 8 bis 17.
12: Tee jeden Tag?
13: Ja, ja. Ja, außer Samstag, Sonntag.
12: Ja. 8 bis 17 Uhr, okay.
13: Ja, genau.
12: Auf freitags?
13: Auf freitags.
9: Thomas Heinrichs hat seit Jahren keinen geregelten Tagesablauf. Er wirkt verunsichert.
13: Ich rede mit Ihnen jetzt ganz offen.
12: Ja.
13: Wenn ich lange arbeitslos bin und ich kriege die Chance, sofort Probe zu arbeiten, um mich zu zeigen, ne?
12: Ja.
13: Wie komme ich denn auf die Idee, da zu sagen, nee, heute geht nicht mal ein anderer Termin, ich muss noch mal nach Hause? Für mein Verständnis.
12: Ja, das ist jetzt blöd gelaufen, ich weiß. Ich habe Angst. Ich habe Angst. Ich habe mich nicht vorbereitet. Das ist auch völlig untergegangen bei mir, dass ich heute Probearbeiten machen sollte.
14: Das heißt, Sie haben sich nicht vorbereitet und deswegen geht es nicht?
12: Ja.
13: Ich bringe Sie noch eben zur Tür.
12: Ja.
13: Sie machen sich mal einen Kopf, melden sich dann bei mir.
12: Ich melde mich, rufe Sie an.
9: Doch die heutige Chance ist verpasst. Den Termin bekam Heinrichs, weil er seit Anfang Juni an einem Kurs des Jobcenters für Langzeitarbeitslose in Solingen teilgenommen hat.
15: Schönen guten Morgen.
9: Leiter ist Lars Naundorf. Wir begleiten den Kurs mit 20 Teilnehmern. Alle haben sich freiwillig gemeldet.
15: Ich will, dass ihr in 4 Wochen euren Job habt. Oder so weit seid, dass ihr sagt, ich weiß jetzt, wie es geht, kann schon morgen soweit sein.
9: Lars Naundorf hält den Teilnehmern einen Spiegel vor. Beispiel Bewerbungen. Natascha Kirsch will eine Ausbildung zur Tierarzthelferin machen. Dabei lässt sie gute Chancen aus.
15: Du hast Entspannungstrainer für Hunde.
16: Genau.
15: Dann
16: Ernährungsberater
15: für Hunde.
16: Richtig.
15: Und
16: den Hundetrainer.
15: Und den Hundetrainerschein. Genau. Wo steht das?
16: Im Lebenslauf.
15: Du bewirbst dich für eine Ausbildung als tiermedizinische Fachangestellte. Und hat diese Vorqualifikation. Und dann vergeudest du den wertvollen Platz mit, ich arbeite motiviert, bin lerngereit und bringe ein hohes Maß an Engagement mit.
16: Ja, eigentlich miserabel.
15: Wir machen da weiter. Hast du Lust, dass wir da noch mal?
16: Ja, natürlich.
15: Machen wir.
16: Machen wir.
9: Okay. In der Pause die erste Überraschung. Ein Teilnehmer sagt Lars Naundorf, dass er morgen nicht kommt. Er hat etwas Wichtigeres vor.
15: Wann ist denn das Vorstellungsgespräch?
17: Oh, morgen 10.
15: Um 10?
17: Ja.
15: Ich drücke mal die Daumen.
9: Das hat Thomas Kunicke noch vor dem Kurs selbst eingefädelt. Ihn verbindet mit der Firma eine gemeinsame Geschichte.
17: Er ist ein größeres Süßwarenunternehmen hier in Solingen. Und ja, da bin ich dann Anfang der 90er Jahre schon mal gewesen, als Abteilungsleiter damals der Verpackung. Und da habe ich jetzt eine Initiativbewerbung nochmal. Und morgen das Bewerbergespräch.
9: Am nächsten Vormittag. Wir fahren zu der Firma. Thomas Kunicke hat uns erlaubt, dass wir vorbeikommen können, um zu erfahren, wie sein Termin ausgegangen ist. Doch der war anders als gedacht. Kunicke saß in einer ganzen Gruppe von 30 Personen.
18: Hallo, na wie war's?
19: Ja, war mehr eine Informationsveranstaltung als wie jetzt ein reines Bewerbergespräch. Wir haben alles ausgefüllt und man bekommt hier kurzfristig Bescheid. Also es war sehr informativ, sehr interessant und ich bin eigentlich guten Mutes, dass es noch klappt. Auch mit über 60 Jahren.
9: Doch mit der erhofften Arbeit bei Haribo wird es nichts. 3 Wochen später. Natascha hat eine gute Nachricht zum Einzelgespräch mit Lars Naundorf mitgebracht. Sie hat Mitte Juli ein Vorstellungsgespräch und kann in einer Tierarztpraxis Probe arbeiten.
16: Ich kann das eigentlich von gestern immer noch nicht so ganz fassen, weil das war schon, ja.
15: Jetzt hast du es geschafft.
16: Ja.
15: Ja.
16: Und zwar da, wo ich gerne hin will. Das kommt ja auch noch dazu.
9: Ein Lichtblick nach 10 Jahren Arbeitslosigkeit. Nataschas Probleme fingen aber viel früher an.
16: Kam noch Elternhaus hinzu, dann hieß es, ja, sieh zu, dass du ausziehst, geh Geld verdienen, ja, dann von einem Job in den anderen. Ja, und dann hat sich das alles so aufgebraut und kam eigentlich nie dazu, das zu machen, was ich machen wollte.
20: Ich sag dir, guck mal, wir machen so.
17: Ah, hinten.
20: So eine. Zack.
9: Auch Thomas Kunicke arbeitet zur Probe. Bei einer Firma für Krankentransporte. Er fährt am ersten Tag mit dem Chef. Wie läuft's?
20: Der Tag ist super. Top. Fragen Thomas. Thomas ist auch.
17: Ja, ist also ein Beruf, den ich mir absolut vorstellen kann. Ich kann Menschen helfen. Ich bin wirklich, ja, ich bin begeistert.
9: Thomas Kunicke soll einen Personenbeförderungsschein machen. Er will die Chance nutzen.
1: Toll. Viel Glück, Herr Kuhnecke. Und natürlich auch an alle anderen. Das war Westpol für heute. Nächste Woche trifft NRW-Schulministerin Dorothee Feller auf Lehrer, Eltern und Schüler in unserem Westpol-Spezial aus einer Grundschule in Moers. Bildung. Der NRW-Trends hat es heute wieder gezeigt. Viele Menschen im Land sehen da ein großes Problem. Henrik Hübschen moderiert das Spezial. Unbedingt einschalten und jetzt dranbleiben für die Tagesschau um 20 Uhr. Ich wünsche Ihnen einen schönen Abend hier im WDR-Fernsehen. Tschüss.
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0: meine Damen und Herren, zu Wer weiß denn sowas? Und bei den Fragen der heutigen Sendung wird der Titel der Sendung natürlich wieder Programm sein. Es ist viel Interessantes und Spannendes dabei. Garantiert Dinge, die Sie auch weitererzählen können. Und die Sendung macht uns alle auch immer ein bisschen schlauer. Herzlich willkommen, Iron Cheer. Lieber Iron. Wir haben ja manchmal Gäste, die nicht deutschsprachig aufgewachsen sind. Du bist zweisprachig aufgewachsen, bist aber damit so dem Deutschen doch bist sehr sicher im Deutschen. Oder gibt es da ab und an bei schwierigen Begriffen?
1: Da habe ich dann Probleme.
0: Ja? Ja. Aber dafür hast du ja dann Bernhard auf
1: jeden
0: Fall.
1: Das ist ja klar, Bernhard ist ja fantastisch.
2: Ja. Ich nehme mich dran. Dafür mache ich heute nur die schwierigen Begriffe.
1: Ja, das ist klar. Also ja, ich versuche die leichten.
0: Ja. Die erklären wir dann natürlich auf jeden Fall. Ne?
1: Ja, schön. Ja.
0: Liebe Irene, wir freuen uns sehr, dass du heute bei uns bist.
1: Ich freue mich sehr, dass du das erste Mal dabei zu sein. Karriere.
0: Absolut. Na, du wirst ganz viel Spaß haben. Das steht fest. Und ganz sicher natürlich auch mit dem wunderbaren Kollegen. Lange Jahre freundschaftlich hier auch verbunden. Gigi Anderson, meine Damen und Herren. Schlagersänger, Komponist. Ja, was viele auch nicht wissen, Produzent der Wildecker Herzbuben gewesen. Ja. Auch sowas, ne? Klar, natürlich. Viele, viele Dinge.
3: Seit 100 Jahren. Also viel Schönes gemacht im Leben.
0: Und viel erlebt, viel gesehen.
3: Viel erlebt, viel gesehen und es hört nicht auf, Gott sei Dank.
0: Ja, zum Glück. Und deine Heimatstadt hat ja deine Erfolge auch immer ganz besonders gewürdigt. Ne? Eschwege war immer sehr stolz.
3: Eschwege war immer sehr stolz und hat mich dann auch irgendwann sogar zum Ehrenbürger. Mhm. Ich darf also jetzt mal kurzfristig in der Fußgängerzone parken.
0: Na, guck mal da. Ne? Guck mal, das steht uns allen noch aus. Oder seid ihr irgendwie Ehrenbürger in eurer Heimatstadt? Nein.
4: Nein.
0: Nein. Okay, aber vielleicht kommt das ja noch. Ne?
3: Kommt bestimmt.
0: Mal gucken. Ne? Ich habe gleich eine spannende Information zum Anfang der Sendung. Wussten Sie eigentlich, dass der Fliegenpilz der Pilz des Jahres 2022 ist?
1: Oh.
2: Aber was hast du für Bücher im Regal?
0: Nein, das liest man doch nicht in Büchern. Das sind sowas, liest man im Internet. Das sind ja Online-Abstimmungen.
2: Was hast du für ein Internet im Regal?
0: Ein sehr großes Internet.
2: Das ist das Ganze wahrscheinlich.
0: So, jetzt gucken wir aber mal auf die Publikumsverteilung. Wir haben ja auch heute wieder 48 Zuschauer live hier anwesend. Und der Rest kommt virtuell über die ARD Quiz-App dazu. Hinter Iron Cheer und Bernhard sind es 51 Zuschauer. Hinter Gigi Anderson und Elton 47. Das heißt, Team Bernhard darf gleich die erste Kategorie wählen. Aber lassen Sie uns erstmal gemeinsam schauen, welche Kategorien sind heute überhaupt dabei. Hier ist die Wand. Die 12 Kategorien heute sind Handwerk, Schlagzeilen, das Fragezeichen, Urlaub, Insekten, Erfindung im Grünen, Baumarkt, Literatur, Clever, Wahnsinn des Tages und total genial. Da ihr mehr Zuschauer hinter euch habt, dürft ihr die erste Kategorie wählen. Jede richtige Antwort 500 Euro und jedes Team hat einen Publikumsjoker.
1: Ja.
0: Mit welcher Kategorie wollt ihr gerne starten?
1: Urlaub?
2: Wenn du möchtest, fahren wir zusammen in den Urlaub.
1: Ja, dann fahren wir
2: in den
1: Urlaub.
0: Ja. Die erste Frage. Der vierstellige ECRIS-Code gibt im Urlaub Auskunft über die internationale A. Klassifizierung von Mietwagen, B. Kennzeichnung von Allergenen beim Frühstücksbuffet oder C. Ausstattung von Ferienwohnungen. Der ECRIS-Code.
1: Oh, da haben wir uns was ganz Tolles ausgesucht. Okay, Klassifizierung von Mietwagen, Kennzeichen von Allergenen beim Frühstücksbuffet. Das klingt nicht schlecht.
2: Ja, ich überlege, was ist das, was international am... Also bei B, bei den Allergenen und Frühstücksbuffet, da bin ich bei so europäischen Lebensmittelverordnung, deutscher Lebensmittelverordnung, der amerikanischen Food and Drug Association, oder wie sie heißt, Agency. Okay. Ah, auf jeden Fall. Und deshalb würde ich das eher regional sehen.
1: Ja, okay, Kennzeichen.
2: Und bei der Klassifizierung von Mietwagen, da gibt es ja schon Kombi, Kleinwagen, SUV, was weiß ich, Bus, Kleinbus. Also da gibt es innerhalb der Fahrzeugindustrie ja schon Klassifizierung. Deshalb wäre ich beim Gefühl am ehesten bei C. Gerade wenn ich wenn ich international mich nach Ferienwohnungen auf Plattformen umschaue.
1: Okay.
2: Die Frage ist, kriegen wir raus, was ACRIS bedeuten könnte?
1: Ich habe noch nie von gehört, ACRIS, also...
2: No. Ja, kennt ihr die Association of Car Rental, Association of Car Rental International System. Dann wären wir bei A.
1: Ja, sollen wir den A nehmen? Also irgendwie hast du ein bisschen das Gefühl, das könnte A sein.
2: Naja, ich habe
1: international A mit Autos sind ja international. Wenn du ankommst, also das ist egal, wo du bist, also du kannst ja einen Mietwagen nehmen. Das heißt, das ist ja international. Also Allegenen hat mich angeguckt, aber...
2: Sollen wir die Association of Car Rental International System?
1: Ja, SS weiß ich auch nicht, was das ist.
0: Dann trefft eine Entscheidung. Ihr selber, okay. Oder?
1: Du möchtest A. A! Ja,
2: komm, wir riskieren. A.
1: A.
0: Er möchte A und du hast ihn dahin gebracht.
1: Ja.
0: Möchte ich nur mal betonen.
1: Ja.
4: Der vierstellige ACRIS-Code in englischer Sprache wurde durch den Zusammenschluss internationaler Autovermietungen 1992 ins Leben gerufen und soll Reisenden helfen, bei der Mietwagenbuchung das passende Modell auszuwählen. Die Mietwagenklassifizierung erfolgt hierbei nicht nach Automarke, sondern ist immer aufgeteilt in Kategorie, Bauart, Getriebe sowie Treibstoff- und Klimaanlage. So handelt es sich beispielsweise bei einem Fahrzeug mit dem Code EBAD um einen Kleinwagen als 2- bis 3-Türer mit Automatikgetriebe, der mit Diesel läuft und eine Klimaanlage besitzt.
1: Ja, das ist super. Hey.
0: Ja. Gute Anschluss. Perfekt, die ersten 500 Euro.
1: Good luck, yes.
2: Von dir lasse ich mich gerne treiben.
0: Was darf es denn für euch
5: was
0: zum Einstieg sein?
5: Völlig egal.
3: Ja.
5: Was dich anlacht.
3: Clever.
0: Um bei einer aufgetrennten Naht Fadenreste leichter aus dem Stoff zu entfernen, hilft ein A. Schlosserhammer, B. Radiergummi oder C. nasses Papiertaschentuch.
3: Ah ja.
5: Aufgetrennte Naht.
3: Hast du schon mal eine Naht aufgemacht?
5: Nee. Nee. Naht. So, da sind Fadenreste und die sollen wir jetzt aus dem Stoff ziehen.
3: Also B oder C würde ich sagen. Also A würde ich den Hammer würde ich ausschließen.
5: Schlosserhammer. Ist das denn so ein Riesenhammer?
3: Also klingt sehr mächtig, glaube ich nicht. Ich glaube eher so eine kleine Geschichte, Radiergummi oder... Also
5: ein nasses Papiertaschentuch, das... Was willst du damit machen?
3: Naja, wenn das Zeug da festhängt und dieses nasse Papiertaschentuch zieht das dann, glaube ich, raus. Natürlich genau wie ein Radiergummi. Ich sag C.
5: Du sagst einfach mal so C.
3: Nein, aber ich meine, ich würde. Entschuldigung.
5: Ja, nee, ist ja vollkommen...
3: Du kannst aber auch gerne mich überstimmen.
5: Weil es kann ja sein. Wir nehmen einfach mal C.
0: Gut.
3: Oha.
0: Weil wer weiß denn sowas lernen heißt... Fürs Leben lernen.
4: Nach dem Auftrennen einer Naht ist es mühsam, die vielen Fadenreste im Stoff zu entfernen. Einfacher und schneller geht es mit einem handlichen Radiergummi, mit dem über die ehemalige Naht gerubbelt wird. Die Fadenreste bleiben am Gummi hängen und werden aus dem Stoff gezogen. Anschließend können sie mit der Hand vom Stoff gestrichen oder abgeschüttelt werden.
5: Lagen wir beide falsch.
0: So, es bleibt erstmal bei 0 Euro. Bei euch können 500 dazukommen.
1: Welche denn? Ne?
0: Aus der Kategorie
2: Handwerk, Baumarkt oder total genial?
1: Ja, total genial.
2: Total genial.
0: Aus der Kategorie total genial kommt die nächste Frage. Ein handelsübliches Stück Plastikrohr hilft, dass A. Kleidung im Schrank nicht so schnell muffig riecht. B. Gießwasser im Beet an heißen Tagen nicht so schnell verdunstet. Oder C. Käse im Kühlschrank nicht so schnell schimmelt.
1: Okay. Ein handelsübliches Stück Plastikrohr hilft.
2: Kleidung
1: im Schrank nicht so schnell muffig riecht. Hab ich auch noch nie von gehört.
2: Aber so, was wäre denn da die Idee? Dass man.
1: dass du auch dieses Rohrstück, also auch dann aus dem Schrank so raus tun kannst. Ne? Und das kann ja auch den Muffel rausblasen.
2: Ach so, ja. Du meinst, dass es lüftet, dass man lüftet?
1: So, ja.
2: Ja. Müsste man natürlich noch die Tür auflassen.
1: Ja. Das wär,
2: brauchen wir keine Rohr mehr.
1: So, dann brauchen wir keine Rohr.
2: Das stimmt, ja.
1: Okay. Gießwasser.
2: Aber Gießwasser im Beet an heißen Tagen nicht so schnell. Wie würdest du das machen? Ich würde das Rohr einfach in den Boden reintreiben.
1: Ja.
2: Und dann gießen.
1: Gießen.
2: Und dann ist das schon mal tiefer und verteilt sich. Wie, das gibt es ja auch in öffentlichen Parks, gibt es ja so diese gelben Dinger,
1: genau,
2: die rauskommen. Beziehungsweise, ich kann mir sogar vorstellen, man nimmt das Rohr, stopft das rein.
1: Ja.
2: Gießt es bis oben hin voll und im Laufe des Tages sickert das so langsam immer so rein, wie die Blume das will. Also so würde ich es machen.
1: Käse im Kühlschrank nicht so schnell schimmelt. Also, das weiß ich nicht.
2: Nee, da müsste ihr auch wieder die Tür auflassen, da musst du eher lüften. Und wir reden ja von einem Plastikrohr, nicht von einem kleinen Röhrchen und sowas. Ne? Sollen wir B nehmen?
1: Ja.
2: Wir riskieren B.
1: Ja, B.
2: B.
0: Schauen wir, ob ihr Zustimmung bei unseren Gartenfreunden findet.
4: Ein handelsübliches Stück Plastikrohr wird in einen Blumentopf oder ins Pflanzenbeet gesteckt. Über dieses Rohr lassen sich Pflanzen, besonders an heißen Tagen, ausreichend mit Wasser versorgen. Das Wasser gelangt über das Rohr in die tieferen Erdschichten und verdunstet nicht so schnell auf dem Weg nach unten.
0: Man muss einzig achten, dass man die Wurzeln nicht beschädigt dabei, wenn man das Rohr da reinschickt.
1: Das
0: steht bei 1.000 Euro.
2: Oder auch nicht mehr, Frau Gesundheit.
1: Total genial.
5: So, da ja unser Publikum handwerklich so genial ist, und bei uns das ja gerade nicht so gilt, würde ich jetzt gerne Handwerk nehmen.
3: Mhm. Sehr gut.
0: Bei welcher handwerklichen Tätigkeit kommt der sogenannte Karateschlag zum Einsatz?
5: Ja, weiß jeder.
0: A. Maßnehmen für eine Lederhose. B. Traditionelles Rahmen von Ölgemälden. Oder C. Formen von Kaisersemmeln.
5: Was nimmt man denn bei einer Lederhose Maß? Also das muss doch so oder so gemessen werden. Was ist denn bei einer Lederhose? Die Frage ist jetzt, ist das die Leder, die noch klassische bayerische Lederhose? Oder so eine Leder... Jeans, Leder, Leggings, Leder.
0: Ich glaube schon eher eine Trachtenlederhose.
5: Ja.
3: Ja, ich meine, ich sag mal, C ist einfach, das ist zu einfach, weil das kenne ich ja auch, wenn man so, also Brötchen. Brötchen haut man so, ne?
5: Bäcker. Aber ich glaube, das wird eingeschnitten, oder? Nicht mit einem Karateschlag gemacht. Okay, schließen wir mal C aus. Da sind wir schon mal einer Meinung. Das ist schon mal gut. Mhm. Das traditionelle Rahmen von Ölgemälden.
3: Nee.
5: Warum ist das, wird der Karateschlag denn nur bei Ölgemälden genommen und nicht bei Kohlezeichnungen oder sowas? Weil das eine andere Leinwand ist?
3: Also es kann insofern, glaube ich,

0: Glaube ich nicht sein, weil du müsstest ja dann seitlich so schlagen. Und da ich mal Karate gemacht habe, schlägt man nicht so, sondern. Ne? Also, das glaube ich, würde er nicht. Aber Lederhose? Du tendierst zu A.
1: Also, da wir aber B und C ausschließen, oder? Da bist du doch auch der.
0: Bleibt nur
1: noch
0: A.
1: Dann bleibt ja eigentlich nur noch A.
0: Ja.
1: Wir nehmen A.
2: Gut, A ist eingeloggt. Sollte es falsch sein, könnte es sein, dass die Leute euch Maß nehmen.
3: Die aus Wien stammende Kaisersemmel erhält durch hohe Geschicklichkeit ihre typische Form und eine lockere Krume. Hierfür wird der flachgedrückte Teig vom Rand zur Mitte hin mit Hilfe des Daumens fünfmal eingeschlagen. Der eingeschlagene Rand wird jeweils mit der Handkante mit dem sogenannten Karateschlag festgedrückt. Die Spitze des letzten Teigstücks wird in die Öffnung in der Mitte geschoben und angepresst.
2: So, ganz kurz mal aufzeigen, wer hätte es gewusst?
1: Nein, nein, Leute, nein,
2: na klar,
1: nein, nein,
2: oder? Nein. Also Leute,
4: wir haben es gewusst.
2: Ja? Schauen wir nach vorn und nicht zurück.
5: Ich würde auf Baumarkt gehen, echt? Weil wir haben ja auch noch Publikum.
4: Ja. Joker.
6: Aha. Moment, die Handwerker sind ja alle bei uns.
5: Ja, ja.
4: Die Handwerker die sind bei euch.
2: Okay, Baumarkt.
5: Baumarkt.
4: Ja, okay, Baumarkt.
5: Außerdem mache ich dann eben keine Freude.
4: Ich hoffe, dass du das kannst.
2: Wobei sind die Dauerhaftigkeitsklassen von 1 bis 5 entscheidend? A. Holz für Terrassendielen. B. Gummidichtungen für Fenster. Oder C. Tapetenkleister.
4: Wobei sind die Dauerhaftigkeitsklassen
2: von 1 bis 5? Das ist eine Klassifizierung, ne? Von 1 bis 5.
4: So für Holz, für Terrassendielen.
5: Ich überlege gerade, ob ich bei Holz für Terrassendielen schon mal gesehen habe, das ist eine 4, die hält ewig. Also ja, noch länger die 5, die hält noch drüber hinaus.
4: Okay. Aber das klingt nicht schlecht, ne? Gummidichtung für Fenster hält ja dann für ewig auch. Gummi, nee.
5: Gummidichtungen?
4: Nee, das geht ja auch irgendwann ab, oder?
5: Ja, aber da kann ich mir schon eher so vorstellen, da gibt es welche, die für verschiedene Funktionsbereiche sind. Also so ein Fenster, was so gut wie nie aufgemacht wird, so ein Kellerfenster.
4: Ah, weißt du, was du meinst?
5: Oder so, ja. Da würdest du eine 1 haben, das reicht aus. Oder ist auch nur so ein Fenster also im Haus.
4: Aber 1 ist jetzt das Stärkste?
5: Ja,
4: und 5 ist der
5: ja, das kriegen wir dann gezeigt. Das ist bei allen Sachen gleich. Das kann man sich dann überlegen. Oder, also auf jeden Fall würde das dann variieren von einem Fenster, vielleicht sogar im Innenraum. Ja. Das muss gar nicht so fest zu. Also es braucht keine wirkliche Dichtung so. Und dann hast du aber auch Sachen, die gegen Wasser oder sogar gegen Gas dicht sind. Das heißt, du hast so eine. Wobei das ist die Haltung. Ja, es geht nicht um Dichtigkeit, sondern um die Länge, wie lang das hält. Ja, okay.
4: Ja, du hast das ausgesucht. Also,
5: Was haben wir denn noch? Wir haben noch den Tapetenkleister.
4: Tapetenkleister, also, was ist das nochmal? Also das ist ja so das Zeug, das du auf der Tapete machst, dass es auf dem Wand bleibt?
5: Genau.
2: Der Kleber.
5: Aber das würde ich, das ist da eine Dauer. Ich bin eher...
4: Ja, das kommt ja auch, wenn ein Kind, so ein Baby, anfängt so da rumzufummeln. Also kommt ja ganz leicht ab.
2: Was wollt ihr machen?
5: Sind wir B?
6: Wir sind auch zu schnell.
5: Finde ich so vom Gefühl, da wird Gummi-Lösungsmittel werden ausge... Weichmacher dünsten aus. Ich finde, bei B macht es am ehesten Sinn.
4: Okay, dann mach B. Du kennst die besser aus.
5: Ja, also ich kenne mich besser aus.
4: I don't know
5: in ja, natürlich. Die Frage ist in jeder Sendung dabei. Ich nehme ein selbstbewusstes B.
2: Für alle Baumarktfreunde.
3: Die Dauerhaftigkeitsklassen werden nach DIN EN 350-2 von 1 bis 5 in sehr dauerhaft bis nicht dauerhaft eingeteilt und in Labor- und Freilandversuchen unter wechselnden Witterungsverhältnissen überprüft. Sie geben die natürliche Widerstandsfähigkeit gegenüber Schädlingen an und dienen als Orientierung zur Auswahl von geeigneten Terrassenhölzern. Dauerhafte Hölzer haben eine längere Lebensdauer und müssen seltener nachbehandelt werden.
2: So, ihr könnt jetzt ein Stück ranrutschen ans andere Team.
0: Wir kommen ja von hinten.
2: Jetzt aber kommt.
0: Im Grünen.
2: Ja.
0: Im Grünen.
2: Gewürzfenchel. A. Enthält roh die gleichen natürlichen Giftstoffe wie Hülsenfrüchte. B. Ist bis auf die Samen nicht zum Verzehr geeignet. Oder C. Hat im Unterschied zum Knollenfenchel keine verdickte Knolle.
1: Ja, das fängt ja schon wieder gut an. Was ist denn...
2: Ich würde das direkt...
1: Ich trinke so, tatsächlich keine Ahnung, was genau Gewürz
0: Fenchel. Also ich trinke so oft Fencheltee, natürlich, wenn das mit Honig gut für die Stimme ist.
1: Ja, aber das ist wahrscheinlich der Knollenfenchel, den du auch... Gut, Gewürzfenchel. Enthält roh die gleichen natürlichen Giftstoffe wie eine Hülsenfrucht.
2: Ich bin nicht so ein Fenchel-Fan. Das ist so.
0: Ja, aber Babys kriegen ja auch sehr oft Fenchel, ne? Wenn sie...
2: Für Beruhigung, ne?
1: Ist ja, bis also auf die Samen nicht zum Verzehr geeignet. Hat im Unterschied zum Knollenfenchel keine verdickte Knolle. Das geht schon mal los. Ich wusste nicht, dass es ein Knollenfenchel gibt.
0: Nein.
2: Aber warum fragt ihr denn nicht das Publikum, wenn ihr es nicht wisst?
1: Ja komm, ey, wir haben da nur wirklich... Also wir können auch nicht mal was ausschließen.
0: Nee.
1: Außer vielleicht ein bisschen A. Na? Aber selbst das...
0: Bisschen A.
1: Aber selbst das finde ich komisch.
0: Okay.
1: Überredet. Du musst ja auch Hülsenfrüchte waschen, weil da irgendwelche Sachen drin sind. Also ich kann mir auch tatsächlich A vorstellen, wir nehmen das Publikum.
2: Wir fragen das Publikum.
1: Wir nehmen jetzt das Publikum und jetzt weiß ja jeder.
2: Guck hier. Ja? Ja, da ist ja heute hier. Ich sag mal.
1: Du kannst gerne aus und würde aber gerne die Dame nehmen.
2: Ist ja völliger Verlass heute hier auf euer Publikum. Ne?
1: War so schnell.
2: Ja? Kriegen alle ein Sternchen, Mitarbeit 1. Ne? So, Thorsten, hier vorne. Hier. Danke. Hallo. Wer bist du?
7: Ich bin die Heidrun und ich komme aus Kirchwerde.
2: Hallo Heidrun. Schön, dass du da bist. Kennst du dich so ein bisschen so mit...
7: Ich bin Gärtnerin. Und wir verkaufen Kräuter auf dem Wochenmarkt. Also ich bin mir ziemlich sicher, dass es C ist.
2: Ich wollte gerade sagen, Heidrun, wenn das jetzt falsch ist, ne, dann musst du
7: darf ich mich da nicht mehr blicken lassen.
2: Ja, ja, ein anderes Geschäft aufmachen. Ne?
7: Ja, glaube ich auch.
2: Ist jetzt ein bisschen mit Risiko verbunden.
7: Ja, ein bisschen.
2: Okay, aber Heidrun ist sich sicher, es ist C. Und ich habe ein gutes Gefühl heute hier bei dem Publikum.
3: Fenchel ist aufgrund seiner ätherischen Öle eine weit verbreitete Heilpflanze, die durch Züchtungen mehrere Sorten gebildet hat. Die Knolle des Knollenfenchels wird roh oder gekocht als Gemüse verwendet. Die Blüten, Blätter und Samen des Gewürzfenchels kommen in Gewürzen und Tees zum Einsatz. Im Gegensatz zum Knollenfenchel bildet der Gewürzfenchel keine verdickte Knolle aus.
2: Hallo, zum Glück geht's weiter mit dem Geschäft auf dem Wochenmarkt. Vielen Dank, richtige Antwort und damit die ersten 500 Euro. Sehr schön.
4: Okay, was nehmen wir?
1: Dürfen wir das Publikum noch mal fragen?
0: Nein.
2: Dürft ihr, aber sie dürfen nicht mehr antworten.
4: Nein, das ist das Problem.
5: Ich wäre so vom Gefühl für Insekten, das mag ich persönlich.
4: Das magst du gerne?
5: Ja.
4: Insekten, ja. Ich mag auch Insekten.
5: Dann nehmen wir doch Insekten.
4: Ja, genau.
2: Wenn eine Arbeiterin der europäischen Ameisenart Temnothorax nylanderi von den anderen isoliert wird, A, schließt sie sich einem anderen Stamm an, B, arbeitet sie doppelt so schnell oder C, reduziert sie ihre Körperpflege?
4: Also könnte sein, dass sie reduziert sie ihre Körperpflege, weil sie ganz traurig ist.
5: Ja, depressiver Verstimmung.
4: Ja, sie hat ja depressive Stimmung.
5: Vielleicht ist er ja umgekehrt. Sie hat ihre Körperpflege reduziert und deshalb wurde sie von den anderen isoliert.
4: Das könnte auch sein. Ne?
5: Das kann auch sein. Ja. Also, diese Arbeiterin, die demnächst isoliert sein wird, ist auf so einem kleinen Hügel und sammelt da eine Raupe.
4: Ja.
5: Jetzt regnet's.
4: Ja.
5: Und sie wird durch ein kleines Bächlein getrennt von ihrem Stamm,
4: ihre
5: Staat. Das heißt, sie kommt dann nicht mehr hin.
4: Nein.
5: Und muss dann woanders hin. Das heißt, dann
4: sie wird nicht ausgestoßen, sondern sie wird isoliert.
5: Durch einen Prozess Wind.
4: Ja.
5: Oder sie landet auf einer Hose und wird weggetragen und fällt dann runter.
4: Ja, ist alles möglich. Das ist eine sehr, sehr gute Technik.
5: Von einem klugen Menschen habe ich mal gelernt, dass die bis zu 6 Kilometer wieder zurückfinden können, diese Ameisen.
4: Ja, teilweise. Die sind sehr clever.
5: Das finde ich sehr viel.
4: Ja, ist auch.
5: So. Das hieße, wenn sie mehr arbeitet, macht das keinen Sinn.
4: Nee.
5: wenn sie ihre Körperpflege reduziert,
4: ja, macht das auch keinen Sinn.
5: Die machen sich ja nicht sauber, um schön zu sein, sondern die machen sich sauber, um gesund zu sein. So

0: weniger Zeit für ihre Selbstpflege aufwenden. Der Stress infolge der Vereinzelung wirkt sich auch negativ auf das Immunsystem aus. Es ist das erste Mal, dass die Folgen von sozialer Isolation bei sozialen Insekten untersucht wurden.
1: Oh. Ah. Was war der Antwort?
2: Antwort C. Die Körperpflege.
1: Ach so, okay.
2: Ist die richtige Antwort. Es bleibt bei 1000
1: Hättet
2: Euro.
1: Hättet ihr das gewusst?
2: Ihr könnt ausgleichen.
3: Okay.
2: So schnell
3: kannst du.
1: Dann ist er gut.
4: Schlagzeilen.
2: Nachdem eine Australierin im April 2021 erfolgreich die Mandeln entfernt worden waren, A. schmeckte Saures für sie süß, B. sprach sie nur noch mit irischem Akzent oder C. wurde sie zu einer gefeierten Opernsängerin?
3: Okay, die Mandeln sind raus. Also schmeckt Saures für sie süß. Das ist nun wirklich doch eine Geschmackszungengeschichte.
4: Ja. Das hat mit den Mandeln nichts zu tun. Also
3: ja, das dachte ich aber bei B und C auch. Warum irischer Akzent? Wow. Wow.
4: Ja, ja, es
3: scheint... irischer Akzent. Was ist ein genauer irischer Akzent?
4: Das weiß Irene.
1: Ja, aber ich hab's trotzdem nicht.
5: Und wenn, würdest du es natürlich auch nicht sagen?
1: Was?
5: Du würdest es auch nicht sagen?
1: Nein, würde ich sowieso nicht sagen.
5: Aber du weißt es. Aber ich weiß es.
4: Das ist echt schwierig. Auf jeden Fall verändert sich die Stimme, wenn man... Ich habe ja zweimal die Mandel rausbekommen. Rachenmandel, Gaumenmandeln. Ich würde zu der Opernsängerin tendieren, weil ich glaube, dass die Stimme sich positiv verändert.
3: Weil die so tief reingeht,
4: ja, dass die wenn die Mandeln hier hängen, dann es drückt ja und so. Und wenn die raus sind, dann hast du eine klare Stimme und dann kannst du jubeln in den höchsten Tönen.
3: Ich kann nicht wirklich, dann nehmen wir, obwohl gefeiert ist halt komisch, ne? Aber
4: naja.
3: Kann ja sein. Nee, da hast du, ja, dann nehmen wir C.
2: Also gefeiert halt, das heißt ja so viel wie erfolgreich. Erfolgreich.
3: Ja. Ja, ja, ja.
0: Eine 27-jährige Australierin aus Brisbane ließ sich im April 2021 die Mandeln entfernen. Wenige Tage nach der Operation sprach sie plötzlich mit irischem Akzent. Und das, obwohl sie noch nie in Irland war. Ihre Ärzte vermuten, dass durch den Eingriff das sogenannte Fremdsprachen-Akzentsyndrom ausgelöst wurde. Ein Phänomen, bei dem Patienten ihre Muttersprache schlagartig mit ausländischem Akzent sprechen. Ein sehr seltenes Phänomen, das weltweit nur bei etwa 150 Personen festgestellt wurde.
3: Oh. Also, warte. Wer hat das gewusst?
2: Ah. Oh, da muss selbst euer Publikum passen.
4: Also ich bin total überrascht.
1: Ich auch. Aber ich auch. Hätte ich auch nicht für möglich gehalten.
2: Hüllen wir den Mandel des Schweigens darüber.
1: Und den Mandel des Schweigens. Okay,
2: was wir haben noch das Fragezeichen Erfindung, Literatur und Wahnsinn des Tages.
5: So, jetzt wird schon schwieriger. Ja, ich würde ein bisschen auf Literatur gehen, weil du dich vielleicht auch in englischsprachiger Literatur ein bisschen mehr auskennst.
1: Das weiß ich auch nicht. Also,
5: oder lach dich was an, was du nehmen würdest?
1: Es ist mir egal.
5: Dann nehmen wir Literatur. Wenn es egal ist, lass uns lesen.
1: Ja, lass uns lesen, komm.
2: Nach der Veröffentlichung von Charles Dickens Roman Oliver Twist, A, benannte sich die emsländische Gemeinde Twist in Meppen um,
1: Gott, oh Gott.
2: B. Wurde im Ballett eine Drehung in der Luft in Twist umbenannt? Oder C. War das Plagiat Oliver Twist wesentlich erfolgreicher?
1: Okay.
5: Huiuiui.
1: Das ist aber wirklich. Also,
5: wann war denn das?
1: Charles Dickens,
5: ja,
1: das war
5: also
1: letzte, Oliver Twist. Das vorletzte Jahrhundert.
5: Ja, das ich tippe jetzt mal so auf 1800.
1: Ja, das war ja so.
5: 50, die sind noch mit Kutschen gefahren. So.
1: Benannte sich die emsländische Gemeinde Twist
5: in
1: Meppen um.
5: Das kann ich mir nicht vorstellen, das interessiert die wirklich.
1: Ja, das würde ich auch nicht. Weiß ich auch nicht, wie. Ich meine, Charles Dickens. Ist natürlich auch international bekannt, aber
5: ist ja eher
1: Meppen,
5: umgekehrt.
1: Also wie lange heißt Meppen Meppen? So muss man auch wissen.
5: Ja.
1: Vielleicht war er immer Meppen.
5: Also das finde ich sehr schwierig. Also sind natürlich ein sehr lustige. Wir haben heute schon viele skurrile.

0: interessant. Wurde im Ballett eine Drehung in der Luft in Twist umgenannt? Ich meine, ich habe ja auch noch nie gefunden.
1: Also in der Twist, Geschichte taucht Twitter? Kein Tanz, finde ich, keine Bewegung, kein, der ist ein Taschendieb,
0: ja, ja.
1: Kommt dann in, also kommt dann in so eine Familie, Twist. Also in so ein Haus von Taschendieben. Dann, ja. Das ist eher so die. Da, aber das,
0: ja, ja, der war ein ganz armer Junge, der auch nichts
1: also ich
0: zu essen hatte, kam ja in den Orphanage. Also war das Plagiat
1: Oliver Twist
0: wesentlich erfolgreicher? War das Plagiat? Was also, meinten die Plagiat Oliver Twist?
1: Ich weiß, dass es deshalb diese, weil gegen Ende des 18. Jahrhunderts gegen Ende des 19. Jahrhunderts
0: 19.
1: tauchte dann irgendwann das das Urheberrecht auf. Und davor war das völlig egal. Also ja. Hat jeder geschrieben, mhm. Was zu einer unfassbaren Literatur geführt hat, weil jeder immer sofort neue Sachen schreiben musste.
0: Klar.
1: Und deshalb bin ich beim Gefühl sofort bei C.
0: Das ist wesentlich
1: weil das passt für mich so in diese Geschichte und
0: ja.
1: Gehst du mit mir?
0: Twist, ja, ich bin bei dir. Ja, ich weiß nicht, Twist in Map.
1: C.
0: No, no idea. Okay.
2: Oliver Twist. C. Mit seinem Roman Oliver Twist von 1838 schrieb Charles Dickens Literaturgeschichte. Allerdings gab es zu dieser Zeit noch keinen gesetzlichen Urheberschutz. Der Publizist Edward Lloyd erkannte das kommerzielle Potenzial wesentlich günstigerer Plagiate und verkaufte seine leicht abgeänderte Version des Erfolgsromans unter dem Namen Oliver Twist. Genaue Verkaufszahlen aus der damaligen Zeit sind nicht bekannt. Allerdings geht die Forschung davon aus, dass Lloyd wesentlich mehr Bücher als Dickens verkaufte.
0: Das ist aber wirklich irre, oder? Das ist wirklich
3: richtige
0: toll.
3: Antwort.
0: Super.
3: Und
0: oh.
3: 1500 Euro. Dranbleiben. Fragezeichen Erfindung Wahnsinn des Tages.
4: Ja, ich habe ja nicht so geil ausgesucht. Dann
5: ich auch nicht.
4: Versuch du mal irgendwas.
5: Ja, da ich ein Wahnsinniger bin, würde ich sagen...
4: Wahnsinn des Tages, finde ich gut.
5: Wahnsinn des Tages.
3: 2015 fanden Forschende im sibirischen Permafrostboden 24.000 Jahre alte Rädertierchen, die nach dem Auftauen wieder aktiv wurden. Okay. B. Einkornbrote, die ohne weiteres noch genießbar waren. Oder C. Steintafeln mit Rezepten für Kartoffelschnaps.
4: Bei mir klingelt auf jeden Fall bei A was.
5: Rädertierchen, die nachher. Ah. Also Steintafeln wird so einfach, glaube ich.
4: Steintafeln mit Rezepten für Kartoffelschnaps.
5: Kannst du immer mal finden, so 24.000 Jahre
4: alt. Also Rezept für Wodka in Sibirien. Ja, das, ja.
5: Steintafeln mit Rezepten für...
4: Einkornbrote, die ohne weiteres noch genießbar waren. Nach dem Motto, die waren auch eingefroren, aufgetaut und die kann man noch essen.
5: Bin bei dir mit deinen Gedanken. Trau dich.
4: Wollen wir uns trauen?
5: Trau dich.
4: Ja, wir sollten jetzt richtig liegen, damit wir weiter im Spiel sind.
5: Ja.
3: Die Frage ist eh nicht, solltet ihr euch trauen? Weil ihr müsst euch trauen.
5: Also.
4: Ja, wir müssen eh irgendwas sagen. Ja, A.
3: Drum prüfe, wer sich ewig bindet.
2: Als Permafrostböden werden Böden bezeichnet, die mindestens 2 Jahre lang ununterbrochen gefroren sind. Sie können bis 1500 Meter unter die Erdoberfläche reichen und einige tausend Jahre alt sein. 2015 machten Forschende in einem sibirischen Permafrostboden eine erstaunliche Entdeckung. Lebensfähige Rädertierchen, die für 24.000 Jahre eingefroren waren. Die 0,1 bis 0,5 mm kleinen Mehrzeller konnten in Kryptobiose, einem Zustand, in dem Stoffwechselvorgänge stark reduziert sind, überleben. Nach dem Auftauen wurden die Rädertierchen wieder aktiv.
3: Sehr gut, sehr wichtig, sehr richtig. 1.000 Euro. Ihr dürft noch mal wählen, Fragezeichen oder Erfindung.
5: Richtig, ganz.
1: Ja, jetzt, das macht ja jetzt das Publikum.
0: Das macht das Publikum. Eigentlich ja. Also willst du Frage oder willst du erfinden?
1: Ja, Fragezeichen finde ich jetzt sehr weit. Bei Erfindung habe ich eher das Gefühl, dass das jemand mal gesehen haben kann.
0: Meinst du?
1: Ja, wir nehmen Erfindung. Damit haben
0: wir
1: angefangen.
0: Erfinden, komm, das wolltest du schon.
1: Genau.
3: In den 1960er Jahren produzierte ein Unternehmen aus Deutschland A. Autos, bei denen die Motoren in den Rädern saßen, B. Wohnwagen, deren Dach als Boot nutzbar war, oder C. Motorräder mit einem am Beiwagen montierten Ersatzlenkrad.
0: Autos, bei denen die Motoren, das heißt, in Rädern saßen.
1: Dieses Auto hatte 4 Motoren.
0: Ja.
1: Und ich glaube, es waren nicht Elektromotoren.
0: Nee. Das glaube ich auch nicht.
1: Das ist schon sehr, sehr kompliziert.
0: Das ist wirklich kompliziert, oder? In den Rädern saßen.
1: Wohnwagen, okay, deren Dach als Boot nutzbar war. Also,
0: das klingt interessant.
1: Ja, dass hier so Effizienz alles, ja, da gab es ja auch, eben, keine Ahnung, klein, man hatte ja wenig Platz. Kann ich mir vorstellen. Also würde,
0: ja,
1: so mein,
0: also
1: Favorit.
0: B ist ja nicht
1: und
0: schlecht.
1: Motorräder mit einem am Beiwagen montierten Ersatzlenkrad. Vielleicht ist das der Grund, warum man da nie wieder was von gehört hat.
0: Motorräder mit einem am Beiwagen.
3: Ja,
1: wir gehen ans Publikum.
0: Ja, das ist eine,
1: genau,
0: gute Idee. Aber so, also wir sind ja eigentlich d'accord
1: wir
0: wären, mit
1: wir
0: B.
1: Wir,
0: ne,
1: würden B nehmen, ja, aber vielleicht,
0: vielleicht
1: hat ja
0: haben jemand,
1: jemand
0: ein, weiß,
1: etwas gesehen oder gewusst. Weiß es?
0: Weiß keiner. Doch.
1: So.
0: Yes. Hoffentlich weiß es.
3: Ja, da kommt,
1: wir haben uns schon entschieden.
3: Hm? Ja. Hallo. Wer bist du?
6: Ich bin Biene.
3: Woher kommst du, Biene?
6: Aus dem wunderschönen Hemslingen.
3: Okay. Was machst du beruflich, Biene?
6: Ich bin Erzieherin.
3: Sehr gut. So, Biene, dann kannst du jetzt ja hier mal, also, einen wichtigen Beitrag leisten.
6: Ich weiß es nicht, aber B würde ich richtig toll finden.
1: Das ist auch ein, so, Grund.
0: Ja, das
1: sollte
0: natürlich
1: sein. Sein. Leute auf dem Markt. Genau. Ja.
6: Also ich habe das letztens im Fernsehen schon mal gesehen, dass ein komplettes Wohnmobil oder Wohnwagen im Wasser war. Und von daher kann ich mir denken,
0: oh, ja,
1: damit ist man doch, ja, schon, das, sind ein bisschen, ja,
6: da die Anfänge vielleicht waren.
3: Dann liegt das im Bereich des Möglichen, Biene.
6: Genau.
3: Ja. Gut.
0: Dann können wir
3: dann
0: hoffen, dass es so ist.
3: Haben wir Antwort B notiert und hier kommt der Film dazu, die Lösung.
2: In den 1960er Jahren produzierte ein kleiner Handwerksbetrieb aus Warendorf den sogenannten Favobo. Inspiriert wurde ein Tüftler während eines regenreichen Zelturlaubes. Der Name setzt sich zusammen aus den 3 Eigenschaften des Gefährts: Fahren, Wohnen und Bootfahren. Der faltbare Campingwagen hatte ein abnehmbares Dach, das sich zum Segel- oder Motorboot umfunktionieren ließ. Es wurden aber nur wenige 100 Modelle verkauft und die Produktion 1966 wegen mangelnder Rentabilität eingestellt.
3: Wenn es irgendwo noch ein Modell gibt, dann soll, ja, man sich vielleicht mal bei Biene melden.
0: Eine tolle Geschichte.
3: So, das war die richtige Antwort. 2000 Euro. Ihr könnt noch rankommen mit möglicherweise einer richtigen Antwort noch. Aus der Kategorie Fragezeichen. Das markante Hochhaus One Times Square, das in New York an der Kreuzung Broadway und 7th Avenue liegt, A. lagert im Dachgeschoss eine Sammlung seltener Comichefte, B. steht seit den 1990er Jahren fast vollständig leer, oder C. wurde von Al Capone entworfen, bevor er nach Chicago ging.
5: So, beim ersten Blick würde ich sagen, das steht seit ewigen Zeiten leer. B. Aber muss ich mal kurz beleuchten. Comichefte finde ich nicht so spannend, oder? Al Capone ist witzig. Aber 1990 fast voll. Müsste man aber, wenn man in Broadway ist, müsste man das eigentlich sehen, dass es leer ist.
4: So, lagert im Dachgeschoss eine Sammlung seltener Comichefte.
5: Nee.
4: Tja, das kann natürlich sein, aber warum? Und auch da im Dachgeschoss, da ist doch, also wenn da Comichefte, da ist die Sonneneinstrahlung, da ist Hitze. Also wenn, hätte ich das im Keller gepackt.
5: Ja.
4: Obwohl das Feuchtigkeit, naja, egal.
5: Und Al Capone, ist der ein markantes Hochhaus?
4: Er hat es entworfen und dann ging er nach Chicago, ja. Wenn man jetzt wüsste, dass Al Capone, bevor er ordentlich da die Mafia-mäßig oder sowas unterwegs war, dass der Ingenieur war, beziehungsweise Architekt, würde es uns einfacher machen. So, 1990, kann natürlich sein, 90er Jahren, weil es ist Bausubstanz, es ist alt, da darf eh keiner wohnen oder die Mieten sind zu teuer. weil Broadway, also ich kann mir B auch vorstellen, eher als C, deswegen gehe ich dann auch gerne mit dir und wir nehmen B.
3: Schauen wir, ob das nochmal 500 Euro bringt.

0: Letzte Antwort vor dem Finale.
1: Wer weiß es?
2: One Times Square wurde 1904 als Hauptquartier der New York Times errichtet. Die Zeitung feierte den Einzug mit einer großen Silvesterparty und startete somit die Tradition der Neujahrsfeierlichkeiten in der Gegend. Nachdem die Times ausgezogen war, beherbergte das Hochhaus überwiegend Büros. In den 1990er Jahren wurde es mit Werbetafeln bedeckt. Aufgrund der versperrten Aussicht und der ungünstigen Grundrisse sind heute nur wenige der 26 Stockwerke vermietet. Die Werbung bringt jedoch allein mehr als 20 Millionen US-Dollar pro Jahr ein.
0: Richtige Antwort.
3: Da habe ich schon abgeschaltet.
0: Und damit haben wir folgenden Zwischenstand vor dem Finale. Irene Scheer und Bernhard haben 2.000 Euro auf dem Konto. Gigi Anderson und Elton 1.500. Und wir kommen zur Entscheidung. Die Kategorie, aus der die heutige Masterfrage kommt, ist Hauptstädte. Beide Teams haben gesetzt. Hier ist die heutige Masterfrage. Welche Hauptstadt ist die südlichste der Welt? A. Buenos Aires, B. Santiago de Chile oder C. Wellington? Ihr habt 20 Sekunden. Ab jetzt!

0: Beide Teams haben ihre Antwort eingeloggt. Das Geld ist gesetzt. Irene und Bernhard haben gesetzt. 1.001 Euro. Gigi Anderson und Elton haben gesetzt. 300 Euro. Oh. Auf welche Antworten wurde getippt? Team Bernhard tippt auf. Antwort A. Team Elton tippt auf. Antwort B. Die Angaben der Lage erfolgt in Grad, Minuten, Sekunden. Südliche Breite natürlich.
1: Das ist so knapp, oder was?
2: Ja, ja, wahrscheinlich.
0: Sehr knapp.
2: Aber dann kann man es auch nicht wissen. Das ist gut.
3: Ist auch schwer.
0: Buenos Aires, 34 Grad, 36 Minuten und 47 Sekunden. Santiago de Chile,
2: 34, 36. Mhm.
0: 33 Grad, 27 Minuten und 24 Sekunden. Und Wellington, 41 Grad, 17 Minuten und 11 Sekunden. Und damit ist die südlichste Hauptstadt der Welt
2: Wellington.
0: Wellington! Ach. Und das heißt, ja, jetzt müssen Sie erstmal durchrechnen. Ja. Team Elton gewinnt, weil hier bleiben 1.200 Euro übrig. Hier sind es nur 999. Und damit habt ihr trotz falscher Antwort mehr Geld auf dem Konto. Und er spielt 1.200 Euro. Und das heißt für jeden in eurem Publikumsteil pro Kopf 25,53 Euro. Hättet ihr mehr Publikumsjoker gehabt, hätte es noch mehr Geld sein können. Aber ja, 25,53 Euro auch für unsere drei Admin-Spieler, die gewonnen haben heute. Auch euch herzlichen Glückwunsch. Vielen Dank, liebe Irene Scheer, für den Besuch. Hat großen Spaß gemacht. Alles Gute. Vielen Dank, Gigi Anderson. Danke an Bernhard und Elton. Vielen Dank fürs Zuschauen. Und wir sehen uns wieder, wenn es heißt, wer weiß denn sowas?

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0: Albtraum oder Traumurlaub? 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Seit 5 Jahren lebt Familie Rosenberger im Umland von Paderborn.
1: Hallo, willkommen bei der Familie Rosenberger.
2: Ich bin der Frank.
9: Ich bin der Leo.
10: Ich bin die Lilly.
11: Ich bin die Melle.
12: Und ich bin der Ben.
0: Die Rosenbergers wohnen sehr geschmackvoll in einem Eigenheim samt Garten mit viel Platz für Mensch und Tier. Und der ist bei der besonderen Großfamilie auch nötig.
2: Wir haben von allem drei. Also nicht nur drei Kinder, sondern drei Hunde, die habt ihr ja gesehen. Und drei Katzen. Und wir haben noch
1: 3 Pferde, genau. Die leben nicht bei uns hier. Ja, wenn es nach mir gegangen wäre, hätte ich gerne einen alten Bauernhof gekauft. Der Traum hat sich so nie erfüllt. Und da mussten wir den Kompromiss finden. Die vielen Tiere haben wir.
0: Mit in den Campingurlaub sollen neben den 2 Erwachsenen und 3 Kindern die beiden Weimaraner Ernie und Bibo, Mops Kalle sowie die Stuten Frieda und Scarlett. Der Personalleiter und die Flugbegleiterin sind seit 26 Jahren ein Paar. Schon damals wusste Melle ganz genau, wo die Reise hingeht.
1: Dann war ich 24 und dann habe ich zu. Nee, ich war 23. Dann habe ich dann gesagt, so, jetzt musst du mich fragen, ob du mich heiraten willst. Weil jetzt bin ich noch in Shape und so und ich will Kinder. Belegt das gut. Und dann hat er mir einen Antrag gemacht.
0: Und eine echte Powerfrau geheiratet, die immer wieder neue Einfälle hat.
1: Wir sollten mal über unsere Ehe sprechen. Die war schon immer darüber so aufgebaut, dass ich immer über Nacht eine Idee habe und dann denke, ich muss die umsetzen. Da kann ja kommen, was will.
2: Ja, maximal anstrengend. Wir nennen das in der Familie, oh je, wenn die Mama wieder ein Projekt hat. Und vor allem, wenn man weiß genau, wenn eins so dem Ende sich zuneigt, das Projekt abgeschlossen ist, dann weiß man so, oh, wie lange wird es dauern, bis das nächste kommt.
0: Und da ist es schon. Das nächste Großprojekt. Stewardess Melle will reisen. Und zwar komplett anders als bisher.
1: Ich fliege ja schon ewig lange. Und ich würde jetzt mal sagen, sehr, sehr viel gesehen. Mehr vielleicht, als andere Menschen je sehen werden in ihrem Leben. Und das ist für mich der Grund, warum sich Reisen so für mich verschoben hat.
0: Bisher haben die Hunde die Urlaubszeit in einer Tierpension verbracht. Das ist teuer. Melles neue verrückte Idee: Zukünftig sollen auch die 3 Hunde und die 2 Pferde mit in den Familienurlaub. Ein Camper muss her, in den alle reinpassen.
1: Ja, gibst du mir mal deinen Ball? Mach mal Sitz. Guckst du mit?
2: So, guck mal.
1: Nach welchen Kriterien guckst du eigentlich?
2: Ja, ich habe mal so die Dinge eingegeben, die für uns wichtig sind. 5. Platz, Anhängerkupplung. Dann die Grundvoraussetzung ist dann sicherlich, dass die Heckgarage für die Hunde dann, dass die so groß ist, dass man tatsächlich nicht die komplette Heckgarage verliert, weil sonst braucht man gar nichts transportieren.
0: Die Garage des Campers muss so groß sein, dass hier ein spezielles Hundeabteil eingebaut werden kann. Die beiden Pferde reisen im Anhänger. Eine Kupplung soll her. In Wohnmobilen sind 4 Anschnallgurte Standard. Hier muss ein weiterer eingebaut werden. Nach der ersten Recherche ist Melle klar, Das perfekte Wohnmobil für die Rosenbergers muss erst noch gebaut werden.
1: Ich habe jetzt wirklich einige Händler abtelefoniert. Ich habe E-Mails geschrieben. Mhm. Ja. Ich bin bei Händlern vorbeigefahren. Ich hatte immer wieder den Eindruck, die wollen einem jetzt nur Standard irgendwie verkaufen, das, was machbar ist. Aber wo es individueller wird, wird es schwierig,
2: ehrlich
1: gesagt.
2: Und deswegen wirst du vermutlich so eine Spezialwerkstatt finden müssen, die so Wohnmobilveränderungen machen.
0: Viel Arbeit. Aber es geht auch um eine wichtige Frage. Können die Rosenbergers endlich allesamt in den Urlaub fahren? Als Auftakt träumt Melle von einem idyllischen Campingplatz in der Lüneburger Heide. Mit Stall für die zwei Pferde. Ob Entschleunigung zu zehnt hier funktionieren kann? Nach einem knappen Jahr Recherche will Melle einen Händler bei Kassel aufsuchen, der auf Sonderumbauten von Campern spezialisiert ist. Denn der Umbau zu einem sogenannten Dogliner, also einem hundegerecht ausgestatteten Wohnmobil, ist Profisache.
3: Was sucht ihr denn Schönes?
1: Einen fahrbaren Untersatz, der für uns geeignet ist. Wir werden fünf Personen.
3: Fünf Leute seid ihr?
1: Ja.
3: Kommt mal mit, folgt mir mal.
1: Sehr gerne. Alles
3: für euch.
0: Das Budget der Rosenbergers? Maximal 70.000 Euro für einen neuen Wagen. Und zwar inklusive aller Sonderwünsche. Für Zweibeiner und Vierbeiner. Zuerst geht es in einen voll integrierten Camper für 72.000 Euro.
1: Wir haben drei Hunde, zwei große, zwei Weimaraner und einen kleinen Mops.
3: Okay.
1: Die müssten mit.
3: Ist die Garage doch etwas kleiner?
0: Die Garage bietet nicht genug Platz für die großen Familienhunde, die jeweils einen Quadratmeter bekommen sollen. Dieses Modell fällt also raus. Weiter geht's. Beim nächsten Camper sieht die Heckgarage direkt viel großzügiger aus.
3: Oh ja.
1: Hey, das ist mal eine andere.
2: Das ist eine andere Hausnummer, ja. Guck mal, da hast du auch Möglichkeiten,
1: das festzumachen. Das ist ja schon mal wie eine kleine Einzimmerwohnung dahin. So stelle ich mir eine Garage vor.
0: Allerdings gibt es bei diesem Fahrzeug ein anderes Manko. Durch den Schlafplatz über der Fahrerkabine, dem sogenannten Alkofen, hat der Camper einen großen Luftwiderstand und reagiert empfindlich auf Seitenwinde.
2: Ich glaube, wir gucken mal noch weiter.
1: Also ich,
2: der Alkofen ist so beim Fahren so ein bisschen auch vielleicht.
1: Ja, es ist so im Prinzip, wenn man steht, ganz heimelig, aber der Fahrkomfort ist nicht gut.
3: Ja, dann folgt mir mal hier in die Halle, denn da haben wir den Jottyline T37.
0: Ein teilintegriertes Wohnmobil italienischer Herkunft. Ob dieses Modell alle Voraussetzungen für Melles Traum vom Urlaub mit Kindern, Hunden und Pferden mitbringt?
3: Schaut euch den mal an.
2: Oh ja, der ist schick.
0: Zuerst schauen Sie sich den Innenraum an. Und der überrascht mit vielen Extras. Wie zum Beispiel Backofen, Gefrierschrank und Flatscreen.
1: Ja, das ist mal was anderes. Oder hier kommst du echt rein und denkst du dir heimelig.
2: Für mich die entscheidende Frage, und das ist für uns ja wichtig, ist der denn auch zugelassen oder kann der zugelassen werden mit fünf Sitzplätzen?
3: Na, auch das ist möglich.
0: Auf 7,40 Meter Länge wäre hier Platz genug für die fünf Rosenbergers. Doch was ist mit Bibo, Ernie und Kalle?
1: Ich habe die Vorstellung davon, dass die Hunde sicher fahren sollen und ihren eigenen Liegeplatz bekommen sollen. Aber das so organisiert ist, dass wir die Hunde von außen be- und entladen können, wollen aber auch teilnehmen können bei uns. Aber interessant wäre jetzt erstmal zu sehen, wie groß die Heckgarage ist an dem Fahrzeug. Ja.
0: Und die bietet ordentlich Platz und scheint wie gemacht für den gewünschten Umbau zum Hundeabteil.
2: Ja, die ist ja riesig. Also die ist jetzt bis jetzt die größte, würde ich sagen.
3: Die Türe würde dann ausgebaut werden. Das würde voneinander getrennt werden. Dann hätte ich hier eine Garage nur für die Hunde. Und auf der anderen Seite
2: Also praktisch zwei Drittel, ein Drittel.
3: Zwei Drittel, ein Drittel, genau.
1: Klingt so ein bisschen nach Haute Couture der Wohnmobile. Und was mich natürlich interessiert, ist ganz klar auch der Preis.
3: Also so in dieser exklusiven Vollausstattung, auch hier mit den Alufelgen, liegt dieses Modell bei 62.880 Euro.
0: Sonderwünsche wie der hundegerechte Garagenumbau und die Kupplung für den Pferdeanhänger kämen noch on top. Egal, das Fahrzeug bietet viele Möglichkeiten und trifft somit bei der Großfamilie ins Schwarze.
1: Wir haben unser Wohnmobil gefunden. Mit allen Kriterien wurde es rundum komplett erfüllt. Natürlich muss man da ein bisschen verhandeln, das kennt jeder, und gucken, wo man sich einigen kann. Aber am Ende vom Tag muss man sagen, Familie Rosenberger ist happy.
0: Vier Wochen später. Der Umbau zum Hundeabteil ist im vollen Gange. Die Innenwände als auch die Außenhaut werden dabei zersägt. Auch für die Profis nicht alltäglich.
9: Deswegen ist Mutti heute hier und regelt das, weil Mutti das meistens auch so macht. Und das ist auch gar nicht schlimm. Ich glaube, mein Mann gibt mir da habe ich freie Hand, der vertraut mir da vollkommen. Yeah! Das gute Stück, hier ist er.
0: Laut Tierschutzgesetz müssen die Hunde im Fahrzeug stehen, liegen und sich drehen können. Melle wünscht sich außerdem einen direkten Zugang zum Familienbereich. Deshalb muss sie Staufläche opfern.
9: Das hier wäre eigentlich ein Kleiderschrank gewesen, Stauraum. Da war eine Tür drinne und da kam die Idee, da muss doch irgendwie die Möglichkeit sein, dass da die Hunde mitfahren können. Hier kommt eine Schiebetür rein für die Hunde. Und dann können die hier bequem rein und rauslaufen.
0: Die drei Familienhunde wiegen zusammen gut 80 Kilo.
9: Wie viel kann das jetzt denn eigentlich tragen, vom Gewicht her? Kannst du dich draufsetzen? Wird's das halten?
10: Ich mit meinen 75 Kilo und ganz dicke.
9: Schick, gefällt mir richtig gut. Es ist total irre, weil mein Mann an diesem Projekt überhaupt nicht mitwirkt. Krass, oder? Der hat zu mir gesagt, das ist dein Auto, Melle. Und dann habe ich zu ihm gesagt, ach, ist mein Auto, ist ja interessant, ne?
2: Das ist ein Phänomen, ist tatsächlich ihr Organisationstalent. Sie beißt sich wirklich an der Sache fest. Und auch wo man sagt so, ach komm, dann lassen wir das. Wo ich ja denke so, wo nimmt die Frau diese Energie her?
0: Dann geht's ans Eingemachte. Besser gesagt, an die Außenhaut. Eigentlich darf die auf keinen Fall beschädigt werden, um eintretende Feuchtigkeit zu vermeiden. Doch Melle besteht auf Tageslicht. Für die geplanten Fenster nimmt die Hundebesitzerin das Risiko in Kauf, dass ihr Camper undicht werden könnte.
2: Krass.
9: Jetzt haben wir zwei Löcher. Und jetzt muss ich mal ein Foto machen kurz. Oh Gott. Mein Mann so, der sägt doch, jetzt hol dich ein Loch. Der bohrt jetzt mal kein Loch. Ich so, doch, das ist ein Riesenloch. Er so, dein Ernst?
2: Ich schon so, oh, da hat man dann so gesehen, da sind Löcher reingesägt. Ich so, hoffentlich ist das dicht nachher.
0: Die Außenhaut besteht aus glasfaserverstärktem Kunststoff, die durch eine Beschichtung geschützt ist. Wird diese Schicht beschädigt, kann Wasser eindringen. Weil aber der Händler den Umbau durchführt, hat Melle eine Dichtigkeitsgarantie von 3 Jahren.
9: Genial, oder? Also bei mir wäre ich auch gerne Hund.
0: Mit 2 Gucklöchern im Hundeabteil gibt es zwischen Bibo und Ernie hoffentlich in Zukunft keinen Streit um den begehrten Fensterplatz.
9: Kann man auch die Kinder einsperren, wenn die nicht lieb sind und so. Ne? Hat viele Funktionen.
0: Fertig ist das Hundeabteil aber noch nicht. Weitere Extras wie Hundekamera, Heizung, Belüftung und Anleihensystem werden folgen. Und hoffentlich Melles Wünschen entsprechen.
9: Wie lange, das muss man sich mal überlegen, wie lange habe ich jetzt auf da herauf hingebaut? Ewig. Und heute ist der Tag, wo ich sage, es war die beste Entscheidung ever.
0: 2 Monate bis zum Urlaub in der Lüneburger Heide. Melle will sich erstmalig die teure Hundepension sparen und Bibo, Ernie und Kalle mit auf Reisen nehmen. Auch die Pferde sollen bei der Jungfernfahrt mit, denn die Region verspricht tolle Reitwege. Ob das Wohnmobil den Ansprüchen der 10 Rosenbergers gerecht wird? 4 Wochen später steht die Großfamilie in den Startlöchern. Die Umbauarbeiten am Wohnmobil sind abgeschlossen. Endlich kann der neue Camper beim Händler abgeholt werden.
9: So, ihr bringt's rein, dann können wir nämlich essen, ja? Dass wir nämlich dann loskommen.
0: Um ihr umgebautes Fahrzeug richtig zu prüfen, dürfen die frisch gebackenen Camper eine erste Testnacht direkt beim Händler auf dem Platz machen.
9: Habt ihr überhaupt schon die ganzen Sachen gepackt? Von wem fehlt denn jetzt noch was für die erste Nacht?
5: Jetzt mehr.
9: Habt ihr alles, was ihr braucht? Dafür? Okay.
0: Teenager Lilly träumt nicht vom Campingurlaub.
5: Also ich persönlich war jetzt nicht so begeistert, weil es einfach nicht so meine Vorstellung vom Reisen ist. Also ich sitze dann lieber im Flieger und mache dann irgendwie Urlaub am Strand. Ja, ich mag es auch nicht so, mit der Familie auf so einem mega engen Raum zu sitzen. Also ist schon schön, wenn man so ein bisschen seine Freiheiten hat. Aber gut, ich muss ja jetzt auch nicht immer mitfahren.
9: Wer fragt denn uns, ob wir mit dir auf engem Raum sitzen wollen?
5: Ja.
0: Auf 14 Quadratmetern will die Familie in Zukunft Entschleunigung finden. Melle hat ihr Projekt Wohnmobil durchgezogen.
11: Das ist kein Autokauf im eigentlichen Sinne, dass man das so vornimmt, sondern da hängt schon echt eine Menge hinten dran. Ich hätte es nicht gedacht. Ich habe dazugelernt über die letzten Wochen und Monate. Und das ist die letzte Hürde, die wir gleich nehmen.
0: Die Rosenbergers nehmen ihre drei Hunde zur Abholung des Wohnmobils mit. Ob die Vierbeiner den eigens für sie angefertigten Umbau annehmen?
12: Kleines, dickes Etwas.
0: Schon jetzt wird klar, Reisen mit drei Hunden ist speziell.
11: Jetzt fehlt noch der wildeste von den drei Hunden und das wäre der Bibo. Und den machen wir zum Schluss. Das ist, der trägt so ein bisschen, da hat man ein bisschen mehr Fürsorge an dem Hund. So, auf geht's. Hier. Der Clown der Familie hier. Ja, das Mikro ist schön, gell? Bibo, fang das Vögelchen. Der ist der Hammer, oder? So. Ach, ich habe jetzt nur ein paar Schuhe dabei. Ich wollte noch ein paar andere Schuhe mitnehmen.
5: Und jetzt fahren wir uns im Auto.
13: Wir fahren jetzt. Los geht's.
11: Nee, ich brauche noch Schuhe. Mach noch mal auf.
5: Boah.
11: Schuhe vergessen.
14: Wir haben alle nur ein Paar.
11: Ja, aber Mutti braucht zwei Paar. Hupsi, wir sind halt viele, viele Menschen, viele Tiere. Ganz ehrlich, Chaos steht bei uns auf der Tagesordnung. Also wer immer sagt, es läuft, ist eine Lüge.
14: Der Bibo ist abgehauen.
11: Bibo, komm. Bibo.
0: Endlich geht es bei bester Stimmung mit Kind und Kegel Richtung Kassel zum Händler. Melles Vorfreude ist groß. Doch ob ihre Familie mitzieht und sich mit dem Campingfieber infizieren lässt, bleibt abzuwarten. Nach 45 Minuten Fahrt sind alle Tränen getrocknet und die Rosenbergers am Ziel, wo sie bereits erwartet werden.
3: Die Familie Rosenberger, herzlich willkommen. Was
13: Hallo.
3: Heute ist euer Tag.
11: Wir sind schon echt aufgeregt, jetzt nach all den Wochen wirklich jetzt mal zu sehen, was daraus geworden ist.
0: 70.000 Euro haben die Camper für ihr neues Wohnmobil ausgegeben, inklusive aller Extras und Umbaumaßnahmen.
13: Da ist er.
11: Da ist er. Kann man gar nicht glauben, dass es jetzt unseres ist, gell? Jetzt mal rein.
0: Alle an Bord. Auf 7,5 Meter Fahrzeuglänge muss die Großfamilie mit ihren Vierbeinern nun zusammenrücken.
11: Der Mops muss auch noch. Ich glaube, wir brauchen zwei, Sascha. Ich glaube doch auf so viele.
0: Das teilintegrierte Wohnmobil kann durch seine luxuriös anmutende Ausstattung bei den Kindern auf Anhieb punkten. Sogar Kritikerin Lilly gibt sich versöhnlich.
11: Ach, was sagst du?
5: Sieht echt schon aus.
11: Sieht ja jetzt von innen gar nicht so aus wie Camping.
5: Nee, sieht hochwertig aus.
11: Ja?
0: Weiter zur Heckgarage, die für die Hunde mit Kamera, Belüftung, Heizung und zwei Fenstern ausgestattet wurde. Werden die Vierbeiner ihr Domizil auch akzeptieren?
13: Ja, das ist ja super geworden.
11: Ja, für die
3: Aber ich
11: Leine.
3: Sehe schon mal glückliche Augen.
11: Ja, Wahnsinn.
3: Strahlende glückliche Augen.
11: Hast du denn mal was für die Hunde zu trinken? Habt ihr an die Außendusche gedacht?
3: Klar.
0: 3.000 Euro hat alleine der Umbau der Heckgarage zum Hundeabteil gekostet.
3: Hier habt ihr einen Halter für die Dusche. Kann man hier einklemmen. Und die Hunderampe.
0: Und jetzt die große Frage. Werden Bibo, Ernie und Kalle selbstständig die Rampe erklimmen?
11: Komm. Ja, prima. Komm, auf.
3: Voila.
0: Bibo scheint motiviert. Ernie ist noch zögerlich.
13: Kalle!
11: Kallchen! Komm, lauf!
13: Hopp.
11: Lauf! Nein, der soll laufen, dass es lernt. So.
13: Hey.
11: Sitz!
13: Sitz!
11: Braucht man schon so einen Raubtierkäfig, ne?
13: Ja, ist doch super.
0: Stehen, liegen und drehen ist für alle drei auf jeden Fall möglich. Und es bleibt noch Stauraum für das Reisegepäck der Rosenbergers. Die Anhängerkupplung für den Pferdetransporter kostet noch einmal 1.300 Euro. Das besondere Extra? Mit der Hundekamera hat Melle vorne alles im Blick.
3: Dann siehst du hier zum Beispiel die Kamera 3. Kannst du deine Hunde beobachten?
11: Ja, da hat man ja ein richtig gutes Bild, ne?
3: Mhm.
0: Außerdem braucht die Familie noch zwei extra Schlafplätze. Hier haben sie sich für ein Hubbett entschieden. Kostenpunkt knapp 1.000 Euro. Der fünfte Gurtplatz gilt als Sondereinbau und schlägt mit 400 Euro extra zu Buche.
9: Und, habt noch schön?
5: Ja, ist gut.
9: Beinfreiheit, oder?
15: Super toll geworden. Also gefällt uns richtig gut. Und ja, die Hunde fühlen sich wohl auch schon wohl.
9: Und da haben wir uns wirklich ja, noch mal einen Reisetraum erfüllt. Und ich glaube, so richtig realisieren kann man das erst dann, wenn man die ersten Touren gefahren ist.
0: Hunde sind Ladung. So steht es in der Straßenverkehrsordnung. Und Ladung muss gut gesichert werden. Die erste Tour führt die Neucamper erstmal nur in den Nachbarort, wo das Abendessen auf sie wartet. Bevor getafelt werden kann, muss die Sitzecke umgebaut werden.
2: Warum schwenkt der jetzt nicht?
16: Der geht nur so.
2: Nee, der geht noch weiter, meine ich. Nee, der geht nur so, oder?
16: Ja.
2: Nee, das kann ja nicht. Ja, da bin ich jetzt ratlos.
9: So.
2: Melle, weißt du, wie der Sitz, ob der noch weiter schwingt? Weil der geht nicht weiter, ne?
0: Auch der zweite Sitz will nicht so, wie Frank will. Melle macht kurzen Prozess.
2: Sag mal, willst du mich verarschen?
9: Ja, ich will dich verarschen, das ist halt so.
0: Endlich, die erste Mahlzeit im eigenen Casa Mobile vom Italiener.
2: Hallo.
9: Oh, oh,
2: oh. Oh, super.
0: Melle leistet direkt wieder Überzeugungsarbeit. Ob sie ihre Familie mit dem Campingfieber infizieren kann?
9: Prost. Prost. Was mit dir? Prost. Prost.
2: Auf unseren ersten
9: Schönen Urlaube. Ja. Das ist so ein bisschen, ne? So eng und cozy, das hat ja schon was irgendwie. Man sieht ja auch, wir sind ja fünf. Man beachte jetzt den Tisch mit fünf großen Tellern. Klar kann ich jetzt nicht sitzen wie zu Hause, aber darauf kommt es ja im Endeffekt auch gar nicht an. Hm?
0: Nach einem langen Tag freut sich die Familie nun auf die Kojen. Geht es den Hunden genauso? Sollten die Vierbeiner ihr Abteil ablehnen und sich dort unwohl fühlen, muss Melle ihren kompletten Reiseplan neu denken.
9: Einen wunderschönen guten Morgen. Hier sind wir. Nach der ersten Nacht.
15: Oh. Ja, ungewohnt, aber nein, war schön, war vor allem warm. Das ist ja immer das Wichtigste.
0: Melle und Frank haben hinten geschlafen. Tochter Lilly in der umgebauten Essecke. Die Jungs haben sich das 1,40 Meter breite Hubbett unter den Nagel gerissen.
9: So, Lea und Ben, wie war die erste Nacht für euch?
5: Gut.
16: Also, ich fand, die Nacht ging so, weil Leo hat mir die ganze Zeit die Decke weggenommen.
0: Viel wichtiger, sind die Hunde in ihrem Abteil zur Ruhe gekommen?
9: Völliger Komfort. Kein Hund hat gefiepst, keiner war unruhig. Das ist ja für die auch noch mal eine neue Situation. Das ist ja das Schöne hier, dass wir hier das Gitter haben und die hören und sehen und riechen uns, ja. Und das reicht denen vollkommen.
0: Das Hundeabteil hat den ersten Praxistest bestanden. Jetzt steht dem Campingurlaub nichts mehr im Wege.
3: Hier sind die Überlassungspapiere.
9: Ja.
3: Ich wünsche euch allseits eine gute Fahrt. Bleibt glücklich und gesund. Danke euch.
9: Danke ciao. Auch. Danke. Bis dann. Ciao.
2: Und dann sehen wir uns zu Hause.
9: Wir
2: ne?
9: sehen uns zu Hause. Bis
2: Alles
9: gleich.
2: Klar, bis ciao.
0: Geschafft. Mit den Papieren gehört das Wohnmobil jetzt ganz offiziell den Rosenbergers. Melle glaubt weiterhin an ihren Traum. Teenie Lilly bleibt skeptisch.
17: We did it, we did it. Du.
9: Nee, noch nicht.
5: Nee, noch nicht.
9: Noch nicht
5: ganz.
16: Nein, das.
9: Also, wir rollen vom Hof.
16: Speichern.
9: Was schon mal bedeutet.
5: Was wir vom Hof wollen.
9: Ja.
0: Ja, die Pubertät kann anstrengend sein. Aber davon lässt sich Melle nicht die Laune verderben. Sie genießt die Heimfahrt im Womo. Frank fährt das Familienauto nach Hause.
9: Ja, ich glaube, das ist jetzt der Moment, ehrlich gesagt. Das ist jetzt so, jetzt ist er da. Das ist noch mal ganz anders. Schön so.
0: Urlaub mit Großfamilie im Camper. Das ist nicht nur Erholung, schwant Melle.
9: Hier ist schon mal die Wäsche. Von nur einer Übernachtung für fünf Leute. Damit sieht man mal, das ist schon eine Menge.
0: Der erste Schritt ist geschafft. Das Wohnmobil steht vor der Tür. Nun folgt die nächste Herausforderung.
11: Jetzt kommt eigentlich das, was ich am liebsten auch mache. Und dieses heimelige und cozy-mäßige für die Familie. Dem Ganzen jetzt wirklich auch so unseren persönlichen Touch zu verpassen, sodass die Kinder auch sagen, ich habe Lust mitzufahren.
0: Ob Melles Dekokünste ausreichen?
11: Zack!
0: Damit ihre Familie sich auch fürs Wohnmobil begeistert? 3 Wochen später in Paderborn. Melle macht sich an die Innenausstattung. Es soll gemütlich werden.
9: Heute ist der große Tag, endlich. Ich darf das Wohnmobil einrichten. Das ist jetzt eigentlich einer der schönsten Momente. Jetzt vor der Tür stehen zu haben und loslegen zu dürfen, klasse.
0: Um dem Camper einen persönlichen Touch zu verpassen, näht Melle Kissen und Decken.
9: Man muss ja auch mal so sehen, wenn man das immer alles kauft, ist es auch echt teuer. Und da muss man so ein bisschen pfiffig unterwegs sein, um sich die ein oder andere schöne Kleinigkeit vielleicht dann mal selbst zu machen. Vielleicht ist es nicht unbedingt wie aus dem Laden, wenn ich es gekauft habe, aber habe ich gemacht.
0: Großes Thema bei vielen, das Gewicht. Die Rosenbergers haben ihren Wagen von 3,5 auf 3,85 Tonnen auflasten lassen. So muss Melle nicht auf jedes Gramm achten.
9: Das, was ich mache, ist ganz viel Tüttel und Schuschu. Und ich denke, den meisten wäre es zu viel. Aber das soll jeder machen, wie er möchte.
2: Ah, jetzt sieht es wohnlich aus.
9: Fällt dir was auf?
2: Individualisiert. Ja, super. Ist ja toll.
11: Bist du happy?
2: Jo.
11: Dann bin ich auch happy.
2: Gut.
0: Heute geht sie los. Die Abenteuerreise von Paderborn in die Lüneburger Heide. Familie Rosenberger macht sich mit 3 Hunden und 2 Pferden auf den Weg. Frank kommt später im PKW nach.
9: Ich bin alleine unterwegs mit einem Käfig voller Nachen, ja? Sei es Tier oder Kind, keine Ahnung. So, und wir holen jetzt gleich die Pferde ab und dann geht's auf die Autobahn. Und ja, das Abenteuer kann beginnen.
0: Die große Herausforderung? Der Pferdetransporter. Ankuppeln ist tückisch und selbst mit einem kleinen Auto nicht einfach. Das Befestigen des Hängers hinter dem langen Wohnmobil bringt Melle ordentlich ins Schwitzen.
17: Lilia, du könntest mir Kommandos rufen.
18: Du musst einschlagen. Ja, wohin? Links?
17: Albtraum.
18: Nein. Nee, nicht so. Jetzt wieder rechts ein bisschen. Ein bisschen, ja, gerade zurück. Noch. Da sind noch 5 Meter gefühlt. Ja, noch. Stopp.
9: So, müssen wir das Ding erstmal sichern. Wenn man da jetzt irgendwie einen Fehler begeht, hat man ein Problem. Dass, wenn zum Beispiel die Bremse nicht funktioniert, dass wir den Hänger nicht verlieren würden auf der Autobahn.
0: Der Transporter hängt am Wohnmobil. Die Elektronik ist angeschlossen. Eigentlich ist alles getan. Hoftechniker Christoph will beim Verkehrscheck helfen. Dann fällt ihm auf, der rechte Blinker funktioniert nicht.
9: Diesen Verkehrscheck macht man ja, wenn man anhängt, ne, mit dem Strom. Jetzt geht die Birne nicht, aber es gibt überall helfende Hände, weil es passiert ständig was. Und jetzt müssen wir es abarbeiten. Der Weg ist das Ziel und wir kommen an. Hoffe ich zumindest.
0: Die Birne ist allerdings als Fehlerquelle ausgeschlossen. Allrounder Christoph vermutet einen Kabelbruch.
19: Dann müsste man wirklich einmal das Kabel neu ziehen. Ja, da könnte man nicht fahren, weil dann hätte man zumindest hinten am Hänger keinen rechten Blinker.
0: Melle lässt sich nach wie vor nicht aus der Fassung bringen und packt optimistisch weiter.
9: Sind wir alle froh, dass der Fatih nicht dabei ist, gell? Der hätte jetzt schon den ersten Herzinfarkt. Das wäre für den schon too much. Jetzt hol mal die Box. So.
0: Hier sind die Reitsachen untergebracht. Futter, Sättel und Reitstiefel müssen auch noch verstaut werden. Dabei ist noch immer unklar, ob die Rosenbergers überhaupt loskommen.
20: Gucken wir mal, ob es an den Adapter lag.
0: Und tatsächlich, endlich funktioniert der vermeintlich defekte Blinker.
19: Jetzt kommst du vom Hof.
9: Oh Gott.
19: Alles gecheckt, funktioniert.
9: Super.
19: Der Adapter war der Störenfried.
9: Dann können wir aufladen, geht's los. Super, ich danke dir.
19: Abfahren.
9: Dann wollen wir loslegen.
19: Sicherer Fahrt.
9: Danke.
0: 2,5 Stunden haben sie fürs Aufladen und die Fehlersuche gebraucht. Melle muss nun ein Fahrzeug mit 13 Metern Gesamtlänge steuern. Das hat seine Tücken.
4: Jetzt ist die jetzt ist die Spezialität einfach zu gucken, wie der Hänger halt wirklich vom Rangieren ist während dem Fahren. Das ist jetzt die Feuertaufe. Da müssen wir jetzt durch.
0: Mit 2 Pferden, 3 Hunden, 3 Kindern und einem Gesamtgewicht von gut 5,5 Tonnen können die Rosenbergers jetzt endlich in ihren ersten Campingurlaub starten.
4: So, Abfahrt!
0: Los geht es auf die Autobahn Richtung Norden. Mit höchstens 100 Stundenkilometern, denn schneller darf das Wohnmobil mit dem Hänger nicht fahren. Ziel der Rosenbergers? Ein verwunschener Campingplatz mitten in der Lüneburger Heide. Mit genug Auslauf für die Hunde, tollen Reitwegen für die Pferde und jeder Menge frische Luft für die 3 Kinder. Ob es Melle hier gelingt, ihrer Familie das Camperleben schmackhaft zu machen? Gebucht ist ein Komfortplatz für 42 Euro am Tag. Die 3 Hunde kosten insgesamt 5,40 Euro extra.
4: Hallo. Hallo, Frau Korsch. Also, ich habe die Pferde dabei und jetzt müssten wir mal gucken, wo wir die beiden Stütchen hinbringen.
21: Ja, am besten sie drehen und dann treffen wir, sie fahren links auf die Straße, nochmal links, ja? Nochmal links und dann treffen wir uns oben am Stall.
0: Der Stall samt Koppel kostet die Rosenbergers pro Pferd und Tag 8,50 Euro. Das Beste daran, die angemietete Parzelle ist nur einen Steinwurf entfernt.
4: Langsam. Gut. Da sind sie. Da sind sie. So.
0: Die erste gute Nachricht, die beiden Stuten verlassen wohlbehalten ihren Transporter. Melle muss jetzt noch den Pferdeanhänger parken, bevor es endlich Richtung Stellplatz geht. Das Rangieren mit Wohnmobil und Hänger bleibt tückisch.
18: Weiter, weiter. Und jetzt gerade nach hinten.
4: Könntest du mal mithelfen? Ich höre keinen Ton im Wohnmobil. Ich weiß nicht, wo das Ding hinfährt. Wie viel Platz
18: noch ein Stück
4: ist
18: noch
4: hinter dem Hänger? Ich sehe die Deichsel nicht.
18: Ja, ich
4: habe die Kamera so gerichtet, dass ich sie nicht sehe. Das sind für mich 2 Zentimeter.
18: Ja, ich sag's dir
4: nee,
18: doch.
4: Nee, du sagst gar nichts.
18: Warum muss ich auch mal einlenken?
4: Gemeinschaft bedeutet, dass jeder mithilft.
18: Ich rufe einer doch, du hörst nichts.
4: Dann musst du vorlaufen. Vorlaufen. Du machst mich manisch den ganzen Tag mit deiner schlechten Laune.
18: Du sollst links nach vorne fahren und dann gerade zurück und dann passt es locker.
4: Einfach mal zusammenreißen, ein paar Tage. Ist nicht möglich bei dir.
18: Ja, Pech.
4: Nee, es ist nicht Pech.
18: Doch. Da sind noch 2 Meter. Du kannst noch zurück. Stopp.
4: Man kann die Situation nicht ändern, aber es fährt dann einfach mal hoch. Ich meine, Pferde ist super gut gelaufen, muss man jetzt mal ganz ehrlich sein. Was eher so das Stresslevel hochfährt, sind eigentlich gar nicht die Tiere, das sind definitiv die Kinder.
0: Endlich kann die Familie ihre Parzelle beziehen. Der großzügige Komfortplatz wartet schon, mit eigenem Zu- und Abwasseranschluss. Doch wie funktioniert das eigentlich?
4: Komm, wir fahren heim.
0: Und immer noch fehlt von Frank jede Spur. Melle ist seit 9 Stunden auf den Beinen.
4: Hallo, habt ihr Ahnung vom Platz?
22: Der Kollege
23: mit der Mütze.
4: Aber der ist Dauercamper, oder?
22: Nee.
4: Das geht nicht. Huhu. Ich habe eine Frage. Darf ich ihn mal kurz entführen, Ihren fleißigen Helfer? Ich habe den Stellplatz mit Wasser und Abwasser. Wo kommt denn das Abwasser hin?
22: Kann ich alles zeigen.
4: Ja, oh, das ist aber sehr nett. Vielen Dank. Ich habe gar keinen Schlauch dabei. Wie löse ich denn das jetzt? Dann kann ich gar nicht ablassen, oder? Weil mein Ablasser sitzt nämlich hier. Da.
0: Die Rosenbergers müssen, wie alle anderen, ihren Abwassertank bei der Entsorgungsstation leeren. Das Geld für den Komfortstellplatz hätten sie sich sparen können.
4: Ganz lieben Dank. Vielen Dank. Ciao, ciao.
0: 18 Uhr. Zeit für eine Zwischenbilanz. Begeisterung sieht anders aus.
4: Meine Familie straft mich da ja auch mit, weil sie alle immer sagen, du wolltest den Camper, also musst du durch.
18: Mehr Stress als zu Hause.
4: Nö, das ist eigentlich kein Stress, wenn jeder so seine Plünden mal machen würde.
18: Ich find's mehr Stress.
4: Ha?
18: Aber jeder empfindet das ja anders.
0: Während die Jungs das Weite suchen, wird Tini Lilly von ihrer Mutter in Beschlag genommen.
4: So, jetzt kommt italienisches Feeling auf. Guck mal hier, guck mal, Romantik pur, Romantik.
18: Für die Elektro hat es nicht mal
4: gereicht. Das ist der Moment, auf den die Mutti gewartet hat. Nicht so ziehen, hör auf zu ziehen. Ich spür's es schon. Spürst du es schon?
18: Was?
4: Schön, gell?
0: Lilly ist heute nicht mehr zu begeistern. Trotzdem muss sie beim Zeltaufbau mit anpacken. Und als wirklich fast alles steht...
4: Wer kommt jetzt?
18: Der Papa Rosenberg.
4: Ist nicht dein Ernst.
0: Und der ist seiner Familie recht entspannt im PKW nachgereist.
4: Und?
6: Oh,
4: bist du gestresst? Ach Gott, hast du ganz schön...
6: Ich hab gehört, du warst gestresst, hast du ja. Der Frau von der Rezeption gesagt.
4: Nee, es war total harmonisch.
6: Ich wusste jetzt nicht, ob du Brötchen...
4: Die hat völlig gelogen da vorne.
6: Du bist da rein, musst rückwärts wieder raus, oder wie da vorne an dem kleinen Ding, oder wie war das?
4: Oh, frag mich bitte nicht nach dem Tag jetzt hier.
0: Schließlich beichtet Melle doch noch, mit welchen technischen Hürden sie heute schon zu kämpfen hatte.
4: Nein, der Adapter war kaputt. Der hat alles durchgeprüft, alles auseinandergebaut, wieder eingebaut.
6: Ach, der Adapter?
4: Der Adapter ist kaputt.
6: Ja, das hätte ich dir auch sagen können. Da ist ein kaputter und ein ganzer Adapter drin. Ihr habt wahrscheinlich den kaputten geholt. Der schwarze mit dem schwarzen Aufkleber ist der ganze. Der andere ist kaputt. Da hättest du mich mal gefragt. Deswegen liegt der extra rechts, dass man den gleich greifen kann.
4: Fuck you.
0: Diese Information hätte Melle heute einiges an Stress erspart.
6: Bei der Jungfernfahrt wäre ich natürlich gern dabei gewesen. Auch gerade so Geschichten, die ja mit so einem langen Gespann mit Pferdeanhänger schwierig sind, die Rangiererei und ja, falls mal irgendwas ist, dann ist es, glaube ich, ganz gut, wenn man das zusammen machen kann.
0: Und zu guter Letzt, die Vierbeiner haben die Fahrt in ihrem eigens ausgebauten Hundeabteil gut überstanden.
18: Kalle, komm! Der war im Tiefschlaf.
0: Die Großfamilie ist nun komplett und wohlbehalten in der Lüneburger Heide angekommen. Der detailverliebte Umbau des Wohnmobils hat sich also voll ausgezahlt. Vorausgesetzt, Melles Familie gefällt jetzt auch der Urlaub.
4: Jetzt eigentlich mal zu sitzen ist mein schönster Moment, weil... Oh, das ist jetzt schon so... Oh.
6: Ja, war ein langer Tag, ne?
18: Für dich vor allem.
6: Ja, für mich auch. Die Abenteuer habt ihr erlebt.
0: Nun freuen sich aber wirklich alle Reisende auf ihre Betten. Denn für den morgigen Tag ist direkt ein Familienausritt geplant. Der nächste Morgen beginnt bei der turbulenten Großfamilie außergewöhnlich ruhig. Die Rosenbergers starten gut gelaunt in den neuen Campingtag. Vom Stress der Anreise keine Spur.
6: Man muss erst mal ankommen, das muss sich so ein bisschen setzen. Und dann ist das eigentlich... Ja, jetzt entspannter.
4: Und mit Familie zu verreisen, das hat eine ganz andere Lebensqualität und Dynamik. Die meisten brauchen ja immer Halligalli mit anderen. Wir reichen uns, ne?
6: Das stimmt.
4: Wir reichen uns total. Wir haben uns auch nach all den Jahren überhaupt nicht satt.
0: Deshalb ist jetzt direkt ein Familienausflug mit der ganzen Sippe geplant.
4: Ich glaube, dass die Kinder das auch genießen werden. Und ich glaube, die werden das im Nachgang sehr genießen und als Erinnerung mitnehmen und sagen, das waren immer schöne Ausflüge. Und man merkt das auch, wenn wir uns so Wochenends unterhalten, gell? Oder so lustige Anekdoten. Und dann erzählen die Kinder irgendwas, weißt du doch, weißt du? Und ich denke so, oh, weiß schon gar nicht mehr. Und da sieht man einfach, dass es echt ein nachhaltiges Konzept ist mit der Familienzeit.
0: Wenn es nach Melle geht, soll heute eine bleibende Familienerinnerung geschaffen werden.
18: Habt ihr euch überlegt,

0: Ja, ich dachte, dass ich gleich direkt im Schlamm lande, aber ist ja noch mal gut gegangen.
1: Das sind so die Momente, an denen kann man auch echt jahrelang sich erfreuen.
2: Melles Plan, ein voller Erfolg. Denn das kleine Abenteuer am Wasserloch sorgt bei Vierbeinern und Zweibeinern für beste Stimmung. Gemeinsam erkunden Mutter und Tochter die tollen Reitwege rund um das idyllische Oertzetal. Kaum runter vom Ross ist Melle auch schon wieder in Action. Die dreifache Mutter macht sich ans Kuchenbacken, um ihrer Familie das Projekt Wohnmobil schmackhaft zu machen.
3: Oh. Wow!
2: Der kleine Gasbackofen ist für Melle ein Extra, auf das sie nicht verzichten will. Kuchenduft auf dem Campingplatz. Das lockt die Nachbarn an. Rentnerpaar Hans und Christina sind neugierig. Eine Großfamilie im Wohnmobil. Wie kann das funktionieren?
1: Hallo, ich bin die Melle. Schön, dass ihr vorbeikommt.
4: Das ist Christina und das ist Lena.
1: Hallo Lena, bist schon älter? Er ist auch schon alt, aber das ist immer so, nach einer Nacht denken die immer, das gehört an ihn.
4: Wir haben gedacht, wir müssen noch mal gucken hier. Drei Kinder, zwei Erwachsene.
1: War mal zu laut? Jetzt wollt ihr mal ein Gesicht sehen oder ging's?
4: Drei Hunde und alles in einem Wohnmobil. Wie geht das?
1: Wir stapeln. Nein, wir haben es gut gelöst. Wir haben es gut gelöst. Wollt ihr mal gucken? Dürft ihr ja gerne gucken, ja.
2: Stolz präsentiert Melle ihren maßgeschneiderten Dogliner.
1: Wir haben die Hunde hinten wohnen. Wir haben das extra, haben uns lange Gedanken gemacht, wenn wir reisen. Und wir sind so viele, gell, Frank?
5: Ja. Hallo.
1: Guck mal hier.
5: Hallo.
6: Moin.
1: Steht's? Der Mann war spülen.
4: So wie sich das gehört.
1: Jetzt können wir mal gucken. Ja, Klappe.
5: Oh, aber richtig groß.
1: Ja, mit Rampe, also mit allem, was das Herz begehrt.
2: Der aufwendige Hundeumbau hinterlässt bei den erprobten Campernachbarn Eindruck.
7: Da ist ja noch eine Tür.
1: Ja, die können rein.
7: Oh, das ist ja super.
2: Allerdings chillen die beiden Weimaraner Hunde bei dem herrlichen Wetter am liebsten im Grünen. Dass man unter Campern eigentlich per Du ist, hat Frank wohl noch nicht verinnerlicht.
8: Wie lange campen Sie denn schon so?
4: Also wir haben angefangen 1979 mit dem ersten Wohnwagen.
8: Okay, da war ich 8 Jahre alt.
4: Den haben wir dann 10 Jahre gehabt.
8: Ja, okay.
4: Und dann haben wir 20 Jahre Pause gemacht. Und dann kam meine Frau vor 14 Jahren mit dem Hund nach Hause. Ja, und da haben wir wieder angefangen.
2: Mit so viel Camping-Erfahrung gehen es die Schleswig-Holsteiner gelassen an. Hingegen ist bei der Großfamilie direkt wieder Action. Melles erster Womo-Kuchen ist fertig. Aber schmeckt der auch?
1: Ist er gut oder ist er gut?
9: Er ist gut.
8: Eine Weihnachtsgans kriegt man da nicht rein?
1: Doch.
8: Ja, so eine kleine.
1: Nee.
8: Wachtel eher.
1: Nee, du kriegst da schon eine rein.
2: Die Verpflegung im Camper punktet. Genauso wie die hohe Flexibilität des Womos. Die Familie möchte die Region entdecken. Um genau zu sein, den Flüggenhofsee im nahegelegenen Munster.
8: Ach, guck mal, wie schön. Ist ja cool, mit Strand.
2: Hier am Hundestrand kommen Vierbeiner als auch Kinder auf ihre Kosten. Der nicht ganz uneigennützige Plan von Organisationstalent Melle scheint aufzugehen.
1: Also nach dem guten Moment für Kind und Hund kommt der schöne Moment für Mutti und Vati, weil dann sind die Bedürfnisse der Kinder erstmal so ein bisschen abgeklopft. Dann sind die so ein bisschen relaxer. Das ist so der Moment, die ganz kleinen Momente, die wir uns dann rauspicken.
8: Die Hunde sind
1: dann müde. Die Hunde sind müde, genau, das ist toll. Das ist der Moment für uns, wo wir sagen, na, das ist so mal unsere Zeitinsel.
2: Und da ist er tatsächlich, der kleine Moment zu zweit, für die sonst so durchgetakteten Eltern.
1: Der Witz ist der, die Leute meinen immer, man muss so weit wegfahren, wenn du irgendwo hin willst zum Urlaub. Dabei ist Deutschland gibt so tolle Ecken.
2: Und wie ist es denn nun gelaufen?
8: Also mein Highlight von der Reise war tatsächlich, überhaupt mal mit diesem ganzen Tross unterwegs zu sein. Das war ein schöner erster Großausflug.
2: Melle wollte ihre Familie vom Campen überzeugen. Und nach diesem Urlaub sind nun alle Zweifel ausgeräumt.
1: Die Feuertaufe war jetzt ziemlich gut. Wir steckten ja noch wirklich ganz tief in den Kindercampingschuhen. Das muss man ganz deutlich so sehen, ja. Und es wird immer besser werden.
2: Trotz einiger Startschwierigkeiten, die gesamte Familie ist mit dem Campingvirus infiziert. Alle Tiere und die 5 Hosenbergers kommen bei diesem Urlaubskonzept auf ihre Kosten.
1: Das Schöne auch wirklich ist, fühlen sich auch alle wirklich wohl im Wohnmobil.
8: Also selbst die Tochter hat dazu nichts Negatives gesagt, das soll was heißen.
1: Und jetzt müssen wir einfach auf Strecke kommen und für uns viele schöne Touren fahren.
10: Dieses Dol

0: frische Liter im Wohnmobil. Ich glaube, da freue ich mich sehr drauf.
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1: Selten so über dicke Wolken gefreut, über ein bisschen Gänsehaut am Morgen. Es ist der erste Nicht-Hitzetag.
2: Geht's mir viel besser als gestern. Ja. Gestern war ja grausig, Backofen. Und ich gehe jeden Tag raus, morgens, mittags, abends mit dem Hund. Der Hund mochte auch schon nicht mehr.
3: Ich war im Urlaub.
4: Wo denn?
3: An der Nordsee.
4: Da war es wahrscheinlich auch...
3: Es waren zwar 30 Grad, aber angenehm kühler.
5: Also wir sind ja im Hotel hier und haben heute Morgen wieder auf der Terrasse gefrühstückt und es war sehr angenehm kühl.
1: Ja, das ist jetzt endlich wieder möglich. Damit herzlich willkommen. Es ist jetzt erstmal geschafft. Aber einfach abhaken sollten wir diese extreme Hitzephase nicht. Die nächste kommt bestimmt. Hitzeschutz braucht mehr Priorität bei uns in Deutschland. Das sagen jetzt Gesundheitsexperten und auch Politikerinnen. Denn die vergangenen Tage haben Leben gekostet. Rettungsdienste waren am Anschlag.
6: Rekordtemperaturen am Wochenende bis zu 40 Grad. Innerhalb von 24 Stunden sollen in Köln 7 Menschen bewusstlos in ihren Wohnungen gefunden worden sein, häufig im Dachgeschoss. Die Stadt richtet in den Kölner Messehallen ein Notfallzentrum ein. Hier können Menschen versorgt werden, wenn die Krankenhäuser voll sind.
7: Wir haben über die Hälfte mehr an Rettungseinsätzen der Feuerwehr, der Rettungsdienste. Wir haben deutlich mehr Reanimationen. Und deswegen ist es notwendig, Krisenstrukturen aufzubauen. Das haben wir getan mit diesem Zentrum.
6: Tagelang am Limit, auch hier in der Klinik Mehrheim in Köln. Doppelt so viele Fälle wie sonst seien es in den letzten Tagen gewesen. Klimaanlagen gibt es hier nur in OPs und auf der Intensivstation.
8: Klimaanlagen sind nicht vorgesehen, weil man bisher nicht davon ausgegangen ist, dass es notwendig ist.
6: Viele Menschen suchen Abkühlung in Seen und Flüssen. In ganz Deutschland kommt es dabei zu Badeunfällen. 20 Tote in 3 Tagen, meldet die DLRG. In Zülpich geht die Suche nach einem 39-Jährigen heute weiter. Der Mann habe gestern um Hilfe gerufen und sei dann untergegangen. Hitzeschutz in den Städten wird gefordert. Ein Weg, unsere Städte müssen grüner werden, sagt Karl Lauterbach in der Aktuellen Stunde.
9: Wir müssen einfach die Flächen aufbrechen. Also Städte müssen viel grüner werden. Wir brauchen mehr Grünfläche, mehr Bäume in den Hitzezonen. Wir haben jetzt genau gesehen, wo die schweren Komplikationen auch vorkommen, wo es den Menschen ganz schlecht ergangen ist.
6: Die Hitze schadet den Menschen, aber auch der Wirtschaft. Bis 2030 könnten die Folgen 112,5 Milliarden Euro kosten. Besser also schnell handeln, denn die nächste Hitzewelle kommt bestimmt.
1: Hautnah mitbekommen, wie krass die Lage in der Notaufnahme war im Klinikum Köln-Mehrheim. Das hat Intensivmediziner Christian Karagianidis. Hallo, haben Sie so ein Hitzewochenende schon mal erlebt?
10: Hallo, nein, das war eine absolut außergewöhnliche Sonderlage. Wir haben unglaublich viele Patientinnen und Patienten mit einem Hitzeschlag gehabt. Es waren Jüngere mit dabei, es waren viele aus den Alten- und Pflegeheimen mit dabei. Sowas in dieser Form haben wir, glaube ich, in den letzten 20 Jahren in Köln noch nicht gesehen.
1: Kann man denn kurzfristig was lernen? Also die nächste Hitzephase wird kommen, auch langfristig, was braucht es?
10: Also ich glaube, wir müssen uns auch sehr kurzfristig nochmal aufstellen. Die Krankenhäuser sind nicht darauf ausgelegt, bei so großer Hitze auch wirklich überall gut zu funktionieren. Wir haben es eben im Beitrag gehört, dass nur die Intensivstationen und manche OPs wirklich gut gekühlt sind. Das heißt, wir brauchen auch in den anderen Bereichen jetzt eine Kühlung und die nächste Hitzewelle kommt bestimmt. Das heißt, wir müssen auch sehr kurzfristig was machen. Mittel- und langfristig ist es extrem wichtig, dass wir Investitionsmittel insbesondere vom Land bekommen, die Krankenhäuser zu ertüchtigen. Ja, es geht vor allen Dingen um die Normalstationen. Und was wir nicht vergessen sollten, sind die vielen Alten- und Pflegeheime. Wir haben es eben gesehen mit Dachgeschossen, wo wir Patientinnen und Patienten hatten mit 42, 43 Grad Körpertemperatur. Da müssen wir unbedingt dran. Und das A und O sind Klimaanlagen, am besten mit Solarbetrieben.
1: Ja, da ist viel zu tun. Vielen Dank, Christian Karagianidis, Intensivmediziner am Klinikum Köln-Mehrheim. Nach der Entführung eines 7 Tage alten Säuglings aus einer Klinik in Lüdenscheid wurde jetzt eine Tatverdächtige gefasst. Eine junge Frau hatte sich als Krankenpflegerin ausgegeben und das Baby am Samstag aus dem Wochenbettzimmer mitgenommen. Kurze Zeit später fanden Passanten den kleinen Jungen abgelegt in einem Parkhaus, glücklicherweise wohlauf. Von der Täterin fehlte zunächst jede Spur.
11: Aus diesem Krankenhaus war das 7 Tage alte Baby entführt worden, laut Augenzeugen von einer jungen blonden Frau. Die ist gestern von der Polizei nach Zeugenhinweisen festgenommen worden. Außerdem ist sie auf Überwachungsvideos des Parkhauses zu sehen, wo sie das Baby abgelegt hatte. Wie die Täterin in den geschützten Bereich der Geburtsstation kommen konnte, ist unklar. Die Eltern des Kindes haben von der Festnahme gehört und sind erleichtert.
12: Nur eine Hand oder so. Wir beide sind sehr froh darüber, dass sie gefasst wurde. Erstmal warten wir darauf, was die Polizei sagt.
13: Jetzt kann ich in Ruhe schlafen. Ich bin sehr froh, dass sie festgenommen ist.
11: Vorwürfe, dass die Geburtsstation nicht ausreichend gesichert war, weist die Klinik schriftlich zurück. Unabhängig davon möchten wir darauf hinweisen, dass der Zugang zur Neugeborenenstation über eine mit einem Zugangscode gesicherte Tür sowie eine Gegensprechanlage gesichert ist. Gegen die festgenommene Frau wird jetzt ermittelt wegen des Verdachts der Kindesentziehung und Menschenraubs.
1: Der Neubau der Leverkusener Brücke, der verzögerte sich auch, weil zwischendurch die Baufirma ausgetauscht wurde. Dazu gab es oder gibt es einen Untersuchungsausschuss. Zentrale Frage ist, hatte die Landesregierung der Baufirma zu Recht gekündigt und wer zahlt jetzt die Kosten? Zunächst muss sich Verkehrsminister Oliver Krischer im zuständigen Untersuchungsausschuss des Landtags befragen lassen. Am Nachmittag dann Ministerpräsident Henrik Wüst. Dieser war vor mehr als 6 Jahren als Verkehrsminister zuständig. Im Kern geht es um die Frage, ja, wer auf den Kosten der Kündigung sitzen bleibt. Entweder muss die Firma dafür mit 600 Millionen Euro selbst aufkommen oder die Staatskasse und damit der Steuerzahler. Mein Kollege Fritz Sprengart aus der Landespolitikredaktion verfolgt das. Fritz, was ist da zu erwarten von der Befragung heute?
14: Ja, was man so hört, ist heute ein Gutachter geladen, der in seinem Gutachten zu dieser Frage eben die Auffassung des Bauunternehmens mutmaßlich stützt. So hört man zumindest hier so unter der Hand. Das heißt, er kommt zu dem Ergebnis, man hätte das reparieren können. Das ist natürlich für den Ministerpräsidenten unangenehm, der hier heute auch noch als Zeuge geladen ist und sich auch noch zu der Sache äußern wird.
1: Welche Auswirkungen hat das alles vielleicht auch auf künftige Bausanierungen, also Brücken, Aufträge, die das Land vergibt? Da steht ja einiges an.
14: Ja, da steht eine ganze Menge an. Allein entlang der A45 haben wir 60 marode Brücken. Das heißt, da wird noch unheimlich viel ausgeschrieben und vergeben. Wir hatten ja heute auch schon Oliver Krischer, den aktuellen Verkehrsminister, hier im Zeugenstand. Der musste sich auch sehr viel rechtfertigen, hat ein Stück weit auch Henrik Wüst versucht, den Rücken zu stärken. Aber bei dem wird der politische Druck auf jeden Fall angekommen sein. Und man kann davon ausgehen, dass solche Vergabeverfahren einfach in Zukunft sehr viel sorgfältiger laufen werden, als das in der Vergangenheit der Fall gewesen ist. Allein weil kein aktueller oder kommender Verkehrsminister nochmal in so eine Situation geraten will.
1: Vielen Dank für diese Eindrücke von vor Ort. Fritz Sprengert live aus dem Düsseldorfer Landtag. Die Kanadier haben es schon geschafft. Ticket ins Achtelfinale ist gelöst. Over the moon, also überglücklich sind Fans und Mannschaft, denn das ist das erste Mal, dass sie ein K.O.-Spiel bei einer WM gewinnen. Für die deutsche Mannschaft ist das heute Abend wohl eher eine Pflichtaufgabe gegen Paraguay. Der frühere Bundesliga-Stürmer Nelson Valdez, selbst aus Paraguay, der warnt, das wird ein super schwieriges Spiel. Aber das ist nicht die einzige Vorhersage.
15: Vorhang auf für Tarak, das bislang sicherste deutsche WM-Orakel. Der Elefant aus dem Kölner Zoo hat bislang alle WM-Spiele der Nationalelf richtig getippt. Spannung daher natürlich heute früh. Denn am Abend trifft die Nationalelf in Boston auf Paraguay. Taraks Tipp könnte den Bundestrainer also noch erreichen. Der erklärt vorher noch einmal, warum Gewinnen so wichtig ist.
16: If you win, everything is perfect. If you lose, everything is shit.
15: Frei übersetzt, gewinnen ist super, verlieren nicht so. Legendär ist diese Erkenntnis sicher nicht, zeigt aber, wie einfach es ist. Gewinnen die Deutschen, bleiben sie im Turnier, sonst geht es nach Hause. Für die Fans vor Ort keine Frage, sie sind schon jetzt. Und trotz Mauerleistung zuletzt ist das Selbstbewusstsein da.
17: Die Mannschaft wird die Protestreaktion zeigen, der Trainer wird sie einstimmen. Und auf dem Weg zum Weltmeistertitel ist es der leichteste Brocken, den räumen wir aus dem Weg hier in Boston. Ja.
15: Ein wirklich leichter Brocken wartet mit Paraguay nicht, aber ein schlagbarer für die deutsche Mannschaft. Für die heißt es nun, alle Zweifel beiseite wischen und für den Schub nach vorn an die eigenen Stärken glauben.
18: Spielerisch sind wir besser, das wissen wir. Ja, da kommt es einfach drauf an, diesen letzten Willen in den Zweikämpfen, in den direkten Duellen zu haben. Und ja, das wird auf jeden Fall klappen.
15: Sieht übrigens auch Tarak so. Der deutsche Ball bleibt, den anderen trägt er weg. Heißt, Deutschland gewinnt. Die ersten Fans entspannt das schon mal.
19: Da bleibt man was ruhiger, wenn der Tarak wirklich so eine tolle Trefferquote hat von 100%. Dann geht man schon mal lockerer ins Spiel hinein, als wenn der jetzt dann sagt, nee, Deutschland fliegt raus.
15: Und so ruhig und sicher wie Tarak würden die deutschen Nationalspieler am liebsten auch durch das weitere Turnier spazieren.
1: In Venezuela ist die Lage weiter katastrophal. Viele Wohnhäuser, die bei den großen Beben am Mittwoch nicht zerstört wurden, die sind trotzdem stark beschädigt. Weitere Nachbeben und auch sie könnten einstürzen. Einziger Lichtblick sind die vielen Helfer, die auch aus aller Welt gekommen sind. Lebensmittel verteilen, Verletzte versorgen und weiter unermüdlich nach Verschütteten suchen.
20: Dieser Mann lebt. Vorsichtig holen Rettungskräfte ihn aus den Trümmern. Er ist wach und kann sich verständigen. Auch eine zweite Person wird unter einem eingestürzten Gebäude herausgezogen. Schwer vorstellbar, wie sie all die Tage überleben konnten. Doch solche Hoffnungsmomente werden deutlich seltener. Knapp 1500 Menschen sind bereits gestorben. Etwa 50.000 sollen vermisst sein. Die Retter kommen nicht hinterher. Verzweiflung macht sich breit. Wir wollen Unterstützung. Wir wollen schwere Geräte zum Bergen. Wir wollen unsere Familienmitglieder zu uns nehmen. Internationale Hilfsorganisationen, auch aus NRW, sind seit Tagen vor Ort, versuchen zu helfen, wo es möglich ist. Und auch die Überlebenden leiden. Viele sind obdachlos, haben keinen Zugang zu sauberem Trinkwasser, Nahrung oder sanitären Einrichtungen. Krankheiten drohen auszubrechen, vor allem dort, wo Menschen noch verschüttet sind. Es gibt Berichte über Plünderungen. Die Kriminalität steigt. Überall herrscht Chaos.
1: 2 Monate galt der sogenannte Tankrabatt. Morgen läuft die Steuersenkung von 17 Cent pro Liter aber aus. Der ADAC rät jetzt, am besten heute noch mal voll zu tanken. Schon morgen könnten die Preise anziehen. Die Regel, dass die Tankstellen die Preise nur einmal am Tag um 12 Uhr mittags anheben dürfen, die bleibt erstmal bestehen. Jetzt mehr Nachrichten aus NRW, die haben wir für Sie kurz und kompakt zusammengefasst.
21: Nach einem schweren Unfall auf der A2 bei Hamm ist eine Person gestorben. 7 Menschen wurden verletzt, einer lebensgefährlich. Ein Kleinbus war am frühen Morgen mit einem Auto zusammengestoßen. Beide Fahrzeuge flogen über die Leitplanke und landeten in einem angrenzenden Maisfeld. Die A2 war zwischen Hamm-Üntrop und Hamm komplett gesperrt. Inzwischen läuft der Verkehr wieder auf einer Spur. Ein Unfallaufnahmeteam der Polizei untersucht jetzt den genauen Hergang. Gerade erst ist das Stellwerk Wuppertal-Vohwinkel nach einer Woche defekt am vergangenen Freitag wieder in Betrieb gegangen und schon gibt es die nächste Störung. Seit gestern Vormittag ist der gesamte Großraum rund um Wuppertal wieder von Zugausfällen betroffen. Zum Beispiel wird der Regionalexpress 4 zwischen Düsseldorf und Dortmund umgeleitet, die RE 13 aus Richtung Venlo endet in Düsseldorf. Stattdessen gibt es Ersatzbusse. Wie lange das Stellwerk noch ausfällt, ist nicht klar. Wegen des Lkw-Fahrverbots auf der A2-Brücke über den Rhein-Herne-Kanal hat die Stadt Bottrop inzwischen Bußgeldbescheide in Höhe von 7 Millionen Euro ausgestellt. Seit März 2024 wurden insgesamt 64.000 Verwarn- und Bußgeldverfahren eingeleitet. Weniger als die Hälfte davon wurde laut Stadt bislang bezahlt, zum Beispiel weil Fahrer oder Halter aus dem Ausland schwer zu ermitteln sind. Alle Fahrzeuge schwerer als 3,5 Tonnen leiten Mitarbeiter der Autobahn GmbH vor der maroden Brücke ab. Die Polizei hat am Wochenende mehrere Häuser in Hagen durchsucht. Bei der Razzia ging es um illegale Schleusungen von Ausländern nach Deutschland und um ein illegales System zum Geldtransfer. Ein Mann wurde festgenommen. Der 45-jährige Syrer soll Schleuserlöhne einkassiert und an den Behörden vorbei zu Komplizen im Ausland transferiert haben. Seine Festnahme erfolgte auf frischer Tat, als er gerade Bargeld bei einer Scheinfirma abgeben wollte.
1: viele glückliche Gesichter heute. Diese Temperaturen, ja, die bringen irgendwie sowas wie eine neue Gelassenheit. Wir schauen jetzt mal, wie es weitergeht mit dem Wetter. Heute Nachmittag zieht letzter Regen über das östliche Westfalen ab. Dahinter ein Mix aus Sonne und Wolken. Meist bleibt es trocken bei 21 bis 29 Grad. In der Nacht kühlt es sich deutlich ab. 18 Grad in den Großstädten bis 13 Grad im Sauerland. Endlich wieder lüften. In Ostwestfalen kann sich Nebel bilden. Am Dienstag geht es mit Sonne und lockeren Wolken los. In der zweiten Tageshälfte muss mit einzelnen Schauern oder Gewittern gerechnet werden. 23 bis 29 Grad. Am Mittwoch und am Donnerstag gibt es neben Sonnenschein auch mal Schauer oder kurze Gewitter bei 23 bis 28 Grad. Am Freitag wechseln sich Sonne und Wolken ab. Das war unser Nachrichtenüberblick am Mittag. 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Hier im Programm geht es jetzt erstmal weiter mit Pinguin, Löwe und Co. Wir melden uns dann um 16 Uhr wieder. Bis dahin Ihnen einen guten, kühlen Wochenstart.
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0: Für Tamina und Björn geht's nach Genua und an die ligurische Küste.
30: Ah, ist das schön. 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
31: Hier bleib ich.
32: So, und jetzt hier, schneller.
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30: schon.
32: Avanti, avanti. Ja. Grenzenlos köstlich.
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33: Pizza

0: Weißstörche nisten gerne ganz oben. Auf Felsvorsprüngen, Gebäuden, Bäumen, auch Strommasten sind nicht tabu. Viele Futterquellen und Nistplätze, auch künstliche, gibt es im Zoo. Und so haben sich in Münster mittlerweile 8 Storchenpaare angesiedelt. Eine extra lange Leiter wird heute im Zoo gebraucht. Amtshilfe von der Berufsfeuerwehr. Die Klapperstörche haben sich selber Babys gebracht. Und die sollen heute Erkennungsringe bekommen. Leichter gesagt als getan, weiß Zooinspektor Thomas Schubert.
1: Moin, Herr Scholder. Hallo, Herr Thielmann. Schön, dass Sie kommen konnten.
2: Schönen guten Tag.
1: Ja, Feuerwehr ist da.
2: Herr Jöpkes. Oh, ein alter Bekannter.
1: Herr Jöpkes. Na, heute im Großeinsatz.
3: Ja, heute im Großeinsatz.
1: Ja, wie viele Ringe haben Sie denn bei?
3: Über 50, das müsste auch
1: sein. Ja, das könnte vielleicht dann auch noch für die Enten reichen. Ne?
3: Genau.
1: Gut, das ist jetzt eine etwas größere Aktion. Die Tiere sind ja noch auf der Anlage. Die Feuerwehr muss erstmal die Geländetauglichkeit beweisen, da reinrangieren und dann den Hügel hoch. Und da die Tiere noch auf der Anlage sind und so viele Personen da sind, müssen wir mal sehen.
4: Ja,
1: müssen wir ein bisschen aufpassen.
4: Minimieren, dass wir da wenig Leute dann, oder die wichtigen Leute mit dabei haben, dass da nicht zu viele rumstehen.
1: Die werden das überleben, hoffen wir. Wenn wir irgendwas merken, dann gibt es ein Kommando, dass wir die ganze Sache abbrechen, wenn irgendeine Unruhe entstehen sollte. Aber eigentlich sind die das gewohnt.
4: Wir haben das ja schon mal gemacht, mit verschiedenen Fahrzeugen, auch mit verschiedenen Fahrzeugen halt auf der Anlage zu fahren. Und ich denke, das ist irgendwo ein bisschen gewohnt bei denen. Ja. Groß und rot, naja, wir werden es sehen.
0: Das Nest im Afrika-Revier mit den etwa 3 Wochen alten Jungstörchen ist als erstes dran. Straußen, Zebras, Antilopen, sie alle bekommen es heute auf ihrer Weide mit amtlichen Störchenberingern, mit Vogelschützern und Feuerwehrmännern zu tun.
5: Zieh mal gerade ein bisschen auf die Holzbarrikade. Pass noch, pass, komm!
0: Auch die Elen horchen auf.
5: Ja, weiter!
0: Und die Feuerwehr tastet sich langsam vor.
5: Gas geben!
0: Vorsicht bitte auch am Zebrastreifen.
5: Gerade jetzt, stopp! Hier hinten gerade!
0: Millimeterarbeit, um auf Münsters Savanne zu kommen. Trotz Signalrot, die Savannentiere bleiben cool. Nur die Gnu-Familie hat keinen Bock auf Feuerwehr.
5: Lass sie stehen! Reicht so! Stell ab, reicht so!
0: Der Aufstieg zum Storchennest, er kann beginnen. Die Orang-Utans wollen hier raus. Das ging lange nicht, denn Pongo hatte das Panzerglas am Außengehege mit einem Stein zerschlagen.
6: Hi, Sabi.
7: Wo ist Pongo denn geblieben?
6: Hä?
7: Ach, der macht da oben so ein bisschen den Max, ne?
6: Ah.
7: Pongo, das geht mal nicht so an.
6: Hä? Kommst du runter, oder?
8: Komm mal her.
6: Oder bleibst du lieber oben?
7: Ja, wahrscheinlich traut er sich jetzt nicht. Die Leute hier. Ja gut. Hallo Sari, alles klar? Gleich, ne?
6: Ja, ne? Gleich wieder nach draußen.
7: Oh,
6: ne?
7: Was ist mit euch zwei? Demo, Nanja? Ja, ne? Alles klar, soweit.
6: Oh!
7: Hey! Alles Roger? Ja, ist ja gut. Dann haben wir hier die Tatwaffe, dieser Stein. Da haben wir extra den Namen draufgeschrieben von Pongo, mit Datum natürlich. Und wie gesagt, also man sieht hier,

0: halt provisorisch drüber geklebt worden, weil das ist kein normales Glas, sondern Panzerglas. Also das sind zwei Scheiben, die aufeinander geklebt sind.
1: Ja, sieht man ja auch schön. Wenn der Riss ist nur in der einen Scheibe, ne, und die andere Scheibe ist also noch heile.
0: Und man muss sich das quasi so vorstellen, also ich bin jetzt mal der Pongo, habe diesen Stein gefunden auf der Anlage und habe jetzt gesehen, hier in diesem Knick ist eine kleine Schwachstelle und bearbeite die erstmal richtig intensiv und stelle fest, oh, da tut sich ja was. Es entsteht ein kleines Loch und der Riss geht weiter. Dann mache ich doch einfach mal weiter. Vielleicht kriege ich es ja ganz kaputt. Den Stein nehmen wir natürlich mit.
1: Ja, klar.
0: Vorsichtshalber.
1: Ja? Vielleicht findet ihr einen neuen. Gucken.
0: Genau. Ja, okay, dann lass uns mal reingehen und dann. Jo. Die sind froh, wenn sie raus können.
1: Eben.
0: Ja?
1: Das schöne Wetter genießen.
0: Genau.
2: Schleppe 16.000 Euro kostet das neue Glas. In ein paar unbeaufsichtigten Stunden hatte Pongo zugeschlagen.
1: Wildenwehe.
2: Scheibenrisse im Zoo-Aquarium kämen auch nicht gut. Igelfisch-Knopsi auf dem Trockenen wäre doch wirklich schade. Christina und Ingo erwarten frischen Fisch.
3: Ich würde sagen, wir fangen heute mit dem Kugelfischbecken an.
4: Ja.
3: Dass wir das neu einrichten. Weil die kommen ja übermorgen schon, die neuen Fische. Dass wir das dann fertig haben.
4: Okay. Soll ich die Platte davor wegmachen?
3: Ja, würde ich sagen. Dann können wir besser von vorn zwischendurch mal gucken, wie es aussieht.
4: Okay, dann lass mich mal dahin.
2: Endlich wird das Fischbecken wieder in Betrieb genommen. Parasiten hatten die alten Kugelfische dahingerafft.
4: Na?
3: Na, da könnte aber auch mal wieder einer Scheiben putzen, ne?
4: Ja, können wir ja gleich noch.
3: Ja. Die Wurzeln, die wollte ich erst alle rausholen.
4: Ja.
3: Und den ganzen Dreck, der da unten drin ist, absaugen. Und das alte Wasser fangen wir auf.
4: Dass wir das hinterher wieder.
3: Genau, dass wir es wieder reinmachen können, weil sonst ist ja zu viel frisches Wasser drin. Das ist ein bisschen schlecht für die Fischchen.
4: Okay.
3: Ne?
2: Schon vor Wochen hat Christina Theobald Biowasser im Aquarium angesetzt. Die neuen Fische sollen sich sofort wohlfühlen in ihrem Element.
4: Wolltest du die Wurzeln direkt in schwarzen Bottich packen? Oder?
3: Ja, die Wurzeln, die legen wir einfach hier beiseite, weil die Bottiche, die brauchen wir alle, um das Wasser aufzufangen.
4: Ja.
3: Hier da oben kannst du ja schon mal rausnehmen.
2: Leicht feucht ist die Luft hinter den Aquariumskulissen. Ein recht gutes Arbeitsklima.
4: Schnecken, jede Menge Schnecken.
3: Ja, das ist doch gut für die Kugelfische.
4: Ja,
3: da haben sie gleich gute Nahrung, wenn sie reinkommen.
2: Schnecken schmecken den Kugelfischen besonders gut.
4: Soll ich die jetzt einfach hier auf den Boden
3: legen?
4: Ja,
3: schmeiß mal einfach hin. Saug schon mal ein bisschen den Dreck ab.
4: Ja. Können wir den Filter ausmachen?
3: Oh, ja, selbstverständlich. Hier.
5: Nur mal so ein Vorschlag.
4: Ach ja.
3: War ein guter Vorschlag. Das Wasser, das nehmen wir jetzt hier raus und fangen das auf in den Mollen. Weil wir ziemlich viel Wasser rausnehmen müssen, um das ordentlich neu dekorieren zu können. Und wenn wir da frisches Wasser reinmachen, da sind halt zu viele Schadstoffe drin und da ist überhaupt noch kein biologisches System am Laufen. Und deshalb wäre das schlecht für die Fische.
2: Gut sollen es die Fische haben. Das Zootropenhaus nimmt sich heimatlose Aras an. Das heißt Wildaras aus Karibikländern, die vom Zoll beschlagnahmt wurden. Sobald sich ein Papageienpaar im Zoo gefunden hat, geben es die Pfleger meist an Züchter weiter.
6: Guck hier, der schöne kleine Stamm da.
7: Ja, ne? Der schöne kleine Florian.
6: Schaffen wir doch, oder?
7: Das war's für dich, ne?
6: Wir schaffen das schon. Wir haben ja da so drei Aras, die sitzen immer da am Draht und bedrohen die Leute. Die sollen da weg. Und jetzt machen wir denen mal so einen Baumstamm da rein. Dann gehen die vielleicht da hin und versuchen da eine Bruthöhle zu bauen.
2: Frech sind Aras oft.
7: Ein bisschen runter.
2: Einen schweren Eichenstamm will Reinhold Ewels mit Azubi Florian Kerkeling nach vorne zur Ara-Voliere schaffen.
6: Ja.
7: Oh Gott, wie hast du das denn vor? Wolltest du den hier unten?
6: Ja, warte mal, hier ist die flache Seite so. Und wir versuchen, den einfach hochzustellen. Du bringst halt die Karre.
7: Na, dazu muss ich ja
6: ich muss vielleicht hier ist ja gerade ziemlich gerade, dass wir da gleich die Karre drunter stellen. Wir stellen einfach erstmal hin.
7: Ja, nicht schlecht, das steht.
6: Das ist auch schon nicht schlecht. Jetzt fährst du den mal eben da rein.

0: Auch Tierpflegerin Doreen Ludwig packt mit an.
1: Oh, die Karre, die macht schlapp hier, glaube ich. Ah, ist egal. Da muss sie jetzt durch.
2: Wir karren den erstmal nur da rein, ja?
1: Ja, wir bringen den erstmal dahin. Kannst du mal hier an der Seite so ein bisschen aufpassen?
2: Der muss ein Stückchen tiefer, oder?
1: Ja. Was war das jetzt?
3: Jetzt sitzt er richtig.
1: Jetzt sitzt er gut drauf. Okay.
0: Auf geht's zur Aravoliere.
2: Irgendwie muss er doch tiefer, oder?
3: Nein, nein, das ist schon. Nee.
2: Okay. Boah, Mann. Also
1: langsam, langsam, langsam. Da müssen wir gleich ziehen, da in dem Rindmulch, sonst kriegen wir das nicht.
2: Ja,
1: nicht kriegen
2: wir das ja.
1: So, dann gehen wir jetzt rückwärts durch hier.
0: 8 Aras fliegen hier frei durchs Haus.
1: Machst du mal los, ein bisschen die Tür?
2: Ja, dann lass ich los, ja?
1: Ja.
2: Okay. Lass ich die Tür.
1: Oh. Neue Tür, muss nicht sein. Den halten, dass ich die Karre richtig nehmen kann, dass er nicht runterrollt hier.
0: Schwerstarbeit für den Brutplatz eines einzigen Papageienpaars.
1: Das ist irgendwie ziemlich einseitig belastet.
0: Die Aras wird's freuen.
1: Wir rollen den so rüber, habe ich gedacht. Ja, das wäre gut. Boah. Okay.
2: Wir stoßen den da um, oder?
1: Das soll jetzt richtig als Bruthöhle für die werden. Das ist so schön morsch hier drin, das können die gut rausarbeiten. Das ist so ein bisschen Hohlstand, da gehen die gerne rein, die Aras. Die gehen auch gerne in so Höhlen, die am Boden sind oder so. Ne? Mhm. Die hinten, die haben ja auch schon so eine. Und dann werden wir das mal hier versuchen. Dass die nicht mehr immer da am Draht hängen, ne? Und die Leute belästigen. Hey, Rico, wolltest du auch dabei sein? Hallo.
4: Hallo.
1: Ja, Rico. Hm? Ja. Mal gucken, was hier los ist, hä?
0: Doreen durchblickt Reinholds Plan noch nicht ganz.
1: So, alles klar. Nicht in meine Finger beißen. So, ist schön.
0: Der Gelbbrustara ist sonst viel zurückhaltender.
1: Jetzt kommen die anderen alle. Das ist nervig, ne? Das ist nervig.
0: Rico ist Einzelgänger, aber auch ganz schön neugierig.
1: Jetzt kannst du ja zugucken, wie wir hier graben, hm?

0: Inzwischen können die Orang-Utans in ihrem Außengehege Sonne tanken. Wegen der zerdepperten Glasscheibe mussten die Affen ja fast einen Monat darauf verzichten. Höchste Zeit, mal wieder draußen auf Entdeckungsreise zu gehen. Wie werden die Affen die wiedergewonnene Freiheit nutzen? Markus und Peter sind gespannt.
1: Die sitzen aber eigentlich ganz entspannt, so wie immer.
2: Ihre Lieblingsbeschäftigung, ja. Fressen.
1: Erstmal Futter suchen.
0: Pongo ist der wissenschaftliche Name für Orang-Utan. Und Pongo heißt auch der Übeltäter, der mit einem Stein in wenigen Stunden das Panzerglas im Gehege knacken konnte.
3: Und da kommt Pongo.
2: Da kommt er.
3: Hallo Pongo.
0: Erst kommt das Fressen. Danach wird für die Orangs vielleicht wieder die Scheibe interessant.
4: Hallo miteinander.
3: Hallo.
5: Hallo.
4: Ich dachte, das Familienglück muss ich mir mal angucken. Die sind jetzt schon
3: vier Wochen
4: dran gewesen. Ne?
0: Zoodirektor Jörg Adler fühlt mit seinen Menschenaffen. 4 Wochen Hausarrest und die Scheibe immer noch nicht ausgewechselt. Und das teure Panzerglas aus England ist auch noch nicht da. Eine Affenschande, noch länger drinnen zu hocken.
4: Den Kopf gedreht werden, ne?
3: Ach, das ist ein Schlingel.
4: Orang.
3: Typisch Orang.
4: Orang, das ist typisch Orang.
2: Das ist echt total gut, ey.
0: Tierisch stolz sind die Pfleger auf ihre intelligenten Tiere.
2: Klasse.
0: Geradezu fachmännisch untersucht der Pongo die geflickte Scheibe. Was ja bedeutet, er erinnert sich ganz genau. Auf Nicht-Alltägliches sind die Steppenzebras in ihrem Afrika-Revier gestoßen. Der Feuerwehrwagen, er fährt die Himmelsleiter aus. Viel zu tun gibt es heute. Auf Jungstörche von gleich 8 Elternpaaren warten spezielle Personalausweise.
6: So, wollen wir mal gucken, ob wir nach oben kommen?
7: Das ist ein relativ niedriges.
0: Feuerwehrmann Heinz Mentrup begleitet Michael Jürtkes auf seiner Höhlentour.
6: So, Sie halten sich fest?
7: Ja.
6: Gut, dann fahren wir.
0: Michael Jürtkes von der Landesanstalt für Ökologie, Bodenordnung und Forsten sorgt für unverwechselbare Kennzeichen. An den Beinringen sind die Vögel immer wieder zu erkennen.
6: So, und der meint, der macht nichts von uns? Also noch höher, einmal gucken.
7: Oh. Moment. Oh,
6: ein paar Bilder machen.
7: Ja, immer.
6: Kommen Sie noch näher ran?
7: Ja. Moment, ich muss die Ringe.
6: Ja, drehen wir ein bisschen rüber. Reicht Ihnen das so?
7: Ja, das ist ja top. Das ist selten. Normalerweise sind die scheu.
6: Eigentlich hauen sie jetzt ab, ne?
7: Ja, weg sind sie.
0: Die erwachsenen Störche haben Respekt vor der Gondel.
7: Noch ein bisschen nach links, geht das? Ja.
6: So?
7: Oh, richtig, dass der nicht umfällt. Okay, gut. Das müsste reichen.
0: Hautnah ran muss Michael an die Storchenbeine.
7: Wir haben dieses Jahr ein ungerades Jahr, deswegen bringen wir in der Regel links.
6: Aha. Und gerade rechts?
7: Gerade rechts.
0: Die Jungstörche stellen sich tot vor Schreck. So sind die Ringe leicht anzubringen.

0: Der Vorteil bei den Walstorchen ist, dass die so eine Art Starre sich befinden. Das heißt, die liegen wie tot. Schauen mal ein bisschen, ob wir noch da sind. Und das vereinfacht unheimlich das Beringen.
1: Dass der Volkszählung der Störche dient, aber auch wichtigen Forschungen, etwa zur Überwinterung der Vögel oder zu ihren Flugrouten durch die Welt. Drei Störche, zurzeit geschätzte 3 Wochen alt, sind ab heute überall auf der Welt zu identifizieren, wenn sie denn in die Ferne fliegen und nicht in ihrer Heimat bleiben. Noch 7 Nester stehen auf Michaels Arbeitsplan. Die Schwierigkeiten bei Horst Nummer 1 hielten sich eigentlich in Grenzen. In kariert geht heute die modebewusste Tierpflegerin. Das Wasser ist aus der Fischvitrine abgeleitet. Christina Theobald hat im Schauaquarium für Klarschiff gesorgt. Mit Kalklochsteinen lässt sich im neuen Kugelfischbecken leicht eine Mauer bauen.
2: Ich lichte die mal hier auf die Kante, ja?
3: Ja.
2: Ich hoffe nicht, dass sie dir auf den Kopf fallen.
3: Ja, bitte nicht.
2: Ah, super.
3: Dann könntest du nicht nur Vertretung machen, sondern ich bin hier komplett alleine. Machen.
2: Dann bin ich nicht nur Urlaubsvertretung, dann bin ich auch Krankenvertretung.
3: Ja.
2: So, jetzt werden die hier schon ein bisschen kleiner. Soll ich gleich mal erst in der Schubkarre draußen gucken?
3: Noch gucken, ja.
1: Das Wasser erhält durch Kalklochsteine einen vorteilhaften Härtegrad.
2: So, die sind groß.
1: Ingo sucht für Christina nach großen, gut stapelbaren Steinen.
3: So, ich habe mir das so gedacht. Hier, von der Fußbodenheizung den.
2: Ach, das Thermostat.
3: Fühler, genau, den müssen wir hier noch verstecken. Dass wir jetzt den Fühler und den Ansauger hier verstecken.
2: Ja.
3: Damit du mal weißt, was ich vorhabe. Also da so einen Steinaufbau rundherum machen, aber hier so ein bisschen freilassen, dass man da zwischendurch immer noch gut absaugen kann.
2: Ja.
3: Und den Rest hier, damit das nicht so kahl ist, ein bisschen mit Wurzeln wegdekorieren. Also die sind nicht so wie die anderen Kugelfische, dass die frei rumschwimmen, sondern die sind halt lieber mehr auf dem Boden und deshalb brauchen die halt Höhlen. Ich wollte es mal versuchen, ich weiß auch noch nicht so genau, warte mal, sitzt der fest? Ja, wichtig ist, dass die feste sitzen.
2: Nicht wieder zusammenbrechen.
1: Viel Know-how steckt im Innenausbau eines Aquariums.
3: Ah, der ist doch ideal.
2: Ja, du hast gesagt flache.
3: Ja.
1: Der Beckenausbau kommt erst langsam voran. Die Aras lauern an der Schleuse ihrer begehbaren Voliere. Den Zoobesuchern zupfen sie manchmal an den Schuhen. Oder die Papageien schimpfen, was das Zeug hält. Für Rico sind im Moment Reinholz-Spatenstiche interessant. Der Tropenhauspfleger will mit Azubi Florian und Doreen Ludwig einen ausgehöhlten Eichenstamm im Boden der Voliere verankern.
4: Ja, einfach irgendwie so eine Seite verteilen. Da schmeißt man eher so eine Seite wieder dran ein bisschen. Ne?
1: Ursprünglich sind die Aras Waldbewohner. Sie brüten als Wildvögel oft in Baumhöhlen.
5: Also ich glaube, das muss noch ein Stück breiter, oder?
4: Ja.
1: Reinhold hofft mit seinen Kollegen, dass vielleicht eins der Papageienpaare den hohlen Baumstamm als Eiablage wählt. Auf kräftige Azubi-Schultern fliegt Rico.
4: Na, müssen wir mal gucken, dass wir den da reinkriegen. Warte, bleib mal stehen, ich nehme den runter. Na komm, Rico, hier runter. Na komm, ach, Rico. Was macht er jetzt, weil der andere hier ist? Geh mal da rein. Rico, geh da rein, los. So. Ihr sollt nicht so frech sein hier. Ihr sollt nicht so frech sein.
1: Die Aras sind oft argwöhnisch.
4: Die sind immer total eifersüchtig auf den Rico. Wenn ich den traule oder so, dann kommen die immer sofort an und gehen dazwischen.
1: Noch ruppiger sind sie, wenn sie brüten.
4: So.
1: Der Eichenstamm muss noch an seinen Platz.
4: Das Loch müssen wir hier nach vorne haben. Schubsen wir mal rüber. Oh, leichter gesagt.
5: Dann gehen wir mit.
4: Vorsicht.
5: Andersrum, ne?
4: Zuerst mal hier drehen.
1: Rico kann von Florian nicht lassen.
4: Ach, Rico.
5: Der komm. Mag dich, Florian. Ja. Nee, wirklich.
4: Aua, nicht. Geh runter, komm. Komm, Rico. Ach, jetzt hängt er wieder im T-Shirt hier fest.
1: Ganz schön nervig, so ein frecher Ara.
4: Rico, komm hier. So, wieder. Jetzt müssen wir den erstmal drehen hier irgendwie. Jetzt rollen wir den einfach da rein, ne? Super. Ja, das ist so.
5: Da können wir noch wieder ein bisschen Erde drunter packen,
4: ja,
5: oder?
4: Ja, das schaffen also wir jetzt alles wieder da drunter.
1: Jetzt müsste sich nur noch ein Ara-Paar für die Bruthöhle entscheiden.
4: Ja, drei von diesen Aras, diese hellroten, die sitzen immer da an der Tür in der Ecke und versuchen sich da eine Höhle zu bauen. Und das ist mitten auf dem Besucherweg. Das ist natürlich denkbar ungünstig. Und jetzt versuchen wir denen hier eine Bruthöhle anzubieten, was sie vielleicht ein bisschen schöner finden, dass sie da von der Tür wegbleiben. Weil sonst gibt es dann irgendwann doch nochmal einen Zwischenfall da. Und das wollen wir ja nicht. Okay. Wieder genau vor der Tür hier. Geh mal weg hier. Ja. Aua. Nicht hier. Geh
5: weg. So, ich geh ja nicht durch.
4: Na komm, los hier. Schnell durch. Los, geh weg da. Na. Ja, los.
1: Die Aras gehören weltweit zu den größten Papageien. Ihre äußerst kräftigen Schnäbel haben ganz viel Kraft. Kein Wunder also, dass Reinhold die bunten Vögel von der Eingangsschleuse weglocken möchte. Wertvolle Pferdefracht haben die Huftierpfleger des Münsteraner Zoos geladen. Norbert und Ferdinand sind, mit Neiderl und Gaslan im Hänger, auf dem Rückweg von Gammertingen nach Münster.
6: So, dann stellen wir sie vorne hin.
7: Ja, gucke ich eben nach den Pferden.
6: Ja, genau.
7: Gut. Das dauert ja 2 Minuten. Ich gucke eben in die Klappe rein.
6: Alles klar.
7: Guck, ob die noch ein bisschen Haselnuss haben.
1: Nur 2 Mongolenpferde gibt es in deutschen Zoos. Und das sind Gaslan und Neiderl.
7: Hallo. Kaslan, Neiderl. Ey, euch ist ja alles weggerutscht hier. Gab, naja. Naja, ihr seid ja noch prima dabei. Guck dir die mal an.
6: Hallo.
7: Sieht super aus. Jo. Ganz locker, ganz entspannt. Ja. Schwitzen überhaupt nicht.
6: Super.
7: Auch die Raumtemperatur ist ganz angenehm.
6: Ja. Optimal.
7: Ich habe Ihnen jetzt noch die Äste wieder hochgehoben.
6: Ja.
7: War eine gute Idee mit dem Stroh. Wirklich. Jo. Die stehen da. Ich habe auch angefasst, sie schwitzen nicht.
6: Wir können ja bei der nächsten Rast können wir noch ein paar Zweige pflücken, oder?
7: Ja, ja, klar, so Haselnuss steht ja überall. Das scheinen sie wohl zu mögen, ne? Ich würde sagen, ihr beiden, bis nachher mal, ne?
6: Ja, was?
7: Sieht auch gut aus.
6: Okay, super. Bis gleich.
1: Die beiden wertvollen Mongolenstuten sind seit ihrem Ausflug auf eine schwäbische Ranch tragend. Der erste der vielen Boxenstops auf der insgesamt 600 Kilometer langen Piste. Alles im grünen Bereich. Noch rund 7 Stunden bis zur Ankunft in Münster.
7: Wenn wir dann gleich ankommen und die rauslassen, wir lassen ja sofort auf die Anlage.
6: Ja.
7: Ich nehme an, die Neiderl wird sich erstmal wieder ihre Vorrangstellung erkämpfen. Das wird die sofort machen, ne?
6: Machen wir. Macht's auch.
7: Ja, ja. Dann fahren wir gleich bis vor das Pferdemuseum.
6: Ja.
7: Laden die aus.
6: Alles locker lassen und dann,
7: ja, ja.
6: Ich denke mal, das kriegen wir schon.
7: Ja.
1: Neiderl ist die Leitstute der kleinen Pferdeherde im Münsteraner Zoo. Wird es Rangstreitigkeiten zu Hause geben? Hoch oben auf der großen Freiflugvoliere des Münsteraner Zoos, dort hat ein zweites Storchenpaar sein Nest gebaut.
8: Gerade! Gerade! Jetzt rum! So, jetzt wieder gerade!
1: Die Feuerwehr bringt ihren Leiterwagen in Position. Der amtliche Storchenbringer Michael Jöbkes wartet auf seinen Aufstieg zum Nest.
8: Bleibt im Augenblick da stehen. Immer einen Schritt zurück.
1: Für die Besucher auch nicht ganz alltäglich. Die Feuerwehr im Zoo.
8: Noch ein bisschen! Noch ein bisschen. Komm mal noch ein bisschen. Gut. Passt.
1: Die Feuerwehrleute leisten dem Zoo beim Störcheberingen Amtshilfe. Der Zoo revanchiert sich mit Rat und Tat bei komplizierten Tierbergungen der Feuerwehr.
8: So, jetzt müsst ihr den Augenblick ein bisschen zurückgehen, weil wir den Korb hier gleich runtersetzen. Ja. Gehst du auch ein bisschen zurück?
9: Ja, aber wenn
8: Prima.
1: Die Weißstörche, die wegen ihres leisen Schnabelgeklappers im Volksmund Klapperstörche heißen, ahnen anscheinend noch nichts von ihrem Glück. Doch der Storchenberinger nähert sich den Vögeln schon mit Fahrstuhlführer Heinz Mentrup.
10: Wir versuchen mal hier.
8: Daneben, rechts?
10: Ja, genau. Hier liegen wir auch immer. Oder vorne an hier. Ein bisschen mehr links, dann kann ich sie ranziehen. Ich glaube, das geht.
1: Die Storcheneltern haben sich zurückgezogen. Die drei Kleinen, ebenfalls um die 3 Wochen alt, erwarten ihren Erkennungsring in reflexartiger Starre. Ralf Nacke und Thomas Schubert wären am liebsten auch ganz oben.
10: Also ich habe hier Kennringe, die Störche bekommen nur einen Kennring.
8: Ja.
10: Und anhand dieser Kombination aus Zahlen und einem Buchstaben ist der Vogel individuell erkennbar.
8: Und was heißt diese DEW? Ist das für Deutschland oder was heißt das?
10: Das ist eine Abkürzung für Deutschland. Und hier steht dann noch, und zuständig für uns ist denn die Vogelwachte Helgoland mit Sitz in Wilhelmshaven. Und die haben so ein Kataster, wo alle Nummern registriert sind. Und wenn der Storch irgendwo abgelesen ist, das heißt, der Vorteil ist vom Ablesen, ich brauche den nicht zu fangen, dann kann ich die Nummer durchgeben und habe so eine Zwischeninformation. Oder ich finde den tot, also durch viele Verunglücken auch an Stromleitungen, durch Stromschlag, dann kann ich die Nummer mit Ring direkt nach Helgoland weitergeben oder zusenden. Und dann habe ich auch weitere Informationen.
8: Ja, super.
1: Aber erst einmal müssen die Ringe übers Storchenbein. Einige der Nester bleiben auch für die längste Leiter unerreichbar. Diese 3 Jungstörche werden ab heute Beinschmuck tragen. Weitere warten noch auf die Beinberingung. Das Delfinarium öffnet um 10 Uhr morgens fürs Publikum. Nando und Nemo, die beiden großen Tümmler, geben dann mehrere Vorführungen am Tag. Aber auch zwischen den Shows wollen die intelligenten Säugetiere, Delfine sind ja keine Fische, beschäftigt werden. Öfter mal was Neues tut Nando und Nemo gut. Deshalb haben Delfintrainer Jörg Feldhoff und seine Kollegin Marion Schenner ein neues Wasserspielzeug gebastelt.
11: Natürlich müssen wir aufpassen, dass die Gegenstände nicht verschluckt werden können bzw. nicht kaputt gehen können und sich da die Tiere dran verletzen. Deswegen ist das jetzt so eine Art Prototyp. Da guckt man dann auch immer, ob das schwimmt oder untergeht, je nachdem, was wir möchten. Und das soll jetzt so ein Mittelteil sein zwischen im Becken stehen und also mit einer Auftriebshilfe. Und mit einer Beschwerung, das sind dann diese Verkehrspümpel da. Und für die Tiere soll das jetzt so eine Kombination aus Spielzeug und auch Raumgestaltung sein. Und da müssen wir dann schauen, wir haben ja 4 Meter Wassertiefe, dass wir das dann ordentlich dann auch im Wasser drin stehen haben.
1: Wie eine Hürde soll die Kreation im Wasser schweben. Die Delfine sind neugierig und arbeiten an vielen Dingen ihren Spieltrieb ab. Auch Nando und Nemo sind für Neues aufgeschlossen. Doch sie haben ihren eigenen Kopf. Manchmal warten sie regelrecht auf ein bestimmtes Spielzeug.

0: Ein anderes Mal beschäftigen sich die beiden vielleicht intensiver mit der Unterwasserhürde. Doch im Moment ist ihnen wahrscheinlich nach mehr Action zumute.
1: So. Kriegen Sie jetzt die gelben Bälle?
2: Ja.
1: Super. Einmal unter Wasser wandeln. Jungs, Lieblingsspielzeug. Willst du denn haben? Willst du denn haben? Schnell!
0: Die Unterwasserbälle sind mit Salz und Wasser gefüllt. So schweben sie regelrecht im Wasser. Nando und Nemo laufen oft zur Höchstform auf, wenn sie die gelben Bälle zwischen die Kiefer bekommen. Noch aber halten sich Nando und Nemo, was Action betrifft, vornehm zurück. Für die Wasserreinigung übrigens sorgen 6 große Filter. Die müssen immerhin 2 Millionen Liter Salzwasser bewältigen. Das sind 10.000 normale Badewannen voll. Der Allwetterzoo rückt allmählich näher für Ferdi und Norbert und Gaslan und Neidal. Der Pferdetransport dauert mit mehreren Stopps wenigstens 8 Stunden.
3: So einmal hinten, ja, ne?
0: Durst werden die Mongolenstuten haben.
4: Wo die Schuhe sind.
0: Ferdi und Norbert haben natürlich auch an ein Trinkgefäß für ihre Mongolenpferde gedacht. Schließlich ist es nicht der erste Pferdetransport in ihrem Leben. Und an jeder Autobahntankstelle gibt es ja eine Pferdetränke.
3: Ich mach den so halb, dreiviertel voll.
4: Das reicht, ja.
3: Sonst wird er mir auch zu schwer, den muss ich ja hochheben. Ne? Und wenn sie saufen, dann mache ich den normal voll, genau. Das sehe ich ja gleich.
0: Dies wird wohl die letzte Pause sein, die Ferdi und Norbert einlegen. Die Pferde sind bisher recht gelassen.
4: Super. Ich mach die auf, ja? Ja. Hallo. Alles klar. Guck mal hier, jetzt kriegt ihr Wasser. Ah, guck
3: ja,
4: mal hier.
3: Mal gucken.
0: Die Pfleger sprechen Neidal und Gaslan mit ruhigen Stimmen an, damit bei den Tieren keine Angst aufkommt. Der Durst hält sich bei den Tieren in Grenzen.
3: Ja. Ja, sie will nicht mehr. Sie hat einen Schluck genommen, also es scheint nicht, dass sie so viel Durst hat.
4: Wichtig, dass wir das Angebot haben.
3: Ah, okay.
0: Fast schon ist das Gespann auf der Zielgeraden.
4: Na, Mäuse, alles klar. Tür zu.
0: Die beiden Stuten sind ja tatsächlich noch in der Mongolei geboren.
3: Ach, super.
0: Weite Steppen und tagelange Ausritte liegen den Mongolenpferden im Blut. Anscheinend auch lange Autofahrten. Es bewegt sich was im Münsteraner Zoo-Aquarium.
5: Ist nass.
0: Das neue Kugelfischbecken ist so gut wie fertig.
5: So, hier mache ich jetzt mal noch den Rest auf der Seite, damit das nicht so kahl ist mit den Mangrovenwurzeln. Voll. Das hat einfach den Sinn, dass es erstmal für die Fische auch eine weitere Versteckmöglichkeit bildet. Weil die kommen ja im Flussdelta vor. Oh, die kommen alle nach oben.
0: Einige der Wurzeln haben sich noch nicht genug mit Wasser vollgesogen.
5: Ja, Versteckmöglichkeiten halt und sieht auch einfach schön aus, als wenn da jetzt nur so ein reines, kahles Steinbecken ist. Das sieht nicht so ansprechend aus.
0: Christina und ihr Kollege Ingo haben alles gerichtet.
5: Es gibt mittlerweile in einigen Ländern so einen Trend, dass halt ein Aquarium möglichst wenig eingerichtet wird. Aber ich halte das für Schwachsinn, weil es ist ja ein Naturausschnitt, den man da darstellt und der muss halt auch dann entsprechend gestaltet sein. Ich kann nicht einen Fisch, der halt eine versteckte Lebensweise hat, den kann ich nicht irgendwo in ein 1000-Liter-Becken mit 3 Steinen reinsetzen. Das wäre nicht fischgerecht oder artgerecht oder wie auch immer.
0: Zu viel Auftrieb hat das Gehölz.
5: Hält das?
2: Nein.
5: Lass mal los, bitte.
2: Eine, ja, hier an der Spitze hält er jetzt. Sollen wir noch eine von den schweren Wurzeln
5: da drauf? Ja, die legen wir noch oben drauf, genau.
2: Hast du da noch eine?
5: Im Arena-Becken. Fisch ihn vor Wurzeln.
2: Englisch vor Runaways.
5: Was heißt denn Wurzeln auf Englisch?
2: Woods.
5: Woods.
2: Woods. Woods. Back to the Woods.
5: Ja, juhu.
0: So macht Kugelfischbecken einrichten Laune.
5: Hält auch nicht. Egal, lassen wir jetzt
2: ja,
5: noch.
2: Ja, im Moment hält's. Sollen wir mal einmal von außen gucken?
5: Ja, lass uns mal von außen gucken, wie es aussieht.
0: Wie sieht das Werk aus Besucherperspektive aus?
2: Es war gerade bestimmt schöner. Oh, guck mal.
5: Ja.
2: Das sieht doch gut aus.
5: Sieht ganz nett aus, außer dass die Wurzeln auftreiben.
2: Da hinten ist noch eine kahle Stelle, aber ansonsten ist das doch schön.
5: Ja. Ja, naja, gucken wir mal.
2: Ach, das war die Muschel, die du da reinlegen
5: genau,
2: wolltest.
5: Genau, die habe ich mal aus Afrika mitgebracht. Da habe ich mir gedacht, so vorne als Höhle, keine Ahnung, ob sie da jetzt irgendwie reingehen, dass sie das vielleicht nutzen, dann können die Besucher die auch gut sehen. Aber die muss man wahrscheinlich nur ein bisschen schräger machen, glaube ich, so steht die noch zu hoch.
2: Ja, und selbst wenn die Fische nicht reinschwimmen, sie ist ja dekorativ.
5: Sieht trotzdem schön aus.
2: Sieht trotzdem schön aus.
5: Ach, wir haben noch ein Händchen.
0: Das muss doch mal gesagt werden.
2: Ja.
5: Gut.
2: Ja, okay.
5: Lassen wir den Rest Wasser noch rein.
2: Die eine Wurzel
5: und dann ist fertig.
2: Jo.
0: Die Inneneinrichtung steht, die Kugelfische können kommen. Im großen Becken des Delfinariums. Dort hat gerade die Show der beiden großen Tümmler einen ihrer Höhepunkte erreicht. Nando und Nemo und Delfintrainerin Marion Schenner präsentieren sich als eingespieltes Trio. Zur Höchstform geradezu laufen die beiden Delfinbrüder auf. Was so spielerisch aussieht, sind haarklein eintrainierte Übungen, die die Tiere auf bestimmte Zeichen ihrer Trainerin zum Besten geben. Endlich, es ist geschafft. Neidal und Gaslan sind wohlbehalten im Alvetta zu Münster angekommen.
3: So, wir sind da, Norbert. Wir haben es geschafft. Steig aus.
4: Ah.
3: Endlich daheim wieder. Hallo.
0: Die Mongolenstuten haben ihre Reise nach Schwaben hinter sich. Dort wurden sie ja von einem Mongolenhengst gedeckt.
3: Ich mach mal das Ding an. Mal sehen. Geguckt habe ich ja schon. Ist alles okay daran?
4: Ja, nicht, das
3: vorsichtig,
4: ist
3: ja.
4: Ja, alles klar. Alles klar.
3: Rollt sich ein bisschen auf.
4: Alles klar.
3: Was?
4: Okay.
3: Ja, mach mal.
4: Okay.
3: Hallo. Ja, das quietscht ein bisschen.
4: Alles in Ordnung.
3: Ja.
4: Alles in Ordnung. Okay, ja, alles in Ordnung.
0: Neidal und Gaslan haben sich gut geschlagen.
3: Ach, Mäuse.
4: Geht es denn?
3: Ja, ist super. Alles gut.
4: Alles gut.
3: Ruhig, ihr Lieben. Ganz ruhig. Ganz ruhig, ihr Lieben. Ja, war eine lange Fahrt, ne? Ich weiß, wo.
4: Du musst sagen, wenn ich helfen kann, ja?
3: Ja.
0: Ein wichtiger Schritt fehlt noch. Der Gang zur Herde.
4: Oh, gut.
3: So.
4: Nein, da, ganz locker.
3: Ich hab den Spiegel jetzt ab.
4: Ja.
3: Ich leg den einfach dahin.
4: Ja.
3: Mach jetzt das Strick ab und dann mach du mal deinen Spiegel ab. Ist gut.
4: Erst den Trick, halt. Ja, genau.
3: Einfach, du kannst dann hängen. So, pass auf, jetzt kommt sie.
4: Okay.
3: Na dann, komm. Ganz vorsichtig. Komm zurück.
4: Oh. Langsam. Oh.
3: Ja.
4: Langsam. Super. Ist okay.
3: Oh, ist kein. Guck mal, ist okay.
4: Alles klar.
3: Ganz toll.
4: Alles klar.
3: Passiert gar nichts.
4: Bist wieder zu Hause. Oh. Alles in Ordnung.
3: Das kennst du doch alles. Leider, guck mal. Ja, das ist doch super.
4: Alles in Ordnung. Alles klar, bleib schön stehen.
3: Ja, du brauchst ja nicht hinterhergehen, du kannst ja so seitlich führen.
4: Ja, wenn sie wieder abhaut, an der Seite.
3: Ja, gut. Okay. Ja, ne? Vielleicht kriegst du den Fridolin wieder, den kannst du wieder verkloppen.
4: Langsam. Alles klar. Ist okay. Okay.
3: Ja. Komm mit.
0: Etwas irritiert sind die beiden Tiere wohl doch. Doch das wird sich sicherlich gleich legen.
4: Wir müssen links rumgehen.
3: Bleib mal stehen. Wir sollten, glaube ich, links rumgehen.
0: Das tierische Empfangskomitee steht schon am Gatter des Pferdeparks bereit.
4: Hallo, Suna.
0: Bisher war Naidal unumstrittene Chefin in der kleinen zooeigenen Pferdeherde. Ob das so bleibt, zeigt sich in wenigen Minuten. Auf zum letzten Storchennest für heute, heißt es für Feuerwehr und Storchenbringer. Geradezu unnahbar gibt sich dieses Exemplar Weißstorch in seinem hohen Horst im Kinder- und Pferdepark des Zoos. Im letzten Jahr schon war nicht an das Nest heranzukommen. Heute wird eine längere Leiter angelegt.
6: Ja, jetzt, wir versuchen das mal einmal. Dann, super, und dann haben wir das ausgeschlossen, dass wir da tatsächlich nicht hinkommen.
7: Das ist zu weit. Wir kommen mit dem Hinter nicht ganz, wir kommen nicht ganz ran.
6: Ja.
7: Und, aber wir fahren einmal und gucken mal auf dem Display, wie viel Meter er anzeigt. Und dann sehen wir es ja. Okay.
0: Ohne es versucht zu haben, ziehen die Feuerwehrleute nicht ab. Und wieder wird die Hightech-Gondel in Richtung Storchennest navigiert. Vier Jungstörche könnten hier beringt werden. Doch das Display meldet Heinz Mentrop: Vorsicht, Grenzbereich.
7: So, das Ende. Wieder das Ende.
0: Trotz Hightech, trotz ehrgeiziger Feuerwehrleute, bleiben die Beine der vier Jungstörche ohne Erkennungsringe. Zooinspektor Thomas Schubert weiß trotzdem den Einsatz der Leute zu schätzen.
8: Aber es ist nett, dass es noch mal probiert hat. Wenn wir das Problem dann noch größere Wagen nehmen, dass wir dann hier nicht mehr ganz mit den Zuwegungen klarkommen. Aber vielleicht kann sich die Stadt München ja noch einen schlankeren, aber größeren leisten.
9: Es gibt eine Alternative, weil der Baum ist schon relativ morsch. Und bevor der umfällt mit Weißstorch, würde ich sagen, macht den im Herbst runter und baut eine neue Plattform auf.
8: Dann können wir einfach versetzen und Fundament dann hier ranziehen. Ja.
9: Genau.
8: Das ist natürlich das, was dann ansteht, wenn es der Baum nicht mehr hergibt.
0: Storchenbringer Michael Jöbkes lässt nicht locker. Im nächsten Jahr wird er vielleicht noch an ein paar Storchenbeine mehr herankommen.
10: So, nochmal schönen Dank. Ja, dann hoffentlich erst bis zum nächsten Jahr. Ja,
11: super, schauen wir mal.
10: Ne? Kommt gerne wieder. Ist klar. Ne?
0: Und Peter Fienkötter und sein Kollege Heinz Mentrop rücken dann mit einer noch längeren Leiter zur amtlichen Beringung an.

0: Die sind ja dominant.
1: Dobel, zurück.
0: Ich mach hinter dir zu.
1: Zurück,
0: genau.
1: Dobel.
0: Und dann Dobel. Links am Bumper mal. Genau, super. Hey.
1: Dobel, zurück.
0: Dobel.
1: Zurück. Zurück.
0: Komm her.
1: Jawohl. Zurück.
0: Ja, komm mal her. Guck mal. Jetzt seid ihr wieder zu Hause. Flo. Sandy. Sandy, guck mal. Ey, einmal riechen. Dubel, guck mal hier. Kennst du die Niner noch? Ah, ja, das ist eine Begrüßung. Ihr kennt euch doch. Ja, so, Scheiße, Scheiße. Du bist doch gleich die Chefin hier. Die Dubel. Hose abmachen?
1: Ja, mach ab. So. Ist glaube ich, besser. Ja,
0: geh mal weg.
1: Lauf hinter dir.
0: Ja, ich mach sie ab. Können sich kämmeln. Mach mal ab. Ja.
1: Alles ab.
0: Jetzt wird die erstmal alles aufmischen.
1: Dubel.
0: Super.
1: Ja, super.
0: Komm, wir gehen mit. Komm, das gucken wir uns an. Komm. Das müssen wir sehen.
2: Neindal bringt nicht nur die Herde, sondern auch Ferdi und Norbert auf Trab.
0: Hier werden die Sachen wieder richtig gestellt.
1: So, wenn ich jetzt hier hochkomme, die rennen uns so über.
0: Super. Ha. Da ist Bewegung drin. Norbert, das macht Spaß hier. Ja, ja, komm, Suda, komm. Das lang, komm. Du, das haben wir gut geschafft.
1: Ja, das haben wir auch.
0: Die hat sich integriert, die beiden Mongolen haben sich integriert. Wir haben sie wieder.
1: Und wir haben jetzt Feiern verdient.
0: Ja, sagenhaft. Ich bin zwar jetzt ein bisschen kaputt, aber das hat sich gelohnt.
1: Genau.
2: Viel Aufwand für eine Nachzucht. Doch immer noch weniger als bei einer künstlichen Befruchtung, die in der Regel nur für Sportpferde taugt.
1: Die Aktion hat sich gelohnt.
0: Ja,
1: ne?
0: Und jetzt gut.
1: Machen wir Feierabend.
0: Jetzt machen wir Feierabend. Komm, genau. Jetzt reicht's. Jetzt sollen die alleine toben. Ohne uns. Ich trinke mir jetzt ein Bierchen.
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0: Morgens im Tierpark Berlin. Bis zur Öffnung ist es noch etwas Zeit. Für Ronald Richter ist es der erste Arbeitstag nach einem längeren Urlaub. Inzwischen ist einiges geschehen. Nachwuchs ist da. Und ein Problem.
1: So, hier ist ein Apparat ausgefallen, hat Mani gesagt. Thermostat kaputt. Kommt der nachher Elektriker. Mal gucken, was er sagt. Haben wir den Pelikan jetzt erstmal über Nacht, haben sie ihn erstmal hier mit drin geschoben, wo wir eigentlich Eier drin haben. Ist eigentlich nicht so schön, aber gut, okay.
2: Blieb ja nichts anderes über, als ihn hier mit drin zu schieben. Na, Mäuschen? Das ist ein junger Nashornpelikan, der ist geschlüpft vorgestern. Und... Ach, und schon laut. Und... Hast du Hunger? Kriegst nachher was zu essen, ne? Haben wir ihn jetzt, haben sie ihn einfach jetzt über Nacht hier mit drin geschoben und die Schwesterchen ist ja auch schon hier. Hatten wir vorhin, der ist auch schon zu hören.
1: Nochmal.
3: Ja.
1: Und? Genau.
2: Immer schön rufen und dann anpicken und dann kommen.
0: Im letzten Jahr wurden die Küken noch von den Eltern versorgt.
2: Ja, die Nashornpelikane hatten wir ja vor 2 Jahren erst bekommen. Und im vorigen Jahr haben sie ja selbst auch schon gelegt.
1: Ja, Mäuschen. Und da hatten wir einen Jungvogel aufgezogen. Und weil die Eltern das Essen ja immer entweder sich auf die Latschen erbrechen oder ins Nest. Bei einem Jungvogel ist das Ergebnis gewesen, der war voller Stroh gewesen, der Magen. Und dementsprechend haben wir jetzt beschlossen, die nächsten Jungtiere alle künstlich aufzuziehen, dass uns sowas nicht nochmal passiert. Hunger? Fein, das ist aber schön. So, gucke mal hier. Und schlucken. Na komm. Und? Ja, genau. Komm. Ja, fein. Na komm. Und? Gucke. Jetzt habe ich es dir reingesteckt. Das ist natürlich nicht. Aber alleine schlucken, ja? Das kann ich nicht noch für dich hin. Weiter. Schlucken. Das Schlucken nicht vergessen. Komm. Dieses. Das ist der Bettellaut, das ist das. Er macht doch auch einen Schnabel auf. Normalerweise sollte er von unten nehmen, aber wir halten es ihm immer vor zum Anfang. Nachher kriegen sie bloß noch einen kleinen Napf drin gestellt, wo das Futter drin ist. Und dann müssen sie sich alleine nehmen. Na los, komm. Na Kind, willst du mich, verarschst mich jetzt hier? Nee, eigentlich nicht. Schlucken! Zacki. Ja, so, super, fein. So. Schnäbelchen sauber machen und jetzt kommst du in den anderen Inkubator. Der andere hat eine vernünftige Temperatur, kommst du erstmal da rein. So.
0: Die ideale Brutkastenwärme liegt bei 36 Grad Celsius. Später genügt für das Küken dann eine Rotlichtlampe. Wird es nach rund 70 Tagen Flügge, dann sorgt sein voll entwickeltes Gefieder für eine konstante Körpertemperatur. Ein paar Meter weiter im Giraffenhaus. Während sich die einen schon draußen tummeln, warten die anderen noch auf ihr Frühstück im Stall. Unter ihnen auch Flaschenkind Jule. Weil Mutter Jette keine Milch gibt, wird die Kleine mit der Hand aufgezogen.
4: Gut, so. Sind ja nur die letzten Zügen hier mit der Flasche. Ja, vorher haben wir 5 Liter gegeben, jetzt nehmen wir bloß noch 3 Liter. Und wenn das Pulver dann alle ist, was wir jetzt noch haben, dann ist Schluss. Die ist jetzt 8 Monate alt, die Jule. Und dann braucht die das eigentlich nicht mehr. Also die frisst hier noch mit. Und bei Tieren, die keine Flasche bekommen, würde das auch langsam aufhören. Weil ja die auch wieder tragend sind und dann sich langsam vorbereiten auf das nächste Jungtier, so nach dem Motto. Und dann sehen die auch zu, dass sie die nicht mehr ganz so viel an der Backe haben.
0: Giraffenbulle Alex will Frühstück. Bis das kommt, versorgt er sich eben selbst. Zum Glück gibt es noch Futter außerhalb seiner Box. sein langer Hals ist mehr als praktisch dabei. Ein Vorteil, den Jule noch nicht hat. Die Kleine muss warten, bis die Flasche kommt. Das dauert heute etwas länger als sonst, denn Claudia Walter gehört erst seit ein paar Tagen zum Team. Sie ist die neue Reviertierpflegerin.
3: Ja, einen Schluck.
4: Da wir jetzt unser Revier vergrößert wurde, von dem Afrikanum 1 und Afrikanum 2 zum sozusagen Großafrikanum, haben wir auch viele neue Sichter hier, die müssen auch eingearbeitet werden und deswegen müssen wir mal gucken, dass wir das alles irgendwie unter den Hut kriegen. Und dass auch jeder denn, weil die Giraffen, will nicht sagen, dass die sich die Leute aussuchen, aber die gucken schon, wer hört hierher und wer nicht. Und deswegen muss eben immer mal wer anders das auch machen. Eben auch dazu ja doch das Flasche geben und die sind einfach, dass man da ist. Dass die wissen, aha, die hören jetzt auch dazu.
3: Meine ist ja auch nicht immer da.
4: Genau, man hat ja auch mal Urlaub oder frei und dann ist es natürlich doof, wenn die dann fixiert sind auf einen, der nur die Flasche gibt.
0: Langsam sollte die Flasche fertig sein.
4: Zutschmaschine rauf und dann kannst du losgehen.
0: Feuerprobe für Claudia Walter. Wird Jule die Flasche von ihr nehmen? Zurück im Vogelrevier. Der volle Bauch zeigt beim Pelikanbaby seine Wirkung. Gut so für Ronald Richter, bei dem heute noch viel auf der Erledigungsliste steht. Da er im Urlaub war, schaut er als nächstes nach den Vögeln im Freigehege. Dort gibt es Ärger. Im Gehege brütet eine Streifengans und die wird von ihren Mitbewohnern wild gepiesackt.
5: Die Kaisergänse zuppeln da an der Streifengans von der anderen Seite und die Störche, die machen hier auch ein bisschen, mal sehen, was sie ihr angetan haben schon. Mal gucken. Ostis.

0: Dann ist los, Mäuschen. Okay.
1: Die hat sich dort abgelegt, um zu legen. Die nörgeln alle an ihr dran rum. Und ich musste mich hacken lassen.
2: Sein Schützling muss vorerst allein klarkommen. Der Reviertierpfleger muss jetzt erst einmal weiter. Auf ihn warten weitere Vögel. Später wird Ronald Richter hier noch einmal nach dem Rechten sehen. Der Zoo Berlin. Ein wahrer Magnet ist für viele Besucher das Raubtierhaus. Oben locken die Großkatzen und im Keller die nachtaktiven Tiere wie das Plumplori, ein anmutiger Exot aus Südostasien. Fütterungszeit. Tierpfleger Peter Kalinke hat Mehlwürmer und Heuschrecken dabei. Proteinhaltige Delikatessen für den kleinen Allesfresser. Doch das Plumplori scheint heute wählerisch.
1: Da komm mal raus. Hm? Soll ich sie schon ins Maul stopfen? Oh, so. Da guckst du hin. Oh, hey, du. Wie stinke ich jetzt? Ja, komm mal hier vorne raus. Die Leute wollen nicht sehen.
2: Oder beim Fressen. Bedächtige Bewegungen sind für das Plumplori typisch. Doch Vorsicht, sie sind gleichzeitig Teil seiner Abwehrstrategie. Vor allem bei der Verteidigung von Futter.
1: Ein kleiner Genießer. Hm? Lecker, so eine Heuschrecke. So. Die Heuschrecke kannst du beißen, nicht mich.

0: Hey, wo willst du denn hin? Hey, Dicker, bleib mal hier. Bleib mal hier.
1: Lässt Plumpy sich nochmal überreden.
0: Eine leckere Made für dich.
2: Plumpy ist nicht so lieb, wie die Leute immer denken. Also er ist eben ein wildes Tier und wilde Tiere können auch beißen. Und ja, auch mich hat er schon mal gebissen. Und ist eben nicht ohne. So ein kleines Tier kann schon gut kräftig zubeißen. So, die Klappe wieder zu. Also er hat mich schon vor Jahren gebissen. Das ist schon eine ganze Weile her. Wahrscheinlich war es die Zeit gewesen, wo er in der Pubertät war und dann gezeigt hat, ich bin jetzt kein Kuscheltier mehr, sondern ich habe meinen eigenen Willen. Siehst du, er kann schnell sein. Komm, hier kriegst du auch einen Made dafür. Oder auch nicht. Mhm. Man kann, wie man vorhin gesehen hat, sehen, wie schnell er aus der Höhle rausgeschossen kommt. Und genauso schnell kann er hier auch durch den Käfig rennen. Also da muss ich, wenn er wirklich schlecht drauf ist, sehen, dass ich hier auch schnell wieder rauskomme. Aber er ist zum Glück nicht ganz so oft so schlecht drauf. Also heute ist er wieder mal super schlecht drauf.
1: Ein Tag ist eben nicht wie der andere. Das gilt für Menschen wie für Tiere.
3: Für die Flasche machst du alles, da rennst du sonst hin.
1: Da staunt Jule nicht schlecht. Den Dreh mit der Flasche hat die neue Reviertierpflegerin in 0, nichts raus. Enrico Rödiger ist ebenfalls zufrieden. Jule hat einen Zug drauf, wie sonst nur bei ihm.
4: Die kennen halt jeden, die wissen, wie man sich bewegt. Und wenn wieder Neues kommt, der macht das wieder alles anders. Und da ist eben auch mal, die sind ja auch sehr neugierig, aber dass eben mal der Kopf hochfliegt oder so. Und da muss man eben, und diese Distanzen muss man eben für sich rausfinden. Und dann ist das Arbeiten mit denen eigentlich total entspannt. Weil sie sind ja auch ganz friedlich und umgänglich. Es ist ja nicht so, dass sie irgendwas Böses wollen. Ne?
1: Für Jule ist es die letzte Flasche vor dem Entzug.
4: Das tut eben natürlich jetzt so ein bisschen weh, dass es jetzt, wenn die Flasche alle ist, nichts mehr gibt. Aber irgendwann wäre bei den Mamis ja auch Schluss. Ne? Und da gibt es dann auch nichts mehr. Da können sie noch so sehr betteln.
1: Spielkameradin Dorle hat ein ganz anderes Verlangen. Sie möchte auf die Außenanlage. Und zwar schnell. Doch die Boxen werden in einer festgelegten Reihenfolge geöffnet. Zuerst kommt Alex, der Bulle, dran.
3: Gut aus, ne? So. Vorsicht. Du noch?
1: So hoch wie ein Flaggenmast. Die riesigen Giraffen sind ganz schön respekteinflößend. Berührungsängste kennt Claudia Walter trotzdem nicht. Alles eine Frage des Trainings.
3: Was man hier sagen muss, die haben einen sehr großen Aktionsradius. Wenn man irgendwo da hinten die Beine stehen sieht, heißt es noch lange nicht, dass man trotzdem die Haare abgeleckt bekommt von einem derselben Giraffe, weil ja der Hals etwas länger ist. Da habe ich mich den ersten Tag völlig erschrecken, habe gedacht, die will mir den Kopf beißen. Aber eigentlich wollte sie mir mal nur über den Kopf lecken.
1: Und das ist ein gutes Zeichen. Die neue Revierchefin ist von der Giraffenherde angenommen worden. Im Tierpark genießen Besucher und Tiere die Mittagszeit. Zumindest die meisten von ihnen. Anders die Streifengans. Sie wird so lange von ihren Mitbewohnern attackiert, bis sie notgedrungen flüchtet. Hilfe tut Not. Ihr frisch gelegtes Ei ist nun ungeschützt. Wird Ronald Richter rechtzeitig da sein, um einzugreifen?
5: Ha, ha, ha, ha.

Also bevor die Störche die zerstören, nehmen wir sie lieber rein in den Inkubator, weil die Gans könnte auch hier draußen legen, aber die hat sich ja nun von den Störchen hier ziemlich drangsalieren lassen müssen und nebenan von den Kaisergänsen auch. Und dann nehmen wir es lieber raus und

0: mehrere Wochen vergehen. Für den Reviertierpfleger geht es jetzt erst einmal weiter. Kaum zu glauben, aber Schneeziege Perita ist kampflustig und lässt nicht jeden an sich ran. Doch René Walter kennt einen besonderen Trick.
1: Das ist eine alte Dame, die normalerweise so, so legst du dich mal hin, jetzt legst du dich mal hin, legst du dich mal hin, jetzt leg dich mal hin, leg dich hin, leg dich hin, hör auf, hör auf, hör auf, leg dich hin, leg dich hin, leg dich hin, leg dich hin, oh, leg dich hin, ist gut, ist gut, leg dich hin. Oh, oh, oh. So. Jetzt leg dich mal hin. Glaubst du nicht? Ne? Leg dich hin. Oh, so schön. Siehst du, jetzt hat sie sich aufgegeben. Jetzt geht darum, wir müssen jetzt die Klauen mal nachgucken, weil letztens ist uns die Zange kaputt gegangen. Aber bei ihr ist es überhaupt nicht schwierig, weil diese Ziege ist schon relativ alt, 13 Jahre. Vor 2 Jahren haben wir die aus dem Zoo Pilsen bekommen. Und da sind die nicht mehr ganz so temperamentvoll. Das ist gut so. Da brauchen wir überhaupt nicht kämpfen, sondern mit Hypnose einfach einquatschen, dass sich ablegt. Und dann haben wir eigentlich Ruhe. Dann können wir mal gucken nach dem Tier, klauen, schneiden. Oder bei ihr auch mal, sie hatte oder hat immer noch ein trübes Auge, dass wir Augentropfen reinmachen. Und das ist überhaupt nicht schwierig für sie. Für sie ist es eigentlich kein Stress. Sie ergibt sich einfach. Also ist noch damals aus der Lammzeit. Da ist es immer so, wenn die ersten Tage ganz klein sind, dann legen die Lämmer sich ab, wenn irgendwie Gefahr droht. Da braucht man eigentlich nur die Hand so über die Augen machen. Da denken die oder instinktiv, dass ein Greifvogel ist und ducken sich ab. Und das kommt irgendwann wieder, wenn sie alt werden. Ne? Jetzt muss ich mal kurz gucken. Bleib mal ruhig. Meine Hübsche. Bleib ruhig, wenn ich mal hin. Gucken wir uns das hier mal. So. Ich mach das hier mal an hier. Oh, leider sind die draußen. Ist so trocken zurzeit. Da sind die super hart.
0: Das Horn ist unempfindlich. Nicht aber sie.
1: Hier ist gut, meine Hübsche. Ist gut. Jetzt ist Schluss mit Hypnose. Jetzt geht's wieder raus. Die große Anlage. Jetzt tun wir dir nichts mehr. Ist doch alles schick jetzt. Hm? So, siehst du wohl. Komm, meine Hübsche. Hoppala. Ah, das sind junge Weibchen. Die lassen sich noch nicht hypnotisieren.
0: Honigdachs Anatole ist nicht kampflustig, dafür aber sehr neugierig. Was macht Petra Schröder auf seiner Außenanlage?
2: So, dann werden wir uns mal ein paar schöne Verstecke aussuchen für unseren Honigdachs. So, ich habe jetzt hier mal mitgebracht ein bisschen Obst und ein paar Fische. Und da tauchen wir jetzt einfach mal in Honig ein. Und dann werden wir ihm das hier irgendwo hinpacken. Und dann kann er suchen. Ja, wir werden sehen, was er findet und was er schön findet. Ein Hering im grünen Gras. So, dann werden wir mal sehen. Mal ihm hier ein paar Weintrauben verstecken, ob er die findet.
0: Honigdachse sind Allesfresser. Doch wie schon ihr Name verrät, ist Honig ihre wahre Leidenschaft. Sogar mit Fisch.
2: So. Na, dann werden wir mal gucken und tun die rauslassen.
0: Der Honigdachs ist ein Weltmeister im Graben. Auch im Finden.
2: Der Anatol ist unser afrikanischer Honigdachs. Den haben wir noch nicht allzu lange. Das ist eine Nachzucht aus Prag.

0: Die Honigdachse sind sehr, sehr aktiv. Und wenn man sich sein Gehege hier anguckt, der hat im Laufe der Zeit schon mächtig an Grabetätigkeit umgesetzt. Zum Glück gräbt er hinten an der Hauswand und nicht hier vorne, denn sonst hätten wir echt schon Bedenken, dass er das Fundament freilegt.
1: Im Moment hat Anatol anderes zu tun. Immer der Nase nach. Für Honigdachse kein Problem.
0: Wenn man ihn so beobachtet, wie er das Futter sucht, orientiert er sich sehr, sehr viel mit seiner Nase. Also er ortet im Prinzip richtig, wo ist der gute Geruch, wo ist das, was ich haben möchte. Und wenn man sich seine Füße anguckt, die sind ja mit wirklich sehr guten Krallen ausgerüstet. Also er kann auch, wenn man jetzt mal von seiner natürlichen Lebensweise ausgeht, sehr gut Borke auseinanderpolen, aufgraben, um eben an Bienenwaben ranzukommen. Denn offensichtlich Honig ist die Leibspeise. Also alles, was man mal so kurz in Honig getippt hat, das ist die Sache. Nun machen wir das auch nicht täglich mit ihm. Denn er kriegt normalerweise sonst Futtertiere und Obst immer so im Wechsel, einen Fastentag. Und mal als Leckerli gibt's dann das Ganze in Honig getitscht.
1: Klar, dass Anatol diesen Festtag dann auch nach Herzenslust auskostet.

0: genommen habe. Rolf.
1: Der Goldtakin ist ein friedliebendes Gebirgstier. Doch will man an seinen Nachwuchs, werden die Kühe schnell ungemütlich.
2: War die schön? Ein Fressjet-Mädchen hast du aber. So, lass mal gucken, ob wir dich abgesperrt kriegen. Bleib du mal da. Sushi? Zügig, zügig, zügig. Durch?
3: Hm?
2: Mit Kind?
3: Ohne.
2: Bist du sicher?
3: Ziemlich sogar.
2: Kind ist weg. Das ist also, wir sind bei der Mutter mit.
3: Na, geh. Geh rüber.
2: Was macht sie?
3: Noch nichts. Jetzt guckt sie mich direkt an. Hm.
2: Gut.
3: Zu viel Tumult?
2: Ike, andere Variante. Plan C. Komm mal bitte hierher. Achtung, Achtung, Achtung, zu! Ah.
3: Ist wieder durch? Ja, hat's geklappt?
2: Nein.
3: Wieder nicht?
2: Nein, wieder nicht. Die Chance war da. Wo sind wir denn jetzt? Was sind wir hier?
1: Der ganze Einsatz nur, um das Kalb Joko zu wiegen.
2: Jetzt haben wir's. Das wird jetzt brüllen und dann wird die Mutter auch antworten. Da kann man auch nicht erklären. Na komm mal hier, Mäuschen. Hallo, hallo. Komm mal, steck mal eine Tasche. Genau, halt mal jetzt schön fest. Dann haben wir 14. Nehmen wir 14. 14,2. Gut. Gut. Lass uns mal noch fühlen, noch nicht absetzen. Sei mal leise. Hat der Hörner? Kannst du mal, kommt der schon ein Hörnchen durch? Musst du hier mal.
3: Nee.
2: Nee, nee. Gut. Nimm mal die Waage. Jetzt. So. Hilf mir mal beim Ausziehen. Okay. Das ist ja schön. So, jetzt lassen wir das wieder liegen. Jetzt kannst du dir mal zu. Gut, ist gut, ist gut. So, jetzt machen wir wieder auf. So, jetzt hast du dein Kind wieder. Geh hin. Sieh mal einen. Guck, siehst du. Ist ja schön.
1: Im Tierpark verabschieden sich die letzten Besucher. Kurz vor Feierabend schaut Reviertierpfleger Ronald Richter noch bei den Marabus vorbei.
4: Findest du lustig, ja? Toll. Na gut, okay. Dann einen schönen Tag noch. Tschüssi. Und dir auch, Mario. Hier darf man nicht so dicht rangehen, sonst hat man wirklich eine Schmarre weg.
1: Die Marabu-Männer sind ganz schön aggressiv. Besonders zu Marabu-Dame Elke.
4: Mal gucken, was die Zuckerschnecke sagt.
1: Ronald Richters besonderem Liebling.
4: Na, Elke? Hier. Alles klar? Schöne Klatze hast du. Geht bald raus. Ja, genau. Super. Klapp. Das ist Begrüßung. Das ist immer das Problem bei den Marabus. Lässt du die kleine Teil hier mit dem großen Burschen da zusammen? Die hat ja nun schon Drösche bekommen vom Mario. Der Schotter will von ihr nichts wissen. Und das ist der einzige, der sich noch für sie interessiert, sozusagen.
1: Und deshalb soll Hänsel auch ihr Gatte werden. Nur schade, dass Elke den Reviertierpfleger liebt.
4: Das ist eine Cottbusser Handaufzucht, ist das da. Und die ist die letzte gewesen in dem Jahr und dann so ein kleiner Wurm. Und der haben sie natürlich besonders viel Liebe. hat sie noch besonders viel Liebe zuteil bekommen und da sie ja hier gleich von ihrem eigentlichen Ehegatten zusammengeschlagen wurde, hat sie sich natürlich, wir uns natürlich auch noch mit sehr um sie gekümmert haben, weil sie ja wirklich am Boden zerstört rumlag. Und da haben wir sie dann eben, sind wir ein bisschen vorsichtig geworden, mit den Männern zusammenzusetzen und sie dankt es uns eben mit ihrer Freundlichkeit. Ciao, ciao.
1: Ein Ei von Elke. Das wäre klasse. Neues von den Binderungs. Die beiden Brüder werden mobiler. Die Vogelspinne spinnt wiederum herum. Und Nashornkind Achille bekommt mit Mutter Ine eine extra Portion Laub. Das und mehr sehen Sie in der nächsten Folge von Panda, Gorilla und Co.

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11: Wahnsinn. Jetzt hat Wolfertshausen schon wieder verloren.
12: Ja, die stecken auch mit Sicherheit. Ja, Schönheits-OP schon mit 14.
11: Ja, das ist in Amerika vollkommen normal. Da lassen sich die jungen Mädel zum Geburtstag neue...
12: Die lassen sich alles in den Entenschnabel spritzen.
11: Ach so, wie die Damen unten am See. Mhm. Ja, das haben sie alle. Schaut dann so verdutzt, schauen sie mal aus. Ja.
13: Sind Sie wahnsinnig? Also Sie haben ja wohl einen Vollvogel, oder?
12: Vorsicht, Hubschi, vielleicht ist es ein Virus.
11: Ein Virus, der ist voll wie ein Feld.
13: Gottes Willen, das ist der Ammann.
12: Wer?
13: Mit dem Bällen Schuh gegangen. Mach du das.
12: Grüß Gott, Führerschein, Fahrzeugschein.
13: Hupsi! Ich bin's, der Ammann! Leistungskurs Deutsch, weißt du nicht mehr?
12: Haben Sie was getrunken?
13: Ja, ein bisschen was gestern Abend auf dem Klassentreffen. Wieso bist du eigentlich nicht gekommen?
14: Nachtdienst.
13: Also doch, der Hupsi.
12: Ja, dann müssen wir jetzt erst einmal die Unfallstelle sichern. Da haben sie ein Bahndreieck, das ganze Programm.
13: Oh nein. No.

0: keine äußeren Verletzungen, zumindest nicht auf den ersten Blick.
1: Ja, vielleicht ist sie schlecht geworden. Sie hat sich in den Kofferraum gelegt, der Deckel ist zugefallen. Dann ist er erstickt nicht.
2: Hupsi, ich war's nicht. Du kennst mich doch.
1: Ja, leider.
0: Wer ist das?
1: Ein Schulkamerad aus dem Gymnasium.
0: Ich vergesse immer wieder, dass du Abitur hast.
3: So, jetzt einmal da richtig pusten.
2: Also, ich hab den Wagen gestern Abend stehen lassen und gerade eben erst abgeholt.
3: Reinblasen, habe ich gesagt.
2: Beim Gasthof zum Wilden Mann, das ist gleich die Straße runter.
1: Wilder Mann.
2: Hupsi, du siehst irgendwie anders aus.
4: 1,6 Promille, wenn das schon der Restalkohol ist.
5: Ja, wann bist du heim?
4: Ich weiß nicht, ich erinnere mich nicht mehr.
3: Praktisch, wenn man Leiche im Kofferraum hat.
4: Also, das Lokal schließt um 1.
3: Um 1?
4: Ja.
3: Warte mal, wenn man 0,1 Promille pro Stunde abbaut, dann wäre nicht das.
5: Das ist vollkommen wurscht, auf jeden Fall über 2 Promille. Da kann man schon mal einen Blackout haben.
4: Ich verstehe das nicht. Ich trinke nie mehr als 2 Bier.
5: Aha, ist schon klar. Sag mal, wann hat denn deine Erinnerung wieder eingesetzt?
4: Meine Mutter hat mir eine Standpauke gehalten, als ich wieder nach Hause kam.
5: Du wohnst nur bei deiner Mutter?
4: Na ja. Kann ich die mal kurz anrufen, nur damit sie sich keine Sorgen macht?
3: Damit die alle Beweise verschwinden lässt, auf gar keinen Fall.
5: Gehen Sie dir mal selber aus, gesehen.
3: 2,8 Promille und mit über 50 Kilo bei der Mama.
5: Stimmt, da gibt jeder Richter mildernde Umstände. War der Auto abgesperrt?
4: Ich weiß nur, dass ich heute früh keinen Schlüssel mehr hatte. Ich musste den Ersatzschlüssel nehmen.
3: Und woher wissen wir, dass der Ersatzschlüssel ist?
6: Ja.
4: Ein Anruf.
6: Kann er seinen Anwalt anrufen?
5: Nein, der will bloß seine Mama anrufen, das machen wir.
6: Ah ja, dann ja.
3: Das ist schon tragisch, wenn du dann wieder triffst, dass der Schulzeit und dann ist er Krimineller.
5: Mhm.
3: Naja, bei mir ist er aber in Klassentreffen.
5: In deinem Alter wird man doch eher auf Beerdigungen einladen.
2: Riedl!
7: Ja?
3: Du hast doch einen guten Draht zu den älteren Damen.
7: Naja, also.
5: Also, die mögen dich mehr als normale Menschen dich mögen.
7: Ich weiß nicht.
3: Ja, aber wir wissen das. Du gehst jetzt einmal zur Mama vom Ammann und sagst dir, dass ihr Sohn höchstwahrscheinlich ein Mörder ist.
7: Kann ich nicht lieber mit den Angehörigen reden?
5: Nein, das machen wir, der Bomber, der Schulkamerad.
3: Du hast doch gesagt, das ist ein Riesenarschloch.
5: Ist er ja auch, aber die Frau ist jetzt tot.
3: Ja, und da willst du ihn weinen sehen.
5: Spinnst du?
7: Ja gut, dann gehe ich jetzt.
5: Ja, schaust gleich einmal im Zimmer vom Ammann nach Spuren.
7: Und was für Spuren?
3: Kopfspuren, Überbleibsel von einem Damenbesuch.
7: Heißt es, der wohnt noch bei seiner Mutter?
5: Ja.

0: Der Bomber war wirklich so furchtbar.
1: Was heißt furchtbar? Choleriker? Und das in dem komischen Dialekt. Der als Kind schon literweise Baldrian saufen müssen.
0: Du hast doch mit Sicherheit auch ein paar nette Schulkameraden gehabt.
1: Nein.
0: Also ich finde das schon super, wenn ich die alle mal wiedersehen könnte.
1: Gottes Willen, Hansi, die erkennst du nicht mehr. Das sind alles alte Leute.
0: Okay, so ein Schmarrn, ich hab mich doch auch nicht verändert.
1: Anja? Du, wir sind jetzt gerade beim Golfspielen und danach gehen wir noch zum Polo. Okay. Ja, machen wir. Ciao. Wir müssen zu Anja.
2: Frau Luise Ammann?
3: Hat der Bub was ausgefressen?
2: Ihr Sohn? Na, dem geht's gut, der hat noch einen riesen Kater.
3: Na, das geschieht ihm gescheit recht. So betrunken, wie der gestern Abend heim ist.
2: Um wie viel Uhr ist er denn heimgekommen?
3: Um 3 in der Nacht.
2: Und war er da allein?
3: Was glauben Sie denn eigentlich? Es gibt keine Damenbekanntschaften bei uns. Aber unter uns, ich würde schon ein Auge zudrücken. Weil er sollte ja nun endlich auch mal eine Freundin haben.
2: Ja.
3: Haben Sie eine Freundin?
2: Ich? Wissen Sie, bei meinem Beruf, da setze ich ja täglich mein Leben aufs Spiel. Da kommen die wenigsten Frauen damit klar.
3: Der Ammann arbeitet seit 35 Jahren in der Stadtbücherei. Mit Abitur. Da kommen auch nicht alle mit klar. Aber so ist es halt. Ja, dann gehen wir mal rein.
0: Die hast du doch mit Sicherheit scharf da müssen, ne?
1: Das weiß ich jetzt gar nicht mehr.
0: Die sind noch als Leiche, heiße Feger.
1: Warum?
0: Bei uns in der Klasse hat es auch so eine gegeben. Simone hat die geheißen.
4: Bevor ihr euch neu verliebt, die Farbe stammt aus dem Solarium und das meiste hier ist durch Schönheits-OPs ordentlich aufpoliert worden. Nur so viel zum heißen Feger.
1: Bist du jetzt eifersüchtig, Wanne, die schon Zimmertemperatur hat?
4: Es ist allem Anschein nach erstickt worden und zwar mit einem Kissen.
0: Was heißt allem Anschein?
4: Ein gewaltsamer Erstickungstod ist schwer nachzuweisen. Aktuell bleibt uns nur das Ausschlussverfahren und einige Fussel aus den Nasenräumen, die auf ein synthetisches Kissen hindeuten.
0: Farbe?
4: Ein paar blaue, ein paar grüne, ein paar braune.
0: Ja, also ein ganzer Haufen Kissen.
1: Ja, oder eins mit Muster.
4: Dann noch mehrere blaue Flecken von Druckstellen am ganzen Körper, besonders hier an den Oberarmen.
1: Naja, so hat die wer festgehalten.
4: Und die schmutzige Hose. Ich tippe mal, dass sie gestürzt ist. Vielleicht gab es auch einen Kampf.
0: Das heißt aber dann, dass der Täter stärker war als sie.
4: Sehr gut, Hansi.
1: Ein Mann.
4: Nicht zwangsläufig.
1: Brutale Frau?
4: Tatzeit zwischen 1 und 2 Uhr nachts. Das sind die Sachen, die sie bei sich gehabt hat da.
0: Ja, das ist ein Portemonnaie.
1: Moment mal. Das ist doch der vom Ammann.
5: Der Ammann ist ein friedlicher Mensch. Ich kann das alles gar nicht glauben. Das ist sein Taufkissen. Meine Mutter hat es für ihn bestickt.
2: Ja, Frau Ammann, ich weiß, das ist jetzt ein schwacher Trost für Sie, aber grundsätzlich sind ja die Kollegen nicht unfehlbar.
5: Heißt das, Sie haben schon Unschuldige ins Gefängnis gebracht?
2: Na, ich wollte damit nur sagen, dass der erste Verdächtige nicht immer gleich der Mörder sein muss. Entschuldigung. Ja?
5: Was?
2: Ja, okay. Frau Ammann, es tut mir leid, aber ich muss Ihre Kissen mitnehmen.
5: Welche?
2: Alle. Tut mir wirklich sehr leid.
0: Was ist denn das für ein Parkplatz? Blöder kann man nicht mehr reinfahren, Hans.
6: Ah, hören Sie auf, ein super Geschäft haben Sie da gemacht. Ein Spitzenwagen zu einem Spitzenpreis. So, eins für Sie, eins für mich. Prost. Schorsch, übernimm mal. Die Gebrauchtwagen stehen draußen. Oder bist du eine Besoldungsgruppe höher gerutscht?
1: Nein, nein, da würde ich bestimmt woanders hingehen.
6: Hupsi! Ja, servus, Alter. Ja, gut schaust aus.
1: Danke.
6: Dich fast gar nicht erkannt. Ja. Wie lange ist her?
1: Also, wie du mir das kaputte Cabrio verkauft hast, oder?
6: Hallo, ich hab gesagt, nimm keinen Japaner. Wo warst du gestern? Sau lustig war's.
1: Ja, das hab ich schon gehört.
6: Worum geht's? Schieß los.
1: So. Wie soll ich das jetzt sagen?
0: Der heute gar nicht.
1: Hansi.
0: Aber hast du ihm noch gar nicht gesagt?
6: Was gesagt?
1: Du bist gestern nicht mit deiner Frau gemeinsam nach Hause, oder?
6: Nein. Wir haben uns gestritten. Mhm. Ja, seid ihr deswegen hier? Hat sie mich angezeigt? Ja, ich habe sie geschubst. Ja, sie ist mit ihrem fetten Arsch in die Pfütze geknallt.
1: Pfütze.
0: Kofferraum.
6: Wer?
1: Die Hanna.
6: Warum?
1: Weil es nicht mehr lebt.
6: Tot. Hanna. Amann. Upsi, das war der Amann. Der hat sich gestern Abend an sie rangemacht, der Loser.
7: So, pass auf, den mach ich fertig.
1: Ludwig.
7: Schwein kannst.
1: Was? Ich höre dieses.
7: Katze, Auto! Katze auf!
1: Tut mir doch irgendwie leid.
0: Aber wer heute?
6: Ein Monat. Einen Monat ist es jetzt her.
8: Sie hat einfach ein paar Klamotten und ihren Schmuck eingepackt und weg war sie. Obwohl ich ihr gerade erst ein paar neue Hupen spendiert hatte.
1: Hupen?
6: Hupen.
1: Na gut, das war dann eine Fehlinvestition.
6: Ja.
1: Warum ist denn sie weg? Hat die irgendwas gesagt?
6: Wahrscheinlich hat sie jemanden kennengelernt, das ist auch immer das Gleiche. Stell dir vor, ich in Jung, würde ich auch nicht Nein sagen.
1: Sag mal, auf der Feier, da war die mit dem Ammann.
6: Ja, die haben die ganze Zeit schon rumgemacht. Als sie dann auf dem Parkplatz raus sind, da sind bei mir die Sicherungen durchgegangen. Mhm. Also bin ich hinterher, hab sie zur Rede gestellt. Ich meine, will sie mich jetzt verarschen oder was? Und Ammann, der deppert bloß blöd daneben gestanden.
1: Jemand, ne?
6: Ja, und dann... Weißt du, dann gab ein Wort gab das andere. Es hat sich so hochgeschaukelt und plötzlich lag sie halt mit ihrem Hintern in der Pfütze. Es war wirklich nur ein Schubser, Hupsi. Ich hab ihr hochgeholfen, ich habe mich entschuldigt. Ich meine. Ja, dann bin ich in die Kneipe, hab mein Bier ausgetrunken und bin heim.
1: Wann war denn das?
6: Gegen eins.
1: Da waren die zwei aber nicht mehr draußen.
6: Herzchen. Einfach an den Haaren hätte ich sie nehmen sollen, in die Kneipe wieder reinschleifen. Stattdessen lasse ich sie da draußen bei diesem Irren.
9: Das ist doch Ihre Verantwortung. Gerade so ein Fahrzeug, das muss man doch anständig sichern.
2: Ich hab's doch ganz genau gesehen. Sie haben an der Handbremse rumgespielt.
9: Okay, mal den ganzen Tag nichts anderes als wir Auto fahren. Da werde ich an der Handbremse rumspielen.
1: Wir belassen es bei einer Verwarnung.
2: Und wer bezahlt jetzt den Schaden?
1: Und? Ach, der gleiche Depp wie früher, aber für einen Ammann sieht's scheiße aus.
10: Hier sind Sie. Sie machen sich's bequem, was? Warum stellen Sie nicht gleich ein Bett ins Revier?
2: Na, das ist alles dienstlich.
10: Ach.
2: Ja, die Kissen, die können einer alten Frau.
11: Ja, laut Hubert und Staller wurde die Tote doch mit dem Kissen erstickt.
10: Und deswegen lassen die beiden alle Kissen im Ort einsammeln? Hä?
2: Ja.
10: Was frage ich? Freuen wir, ich habe einen Termin, nicht? Falls jemand anruft, dauert 3 Stunden. Aber mir unterstellen, dass ich es mir bequem mache.
12: Das habe ich gehört!
13: Lassen Sie mich raten. Jemand hat sich beschwert wegen gestern Abend.
1: Nein, die Möglichkeit zur Beschwerde hat sie nicht mehr gehabt.
12: Sie sind der Herr?
13: Zwicker, Peter. Ich habe pünktlich um eins zugemacht. Und ich sage den Leuten immer, keine Unterhaltung vorm Lokal.
12: Kennen Sie die Tote?
13: Die ist doch nicht tot.
12: Ja, die war vorher im Solarium.
1: Da gehen Sie ja eher selten hin, oder?
13: Wie viel waren das? Ich glaube, so um die 30. Das brauche ich jetzt auf den Check. Sie auch?
1: Na, 30 Deppen. Ist Ihnen irgendwas aufgefallen?
13: Die Stimmung war gut. Und die meisten waren am Ende ziemlich betrunken.
12: Das haben sie echt schick gemacht, damit der Deko.
13: Das hat die Dame gemacht, die hier reserviert hat. Eine Frau Schreiner.
12: Na, die hat noch nie einen Geschmack gehabt. Was war eigentlich mit dem Dicken, mit den grauen Haaren?
13: Der war fix und fertig. Dem haben immer welche Schnaps ins Bier gekippt.
1: Aber der hat sich mit der Frau Bommer unterhalten, oder?
13: Jetzt muss ich sagen, ich glaube, die beiden sind sogar zusammen raus.
1: Ist Ihnen sonst noch irgendwas aufgefallen?
13: Nein. Das heißt, da war noch einer. Der hat sich ziemlich aufgeführt, als wäre er ihr Macker.
12: Also ein Lulatsch mit Goldkettchen.
13: Ja, kommt denn.
12: Bommer.
13: Der ist den beiden sogar hinterher. Ich dachte schon, das gibt Zoff. Aber zum Glück saß er 5 Minuten später wieder am Tresen.
12: Du bist ja da nirgendwo drauf, gell?
1: Wie Sie zugesperrt haben, sind da noch Autos draußen gestanden.
13: Tut mir leid. Da haben gestern viele den Wagen stehen lassen. Stehen ja noch immer welche da.
12: Was kostet das eigentlich, der Saalmiete? Weil ich organisiere auch gerade so ein Klassentreffen.
1: Ja, vielen Dank. Wir melden uns. Das war's. Prost.
12: Simone, er ist der 7B. Was meinst du, wie die jetzt ausschaut?
1: Alt.
14: Ich bin mit der Hanna raus.
12: Ja, dafür gibt's 2 Zeugen.
14: Wow. Kann gar nicht glauben, dass ich die Hanna klar gemacht habe.
1: Ja, das kann ich auch nicht glauben.
12: Deswegen ist sie auch tot im Kofferraum gelandet.
14: Hupsi, du weißt doch, dass ich in meinem ganzen Leben nie jemandem was zur Leide getan habe.
1: Na, das weiß ich nicht, weil so gut kennen wir uns nicht.
12: Herr Ammanns ist dann extrem nervös, das können Sie gar nicht überspielen.
14: Jetzt weiß ich's. Das hier ist ja nur ein Scherz, hä? Wie damals bei der Elke, wo du den Brief geschrieben hast.
1: Ich weiß nicht, was ich jetzt habe.
14: Ja, ja, ich kenne dich. Und ich depp fall noch drauf rein. Der Kollege hier ist auch nicht echt. Der sah mir gleich so komisch aus.
12: Was komisch? Der komische Kollege, der bringt sich gleich lebenslang hinter Gitter.
15: Ja und? Hat er gestanden?
12: Er kann sich angeblich an nichts erinnern.
15: Das kennen wir doch. Ja, seine Mutter hat gesagt, dass er erst so gegen 3 Uhr nachts daheim war.
16: Ja, sag ich doch. Gedächtnisschwund zum Todeszeitpunkt. Klare Sache. Schön, dass Sie mich auch mal positiv überraschen, ne?
17: Herr Gilbert, Sie sehen heute richtig frisch aus.
16: Was, ich? Aber hör so auf.
15: Na, die Sonja hat aber recht.
16: Wirklich? Ja, man tut, was man kann, nicht? Gesunde Ernährung, viel frische Luft.
15: Sag mal, sind Sie wahnsinnig? Hier drin ist alles aus Pappe.
12: Ja, Ausschlussverfahren.
15: Wie?
12: Ja, synthetische Faser, die brennt nicht, sondern die schmilzt. Aber das Scheißkissen schmilzt nicht, also ist es nicht die Tatwaffe.
16: Ja gut, das können Sie auch draußen machen, nicht? Brauchen wir das überhaupt noch? Wir haben doch genug Beweise, oder?
1: Nein, Beweise, wir können Indizien haben.
15: Nein, haben Sie das nicht anzünden. Das gehört der Mama vom Ammann. Außerdem ist das Baumwolle.
12: Woher weißt du das?
1: Das steht auf dem Wappel drum.
17: Alles in Ordnung mit dir?
1: Ja, wieso?
17: Naja, ist der Verdächtige ein ehemaliger Mitschüler von dir?
1: Ja, der Ammann. Mei. Mit dem haben wir immer Fußball gespielt.
17: Also war es ein guter Freund?
1: Na, der Ammann war der Ball. Es gibt auch so Kinder, die sind immer irgendwie Opfer. Und das war einer von denen. Ich glaube im Leben nicht, dass das ein Mörder ist. Und dass der mit der Hanna raus ist. Also, der hat sich ganz andere Typen gesucht. Mit Geld. Das hat dir mal gefallen?
17: Hm.
1: Suchst die Adresse von einer Ingeborg Schreiner raus, die wohnt da im Ort.
17: Okay.
12: Du, ich hab fast schon eine ganz schöne Liste. Und stell dir vor, 3 von denen sind schon aktenkundig.
15: Was? 3 von meinem Klassentreffen?
12: Ja, von meinem.
1: Wieso, von deinem?
12: Ja, ich organisiere mir nämlich auch eins.
1: Um Gottes Willen.
12: Ich weiß schon, du magst es nicht, aber ich mag halt die Menschen.
1: Stellt sich die Frage, ob die Menschen dich mögen. Wie willst du dein komisches Klassentreffen dann überhaupt nennen?
12: Wieso?
1: Ja, Abitur hast du keins, ne?
12: Was machst du überhaupt?
1: Ich recherchiere, wo die Hanna gewohnt hat, weil beim Bomber ist er ausgezogen, ja, und fragt sich nur, wohin.
12: Das ist doch scheißegal, wir haben den Mörder.
1: Nix haben wir.
15: Wir wissen nicht einmal, wo die umgebracht worden ist. Oder glaubst du, dass der Mörder immer mit einem Kissen umeinander rennt?
9: Ach so, du meinst, die ist wo umgebracht worden, wo es vor Haus aus schon Kissen gibt?
15: Ja, zum Beispiel?
9: Bettengeschäft.
15: Oder Hotel.

0: Ja, da war so ein Typ gestern. Nein, vorgestern. Vorgestern Nachmittag.
1: Mhm. Wie hat denn der ausgeschaut?
2: Klein, groß, dick, dünn.
1: In unserem Alter?
0: Nee, der war viel jünger.
3: Mhm. Geht's vielleicht ein bisschen genauer?
0: Ich hab ihn gar nicht so richtig gesehen. Der war, hat so komische Haare gehabt und einen roten Sportwagen ist er gefahren.
2: Kennzeichen?
0: Keine Ahnung.
1: Gut, jung also.
2: Also nicht von deinem Klassentreffen.
1: Aber von deinem. Wie war denn die Stimmung? Gab's da Streit?
0: Ich war ja nicht mit im Zimmer. Und vor der Tür gelauscht habe ich auch nicht. Also, der ist halt angekommen und als er wieder gefahren ist, hat sich die Frau Baumann eine Flasche Sekt bestellt.
2: Ja, ein bisschen vorglühen.
1: Oder Frust saufen. Und um 8 ist die dann wieder weg.
0: Ja, um 8 so. Wann kommt's denn eigentlich wieder?
2: Frühestens an Ostern.
3: Zur Auferstehung.
2: Halt! Ist das Synthetik?
4: Ah, drinnen wartet eine Frau Schreiner auf Sie.
1: Um Gottes Willen.
4: Sie wissen schon, dass Sie den Mann nicht länger als 48 Stunden festhalten dürfen ohne Haftbefehl, ne?
2: Wieso, der hat ja zuerst einen fetzen Rausch gehabt. Das kann man ja zeitlich gar nicht dazu rechnen.
4: Und ich verstehe überhaupt nicht, warum Sie da so lange rummachen. Ich weiß, dass der Mann früher ein Klassenkamerad von Ihnen war, nicht? Ich sage Ihnen eins, Robert. Lassen Sie sich nicht von Ihren Emotionen leiten, nicht?
3: Ja, da besteht, glaube ich, keine Gefahr. Ah.

0: Inge? Servus. Hansi, das ist die Inge Schreiner, eine alte Schulkameradin von mir.
1: Wieso ignorierst du seit Jahren alle Anfragen nach Adressen-Updates? Und zum Klassentreffen bist du auch nicht erschienen.
0: Ach so, nein, da habe ich gar nichts gekriegt. Ich bin aber umgezogen. Ne?
1: Ja, ich habe die Einladung mangels einer Adresse hierher geschickt.
2: Dann haben wir sie mit Sicherheit eine Teilnehmerliste von vorgestern.
1: Ja, selbstverständlich. Allerdings weiß ich auch aus dem Kopf, wer vor Ort war. Schließlich gehöre ich nicht zu denen, die sich bei so einem Anlass völlig besaufen, wie das einige wieder getan haben.
0: Ja, sag mal, weißt du zufällig, ob das Auto vom Ammann nach der Feier noch auf dem Parkplatz gestanden ist?
1: Der hat ein Auto? Mir ist nur der protzige Flitzer vom Bär aufgefallen. Der stand auf dem Behindertenparkplatz, wie das letzte Mal auch.
0: Ja, der ist ja ein bisschen behindert.
1: Ach, schönheitsgierig ist er doch.
2: Was hat denn der für eine Farbe gehabt?
1: Ja, das Auto. Knallrot. Richtig brollig.
0: Inge, du hast uns wirklich sehr geholfen. Also wenn ich einmal was für dich tun kann, dann...
1: Du könntest die Festschrift vom diesjährigen Abiturstreffen kaufen.
0: Oh, schade, ich habe kein Geld dabei.
1: 60 Seiten dick und mit ganz vielen alten und aktuellen Fotos drin. Wo ich das sag, ich brauche natürlich von dir auch noch eins.
0: Oh, das ist schlecht. Im Dienst bitte keine Fotos.
2: Haben Sie vorgestern auf der Feier auch Fotos gemacht?
1: Ja, selbstverständlich.
2: Dann ist die beschlagnahmt. Du, Hupsi, war das nicht gerade das Auto vom Kirwitz?
0: Ich weiß gar nicht, was der für ein Auto hat. Das Auto ist interessant.
2: Ein roter Sportwagen.
0: Ja, Hansi, ein roter Sportwagen. Geht's.
2: Manchmal bin ich schon traurig, dass ich überhaupt kein Abitur habe.
0: Ja, ich auch. Bis kurz.
1: Guten Tag.
3: Staller, mein Name, das ist der Kollege Hubert.
0: Servus.
3: Dr. Bier hat mich gern gesprochen.
4: Na klar, einen Moment bitte. Ja, Herr Doktor, hier werden zwei Herren von der Polizei. Mhm, gut. Also, der Doktor glättet gerade noch ein paar Sorgenfalten. Wenn es Ihnen also nichts ausmacht, kurz zu warten?
3: Nein, nein, überhaupt nicht. Frage, mit dem Botox, wie funktioniert denn das, dass man da so glatt wird?
4: Also, im Prinzip werden durch Injektionen gezielt Muskelpartien in ihrer Funktion gelähmt.
0: Mhm, meinen Segen hast du, Hans.
4: Ja, vielleicht wäre für Sie eine Radiofrequenztherapie etwas. Oder eine Dermabrasion.
0: Dermabras?
4: Ein Abschleifen der Haut. Da finden Sie alle Methoden im Überblick.
2: Ui, das kostet aber ein bisschen was. Hm?
0: Ja, du, vielleicht fangst du mal mit der Nase an.
2: Wieso? Das ist doch groß genug.
5: So, die Herrschaften, entschuldigen Sie bitte.
0: Fritz Bär? Hupsi? Das gibt's ja nicht. Du hast ja nur dieselbe Frisur wie früher.
5: Ja, du siehst ja auch noch aus wie früher, obwohl.
0: Ach so, Schönheitschirurg, Respekt, ne?
5: Danke. Und du? Was machst du so?
0: Kein Schönheitschirurg.
5: Ja, klar. Ja, das heißt, du bist dienstlich hier.
2: Weil die Frau Bommer tot ist. Anna Bommer ermordet.
5: Ermordet? Das ist ja furchtbar.
0: Hast du noch Kontakt zu der gehabt?
5: Ja, letzte Mal habe ich sie beim Klassentreffen gesehen, vorgestern. Ja, wieso warst du eigentlich nicht da?
0: Magen-Darm.
5: Oh, tut mir leid.
2: Die Frau Bommer hat kurz vor dem Klassentreffen noch Besuch gehabt von einem jungen Mann mit dem roten Sportwagen.
5: Ah ja? Ja, und das verstehe ich jetzt nicht ganz. Moment mal, ihr glaubt doch nicht, dass ich... Also, Entschuldigung, ich bin verheiratet, ich habe Frau und Kind.
0: Ja, drei Gründe, die dafür sprechen.
5: Ich brauche doch kein Verhältnis.
2: Und das rote Auto vom Hotel?
5: Ich bin doch nicht der einzige junge Mann, der einen roten Sportwagen fährt. Geht's da nicht vielleicht ein bisschen genauer? Marke, Kennzeichen?
2: Check mal grad.
0: Sag mal, der Ludwig, der hat doch der Bommer neue Oberweite spendiert. Was du zufällig die beiden Kameraden montiert?
5: Über meine Patienten darf ich keine Auskünfte erteilen. Das wäre ein Eingriff in die Persönlichkeitsrechte. Aber was den Mord anbelangt, war es doch wahrscheinlich eh der Ammann, oder? Hey, bei den Krähenfüßen, da könnte ich sehr gut was machen.
0: Ja, lass du erst einmal das Haar schneiden.
5: Oh, ich muss doch sehr bitten, das ist für einen Patienten vorbereitet. Das muss absolut steril bleiben.
2: Ich hab da gar nichts Unsteriles gemacht. Ein geiles Auto.
0: Ja, aber irgendwas stimmt nicht mit dem.
2: Upsi, das Kissen würde mich interessieren.
5: Ja, nimm's halt mit.
6: Scheiße, was ist jetzt? Ich bin fest. In den letzten Tagen sagen mir immer wieder Leute, wie frisch und jugendlich ich aussehe.
5: Sehen Sie, habe ich Ihnen nicht zu viel versprochen?
6: Keineswegs, ich bin sehr zufrieden. Ich will es aber nicht übertreiben, nicht?
5: Das Ergebnis der ersten Anwendung ist ausgezeichnet. Sie haben das sehr, sehr gut vertragen. Jetzt kümmern wir uns noch um die Augenpartie und dann haben Sie erstmal Ruhe.
4: So. Entschuldigen Sie die Störung, aber ich glaube, da versucht gerade jemand, Ihren Wagen zu stehlen.
5: Was? Entschuldigen Sie, ich bin gleich wieder bei Ihnen.
6: Was ist denn hier los?
7: Fenster war offen. Der Kollege wollte es gerade zumachen.
6: Von innen?
3: Ja, von außen geht er da nichts.
2: Du musst immer das Fenster zumachen.
7: Ja, vor allem, wenn es regnet.
5: Ja, danke.
2: Die Anja hat doch gesagt, dass die Frau Bommer vor ihrem Tod noch im Dreck liegen ist.
8: Naja, die Anja redet viel. Ich bin einmal gespannt, was sie zu deinem Kissen sagt.
9: Sind das lauter Verdächtige oder macht sie eine Party?
2: Okay, bei einer Party, da würdest du doch als Erste draufstehen. Nein, das wäre der Klassentreffen.
9: Ui, du Armer. An den anderen sieht man mal erst, wie alt man geworden ist.
2: Das Alter, das ist doch Einstellungssache. Und außerdem optisch, da kannst du halt überall ein bisschen was machen lassen.
8: Da haben sie überlegt, ob er sich sein Gesicht glätten lässt.
9: Was? Also ich würde mich nie unter das Messer legen, du?
8: Na Gottes Willen.
9: Ich mache jetzt Tai Chi, das hält auch jung.
2: Tai Chi? Ist das das mit den Chinesen, mit den langen Bärte?
8: Nein, das ist Kung Fu, Hans.
2: Na ja, Frauen tun sich eh schwerer mit dem Älterwerden. Als Mann, da wirst du ja eher attraktiver. Ja, ihr redet jetzt gar nicht von mir, aber der Clooney zum Beispiel.
9: Also das Durchschnittsalter meiner Kunden ist eher hoch. Und ich habe hier noch keinen Clooney gesehen.
2: Ja, wobei der Clooney, der hat mit Sicherheit was machen lassen.
10: Ist er also noch nicht geständig, euer Mörder?
8: Nein. Geständige Mörder sind eher selten.
10: Ihr könnt übrigens alle wieder mitnehmen, die sind sauber. Sofern man das von Kopfkissen überhaupt sagen kann.
8: Was heißt das?
10: Milben, Bettwanzen, Pilzsporen.
2: Pfui Teufel. So eins bräuchte ich mal zum Auto fahren. Ja, weil ich immer so einen steifen Nacken krieg.
11: Da ist ja auch noch mal drauf mit dem Ammann. Und hier.
2: Ja, da hat er aber schon ganz schön geladen.
8: Schaut aber trotzdem zufrieden aus.
11: Ja, ganz im Gegenteil zu dem hier.
2: Und der explodiert gleich.
8: Da schau, unser Doktor.
11: Ja, der hat nicht so viel Spaß, glaube ich.
8: Na?
6: Hier finde ich sie.
11: Ah, Herr Gilbert, Sie sind verletzt?
6: Was? Ach, das ist nur ein Kratzer. Ja. Beim Rasieren abgerutscht. Haben wir sonst noch was? Ich meine, können wir den Fall endlich abschließen?
2: Ja, Laborergebnisse müssen wir noch abwarten, aber es war mit Sicherheit einer von denen drei.
6: Wie, jetzt haben wir drei Verdächtige? Das ist doch.
8: Sie kennen Sie den Doktor?
6: Ja, nein. Nein. Hubert, nicht Emotionen. Ich hab's Ihnen immer gesagt, lass Sie nicht von Emotionen blenden.
2: Bernd Skoganitsch? Servus, Bernie, hier ist der Hansi. Johannes Staller. B-Klasse, bis zur 9. waren wir zusammen. Ja, ich bin direkt hinter dir gesessen. Was? Hallo? Auf einmal weg.
8: Hat jetzt schon irgendeiner zugesagt?
2: Hauptsache Simone kommt. Auf die freue ich mich schon. Wenn jetzt der Wirt noch ein bisschen Rabatt gibt.
12: Die Anja hat gerade angerufen. Also keins der Kissen kann die Mordwaffe sein. Weder das vom Dr. Bär noch das vom Ammann aus dem Auto. Alles clean.
8: Scheiße.
12: Es gibt aber zwei Haare von der Toten am Kissen von Dr. Bär.
8: Ohne Schmarrn.
6: So, bitte sehr. Darf sonst noch was sein?
5: Nein, danke.
6: Stimmt was nicht? Sie haben da irgendwas am Auge.
5: Oh, ja. Mückenstich?
6: Ja.
5: Ach du lieber Himmel. Ja, Gierwitz hier. Ich habe da eine Schwellung am linken Auge.
13: sieht eher aus wie eine Entzündung. Heißt das, ich vertrage das jetzt doch nicht?
4: Nein, das kann ich mir nicht vorstellen. Aber ich verbinde Sie natürlich gern mit Dr. Bär. Einen Moment bitte. Entschuldigung? Hallo? Einen Augenblick bitte. Einen Moment.
14: Mitten in einer Behandlung.

0: Herr Staller.
1: Ich wollte bloß kurz Bescheid sagen, der Dr. Bär wäre jetzt der Hauptverdächtige.
0: Ach was? Und was ist mit diesem Armann?
1: Haben wir gehen lassen. Aber der wohnt bei der Mama, der haut nicht ab.
0: Sehr beruhigend.
1: Gazillen sind das an der Klinge.
0: Wie bitte?
1: Nein, weil sie gesagt haben, beim Rasieren geschnitten.
0: Ach, das ist nur ein Gerstenkorn. Ja. Staller.
1: Sie wollen nicht mitmachen beim Verhör, oder?
0: Na, auf keinen Fall. Ich
1: danke.
0: Ich
1: muss noch,
2: Also schön, ich hatte was mit Hannah. Zufrieden?
3: Ich meine, das ist schon schwer, ständig so schöne Sachen zu bauen und sie dann nicht testen zu dürfen, oder?
2: Hm. Aber ich habe eine Familie, deshalb bin ich vorgestern ins Hotel und habe die Sache beendet.
4: Das hättest du doch auf dem Klassentreffen sagen können.
2: Sie hat wegen mir mit ihrem Mann Schluss gemacht. Ich meine, das ist mir wirklich zu heikel geworden. Ich wollte nicht, dass es auf dem Klassentreffen zu mir klarkommt. Deshalb habe ich es vorher geklärt.
1: Und die Haare? Wie kommen die auf das Kissen?
2: Auf dem Klassentreffen hat Hannah sich an den Ammann rangemacht, um mich eifersüchtig zu machen. Ich meine, mir war das völlig egal. Aber dem Ludwig nicht. Der ist den beiden auf dem Parkplatz gefolgt. Nach ein paar Minuten ist er zurückgekommen. Aber allein. Da habe ich ein ganz komisches Gefühl gekriegt. Bin ich raus auf dem Parkplatz und da lag die Hannah in der Pfütze. Der Ammann stand wie ein Depp neben ihr.
4: Ja, der Ludwig hat ihr auch nicht gelangt, das wissen wir.
2: Die Hannah hat dann den Ammann in die Wüste geschickt und wollte mit mir noch mal reden. Ich meine, da konnte ich natürlich schlecht Nein sagen. Also haben wir uns in meinen Wagen gesetzt.
1: Der Dreck am Sitz.
2: Im Wagen habe ich dann mitgekriegt, dass die Hanna noch ein bisschen mehr wollte als reden.
4: Was?
1: Das war dann ihr Todesurteil.
2: Nein, ich habe sie rausgeschmissen. Und ihr könnt mir glauben, es ist mir wirklich nicht leicht gefallen, sie pitschnass auf dem Parkplatz stehen zu lassen. Ich bin zwar Schönheitschirurg, aber kein Unmensch.
4: Hat dich wer wegfahren sehen?
5: Sie wollen Dr. Bär hier behalten, wegen ein paar Haaren. Und Sie wollen daran hindern, Gutes zu tun.
4: Ach, Gutes zu tun? Dieser Schönheitschirurg, den braucht kein Mensch. Obwohl...
0: Was soll das denn heißen?
1: Wir haben drei Hauptverdächtige und drei Motive.
4: Ja, also, der Ammann ist verdächtig, weil die Tod ihn dafür benutzt hat, um den Dr. Bär eifersüchtig zu machen. Der Dr. Bär ist verdächtig, weil seine Ehe mit der Hanna auf dem Spiel stand.
0: Und der Bomber, dieser Bomber?
4: Ja, der war einfach eifersüchtig.
1: Das ist vielleicht verständlich.
0: Nein, bitte nicht. Tun Sie das Gekritzel weg.
4: Wir haben ja nur die Aussagen vom Ex-Mann und vom Geliebten. Und der Ammann war ja voll wie der Eimer.
0: Na ja, klar. Aber es muss sich doch feststellen lassen, was auf dem Parkplatz wirklich passiert ist.
1: Ja,
0: hier. Nein.
2: Herr Girwitzner, das ist ja eine Überraschung.
0: Entschuldigen Sie die Unannehmlichkeiten. Es tut mir leid, ich weiß gar nicht, wie es dazu kommen konnte.
2: Du meine Güte, was ist denn mit Ihrem Auge passiert?
0: Ja, schlimm nicht. Können Sie nicht mal einen Blick drauf werfen?
2: Warte mal kurz. Ja, das sieht nach einer sauberen Infektion aus.
0: Ach du Lieber, was machen wir jetzt?
2: Ja, ich würde vorschlagen, das lassen Sie vom Kollegen behandeln, weil ich bin ja augenblicklich in Haft.
0: Aber das können wir doch sicherlich in Hausarrest umwandeln.
2: Ah ja?
0: Ja.
1: Herr Girwitz, das ist ein potenzieller Mörder, kriegt der jetzt Chefbehandlung?
0: Ich dachte, ich frag mal.
4: Du kannst vergessen, das machen wir ganz anders.
6: 80.000 Kilometer, TÜV bis Jahresende. Rostfreie Karosserie, mit dem Wagen können Sie nichts falsch machen. Und so, passen Sie auf, gute Frau. Nur für Sie die Winterreifen, die gibt's gratis dazu.
1: Herr Bummer.
6: Ah, Sie schon wieder. Wo ist mein Freund, der Upsi?
1: Hockt draußen im Auto mit dem Dr. Bär.
6: Was hat denn der Bär damit zu tun?
1: Ja, das sehen Sie ja schon, wenn Sie bitte mitkommen.
6: George, übernimmst du mal Frau Müller schön? Mein Kollege kommt gleich, ja?
7: Verzeihung.
1: Geht jetzt.
7: Du bist doch der Hansi, oder?
1: Was?
7: Ja, ich bin's. Die Simone.
1: Simone?
7: Wir haben doch heute in der Früh erst telefoniert.
1: Nicht anfassen, ich bin im Dienst.
7: Du hast dich gar nicht verändert, gell?
1: Ja, das sagen alle. Also, Wiederschauen.
7: Ja, Pfirti. Dann bis später beim Klassentreffen, gell?
1: Weißt du, was für ein Klassentreffen? Davon weiß ich gar nichts.
4: Ein
8: entschuldige, der Horsti, der war ja immer fett.
3: Der war doch nicht so fett.
8: Da musst du mal was absaugen.
3: Absaugen? Der besteht doch nur aus Fett. Wenn ich da absauge, bleibt doch nichts übrig.
8: Sag mal, was macht denn der Ding, der Bruckner?
3: Dem geht's gut. Frag mal nach seiner Tochter.
8: Wieso?
3: Ja, lesbisch.
8: Oh, nur der Papa.
3: Wieso?
8: Der steht auch auf Frauen.
9: Bitte sehr.
3: Oh nee, muss das sein.
6: Los, wo ist rüber, du Depp.
9: Was machst du überhaupt hier? Was hast du denn damit zu tun?
1: So verstehe ich dich.
8: Was?
1: Was mir nicht auf so Klassentreffen geht.
8: Dich gewarnt, Hans.
10: Und, Frau Doktor?
11: Sie werden Ihr linkes Auge nicht verlieren, zumindest nicht heute. Ist nur eine harmlose Infektion. Vielleicht war die Botox-Spritze nicht steril.
10: Welche Botox-Spritze? Naja, als Polizeirat hat man eben ein paar Sorgenfalten mehr als normale Menschen. Können wir uns offiziell nicht auf Gerstenkorn einigen?
12: Wie hat die Schnee wieder geheißen? Mathe, Physik, die
6: mit den roten Haaren, ja, ja. Walter.
12: Na, Walter. Ah, da hast du die Taschen aus dem Fenster rausgeschmissen.
6: Ja, und Ammann, die fette Sau, den Verweis bekommen.
12: Ja, aber ein lustiges Arschloch.
8: Ich sind beim Mord verdächtig.
6: Ein lustiges Arschloch. Gupsi.
13: Hallo, grüß Gott. Der Herr Hubert, ist der im Haus?
14: Nee, der ist unterwegs. Kann ich ihm irgendwas ausrichten?
13: Geben Sie es doch zu. Der hat sich hier irgendwo versteckt.
14: Warum soll er sich denn hier versteckt haben?
13: Wenn Sie ihm das bitte geben würden und richten Sie ihm aus. Es hat mich große Mühe gekostet, ein altes Foto von ihm auszusuchen. Sehr gerne.
10: Wer war denn das?
14: Ich glaube, das war eine alte Klassenkameradin von Hupsi.
15: Ist das Hubert?
14: Auf keinen Fall.
15: Klar ist er das.
6: Ja, hier stand der Wagen, dann ist Ammann mit Hanna raus.
15: Ludwig, ja.
6: Drecksau, oder?
1: Ja, Ammann, kommt's langsam wieder.
15: Nein. Die Hanna und du, was war da los?
1: Upsi, ich glaube, das müssen wir ein bisschen plastischer gestalten. Mach du mal die Hanna.
15: Okay. Zu mir oder zu dir? Was, ich jetzt zu dir? Na, du und die Hanna.
6: Komm, Mensch, jetzt konzentrier dich, reiß dich zusammen, hab nicht ewig Zeit.
1: Warum hat denn die Hanna den Autoschlüssel dabei gehabt?
15: Ich weiß nicht. Doch, jetzt fällt's mir wieder ein. Ich hab die Tür vom Auto nicht mehr aufgekriegt. Zu besoffen zum Aufsperren.
1: Schnauze, wenn's grad sprudelt, also.
6: Was, also, dann bin ich gekommen, wissen wir doch. Haben diskutiert und ich hab sie geschubst.
15: Ja, sie ist in die Pfütze gefallen.
1: Upsi.
15: Ja, also, das kann sich jeder vorstellen. Und dass der Ludwig wieder zurück ist, das wissen wir auch.
1: Gut, dann kommen wir jetzt zum Auftritt des Geliebten.
6: Was haben Sie gerade gesagt? Upsi, was hat er da gerade gesagt?
15: Ach so, das haben wir dir gar nicht erzählt.
6: Du hast was mit meiner Hanna gehabt?
3: Ja, wieso seid ihr auch zu mir in die Praxis gekommen?
6: Weil du angeblich die besten Titten machst.
3: Ja.
6: So. Jetzt pass mal auf, jetzt poliere ich dir die Fresse, du Zwerg. Das ist meine Ehe zerstört.
3: Die war doch schon lange kaputt.
6: Aha.
15: Und jetzt?
3: Jetzt bin ich nass. Was mache ich jetzt?
6: Ja, gehst rein, du Vollpfosten, legst dich trocken.
15: Stell dir mal vor, die Hanna kommt zurück ins Wirtshaus. Allein? Bad Schnauz, alle anderen sind weg. Und der Wirt, der sperrt gerade zu.
1: Upsi. Hm? Lupfer mal deinen Arsch. Ja. Synthetik.
16: So. Zum Wohle.
1: Ja. Wir haben ja quasi schon Feierabend.
15: Ja, dann würde ich auch eins nehmen.
16: Darf ich fragen, was Sie hier eigentlich machen?
1: Lokalaugenschein? Es geht ums letzte Stündlein von der Hanna Bommer.
4: Eigentlich sind wir da, um einen Mörder zu überführen. Amann, du warst es doch, oder?
1: Was? Hab ich's doch gewusst.
6: Amann, du Sau!
0: Was soll ich bloß meiner Mutter sagen? Dass ich ein Mörder bin?
4: Nein, nein, sagst du überhaupt nichts. Gehst einfach heim. Das war bloß eine Scheinverhaftung.
0: Ach so. Ja, und wer ist jetzt der Mörder?
4: Wer ist nur blöder wie der Riedel?
14: Also, der Zwickert hat mal auf der Leusachduld eine Frau belästigt.
4: Boah, das ist ein bisschen wenig.
1: Ja, irgendwie fängt der jeder mal an.
0: Ah, Sie sind schon zurück.
4: Ja, pfui Deiwe. Wie schauen denn Sie aus?
0: Keine Panik, Frau Dr. Lichtsorg, das ist nur ein Gerstenkorn.
4: Das ist halt das mit dem Unterspritzen, gell? Pfeuten sind weg, aber schaut scheiße aus.
0: Na, Sie müssen gerade reden, nicht? Wer im Glashaus sitzt, hä?

0: Weißt du, kein Mensch kauft mehr Autos. Soll ich dir sagen, warum? Pass auf. Weil da kein persönlicher Kontakt mehr ist wegen diesem scheiß Internet. Hier, komm, mach mal noch ein Bier.
1: Wir schließen gleich.
0: Hallo, Bier bitte. Arschloch.

0: Ich zahle dann besser auch gleich.
1: Eins geht schon noch. Stimmt das nicht?
0: Sie wissen schon, dass Sie einen Doppelgänger haben. Den Gollum. Der hat jetzt überhaupt nicht drauf reagiert.
2: Der hat gerade wen umgebracht, der ist vorsichtig.
0: Was? Davon weiß ich ja gar nichts.
3: Wurscht, wo ist er jetzt?
0: Keine Ahnung. Irgendwie nach hinten mit einem Plastikbeutel.
3: Was Plastik? Meinst du Müllsack oder was? Was machen Sie denn noch hier?
4: Upsi, ich hab's.
3: So, Herr Zwickert. Die Hanna ist noch mal zurück in ihr Lokal, die anderen waren weg, sie war besoffen. Und da haben sie ihnen gedacht, jetzt packen wir's, oder?
5: Hansi!
3: Wer ist denn das gemacht?
0: Ich hab einfach draufgehaut. Und, wer trinkt jetzt einen Absacker mit mir? Hab mich doch extra hübsch gemacht.
4: So jemand wie dich hätte ich gerne in der Klasse gehabt.
3: Und wer ist aber jetzt so alt wie du?
4: Ach so.
0: Jetzt haben wir bloß keine Bedienung.

0: Es schaut aber nicht nach einem Drogenumschlagplatz aus.
1: Wieso? Da hast du wenigstens deine Ruhe.
0: Drogensüchtiger, der hat gar nicht die Kondition, dass er dann aufläuft. Das wird ja bei dir schon eng.
1: Okay, ich war gerade beim Hausarzt, ich habe eine Lunge wie ein 30-Jähriger.
0: Da rechnest du aber in Hundejahren. Hallo! Hallo! Der Hallo hat heute Urlaub. Was ist denn los?
2: Da. Schauen Sie mal. Das sieht doch ganz so aus, als ob da so ein Drogenabhängiger sein Zeug hier in der Gegend umeinander schmeißt.
1: Was da nach was ausschaut, das entscheiden immer noch wir.
2: Jetzt sage ich Ihnen einmal was. Ich bin mir absolut sicher, ja, dass das da einem von diesen, ja, diesen Junkies da gehört.
3: Ja, oder es gehört einem Yeti.
0: Hansi, hast du was?
1: Wie ein Junkie schaut der nicht aus.
0: Sondern?
1: Wie ein Toter.
0: Scheiße.

0: Was hat denn der da unterm Auge?
1: Klassisches Veilchen. Ich schätze mal, bis zu 4 Stunden vor seinem Tod entstanden.
2: Und sonst?
1: Sieht aus wie ein tragischer Sturz mit Todesfolge.
0: Aber?
1: Ich wundere mich, warum hier gar kein Blut am Boden ist.
2: Versickert.
1: Zu dickflüssig.
0: Vielleicht nimmt er einen Blutverdünner.
1: Wenn ihr euch ein paar Stunden gedulden würdet, kann ich euch mehr sagen.
0: Er schaut aber echt nicht aus wie ein Drogentoder.
2: Nein, Hupsi, der ist Arzt. Dr. Quirin Meyer.
0: Ja. Wenn man solche Schuhe anzieht, braucht man sich nicht wundern.

0: Hupsi, ich bin da misstrauisch. Wieso hat denn der ein blaues Auge? Das heißt doch, dass der nicht bloß Freunde gehabt hat.
1: Es gibt auch Leute ohne blaues Auge, die keine Freunde haben.
0: Okay, was ist denn das für eine Logik?
1: Du, was meinst du, wie viele Leute pro Jahr am Berg runterfliegen? Das sind 5000. Ah! 5001.
0: So Bergeinsätze sind wir mir gar nicht geschult. Die hätten uns der Kirby jetzt gar nicht gehen lassen dürfen.
2: Okay, Hans, ist da überhaupt nichts passiert?
0: Was? Nichts passiert? Wenn das eine Blutvergiftung
2: gibt? Ja, dann kannst du dich von deinem Arm verabschieden. Dass der Mann überhaupt noch da gelegen ist.
0: Wieso?
2: Ja, normalerweise fressen den die Wildschweine auf.
0: Wildschweine fressen Kastanien?
2: Ja, und wenn die Kastanien aus sind? Wildschweine fressen alles genau wie Schimpansen und Menschen. Wildschweine fressen sogar Schuhe.
0: Was?
2: Na ja, wenn sie eingecremt sind.
0: Welche Hausnummer?
3: 20.

0: Oje, das schaut nach Frauen und Kindern aus. Hansi, machst du das bitte?
1: Das hätte doch längst die Bergwacht erledigen können.
0: Die Bergwacht? Die sind doch nur noch mit der Sammelbüchsen unterwegs.
1: Upsi, wenn du im Berg irgendeinen Notfall hast, da rufst du doch nicht extra deinen Hausarzt in die Berge. Also irgendwas ist da komisch.
0: Ja, stimmt. Und es ist keiner da, hau mal ab.
1: Ne, wer auf?
0: Ja, wie denn? Ich hab keinen Schlüssel.
1: Doch?
0: Nein, hab ich nicht.
1: Die Anja hat dir den Schlüssel gegeben.
0: Ach so, den Schlüssel. Ja.
1: Aber immer alles abstreiten.
0: Warum immer und warum alles, ne?

0: Hansi, schau, die Frau ist schon tot.
1: Gott sei Dank.
0: Kinderfotos sind auch keine da. Da haben wir echt Glück gehabt. Da.
1: Zwei fettarme Joghurt, 2 Liter Milch, 500 Gramm Rinderhack.
0: Hast du einen Abschiedsbrief gefunden?
1: Vielleicht hat er sich echt umgebracht.
0: Mit dem Arztkoffer in der Hand, falls irgendwas schief geht.
1: Schau mal da.
0: Top ausgerüstet. Da hat er sogar Bergschuhe an.
1: Ich habe gesagt, dass da was nicht stimmt.
0: Ja.
1: Schau, da geht's erst links rum, dann rechts. Und dann ist da so eine Jausenstation.
0: Da hat er wahrscheinlich sein Henkersmahlzeit gegessen.
2: Ah, da sind sie endlich. Wieso hat das so lange gedauert?
1: Aufstieg, Abstieg, das schafft man nicht in 5 Minuten.
2: Und was haben Sie da gemacht?
0: Ja, blöd angestellt hat er sich.
1: Ich muss Ihnen schon mal sagen, Herr Kürbis, dass wir für solche Bergausflüge gar nicht ausgestattet sind.
0: Genau, wir haben überhaupt keine Ellbogenschoner.
2: Das heute war ja wohl eine Ausnahme, nicht? Und der Kratzer ist vollkommen unerheblich. Was ist mit dem Drogensüchtigen?
0: Ja, was soll mit dem sein? Der ist tot.
2: Oh, Überdosis.
0: Na, abgestürzt.
1: War gar kein Drogensüchtiger, sondern ein Arzt.
2: Ein abgestürzter Arzt? Meine Güte. Naja, wenigstens nur ein Unfall, nicht?
1: Aha. Und das wissen Sie so genau.
2: Staller, nicht jede Leiche über diese Stolpern ist einem Mord zum Opfer gefallen. Wissen Sie nicht, wie viele Leute jedes Jahr in den Bergen verunglücken?
0: Ja, ja, die ganzen Deppen, die da mit Flipflops unterwegs sind. Ne?
2: Ja, vertrauen Sie mal auf meine Erfahrung, vor allem auf mein Gespür, nicht?
0: Ja, Anja? Na, Anja, das kann überhaupt nicht sein. Da hat der Herr Kürbis ein Gespür dafür. Das ist die Anja, die glaubt, das war Mord, aber... Anja, das ist vollkommen unmöglich. Nein, wenn er sagt, er hat ein Gespür, dann hat er... Was?
3: Also, wollt ihr eine theoretische Erklärung oder eine anschauliche?
0: Na, theoretische langt.
3: Also gut, die Verletzungen in den Bergen waren postmortal.
1: Das heißt, der war schon tot?
3: So schaut's aus. Gestorben ist er zwar an seiner schweren Kopfverletzung, aber die muss vorher durch einen Sturz an einem anderen Ort passiert sein. Daher auch keine Blutlache am Boden.
0: Mhm. Und wie lange ist er schon tot?
3: Seit gestern, also Sonntag zwischen 17 und 18 Uhr.
0: So, das heißt, den hat einer vom Tatort in den Bergen aufgeschleppt und dann runtergeschmissen, damit es für Unfall ausschaut.
1: Anja, hast du vielleicht irgendwas für mich, ehe sich das entzündet? Geht's vielleicht ein bisschen sensibler?
0: Na, sensibler und Anja geht nicht.
1: Hast nichts anderes?
3: Das ist eine Pathologie und keine Apotheke.
1: Ja, vielleicht hat der Arzt irgendwas.
3: Lavendel-Wundsalbe.
1: Genial.
0: Schau mal nach, vielleicht findest du noch ein Dinosaurierpflaster.

0: Spürst du das gar nicht, dass man da ganz schlecht Luft kriegt?
1: Ja, wir sind quasi in der Todeszone.
0: Da sinkt dann der Sauerstoffgehalt im Blut gewaltig ab.
1: Ja, und irgendwann unterhält sich da mit dem Yeti, wie der Ding, wie heißt der schnell, wieder der Depp?
0: Moser.
1: Nein, Messner.
0: Sag mal, auf der Karte war doch das bloß ein ganz kurzes Stück.
1: Ja, auf dem Globus ist noch viel kürzer.
0: Als Kind hat man mich schon nur am Bergen aufgebracht, bei mir immer den Kaiserschmarrn und die Apfelschorle vorgestellt hab.
1: Ja, kannst gleich deine Bestellung aufgeben.

0: Gott. Das ist doch da die Jausenstation, oder?
1: Vor 20 Jahren vielleicht.
2: So, Hansi, deine Karten kannst du gleich wegschmeißen.
0: Hätten Sie vielleicht trotzdem zwei kalte Apfelschorle für uns?
1: Das, was ich zum Trinken da habe, ist nur das, was ich selber für den Eigenbedarf raufgebracht habe.
2: Das ist ja die zu Öl gewordene schlechte Laune.
1: Ah, Krüll. Was wollen Sie denn überhaupt von mir?
2: Der Dr. Quirin Meyer, war der gestern zufällig da?
1: Und wenn?
2: Was hat er gewollt?
1: Mit Besucher.
0: Seid ihr Freunde?
1: Freunde?
2: Ach so, dann ist Ihnen wahrscheinlich wurscht, dass er jetzt tot ist.
1: Herzinfarkt?
2: Nein. Mord?
0: Irgendeine Vorstellung, wer das gewesen sein könnte?
1: Keine Ahnung. Vielleicht lassen wir jetzt mal in Ruhe weiter, mal ein bisschen.
2: Ja, ja, mal zurück weiter. Hat er seinen Arztkoffer dabei gehabt?
1: Nein.
2: Was hat er dann angehabt?
1: Angehabt?
2: Ja.
1: Also ein Wanderzeug halt wie alle.
0: Bei dem Eigenbedarf wäre da vielleicht auch eine Apfelschorle dabei.
1: Sag sie mal, was machen Sie da in meiner Hütte?
3: Jetzt aber raus da, das ist Privateigentum.
0: Sie waren der Letzte, der den Dr. Quirin Meyer lebend gesehen hat. Was glauben Sie, wie schnell wir da mit einem Untersuchungsbeschluss wieder da sind?
2: Wohnen Sie da herum?
1: Das ist doch nicht verboten.
0: Kommt darauf an, ob das als Wohnsitz genehmigt ist.
2: Wenn Sie einen Schrebergarten haben, dürfen Sie auch nicht in Ihrer Laube übernachten.
1: Was wollen Sie noch von mir?
0: Wann war der Dr. Meyer gestern da?
1: Nachmittag. 3, 4.
0: Und da hat es sauber Gruppe dann.
1: Nein.
2: Dann haben Sie ihm ein blaues Auge gehabt.
1: Sie fix, nein!
0: Schau mal, was der da gebunkert hat. Sie wissen vielleicht schon, dass Sie nach der Bundeshüttenverordnung so ein Getränk gar nicht verweigern dürfen.
1: Guck mal, so mit Ihrem Scheißdurchsuchungsbefehl wieder. Wenn Sie verdurst sind dabei beim Abstieg.
2: Wir dürften auch Ihr Klo benutzen. Also, wenn wir es verlangen.
0: Die hat wirklich sehr komisch reagiert.
2: Na ja, Künstler heute, die haben alle einen Vogel.
0: Nein, irgendwas ist mit dem und dem Doktor. Wieso rennt denn der da extra hinauf? Entschuldige, der ist doch die Bergwacht zuständig.
2: Na, die sind ja wahnsinnig unzuverlässig. Das ist ein schlimmer wie Feuerwehr.
0: Nein, der hat den unter irgendeinem Vorwand darauf gelockt.
2: Ach so. Und dann hat er ihn umgebracht und den Hang runtergeschmissen, um einen Unfall vorzutäuschen.
0: Ja, dann hätte er aber den toten Arzt über einen halben Berg tragen müssen.
2: Ein bisschen Aufwand hat man halt, wenn man einen loswerden will.

0: Düsselt doch. Ihr kommt dann immer.
1: Ermordet? Oh Gott, was ist denn mit ihm passiert?
2: Ja, das wird man auch gern wissen.
1: Oh, schrecklich. Aber wer macht denn sowas?
3: Mörder machen sowas.
2: Wie lange arbeiten Sie schon für einen Dr. Meyer?
1: Seit über 10 Jahren. Aber er war doch immer so freundlich und hilfsbereit.
4: Entschuldigung, wann geht's denn hier weiter?
3: Also im Moment gar nicht.
2: Freundlich und hilfsbereit? Ja, es hat einem aber trotzdem einer ein blaues Auge gehabt.
1: Wie ein blaues Auge?
3: Ja, und einen Arztkoffer hat er dabei gehabt. Hat er vielleicht am Wochenende Hausbesuche gemacht?
1: Ja, manche Patienten können nicht in die Praxis kommen. Und bei denen war er dann am Wochenende.
2: Von denen hätte man gerne eine Liste, also mit Namen.
1: Ja, sicher.
4: Mein Sohn hat Bauchschmerzen.
3: Ja, wahrscheinlich Blinddarm.
1: Ich bin gleich bei Ihnen, Frau Winter. Ja, aber ob er jetzt letztes Wochenende bei Patienten war, das kann ich Ihnen nicht sagen. Das hat er immer mit denen direkt ausgemacht.
2: Ist denn der Dr. Meyer gerne auf den Berg gegangen?
1: Ja, ich glaube schon.
3: Ja, und letzten Sonntag war er da zufälligerweise auch am Berg?
1: Das weiß ich nicht, es tut mir leid.
4: Ihm ist wirklich schlecht.
2: Schau, Bursche. Dann nimmst du jetzt mal ein paar und dann jede Stunde einen.
1: So, hier, mit Telefonnummern und Adressen.
3: Super, Ihre Privatadresse bräuchten wir auch noch.
4: Wir bräuchten bitte was zum Aufwischen.
3: Das macht unser Dr. Staller.
2: Telefonierst du mal die bitte schön alle ab, ob da am Wochenende ein Dr. Meyer auf Hausbesuch war.
1: Ist das der Tote?
5: Ja.
1: Rieder, gehst du mal? Okay.
5: Polizeirevier Wolfratshausen.
2: Und besorgst uns mal ganz schnell noch so einen kleinen Handstaubsauger.
3: Und zwar fabrikneu.
1: Wofür das denn?
5: Vermisste Person.
1: Ja, 24 Stunden vorher kann man eh nichts machen.
5: Ja, aber da geht's um eine ältere Frau, die irrt wahrscheinlich durch Wolfratshausen.
1: Wird? Ja. Gut, in dem Fall kümmern wir uns natürlich. Ja. Mein Kollege kommt gleich zu Ihnen. Buchenstraße 29. Alles klar. Danke. Fährst du mal bitte zu einer Rosemarie Walland und nimmst eine Vermisstenanzeige auf, Buchenstraße 29? Mhm. Ich schreib's nochmal auf.
5: Okay. Baumnamen, das kann ich mir gerade noch merken.

0: Wie, das ist alles? Meine Maler, der in der Berghütte haust, oder?
1: Ja, der ist ja da extra hinaufgestiegen, der tote Dr. Meier.
2: Und womöglich nicht mehr runtergestiegen, also nicht selbstständig.
0: Dr. Meier, Sie meinen aber nicht den Dr. Quirinmeier, oder?
1: Wieso? Kennen Sie den?
0: Natürlich kenne ich den. Das ist unser Hausarzt. Ganz hervorragender Mann. Wieso haben Sie das nicht gleich gesagt?
2: Sie haben mich nicht gefragt.
1: Jetzt sind Sie wieder auf dem neuesten Stand.
0: Sag mal, Staller, können Sie mit dem Geschmiere mal aufhören? Haben Sie mit Frau Stein gesprochen?
1: Was für Stein?
0: Die Sprechstundenhilfe.
2: Die heißt Stein.
0: Sagen Sie mal, wie muss ich mir das bei Ihnen eigentlich vorstellen? Kein Name, kein Nichts. Was ermitteln Sie beide eigentlich?
2: Hansi, Stein, wie der Maler Stein.
1: Also, vielleicht sind die verwandt oder verschwägert.
0: Moment. Der Maler Herbert Stein, das ist jetzt Ihr Tatverdächtiger?
2: Sie kennen aber echt jeden.
0: Flüchtig. Flüchtig, ja.

0: Warum sagt denn der nicht, dass er mit der Sprechstundenhilfe verwandtschaftlich verbandelt ist?
1: Ich hab keine Ahnung. Wir sind sogar verheiratet, Herbert und Gabriela Stein.
0: Aha, und wieso schlaft er dann am Berg drum und nicht bei seiner Frau?
1: Da könnte ich dir ein paar Gründe nennen.
0: Wie blöd ist denn das? Das Auto ist auf.
1: Sperrst deinen Streifenwagen auch nicht ab.
0: Wo rennst du hin?
1: Offenes Atelier.

0: Scheiße, Becky.
1: Gott, haben Sie mich erschreckt.
0: Entschuldigung, wir hätten noch ein paar Fragen an Sie.
2: Ach du Scheiße.
0: Was?
2: Der Kiewitz.
0: Wie kommt jetzt der daher?
1: Mein Mann ist Maler. Er hat sich hauptsächlich auf Porträts spezialisiert.
0: Schaut ja aus wie eine Landschaft bei den Furchen, hä?
2: Ihr Mann haben wir ja schon kennengelernt.
1: Ach was?
2: Ja, haben wir das gar nicht gesagt?
1: Kann mich jetzt nicht erinnern.
0: Der hat uns gar nicht erzählt, dass er verheiratet ist. Also mit Ihnen. Können Sie sich vorstellen, warum?
1: Ja, naja, also, wir haben im Moment eine schwierige Phase in unserer Ehe.
2: Aha, deswegen schlaft er da drum auf der Berghütte und nicht bei Ihnen.
1: Mein Mann braucht ein bisschen Abstand.
0: Entschuldigung.
2: Wie war das Verhältnis von Dr. Meyer und Ihrem Mann?
1: Die beiden waren Sandkastenfreunde.
0: Na, da geht's ja los im Sandkasten. Da haut man sich gegenseitig die Schaufeln über den Schädel.
2: Ja, was der Kollege meint, ist, ob es zwischen den beiden immer so harmoniert hat.
1: Naja, also wenn man sich so lange kennt, dann akzeptiert man die Fehler des anderen. Ja, und der Dr. Meyer hatte eine sehr angenehme und ruhige Art. Der hat sich von meinem Mann nicht aus der Ruhe bringen lassen. Und er hat die Berge geliebt, genau wie mein Mann.
2: Die Berge? Gab es vielleicht sonst noch eine Liebschaft im Leben von Dr. Meyer?
1: Nein. Nach dem Tod von seiner Frau hat sich der Herr Doktor nur auf die Arbeit konzentriert. Seine Patienten liegen ihm sehr am Herzen.
0: Wann haben Sie mit Ihrem Mann das letzte Mal gesprochen?
1: Das war am Donnerstag, bevor er gegangen ist.
2: Und ist der seitdem vielleicht einmal Auto gefahren?
1: Nein, das glaube ich nicht.
0: Gibt es einen Zweitschlüssel für das Auto?
1: Ja, den gibt's.
2: Gut, na ja, Spuren haben wir gesichert.
1: Wie? Sie haben die Spurensicherung mitgebracht?

0: Fährst du gerade zu Anja?
1: Nein, ins Neubaugebiet. Da wird eine ältere Frau vermisst. Das wäre voll der Umweg.
2: Also du fährst jetzt zu Anja, sagst, sie soll ihn untersuchen, kommt frisch aus dem Kofferraum.
1: Zum Kofferraum?
0: Einfach zu Anja.
3: Sonja, wie weit bist du mit der Liste?
4: Hälfte habe ich schon durch. Also bisher hat noch keiner einen Hausbesuch von Dr. Meyer bekommen. Aber ein Name ist mir aufgefallen. Hier.
5: Rosemarie Walland.
3: Was ist mit der?
4: Die wurde als vermisst gemeldet von ihrer Tochter. Das ist doch komisch. Ihr Arzt wird ermordet und die verschwindet plötzlich?
3: Ja, ist wirklich komisch. Was ist die Adresse?
4: Ja, von der Tochter. Hier, Magdalena Walland. Ihr Mann Richard. Den Riedel habe ich da schon vor einer Ewigkeit hingeschickt. Der ist immer noch nicht zurück.
5: Ja, der macht einen Umweg.
3: Und was wissen wir über die Frau?
4: Ich habe mir jetzt mal die Kontoauszüge angesehen, ob die vielleicht irgendwann am Geldautomaten war, aber das ist schon 2 Wochen her. Bringt uns also auch nicht weiter.
3: Na.
6: Ah. Gibt's was Neues von Ihrem Verdächtigen?
5: Ja, vermutlich hat der auf seiner Hütte den Dr. Meyer abgemurkst, mit dem Auto wegtransportiert und den Bergen untergeschmissen.
6: Oh mein Gott.
3: Na, das könnte eng werden mit Ihrem Porträt.
6: Wie, Sie haben das gesehen?
4: Sie lassen ein Porträt von sich zeichnen?
6: Ja, für die Ahnengalerie im Flur.
3: Ach so, da hängt man doch erst, wenn man tot ist, oder?
6: Ja, aber dann weiß man nicht, wer einen zeichnet posthum, nicht? Also sorgt man besser zu Lebzeiten dafür. Außerdem ist Herr Stein für seine exzellente Strichführung bekannt.
3: Ja, bisschen viele Striche bei Ihnen.
6: Wie meinen Sie das?
5: So ein Porträt, das muss ja in 10 Jahren noch aktuell sein.
6: Wollen Sie damit sagen, dass ich darauf alt aussehe?
5: Nein, nicht alt, eher...
3: reif. Bitte schon.

0: Komisch, dass die da abhat.
1: Hätten sie den Zaun höher bauen müssen.
0: Grüß Gott.
2: Grüß Gott.
0: Sie vermissen eine Rosemarie Walland?
2: Ja, das ist meine Mutter. Wir machen uns solche Sorgen.
0: Verständlich.
1: Und die wohnt da?
2: Ja, sie hat oben ein eigenes Zimmer und ein eigenes Bad.
1: Ja, das müssten wir uns mal anschauen. Und ein Foto brauchen wir.
2: Richard, holst du mal eins?
3: Ja, klar, Moment.
4: Macht sie ihr da?
0: Warst du bei der Anja?
1: Ja? Ja, was machst du jetzt da?
4: Ja, ich bin wegen der vermissten Frau hier.
1: Ja, du bist ein bisschen spät.
4: Ach, die Scheißbäume.
1: Was haben jetzt die Bäume damit zu tun?
4: Ich habe nicht gewusst, dass hier jede Straße nach einem Baum benannt ist.
3: Also auf die Schnelle konnte ich jetzt kein besseres finden.
0: Ein Jugendfoto.
2: Meine Mutter hat sich in dem Alter nicht mehr fotografieren lassen.
0: Bisher ist nix.
1: Ja, Wiedel, kannst gleich loslegen.
4: Was und damit soll ich die jetzt finden?
0: Die schaut halt viel älter aus.
1: Und hat was anderes an.
5: Simon, da zu dritt.
3: Ja, genau. Und wir wollen das alles später noch behindertengerecht ausbauen, falls meine Schwiegermutter irgendwann mal nicht mehr so gut zu Fuß ist.
1: Die war Patientin beim Dr. Meyer, oder?
2: Ja, ja. Er war unser Hausarzt. Und schon gehört, was passiert. Das ist furchtbar.
0: Ja, wann hat denn der das letzte Mal einen Hausbesuch gemacht?
3: Das ist schon ewig her. Meiner Schwiegermutter ging es in letzter Zeit körperlich wirklich sehr gut.
1: Und geistig?
2: Meine Mutter ist dement.
0: Ach du je.
2: Wird immer schlimmer, kann man leider nichts machen. Bitte. Ja, das ist es hier, das Zimmer.
0: Komisch, gell? Dass alte Leute im Schlafzimmer nie heizen.
1: Wahrscheinlich ist deswegen abgehauen. Seit wann ist denn Ihre Mutter verschwunden?
2: Ich wollte heute Morgen so gegen 8 nach ihr sehen und da war sie einfach weg.
0: Gegen 8? Das heißt ja theoretisch, die kann schon viel früher weg sein.
3: Naja, wir haben gleich die ganze Gegend abgesucht, aber nichts. Naja, und die Nachbarn haben sie auch nicht gesehen.
2: Und sie kennt sich ja in der Gegend überhaupt noch nicht aus.
1: Sagen Sie mal, ist das ein Bild vom Herbert Stein?
3: Ja, ja, genau. Der Dr. Meyer hat ihn uns empfohlen und dann hat Herr Stein sie vor 3 Wochen gemalt.
2: War gar nicht so leicht, sie so still hinzusetzen.
1: Schauen Sie, schaut genauso scheiße aus wie das von Gürwitz.
2: Wie bitte?
1: Nix.
0: Unser Chef wird auch gerade gemalt. Schau. Die Gebissdose ist leer, die Zahnbürste ist feucht, das heißt, die ist in der Früh erst getürmt.
1: Mit Zähnen.
0: Hat die sonst noch was mitgenommen?
1: Also außer Zähnen?
2: Nein, nein, gar nichts. Ich habe im Schrank nachgesehen, sie müsste so eine blaue Hose, eine rote Bluse und so weiße Turnschuhe tragen.
1: Rot und blau tragt dem Kasper seine Frau, ne?
0: Schau. Alles pädagogische Bücher. Ja, da müssen Sie aber sehr gut erzogen sein.
2: Meine Mutter war Studienrätin, hatte immer eine gute Beziehung zu ihren Schülern. Vor den Büchern konnte sie sich einfach nicht trennen.
3: Moment, Schatz, komm mal her. Sie wird bestimmt bald gefunden.
1: Ah ja, also gefunden werden sie eigentlich immer. Außer sie gehen ins Wasser.
0: Respekt. Die ist dement und löst komplett so ein Kreuzworträtsel.
1: Ja, sowas nennt man Inselbegabung.
0: Also die Schrift schaut auf jeden Fall überhaupt nicht verwirrt aus.
1: Wie schaut denn eine verwirrte Schrift aus?
0: Ja, nicht so ordentlich wie die.
1: So, Hansi, dann schauen wir doch einmal. Volk in Südnigeria, 3 Buchstaben, Anfangsbuchstabe I.
0: Woher soll ich das wissen?
1: Na, die Alte hat's gewusst. Ibo.
0: Ja, du hast auch gesagt, die hat eine Inselbegabung.
1: Ist über deine Insel aber gerade sauber der Tsunami drüber geschwappt.

0: Herr Gewitz!
1: Wasser. Haben Sie Wasser?
0: Ja, in der Hütte. Aber nur, weil Sie Kunde sind. Ja. Ich hab gar nicht gewusst, dass Sie wandern. Das passt gar nicht zu Ihnen.
1: Herr Steine, ich möchte bitte mein Porträt sehen.
0: Aber das ist nicht da.
1: Wie nicht da?
0: Das ist in meinem Atelier.
1: Es darf doch nicht wahr sein. Ich bin jetzt anderthalb Stunden den Berg hoch und... Ich muss dringend mein Porträt sehen.
0: Ja, aber das ist noch nicht fertig.
1: Ach, gut, sehr gut. Das heißt, Sie müssen da sowieso noch mal. Ja, wunderbar. Ja, Sie brauchen ja nicht viel, nicht? Dann los. Streit!
2: Okay, wird ein bisschen dauern.
3: Wie, schau, ein Knopf.
2: Wenn's da ist antatscht, dauert's noch länger. Schaut euch lieber mal das an.
3: Ein grüner Punkt.
2: Ums Zigfache vergrößert. Der war nämlich so klein, dass ich ihn fast übersehen hätte. Auf dem Hämatom unterm Auge vom Toten.
3: Was soll das sein, Wimpertusche?
2: Es handelt sich um eine Mikropartikel-Acrylfarbe.
3: Unterm Auge?
2: Mitten im Veilchen.
3: Da hat der Maler zugeschlagen.
4: So, Hupsi, von da weg müssen wir laufen. Und zwar einfach da rechts um den Berg rum. Dann sind wir schon da.
5: Bist du da ganz sicher?
4: Ja, aber extra auf der Karte nachgeschaut. Ja,
5: das sagt mir gar nichts.
6: Hubert, Staller, was machen Sie denn hier?
5: Schau, der hat deine Karten.
4: Gehen Sie jetzt Bergwandern mitten im Dienst?
6: Ich hatte mit Herrn Stein noch was zu besprechen.
4: Das muss, glaube ich, warten, weil für Sie wird es nämlich langsam ganz schön eng.
6: Was genau liegt denn gegen Herrn Stein vor? Ich meine, und bitte keine voreiligen Schlüsse, ja?
5: Na, vielleicht kann er selber erklären, warum der Dr. Meier grüne Farbe unter dem Auge gehabt hat.
4: Der hat nämlich von einer sauren Putzen gekriegt. Wenn sich zwei Männer schlägern, da geht's meistens um eine Frau.
5: In dem Fall um Ihre Frau.
6: Herr Stein?
0: Also gut. Ich hab dem Quirin eine verpasst, weil er mit meiner Frau rumgemacht hat, der Sauhand. Aber ich hab ihn nicht umgebracht.
5: Was hat denn der gewollt auf Ihrer Hütte?
0: Ja, reden wollte er mit mir. Schlechtes Gewissen hat er gehabt, als ob das was helfen würde im Nachhinein.
4: Und da haben Sie sich gedacht, ja, wenn der schon mal da ist.
0: Ich hab gar nichts gedacht. Ich hab ihm eine geschmiert und das war's dann. Und dann ist er beleidigt abdampft.
5: Und Sie haben ihn nicht zufällig an Abhang untergeschmissen, oder?
0: Ihre Unterstellungen, die können Sie ja sonst irgendwie.
6: Herr Stein, bitte. Wir verstehen, dass Sie aufgewühlt sind, nicht? Vielleicht können wir das Ganze in Ruhe noch mal durchsprechen.
5: Auf dem Revier?
4: Da bleibst du nämlich dann, bis zum Geständnis.
6: Ja, ich begleite Herr Stein aufs Revier.
5: Ja, dann sitzen Sie aber hinten, weil mir wird schlecht.
6: Nein, wir laufen, mein Wagen steht unten.
4: Hm? Was? Mit einem potenziellen Mörder wollen Sie da durch die Berge spazieren?
6: Ich kann sehr gut auf mich selber aufpassen. Außerdem ist Herr Stein noch kein Mörder, nicht, sondern nur verdächtig.
4: Zur Sicherheit.
6: Naja. Herr Stein,

0: Wie gesagt, das Haar dunkler und voller und das Gesicht etwas klarer.
1: Wollt's vielleicht gleich selber?
0: Nein, ich vertraue ihn davon und ganz.
1: Ja, das merke ich.
2: Herbert, bist du jetzt wieder zurück?
1: Nicht freiwillig. Solange meine Frau da ist, kann ich nicht arbeiten.

0: Grüß Gott, kann ich Ihnen helfen?
1: Ja, ich hab mich verirrt, ich weiß gar nicht, wie ich nach Haus komme.
0: Sind Sie Frau Rosemarie Walland?
1: Ah, Gott sei Dank. Bringen Sie mich jetzt nach Hause.
0: Sind Sie das, Frau Walland?
1: Schön, ja.
0: Ja, Frau Walland, meine Kollegen und ich, wir suchen Sie überall. Und Ihre Tochter macht sich Sorgen.
1: Aha.
0: Ja, kommen Sie, ich bringe Sie nach Hause.
1: Ach.

0: bitte.
1: Schau mal, wen ich da hab.
2: Ach, sag bloß, du hast sie gefunden.
1: Ja, das ist die Frau Walland.
2: Frau Walland, wie geht's Ihnen denn?
3: Gut, bloß der Rücken.
2: Wollen Sie sich mal hinsetzen? Kommen Sie mal her. Super Regel, dann rufe ich gleich mal die Tochter an.
1: Frau Walland, was machen Sie denn da?
3: Ich falte.
1: Ja, aber das brauchen wir noch. Entschuldigung.
2: Nehmen Sie doch das hier. Und am besten gleich einen Umschlag stecken.
4: Den gibt es doch.
2: Nee, den haben wir auch schon seit Stunden nicht mehr gesehen.
4: Was hat denn der mit unserem Hauptverdächtigen ab?
5: Habt ihr einen neuen Praktikant?
1: Nein, nein, das ist die Frau Walland.
4: Die habt ihr schon gefunden?
2: Der Riedel.
4: Respekt.
2: Übrigens, die Liste habe ich abtelefoniert. Also am Wochenende hat keiner Hausbesuch von Dr. Meyer bekommen.
3: Hallo? Bringen Sie mich jetzt nach Hause?
2: Moment bitte. Frau Walland, ich rufe doch gleich Ihre Tochter an, dann holt sie sich ja ab, ja? Und währenddessen können Sie mit den Kollegen rübergehen und denen mal über die Schulter schauen.
3: Gut.
2: Polizeirevier Wolfratshausen, guten Tag. Ja? Und wann?

0: Also ich würde mich von dem nicht malen lassen. Ja, aber der hat ja schon Gürbitz vergeigt.
1: Na gut, also einen Gürbitz, den kannst du ja noch vergeigen.
2: So, Frau Wallander, ist Ihre Mutter wieder?
3: Das ist nicht meine Mutter.
4: Doch?
3: Nein, das ist nicht meine Mutter.
2: Dann liegt hier wohl ein Missverständnis vor.
0: Gretel, wo hast denn die her?
4: Ja, die ist auf der Straße rumgeirrt und hat gesagt, sie ist die Frau Walland.
1: Ja, dann haben wir jetzt bald die nächste Vermisstenanzeige.
0: Ja, was machen wir denn jetzt mit der?

0: Na, da hast du gestanden.
1: Das glaube ich jetzt nicht. Du hast die Dame aus dem Altersheim entführt.
2: Danke. Alleine hätte ich den Weg nie gefunden.
1: So, heute sind wir wieder zu Hause.

0: Wo ist denn jetzt der Gierwitz?
1: Was weiß denn ich? Das Wandernis des Gierwitzlust. Angerührt vor 4 Monaten. Was? Meinst du, dass die noch gut ist?
0: Für Rosemarie Walland.
1: Still dir die alten Leute schon die Medikamente.
0: Ja, ne, die hat die extra für die zusammengemischt.
1: Auf jeden Fall hat er es am Montag in seiner Tasche drin gehabt.
0: Ja, vielleicht wollte er an dem Tag nur zu den Wallands.
1: Die haben aber behauptet, sie haben ihn schon ewig nicht mehr gesehen.
0: Na ja, haben die behauptet. Kennen Sie die Creme?
2: Ja, die hat der Herr Dr. Meier extra für die Frau Walland anrühren lassen.
1: Von der bräuchte man die Krankenakte, bitte.
2: Ja, klar. Ja, normal hat er die Creme jeden Monat bei ihr vorbeigebracht.
0: Was? Die tragt er doch schon seit 4 Monaten bei sich im Koffer umeinander.
2: Ja, soweit ich mich erinnere, hatten die Wallands in den letzten Monaten nicht viel Zeit.
1: Dekubitus. Das hat aber nichts mit Demenz zu tun, oder?
2: Nein, das ist der medizinische Fachausdruck für Wundliegen.
0: Wundliegen? Das klingt aber nicht gerade nach guter körperlicher Verfassung, wie die Tochter gesagt hat.
1: Schau schon her. Einmal, zweimal, dreimal Termin verschoben. Der hat die seit 4 Monaten nicht mehr eingeschmiert.
3: Sie werden sehen, die haben sie die absolute Ruhe. Die absolute.
4: Also eins muss ich Ihnen schon sagen, Herr Gierwitz. Sie müssen sich schon darüber im Klaren sein, dass das einen Aufpreis kostet. Das hat mit meiner Kunst überhaupt nichts mehr zu tun.
3: Das Ergebnis hier, Herr Stein. Nur das Ergebnis hier. Über alles andere wären wir uns schon einig.
5: Herr Gierwitz, Wurt und Staller verwissen Sie schon.
6: Wir sind im Verhörraum und ich möchte auf keinen Fall gestört werden.
1: Dekubitus. Sagt Ihnen das was?
7: Dekubitus, nee, das sagt mir im Moment nichts. Nein, aber wie gesagt, meine Frau ist auch nicht da, die kennt sich da besser aus.
1: Das ist Latein, heißt wundgelegen.
0: Sie haben doch gesagt, dass Ihre Mutter

0: körperlich gut drauf war.
1: Ja, ja, das stimmt. Es ging in den letzten Monaten sehr viel besser. Sie konnte endlich wieder aufstehen.
0: Das hat der Dr. Meyer offensichtlich anders gesehen.
2: Ja, sonst hätte er wohl kaum die Spezialsalbe für ihre Mutter dabei gehabt an seinem Todestag.
3: Was ist hier los?
1: Oh, die Herren haben noch ein paar Fragen.
0: Herr Walland, der Dr. Meyer war durchaus der Meinung, dass ihre Mutter behandelt gehört. Wieso haben sie den 4 Monate lang nicht zu seiner Patientin gelassen?
3: Der war sehr bemüht. Wir hatten ihm aber immer gesagt, dass eine Behandlung momentan nicht notwendig ist.
0: Und Sie sind sich ganz sicher, dass der an seinem Todestag nicht hier war?
3: Nein, der war nicht hier.
0: Kennen Sie ein südnigerianisches Volk mit 3 Buchstaben?
3: Nein.
1: Wieso?
2: Wir ermitteln weltweit

0: Also das Kreuzworträtsel haben die zwei jedenfalls nicht gelöst. Das hat die Alte schon selber gemacht.
1: Das heißt, sie ist nicht dement, aber irgendwas muss sie haben. Ich meine, umsonst steht er nicht da und der Arzt vor der Tür.
0: Upsi, die wollen da was vertuschen.
2: Ich sag dir was, die ist schon lang tot.
0: Und wenn der Arzt das rausgekriegt hat.
3: Warte.

0: So, Anja, da wäre noch ein Kofferraum. Vielleicht findest du was.
1: Gut, dann tausch mal gleich.
0: Was? Wieso?
1: In deinem Staubsauger war nämlich nichts.
0: Im ganzen Kofferraum vom Stein überhaupt kein Hinweis.
1: Tut mir leid, kein Blatt, keine Schnecke, kein Dreckklumpen, nichts war irgendwie verdächtig.
2: Dann hat er die Leiche nicht in seinem Auto transportiert.
1: Definitiv nein. Er muss sie schon getragen haben.
2: Wie schwer war der Dr. Meyer?
1: 1,87 groß und 96 Kilo schwer, genau.
2: Das ist unmöglich. Das wäre so, als wenn ich den Hansi am Berg aufschleppe.
0: Ich wieg 85. Ja, ohne Uniform.
3: Die Wallands haben eine Oma daheim. Richtig. Der Hausarzt macht Hausbesuche bei dir.
2: Ja, und?
3: Jetzt stirbt die Oma. Ja, ob mit Vorsatz oder aus Versehen.
2: Was heißt denn aus Versehen?
3: Ja, vielleicht sind sie in Urlaub gefahren.
2: Und haben vergessen, einen Kühlschrank aufzufüllen. Hansi, das passiert bei Katzen.
3: Ja, die könnten sich ja Maus fangen.
2: Ja, die Oma nicht.
3: Ja, das sage ich doch. Die Wallands lassen den Arzt nicht mehr zu, der wird misstrauisch und dann bringen sie ihn um.
2: Das kann noch nicht so lange her sein. Vor 3 Wochen hat der Stein die Oma noch gemahlen.
3: Das ist komisch. Also irgendwas stimmt da nicht.
4: Also der Stein ist viel, viel besser. Viel, viel besser.
5: Also mehr kann man da nicht rausholen.
2: Ja, irgendwo stößt auch die Kunst an ihre Grenzen.
0: Man kann nicht Blut aus Steinen pressen.
4: Ihre Unverschämtheiten können Sie sparen, nicht? Herr Stein hat ja nur die Zeit genutzt. Man kann ja nicht den ganzen Tag darauf warten, dass Sie irgendwann mal mit irgendwelchen Ermittlungsergebnissen hier antanzen.
0: Ist das schon fertig?
2: Ja, das ist fantastischer Realismus.
4: Oh, bitte, Sie haben ja wohl von Kunst überhaupt keine Ahnung, oder?
0: Herr Stein, Sie haben doch auch die Rosemarie Walland gemalt, oder?
5: Um Gottes Willen, erinnern Sie mich bloß nicht da dran.
2: War das auch eine schwierige Kundschaft?
5: Ja, da warte ich heute noch auf mein Geld.
0: Okay, 3 Wochen.
5: Ja, was hast du 3 Wochen? Seit 5 Monaten warte ich da.
2: Vor 5 Monaten haben Sie das schon gemeint?
5: Ja, zu Ihrem 85. Geburtstag.
0: Wie waren die da beieinander?
5: Zu zweit haben Sie es aufrecht hingesetzt und ans Bett hingelernt.
0: Also hat nicht gerade gesprüht vor Vitalität.
2: Sind Sie gerade noch rechtzeitig gekommen, Herr Giewitz?
5: Ach, also, bitte.
2: Na ja, die haben sich mit ihrer komischen Hütte komplett verhoben, ne?
0: Wenn die noch nicht einmal so ein lumpiges Porträt sein können.
6: Wie gesagt, die letzte Abhebung war vor 2 Wochen.
2: Oh! 2.500 Euro Beamtenpension hat die Alte, das ist aber nicht schlechter.
0: Ja, und permanent was abgehoben.
2: Gott sei mir blöd. Die wollten die Rente weiter kassieren.
4: Die Fix, was die da alles so lang schleppen?
0: Werden sie es aber mit Sicherheit nicht freiwillig die tote Mama vorführen.
4: Warten Sie, Herr Stein.
0: Ich will keiner.

0: Grüß Gott, Frau Warland.
1: Wer soll?
2: Sie sind mir noch einiges schuldig.
1: Für das Porträt? Nee, das habe ich Ihnen überwiesen. Also ich verstehe es jetzt nicht, da muss ein Zahldreher drin gewesen sein oder so.
0: Es geht jetzt nicht ums Geld, Frau Warland. Wir haben Ihnen eine traurige Mitteilung zu machen.
1: Ja?
0: Ihre Mutter ist gefunden worden, leider tot.
3: Was? Sind Sie daran sicher?
0: Ja. Ja, der Herr Stein war zufällig auf dem Revier, weil er gerade unseren Chef malt. Und,
4: Sie waren telefonisch nicht zu erreichen, da haben wir ihn mitgenommen in die Pathologie.
0: Ja, weil durch die Malerei, da kennt er eher quasi also jede Furche von der Mama.
2: Ja, sie hat eine kleine Narbe unterm Auge und einen Leberfleck am Hals.
4: Am besten, Sie gehen gleich mit in Pathologie.
0: Brunnenstraße 14. Wir fahren schon mal vor.
3: Wir kommen gleich nach.

0: Der Maler irrt sich doch nicht. Jetzt sag's mir ehrlich. Hast du sie schon irgendwo hingebracht?
1: Nein. Sie ist immer noch genau da, wo ich sie hingelegt habe.
0: Irgendwas stimmt doch hier nicht. Ich schaff das nicht.
1: Jetzt reiß dich zusammen. Wenn du mir nicht glaubst, dann komm doch mit.

0: Ja, gut, du. Ich muss jetzt.
1: Sein.
2: Ich?
1: Machen Sie ruhig auf.

0: Sie lag einfach eines Morgens tot im Bett.
1: Dann haben sie es gleich eingefroren für schlechte Zeiten.
0: Wir haben im Moment finanzielle Probleme.
2: Ja, und wir dachten, wenn wir die Rente noch ein bisschen weiterlaufen lassen, dann tut das doch niemandem weh.
3: Bloß der Doktor hat euch gestört.
2: Mit dem Tod von Dr. Meyer haben wir nichts zu tun.
3: Wie kommt dann das Blut an die Leiter? Der Doktor hat Ihnen nämlich nicht geglaubt, deswegen ist er die Leitern auf, weil er nachschauen wollte, ob die Mama noch da ist. Die Anja hat angerufen. Die Haare aus dem Auto von denen, die sind vom Doktor.
1: Cool.
0: Ich habe ihm nur einen kleinen Schubs gegeben.
2: Sei doch still!
0: Ich wollte nur, dass er vom Fenster weggeht. Er hat uns einfach nicht in Ruhe gelassen, obwohl wir ihm gesagt haben, dass wir ihn nicht mehr brauchen.
3: Okay, wenn jetzt jeder alles, was er nicht braucht, gleich einen Berg runterschmeißt.
2: Hätten Sie ihm heute halt wenigstens ein paar Wanderschuhe angezogen.
3: Sieht doch jeder Depp, dass das kein Bergunfall war.
1: Aber echt, ey.

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21: Guten Tag, herzlich willkommen. In Stade in Niedersachsen sind heute Mittag in einer Jugendhilfeeinrichtung Schüsse gefallen. Die Polizei bestätigt aktuell 5 Tote und mehrere Verletzte. Wir können in wenigen Minuten mit unserem Reporter in Niedersachsen zu der aktuellen Lage sprechen. Unter der Hitze der vergangenen Tage haben viele Menschen extrem gelitten. In Köln meldet die Polizei, seien an diesem Wochenende 4-mal so viele Menschen gestorben wie gewöhnlich. Und das habe sehr wahrscheinlich auch mit den hohen Temperaturen zu tun. Die nächste Hitzewelle, ja, die wird kommen, auch wenn sich das heute keiner vorstellen mag. Gerade überwiegt bei vielen einfach die Erleichterung.
22: Die Hitze ist vorbei. Erstmal. Nach 10 Tagen endlich durchatmen, da fällt der Alltag wieder leichter.
23: Viel besser als gestern. Ja. Gestern war ja grausig, Backofen. Und ich gehe jeden Tag raus, morgens, mittags, abends mit dem Hund. Der Hund mochte auch schon nicht mehr.
24: Viel angenehmer. Also ich bin auch froh, dass es jetzt ein bisschen abgekühlt hat.
25: Wunderbar. Deswegen sind wir auch wieder rausgegangen. Schönen Spaziergang, die Frische genießen, herrlich.
22: Am Wochenende 40 Grad, drückend heiß, gesundheitsgefährdend. In Köln wurden Menschen von Rettungskräften bewusstlos in ihren Wohnungen gefunden, häufig im Dachgeschoss. In den Kölner Messehallen wurde ein Notfallzentrum eingerichtet. Hier können Menschen versorgt werden, wenn die Krankenhäuser voll sind.
26: Vorgestern und gestern sind vermehrt Menschen in die Notfallaufnahme gegangen mit Hitzeproblemen, haben sich selber eingewiesen, die Krankenhäuser sind vollgelaufen und da brauchten wir sozusagen Überlaufkapazitäten, die haben wir hier innerhalb kürzester Zeit aufgebaut.
22: Die Kliniken tagelang am Limit, doppelt so viele Fälle wie sonst seien es in den letzten Tagen gewesen, wie hier in der Klinik in Köln-Merheim.
27: Wir haben unglaublich viele Patientinnen und Patienten mit einem Hitzeschlag gehabt. Es waren Jüngere mit dabei, es waren viele aus den Alten- und Pflegeheimen mit dabei. Sowas in dieser Form haben wir, glaube ich, in den letzten 20 Jahren in Köln noch nicht gesehen.
22: Die Krankenhäuser fordern Investitionen, unter anderem Klimaanlagen. Die gibt es oft nur in OPs und Intensivstationen. Aber auch die Städte müssen sich verändern, grüner werden, sagt Karl Lauterbach in der Aktuellen Stunde.
28: Wir müssen einfach die Flächen aufbrechen. Also Städte müssen viel grüner werden. Wir brauchen mehr Grünfläche, mehr Bäume in den Hitzezonen. Wir haben ja jetzt genau gesehen, wo die schweren Komplikationen auch vorkommen, wo es den Menschen ganz schlecht ergangen ist.
22: Maßnahmen, die Zeit brauchen. Und die nächste Hitzewelle kommt bestimmt.
21: In Lüdenscheid ist eine Tatverdächtige festgenommen worden. Sie soll am Wochenende einen Säugling aus einer Klinik entführt haben. Die Mutter des kleinen Jungen erzählte, eine junge Frau habe sich als Krankenpflegerin ausgegeben und das Baby am Samstag aus dem Wochenendzimmer mitgenommen. Kurze Zeit später fanden Passanten das Baby abgelegt in einem Parkhaus. Glücklicherweise wohlauf.
29: Aus diesem Krankenhaus war das 7 Tage alte Baby entführt worden, laut Augenzeugen von einer jungen blonden Frau. Die ist gestern von der Polizei nach Zeugenhinweisen festgenommen worden. Außerdem ist sie auf Überwachungsvideos des Parkhauses zu sehen, wo sie das Baby abgelegt hatte. Wie die Täterin in den geschützten Bereich der Geburtsstation kommen konnte, ist unklar. Die Eltern des Kindes haben von der Festnahme gehört und sind erleichtert.
30: Nur eine Hand oder so.
31: Wir beide sind sehr froh darüber, dass sie gefasst wurde.
1: erstmal warten wir darauf, was die Polizei sagt.
2: Jetzt kann ich in Ruhe schlafen. Ich bin sehr froh, dass sie festgenommen ist.
29: Vorwürfe, dass die Geburtsstation nicht ausreichend gesichert war, weist die Klinik schriftlich zurück. Unabhängig davon möchten wir darauf hinweisen, dass der Zugang zur Neugeborenenstation über eine mit einem Zugangscode gesicherte Tür sowie eine Gegensprechanlage gesichert ist. Gegen die festgenommene Frau wird jetzt ermittelt wegen des Verdachts der Kindesentziehung und Menschenraubs.
21: Das Abschlusstraining der deutschen Fußballelf ist längst durch. Wahrscheinlich macht sich die Mannschaft bald irgendwann auf den Weg ins Stadion in Boston. 22.30 Uhr unserer Zeit ist Anpfiff und dann geht es um alles oder nichts. Es ist die K.O.-Runde. Der Gegner heißt Paraguay und der frühere Bundesliga-Stürmer Nelson Valdés, selbst aus Paraguay, der hat das deutsche Team gewarnt. Das wird ein super schwieriges Spiel, aber das ist ja nicht die einzige Vorhersage.
3: Vorhang auf für Tarak, das bislang sicherste deutsche WM-Orakel. Der Elefant aus dem Kölner Zoo hat bislang alle deutschen WM-Spiele richtig vorhergesagt. Spannung daher natürlich, was tippt er für heute Abend? Wenn Deutschland in Boston auf Paraguay trifft, Taraks Tipp könnte den Bundestrainer ja beruhigen. Der erklärt zunächst aber nochmal, warum Gewinnen so wichtig ist.
9: If you win, everything is perfect. If you lose, everything is shit.
3: Sprich, gewinnen ist super, verlieren nicht so. Legendenstatus erreicht Julian Nagelsmann allein durch diese Erkenntnis noch nicht. Doch mal schauen, wie weit es geht für Deutschland im Turnier. Für die Fans vor Ort ist das eh keine Frage. Sie sind schon jetzt. Und setzen auf Sieg, trotz schwacher Leistungen zuletzt.
10: Die Mannschaft wird die trotz Reaktion zeigen, der Trainer wird sie einstimmen. Und auf dem Weg zum Weltmeistertitel ist es der leichteste Brocken, den Räumen aus dem Weg hier in Boston. Ja.
3: Wirklich leicht ist der Brocken Paraguay nicht, doch einer, den die deutsche Mannschaft aus dem Weg räumen will. Also heißt es, Zweifel beiseite wischen und für den Schub nach vorne an die eigenen Stärken glauben.
9: Spielerisch sind wir besser, das wissen wir. Ja, da kommt es einfach drauf an, diesen letzten Willen in den Zweikämpfen, in den direkten Duellen zu haben. Und ja, das wird auf jeden Fall klappen.
3: Das sieht übrigens auch Tarak so. Den deutschen Ball lässt er liegen, den anderen trägt er weg. Heißt, Deutschland gewinnt. Das lässt einige entspannter auf den Anstoß warten.
11: Dann bleibt man was ruhiger, wenn der Tarak wirklich so eine tolle Trefferquote hat von 100%. Dann geht man schon mal lockerer ins Spiel hinein, als wenn der jetzt dann sagt, nee, Deutschland fliegt raus.
3: Und so ruhig und stabil wie Tarak würden unsere Nationalspieler sicher auch am liebsten durch das WM-Turnier spazieren.
21: Hoffen wir, dass Tarak seine Quote hält. Der Neubau der Leverkusener Brücke, der verzögerte sich auch, weil zwischendurch die Baufirma ausgetauscht wurde. Dazu gibt es einen Untersuchungsausschuss. Zentrale Frage ist, hatte die Landesregierung den Bauauftrag zu Recht gekündigt wegen fehlerhafter Stahlbauteile? Zunächst musste sich Verkehrsminister Oliver Krischer im zuständigen Untersuchungsausschuss des Landtags befragen lassen. Jetzt gerade Ministerpräsident Hendrik Wüst. Der war vor mehr als 6 Jahren als Verkehrsminister zuständig. Im Kern geht es um die Frage, wer auf den Kosten der Kündigung sitzen bleibt. Entweder muss die Firma dafür mit 600 Millionen Euro selbst aufkommen oder die Staatskasse und damit der Steuerzahler. Mein Kollege Fritz Sprengart verfolgt das vor Ort im Landtag Düsseldorf. Fritz, ein Gutachter hat heute seine Ergebnisse vorgestellt. Was sagt der?
12: Ja, der Gutachter war oder ist von dem Bauunternehmen, das Hendrik Wüst 2020 vor die Tür gesetzt hat. Also er ist jetzt nicht im klassischen Sinne so ein klassisch unabhängiger Gutachter, wie man sich das vielleicht wünschen würde. Und dementsprechend sieht er vor allem auch die Versäumnisse bei der Landesregierung. Also er hat nochmal darauf verwiesen, dass das Land sich verpflichtet habe, das Gelände, auf dem die Brücke entsteht, zu säubern von Blindgängern aus dem Weltkrieg. Und das hätten die einfach nicht gemacht. Und ein Haufen Verzögerungen sei so zum Beispiel dadurch entstanden. Und er sagt, das Land war eigentlich einfach nicht verlässlich.
21: Wie hat Hendrik Wüst darauf reagiert? Er hat ja gerade auch gesprochen vor dem Ausschuss.
12: Er hat sich natürlich nicht direkt auf den Gutachter bezogen, weil er da nicht anwesend war. Aber er hat nochmal in seinem Eingangsstatement deutlich gemacht, dass aus seiner Sicht diese Kündigung absolut alternativlos war. Da geht es ja vor allem um die Frage, ob der Stahl, der da verbaut wurde, fehlerhaft war und in welchem Maße er fehlerhaft war. Die Rechtfertigung des Unternehmens ist ja immer, man hätte das auch reparieren können mit dem Stahl. Und Wüst hat nochmal dargelegt, dass er schon ein Jahr vor der Kündigung immer wieder darauf hingewiesen hat, dass doch jetzt mal nachgebessert werden soll.

0: 1000-Einwohner-Stadt. Ein Schütze soll in einer Jugendhilfeeinrichtung geschossen haben. Dort gibt es auch Mutter-Kind-Gruppen. Die Polizei bestätigt 5 erwachsene Todesopfer und mehrere, zum Teil wohl schwer Verletzte. 2 Verdächtige seien gefasst worden, darunter der mutmaßliche Schütze. Zu den Hintergründen der Tat gibt es bisher keine Infos. Auch ist nicht klar, wer die Opfer sind. Notfallseelsorger kümmern sich um die Menschen vor Ort. Die Ermittlungen, die laufen. Es bestehe aber keine Gefahr für die Bevölkerung, sagt die Polizei. Ja, und unser Reporter Sebastian Duden aus dem Studio Oldenburg verfolgt die Lage in Stade. Dort ist es verständlicherweise gerade sehr hektisch, sehr viel los. Es gibt immer neue Infos. Sebastian, vielleicht kannst du einmal sortieren. Was weiß man bisher über die Tat?
1: Genau, wir sind noch mitten in der Chaosphase und die amtlich bestätigten Informationen sind spärlich. Also die 5 Todesopfer sind amtlich bestätigt, die mehreren Verletzten sind amtlich bestätigt und es soll Schwerverletzte geben. Und die Polizei sagte auch, man schließe es nicht aus, dass die Anzahl der Toten dadurch noch steigen könne. Wir wissen auch, dass 2 mutmaßlich tatverdächtige Personen festgenommen worden sind. Und dieses Ganze soll eine Mutter-Kind-Einrichtung sein, das hatten wir ja auch schon gehört. Es gibt nicht amtlich bestätigte Informationen, es gibt Augenzeugenberichte, die sagen, es sind 2 Personen in diese Mutter-Kind-Einrichtung hineingegangen, mutmaßlich die beiden Täter, und dann aus der Einrichtung rausgekommen. Da die nicht weit weg ist von einer Polizeidienststelle, sind sie wohl, so die Augenzeugen, von Polizeikräften gestellt worden und aufgefordert worden anzuhalten. Dem sind sie wohl nicht nachgekommen und daraufhin soll es dann einen Schusswechsel gegeben haben. Die Augenzeugen berichten auch weiter, dass sie daraufhin dann auch Reanimationsversuche auf der Straße beobachtet haben, wobei ich jetzt nicht weiß, in welchem Verhältnis, wer das genau gewesen ist. Das sind, wie gesagt, unbestätigte Augenzeugenberichte.
0: Gibt es in irgendeiner Weise einen Zusammenhang zwischen der Einrichtung und der Tat? Weißt du da irgendwas?
1: Nein, da wissen wir noch nichts. Die Hintergründe sind bisher noch nicht ausgeleuchtet. Es sind Spurensicherungsteams vor Ort, die jetzt da gucken, ob sie Patronenhülsen etc. finden. Es gab letzte Woche wohl eine größere Massenschlägerei, die nicht weit weg passiert sein soll. Ob das in einem Tatzusammenhang steht, das weiß man nicht. Das ist also bisher alles nicht ausgeleuchtet.
0: Vielen Dank für diese Einordnung, Sebastian Duden, zur aktuellen Lage in Stade, wo mindestens ein Täter mehrere Menschen erschossen und verletzt hat. 2 Monate galt der sogenannte Tankrabatt. Morgen läuft die Steuersenkung von 17 Cent pro Liter aus. Der ADAC rät jetzt, am besten heute noch mal voll zu tanken. Schon morgen könnten die Preise anziehen. Die Regel, dass die Tankstellen die Preise nur einmal am Tag um 12 Uhr mittags anheben dürfen, die bleibt aber erst mal bestehen. Und jetzt mehr Nachrichten aus NRW im kompakten Überblick.
2: Gerade erst ist das Stellwerk Wuppertal-Vohwinkel nach einer Woche defekt am vergangenen Freitag wieder in Betrieb gegangen und schon gibt es die nächste Störung. Seit gestern Vormittag ist der gesamte Großraum rund um Wuppertal wieder von Zugausfällen betroffen. Zum Beispiel wird der Regionalexpress 4 zwischen Düsseldorf und Dortmund umgeleitet, die RE 13 aus Richtung Venlo endet in Düsseldorf. Stattdessen gibt es Ersatzbusse. Wie lange das Stellwerk noch ausfällt, ist nicht klar. Am Düsseldorfer Flughafen geht heute eine riesige Photovoltaikanlage in Betrieb. Die 31.000 Solarmodule decken eine Fläche von fast 20 Fußballfeldern ab. Sie sind direkt an der Start- und Landebahn installiert. 16 Megawatt wird die Anlage künftig in das Netz des Flughafens einspeisen. Das ist eine Energiemenge, die ausreicht, um rund 4.204 Personenhaushalte ein Jahr lang zu versorgen. Der Flughafen will weiter in erneuerbare Energie investieren. Nach einem schweren Unfall auf der A2 bei Hamm ist eine Person gestorben. 7 Menschen wurden verletzt, einer lebensgefährlich. Ein Kleinbus war am frühen Morgen mit einem Auto zusammengestoßen. Beide Fahrzeuge flogen über die Leitplanke und landeten in einem angrenzenden Maisfeld. Ein Unfallaufnahmeteam der Polizei hat den genauen Hergang untersucht. Die A2 zwischen Hamm-Üntrop und Hamm ist inzwischen wieder freigegeben. Wegen des Lkw-Fahrverbots auf der A2-Brücke über den Rhein-Herne-Kanal hat die Stadt Bottrop inzwischen Bußgeldbescheide in Höhe von 7 Millionen Euro ausgestellt. Seit März 2024 wurden insgesamt 64.000 Verwarn- und Bußgeldverfahren eingeleitet. Weniger als die Hälfte davon wurde laut Stadt bislang bezahlt, zum Beispiel weil Fahrer oder Halter aus dem Ausland schwer zu ermitteln sind. Alle Fahrzeuge schwerer als 3,5 Tonnen leiten Mitarbeiter der Autobahn GmbH vor der maroden Brücke ab.
0: Endlich kann es draußen sein, wieder Spaß machen. Man kann die schönen Seiten des Sommers genießen. Wir schauen jetzt, wie es

0: mit dem Wetter weitergeht. In der Nacht kühlt es sich deutlich ab. 18 Grad in den Großstädten bis 13 Grad im Sauerland. Ach, endlich wieder lüften. In Ostwestfalen kann sich Nebel bilden. Am Dienstag geht es mit Sonne und lockeren Wolken los. In der zweiten Tageshälfte muss mit einzelnen Schauern oder Gewittern gerechnet werden. 23 bis 29 Grad. Am Mittwoch gibt es neben Sonnenschein auch mal Schauer oder kurze Gewitter bei 23 bis 28 Grad. Am Donnerstag genauso. Am Freitag wechseln sich Sonne und Wolken ab. Ja, immer noch also Flip-Flop und Sandalenwetter. Und da zeigt sich momentan, wer mit seinen Füßen pfleglich umgeht. Darum geht es jetzt bei euch in Hier und Heute, Sven.
1: Das ist völlig richtig, Caro. Und wir gucken viel zu selten darauf, was unsere Füße eigentlich leisten. Zeig mir deine Füße und ich sag dir, wer du bist. Vielleicht nicht ganz so, aber wir gucken heute mal auf die Fußgesundheit, auch auf ihre und was sie machen können. Erfahren Sie natürlich bei uns neben diesen Themen. Zinserhöhung. Wir klären, was das im Alltag für Sie bedeutet. Kein leichter Job. Das erleben die Entrümpler aus Bergheim. Und ein absolut köstlicher Job ist der von Julia Komp, unsere Sterneköchin. Glückwunsch zum neuen Stern. Die ist heute bei uns und zeigt Ihnen, wie Sie zu Hause einen richtig tollen Sommersalat machen können. Was bringst du uns denn mit?
2: Ja, auf jeden Fall frisches Gemüse aus der Region und zwei leckere Salate, die man perfekt für eine Grillparty einsetzen kann.
1: Also ideal. Das Wetter stimmt ja. Noch nach großem Regen sieht es nicht aus. Die WM-Party kann kommen. Und die Rezepte liefern wir an diesem Nachmittag. Und damit herzlich willkommen live aus Köln bei Hier und Heute. Ich habe eben gesagt, zeig mir deine Füße und ich sag dir, wer du bist. Nicht ganz so ist das Zitat von unserem heutigen Gast Carsten Stark. Er ist Fußkartograf und Fußexperte und er sagt, zeig mir deine Füße und ich sag dir, wie du im Leben stehst. Wollen wir mal gucken. Er erfahren wollte sicherlich einiges über uns. Wir gucken jedenfalls, dass wir die Füße flott bekommen an diesem Montag.
3: Deine Spuren im Sand.
4: Sie verraten viel.
5: Hier können wir jetzt schon einiges erkennen.
4: Die Füße zeigen Carsten Stark nicht nur, wie jemand geht, sondern auch, wie es demjenigen geht. Denn er kann Füße lesen. Seine Berufung: Fußtherapeut. Sein Ziel: Fußschmerzen auf die Spur zu kommen. Sein Ansatz: ganzheitlich, vom Scheitel bis zur Sohle.
5: Meistens sind es jedoch Dinge, die vorher durch andere Untersuchungsmöglichkeiten nicht erkannt worden sind.
4: Unsere Füße machen einiges mit. Dreimal um die Welt, der durchschnittliche Lebensweg eines Menschen. Und das meistens in falschen und zu kleinen Schuhen. Fehlhaltung und Überbelastung, Dauerbrenner. Die Folge: chronische Fußschmerzen von Ballenzeh bis Fersensporn. Betroffen ist rund die Hälfte aller Deutschen. Für Ferse und Co. kennt er ganz natürliche Mittel. Ohne Einlagen, Spritzen und OPs. Denn er weiß, wo der Schuh drückt. Jetzt bei Hier und Heute Fußexperte Carsten Stark.
1: Und da ist er. Und der Einzige in der Runde, der heute barfuß da ist.
6: Ja, ich hab's mir erlaubt.
1: Ja, das liegt nicht daran, dass Sie vor mir Ihre ganzen Schuhe ausgezogen haben, sondern Sie sind überzeugter Barfußläufer. Ist das so ein Spleen, wenn man Fußexperte ist, dass man sagt, ach jetzt, ich gönne meinen Füßen jetzt richtig was? Oder sagen Sie, nee, da ist schon ein bisschen was Wissenschaftliches hinter?
6: Ich muss schon sagen, also als ich auf das Thema Füße kam, und es mir selbst geholfen hat, hatte ich immer auch zu kleine Schuhe an. Mittlerweile habe ich drei Größen mehr und laufe
1: für
6: viel mehr.
1: Größe?
6: Also ich hatte die 43 damals und jetzt habe ich 46.
1: Das heißt, Sie sind genau
6: also
1: wie
6: ich bin breiter und kräftiger geworden, selbstverständlich, klar. Und ja, und es hilft mir einfach, gesund zu bleiben. Und ich habe immer früher auch so Blasen an die Füßen bekommen. Und das habe ich jetzt natürlich gar nicht mehr.
1: Viele Menschen haben Probleme mit den Füßen. Irgendwann im Alter merkt man, läuft nicht mehr so gut oder irgendwie eine Fehlstellung dabei. Wo drückt der Schuh bei uns?
6: Oft zu viel Schuhwerk und zu falsches Schuhwerk. Die Mode bestimmt, was wir tragen. Und wir glauben, dass das Richtige ist. Mhm. Aber wir glauben das nur, wir wissen es nicht. Also es herrscht zu wenig Wissen über gesunde Füße, die natürlich gesund sind. Und dann kommt natürlich auch noch dazu, dass die Gesellschaft bestimmte Dinge einfach erwartet. Also ich würde jetzt, sag mal, wenn ich in barfuß in eine Bank reingehe, da würde man mich mit bestimmten mit Augen betrachten. Ja, würde ich wahrscheinlich einen kleineren Kredit kriegen, als wenn ich da mit dem Anzug hinkomme. Aber man sagt ja auch, nicht umsonst Kleider machen Leute und so machen auch Schuhe Leute. Aber ich laufe zum Beispiel auch nicht hier in Köln zum Beispiel, wo ich vorher noch ein bisschen Zeit hatte, barfuß. Das mache ich nicht. Ich weiß dafür zu viel über die Füße und was die Füße auch an guten Dingen aufnehmen können, aber auch an schlechten Dingen. Also ich laufe in der Natur barfuß, aber ich habe natürlich auch Schuhe, wenn ich in München, wo die Praxis ist, in die Stadt gehe.
1: Jetzt haben Sie ein paar Schuhe mitgebracht. Ein paar davon kennen viele allein aus dem Sommer. Flipflops, ne? Da waren Sie das genau. Große, klappern schon auf dem Boden. Die sind allerdings zwischen den Zehen ja auch immer nicht ganz so angenehm. Aber viele haben das Gefühl von der großen Freiheit, wenn sie mit unterwegs sind.
6: Absolut.
1: Andere, sagen wir mal hier, für die Damen unter uns, ist dieser Schuh meistens die Wahl. Da haben Sie hier vorne relativ viel spitze Zuschneidung. Wo ist der Schuh genau richtig und wo sollten Sie ihn lieber stehen lassen, wenn Sie im Schuhgeschäft sind? Also worauf gucken Sie? Ich hätte gar keine Ahnung. Ich gucke nach der Farbe und so.
6: Also der ist natürlich richtig, wenn der Sand jetzt so richtig schön heiß ist, da ist das super. Der Fuß ist frei und das finden auch ganz, ganz viele Menschen toll. Aber man kann ja auch in einem größeren Schuh die Freiheit haben. Also der Fuß sollte sich ja nicht dem Schuh anpassen, sondern der Schuh dem Fuß. Mhm. Und mein Fuß sieht ja anders aus als in der Regel der Schuh. Deshalb, da schwimmt der Fuß eher drin, also das ist auch kein vernünftiger Gang. Das kann man im Sommer mal ein paar Wochen machen, aber das ist eigentlich nicht gut für die Füße. Das ist natürlich extrem, also der ist mehr fürs Sitzen geeignet als fürs Stehen und Gehen. Und den gibt es natürlich auch in flacher, aber wir sehen schon selber, wir stehen hier ständig am Hang. Alles drückt nach vorne auf den Ballen, dann ist die Zehen auch, werden auch vorne noch gequetscht. Also man kann sich vorstellen, was da passiert im Körper.
1: Naja, lassen Sie uns mal einen Schritt weitergehen. Was passiert, wenn ich sowas jetzt Wochen oder Monate oder Jahre lang trage? Was macht das mit meinem Fußskelett?
6: Ja, stellen Sie vor, also wenn Sie nachts im Bett liegen, dann liegen ja die Füße meistens, also die Zehen so nach unten. Ja, und egal, ob sie auf dem Rücken liegen, auf der Seite liegen, die Füße liegen immer entspannt. Das heißt, die Rückseite des Fußes ist immer verkürzt. Jetzt stehen Sie auf aus dem Bett und dann muss die Ferse sich senken und steht eben zum Boden. Wenn Sie aber jetzt wieder gleich nach dem Duschen wieder in diese Schuhe reingehen, um zur Arbeit zu gehen, dann steht die Ferse wieder hoch. Also permanent über große Teile vom Tag steht die Ferse sehr, sehr hoch und verkürzt unsere rückseitige Beinstruktur. Und das äußert sich natürlich ganz gravierend, sowohl im Bein, im Knie, aber auch im Vorfuß und im Hallux Valgus, diesen Schiefzehen.
1: Da gucken wir gleich noch mal drauf, das ist ein Thema für sich. Jetzt haben wir hier so einen sportlichen Sneaker, ich finde, der sieht ja fantastisch aus, wüsste ich jetzt aber gar nicht, ist er gut oder nicht. Und wie gesagt, ich gehe dann eher nach der Optik und würde dann entscheiden, nehme ich den oder nicht. Aber worauf sollte ich beim Schuhkauf achten, dass da hinterher wirklich mein Fuß sich auch wohlfühlt und ich mir keine langfristigen Schäden hole?
6: Also die Sache ist halt die, uns wird suggeriert, dass das ein gesunder Schuh ist und der uns beim Gehen hilft. Und die meisten Menschen tragen ihn auch deswegen, weil er immer weiter ist, das ist ja schon mal nicht schlecht, aber auch weich ist. Der Fuß, unser Fuß, ist aber dafür gemacht, Widerstände zu ertragen. Wir haben ein Gewölbe und die Muskulatur richtet unseren Fuß von selbst auf. Wenn wir also nur was Weiches haben, dann hat der Fuß, kann sich nicht stabilisieren. Das heißt also, der Fuß wird letztendlich schwächer, wenn ich oft sowas trage und dadurch werden die Probleme immer größer. Also dann nicht nur am Fuß, sondern auch am Knie, am Rücken. Und dann gehe ich zum Arzt, dann habe ich Rückenschmerzen, dann gibt er mir eine Spritze in den Rücken, obwohl es eigentlich am Schuh liegt. Ja.
1: Das heißt, ich könnte mir im Prinzip aber jetzt so einen ganz weichen Schuh holen und könnte mir aber doch eine harte Sohle da reinpacken, oder?
6: Ja, aber weich ist ja hier weich erstmal. Es gibt nach und vor allen Dingen, so weil es hier weich ist, dadurch setze ich auch sehr, sehr stark mit der Ferse auf. Und man nennt das Sprengung, also wenn der hintere Teil höher ist als der vordere Teil. Das heißt, je höher die Sprengung ist, der hintere Teil, je länger wird auch mein Schritt. Also ich mache viel, viel zu lange Schritte in der Regel beim Gehen und beim Laufen, also auch beim Joggen. Und das führt natürlich zu wahnsinnigen Stößen für die Füße, die der Fuß irgendwie abfangen muss. Aber er hat keine Chance, in diesem Schuh das Ganze abzufangen über die Muskulatur, weil unter anderem, wenn wir uns mal den Schuh anschauen, ist er so gebaut, dass er eckig ist, hinten, wenn man von hinten drauf schaut, oder sogar leicht nach außen geht. Aber unsere Ferse, die ist rund. Das heißt, der Fuß möchte sich eigentlich drehen, kann es aber hier nicht, weil der Schuh ihn daran hindert.
1: Wir gucken heute mal ganz genau aufs Schuhwerk und auf die Fußskelette, die wir alle so mit uns rumschleppen. Und wollen mal gucken, wohin geht da die Reise in den nächsten Jahren? Vielleicht im besten Fall in Richtung Schmerzfreiheit. Wenn Sie Fragen haben sollten zum Thema Füße oder auch Erfahrungen haben, schicken Sie uns die gerne per Mail an hierundheute@wdr.de. Sie können uns aber auch gerne über die Hotline anrufen. Das ist die 0221 56789 880. Und dann sprechen wir gleich mit Herrn Stark nochmal über Ihre Erfahrungen, aber auch gerne über Ihre Fragen. Also schicken Sie uns gerne das, was Sie bewegt, worauf Sie stehen. Dankeschön, Herr Stark, für den Besuch, für diesen Moment. Sie kommen aus München, das heißt, Sie kennen sich in Nordrhein-Westfalen nicht ganz so gut aus. Hätten Sie Interesse daran, Nordrhein-Westfalen ein bisschen besser kennenzulernen?
6: Selbstverständlich, das sind ganz nette Menschen, die hier wohnen.
1: Ja, absolut. Und das Schöne ist, wir haben so tolle Ausflugsziele. Wir gucken in dieser Woche bei unserem Fotowettbewerb der Woche auf Ihre Tipps, auf Ihre Ausflugsziele. Denn die Schwarmintelligenz von hier und heute könnte Sie überraschen. Gucken Sie sich zum Beispiel mal dieses Foto hier an. Das kam von Claudia und das sind die Externsteine, die haben Sie in München nicht.
6: Ne? Da war ich aber schon.
1: Da waren Sie schon.
6: Das lohnt sich auf jeden Fall, dahin zu fahren.
1: Was hatten Sie für Schuhe an?
6: Ich war barfuß.
1: Auf spitzen Steinen geht
6: ja,
1: das?
6: Ja, weil die haben eine steile Treppe dort.
1: Ja.
6: Und die ist natürlich schon ziemlich abgegriffen durch die vielen Besucher dort. Und wenn sie barfuß sind, fühlen sie sich viel, viel sicherer, wenn sie da hochgehen.
1: Okay, barfuß wird es auf dem nächsten Foto für Sie schwer, weil an heißen Tagen lädt sich das besonders auf. Es geht um die Münstener Brücke in Remscheid im Brückenpark von Claudia ein Bild. Herzlichen Dank auch dafür. Und Sie können natürlich weitermachen. Schicken Sie uns Ihre schönsten Ausflugszielfotos. Und wir sammeln diese Woche, und zwar für eine große Show am 25. Juli um 20.15 Uhr. Und da wollen wir gucken, welcher Zuschauer hat den besten Tipp für Nordrhein-Westfalen. Also gerne per Mail an hierundheute@wdr.de oder auch über unsere Facebook-Seite. Wir freuen uns auf das, was da noch kommt. Und jetzt holen wir den Sommer auf den Teller. Julia Komp ist bei uns, und das heißt, es wird köstlich. Und Julia, du hast vorhin schon gesagt, es geht so ein bisschen Richtung Grillsalat. Aber worum geht es in deinem ersten Salat?
2: Genau, bei uns gibt es heute zwei tolle Salate, die perfekt sind für eine Grillparty. Das ist auch mein liebstes Gericht. Ich liebe es, zusammenzusitzen, verschiedene Dips und Salate, vielleicht ein leckeres Brot zu genießen. Und dann ist keiner in der Küche, sondern der Grill steht direkt neben einem.
1: Was brauchen wir dafür? Du hast Paprika mitgebracht, du hast Lauch mitgebracht.
2: Frühlingszwiebel.
1: Für mich ist das Lauch.
2: Lauch gibt es in der zweiten Aktion. Also jetzt machen wir eigentlich einen bunten Sommersalat.
1: Ja.
2: So ein bisschen vielleicht Griechenland-Italien-Feeling. Mhm. Ja, Zutaten aus dem Garten. Landgurken, kleine Gurken, die sind meistens ein bisschen fester und haben auch weniger Kerne. Mhm. Dann haben wir verschiedene bunte Tomaten, Paprika, natürlich Zwiebel und Kräuter. Aber ich dachte, wir geben diesen, ja, sage ich mal, normalen Salat einen besonderen Twist.
1: Sag mal, bei den Tomaten, du hast jetzt bunte genommen, macht das nur von der Optik was her oder ist der Geschmack auch unterschiedlich?
2: Ja, also es gibt bestimmt ganz kleine Nuancen, wo sich die Geschmäcker unterscheiden. Aber es liegt natürlich auch an der Qualität, die man kauft, und an den Sonnenstunden, die Tomaten so abbekommen haben.
1: Also ist das ein Reifegrad eigentlich?
2: Ja, also es gibt halt auch unterschiedliche Sorten. Manche Erdbeeren sehen wunderschön aus und man hat richtig Lust reinzubeißen und die schmecken danach wenig. Und manche sehen eher so ein bisschen trocken aus und nicht so glänzend vielleicht. Und dafür haben die ein wahnsinniges Aroma. Also wir sehen ja auch nicht alle gleich aus.
1: Mal gucken, ob da ein Unterschied ist. Also, du schnibbelst erstmal klein.
2: Ja, also guck mal, ich habe was vorbereitet für unseren Salat. Und zwar eine Zwiebel. Normalerweise kommt ja immer schöne rote oder Gemüsezwiebel rein. Und viele Leute sagen dann, ah, Zwiebeln. Aber das habe ich einfach ein bisschen mariniert, hat auch total die Farbe verändert.
1: Das
2: ist ja dunkel. Das ist einfach nur ein bisschen Essig, ein bisschen Salz und ein bisschen Zitronensaft. Und somit bekommt die Zwiebel, geht die Schärfe weg und es kommt ein bisschen Süße. Hinter dir im Ofen habe ich ein paar Kirschtomaten halbiert und einfach mit ein bisschen Thymian und Rosmarin und Knoblauch mariniert. Und die trocknen wir. Und das kommt dann später auch in unseren Salat.
1: Wie lange bleiben die drin?
2: Ja, also ich habe ungefähr 110 Grad, 20, 25, 30 Minuten. Kommt ein bisschen drauf an, wie viel Power der Herd hat und wie groß oder klein die Tomaten sind.
1: Ich habe jetzt mal zwei verschiedene Tomaten probiert. Und ich muss ganz ehrlich sagen, also wenn man sich ganz viele Nuancen einbildet, dann merkt man einen Unterschied.
2: Ja, also es gibt ja bei den großen, zum Beispiel die grünen Tomaten, sind mehr fest oder sind eher fester meistens und knackiger und unreifer und haben mehr Säure. Während natürlich so eine dunkle Schokoladentomate, das ist jetzt keine, aber es gibt so etwas bräunliche.
1: Um Gemüse zu bringen. Ach,
2: haben dann halt einfach ein anderes Aroma. Oder die feinen Honigtomaten zum Beispiel sind ein bisschen süßer. Ja, ich habe Paprika schon vorgeschnitten, da der einfache Trick. Also ich weiß nicht, wie du zu Hause eine Paprika halbierst, aber ich habe es eigentlich immer so gelernt, dass man es in der Mitte durchschneidet und dann einfach nur oben den Stängel wegmacht. Dann muss man aber, wenn man halt schneidet, ist es ein bisschen schwieriger und man kann nicht so schöne Würfel schneiden, weil immer irgendwelche nicht richtig gewürfelt sind und dann so aussehen. Deswegen habe ich mal einfach den Trick gemacht, oben und unten abzuschneiden und dann halt dieses Band sozusagen zu haben. Und dann ist es halt viel einfacher, schönere Würfel zu schneiden. Aber natürlich habe ich die beiden Endstücke auch mit in den Salat schon verarbeitet. Nein, aber meistens würde ich das eh schon bei der Zubereitung naschen. Weil ich mag gerne Gemüse.
1: Du hast mir vor der Sendung gesagt, dein Lieblingsgemüse ist jeden Tag die Tomate.
2: Ja.
1: Wird das nicht irgendwann monoton?
2: Nee. Also ich finde, ein Butterbrot zum Frühstück braucht mindestens Tomate, Gurke oder Paprika.
1: Zum Frühstück?
2: So einfach so ein Brot ist immer so trocken und so langweilig. Also ich finde schon, dass diese halbe Paprika da einfach oben drauf muss.
1: Hast du nicht schon mal irgendwie Nuss-Nougat-Creme probiert zum Frühstück?
2: Ach so,
1: oder
2: sagst du,
1: ein Brot ist zu trocken?
2: Ich bin nicht so süß. Also eher so Schinken-Käse. So, dann noch ein neuer Trick, zum Beispiel die Tomaten. Meistens, wenn man jetzt eine große Tomate schneidet, dann würde man die ja immer oben an dem Stängel schneiden, ja genau, am Strunk, um dann den Strunk wegzuschneiden. Aber brauchen wir ja nicht, weil es ist ja mini. Aber wenn man das so macht und eventuell noch viertelt, dann fallen immer die Kerne in den Salat und daraus verwässert dann das Dressing. Deswegen mein Tipp, lieber quer durchzuschneiden, weil dann ist es einfach ein bisschen fester und das Kerngehäuse fällt nicht raus.
1: Oh, das ist eine super Idee. Also weil genau das habe ich immer, wenn diese Glimse von da drin, wenn sich die im Salat verteilt, dann hast du unten immer diese Pampe. Das mag ich auch nicht, das ist eine gute Idee.
2: Je nachdem, wie lange der Salat halt steht oder ob man das vorbereitet, bitte, habe ich auch jetzt so ein ganz bisschen von dem Kern aus der Gurke rausgeschnitten. Weil dann ist es ein bisschen länger haltbar. Und auch hier verwässert das Dressing nicht, aber bei diesen kleinen Gurken und beim direkten Verzehr ist eigentlich nicht notwendig. So, jetzt haben wir schon einige Zutaten fertig. Jetzt ist das Dressing wichtig. Essig natürlich, weißer Balsamico. Natürlich kann man auch einen Apfelessig nehmen. Man kann auch noch ein bisschen Zitrone rein spritzen, je nachdem, wie sauer man es mag. Für mich muss ein Dressing wirklich sauer, salzig und würzig sein. Volle Umami.
1: Also ich bin ein großer Salatfreund. In jedes Dressing, das ich zu Hause mache, ja, ich mache Dressing, kommt bei mir immer Senf rein.
2: Ja, Senf ist auch lecker. Das gibt es tatsächlich bei uns in der zweiten Aktion.
1: Wirklich?
2: Ja.
1: Ja, das ist gut. Welchen, den süßen Senf oder den normalen Senf?
2: Nee, den normalen Senf, den etwas schärferen. Ja, der süße Senf, der gehört für mich nach München.
1: Ja, aber auch in meine Küche. So, Zitrone kommt noch rein.
2: Genau. So, und dann muss es halt richtig schön würzig sein. Wir haben ja auch noch ein bisschen den Essig von unserer Zwiebel. Mhm. Und dann kommt Olivenöl dazu. Schön einrühren. Und dann ist es wichtig, dass man das Salatdressing nicht pur probiert, sondern immer mit Gemüse. Weil auch wenn das Salatdressing okay ist, gewürzt sozusagen, wenn man dann Gurken, Tomaten und Paprika reinmacht, dann ist es vielleicht zu schwach. Und dann muss man noch mal nachwürzen. So, dann kommen alle unsere Zutaten hier rein. Dann kommt noch ein bisschen frisches Kraut dazu, je nachdem, was man vielleicht auf Balkon oder Terrasse hat. Schnittlauch, Petersilie, bisschen Minze passt gut. Natürlich auch der Basilikum oder hier so ein bisschen frische Kresse. Mhm. Soll ja ein gesunder, frischer Frühlingssalat sein. Ja, und dann machen wir uns noch eine leckere Feta-Creme für unser knuspriges Brot.
1: Sehr gut, da gucken wir gleich drauf. Wir bleiben thematisch aber noch ein bisschen bei den Tomaten, denn die gibt es in unterschiedlichsten Varianten. Bei Julia jeden Tag wahrscheinlich eine neue Variante auf dem Tisch. Aber da müssen wir mal nach Holland gucken, wie viele unterschiedliche Tomaten gibt es da. Kommen sie auch her. Wir gucken mal auf dieses schöne Gemüse und die Vielfalt hier bei uns in Deutschland.
7: Die Tomate. Es gibt sie in vielen Farben und Formen. Die Vielfalt ist riesengroß, ob alte Sorten oder neue Züchtungen. Gärtnerfamilie Kiemle baut 20 Sorten in ihren Gewächshäusern an. Etwa 27 Kilogramm Tomaten isst jeder von uns pro Jahr. Die beliebteste Sorte in Deutschland ist nach wie vor die Rispentomate, vor allem in Form von Kirsch- und Cocktailtomaten. Die Tomate ist ein richtig gesundes Gemüse. Das hängt mit den hohen Konzentrationen von Carotinoiden zusammen, darunter Lycopin. Lycopin zählt zu den Antioxidantien, gilt als Radikalfänger. Der Pflanzenstoff stärkt die Abwehrkräfte und ist sowas wie eine natürliche Sonnencreme für die Haut. Der Lycopinanteil ist in gekochten Tomaten deutlich höher als in rohen. On top gibt's eine ordentliche Portion Kalium, wichtig für Herz und Kreislauf. Wer allerdings Probleme mit Histamin hat, macht um Tomaten besser einen großen Bogen.
1: Und Julia ist fix wieder am Schneidemesser unterwegs.
2: Genau, jetzt machen wir noch kurz unsere Feta-Creme. Das ist ein bisschen Frischkäse. Dann haben wir hier getrocknete Tomaten getrocknet und dann nur ganz kurz in Wasser geschmissen.
1: Warum ist das wichtig?
2: Weil das ist zu hart. Du kannst das ja mal probieren. Ich zeig das mal. Es gibt ja oft getrocknete Tomaten in Öl. Aber meistens wird halt immer so preiswertes Öl benutzt, was nicht so hochwertig ist. Deswegen benutze ich lieber die trockenen und weiche das selber ganz kurz ein. Vor allem kann man dann das Wasser vom Einweichen auch noch zum Beispiel in die Nudelsoße reinmachen. Dann hat das Ganze ein bisschen mehr Aroma.
1: Du hast recht, das ist schon sehr knusprig so.
2: Und das ist natürlich auch ein bisschen salzig. Zu salzig wahrscheinlich.
1: Trotzdem lecker.
2: So, da haben wir hier Frischkäse mit roter Zwiebel. Dann kommen auch hier ein paar Kräuter aus dem Garten dazu. Und dann bröseln wir noch ein bisschen Feta und Pulbiber, das ist so türkisches Chili-Pulver, dazu. Und dann haben wir noch einen schönen Dip für unser Brot, was gerade im Ofen röstet, was von gestern ist und natürlich schon ein bisschen trocken.
1: Aber muss das von gestern sein, damit das nochmal irgendwie durchgezogen ist? Oder?
2: Nee, das ist eher so
1: beste Verwertung.
2: Richtig. Ja, gut. Man muss ja auch gucken, dass man seine Lebensmittel immer sehr nachhaltig verwendet, weil es gibt leider Gottes ja viele Leute, die nicht so was Leckeres zu essen haben. Und deswegen finde ich es wichtig, dass man auch Sachen, die vielleicht nicht mehr top sind, noch irgendwie in den Speiseplan mit einbauen kann.
1: Jetzt gab es gerade etwas, was nicht ganz so nachhaltig ist. Und es tut mir leid, dass es schon wieder weg ist. Unser QR-Code. Das war der falsche. Wissen Sie was, gleich kommt der richtige. Der ist gleich nochmal da, dann können Sie mit dem Smartphone direkt drauf. Oder Sie gehen direkt ins Netz unter hierundheute.de. Dort können Sie sich das Rezept direkt runterladen. Haben dann die Anleitung für die tollen Salate, die wir machen. Wir machen gleich noch einen Spaghetti-Salat, was auch immer das ist. Aber ich kann mir vorstellen, es wird köstlich.
2: Ich würde auf jeden Fall die Spaghetti durchbrechen, damit es einfacher ist zu essen.
1: Danke schön.
2: Damit wir uns nicht alle beschlabbern.
1: Endlich. Endlich sagt's mal ein. Und dann aus der Sterneküche. Wenn ich zu Hause Spaghetti breche, was meinst du, was dann einmal los ist? Finde ich super.
2: Würdest du vielleicht den Salat auf die Teller verteilen? Ja. Die stehen schon hinter dir.
1: Die tiefen hier, ne? Warum haben wir denn so flache Teller noch hier?
2: Das ist für das Brot. Aber vielleicht legen wir das Brot auch einfach mit drauf.
1: So, jetzt ist der QR-Code auch wieder da. Sie sehen, er ist mindestens so durchgemischt wie dieser Salat.
2: So, ich habe jetzt hier den Frischkäse. Der ist ein bisschen cremig gerührt worden. Es wird jetzt noch mit ein bisschen Pfeffer abgeschmeckt. Manchmal auch ein bisschen Zitronenabrieb kann natürlich mit dazu. Scharf. Ich mache mal nur ein bisschen scharf.
1: Das ist quasi eine Schafgabe. So. Wollen wir noch mal hier ein bisschen auf den Teller gucken?
2: Und dann
1: reicht das so? Oder?
2: Ja, das kommt drauf an, wie gesund du heute essen möchtest.
1: Ja, nee, aber das Auge isst ja mit. Sagst du das?
2: Das ist okay. Das ist ein bunter Salat. Du darfst ruhig mehr machen als.
1: Immerhin will Herr Stark ja seinem Namen heute alle Ehre machen und dieses Studio mit einem ganz neuen Gefühl verlassen. Machen Sie gerne zu Hause Salat oder sagen Sie, nö, ich lasse machen?
6: Ich lasse machen. Das gelingt dann meistens besser.
1: Was machen Sie gerne in der Küche? Was ist so Ihr Talent?
6: Ich mache die Arbeit danach.
2: Oh, das ist auch immer gut.
6: Ja, das bringt mich so runter vom Tag. Ich räume dann abends auf und mache das alles sauber. Und das ist so für mich so ein bisschen
1: Meditation.
6: So, äußere und innere Hygiene, genau.
1: Sehr gut, dann haben Sie einen guten Salat auf jeden Fall verdient.
2: Magst du schon rübergehen? Dann mache ich noch ein bisschen von dem Dip gerne auf das geröstete Brot.
1: So, Sie dürfen sich natürlich aussuchen, welchen Teller hätten Sie gerne?
6: Den ersten.
1: Den ersten.
6: Dankeschön.
2: Dann können wir es auch direkt aus der Schüssel nehmen.
1: Du machst einen Dip direkt aufs Brot?
2: Ja.
1: Warum?
2: Einfach.
1: Das sieht aus wie so ein Häppchen, was man so jetzt essen kann.
2: Ja, kannst du ja auch jetzt gleich auf deinem Salat. Ich kann auch die Schüssel mitbringen, dann kannst du es noch mal großzügiger bestreichen.
1: Julia, bist du in deinem Leben schon mal Barfußläuferin gewesen?
2: Ich habe tatsächlich mal so Barfußschuhe gekauft, aber danach hat nach dem Joggen mein Fuß richtig wehgetan.
1: Was hat sie falsch gemacht? Sie verziehen jetzt schon ihr Gesicht.
2: Ja, man muss langsam anfangen. Nicht so am ersten Tag direkt 10 Kilometer damit machen. Das war nicht so schlau.
6: Der Minimalschuh ist ja nur ein Schutz für den Fuß. Er hat ja keine Stützen, er ist zwar breit und flach, und das ist genau das Thema. Wir versuchen dann also sozusagen den Barfußschuh wie einen Schuh zu sehen und gehen von dem einen Extrem gleich ins andere. Und das verträgt der Fuß gar nicht. Genauso wie wenn ich jetzt im Sommer direkt an den Ostsee fahre und dann direkt 2 Wochen Badestrand mache. Das ist für den Fuß eine absolute Katastrophe, weil es nicht gewohnt ist, sich selbst zu stützen und zu halten.
1: Es ist eine ganz andere Umgebung dabei. Ne? Was sind diese Barfußschuhe? Sind das die, wo die Zehen so frei sind? Oder?
6: Nee, das sind die Zehenschuhe. Ja, die zählen wir auch zu Minimalschuhen. Ja, wir sagen Barfußschuhe. Aber die gibt es auch, sage ich mal, als Einkammerschuh, wie ein normaler Schuh. Halt. Der ist halt ganz flach und ganz, ganz leicht. Man kann ihn auch regelrecht einrollen. Ja.
1: So, damit wir mal. Julia verlässt uns schon wieder.
2: Schon wieder was vergessen.
1: Was fehlt uns dann? Ach, die Tomätchen. Ja, mal gucken, ist so warm. Ist aber sehr heiß hier.
2: Optimalerweise hätte ich die natürlich jetzt auch noch mit im Salat verrührt.
1: Also, Tomaten sind nochmal das Tomatentopping heute. Warte. Komm's rum. Sehr gut.
2: Guten Appetit wünsche ich.
1: Dankeschön, wünsche ich auch.
6: Vielen Dank.
1: Herr Stark, bedienen Sie sich gerne an unserem Dressingbrot.
6: Muss natürlich absolut
1: Dressing schief.
2: Dressing?
1: Ja, der Dip.
2: Dip. Mhm. Das sieht doch nett aus. Guck mal, so. Wenn du so abends bekocht werden würdest, dann würdest du vielleicht auch mehr Gemüse essen.
1: Sag mal.
6: Absolut. Vor allem so schön bunt, ja. So schön bunt, der ist richtig schön bunt.
1: Dann wollen wir mal gucken, ob das bunt auch schmeckt. Seien Sie ehrlich, wie es schmeckt, das ist mir immer wichtig. Gucken wir mal.
2: Und jeder kann den Salat aus seinem Garten benutzen. Also meine Familie hat zum Beispiel Tomaten gerade und Bohnen kommen. Da freue ich mich schon ganz besonders.
1: Ja.
2: Letzte Woche hatten wir sehr, sehr viele Johannisbeeren. Die hätte ich jetzt auch noch mit in den Salat reinmachen können.
1: Das ist ja gerade wieder schöne Johannes-Beröffnung gewesen zum Johannistag. Und wie isst du das denn jetzt mit dem Dip?
8: Ja, einfach so dazu.
1: Ach, du lässt das wirklich auf dem Brot dann drauf?
8: Ja.
1: Ich dachte, das ist ja so zum Salat reintunken.
8: Du kannst machen, wie du möchtest. Schmeckt nach Sommerferien,
1: oder? Wollte ich gerade sagen. Das schmeckt richtig klasse. Tolle Kombination. Und wie du schon gesagt hast, für so einen Grillabend genau das Richtige.
6: Es ist leicht, es ist natürlich schmackhaft, es ist nicht übertrieben vom Geschmack und Gewürz, genau.
1: Ich finde, so gut kann es weitergehen. Gleich gibt es den besagten Spaghetti-Salat. Können sich darauf freuen, mal was komplett anderes, aber wahrscheinlich auch sehr köstliches, kommt ja von Julia. Das ist die gute Nachricht und von guten Nachrichten gibt es jetzt mehr bei Kurz und Gut.
4: Düsseldorfs Innenstadt wird schöner. Kreative Köpfe geben dem Worringer Platz in der Nähe des Hauptbahnhofs ein neues, positives Flair. Weg vom Schmuddel-Image. Sandra Svienti hat zum Beispiel hier ihr Kunsthandwerkstudio eröffnet. Ihre Kundschaft und sie fühlen sich wohl.
9: Es war noch nicht einmal bei uns irgendein negatives Erlebnis, von dem wir jetzt erzählen könnten. Eher positiv. Also ich denke, dass sich hier in der Gegend auch einiges tut. Also wir haben halt auch einige Nachbarn im kreativen Bereich, Nachbarn, die sich hier total toll um die Pflanzen draußen kümmern. Es gibt ein Pilates-Studio um die Ecke.
4: Und die Firmengründer rund um den Platz werden durch ein Büro unterstützt. Im Auftrag der Stadt führen die Verantwortlichen Künstler, Kreative und Anwohner zusammen. Leverkusener Fußballfans freuen sich auf Souvenirs, denn nach der historischen Meistersaison von Bayer 04 Leverkusen vor 2 Jahren werden die Originalsitze aus der Bay Arena verkauft. Ein kleines Stück Bundesliga-Geschichte für zu Hause hat nun auch Dauerkartenbesitzer Achim Büttgen auf seiner Terrasse. Von seinem Sitz aus hat er damals die Meisterschaft gefeiert.
10: Das ist schon sehr speziell, muss ich sagen. Das ist also wirklich mein Sitz hier, ist auch wirklich der Original meiner, den ich jetzt hier zu Hause habe. Das ist schon ein sehr gutes Gefühl.
4: Insgesamt 25.000 Sitze werden verkauft, gespendet oder recycelt. In Köln bohren Forscher des Geologischen Dienstes NRW gerade bis zu 1.000 Meter tief in Kalkstein. Denn sie vermuten dort Hohlräume mit warmem Wasser. Und das könnte künftig als Energiequelle für Haushalte genutzt werden, sogenannte Geothermie.
11: Wir werden ihn einmal komplett durchbohren und dann einen Pumpversuch machen. Wir werden Kerne ziehen. Über den Pumpversuch werden wir erfahren, wie viel Wasser wirklich drin ist. Über die Kerne lernen wir, wie die Übertragbarkeit auf andere Bereiche ist. Das heißt, wir machen nicht eine Untersuchung nur für diesen Standort, sondern für die ganze Region, nämlich überall dort, wo der Massenkalk in Nordrhein-Westfalen vorkommt.
4: Und so könnte die Energiegewinnung funktionieren. Heißes Wasser wird nach oben gepumpt, dann wird die Wärme gespeichert und das kalte Wasser fließt wieder zurück. Die Probebohrung in Köln läuft noch bis August.
1: Ja, es ist immer so eine Sache, da geht man einkaufen und merkt, oh, irgendwie ist alles teurer geworden. Wir müssen ein bisschen mehr sparen. Und das merkt man an vielen Dingen im alltäglichen Leben. Und jetzt ist es so, dass die Europäische Zentralbank wieder mal eingreifen muss. Da fragen sich viele, Mensch, was ist es denn, eine Zinserhöhung? Was bedeutet das für uns alle? Was bedeutet das, wenn wir einkaufen gehen? Sie hat den Zins erhöht von 2 auf jetzt 2,25%. Hört sich nicht mega viel an, aber was dahinter steckt, da gucken wir heute genauer drauf, damit Sie wissen, wo die Reise bei uns allen in Zukunft hingehen wird.
4: Viele Menschen in Nordrhein-Westfalen halten ihr Geld derzeit zusammen und überlegen ganz genau, wofür sie es ausgeben. Die Energiepreise und Lebenshaltungskosten sind nach wie vor hoch, ebenso die Sorge, dass die Preise künftig wieder steigen könnten. Die Europäische Zentralbank hat deshalb auch den Leitzins angehoben, um unter anderem die Inflation zu bremsen. Eine Entscheidung, die uns alle betrifft und Folgen haben wird für Erspartes, Kredite und zukünftige Finanzierungen.
12: Es ist ja auch so, dass die Menschen jetzt schon weniger konsumieren können, weil sie mehr Geld ausgeben müssen für Energie an der Tankstelle und auch an anderer Stelle. Von daher wirkt das natürlich noch mal verstärkend und das macht dann die Situation für die Bürgerinnen und Bürger schwieriger.
4: Doch was bedeutet die Zinserhöhung jetzt konkret für uns Verbraucher? Merken Sparer davon tatsächlich was auf ihrem Konto? Und bleibt es bei dieser einen Zinserhöhung oder war das erst der Anfang? Diese und weitere Fragen klären wir jetzt bei Hier und Heute.
1: Front bei mir ist meine Kollegin Katja Scherer aus der WDR-Wirtschaftsredaktion. Schön, dass du da bist. Katja, wir gucken jetzt mal auf ein etwas sperriges Thema, wo viele sagen, ich höre nur was von Leitzins und Zinserhöhung. Das interessiert mich gar nicht. Aber eigentlich sollten wir genauer hinhören, was ist da los?
13: Ja, Leitzins klingt jetzt tatsächlich nicht nach irgendwas, womit man sich gerne beschäftigt. Kann ich total verstehen. Aber es ist wirklich so, dass es einen großen Einfluss hat auf das Leben von eigentlich allen. Und dass es sich lohnt, sich zumindest kurz damit zu beschäftigen. Es ist nämlich so, wenn die EZB, die Europäische

0: Zentralbank die Zinsen erhöht, wie sie es jetzt gerade getan hat vor einigen Wochen, dann bedeutet das, dass sich Sparen wieder mehr lohnt und dass gleichzeitig Kredite teurer werden.
1: Okay, das mit dem Sparen hört sich ja erstmal gut an, wo wir in einer Zeit sind, wo wir mal ganz genau auf den Geldbeutel achten und das, was wir ausgeben. Bei den Krediten wird es ein bisschen schwieriger. Das heißt, wo lohnt es sich, sparen zu gehen? Es gibt ja verschiedenste Produkte. Beim Sparbuch habe ich mal irgendwann gelernt, da lohnt es sich ehrlich gesagt gar nicht mehr so sehr. Könnte das jetzt wieder lukrativer werden?
0: Also beim Sparbuch muss ich dich ein bisschen enttäuschen. Das lohnt sich immer noch nicht. Möglicherweise steigen auch da minimal die Zinsen. Aber wenn du jetzt dein Geld vermehren möchtest oder zumindest möchtest, dass es nicht weniger wird, würde ich dir vom Sparbuch nach wie vor abraten. Aber du könntest zum Beispiel Tagesgeld versuchen oder auch Festgeld. Das sind jetzt immer noch keine Anlagemöglichkeiten, wo du, sag ich jetzt mal, enorme Renditen einfährst. Aber durch die gestiegenen Zinsen ist es so, dass es sich wieder ein bisschen mehr lohnt als vorher. Und es ist eben eine sehr sichere Geldanlage und deswegen auch für viele Leute ein guter Weg, ihr Geld anzulegen.
1: Es ist natürlich ärgerlich für Leute, die jetzt einen Kredit aufnehmen müssen, wenn der teurer wird. Da stellt sich aber dann auch die Frage, warum erhöht die EZB denn überhaupt die Zinsen?
0: Ja, da muss ich ein bisschen weiter ausholen. Also wir hatten ja gerade das Thema Inflation angesprochen. Das heißt, immer wenn man einkaufen geht, merkt man im Supermarkt, das ist alles schon wieder teurer geworden. Und die EZB, die Europäische Zentralbank, ist in der Position, dass sie für stabile Preise sorgen soll. Das heißt, sie soll dafür sorgen, dass diese Preissteigerungen, die wir im Moment sehen, nicht mehr so stark stattfinden. Und da ist eben das Mittel der Wahl die Zinserhöhung. Weil eine Zinserhöhung sorgt dafür, dass A, Leute ihr Geld mehr zusammenhalten und dass auch Unternehmen zum Beispiel weniger investieren, ne, weil Kredite teurer werden, es wird weniger investiert, es wird weniger gekauft und es ist so ein Dämpfer für die Wirtschaft, für die gesamte Wirtschaft, kann man sagen. Und dadurch werden eben diese Preise, diese hohen Preise ein bisschen zurückgehalten. Und das ist auch der Grund, warum die EZB sagt, naja, ist jetzt nicht super, Kredite werden teurer, auch für Privatpersonen, aber es ist immer noch besser als auf der anderen Seite halt immer mehr Inflation im Supermarkt.
1: Ja, du hast ja gerade gesagt, die EZB soll dafür sorgen, dass die Preise stabil bleiben. Hat die EZB da einen schlechten Job gemacht? Weil in den letzten Jahren habe ich nur noch eine Richtung von den Produkten und den Preisen gesehen und die ging steil nach oben.
0: Ja, gute Frage. Ich glaube, man muss ein bisschen fair sein und sagen, es sind schwierige Bedingungen. Also wir hatten ja zuerst die Energiekrise im Zuge des Ukraine-Kriegs. Auch dadurch ist eben sehr viel Inflation entstanden. Und jetzt hat man eine neue Konfliktsituation mit dem Iran-Krieg. Und da ist es ein bisschen der gleiche Effekt. Also wir haben ja das Problem, dass noch immer trotz der vielen Verhandlungen und des vielen Hin und Her zwischen den USA und dem Iran ist es immer noch so, dass keine Schiffe durch die Straße von Hormuz fahren können oder zumindest nur sehr wenige. Und durch diese Meerenge wird eben sehr viel Öl und Gas transportiert. Das heißt, dadurch, dass Öl und Gas knapp sind weltweit, steigen die Energiepreise. Und steigende Energiepreise wirken sich eben auf ganz viele Bereiche der Wirtschaft aus.
1: Transport von Lebensmitteln zum Beispiel.
0: Genau, Transporte, alle Transporte, Schiffe, ne, Flugzeug, LKW fahren ja auch größtenteils noch mit Diesel. Das alles wird teurer. Die Produktion in Fabriken, auch Handwerkerleistungen, weil die müssen ja auch fahren, also wird auch das Handwerk teurer. Und so zieht sich das durch die gesamte Wirtschaft. Und die Europäische Zentralbank ist eben jetzt in der schwierigen Situation, dass sie auf der einen Seite diese Preissteigerungen einfangen muss, durch zum Beispiel höhere Zinsen. Auf der anderen Seite ist es aber auch so, dass die Wirtschaft ja eh nicht so toll läuft. Das heißt, ne, das sind eigentlich steigende Zinsen nicht das, was man will. Also deswegen sage ich, man muss fair sein. Ich will gar nicht jetzt mir ein Urteil erlauben, was sie in der Vergangenheit richtig oder falsch gemacht haben. Aber man kann schon sagen, dass sie im Moment in einer schwierigen Lage sind.
1: Aber wenn wir doch ein bisschen sparen können, heißt das, ich muss jetzt auch mal eine Bank wechseln, weil nicht jeder vielleicht den gleichen Zinssatz anbietet. Gibt es da Chancen bei einer anderen? Ist das gerade ein guter Moment?
0: Ja, das ist ein guter Moment. Also gerade, wenn wir jetzt mal auf das Tagesgeld blicken, da ist es so, dass es tatsächlich relativ große Unterschiede zwischen den Banken gibt. Also es gibt Banken, die zahlen 1% Zinsen. Es gibt aber auch Banken, die zahlen zumindest für einen begrenzten Aktionszeitraum für Neukunden bis zu 4% Zinsen.
1: Aber das ist ja meistens nur für 6 Monate, wenn man Glück hat. Dann muss man ja im Prinzip schon wieder zur nächsten Tagesgeldbank. Das ist ja auch Käse, oder?
0: Für Leute, die gerne ihr Konto wechseln. Nee, also man kann es vielleicht so ein bisschen als Überbrückung sehen, ne? Dass man sagt, okay, ich habe jetzt vielleicht eh Geld, das liegt gerade auf dem Girokonto oder auf dem Sparbuch und ich muss es wegbringen. Das heißt, dann kann man erstmal zu einer Bank gehen, die jetzt ganz gute Konditionen für das Tagesgeld anbietet. Und dann ist ja vielleicht auch schon ein bisschen mehr Klarheit, wie man sein Geld langfristig anlegen will, was man in Aktien machen will. Also man kann es so ein bisschen als Überbrückung nutzen. Und man hat halt zumindest für einen begrenzten Effekt mal ein bisschen mehr übrig, als durch die Inflation wieder drauf geht.
1: Es sind ja manche Menschen in der Situation, dass sie mal sehr nah am Dispo sind und manchmal auch drüber kommen und dann ordentlich Dispo-Zinsen zahlen. Wird das jetzt auch teurer?
0: Ja, leider ja. Oft ist es auch so, dass die Banken das schon ein bisschen eingepreist haben. Also man kann sagen, bei Ratenkrediten und auch beim Dispo-Kredit, also alles, was so kurzfristige Kredite angeht, merkt man das jetzt schon.
1: Wenn es um einen Immobilienkredit geht, dass jemand sagt, ich möchte ein Haus kaufen, bauen, eine Wohnung finanzieren, wird ja jetzt eigentlich dann relativ unlukrativ, oder? Also ich meine, es ist sowieso gerade schon super schwierig und teuer, sich eine Immobilie zu leisten, eigentlich kaum machbar für viele. Das ist ja jetzt nicht gerade ein Anreiz zu sagen, okay, wir nehmen Kredit noch auf.
0: Ja, also man sieht das schon. Auch da ist es so, dass tatsächlich diese Zinserhöhung ein bisschen vorweggenommen wurde. Obwohl die EZB jetzt gerade erst die Zinsen erhöht hat, konnte man schon sehen, die Bauzinsen sind, also die Kreditzinsen, wenn man jetzt einen Baukredit aufnimmt, die sind in den vergangenen Monaten schon gestiegen. Und das macht es natürlich nicht attraktiver. Auf der anderen Seite muss man immer sagen, wenn man jetzt ein Haus sucht, dann muss man sich, glaube ich, immer anschauen, ob die individuelle Finanzierung für einen passt. Ne? Also quasi ist der Preis für das Haus, was man gefunden hat, ein guter Preis? Ist der fair? Kann ich mir die Finanzierung leisten? Weil es bringt ja jetzt auch nichts zu warten. Man weiß ja auch nicht, wie es in 2 Jahren oder in einem halben Jahr aussieht, ob dann, sage ich jetzt mal, die Zinsen wieder vermutlich vielleicht sogar eher steigen noch oder sinken, was aktuell nicht so wahrscheinlich ist.
1: Katja, wer ist der Gewinner und wer ist der Verlierer von dieser Leitzinserhöhung?
0: Also ganz vereinfacht, Sparer profitieren und Kreditnehmer haben schlechtere Karten.
1: Und dann sind wir alle in einer Situation, wo das mit dem Sparen manchmal nicht so klappt, weil man ja schon bis zum Monatsende auch eine ganze Menge Geld ausgibt. Wir haben für Sie da trotzdem die Themen nochmal zusammengefasst, dass Sie sich nochmal einlesen können und vielleicht auch merken, dass Preise vielleicht ein bisschen stabiler werden oder warum Kredite teurer werden. Zum Nachlesen gibt es das unter hierundheute.de. Ich sage es mal vielen, vielen Dank an Katja, dass du uns heute so ein bisschen über die Hintergründe aufgeklärt hast. Ist gar nicht verkehrt. Katja, hast du einen Garten?
0: Ja.
1: Gibt es eine Pflanze, die du besonders schön findest?
0: Das ist wahrscheinlich total langweilig, aber ich mag Lorbeer total gerne, weil da sieht man, so gut riecht. Und Lavendel mag ich auch total gerne. Entschuldigung, ich habe mich auch gerade versprochen. Aber ich mag Lavendel total gerne, weil da immer die Bienen dran gehen.
1: Ja, so, das ist ein bisschen der Hauch von Provence. Wir bieten etwas, was
0: ich habe den Garten noch nicht so lange.
1: Ja, hör doch auf. Wir bieten jetzt ein Alternativangebot. Und vielleicht wäre der Ahorn was für dich. Der kann nämlich auf der Terrasse und auf Balkon auch zum Beispiel wunderbar glänzen. Und Markus Flippen ist für uns im Hier und Heute Garten. Lieber Markus, warum ist der Ahorn denn so ein schöner Blickfang und vor allem so beliebt?
2: Ja, der Ahorn, da bin ich total von begeistert, weil der ist einfach in seiner ganzen Form ein Baum, wo man gar nichts mehr großartig dran machen muss. Es geht um die japanischen Ahorne, wohlgemerkt. So wie wir den hier zum Beispiel haben, mit rotem Laub, harmoniert der total schön mit anderen Pflanzen, die so im Kontrast stehen. Ich habe jetzt Gräser darunter gepflanzt im Kübel. Und man muss so einen Ahorn überhaupt nicht schneiden oder so. Der hat von Natur aus so ein ganz schönes Aussehen, wie ein Naturbonsai, könnte man sagen. Hier vorne haben wir einen, der hat ganz filigranes Laub. Auch den habe ich mit Gräsern in einen Kübel gepflanzt. Und unten noch so eine Sukkulente mit blauen Blättern dazu. Diese Pflanzungen, die sind bei mir im Garten seit 6 Jahren stabil. Also diese Kübel, die wir hier sehen, habe ich von zu Hause mitgebracht. Das sind ganz tolle Pflanzungen im Kübel, die man im Halbschatten, ja, mit ein bisschen Sonne, so ein paar Stunden am Tag wunderbar hinstellen kann, etwa vor die Haustüre oder auf die Terrasse. Also Ahorn und Gräser oder Ahorn und blühende Bodendecker sind eine ganz tolle Kombination. Mich faszinieren vor allen Dingen die verschiedenen Blattfarben auch. Hier hatten wir ja den roten und hier habe ich einen mitgebracht heute. Den wollen wir hier pflanzen. Der hat so, ja, da sind die Blätter noch mal breiter geworden. Hier, das ist so ein richtiges Zehnerfächer entstanden im Vergleich zu der normalen Form, die nur so 5 Finger hat oder 6 Finger, hat er hier noch viel mehr. Und der soll heute in einen Kübel kommen. Und unser Kübel ist auf dieser Seite, der ist flach und breit. Und das hat den Sinn, gerade Ahorn möchte flach wurzeln. Unten ist eine Drainage drin, das sind so Tonkugeln. Und darauf kommt dann jetzt unsere spezielle Ahornerde. Die habe ich eigentlich aus einer Kübelpflanzenerde, zu der noch ein bisschen Rhododendrenerde dazukommt. Warum? Ahorn mag es sauer. Saurer Boden. Also das kennen wir ja schon von anderen Pflanzen. Ein bisschen Rhododendrenerde dazu. Und dann haben wir die richtige Mischung. Wichtig ist, dass die Erde gut nach unten durchlaufen kann, denn was der Ahorn hasst, ist Staunässe. Also wenn Sie einen haben, lassen Sie ihn lieber mal zu trocken werden, als zu feucht werden. Das mag er gar nicht. Jetzt, hier ist noch was ganz Wichtiges. Diese Pflanze ist aus der Baumschule und hier ist ein Zweiglein, was eine ganz andere Blattform hat als die Pflanze hier oben. Diesen Teil schneiden wir ab. Das ist nämlich ein Teil, der aus der Unterlage, aus der Veredelung rausgewachsen ist. Das wollen wir gar nicht. Das ist ähnlich wie bei Rosen, so ein Wildtrieb. Also immer schön darauf achten, dass diese Blattform auch erhalten bleibt. Der kommt jetzt auf diese Seite. Wir pflanzen den genauso flach ein, wie er vorher auch im Topf gestanden hat. Und jetzt habe ich was Besonderes mir überlegt. Ich könnte jetzt Gräser dazu pflanzen. Das ist so meine Lieblingskombination, Ahorn mit Gräsern. Aber was ich mir überlegt habe, ist noch vielleicht toller für die Insekten. Ein blühender Bodendecker. Und zwar Glockenblumen. Glockenblumen als Polsterglockenblume sind ideale Insektenpflanzen. Ich werde hier wahrscheinlich 2 oder 3 reinkriegen. Das ist die Polsterglockenblume. Und die blühen vor allen Dingen in der zweiten Jahreshälfte. In der Zeit, wo unsere heimische Flora gar nicht so viel zu liefern hat. Und hier ist jetzt noch eine kleine Lücke. Da setze ich einen Storchenschnabel rein. So, jetzt müssen wir dazwischen ein bisschen Erde auffüllen. Oh, da kommt auch schon die erste, da war gerade ein kleines Insekt. Ein Wort zum Dünger. Der Ahorn möchte gar nicht viel Dünger. Also man kann ein bisschen Dünger dazugeben, das ist am besten organischer Dünger, aber viel mehr dann bitte nicht, nur so ein bisschen. Wenn man mit Glockenblumen arbeitet oder etwa mit dem Blauschwingelgras, dann aber ein Tipp, ein bisschen Kalk. Also wirklich so ein bisschen was zwischen ein paar Fingern passt, dazwischen streuen. Warum das? Auf dieser Seite ist jetzt der Boden so ein bisschen kalkhaltig und das lieben Glockenblumen und diese blauen Gräser, während der Ahorn auf der anderen Seite lieber die etwas saure Erde hat. Jetzt müssen wir hier noch ein bisschen auffüllen, aber das würde auf jeden Fall eine ganz tolle Pflanzung werden. Muss man den irgendwann schneiden? Nein, überhaupt nicht. Der kann ganz wunderbar viele Jahre so stehen bleiben. Wenn Sie jetzt natürlich zu Hause darauf setzen, dass irgendwann so eine Dauerbepflanzung entsteht, ist vielleicht die Blüte irgendwann vorbei und dann kann man ja mit Gräsern arbeiten, die man dazu setzt. Eine Alternative für den Blühbereich wäre vielleicht auch noch das spanische Gänseblümchen. Das habe ich auch noch mal mitgebracht. Das ist auch noch mal eine Insektenpflanze, die man jetzt für die zweite Jahreshälfte verwenden kann. Die würde dann hier so ein bisschen runterragen. Das sieht auch hübsch aus. Ja, und was die Gräser angeht, da hätte ich neben dem Blauschwingel als blauem Kontrast noch das hier zu bieten. Das ist ein immergrünes Gras, eine Segge, ein Carex-Gras. Carex heißt das im Handel oder auch Segge. Das wäre natürlich auch nochmal ein schöner grün-weißer Kontrast. Wenn wir jetzt nochmal hier rüber schauen, dann haben wir einen Ahorn hier stehen, der ist sehr groß. Und der hat in den letzten Tagen hier Folgendes entwickelt. Man sieht diese braunen, ausgetrockneten Blätter. Und das ist ein Sonnenbrand. Keine Sorge, sowas kann passieren. Das ist vielleicht auch bei Ihnen zu Hause schon passiert. Das ist ein typischer Sonnenschaden. Ahorn möchte nicht in der prallen Sonne stehen. Wenn das passiert ist, dann nicht rausschneiden, sondern einfach einen Sonnenschutz anbringen. Zum Beispiel einen Sonnenschirm aufstellen, wenn er jetzt eingepflanzt ist. Oder den ganzen Kübel wirklich in den Halbschatten stellen. Denn da fühlt er sich am wohlsten, muss ich sagen. Wenn man hier was rausschneiden würde, dann hätte man auf einmal echt eine Lücke in den Strauch geschnitten. Und er wächst sehr langsam. Deshalb, Ahorn ist etwas für Menschen mit Geduld, für uns Gärtner ganz wunderbar. Also bei mir bleiben sie noch viele Jahre im Garten.
1: Vielen Dank, Markus Flippen. Und alle Tipps gibt es unter hierundheute.de zum Nachlesen. Was es dort nicht gibt, ist zum Beispiel eine WM-Wurst. Sie sehen ja überall momentan WM-Produkte, eine Marzipan in Schwarz, Rot, Golden und die Chips ebenfalls. Da lassen sich Produzenten viel einfallen. Aber schmeckt denn Marzipan in Schwarz, Rot, Goldenem Papier deutlich besser? Wir haben mal den Test gemacht.
3: Die Kreativität der Produktentwickler kennt keine Grenzen. Es kommen Sachen ins Regal, nach denen bestimmt noch nie jemand gefragt hat. Auch nicht in dieser WG.
4: Was ist das jetzt nochmal für ein Geschmack? Ja, Blaubeere. So ein Joghurt bei einer Fußballparty finde ich auch gut. Ist mal ein anderer Ansatz.
5: Ja, schmeckt nach Joghurt, nur Zimt und Zucker.
3: Während man hier aufs nächste Spiel wartet, werden Klebebildchen getauscht. Das WM-Snack-Buffet haben wir mitgebracht. WM-Fieber in jeder Produktgruppe. Mal gibt's auf der Verpackung ein offizielles Fußballemblem, mal Bilder und Texte, die irgendwas mit Fußball zu tun haben. Eine sogenannte Stadionwurst gibt's von fast jedem Hersteller. Mit und ohne DFB-Logo oder Team. Der Grund? FIFA und DFB lassen sich die Nutzung ihrer Logos bezahlen. Da macht nicht jeder mit. Die Kosten variieren nämlich je nach Produkt und in welchen Ländern man es vertreibt. Bekleidung, Schreibwaren, Elektronik, Lebensmittel, alles kostet unterschiedlich viel. Das hängt stark vom Lizenzmodell ab. Pauschale Festpreise gibt es nicht. FIFA und DFB verlangen Lizenzgebühren in Form von Umsatzbeteiligungen und meistens ist eine feste Mindestgarantiesumme fällig, noch vor dem ersten Verkauf. Große Marken wie Coca-Cola, Bitburger oder Edeka haben sehr teure Sponsoring-Gesamtpakete. Die Kosten dafür bewegen sich zwischen 3 und 15 Millionen Euro pro Jahr. Dafür dürfen die Konzerne das Logo auf allen hauseigenen Produkten drucken. Sie platzieren riesige Aufsteller im Supermarkt und drehen Fernsehwerbung mit den Spielern. Weil diese Kosten für kleinere Hersteller unbezahlbar sind, wählen viele rechtlich sichere Alternativen, sogenannte Trittbrettfahrerwerbung. Sie verpassen ihren Produkten die Farben Schwarz-Rot-Gold oder denken sich kreative Namen wie Schwarz-Rot-Marzipan, Freistoßsahne oder Dip und Kick aus. So eine Heino-Schokolade kann deswegen auch ohne offizielles FIFA- oder DFB-Zeichen zur WM verkauft werden. Neue Verpackung und Logo kosten den Hersteller richtig viel Geld. Lohnen sich aber, sagen Marketingfachleute.
6: Im Marketingkontext ist die WM immer oder allgemein Sport immer ein sehr schönes Happening, weil es einfach ein positiver Kontext ist. Es geht um Leistung und da ist eine Produktplatzierung natürlich wunderbar, weil es eben so positiv ist und es geht nicht nur um die News, die man sonst in den Nachrichten sieht.
3: Ob das WM-Branding wirklich ein Kaufargument ist? Wir zeigen Fußballfans eine kleine Auswahl an Produkten.
7: Ich werde jetzt nicht irgendwelche Produkte kaufen, speziell weil es WM-Werbung drauf ist.
8: Ich freue mich über die Sprühsahne, weil es eine total unnütze Geschichte ist. Das ist einfach ja, noch nicht mal wirklich ironisch, sondern einfach total daneben. Und eine Stadionwurst, die man nicht im Stadion isst, ist auch keine Stadionwurst.
9: Die Kommerzialisierung von Produkten macht mir keinerlei Probleme. Das hat es schon immer gegeben.
3: Große Fußballturniere lösen im deutschen Lebensmittelhandel ganz allgemein keinen breiten Nachfrageboom aus. Anders ist das in einzelnen Warengruppen. Während der Heim-EM 2024 wurden allein im Juni 19% mehr Süßes und Knabberzeug verkauft. Parallel dazu stieg auch der Alkoholkonsum. 9,4% mehr Bier ging über die Ladentheke. Und nicht nur das.
6: Wir haben auf jeden Fall eine Verschiebung festgestellt, nämlich bei den Getränken vor allem. Das ist nicht nur das klassische Bier, was bei den Spielen getrunken wird, sondern auch koffeinhaltige Getränke, um wach zu bleiben. Also wird jetzt mehr Kaffee und Tee getrunken, um wirklich die Anschlusszeit noch mitzubekommen.
3: Darüber hinaus spielt auch der Ort, wo Fußball geguckt wird, eine wichtige Rolle beim Konsumverhalten der Deutschen. Damit Fußballfans auch bei dieser WM mitjubeln können, hat die Bundesregierung vorübergehend den Lärmschutz angepasst. Public Viewing ist an vielen Stellen möglich. Sogar eine wilde Party zu Hause mit allem Shishi und mit voller Verpflegung. 47% der Heimgucker wollen häufiger Chips und Salzgebäck kaufen. Jeweils 37% wollen verstärkt zu Bier und alkoholfreien Getränken greifen. 27% zu Grillartikeln und 26% zu Süßwaren. 39 Tage dauert die WM. Bis dahin kann man noch einiges ausprobieren.
10: Espresso, Marzipan und Rumkrokant. Gab's immer bei meiner Oma, dort bin ich großer Fan.
11: Marzipan. Lecker. Wie im Kino?
4: probier mal, ob es jetzt an Fußball schmeckt. Mhm, lecker. Süß, würzig.
11: Wollt ihr auch einen Glückskeks haben? Der deutsche Fußballbetrieb ist für seine Effizienz und Professionalität bekannt.
12: Wirklich authentisch würde ich jetzt nicht sagen.
3: Unsere Tester sind nicht wirklich begeistert vom WM-Sortiment aus dem Supermarkt. Fußballgeselligkeit braucht keine extra Produkte. Später, wenn die Lieblingsmannschaft gewinnt, schmeckt sowieso alles.
1: In meinem WM-Glückskeks stand drin, wir sind heute pünktlich mit dem Blick in die Landesstudios 5 nach 5. In dem zweiten Glückskeks stand drin, du wirst heute tolle Kollegen sehen. Es stimmt. Schön, euch zu sehen, ihr Lieben. Herzlich willkommen in der Runde.
13: Hallo, hallo zusammen. Ja, danke schön.
1: Dann wollen wir doch mal gucken, was ist denn los im Land? Das ist immer das Schöne, wenn man euch an der Seite hat, erfährt man eine ganze Menge. Wir starten im Rheinland. Liebe Jennifer, was gibt's bei dir?
14: Ja, wir fühlen mit den Pendlern heute Morgen. Für die war das wie ein schlechter Scherz. Kein Zug rollt rund um Wuppertal. Schon wieder. Und es liegt nicht an der Großbaustelle, die uns ja schon Monate plagt, sondern an einem kaputten Stellwerk in Wuppertal-Vohwinkel. Und das ist erstaunlich, weil das ein relativ neues Stellwerk ist. Es ist erst 10 Jahre alt, sieht so ein bisschen aus wie so ein Container von außen und es wirkt gerade wie eine Blackbox. Keiner findet den Fehler. Das ist ja das Stellwerk, was schon die vergangene Woche kaputt war. Und dann haben die Techniker der Bahn eine gute Woche gesucht, haben dann gedacht, jetzt haben wir den Fehler, haben Komponenten ausgetauscht in diesem Computersystem, das Stellwerk langsam wieder hochgefahren am Freitag und schon seit Sonntag, seit gestern, wieder kaputt. Heißt jetzt für die Pendler bei der Hitze Ersatzbus von Wuppertal nach Düsseldorf. Und wir gucken mal drauf, wie kann das sein, dass so ein Stellwerk so eine mysteriöse Blackbox ist.
1: Ja, ja, ja, Jenny, vielen Dank für die Info. Jetzt gucken wir mit unserem Schnellzug, der ist immer pünktlich, wie es im Ruhrgebiet aussieht. Wir fahren weiter zu Maren. Was gibt's bei dir?
13: Ja, Sven, wir sprechen heute über etwas, was aus meiner Sicht wirklich unglaublich klingt. Denn durch eine WDR-Recherche sind Vorwürfe öffentlich geworden gegen ein privates Rettungsunternehmen aus Duisburg. Mitarbeiter sollen da Patienten menschenunwürdig behandelt haben, indem sie zum Beispiel illegal Fotos gemacht haben sollen von Patienten. Und in einem Fall geht es um eine Patientin, die in einem Rettungswagen wohl nicht richtig angeschnallt worden sein soll, die durch Bremsmanöver in Gefahr gebracht worden sein soll. Das klingt wirklich heftig. Und das Unternehmen selbst sagt, es sei den Vorwürfen nachgegangen. Sie hätten sich aber nicht wirklich erhärten können. Jetzt wurde ein Anwalt eingeschaltet. Und die Stadt Duisburg betont auch, dass all diese Vorwürfe auf jeden Fall lückenlos aufgeklärt werden sollen.
1: Ja, da bin ich ja mal gespannt, wie willst du das belegen? Also da geht es ja schon los. Spannend. Ihr bleibt sicherlich dran.
13: Ja, ein Mitarbeiter hat berichtet und das haben wir eben recherchiert. Und ja, klingt auf jeden Fall spannend, aber irgendwie auch heftig.
1: Absolut. Jetzt gehen wir mal ganz schnell Richtung Westfalen, da ist auch immer heftig. Heftig gut, vor allem wenn Adrian da ist. Was gibt's bei dir?
15: Ja, tatsächlich auch ehrlich gesagt ein heftiger Fall, der uns allen am Wochenende einen heftigen Schrecken eingejagt hat. Nämlich passiert ist Folgendes für alle, die es nicht mitbekommen haben. Ein Baby wurde entführt aus einem Klinik. Passiert ist Folgendes. Die mutmaßliche Täterin ist eine 18-Jährige, die hat sich wohl einen Kittel übergeworfen, so einen blauen, den wir alle kennen, ist dann in ein Patientenzimmer reingegangen. Also eine ganz normale Frau, die ist keine Ärztin, Medizinerin oder so, hat mit dem Krankenhaus nichts zu tun, ist da einfach rein, hat zu einer Mutter wohl gesagt, ich muss das Baby mitnehmen für eine Untersuchung und ist dann mit dem Baby raus aus dem Klinikum, hat das Baby liegen lassen, den Säugling, in einer Tiefgarage vor einem Einkaufszentrum. Da hat es dann 45 Minuten gelegen und Passanten haben es dann gemerkt, gesehen, haben sich gemeldet und das Baby ist auch mittlerweile unverletzt bei den Eltern zurück. Das ist auf jeden Fall die gute Nachricht. Heute geht der Fall natürlich weiter. Die mutmaßliche Täterin, die 18-Jährige, konnte ziemlich schnell dann auch verhaftet werden. Die Polizei hat sie zu Hause angetroffen. Da gab es ziemlich viele Hinweise auf sie als mutmaßliche Täterin. Und heute, jetzt vor einer guten Stunde, gab es einen Termin beim Haftrichter und der hat entschieden, die mutmaßliche Täterin muss in einer Psychiatrie untergebracht werden. Bleibt die große Frage nach dem Warum, warum tut man sowas? Die mutmaßliche Täterin hat sich dazu auf jeden Fall noch nicht geäußert.
1: Boah, das ist aber echt eine krasse Nummer. Also ganz ehrlich, was man mit der Mutter allein gemacht haben muss, wäre maximal heftig. Ich habe letztens noch gelesen, dass in Krankenhäusern viel geklaut wird, aber dass man jetzt an Kinder und Säuglinge rangeht, was eine Nummer, aber wirklich heftig. Da kann man nur sagen, Gott sei Dank gibt es neben diesen krassen Themen, auch schöne Themen in der Welt. Und wir sehen sie bei euch heute Abend um 18.09 Uhr und um 19.30 Uhr, dann in der langen Ausgabe der Lokalzeit. Dankeschön für den Blick ins Land und nachher eine schöne Sendung.
13: Danke, liebe Danke, Grüße ja. an alle.
1: Tschüss. Dankeschön. Tschüssi. Bitte. Wir gucken bei uns im WDR-Fernsehen, dass wir Menschen und Tiere im besten Fall glücklich machen. Und das klappt zum Beispiel sehr gut bei den Kollegen von Tiere suchen ein Zuhause. Seit vielen Jahren vermitteln wir da manche Tiere, die es nicht ganz so

0: 14 Jahren in einem Zuhause stand Garys Welt plötzlich Kopf. Seine Menschen trennten sich.
1: Er hat wohl 18 Jahre bei dem Pärchen gelebt. Ich weiß jetzt nicht, ob die schon immer zusammen waren. Auf jeden Fall hatte er immer ein Zuhause. Und dann durch die Umzüge konnten der Kater nirgendwo mitgenommen werden. Und deshalb ist er abgegeben worden.
0: Gary muss diesen Verlust noch immer verarbeiten.
1: Als er hier hinkam, er war erst durch den Wind. Natürlich war er traurig. Er hat sich erst zurückgezogen. Ja, was dann ganz schlimm war für ihn, als er von der Quarantäne in den Raum kam. Und er hat dann Kontakt mit anderen Katzen gehabt. Also man merkt, das passt ihm gar nicht in den Kram.
0: Verständlich. Denn 18 Jahre lebte er als Einzelkatze.
1: Wenn halt eine Katze auf ihn zukommt, ist das für ihn sehr unangenehm, weil er es halt nicht kennt. Er versteht halt die Katzensprache nicht wirklich, weil er es nicht gelernt hat.
0: Gary ist nicht aggressiv. Andere Katzen stressen ihn einfach. Sein Glück wäre endlich wieder ein eigenes Zuhause ohne andere Tiere.
1: Also er braucht es einfach ruhig, gemütlich. Also das Traumzuhause wäre, wenn er als Einzelprinz auf der Couch mit seinen Leuten leben könnte und glücklich und zufrieden Fernsehen gucken dürfte. Vielleicht ab und zu eine kleine Spieleinheit. Also gesundheitlich ist kein Problem bekannt. Insofern denken wir, dass er auch noch ein paar schöne Jahre vor sich hätte, wenn er denn eine passende Couch findet.
0: Eine passende Couch fürs Leben sucht auch Kater Pippo. Aber bitte ohne anstehende Renovierungen. Der 6-jährige Pippo bekommt Panikattacken, wenn Möbel ausgepackt werden.
1: Wenn es sich mit Folien oder Planen geht, er hat richtig wirklich Todesangst in dem Moment. Und dann schaltet sich bei ihm was um. Und er geht in die Angriffsstellung.
0: Bei der ersten Vermittlung geriet Pippo beim Auspacken großer Möbel in Panik. Bei der zweiten löste das Entfernen der Plane einer Hollywood-Schaukel dasselbe aus.
1: In dem Moment hat er sich erschrocken, ist in absolute Panik verfallen und hat die Leute massiv attackiert. Hier im Tierheim war er noch nicht einmal böse, aggressiv oder sonst was. Der buhlt um Aufmerksamkeit, der möchte gerne gekrabbelt werden, der möchte gerne spielen. Der mag besonders gerne andere Kater. Nur leider sieht er dann immer, wie seine Freunde gehen und er bleibt da.
0: Pippo sucht katzenerfahrene Menschen, möglichst ohne erschreckende Folien und Planen. Und Gary wünscht sich Menschen, die ihm noch ein paar schöne Jahre voller Liebe schenken.
2: Ja, liegt auf seinen Tatzen. Was die Tatzen bei Gary sind, sind bei uns die Pfoten anderer Art und Weise, nämlich die Füße. Die sind den ganzen Tag unterwegs, ne? Stehen drauf, hocken manchmal drauf, laufen viel. Und wie viel Beachtung kriegen ihre Füße eigentlich? Wir gucken heute mal ein bisschen genauer hin, denn tatsächlich haben viele Beschwerden. Viele haben das Problem, irgendwas hat sich getan. Schuhe, die vielleicht auch ihre Spuren hinterlassen haben. Damit sie ein bisschen besser durchs Leben gehen können, gucken wir heute auf das Thema ganz genau.
3: Deine Spuren im Sand.
4: Sie verraten viel.
5: Hier können wir schon einiges erkennen.
4: Die Füße zeigen Carsten Stark nicht nur, wie jemand geht, sondern auch, wie es demjenigen geht. Denn er kann Füße lesen. Seine Berufung: Fußtherapeut. Sein Ziel: Fußschmerzen auf die Spur zu kommen. Sein Ansatz: ganzheitlich. Vom Scheitel bis zur Sohle.
5: Meistens sind es jedoch Dinge, die vorher durch andere Untersuchungsmöglichkeiten nicht erkannt worden sind.
4: Unsere Füße machen einiges mit. Dreimal um die Welt der durchschnittliche Lebensweg eines Menschen. Und das meistens in falschen und zu kleinen Schuhen. Fehlhaltung und Überbelastung, Dauerbrenner. Die Folge: chronische Fußschmerzen von Ballenzeh bis Fersensporn. Betroffen ist rund die Hälfte aller Deutschen. Für Ferse und Co. kennt er ganz natürliche Mittel. Ohne Einlagen, Spritzen und OPs. Denn er weiß, wo der Schuh drückt. Jetzt bei Hier und Heute Fußexperte Carsten Stark.
2: Und da ist er, hergewandert zu unserem Studio aus München. War ein längerer Weg, schön, dass Sie da sind. Herr Stark, Sie sind Fußkartograf. Was bitte ist das?
6: Wenn wir uns barfuß auf einen Fußscanner stellen, entsteht am Bildschirm ein farbiges Bild.
2: Also wie bei so einer Wärmekamera?
6: Wie bei einer Wärmebildkamera oder wenn Sie einen bunte Karte sehen. Und ich kann diese Karte, diese Fußkarte lesen und kann Zusammenhänge zwischen dem Gang, dem Stand, der Fußqualität, der Kraft, der Bewegung daraus ersehen.
2: Das ist praktisch, weil wir haben hier gerade so ein Bild. Gucken Sie mal, was sagt uns dieses Bild? Denn jetzt ein Fuß ist irgendwie rot, das sieht so aus, als hätte er die letzte Woche auf dem heißen Asphalt getanzt und rechts war er in der Arktis unterwegs. Was sagt das Bild?

0: Also für den Laien ist natürlich dieses Bild schwer zu interpretieren, aber man sieht schon, es ist eine einseitige Belastung.
1: Ja.
0: Ja, das sieht auch der Laie. Hier ist es tatsächlich so, dass der rechte Fuß deutlich stärker belastet ist als der linke Fuß. Das heißt, entweder hat er aktuell ein Problem gehabt mit einer Körperseite, dass er den Fuß schont, oder dass er mittlerweile keine Schmerzen mehr hat, aber dennoch diese Gewohnheit des Verlagerns des Gewichtes weiterhin trägt.
1: Wenn Sie sowas rausfinden, was macht man da?
0: Also so Menschen kommen in der Regel nur zu mir, wenn sie in der Regel Probleme haben und keine Lösung mehr finden. Ja? Und dann mache ich einen Fußscan, unter anderem einen Fußscan mit vielen anderen Methoden, sodass ich auch mal einen Blick von unten unter Belastung auf die Füße bekomme, und dann zeigen mir diese Bilder halt sehr, sehr viel und ergänzen meine Analyse. Und hier kann man halt eindeutig sehen, dass, sagen wir mal, egal ob Sie jetzt eine Einlage, wenn Sie mal angenommen, Sie hätten eine Einlage in beiden Füßen, dann würden Sie trotzdem so da stehen. Das heißt also, es würde an der Stellung des Fußes nichts verändern durch dieses...
1: Aber was hätten Sie in dem Fall empfohlen, oder was hat der Patient gemacht?
0: Dieser Mensch hat sehr, sehr stark Achillessehnenthema bis hin hoch mittlerweile in Kniekompression. Das heißt also, wenn der in die Hocke gehen wollte, konnte er das gar nicht richtig, weil er das Gefühl hatte, das Knie platzt ihm. Und morgens, wenn er aufgestanden ist, großer Anlaufschmerz.
1: Nach diesen Übungen sah das Bild dann so aus, weil wir haben auch das Nachherbild. Wir können uns mal vorher, nachher vielleicht im Vergleich anschauen. Also das, was vorher, das haben wir jetzt gesehen. Und es hat sich verändert, so sah es hinterher aus.
0: Exakt.
1: Das sieht jetzt nach einer optimalen Verteilung aus.
0: Noch nicht ganz optimal, aber es ist schon deutlich, deutlich besser. Und das äußert sich tatsächlich dann auch im gesamten Wohlbefinden des Klienten. Also das Fußbild lügt nicht.
1: Wollen wir mal gucken. Unsere Zuschauer haben während der Sendung viele Fragen geschickt oder auch angerufen bei der Hotline. Alexandra hat es zum Beispiel gemacht. Ich habe seit anderthalb Jahren Schmerzen beim Aufstehen. Trotz Einlagen und Stoßwellentherapie wird es nicht besser. Der Orthopäde sagt, es sei ein Fersensporn, bedingt durch die Wechseljahre. Ich bin etwas ratlos. Was würden Sie, Alexandra, sagen?
0: Also grundsätzlich hängt es natürlich, kann es auch mit den Hormonumstellungen zusammenhängen. Das ist ein kleiner Teil, aber es ist ja letztendlich auch eine funktionelle Störung. Das bedeutet, sie hat einen Anlaufschmerz in der Früh, wie wir es vorhin schon gesprochen hatten. Der Fuß liegt die ganze Nacht 7 Stunden, 8 Stunden lang nach unten. Dann steht sie auf und dann muss die Ferse sehr stark belastet werden. Und das führt immer zu dieser Reizung. Und wenn sie das jeden Tag macht, geht der Schmerz natürlich nicht weg, weil es immer wieder neu reizt. Das heißt, hier müsste sie spezielle Übungen machen, um überhaupt gar nicht mehr in diese Reizung reinzukommen.
1: Sie hatten vorhin schon mal angesprochen, dass falsches Schuhwerk oft der Übeltäter ist, wenn man Schmerzen hat. Das heißt, worauf soll ich achten beim Kauf?
0: Dass, wenn ich die Einliegesohle rausnehme und stelle meinen Fuß drauf stelle, dass mindestens 1,5 cm Platz vor dem längsten Zeh ist. Das kann bei den meisten die Großzehe sein, bei vielen ist es die zweite Zehe. Und so, dass mindestens 4 bis 5 Zehen auf dieser Einliegesohle draufstehen, wenn die Zehen gerade stehen würden.
1: Okay. Uschi schreibt, ich bin im Besitz von Barfußschuhen. Das Thema hatten wir eben mit Julia Komm schon mal. Darf man die den ganzen Tag tragen? Eignen die sich für den Dauergebrauch?
0: Selbstverständlich. Also wenn man damit gut klarkommt, ich würde halt dann darauf achten, also langsam steigern, dann darauf achten, dass man auch Schuhe wählt, die qualitativ hochwertig sind, die auf Schafwolle sind, die eine Korkanlage haben, das auch den Schweiß absorbiert. Auf so Qualitätsmerkmale würde ich achten und nicht irgendwelche Barfußschuhe kaufen, denn viele Hersteller wollen einfach nur Schuhe verkaufen und haben minderwertiges Material aus China gefertigt. Und das ist nichts für den Fuß, weil das sehr, sehr schlechtes Material ist und meistens Kunststoff.
1: Wenn man viel unterwegs ist und man hat echt Probleme mit den Füßen, man merkt, das schmerzt die ganze Zeit, da scheint ja da einiges zusammenzukommen. Vielleicht das falsche Schuhwerk, vielleicht das falsche Auftreten. Gibt es so Übungen für den Alltag, die Sie vielleicht mal vormachen können, woran man sich so ein bisschen, oder womit man sich was Gutes tun kann oder seinen Füßen?
0: Ja, wir müssen natürlich immer darauf achten, dass gerade Menschen Übungen machen, die Schmerzen haben. Und die erhoffen sich, wenn sie die Übungen machen, dass das alles gelöst ist. So wie eine Pille, die ich nehme und alles, die Welt ist in Ordnung. Ich kann sicherlich Übungen zeigen, aber bitte immer mit Vorsicht beginnen. Immer nur rantasten, auch wenn es in dem Moment geht. Aber mal schauen, wie es am nächsten Tag dann geht. Und dann langsam, langsam, sachte steigern. So von der Intensität, aber auch von der Dauer. Das wäre ganz, ganz wichtig für alle Zuschauer.
1: Okay, welche Übungen haben Sie dabei? Sie haben mit Tennisbälle mitgebracht. Also, wahrscheinlich nicht, um mit mir jetzt das große Tennisduell zu spielen. Aber
0: nein. Wir haben hier tatsächlich also aufgeschnittene Tennisbälle. Die werden in der Mitte geteilt. Und das Simpelste, was ich immer sage, ist, da kann keiner sich verletzen, wenn du die in den Haushalt legst, in die Küche legst und einfach mit Socken oder auch barfuß einfach die auf den Boden legst und im ersten Schritt so ein bisschen drauf rumgehst. Ja, wenn es zu sehr weh tut, also den Fuß zu lockern, die Muskulatur im Fuß, Plantar, also ist oftmals sehr, sehr verspannt in der Fußsohle und die Zehen bewegen sich nicht und wir bekommen ja auch keine Reizung von unten. Meistens wird der Fuß durchgedrückt in weichem Schuhwerk, aber er wölbt sich nie nach oben.
1: Gibt es denn einen Bereich, den man mehr damit trainieren soll? Also mehr vorne oder einmal mit dem
0: Kopf? Ja, man macht das überall. Man geht von vorne nach hinten und so weiter. Ich kürze das jetzt hier mal ab. Und dann nimmt man zwei weitere Bälle, legt sie so ein bisschen versetzt hin, würde ich vorschlagen. Ja? Und dann denkt man sich, das wären so die vier großen Steine, die aus dem Wasser ragen. Und ich müsste jetzt von einer Seite zur anderen. Ich dürfte also nur mit den Ballen drüber, ja, weil ich meine Füße nicht nass machen möchte. Ich mache das vielleicht mal vor. Das ist am Anfang ein bisschen schwierig. Das kann man aber alles üben. Das heißt, ich trete nur mit den Ballen auf den Tennisball drauf. Ja? Sie merken schon, der Fuß muss sich in alle Richtungen bewegen. Die Zehen bewegen sich. Und dann gehe ich rüber, kann mich rumdrehen und mache das Ganze wieder rückwärts.
1: Wie häufig mache ich das dann?
0: Ja, jeden Tag so ein bisschen. Morgens ein bisschen, abends ein bisschen. Gerade wenn man Lust und Laune hat, das macht ja auch Spaß. Und man merkt, wie gut das wird, wie der Fuß sich bewegt, dass die Zehen sich bewegen. Also es kommt Leben einfach in den Fuß.
1: Es gibt ja diese Igelbälle. Ne?
0: Genau.
1: Kann man das damit auch ganz gut machen?
0: Ja, also Igelball ist ja so das deutsche liebstes Kind, sage ich mal. Jeder Haushalt hat so ein Ding. Man kann natürlich immer so ein bisschen vom Fernseher, wenn man auch hier zuschaut, immer so ein bisschen die Füße rollen, ja, im Sitzen. Aber was ich machen würde, ist ganz einfach, wenn jemand ein Ballenproblem, also vorne ein Vorfußballenproblem hat, würde ich tatsächlich mal gucken, dass ich mich mit dem Vorfuß draufstelle und dann versuche, den Einbeinstand zu machen. Also ich versuche einfach da ein bisschen drauf zu balancieren. Das würde ich nutzen. Macht aber keinen Sinn für Menschen, die Achillessehnenprobleme haben, denn dadurch spannt natürlich die Ferse umso mehr, wenn ich den Vorfuß anhebe.
1: Okay, das ist also eine kostenlose Igelleistung, das erste Mal, dass ich das so erlebe.
0: Ganz genau so ist es.
1: Vielen Dank erstmal für die Tipps dabei. Gerne. Das bringt mich zu der Frage, als Kind konnte man irgendwie barfuß über alles laufen. Ja. Irgendwie hat man es immer überlebt, tat nicht weh. Also selbst über Legosteine bin ich gewandert und habe es gut hingekriegt. Heute als Erwachsener, wenn Sie über was Spitzes gehen, ist aber die Hölle los. Was hat sich da getan?
0: Also es tut natürlich weh, wenn man über einen kaputten Flaschenboden geht. Ne? Das tut natürlich weh. Aber wenn ich von den normalen Unebenheiten ausgehe, das liegt einfach daran, dass Kinder noch eine wenig ausgeprägte Nervenenden an den Füßen haben. Wir haben ja 200 Nervenenden pro Quadratzentimeter an den Füßen. Das bildet sich aber erst aus, wenn man über das Alter von 6-7 Jahren hinauskommt. Also als Kind und Kleinkind kann man über Schotterwege laufen und so weiter, ohne dass einem das Probleme bereitet, weil einfach sich das noch nicht entwickelt hat.
1: Sandra hat uns geschrieben, ich bin Ende 40 und trage kaum Absatzschuhe, sondern eher Sneaker und Schlappen. Trotzdem tun mir seit einigen Wochen massiv die Fersen weh, also gefühlt die Bänder, die über die Ferse laufen. Morgens oder wenn ich lange gesessen habe, ist es besonders schlimm. Was kann ich tun?
0: Ja, das zeigt eindeutig, dass die Dame sehr wahrscheinlich, ohne Ferndiagnosen machen zu können, sehr wahrscheinlich sehr viel über die Ferse läuft. Ja, also harte Stöße auf dem Boden, also immer wenn ich gehe und höre meinen eigenen Schritt. Besonders wenn man unter jemandem wohnt und der oben barfuß läuft, man hört jeden Schritt, den er geht, dann sollte man sich Gedanken machen, weil diese Achillessehne ist am Fersenbein angewachsen und vibriert sehr, sehr stark, es reizt sehr, sehr stark. Also hier würde ich gucken, ihre Beinrückseite ist sehr verspannt. Vom Gesäßmuskel über die Beinrückseite sollte sie mal gucken, dass sie beim Osteopathen auftaucht und das mit ein, zwei Sitzungen wieder lösen lässt und dann guckt, dass sie das ändert.
1: Ein großes Thema, vor allem bei Frauen, ist der Hallux Valgus, also ja, der vordere Zehenballen. Gibt es da eine Übung für?
0: Hallux Valgus ist ja die typische Schiefzehe. Wenn es an beiden Zehen ist, ist es oftmals auch teilweise familiär bedingt, aber auch durch Verhaltensweisen wie schwaches Fußwerk, Schuhwerk, also schwache Füße, Schuhwerk. Und da kann man eine ganze Menge für tun. Man darf es also nicht isoliert betrachten. Also ich wäre vorsichtig mit irgendwelchen Zehenspreizern, die passiv über Nacht getragen werden. Das hilft nämlich gar nicht, weil unser Fuß ist letztendlich ja keine Knetmasse, die ich verändern kann. Ich wäre auch sehr vorsichtig bei so YouTube-Geschichten. Jeder weiß es am besten, eine Übung und die Welt ist wieder in Ordnung. Das ist halt
1: Operation wollen wir auch nicht.
0: Nicht so, nein. Da wäre es ganz gut, sich an jemanden auch zu wenden, der sich vielleicht mit Füßen beschäftigt, hinsichtlich einer Fußschule oder eines lokalen Fußtherapeuten, der da so ein paar Übungen zeigt, dass einfach der Fuß insgesamt wieder mehr aktiviert wird und dadurch die Muskulatur entlastet.
1: Herr Stark, weil das ein Riesenthema ist, haben Sie ein großes Buch dazu geschrieben. Füße gut, alles gut. Und zwar mit einem Barfußprogramm. Und natürlich haben Sie netterweise was reingeschrieben. Was ist es? Das wünsche ich Ihnen von Herzen. Das ist schön, weil dieses Buch behalten wir nicht für uns. 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Sie sind übrigens, wie ich finde, fantastisch drauf getroffen. Also entweder es war Photoshop oder Sie haben einen richtig guten Tag gehabt, weil das sah irgendwie spitze aus.
0: Vielen Dank, was soll das heißen?
1: Das sieht toll aus, hier aber auch auf dem Bild. Es gibt ja manchmal so Fotos, da denkt man, mein Gott, wie sehe ich hier aus, aber das hat gut geklappt. Herr Stark, danke schön für die wirklich vielen tollen Tipps. Ich glaube, da haben Sie vielen Menschen heute schon mal einen guten Tipp mit an die Hand geben können. Und wie gesagt, alle Infos dazu gibt es aber auch im Netz unter hierundheute.de. Genauso gut aber die Buchverlosung. Wir haben vorhin ja schon mal über die Ausflugstipps gesprochen. Ne? Geht weiter, da können wir wieder gemeinsam drauf gucken, weil unsere Zuschauer haben einfach die besten Tipps. Ne? Sie sind im Westen, da kriegt man die besten Tipps auch. Zum Beispiel gab es Post von Gabriele. Und Gabriele empfiehlt uns hier gleich mal den Canyon in Lengerich. Da war ich auch noch nicht. Aber der sieht ja wohl fantastisch aus. Das könnte aber auch in Bayern sein, wenn man das sieht. Ne?
0: Ja.
1: So, dann haben wir noch Schloss Tönig, das einzig vollständig erhaltene Barockschloss im Rheinland.
0: Da war ich auch schon.
1: Da waren Sie schon?
0: Da war ich.
1: Was haben Sie da gemacht?
0: Ja.
1: Da hat der Schlossherr Fußtherapie gekriegt.
0: Angeschaut, ja.
1: Okay. Foto von Gerd, vielen Dank dafür. Und Sie können gerne weitermachen, denn wir sammeln ja noch Ihre tollen Vorschläge auf unserer Facebook-Seite. Aber wir haben was vor. Denn Ihre Ausflugstipps können es in die Highlights einer großen WDR-Sendung schaffen. Und wie das geht, wir zeigen es Ihnen. 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Ja, und wenn Sie mit der Bahn unterwegs sind, kennen Sie einige Punkte wie Verspätung, vorausfahrende Züge und ganz oft auch Störungen. Aber das sind ja nicht nur Sachen, die uns als Pendler oder einmalige Bahnkunden beschäftigen, sondern auch das Zugpersonal selbst. Die sitzen ja jeden Tag da drin und kriegen das mit. Das darf einen Lokführer natürlich nicht beeinflussen. Wir zeigen heute aber eine junge Frau. Mit 25 ist Laura teilweise schon mit 300 Sachen unterwegs, denn sie möchte Lokführerin werden. Und jetzt ist sie mit dem Ausbilder unterwegs und wir dürfen dabei sein und zeigen Ihnen, na, wie man so auf der Strecke sein Handwerk lernen muss.
2: Ja, hast du einen Euro?
3: Ja, hier.
2: Das ist Praxistraining. Geil, ja.
3: Mein Vater und mein Opa hatten früher auch Modelleisenbahn. Und das ist halt einfach, ich bin so ein bisschen damit aufgewachsen.
2: Ja, Laura, dann bereite dich mal auf die Rückfahrt vor.
3: Ja.
2: Der Richtungswechsel in Frankfurt war auch ein bisschen stressig für Laura. Der Zug hatte Verspätung. Und dann sprich mal dem Kollegen direkt.
3: Hi, hier ist die Spitze.
2: Der hatte zusätzlich mehrere Störungen.
4: Störung.
2: Ist natürlich stressig, ne? Viel Störung. Das heißt, der Fahrplan musste angepasst werden. Da steht drin, V zulässig 280. Und da gibt es jetzt dann 280 höchstens noch einen. Ne? Eine Bremsprobe musste gemacht werden. Und jetzt bremst du ein. Mindestens 0,8 Bar raus. Die Zugdaten mussten eingegeben werden. Gut, dann gib mal die Zugdaten da vorne ein. Das kennst du ja schon vom 412. Und das alles in 4 Minuten, das ist der Zeitwert, den wir dafür kriegen, abzuarbeiten, ist halt schon heftig.
3: Ja, ich versuche auf jeden Fall ruhig zu bleiben, aber wenn dann so ganz viel auf einmal kommt, dann fällt es mir das manchmal auch schwer.
2: So, jetzt muss gleich wieder ein bisschen aufpassen. In Siegburg-Bonn. Du bist die ganze Zeit 280 gefahren.
3: Das fühlt sich jetzt schon extrem langsam an.
2: Das fühlt sich jetzt an, als würdest du 60 fahren. Wir fahren aber 130, ne? Genau. Hervorragend. So, das war's mit Schnellfahren erstmal. Jetzt müssen wir uns nur einmal das Ruhrgebiet noch quetschen. Verspätung haben wir jetzt noch. 25,
3: genau.
2: Gut, Laura, perfekt. Wir haben es geschafft.
3: Ja.
2: Fällt der Druck ab.
3: Dadurch, dass man in der Ausbildung noch so heiß ist auf dieses Fahren, dass man da so Bock drauf hat, ist bei mir immer noch so, oh, schade, jetzt ist es schon vorbei und ich würde gerne noch weiterfahren. Ja, ich habe eigentlich viel mitgenommen, so. Nicht, dass jetzt irgendwas passiert ist.
2: Ich habe keine großen Ängste gehabt, musst du nirgendwo groß eingreifen und sagen, Laura, das geht so nicht, ja, und du fährst katastrophal. Das war alles super entspannt für mich. Kann passieren, dass wir zum Beispiel auch als Fahrgast mitfahren. Hatten wir auf unserem Rückweg auch, dass wir den Zug nur bis Essen gefahren sind. Und dann müssen wir ja zurück nach Dortmund, weil das ja unsere Dienststelle ist. Dann steigen wir quasi als Fahrgast in ICE ein. Und so, Laura, wir haben es geschafft.
3: Ja.
2: Genieß das gute Wetter. Wir haben Feierabend. Leg dich noch ein bisschen auf die Terrasse. Dann sehen wir uns morgen früh wieder. Ne?
3: Bis morgen.
2: Komm gut nach Hause. Ne? Ja. Tschüss.
3: Ciao.
1: 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Aber was Sie jetzt sehen können, ist fast noch spektakulärer. Denn Sie wissen, um diese Uhrzeit spielen wir Tasse oder Tasche. Und was drin ist in der Tasche, verrate ich erst am Ende der Sendung. Da machen wir es ein bisschen spannender. Der Alternativgewinn ist die Hier-und-Heute-Tasse. Die gibt es nicht zu kaufen, die gibt es nur zu gewinnen. Und dann brauchen wir eigentlich nur noch zwei Kandidaten, um ins Stechen zu gehen. Und Überraschung, wir haben sie gefunden. Ich freue mich sehr, dass Thomas Bergmann aus Gütersloh mein erster Kandidat ist. Lieber Thomas, herzlich willkommen bei Hier und Heute.
4: Herzlich willkommen, danke schön.
1: Thomas, Sie sind Vorsitzender des Reder Schachvereins und geben Kindertraining. Wie schwer ist es, als Erwachsener Schach zu lernen?
4: Nicht schwieriger, als Kind Schach zu lernen.
1: Ist das so? Man sagt ja, als Kind hat man meistens immer so einen einfacheren Bezug zu Sprache oder neuen Sachen, die man lernen kann. Schach ist mir bis heute ein großes Rätsel. Das heißt, es gibt noch Hoffnung.
4: Es gibt immer Hoffnung.
1: Okay, bisher bin ich sehr gut bei Mensch, ärgere dich nicht. Das war einfacher zu lernen. Aber dann gucken wir mal, wie gut Sie sich jetzt mit den Fragen rund um Nordrhein-Westfalen auskennen. Ich habe zwei Umschläge zur Verfügung. Einen grünen und einen gelben Fragenumschlag. Welchen hätten Sie gern?
4: Den gelben.
1: Bekommen Sie. Und Sie bekommen eine Minute Zeit. Das ist nur die Zeit, die wir zur Verfügung haben für Sie. Danach ist finito. Da zählen die richtigen Antworten. Lieber Thomas, die Daumen sind gedrückt und Ihre Quizminute startet jetzt. Welche Stadt liegt am Niederrhein? Willich oder Winterberg?
4: Willich.
1: Korrekt. Mit welcher prominenten Kollegin ist der Tatort-Schauspieler Jan-Josef Liefers verheiratet? Anna Loos oder Iris Berben?
4: Anna Loos.
1: Korrekt. Was findet Ende Juli auf der Bielefelder Sparrenburg statt? Ritterkämpfe oder ein Star-Wars-Festival?
4: Ritterkämpfe.
1: Richtig. In Pulheim bei Köln sind in den vergangenen Tagen 85 Feldhamster oder Füchse ausgewildert worden.
4: Feldhamster.
1: Richtig. Blume im Revier oder Rose im Pott. Wie bezeichnet Herbert Grönemeyer Bochum in einem Lied?
4: Blume im Revier.
1: Richtig. Markus Ening und oder Marc-André Ter Stegen. Wer ist ein erfolgreicher Springreiter aus dem Münsterland?
4: Ter Stegen.
1: Leider nein. Wewelsburg oder Schloss Benrath. Was ist eine Sehenswürdigkeit in Büren?
4: Wewelsburg.
1: Richtig. Welcher Nordrhein-Westfale wurde mit dem Literatur-Nobelpreis ausgezeichnet? Heinrich Böll oder Richard David Precht?
4: Böll.
1: Richtig. Wann wurde die Düsseldorfer Band Die Toten Hosen gegründet? Wir werden es nicht erfahren, denn die Minute ist rum. Lieber Thomas, das haben Sie fantastisch gemacht. Ich glaube, wie viel habe ich gestellt? 8 Fragen sind durchgegangen, 7 haben Sie richtig beantwortet. Ein Träumchen. Sind Sie selber zufrieden?
4: Fast, ja. Ein bisschen. Der eine falsche war ein bisschen ärgerlich.
1: Jetzt seien Sie doch mal nicht so zu sich. Das haben Sie fantastisch gemacht. Wollen wir mal gucken, ob Danke. Es denn auch für den Tagessieg reicht. Denn Sie bekommen jetzt noch Konkurrenz an die Seite. Und zwar aus Hagen. Julia Haufe, herzlich willkommen bei Hier und Heute.
5: Hallo.
1: Julia, ich hoffe, wir haben keine Verzögerung im Telefon. Ich freue mich, dass Sie dabei sind.
5: Also, alles gut.
1: Das waren jetzt hitzige Tage. Ne? Wie haben Sie die verbracht?
5: Ja, ich habe nur zu Hause verbracht beim Ventilator.
1: Ah, wissen Sie, was ich nicht zu Hause hatte?
5: Bitte?
1: Wissen Sie, was ich nicht zu Hause hatte?
5: Okay.
1: Ein Ventilator, der fehlte mir. Das war eine richtig heiße Zeit. Das heißt, wir beide waren Leidensgenossin. Liebe Julia, dann wollen wir mal gucken, ob Sie trotzdem einen kühlen Kopf behalten für eine Minute Quiz. Die haben Sie nämlich jetzt vor sich. Sind Sie bereit, Julia?
5: Ja, ich bin bereit.
1: Das ist die richtige Antwort, die zählt aber nicht als Punkt. Es geht los. Welche Stadt liegt in der Nähe von Jülich, Lehrte oder Linnich?
5: Lehrte.
1: Linnich. Moderator Louis Klamroth ist der Sohn welches in NRW geborenen Schauspielers? Peter Lohmeier oder Heiner Lauterbach?
5: Lehrmann.
1: Lauterbach oder Lohmeier?
5: Lohmeier.
1: Richtig. Welche international bekannte Veranstaltung bezeichnet sich auch als Weltfest des Pferdesports? CHIO oder Anuga?
5: Das Erste.
1: Richtig. Lena Schette aus Lüdenscheid hat den 50. Ingeborg-Bachmann-Preis gewonnen oder den Deutschen Buchpreis?
5: Das erste.
1: Richtig, der Sonne hinterher oder dem Mond entgegen. Wie heißt ein Song des Münsteraners Johannes Oerding?

0: Der Mond.
1: Die Sonne. Nee, die, doch, ja, genau. Titus Dittmann oder Martin Keimer? Wer wurde in die Skateboarding Hall of Fame aufgenommen?
0: Keimer.
1: Dittmann. Welches bekannte Naherholungsgebiet gibt es in Leverkusen? Neulandpark oder Maxipark?
0: Neuland.
1: Richtig, der war auch noch drin. Julia, das war zack, eine Minute für Sie und die ist rum. Das heißt, wir haben einen Endstand von 7:4. Herzlichen Glückwunsch Richtung Thomas.
2: Danke.
1: Thomas, Sie haben jetzt noch die Zusatzfrage zu beantworten. Tasse oder Tasche, was hätten Sie gern?
3: Meine Frau wünscht sich die Tasche.
1: Und da, was wünschen Sie sich?
3: Auch natürlich.
1: Ja, schön auf die Frau schieben. Ja. So, Thomas.
0: Glückwunsch, Thomas.
3: Dankeschön.
1: Das ist super lieb, Julia. Sie kriegen natürlich auch was. Wir schicken unsere Hier und Heute Tasse nach Hagen.
0: Sven, ja. Dürft ihr auch die Fragenkarte und ein Autogramm von Ihnen
1: sicher
0: haben?
1: Ist aber gar kein Problem. Das ist der schnelle Dienstweg. Kriegen Sie sofort. Und wie gesagt, die Tasse kommt zu Ihnen. Ab sofort heißt die Sendung Hier und Hagen. Ganz viel Spaß damit. Und Thomas, Sie müssen noch warten. Am Ende sagen wir, was in der Tasche drin ist.
3: Danke, ich freue mich.
1: Ich mich auch. Danke fürs Mitspielen, Sie beiden. Tschüss zusammen.
0: Tschüss.
1: Und für alle anderen, die selbst mal mitspielen wollen, gehen Sie ins Netz. hierundheute.de. Dort gibt es die tollen Rezepte von Julia. Kommt, wir haben gleich noch ein spannendes vor uns. Oder Sie können sich auch fürs Quiz bewerben. Ich freue mich, wenn wir mal demnächst zusammen zocken. Jetzt gibt es einen Beitrag über Menschen, die einen Job machen, der gar nicht mehr so leicht ist. Und wo viele sagen würden, puh, da hätte ich gar keine Lust drauf. Schwere Möbel schleppen, Dinge entsorgen, die vielleicht schon super lange in einer Wohnung liegen. Generell eine Wohnung entrümpeln, die vielleicht noch ein bisschen bewohnt ist, noch vor der Geruch vielleicht von Menschen drin ist, die vielleicht gerade erst verstorben sind. Vier Schüler oder Schulfreunde aus Bergheim, die haben das zu ihrem Alltag gemacht. Sie haben sich nämlich selbstständig gemacht. Sie sind keine Schüler mehr, längst nicht mehr, aber sie haben sich seit damals immer wieder in diese Richtung entwickelt und gesagt haben, das könnte unser Job werden. Und sie machen das mit großer Leidenschaft und Begeisterung. Sie sind Entrümpler.
4: Home. Noch wissen die Entrümpler nicht, was sie heute erwartet.
5: Okay. Sieht auf jeden Fall jetzt nicht so einladend aus.
4: In dieser Wohnung hat sich über Jahre hinweg alles angesammelt. Von alten Verpackungen bis hin zu kaputten Möbeln. Der erste Eindruck dennoch?
6: Man wird es kaum glauben, aber positiv. Dieser typische Messigeruch, das riecht immer so feucht, verfault. Das liegt jetzt hier zum Glück nicht vor. Aber wie man sieht, sehr viel Müll. Und ich denke nicht, dass wir mit einem Container auskommen werden. Also wir sind jetzt zu viert heute und ja, da werden wir schon den ganzen Tag auf jeden Fall für brauchen.
4: Die Jungs machen sich direkt an die Arbeit. Zimperlich dürfen sie nicht sein. Sie füllen erstmal alles in große Beutel, die kommen dann später in den Container. In der Wohnung liegt wirklich alles rum.
5: Alles Mögliche in der Handtaschen. Ich meine, ich gehe jetzt hier in so einer Wohnung ehrlich gesagt nicht davon aus, dass hier noch irgendwas von großem Wert sein sollte. Wenn wir was finden, dann würden wir das natürlich der Kundin dann melden.
4: Doch Messi-Wohnungen sind immer wieder für Überraschungen gut, sagen sie. Da finden sie manchmal die kuriosesten Dinge.
5: Boah, was haben wir schon alles? Also wir haben schon von Gold bis eine Pistole gab es sogar auch schon mal. Da kam dann die Polizei und so. Also ist schon alles dabei gewesen. Ja.
4: Die jungen Entrümpler erfahren dabei viel über Menschen, denen sie oft nie begegnen.
7: Kinderzimmer hier gewesen. Das erkennt man an solchen Sachen. Hier hingen auch zwei Poster von Pokémon und von einem Anime. Und es ist halt immer wieder schade mit anzusehen, dass man dann in solche Verhältnisse, sage ich mal, reingeboren wird. Und dann, dann lässt sich auch, glaube ich, wirklich nicht verhindern, dass ein Zimmer dann auch mal so aussieht.
4: Gerade Messi-Wohnungen erzählen Geschichten, die nach außen oft unsichtbar bleiben. Geschichten von Einsamkeit, Überforderung oder psychischen Belastungen.
6: Das ist ja eine Krankheit am Ende des Tages, Mann. Ne? Messi-Syndrom, man sieht es den Leuten nicht an und die kommen da halt alleine auch nicht mehr raus. Ne? Das bringt dann auch nichts, wenn man hier einmal die Bude leer macht, so die nächste Wohnung, es wird dann wieder direkt vollgemüllt.
4: Die vier Jungs kennen sich aus der Schule. Schon lange wollten sie sich gemeinsam selbstständig machen.
5: Ich sag mal, hätten wir uns jetzt irgendwie als Dachdecker oder so selbstständig gemacht, hätten wir erstmal eine Ausbildung machen müssen, dies, das. Das gibt es natürlich beim Entrümpeln in dem Sinne nicht. Sondern da ist einfach, wer fleißig ist, kann da auf jeden Fall direkt Fuß fassen. Und ich weiß jetzt noch ganz genau, als wir den ersten Kunden hatten, haben wir den dann halt auch besichtigt. Und wir hatten halt keine Einschätzung, so ey, wie viel Müll ist das, was wird das überhaupt eine Entsorgung kosten. So, wir hatten gar keinen Plan von nichts, haben uns aber professionell gegeben.
4: Mit der Zeit haben sie viel dazugelernt. Mülltrennung, Entsorgung und Arbeitsoptimierung. Nach gut 2 Stunden füllt sich der Container ganz schön schnell. Es wird noch dauern, bis die Wohnung wieder bewohnbar ist.
1: Thomas hat eben mitgespielt bei unserem Quiz und jetzt wird Zeit, schon jetzt mal ein bisschen aufzulösen. Thomas, wir machen es gar nicht so spannend heute. Wir holen mal ein bisschen früher die Taschengewinne raus und wir haben Folgendes drin. Es gibt die kleine Maus, die ist mit drin. Dann gibt es noch die ganz große Weltreise von Julia Komp. Ein tolles Kochbuch mit wirklich tollen Rezepten, wenn man sich mal kulinarisch um die Welt futtern möchte. Und es gibt, weil wir eben ja über den Katagiri gesprochen haben, unser Buch Tierschutzhund, Lieblingshund. Aus unserer Tiere suchen ein Zuhause-Redaktion. Und jetzt kommt etwas. Mit diesem Multitool von hier und heute können Sie innerhalb von einer Stunde das Land verlassen. Denn hier ist im Prinzip alles Mögliche drin. Damit können Sie ein Fahrrad aufkriegen, damit kriegen Sie die Nägel gefeilt. Hier ist super. Also Einkaufschip ist auch noch drin. All das kommt zu Ihnen nach Hause, Thomas. Unsere Hier und Heute-Tasche inklusive. Was wir Ihnen nicht nach Hause schicken werden, ist Julia Komp. Denn die brauchen wir noch in der Küche. Julia, was gibt's bei dir jetzt?
2: Ja, jetzt gibt's unseren wunderbaren Nudelsalat. Ehrlich gesagt bin ich gar kein Fan von Nudelsalat, vor allem nicht, wenn es mit Mayo gemacht ist. Und deswegen habe ich ein Rezept schon lange vor der Ausbildung aus einem Kochbuch rausbekommen, wo es einen Spaghetti- oder Linguini-Salat gibt mit einem leckeren Senfdressing.
1: Spaghetti-Salat hört sich erstmal schräg an. Ich habe gedacht, okay, dann kommst du wieder mit so...
2: Kannst du kurz probieren?
1: Ach so, ich darf jetzt mich ruhig stellen hier. Ich habe jetzt gedacht, kommst du vielleicht so mit so einzelnen kleinen Zucchini-Spaghetti an oder so. Aber nein, du meinst das ernst mit den Spaghetti?
2: Genau.
1: Jetzt gucken sie auch nicht so nahe, wenn ich... Kann ich, wenn sie gucken.
2: Ist okay oder noch ein bisschen lassen?
1: Al dente ist ja mit so ein bisschen Biss, ne?
2: Ja, also ich muss sagen, ich habe letztens in Italien, in Sardinien, Nudeln gegessen. Und ich muss mich dann wohl outen, aber für mich war das weit weg von al dente. Das war eigentlich für mich eine rohe Nudel. Aber mir wurde gesagt, dass das halt so richtig ist.
1: Okay, vielleicht spart man da ein bisschen an den Energiekosten und lässt die Nudel einfach ungekocht.
2: Ja, aber guck mal, ich habe die Spaghetti durchgebrochen, damit man das später besser essen kann.
1: Danke.
2: Und dann haben wir noch...
1: Jetzt, halt!
2: Warte, jetzt haben wir keine Zeit. Ach so, jetzt muss okay. Ich kurz erklären. Jetzt kommt auf die letzte halbe Minute noch der Lauch dazu, damit man das einfach später ein bisschen besser essen kann und damit es auch sofort mit den Spaghettis vermischt ist und nicht irgendwie ein Klumpen Spaghetti und ein Klumpen frisch geschnittener Porree.
1: Das hast jetzt du gerade gesagt, in der halben Minute kommt der Lauch dazu, da ist er und hat eine Frage mitgebracht. Also, du hast gerade gesagt, du brichst die Spaghetti. Ich finde, das muss man zelebrieren, weil egal wen ich frage und sage, ich breche Spaghetti, was machst du zu Hause? Ich werde panisch angeguckt, ich bin kurz davor, aus dem Haus geschmissen zu werden. Offenbar scheint da irgendwas nicht so in deutschen Haushalten zu laufen, wie das bei mir in der Küche der Fall ist. Warum sagt eine Sterneköchin, Achtung, man soll Spaghetti brechen?
2: Also nicht für die echten Spaghetti, ne? Spaghetti mit Bolognese, nein. Aber für den Nudelsalat ist es schon besser, weil man das dann einfach schöner und einfacher essen
1: kann. Ja, komm, machen wir weiter. Für mich wieder nicht verstanden.
2: Aber warum soll man denn für Spaghetti Bolognese die Spaghetti besten? Man tut es so schön mit der Gabel auf.
1: Ich hasse das. Löffel und Gabel Spaghetti aufdrehen, das ist immer eine Sauerei. Ich mach das mit Messer und Gabel, das geht auch.
2: Findest du? Also nee, das erinnert mich dann irgendwie an die Kindheit. Weißt du, wenn du ganz klein bist, dann schneidet deine Mama dir ja dann die Spaghetti auf den Teller.
1: Ist doch toll.
2: Nee.
1: Hast du keine schöne Kindheit gehabt?
2: Das Nudeln drehen ist doch das Coole.
1: Nee. Überhaupt nicht. Gucken wir mal, wie es hier weitergeht. Also, du hast rote Zwiebeln genommen, kannst aber wahrscheinlich jetzt auch mit jeder anderen Zwiebel machen, oder?
2: Richtig. Wir haben auch noch ein bisschen Frühlingszwiebel. Mhm. Wir müssen aber jetzt das Dressing machen. Und das Dressing ist das Allerwichtigste vom Salat. Man braucht viel Dressing. Vor allem, wenn man zum Beispiel den Kartoffel- oder den Nudelsalat morgens vorbereitet und den erst abends isst, ist es immer wichtig, dass man sich ein bisschen vom Dressing separat packt und man darf damit nicht geizig sein. Man braucht viel Dressing.
1: Ich ertränke meinen Salat generell in viel Dressing, aber viel hilft auch viel, denn zu viel des Guten ist wundervoll, habe ich gelernt.
2: Ja, das muss halt richtig locker sein. Es gibt nichts schlimmer als so angetrocknete Mayo oder Joghurt.
1: Jetzt verstehen wir uns doch wieder. Das war ein Rezept-Friedensangebot von meiner Seite.
2: Okay. So, pass auf, wir machen ein bisschen Gemüsebrühe. Da wir ein Senfdressing machen, eine ordentliche Portion Senf.
1: Scharf oder mittel?
2: Das darf man selber entscheiden. Das hier ist jetzt mittel. Dann ein bisschen Honig.
1: Natürlich nur den teuren Manuka-Honig. Aber natürlich nicht.
2: Nee, der geht normaler. Man könnte natürlich auch einfach eine Prise Zucker reinmachen. Aber natürlich ist der Honig schon ein bisschen feiner und auch leckerer. Dann Salz. Salz mache ich jetzt nicht ganz so viel ins Dressing rein, weil meine Nudeln in Salzwasser gekocht worden sind. Und du kannst gerne mal probieren.
1: Ach, das gute Salzwasser bietest du mir zum Verkosten an?
2: Ja.
1: Okay, da sind wir.
2: Ich bin gespannt, was du sagst.
1: Da sind wir jetzt. Oh, könnte aber auch ein Süppchen sein.
2: Was? Das ist schon sehr salzig.
1: Ja, könnte ein Süppchen sein.
2: So, dann, das ist halt super wichtig, dass die Nudeln von Anfang an Geschmack haben.
1: Ich finde es wirklich nicht schlecht. Hast du schon mal einen Brühwürfel?
2: Weißt du, warum das lecker ist? Hm. Weil am Anfang, wir haben ja in der ersten Aktion die getrockneten Tomaten in Wasser eingeweicht. Und dieses Wasser hatte ich ja noch über und das ist in dem Nudelwasser drin.
1: Es schmeckt original wie ein Brühwürfel aus dem Discounter meines Vertrauens.
2: Oh, Sven.
1: Wirklich. Sensation.
2: So, pass auf. Essig, Senf, Gemüsebrühe. Zauberstab. Einmal probieren. Sollte auch hier wieder schön sauer sein.
1: Das ist jetzt nicht dein Ernst. Mir bietest du Salzwasser an, aber die feine Frau kommt, geht hier ans Dressing. Moment.
2: Ja, da fehlt auf jeden Fall jetzt Salz.
1: Ja, ja. Das hast du mir auch in die Suppe gepackt.
2: Machen wir noch ein bisschen Salz. Kannst du es kurz festhalten? Ich habe Angst, dass es umkippt. Noch Salz rein. So, du darfst noch mal mischen, wenn du willst.
1: Mhm.
2: Und dann machen wir noch Olivenöl rein. Beim Olivenöl.

0: Wie lange hält sich denn jetzt so ein Dressing? Kann ich das?
1: Das könntest du tatsächlich jetzt einfach. Warte kurz, wo stellen wir es jetzt hin? Hier. Vielleicht kannst du es einfach hier reinstellen. Das könntest du auf jeden Fall verwahren, weil die Gemüsebrühe ist haltbar. Das wurde ja gekocht. Und Salz und Pfeffer wird nicht schlecht, Olivenöl auch nicht. Und da esse ich sowieso nicht. Mhm. Jetzt kommen die Nudeln mit dem Lauch in unsere Schüssel. Und dann kommt auch direkt das Dressing drüber. Und dann vermischen wir unsere restlichen Zutaten auch. Ich habe gelbe Zucchini, grüne und Karotten.
0: Ich kann mir gut vorstellen, wenn man jetzt Kinder zu Hause hat, die sagen, boah, Gemüse ist überhaupt nicht meine Welt. Wenn man da so ein bisschen Spaghetti reinmodelt, kriegt man nochmal eine ganz anderen Reiz.
1: Genau, guck mal, jetzt siehst du, ich muss ein bisschen hier aufräumen, damit man es besser sehen kann. Man sieht, dass das jetzt schon so richtig schön noch in der Soße ist. Es muss jetzt ein Momentchen marinieren.
0: Durchziehen.
1: Genau. In der Zeit können wir unsere Kräuter noch hacken. Und je nachdem, wie dann die Konsistenz ist, haben wir ja noch genug Dressing, um noch mal was nachzuschütten.
0: So,
1: Das Besondere an unserem Nudelsalat ist aber jetzt, dass wir zum Schluss noch ein bisschen Käse drüber reiben.
0: Da gucken wir gleich noch mal genauer drauf. Vorher würde ich Sie einladen, auf diesen kleinen Gouda-Würfel der Herzen zu gucken, unseren QR-Code. Da kommen Sie ganz schnell zum Rezept oder Sie gehen ganz klassisch über die Homepage hierundheute.de. Und während du weiterschnibbelst, gebe ich dir mal ganz kurz einen Moment Zeit. Denn für Sie gibt es jetzt kurz und gut.
2: Düsseldorfs Innenstadt wird schöner. Kreative Köpfe geben dem Worringer Platz in der Nähe des Hauptbahnhofs ein neues, positives Flair. Weg vom Schmuddel-Image. Sandra Svienti hat zum Beispiel hier ihr Kunsthandwerkstudio eröffnet. Ihre Kundschaft und sie fühlen sich wohl.
3: Es war noch nicht einmal bei uns irgendein negatives Erlebnis, von dem wir jetzt erzählen könnten. Eher positiv. Also ich denke, dass sich hier in der Gegend auch einiges tut. Also wir haben halt auch einige Nachbarn im kreativen Bereich, Nachbarn, die sich hier total toll um die Pflanzen draußen kümmern. Es gibt ein Pilates-Studio um die Ecke.
2: Und die Firmengründer rund um den Platz werden durch ein Büro unterstützt. Im Auftrag der Stadt führen die Verantwortlichen Künstler, Kreative und Anwohner zusammen. Leverkusener Fußballfans freuen sich auf Souvenirs, denn nach der historischen Meistersaison von Bayer 04 Leverkusen vor 2 Jahren werden die Originalsitze aus der Bay-Arena verkauft. Ein kleines Stück Bundesliga-Geschichte für zu Hause hat nun auch Dauerkartenbesitzer Achim Büttgen auf seiner Terrasse. Von seinem Sitz aus hat er damals die Meisterschaft gefeiert.
4: Das ist schon sehr speziell, muss ich sagen. Das ist ja wirklich mein Sitz hier, ist auch wirklich der Original meiner, den ich jetzt hier zu Hause habe. Das ist schon ein sehr gutes Gefühl.
2: Insgesamt 25.000 Sitze werden verkauft, gespendet oder recycelt. In Köln bohren Forscher des Geologischen Dienstes NRW gerade bis zu 1000 Meter tief in Kalkstein. Denn sie vermuten dort Hohlräume mit warmem Wasser. Und das könnte künftig als Energiequelle für Haushalte genutzt werden, sogenannte Geothermie.
5: Wir werden ihn einmal komplett durchbohren und dann einen Pumpversuch machen. Wir werden Kerne ziehen. Über den Pumpversuch werden wir erfahren, wie viel Wasser wirklich drin ist. Über die Kerne lernen wir, wie die Übertragbarkeit auf andere Bereiche ist. Das heißt, wir machen nicht eine Untersuchung nur für diesen Standort, sondern für die ganze Region, nämlich überall dort, wo der Massenkalk in Nordrhein-Westfalen vorkommt.
2: Und so könnte die Energiegewinnung funktionieren. Heißes Wasser wird nach oben gepumpt, dann wird die Wärme gespeichert und das kalte Wasser fließt wieder zurück. Die Probebohrung in Köln läuft noch bis August.
0: Julia Komp kämpft gegen den Spaghetti-Salat. Du hast noch ein bisschen was reingepackt, nämlich was?
1: Ja, frische rote Zwiebel. Dann haben wir unsere Kräuter ein bisschen abgeerntet, Schnittlauch, Petersilie, aber natürlich, weil es so ein ganz bisschen italienisch ist, auch das gute Basilikum.
0: Okay, schön umrühren, ganz wichtig dabei. Meine Damen und Herren, was neu in dieser Sendung ist, ich habe die Botschaft einbestellt. Kein Quatsch, sie steht neben mir, denn du bist ab sofort die Käsekönigin.
1: Ja, das ist auch eines meiner Lieblingsprodukte übrigens.
0: Erzähl mal, worum geht's?
1: Ja, ich bin, dieses Jahr habe ich die große Ehre, die Botschafterin der EU für Pecorino Romano zu sein. Pecorino hat bestimmt der eine oder andere schon mal gehört, ist ein Schafskäse. Aber Pecorino Romano DOP ist ein besonderer Käse, der aus dem Raum rund um Rom, aus dem Latium, beziehungsweise aus Sardinien kommt. Und dieses Produkt darf ich so ein bisschen bekannter machen, weil es leider noch nicht so berühmt ist wie manch andere Dinge.
0: Zack, da sieht man dich einfach mal 2 Monate nicht, kommst du mit einem Stern und einem Adelstitel wieder. Zack, ist die Käsekönigin neben mir. Schau mal, ich habe 3 Teller hier. Müssen wir noch ein bisschen was machen? Oder sind wir?
1: Nee, einmal kurz probieren, ob wir noch ein bisschen Dressing nachgeben.
0: Ich hätte mir deine Krone allerdings anders vorgestellt.
1: Ja, das ist tatsächlich in der Käseproduktion. War ganz schön kühl da. Hat super lecker gerochen. Und ich wollte am liebsten den ganzen Käse mit nach Hause nehmen.
0: Hast du den einfach angepackt, damit man weiß, nee, jetzt kann man nicht mehr essen, jetzt musst du den mitnehmen?
1: Erstens ist es in Salz. Und zweitens ist mein Finger nicht am Käse.
0: Aber du zeigst da so drauf.
1: Ja, also das ist wichtig. Du hast jetzt gerade gesehen, da ist eine, ja, wie soll man das nennen? Beim echten Pecorino Romano, also aus dem Schafskäse der geschützten Herkunft, gibt es keine Rinde, sondern ein Salzmuster. Mhm. Das heißt, wenn der Käse gemacht wird, kommt eine Silikonform darum und der Käse nimmt dann diese Form an. Das heißt, man muss immer darauf achten, dass der Käse dieses Muster am Rand hat.
0: Man braucht aber keinen Rand abschneiden, das ist ja schon mal praktisch.
1: Ja, genau.
0: So, frage ich mich nämlich immer, wann schneide ich vom Käse den Rand ab und wann esse ich den mit?
1: Ja, wenn da so eine gelbe Plastikhülle drum ist, dann solltest du das abschneiden.
0: Nun ja. Wieder was gelernt.
1: Kannst du mir bitte die Teller geben?
0: So, tiefe Teller, denn du hast ordentlich Dressing draufgepackt. Wie sich das gehört? Das heißt?
1: Nee, kannst du hinstellen, ist gut.
0: Okay.
1: So, ist jetzt unser richtiger Frühlingssalat mit der frischen Möhre, Zucchini. Man kann auch eine gelbe Zucchini nehmen, muss man aber nicht. Mach noch ein bisschen Dressing drauf. Natürlich ist es besser, wenn man den natürlich ein bisschen vorher vorbereitet, so dass die Nudeln dann auch das leckere Dressing aufziehen kann. Hier sind wir jetzt natürlich wieder last minute dran. Jetzt kommt der gute Käse drüber.
0: Original von der Käsekönigin.
1: Bitteschön.
0: So, zack. Teller Nummer 1. Herr Stark, Sie haben sich den mehr als verdient heute.
6: Vielen Dank.
0: Bitteschön. Zweite ist noch nicht fertig. Herr Stark, gucken Sie die Fußball-WM?
6: Ja.
0: Was glauben Sie, wie weit kommt Deutschland?
6: Eine berechtigte Frage.
0: Dankeschön.
6: Kann ich Ihnen nicht sagen, keine Ahnung.
0: Okay, dafür haben wir ja gleich unser WM-Orakel, denn wir wissen es ganz genau. Dann brauchen Sie sich im Prinzip heute Abend noch nicht mal das Spiel gegen Paraguay anzugucken. Bis jetzt hat unser Orakel nämlich immer recht gehabt. Oh, Julia kommt schon mit Essen, das ist gut. Also von daher, da wird es dann noch mal spannend. Vorher gucken wir aber erst noch mal auf das, was du uns hier gezaubert hast. Vorhin war es eher so ein bisschen der Grillsalat. Ist das aber jetzt nicht mehr so Grillsalat?
1: Ne? Doch, das ist doch auch perfekt zum Grillen.
0: Findest du?
1: Ja, das ist ja eigentlich meine Alternative zum Nudelsalat, wo der Nudelsalat meistens mit Mayo, Joghurt, Fleischwurst, Käsewürfelchen und Erbsen gemacht wird.
0: Okay, probieren wir die Variation. Ich wünsche einen guten Appetit.
6: Guten Appetit.
0: Mal gucken, wie ihr das mit den gebrochenen Spaghetti so handhabt.
1: Und zum Beispiel, man könnte auch die Karotten, wenn man das nicht so gerne knackig mag, auch ganz kurz noch mal in das Nudelwasser geben für die letzten 20, 30 Sekunden. Dann ist das halt auch ein bisschen weicher. Aber ich finde, wenn man so ein Abendessen hat, dann muss man ja auch irgendwo drauf kauen. Mhm. Und deswegen habe ich es roh reingemacht.
0: Lassen Sie mich das mal folgenderweise zusammenfassen. Wenn Sie Spaghetti mögen, toll. Wenn Sie Gemüse mögen, toll. Und wenn Sie beides mal probieren wollen, noch toller, machen Sie es. Ist nämlich wirklich verdammt köstlich. Ich hätte es überhaupt nicht gedacht, dass man Spaghetti so mit Gemüse zusammenbringt. Bei mir gehört da mal Ketchup drauf. Aber das ist eine andere Nummer. Das schmeckt wirklich fantastisch, auch mit diesem lockeren, flockigen Käse da oben drauf. Aber sagen Sie.
6: Der Senfgeschmack, finde ich, das ist was Einmaliges. Das habe ich noch nie auf meiner Zunge gehabt.
0: Julia, und jetzt du?
1: Lecker. Das ist tatsächlich ein Rezept, was ich schon vor meiner Ausbildung gemacht habe.
0: Wirklich?
1: Da hatte ich ja so ein kleines Familien-Catering. Und das war ein Rezept, was immer bei jeder Party dabei war.
0: Ich finde es richtig klasse. Unter hierundheute.de gibt es das Rezept. Und was es morgen ab 16.15 Uhr in dieser wunderbaren Sendung gibt, sehen Sie jetzt.
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0: 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Jetzt sind wir erstmal bei Carsten Stark und bei Julia Kompt, denn wir haben unser WM-Orakel. Und ich habe es vorhin schon gesagt, jedes Spiel hat unser Orakel richtig vorhergesagt. Dann wollen wir mal gucken, wie das heute Abend im Spiel Deutschland gegen Paraguay ist. Was tippen Sie?
6: 2-1 für Deutschland.
0: Julia?
1: Oh Mann, das hätte ich jetzt auch gesagt. Ich mache dann
0: 3-1. Ach ja, das kommt doch nicht so. Habe ich auch gesagt, ist ja wieder Schule hier.
1: 3-1.
0: Na gut, wollen wir mal gucken. Wir haben 20 Sekunden Zeit und dann werden wir das Ergebnis amtlich erfahren. Wie gesagt, Sie sparen sich heute Abend das Spiel. Es reicht nur hier und heute zu gucken. Wollen wir mal gucken, wo unsere Kamikaze hinfährt? Es geht los. 20 Sekunden haben wir Zeit. Die Zeit läuft noch nicht, warum auch immer. Da pennt die Zeit noch. Da muss mir der Kollege gleich Bescheid sagen, was abgelaufen ist. Aber es ist eh Ecke. So, wollen wir mal schauen. Da, wo der Ball stehen bleibt, da wissen wir nach 20 Sekunden ziemlich genau, dieses Land wird heute Abend gewinnen. Und Sie sehen, es ist ein bisschen,
1: oh nein,
0: bisschen tricky. Na, auf die letzte Sekunde. Eigentlich, das lassen wir gelten, denn die 20 Sekunden. Ja, tut mir leid. Paraguay wird heute Abend gewinnen. Dann ist nun mal so, falsch getippt. Tut mir leid für euch. Aber da müssen Sie jetzt durch. So, amtliches Ergebnis für heute Abend. Viel Spaß beim Spiel heute Abend. Ich sage Dankeschön an meine lieben Kollegen und herzlichen Dank, dass Sie bei uns heute in der Sendung waren. Ich sehe heute das Thema Füße mit ganz anderen Augen. Julia, du deinen Barfußschuh auch?
1: Ja.
0: Ja, landet der im Müll oder probierst du nochmal?
1: Ich probiere nochmal.
0: Okay, vielleicht die beste Einschätzung dazu. Ich würde Sie an dieser Stelle nochmal ganz kurz ermutigen dazu. Gehen Sie auf unsere Homepage unter hierundheute.de. Und wir suchen immer noch die schönsten Ausflugstipps im Westen. Sie wissen genau, wo es schön ist im Westen. Und wenn Sie einen Geheimtipp haben, dann her damit. Den können Sie uns jederzeit auf unserer Hier und Heute Facebook-Seite posten oder Sie schicken uns eine Mail an hierundheute@wdr.de. War eine tolle Sendung, hat Spaß gemacht. Satt sind wir auch geworden. Das kann Ihnen genauso gehen. Und auf unserer Homepage finden Sie natürlich auch das Rezept. So, dann bin ich gespannt, wie heute Abend das Spiel wirklich ausgehen wird. Den finalen Endstand sehen Sie da. Und wenn Sie jetzt sehen, auf den können Sie sich auch sehr freuen, ist mein Kollege Sven Lorig mit WDR Aktuell. Schönen Abend jetzt im WDR Fernsehen und morgen um 3:45 sind wir wieder ziemlich pünktlich für Sie da hier am Nachmittag. Jetzt einen schönen Abend und tschüss. Und danke nochmal für eine tolle Runde mit euch hier.
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17: Schönen guten Abend bei endlich kühleren Temperaturen, dass wir mal die heutigen 28, 29 Grad als so angenehm erfrischend empfinden würden, schon verrückt. Aber nach diesem verrückt extrem heißen Wochenende auch kein Wunder. Das war ja der reinste Wahnsinn. Auch eine extrem große Herausforderung für alle Rettungsdienste. Danke an alle, die da geholfen haben. Endlich können wir alle, Menschen, Tiere und auch die Natur, wieder aufatmen.
18: Die Hitze ist vorbei. Erstmal. Nach 10 Tagen endlich durchatmen, da fällt der Alltag wieder leichter.
19: Viel besser als gestern. Ja. Gestern war ja grausig, Backofen. Und ich gehe jeden Tag raus, morgens, mittags, abends mit dem Hund. Der Hund mochte auch schon nicht mehr.
20: Viel angenehmer. Also ich bin auch froh, dass es jetzt ein bisschen abgekühlt hat. Wunderbar. Deswegen sind wir auch wieder rausgegangen. Schönen Spaziergang, die Frische genießen, herrlich.
18: Am Wochenende 40 Grad, drückend heiß, gesundheitsgefährdend. In Köln wurden Menschen von Rettungskräften bewusstlos in ihren Wohnungen gefunden, häufig im Dachgeschoss. In den Kölner Messehallen wurde ein Notfallzentrum eingerichtet. Hier können Menschen versorgt werden, wenn die Krankenhäuser voll sind.
21: Vorgestern und gestern sind vermehrt Menschen in die Notfallaufnahme gegangen mit Hitzeproblemen, haben sich selber eingewiesen, die Krankenhäuser sind vollgelaufen und da brauchten wir sozusagen Überlaufkapazitäten, die haben wir hier innerhalb kürzester Zeit aufgebaut.
18: Die Kliniken? Tagelang am Limit. Doppelt so viele Fälle wie sonst seien es in den letzten Tagen gewesen, wie hier in der Klinik in Köln-Merheim.
3: Wir haben unglaublich viele Patientinnen und Patienten mit einem Hitzeschlag gehabt. Es waren Jüngere mit dabei, es waren viele aus den Alten- und Pflegeheimen mit dabei. Sowas in dieser Form haben wir, glaube ich, in den letzten 20 Jahren in Köln noch nicht gesehen.
18: Die Krankenhäuser fordern Investitionen, unter anderem Klimaanlagen. Die gibt es oft nur in OPs und Intensivstationen. Aber auch die Städte müssen sich verändern, grüner werden, sagt Karl Lauterbach in der Aktuellen Stunde.
15: Wir müssen einfach die Flächen aufbrechen. Also Städte müssen viel grüner werden. Wir brauchen mehr Grünfläche, mehr Bäume in den Hitzezonen. Wir haben jetzt genau gesehen, wo die schweren Komplikationen auch vorkommen, wo es den Menschen ganz schlecht ergangen ist.
18: Maßnahmen, die Zeit brauchen. Und die nächste Hitzewelle kommt bestimmt.
17: Und deshalb müssen wir uns natürlich weiter bestmöglich auf die künftigen heißen Phasen vorbereiten. In den Innenstädten natürlich auch rund um unsere Schulen. Nur Steine und Beton geht eben nicht mehr. Aber wie könnte ein klimaresilienter Schulhof überhaupt aussehen? Das Land NRW fördert gezielt Umbauten und Projekte zum Thema Hitze, auch zum Unwetterschutz, etwa am Niederrhein in Kleve.
18: Auf dem Schulhof der Grundschule in Kleve-Reichswalde ist Langeweile angesagt. Kaum Spielmöglichkeiten. Durch den Betonboden ist es außerdem viel zu heiß. Es muss sich etwas verändern. Land und EU fördern einen Schulhofumbau, deshalb mit mehr als 700.000 Euro. Zusätzliche Pflanzen sollen Schatten spenden. Durch die Rillen der neuen Pflastersteine soll Regenwasser besser abfließen können. Außerdem soll es mehr Spielmöglichkeiten geben.
22: Es soll jetzt in den Sommerferien starten und im nächsten Frühjahr fertig sein. Die Kinder freuen sich am meisten darauf, dass ein Bolzplatz geplant ist.
18: Im benachbarten Emmerich sieht es besser aus. Im Zuge des Neubaus der Gesamtschule ist der Schulhof so umgebaut worden, dass er besser für Hitze und starken Regen ausgelegt ist.
23: Wir haben eben auch noch neue Bäume, die gepflanzt wurden. Das ist aber eben erst 2022 passiert. Das heißt, das dauert natürlich noch ein paar Jahre, bis die wirklich ihre volle Größe auch haben. Aber das ist natürlich ein wichtiger Punkt. Schatten und aber auch die Pflasterung, der Boden, der auch Hitze speichert, dass hier dann verschiedene Materialien genutzt wurden.
18: Allein dadurch wirkt es kühler als auf dem reinen Betonschulhof in Kleve-Reichswalde. Dort soll sich jetzt etwas tun.
17: Hier in Wuppertal auf diesem Bahnhof ist jetzt auch kein Schatten, aber das ist wohl aktuell noch schlimmer, da fehlt noch was ganz anderes. Richtig, Züge fehlen. Gerade erst ist das Stellwerk Wuppertal-Vohwinkel nach einer Woche defekt am Freitag erst wieder in Betrieb gegangen. Schon gibt es die nächste Störung, die nächsten Ersatzbusse oder auch mal gar nichts.
24: Ist es ein böser Fluch, der auf diesem Gebäude lastet? Oder hütet das Stellwerk hier in Wuppertal-Vohwinkel nur ein dunkles Geheimnis, das die Bahn nur noch nicht ergründen konnte? Ein Interview gab es wie in den vergangenen Tagen noch heute nicht. Schriftlich teilt die Bahn mit.
25: In dem Stellwerk in Wuppertal-Vohwinkel besteht seit Sonntagmorgen erneut eine Störung. Das Stellwerk war erst am Freitag nach einer mehrtägigen Reparatur wieder in Betrieb gegangen und lief seitdem stabil. Die TechnikerInnen sind aktuell im Einsatz und führen umfassende Prüfungen durch, um die Fehlerquelle ausfindig zu machen.
24: Es mag Zufall sein, aber zumindest von außen konnten wir heute von Technikern und Prüfungen nichts beobachten. Dafür gab es vor dem Bahnhof Wuppertal-Vohwinkel wieder reihenweise verunsicherte Reisende. Wie etwa dieses Paar, das nach Düsseldorf muss, um dort den Zug nach Berlin zu bekommen.
26: Wir haben einen Zug in einer Stunde nach Berlin. Aber wir warten hier in dieser Haltestelle von einer Stunde. Aber es ist nicht klar, wo das Bus halt.
24: Wann wird die Störung im Stellwerk Vohwinkel endlich gefunden und behoben sein? Erst hieß es heute Mittag, dann sagte uns ein Bahnsprecher nicht vor morgen früh und verwies auch auf Zuginfo NRW. Dort lauten die Prognosen inzwischen, dass die Störung wohl noch bis morgen Mittag andauern wird.
17: In Lüdenscheid ist ja am Wochenende ein Säugling aus einer Klinik entführt worden. Jetzt ist eine tatverdächtige Frau festgenommen worden. Diese junge Frau soll sich als Krankenpflegerin ausgegeben und das Baby aus dem Wochenbettzimmer mitgenommen haben. Kurze Zeit später fanden Passanten das gesunde Baby abgelegt in einem Parkhaus. Die Eltern freuen sich natürlich sehr, dass ihrem Kind nichts passiert ist. Auf einer Überwachungskamera des Parkhauses war die Täterin zu sehen. Dort hatte sie den Jungen abgelegt. Nach Zeugenhinweisen konnte die 18-Jährige von der Polizei schließlich festgenommen werden. Wie die Täterin in den geschützten Bereich der Geburtsstation in diesem Krankenhaus kommen konnte, ist zurzeit noch unklar. Dass Tischtennis sehr gut ist für Parkinson-Patienten, das wissen wir schon was länger. Dass aber auch Tango-Tanzen ähnlich hilfreich ist, das ist noch relativ unbekannt. Die Herren starten mit links, die Damen mit rechts. Es hilft, weil man große Bewegungen macht, was bei Parkinson ganz wichtig ist. Und die verhältnismäßig eher langsamere Tango-Musik macht es auch möglich, dass die meisten Patienten da mitkommen. In einem ganz eigenen Tanzkurs in Münster.
0: Tango-Stunde im Tango Passion in Münster. Es ist ein Kurs mit Parkinson-Patienten. Claudia Feldmann und ihr Mann machen seit einem halben Jahr mit.
1: Dieses Gefühl, dass es Spaß macht, dass es einem gut tut, vom Psychischen her, das ist eigentlich für mich das Allerwichtigste.
0: Vor knapp 3 Jahren merkte die 63-Jährige, dass mit ihrem Körper etwas nicht stimmt.
1: Ich wollte Milch einrühren in den Kaffee mit dem Löffel. Und es funktionierte nicht. Ich stand da mit dem Löffel in der Hand und konnte nicht umrühren.
0: Der Tango soll helfen. Erste Studien haben das gezeigt. Deswegen bieten Christian Vaccaro und Steffi Höke diesen Kurs an, der vom Land auch gefördert wird.
2: Gerade weil Parkinson-Patienten mit der Zeit immer kleinere Bewegungen machen und sich auch vielleicht immer weiter zusammennehmen, ist Tango gerade gut, um eben die Haltung noch mal zu korrigieren.
0: Große Bewegungen, ganz wichtig für Parkinson-Patienten. Denn Trippelschritt oder Zittern sind typisch für diese Krankheit. Der Tango-Kurs fühlt sich so normal an, sagt Claudia, nicht nach Krankheit. Auch ein wichtiger Wohlfühlaspekt.
17: Jetzt gibt es weitere Nachrichten in der Lokalzeit. Dorthin ganz liebe Grüße.
4: Danke, Sven. Hallo und schönen guten Abend auch von mir. Weiter geht's mit Nachrichten aus der Kölner Lokalzeitredaktion. Die Zahl ist erschreckend. In Köln sind am Wochenende etwa 4-mal so viele Menschen gestorben wie normalerweise. Die Polizei meldet 120 Tote. Menschen, von denen mutmaßlich viele infolge der enormen Hitze verstorben sind.
5: Auch die Kölner Feuerwehr bestätigt die außergewöhnlich vielen Fälle und spricht von einer sehr hohen Zahl. In den Kölner Messehallen war am Wochenende spontan ein improvisiertes Krankenhaus aufgebaut worden, um die Kliniken in der Stadt zu entlasten. Die vielen Einsätze und die zahlreichen Hitzepatienten brachten die Kliniken an ihr Limit. Besonders erschütternd, laut eines Polizeisprechers sind unter den Toten nicht nur ältere Menschen, auch Jüngere hätte es getroffen.
4: Wer in Köln mit den KVB-Linien 1, 7 oder 9 über den Rhein will, muss ab heute mehr Zeit einplanen. Wegen Bauarbeiten ist die Deutzer Brücke wochenlang für den Bahnverkehr gesperrt. Das Ganze soll bis Anfang September dauern. Die Kölner Verkehrsbetriebe haben einen Ersatzbusverkehr eingerichtet. Auf dem Rhein in Höhe des Kölner Schokoladenmuseums hat sich am Vormittag ein Hotelschiff festgefahren. Es wurde zum Glück niemand verletzt.
5: Das Schiff war auf dem Weg nach Amsterdam und sollte eigentlich für einen Sightseeing-Stopp in Köln halten. Beim Versuch anzulegen lief das Heck auf Grund. Die Polizei geht davon aus, dass das Schiff wegen des niedrigen Rheinpegels zu tief im Wasser lag und deshalb aufgesetzt ist. Am Vormittag lag der Kölner Pegel bei 1,24 Meter. Offenbar hatte sich der Schiffsführer beim Anlegen verschätzt. Das könnte ihn ein Verwarngeld kosten. Die rund 190 Passagiere und die Crew konnten trotz des Zwischenfalls an

0: Gespür dafür hat, welche Mannschaft wirklich weiterkommt.
1: Heute soll er den Sieger zwischen Deutschland und Paraguay vorhersagen. Es gibt zwei Bälle, einen für Deutschland, einen für Paraguay. Und dann kommt Tarak. Lange überlegen muss er diesmal nicht. Er berührt den Deutschlandball ganz sanft mit dem Rüssel. Das bedeutet, Deutschland kommt ins Achtelfinale. Den Ball von Paraguay nimmt Tarak gleich mit ins Gehege.
0: Ja, das entspannt schon mal ein bisschen. Also wirklich, dann bleibt man was ruhiger. Wenn der Tarak wirklich so eine tolle Trefferquote hat von 100%, dann geht man schon mal lockerer ins Spiel hinein, als wenn der jetzt dann sagt, nee, Deutschland fliegt raus.
2: Ich bin da total entspannt. Heute umso mehr. Paraguay werden wir schaffen. Am Samstag gegen womöglich Frankreich wird es ein bisschen spannender. Da kann die Zitterei dann beginnen. Aber jetzt bleiben wir erstmal positiv.
1: Anders sieht's übrigens in Münster bei WM-Orakel Ameisenbär Tayo aus. Der liegt konstant falsch. Und auch diesmal tippt er auf Paraguay. Ob Tarak seine makellose Bilanz verteidigt und Ameisenbär Tayo wie immer falsch liegt, das entscheidet sich heute Abend in Boston.
3: Genau, 22:30 ist Anpfiff deutscher Zeit und ich sage Ihnen jetzt, ob wir gut draußen gucken können und wie es dann morgen weitergeht. Durchlüften geht in jedem Fall. In der Nacht ist der Himmel meist klar, mit einem freien Blick auf Vollmond und Sterne. Die Temperaturen gehen zurück auf 18 bis 15 Grad. Der Dienstag startet oft sonnig und nur leicht bewölkt. Am Nachmittag vereinzelt Schauer. Teils sind auch Gewitter möglich. Die Temperaturen steigen auf 26 bis 29 Grad. Und dann geht es so weiter. Am Mittwoch neben Sonne auch mal Schauer und Gewitter bei 26 Grad. Donnerstag Sonne und Regen im Wechsel bei 27 Grad. Am Freitag viel Sonne, trocken, dann bei 25 Grad. Ja, das war's von uns für den Moment. Um 19:30 sind wir wieder da. Dann noch mehr zur Hitzewelle, die wir gerade überstanden haben. Außerdem ein Casting beim Männerchor. Wer beim Kölner Männergesangsverein mitsingen will, muss erstmal eine Prüfung bestehen. Jetzt weiter mit der Servicezeit. Danke fürs Gucken und bis später.
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17: Hallo und herzlich willkommen zu Ihrer Servicezeit. Ich freue mich, dass Sie heute eingeschaltet haben und ich hoffe, dass Sie gut und gesund durch die Hitze der letzten Tage gekommen sind. Heute können wir uns ja ein bisschen entspannen und aufatmen und das am besten in der guten alten Hollywood-Schaukel. Wir schauen, welches Modell heutzutage überzeugt. Außerdem legen wir in dieser Woche unseren Fokus auf das Thema Pflege und sprechen gleich darüber, wann denn der richtige Zeitpunkt ist, sich für eine Einrichtung zu entscheiden. Und die meisten haben ja die pralle Sonne der vergangenen Tage eher gemieden. Aber zum echten Sommergefühl gehört ja auch so eine gesunde Bräune. Die wird uns fit wirken lassen und auch frisch aussehen. Dazu muss man sich aber gar nicht mehr in die Sonne legen, sondern das Ganze funktioniert auch von innen mit Pillen und mit Tropfen. Die küssen quasi von innen den Sonnentank ins Gesicht.
18: Familie Schneider verbringt im Sommer fast jeden Tag im Garten. Entweder steht ein bisschen Gartenarbeit an oder einfach nur relaxen.
19: Ich achte sehr darauf, dass ich nicht in der prallen Sonne liege. Das kann ich auch nicht gut ab. Aber natürlich finde ich das schön, wenn man so ein bisschen bräuneren Teint dann hat und nicht so blass ausschaut.
18: Deshalb wollen sie für uns checken, ob Bräunungstropfen und Kapseln zu einem sonnengeküssten Teint verhelfen können. Wir bringen ihnen drei Produkte. Tropfen von Tan Drop findet man überall auf Social Media. Sie kosten 36,99 Euro. Auch beliebt im Netz die Kapseln von Beta-Carotin Gold aus Norwegen für 19,99 Euro. Und ein deutsches Produkt, natürliche Bräune von Bärbel Drechsel für 27,99 Euro. Bevor Sie starten, schicken wir Familie Schneider zu Hautärztin Uta Schlossberger. Sie kennt die Bräunungssupplements.
20: Diese Kapseln machen nichts oder Tropfen machen nichts anders als eine Karotte. Ja? Es ist halt nur einfach sehr, sehr konzentriert. Sie müssten, wenn Sie eine Färbung haben wollten, müssten Sie 20 Karotten am Tag essen. Machen ja die wenigsten. Und so ist das halt in so Kapseln oder in

0: Tropfen.
1: Der natürliche orangene Farbstoff Beta-Carotin kommt außer in Karotten auch in anderem Gemüse und Obst vor. Beim Verzehr lagert er sich in der obersten Hautschicht ab. Bei regelmäßiger Einnahme von Beta-Carotin kann die Haut so orange-bräunlich aussehen. Um messen zu können, ob die Haut sich durch die Bräunungsmittel wirklich verändert, macht die Ärztin eine mikroskopische Untersuchung der Haut.
0: Das wird ein Bild, was wir vor dem Experiment machen, ja, anlegen. Das wird jetzt fotografiert, einmal ein bisschen von weiter weg, dass wir sehen können im Zusammenhang zum Körper, wo liegt es, und dann ein bisschen näher.
1: Dafür wird bei allen eine Stelle am Körper genommen, die in den nächsten Wochen nicht in die Sonne kommt. Diese Hautstelle kann mit der Kamera stark vergrößert werden. So sieht die Ärztin, ob die Haut der Probanden mit Kapseln und Tropfen tatsächlich dunkler wird. Diese sind übrigens für gesunde Menschen unproblematisch. Aber Achtung, mit der Sonne sollte man trotz Kunstbräune aufpassen.
0: Es gibt noch den Punkt natürlich, dass die Menschen manchmal denken, jetzt bin ich geschützt, jetzt bekomme ich keinen Sonnenbrand mehr. Das ist eine ganz gefährliche Einschätzung, denn es tut nichts für den Sonnenschutz. Nichts.
1: Zurück zu Hause legen sie los. Steffi wird die Kapseln von Bärbel Drechsel checken, Alex die von Beta-Carotin und Pia Tandrop. Die sind zum Trinken und sollen nach Kirsche schmecken.
2: Ich finde, es schmeckt eher künstlich, also ein künstlicher Nachgeschmack nach irgendwas, aber jetzt nicht nach Kirsche oder Karotte oder Orange oder so.
1: Tandrop verspricht die ersten Ergebnisse schon nach 1 bis 2 Wochen. Beta-Carotin nennt 3 bis 4 Wochen. Bärbel Drechsel macht dazu keine Angaben. Wir geben 4 Wochen Zeit für den Check. Und Sonnenbaden verboten.
3: Ich bin mal gespannt, wie weit sich dieser Braunton auswirkt. Ich hoffe nicht zu stark, sondern dass ich so eine leichte, gesunde Hautfarbe bekomme.
1: Nach 2 Wochen wollen wir wissen, ob sich schon etwas getan hat und bekommen einen Zwischenstand per Videobotschaft.
4: Ich habe noch nichts gemerkt. Also eher ist das hier von der Sonne gekommen, die Bräune, aber sonst keine Veränderung.
5: Hast du nichts gemerkt? Also ich habe ja diese Kapseln, die ich ja jetzt schon knapp 2 Wochen nehme. Ich sehe so ein bisschen was, also der Bauch ist nicht mehr ganz so weiß, der ja am wenigsten Sonne abbekommt.
3: Manchmal glaube ich, so einen leichten Orangeton erkennen zu können, aber ich bin mir nicht sicher. Ich bin mal gespannt, was die Ärztin sagt.
1: Nach 4 Wochen treffen wir Familie Schneider wieder bei Hautärztin Uta Schlossberger. Ab ins Behandlungszimmer. Die Assistentin fotografiert die gleichen Stellen nochmal mit dem Spezialgerät. Und? Erster Eindruck der Bauchfotos?
0: Wenn wir jetzt ganz, ganz knallhart und ehrlich sind, muss man sagen, es ist nichts passiert. Ja? Mhm. Trotz Kapseln für 4 Wochen, ja, sehen wir eher, wenn wir noch ehrlicher sind, sehen wir eher, dass das heller ist als das. Mhm. Sprich dafür, dass keine Sonne draufgekommen ist.
1: Auch bei Alex und seinen Beta-Carotin-Kapseln sieht die Ärztin keinen Unterschied. Bleibt noch Tochter Pia mit ihren Tropfen.
0: Das ist sehr interessant, das habe ich erst von außen gar nicht so gesehen. Ich sehe das jetzt aber auf den Fotos, finde ich schon. Ich finde schon, dass der ein bisschen dunkler ist als der.
1: Bei der mikroskopischen Messung ist nur bei Tandrop eine Veränderung zu sehen. Dafür hat die Ärztin eine Erklärung.
0: Das könnte sein, weil die Tropfen halt schneller aufgenommen werden, weil die eh schon flüssig sind, dass die dann auch ein bisschen besser wirken als das andere.
1: Das sieht man auch in Pias Gesicht. Bei Steffi war auf dem Foto kein Unterschied zu sehen. Doch Gesicht und auch die Unterarme haben deutlich mehr orange-bräunlichen Teint als vorher. Auch bei Alex wirkt das Gesicht etwas brauner. Wie der Körper das Beta-Carotin aufnimmt, ist bei jedem Mensch unterschiedlich. Wie fällt das Fazit der Schneiders aus?
2: Ich würde dafür kein Geld ausgeben, weil ich finde, so einen krassen Unterschied hat das jetzt nicht gemacht.
1: Ob es einem im Schnitt fast 30 Euro wert ist, muss jeder selbst wissen. Die Schneiders wollen lieber ab und zu mal in die Sonne. Natürlich eingecremt. Und bei der Hitze auch gern im Schatten.
6: Sehnsuchtsobjekt Hollywood-Schaukel. Ich fand die als Kind total toll. Wir hatten aber keine, dafür ein paar Freundinnen. Und wir haben uns da herrlich drauf entspannt. Aber vielleicht wäre das ja jetzt was. Die gibt's schließlich auch noch zu kaufen. Und wir haben uns unterschiedliche Modelle angeschaut. Wo geht's denn jetzt am besten mit der Entspannung?
7: Vor 70 Jahren hat es nahezu jeder getan. Die deutschen Fußballweltmeister um Uwe Seeler, die Schauspieler Götz George und Sascha Hehn oder auch Kollege Kurt Jürgens. Und sogar der damalige Außenminister Hans-Dietrich Genscher, hier mit Eduard Schewardnadze. Wer anno dazu mal was auf sich hält, der schaukelt.
8: Ganz früher als Kind, ja, bei meinen Großeltern im Garten gab es eine. Da kann ich mich noch vage dran erinnern, dass ich da gerne drin rumgeschaukelt habe.
7: Der Retro-Trend der 1960er und 70er ist zurück. Was moderne Hollywood-Schaukeln taugen, finden Julia, Jan und Söhnchen Louis heute für uns raus. Im Vergleichstest sind ein Dreisitzer der Thom Eigenmarke für 249,99 €, eine Hollywood-Schaukel gekauft bei Bauhaus für 299 € und ein Modell von Kaufland für 249,98 €. Los geht's mit Schaukel Nummer 1, der günstigsten im Test. Und die wirkt gleich so unüberschaubar wie ein Puzzle mit 10.000 Teilen. Was ist was und wo gehört's hin?
8: In die Hände gespuckt, sortieren.
7: Julia bleibt optimistisch. Obwohl Turmschaukel Sophia es den beiden nicht leicht macht. Zu viele Teile, die sich irgendwie auch alle ähneln.
9: Ich lasse sie jetzt weg. Erstmal brauchen wir G. Das sind die da.
8: Das sind die zwei?
9: Denke ich mal.
8: Warte, ich sag's dir gleich. Steht sinnigerweise auch nichts drauf, aber wenn die ungefähr so aussehen, vermuten wir, dass das G ist.
7: Konzentriert, stundenlang wird daran rumgebastelt. Und irgendwann sieht das Ding wirklich nach Hollywood-Schaukel aus.
8: Also ich würde mir das nächste Mal ein Aufbauteam dazu mieten.
7: Schaukel 1 steht, aber die Motivation hängt jetzt schon etwas durch.
8: Wenn ich wählen darf und ehrlich bin, würde ich lieber was kochen oder einkaufen gehen oder zum Zahnarzt oder Rasenmähen würde ich auch noch vorziehen.
9: Im Großen und Ganzen eigentlich relativ einfach. Also nicht ganz so kompliziert, wie meine Frau das beschrieben hat.
8: Ich bin natürlich handwerklich auch überhaupt nicht begabt, gebe ich auch zu.
7: Fazit, diese Schaukel bekommt eine glatte 3. Kann das nächste Modell mehr begeistern? Hier sind es wesentlich weniger Teile. Und die Montage scheint einfacher zu sein.
8: Hollywood-Schaukel mit Liegefunktion. 60 Minuten mit zwei Personen. Ich bin gespannt. Ja, wirkt auch so ähnlich wie das andere Ding, ne?
7: Während das Paar den Aufbau angeht, fragen wir den Experten, worauf es beim Kauf von Hollywood-Schaukeln ankommt.
10: Wie dick ist die Aluminiumwanderung? Sind die Polster wetterbeständig oder nicht? Sind die schnell trocknend oder werden die gar nicht nass? Also da gibt es ja ganz, ganz viele Möglichkeiten.
7: Wetterbeständig sind alle unsere Modelle im Vergleich. Zurück bei Julia und Jan. Das Gerüst von Schaukel Nummer 2 steht. Allerdings brauchen die beiden jetzt wohl doch Unterstützung. Die eilt herbei in Form vom Nachbarn. Und der ist seit jeher begeistert von Hollywood-Schaukeln.
11: Als ich ganz jung war, also wirklich so klein, da war ich hier auf Kreta und meine Tante hatte eine echt schöne Hollywood-Schaukel. Und das hat am meisten Spaß gemacht. Neben dem Meer natürlich.
7: Also der passende Mann fürs Projekt mit dem richtigen Werkzeug.
8: Also das Profi-Werkzeug ist schon eine deutliche Verbesserung im Vergleich zu dem, was dabei war.
7: Der Aufbau läuft ohne weitere Hürden. Ratzfatz steht die Schaukel und die gute Stimmung ist plötzlich wieder da.
12: Warte doch mal gerade.
8: Stabiler, besser, höherer Sitzkomfort. Also es ist wirklich viel gemütlicher.
9: Also wenn ich die Wahl hätte, würde ich mich für die von den beiden entscheiden.
7: Ist das der Favorit? Diese Gartenschaukel bekommt volle Punktzahl. Während die drei jetzt erstmal chillen, baut ihr Helfer allein den letzten Kandidaten auf. Und das mit System.
11: Am Anfang am besten die Sachen so hinlegen, wie man sie tatsächlich braucht.
7: Beim Sortieren fällt auf.
11: Sie ist verbogen. Da kriegen wir schon wieder hin.
7: Außerdem haben die Rohre Schrammen. Ist das alles ein Nachteil? Die Anleitung gibt's nur mit QR-Code zum Download. Ein kleines Manko. Karl wurstelt sich durch, biegt Schiefes gerade und wundert sich.
11: Anscheinend wurde das hier schon mal aufgebaut und war nicht okay. Wir haben zurückgeschickt, wahrscheinlich sowas.
7: Zum Schluss werkeln wieder alle mit. Also dann Probesitzen. Besonders begeistert der Getränkehalter.
11: Nein. Der Sitzkomfort ist, nee, als ob man auf dem Boden sitzen würde. Das ist quasi der Skokart unter, unter diesen Schaukeln. Ist nicht meins so.
8: Ich muss auch sagen, also vom reinen Sitzgefühl und von der Stabilität her ist es ein deutlicher Verfall zu der zweiten.
7: Diese Schaukel überzeugt leider nicht. Eindeutiger Sieger im Test ist die Hollywood-Schaukel von Sunfun, gekauft bei Bauhaus. Sie punktet mit wenigen Teilen, klarem Aufbau und stabilem Sitzkomfort.
6: In dieser Woche beschäftigen wir uns hier jeden Tag in der Servicezeit mit dem Thema Pflege. Wir legen den Fokus auf die Pflege, wir geben Ihnen wichtige Informationen, wir zeigen Ihnen, was alles möglich ist, was es für Projekte gibt, auch wenn Sie einen Pflegebedarf haben. Heute beginnen wir mit dem Thema Pflegeeinrichtung. Das ist ein Thema, was sehr, sehr oft verdrängt und nach hinten geschoben wird. Aber was passiert, wenn es plötzlich schnell gehen muss? Und wie finde ich eine gute Einrichtung? Zwei Familien erzählen von der Planung, von Unglück, von Zufall und wie am Ende alles gut wird.
13: Wir sind in Marsberg im Haus am Bomberg. Hier lebt Paula Peter auf gut 20 Quadratmetern. Früher wohnte sie allein in einem großen Haus, aber damit fühlte sie sich nicht mehr wohl. Es wurde Zeit, etwas zu verändern.
14: Also meine Motivation war eigentlich, dass ich im Laufe des letzten Jahres doch merkte, dass ich alleine nicht mehr zurechtkomme. Mein Mann ist vor 38 Jahren gestorben und die Kinder gingen aus dem Haus, alle. Die Jungs und auch die Tochter ging dann nach Marsberg. Ja, und dann war ich immer, ab abends war ich doch immer alleine. Und da denke ich, kann sich das auch mal zur Ruhe setzen und sich verwöhnen lassen.
13: Aus eigener Initiative schaute die 95-Jährige sich mit ihren Kindern mehrere Häuser an. Keines sagte ihr so richtig zu. In Haus Bomberg gefiel es ihr gut. Vor allem, weil sie hier im wahrsten Sinne des Wortes den Überblick hat.
14: Das Haus spricht mich an, weil es besonders die Gegend, die Umgebung, jederzeit kann ich raus und jederzeit ist die Türe wird überhaupt nicht abgeschlossen, kann ich auf den Balkon und das ist eben der Grund.
13: Aus eigener Entscheidung in eine Einrichtung ziehen, immer weniger Senioren finden das attraktiv. 2022 konnte sich das in einer Umfrage der Stiftung Patientenschutz zufolge noch mehr als die Hälfte der Befragten vorstellen, aber nur, wenn eine Pflege zu Hause nicht mehr möglich sei. 3 Jahre später fragte die Techniker-Krankenkasse das Gleiche. Nur noch 36% wollten in eine Einrichtung ziehen. Die Befragten nannten betreutes Wohnen, Mehrgenerationenprojekte oder den Umzug zu Angehörigen als Alternative. Aber solche Möglichkeiten kommen leider oft nicht in Frage. Ulrike Ossig und ihr Team müssen die meisten neuen Bewohner und Bewohnerinnen von heute auf morgen aufnehmen.
15: 95% sind Akutaufnahmen, das heißt, wir kriegen Anfragen aus dem Krankenhaus oder halt von Angehörigen, weil etwas vorgefallen ist. Diese Leute kommen natürlich zu uns und kommen von einer Akutsituation in die nächste Akutsituation. Das ist eine andere Situation wie bei Frau Peter. Sie hat sich selber hier dieses Haus angesehen. Sie hat mit mir gesprochen und hat für sich festgestellt, okay, das ist für mich treffend, wo ich mich eventuell noch mal wohlfühlen kann, wo ich sage, ja, da gehe ich hin.
13: Ortswechsel zum Theresienheim in Dülken. Holger Klonisch besucht seine Mutter Helga. Sie hat so eine Akutsituation erlebt. Die 86-Jährige stürzte in ihrer Wohnung. Das zog eine ernsthafte Krise nach sich für die ganze Familie.
16: Die Situation, die wir vorgefunden haben, oder das, was passiert ist, war für uns ein Schockmoment. Mutter gestürzt, operiert, nicht gesund. Kann sie zu Hause noch alleine leben? Kann sie es nicht? Wie schafft sie es? Braucht sie Unterstützung? Das war schon für uns schwierig. Das sind ja Dinge, die ein Mensch aus einer gewissen Bequemlichkeit daraus verdrängt. Auch das wird schon irgendwie gut gehen, es findet sich etwas. Und das war eben schwierig, sich darauf einzulassen. Und das war belastend. Das war einfach belastend für alle.
13: Es folgte eine Phase mit vielem Hin und Her und vielen Sorgen. In all den Gesprächen wurde jedoch bald klar, seine Mutter konnte nicht mehr alleine wohnen. Ein neues Zuhause musste gefunden werden, schnell. Und das ist oft das Problem.
17: Die Senioren, die das heute betrifft, die planen das nicht, die besprechen das nicht, die wollen einfach nicht darüber reden. Und wenn es dann zu einer Akutsituation kommt, dann können sie nicht geplant in ihr Haus gehen, was sie sich vielleicht wünschen. Sie müssen irgendwo hin und die Wartezeiten sind sehr lang. Es dauert manchmal Monate bis zu einem Jahr, bis man dann einen Platz bekommt in der Einrichtung, wo man gerne hin möchte.
13: Die Erfahrung von Familie Klonisch zeigt, wie wichtig es ist, sich rechtzeitig umzuschauen, wo man im Alter leben möchte. Eine Checkliste kann helfen.

0: helfen. Um eine gute Senioreneinrichtung zu finden, ist wichtig, ist die Atmosphäre freundlich und hell? Ist die Lage angenehm und das Haus gut angebunden? Kann man den Tagesablauf mitgestalten? Kann man eigene Möbel in das Zimmer mitbringen? Wie hoch ist der Eigenanteil? Gibt es medizinische Versorgung und Freizeitangebote? Helga Klonisch fand mit Glück schon nach wenigen Monaten diesen Ort in ihrer Heimatstadt. Heute ist sie gesundheitlich stabil und mit dem neuen Zuhause zufrieden.
1: Weil ich mich hier wohlfühle, weil die sehr nett sind, die Mädchen. Die da sind, die sind nett. Sonst halten die sich hier nicht.
0: Auch Paula Peter ist genau dort angekommen, wo sie leben möchte. Ihr Sohn Markus besucht sie mehrmals die Woche und kann doch auch loslassen.
2: Man teilt einfach dann die Verantwortung so ein bisschen. Und man kann sich auch, so wie ich das im Gefühl habe, kann man sich auch gut hier auf die Leute verlassen.
0: Selbstbestimmt entscheiden. Paula Peter rät das allen Senioren und Seniorinnen, die noch allein zu Hause leben.
3: Kümmert euch. Und wenn ihr noch, solange wie ihr noch Einfluss habt und Einfluss nehmen könnt auf das, was mit euch geschehen soll nachher. Denn wenn es zu spät ist und man kann nur noch Ja und Amen zu allem sagen, dann lohnt es sich nicht.
4: Diesen und auch noch weitere wichtige Beiträge zum Thema Pflege finden Sie natürlich auch bei uns im Netz unter servicezeit.de. Können Sie gerne mal reingucken, aber jetzt erstmal hier bleiben, denn ein ganz wichtiger Gast ist da, Marc-André Hofheinz. Sie sind Pflegeberater, Pflegesachverständiger. Schön, dass Sie da sind. Jetzt hat die ältere Dame gerade einen Appell gehabt. Kümmert euch rechtzeitig. Eindrucksvoll, oder?
5: Auf jeden Fall. Also absolut. Kann ich nur zustimmen. Es ist ganz wichtig, gerade, ich sag mal, in dieser Lebensphase, in der vielleicht letzten Lebensabschnitt tatsächlich, da auch zu zeigen, was habe ich für Wünsche, was habe ich für Bedürfnisse. Was möchte ich gerne später mal? Und wenn ich da noch selbstbestimmt mitwirken kann und das auch noch selber mitentscheiden kann, dann wäre das natürlich umso besser. Und sowas ist natürlich, je eher, desto besser ist das natürlich.
4: Je eher, desto besser. Aber wie und wo erkundige ich mich denn? Wo muss ich hingehen? Also gehe ich zu jemandem wie Ihnen? Ich gucke in den gelben Seiten früher nach oder jetzt im Internet? Wie funktioniert das?
5: Genau, es gibt ja ganz viele verschiedene Möglichkeiten. Natürlich sollte man auf die bestehenden Möglichkeiten zurückgreifen, wie zum Beispiel auch Pflegeberatungsstellen, freiberufliche Pflegeberatungsstellen, die wirklich in den Austausch gehen und wirklich aufzeigen, was habe ich für Möglichkeiten? Kann ich vielleicht schauen im Internet, wie sieht es aus mit Google-Bewertungen? Gibt es vielleicht über Mund-zu-Mund-Propaganda irgendwelche positiven oder auch negativen Dinge, die Einfluss nehmen und die mir wichtig sind?
4: Aber warum ist das so ein Tabuthema, das Thema Pflegeeinrichtung?
5: Man muss sich vorstellen, das ist ja auf ganz vielen verschiedenen Ebenen einfach ein großer Veränderungsprozess. Das hat damit zu tun, dass ich mich erstmal von der Familie natürlich auch vielleicht abgeschoben fühle, nicht mehr dazugehörig fühle. Das ist eine finanzielle Situation, die mich vielleicht auch belastet. Es geht natürlich auch darum, dass man auch Pflegeheime nicht im guten Abbild gerade in den Medien sind.
4: Ich wollte gerade sagen, man hört ja auch so viel Negatives immer. Von Fachkräftemangel und so weiter. Was müsste denn da besser laufen?
5: Natürlich müsste erstmal die Pflege auch bezahlbarer sein. Mhm. Also in Nordrhein-Westfalen kosten Pflegeheime im Schnitt als Zuzahlung 3.500 Euro. Das ist natürlich sehr, sehr viel Geld. Mhm. Es gibt zu wenig Fachkräfte, es gibt Hygienemängel. Und da müsste natürlich die Politik eingreifen und müsste sagen, okay, wir gehen zum Beispiel auf bestehende Systeme auch da zurück. Was ist denn mit einer Kurzzeitpflege? Was ist denn mit einer Tagespflege? Die macht mir den Übergang vielleicht ein bisschen leichter, ein bisschen einfacher. Und da sind natürlich auch wieder...
4: Ja, weil viele Leute sich ja gar nicht vorstellen können, in eine Pflegeeinrichtung zu gehen. Und viele gehen eben auch viel zu spät. Wie ist da Ihre Haltung zu?
5: Also meine Haltung ist dazu ambulant vor stationär tatsächlich. Mhm. Das heißt also, dass ich versuche, die bestehenden Systeme wie Tagespflege, Kurzzeitpflege, ambulante Dienste so weit zu nutzen, damit ich so lange wie möglich die Möglichkeit habe, zu Hause zu bleiben. Mhm. So, und wenn ich jetzt dann sukzessiv daran hingebracht werde an eine vollstationäre Pflege, fällt es mir natürlich auch später einfacher.
4: Und weil man das schon mal gewöhnt ist, weil man schon mal da gewesen ist, das Personal vielleicht schon kennt. Welche Alternativen gibt es denn zu so einer klassischen Pflegeeinrichtung, wo wir ja alle nicht hinwollen?
5: Es gibt natürlich auch erstmal Außenwohngruppen von vollstationären Pflegeeinrichtungen mit Service, wo ich Service mit dazu buchen kann. Mhm. Es gibt sogenannte Senioren-WGs, wo ressourcen- und bedarfsorientiert gearbeitet wird. Das heißt, jeder trägt seinen Beitrag dazu bei. Es gibt Projekte wie zum Beispiel das Jung und Alt zusammen leben, wo die Jungen sich um die Alten kümmern, dafür aber kostenlos da wohnen dürfen und auch die Logis kostenlos haben. Es gibt viele mittlerweile KI- und administrativ unterstützte Systeme, dass ich zum Beispiel erinnert werde, dass Medikamente genommen werden.
4: Ich habe auch gesehen, dass es so Roboter gibt, die dann rumfahren,
5: genau,
4: und die dann
5: die
4: lächeln
5: erinnern,
4: und so.
5: Ja, muss man ja immer so ein bisschen kritisch betrachten.
4: Ja.
5: Aber wenn mir ein Roboter sagt, ich muss meine Medikamente jetzt nehmen, dann sage ich, ja, okay, das kann man tatsächlich,
4: ja, dann ist es
5: machen.
4: Eine gute Unterstützung, genau, vielleicht richtig, für das etwas überlastete Pflegepersonal.
5: Genau.
4: Ja, vielen Dank. Also für mich ganz viele wichtige Informationen, vor allen Dingen sich rechtzeitig Gedanken zu machen. Dankeschön.
5: Sehr gerne, vielen Dank.
4: So, wir legen morgen natürlich auch noch mal den Fokus auf das Thema Pflege, dann mit einem anderen Thema. Jetzt geht es aber um die Freizeitgestaltung, unsere. Die ist ja höchst individuell, aber wir kommen irgendwie auf den kleinsten gemeinsamen Nenner. Wir wollen zusammen sein, wir wollen Kommunikation haben. Und wenn man früher in ganz jungen Jahren ja eher exzessiv unterwegs gewesen ist, da ist man heutzutage froh. 17 Uhr geht das los, 22 Uhr ist man wieder zu Hause und die Stunden dazwischen, die werden mit was richtig Nettem gefüllt. Wir zeigen, was das sein könnte.
6: Boys and girls, time for Bingo!
7: Freitagabend Bingo statt Party? Nicht im Seniorenheim, sondern in einem griechischen Restaurant. Vom Glücksspiel zum Event. Auch immer mehr junge Menschen verfallen dem Bingo-Rausch. 50 Anmeldungen für heute Abend. Die 33 Euro fürs Ticket schrecken die Leute nicht ab. Und die Vorfreude ist groß.
8: Das ist ein schöner Vertreib am Freitagabend.
9: Es ist mal was anderes. Man sitzt irgendwie gemütlicher zusammen. Man kann sich unterhalten. Man kann was gewinnen im besten Fall.
8: Zusammen ein bisschen Zeit verbringen können, zu Hause rauskommen und im besten Fall einen coolen Abend haben mit vielleicht auch einem Preis.
7: Der Bingo-Master heute Abend ist Boris. Das Lokal bucht den Entertainer gern für solche Veranstaltungen. Er gilt als Garant für gute Laune und ein volles Haus. Mit, ja, ausgerechnet Bingo. Das konnte er zu Beginn selbst nicht glauben.
10: Bingo, ich so, ach Bingo, das ist absurd. Dann habe ich es einfach mal online gestellt und die Nachfrage war absurd. Und ich habe sehr viele Stammgäste und sehr, sehr viel gutes Feedback. Es ist einfach so eine Atmosphäre, die einfach allen Spaß macht. Ich habe versucht, auch so Disco-Club-Geschichten zu machen, wurde aber nicht so nachgefragt wie Bingo. Es geht darum, dass alle zusammen sind. Natürlich sind es einzelne Tische, aber am Ende sind alle ein Team, wenn man so will.
6: Wir haben die nächste Kugel! U72!
7: Der Wunsch nach gemeinsamen Erlebnissen wächst. In einer Zeit, wo vieles nur noch digital stattfindet, erleben analoge Spiele ihr Comeback.
6: Kann man denn so viel Glück haben?
7: Nicht nur Bingo boomt. In dieser Kneipe etwa gibt es alle zwei Wochen Kneipenquiz. Die Deutschen wollen zwar weiter ausgehen, aber anders. Wöchentliche Kneipenbesuche haben sich seit 2010 fast halbiert. Auch der Bierabsatz ist in den letzten 10 Jahren gesunken. Von knapp 10 auf 8 Milliarden Liter. Das ist ein Rückgang um 19%. Statt Clubnacht und Kater sind gemeinsame Erlebnisse gefragt. Und die Gaststätten? Sie müssen darauf reagieren. Ein Ticket fürs hiesige Quiz kostet 8,50 Euro. Den Leuten gefällt's.
11: Perfekte Kombination aus Entertainment, Gemütlichkeit. Es gibt den Komfort, aber holt einen auch raus aus dem eigenen Zuhause. Und es ist interaktiver.
7: Heute Abend sind fast 50 Menschen da. Um die Feiermüden wieder aus dem Haus und in die Kneipe zu locken, sieht Besitzer Peter Esser solche Veranstaltungen als klare Chance.
12: Das ist die Sache, dass die einfach unterhalten werden und gesellschaftlich, also zusammen was machen können. Es bilden sich ja dann Gruppen, Teams. Und das ist halt dann irgendwie spannender, als einfach nur in eine Kneipe zu gehen, sich hinzusetzen und zu konsumieren, sondern man kann im Prinzip selber den Abend halt mitgestalten. Ne?
7: Jede Freundesgruppe ein Team. Das Alter? Sehr durchmischt. Und die Stimmung? Schnell auf dem Höhepunkt. Ein Abend mit Freunden, ohne lange Nacht und ohne großen Aufwand. Genau solche Formate scheinen für viele immer attraktiver zu werden. Das beobachtet auch Emotionsforscherin Carmen Schenke seit einigen Jahren.
13: Das Spannende ist, der Mensch hat sich ja nicht verändert. Im Gegenteil, wir wollen ein echtes Wir-Gefühl, ungemein.
14: Das Problem ist, wir haben verlernt, auf neue Leute zuzugehen oder auch etwas zu geben. Und ja, Screentime und digitale Zusammenkünfte gaukeln einem ein Erlebnis vor, was aber gar kein echtes Erlebnis ist. Wenn es einem so schwerfällt, loszugehen, dann zieht einen ein konkretes Thema schon eher. Weil das macht ja richtig Lust und da kann ich mich drauf einlassen und habe einen Fokus. Und das ist etwas, was einen wie ein Magnet anzieht.
7: Ein festes Zeitfenster und ein lockendes Thema. Genau damit versuchen auch Clubs gegen den rückläufigen Partytrend anzugehen, wie hier. Ein Lösungsansatz: Frühpartyformate wie Mama geht tanzen. Hier geht's schon um 20 Uhr los und endet um 23 Uhr. Preis 12,50 Euro. Für die Gäste hat das ganz klare Vorteile.
15: Dass es nicht so lange geht, dass es früh anfängt und dass wir früh wieder im Bett sind.
16: Es ist einfach gut, die Uhrzeit passt super. Man ist relativ zeitig wieder zu Hause.
15: 8 Uhr, jetzt geht's tanzen.
7: Und wie? 20.15 Uhr und der Club ist mit 300 feierwütigen Menschen gefüllt. Und was sofort auffällt, die Tanzfläche gehört den Frauen. Ein Teil des Konzepts. Die einzigen Männer heute Abend? DJs und Barkeeper.
17: Ich find's schön. Zeit, wenn mal alleine sein. Unter Frauen.
18: Ja, aber Zeit mit Freundinnen zu verbringen. Ganz wichtig. Ja.
7: Ein geschützter Raum und eine Uhrzeit, die sich auch mit Alltag und Familie vereinbaren lässt. Genug Schlaf einkalkuliert. Carmen Schenkel weiß, die Selfcare hört nicht beim Feiern auf.
14: Da man jetzt auch weiß, wann sozusagen der gute Schlaf beginnt und wann er aufhört, überwacht man sehr genau, wie viel Zeit noch bleibt. Und dann jede Nacht durchtanzen, das passt nicht mehr. Auch nicht in den jüngeren Generationen. Da ist man noch bewusster unterwegs.
7: Bewusster feiern. Das Angebot wächst. Die Events dauern meist nur so 3 bis 4 Stunden und kosten zwischen 10 und 35 Euro. Die Formate sind zwar unterschiedlich, das Bedürfnis dahinter gleich. Mit Vergnügen ausgehen, ja, aber bitte alltagstauglich.
4: Jo, das sind ja die Anstoßzeiten heute Abend nicht unbedingt. Da hoffe ich mal, dass die Jungs dann nicht auch noch in die Verlängerung müssen. Damit ich morgen wieder frisch und froh hier stehe, dann gibt es nämlich wieder eine Servicezeit. Und hier geht es jetzt weiter mit der Aktuellen Stunde. Die Kollegen sind schon da. Ich wünsche Ihnen einen schönen Fußballabend und wenn nicht, eine gute Nacht. Tschüss.
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28: So kühl können sich 25, 26, 27 Grad auf einmal anfühlen. Nach dem Hitze-Overkill der letzten Tage atmet der Westen auf.
29: Also heiß ist es immer noch, aber die Extremwerte, die sind da erstmal los.
28: Aber die Schäden bleiben. Eine Studie spricht von über 400 Millionen Euro Verlust für die Wirtschaft pro Hitzetag. Deutschland muss lernen, mit der Klimakrise umzugehen.
29: Nach Schüssen in einer Jugendhilfeeinrichtung im niedersächsischen Stade heute Mittag sind mindestens 6 Menschen gestorben. 2 Verdächtige wurden festgenommen. Den aktuellen Stand gibt's gleich bei uns.
28: Bei der Bahn kann einen eigentlich nichts mehr schocken, könnte man meinen. Aber die unendliche Geschichte um ein seit Tagen defektes Stellwerk in Wuppertal-Vohwinkel, die macht Pendler fassungslos.
29: Eine Frau konnte offenbar einfach einen Säugling aus dem Krankenhaus entführen. Nach dem unfassbaren Fall in Lüdenscheid fragen sich viele, wie sicher sind Säuglingsstationen?
28: Und knappe 4 Stunden vorm Deutschlandspiel gegen Paraguay müssen Eltern sich Gedanken um die Aufstellung auf dem Sofa machen. Dürfen die Kids mitgucken oder geht's ab ins Bett?
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28: Einen schönen guten Abend zusammen. Heute Morgen ganz früh im Westen, Fenster auf, Türen auf und einmal tief durchatmen.
29: Zum ersten Mal seit Tagen keine Hitzewand mehr vor der Haustür. Das macht was mit uns.
30: Heute geht's mir viel besser als gestern. Ja, gestern war ja grausig, Backofen.
0: Und ich gehe jeden Tag raus, morgens, mittags, abends mit dem Hund. Der Hund mochte auch schon nicht mehr.
1: Also wir sind ja im Hotel hier und haben heute Morgen wieder auf der Terrasse gefrühstückt und es war sehr angenehm. Kühl.
2: Manchmal, wenn so kleiner Luftzug kommt, finde ich schon angenehm und ich bin einfach froh, dass es halt nicht mehr so warm ist, weil es mir dann halt auch einfach besser geht.
3: Wunderbar. Deswegen sind wir auch wieder rausgegangen. Schönen Spaziergang, die Frische genießen, herrlich.
28: Ja, eine Umfrage, nicht repräsentativ, aber ich würde mal sagen, heute 100%. Die Hitze geht, der Schaden bleibt und der ist gewaltig. Deutschland ist auf die Temperaturen der Klimakrise offensichtlich nicht vorbereitet. Das reicht von Krankenzimmern ohne Klimaanlage bis zu Autobahnen, die buchstäblich wegschmelzen.
29: Jetzt lässt zusätzlich eine Studie aufhorchen, die das Prognoseinstitut für das Bundesarbeitsministerium erstellt hat. Darin steht, die aktuelle Hitzewelle kostet die deutsche Wirtschaft 431 Millionen Euro pro Tag.
28: Der Hauptgrund, die Produktivität der Unternehmen sinkt, weil Mitarbeitende bei Hitze nicht arbeiten gehen können. Pro Hitzetag gibt es 76.500 zusätzliche Fehltage.
5: 5 Krankmeldungen hat Michael Link heute Morgen reinbekommen. Für den Geschäftsführer und Heizungssanitärmeister aus Bonn kein guter Start in die neue Arbeitswoche. Schuld ist die Hitze.
6: Das Gros lag tatsächlich an der Hitze vom vergangenen Wochenende auch, wo mir die Mitarbeiter ganz klar gesagt haben, das hat sie umgehauen und sie müssten heute Morgen erstmal zum Arzt.
5: Jetzt muss er Lieferanten und Kunden vertrösten. Eine Wärmepumpe, die heute eigentlich eingebaut werden sollte, muss warten. Die Hitze, sie ist nicht nur eine Belastung für uns Menschen, sie kostet auch die deutsche Wirtschaft enorme Summen. Denn der größte Kostenfaktor schwitzt im Büro oder auf der Baustelle. So verursacht ein einziger Tag mit Temperaturen über 30 Grad in Deutschland wirtschaftliche Schäden von rund 431 Millionen Euro. Vor allem, weil die Hitze echtes Arbeiten kaum möglich macht. 97% der Kosten entstehen durch sinkende Produktivität. Rund 76.500 zusätzliche Fehltage gehen auf hitzebedingte Erkrankungen und Arbeitsunfälle zurück. Nur ein kleiner Teil entsteht durch Sachschäden oder Produktionsausfälle. Zu diesem Ergebnis kommt eine aktuelle Prognosestudie im Auftrag des Bundesarbeitsministeriums. Heißt, nicht die Technik leidet am meisten unter der Hitze, sondern wir Menschen. Auch weil Gebäude nicht hitzefit sind. Im Büro, zu Hause, aber auch in Krankenhäusern oder Altenheimen mit gravierenden Folgen. Es muss etwas passieren, und zwar schnell. Der Bund sieht beim Thema Hitzeschutz die Länder und Kommunen in der Pflicht.
8: Wir haben den Ländern in dieser Legislatur 100 Milliarden Euro zur Verfügung gestellt, die sie investiv verwenden können. Und genau für solche Investitionsmaßnahmen, wie sie jetzt auch nachgefragt und angebracht sind, steht es den Ländern frei, die Mittel zur Verfügung zu stellen.
5: Die Grünen dagegen kritisieren mangelndes Handeln der Bundesregierung, fordern ein Sofortprogramm.
9: Deswegen wollen wir, dass jetzt sehr kurzfristig und pragmatisch dafür gesorgt wird, dass an den wirklich sensibelsten Einrichtungen, die wir im Land haben, in den Krankenhäusern, in den Pflegeeinrichtungen und allen anderen, wo vulnerable Menschen zusammenkommen, wo wirklich jedes Grad Celsius, das runtergekühlt werden kann, am Ende über das Wohlbefinden, vielleicht sogar über Leben und Tod entscheidet, dass dort es schnell Unterstützung gibt.
5: Zum Beispiel mit Klimaanlagen an öffentlichen Gebäuden, gespeist aus Solarenergie. Nicht nur die Menschen, auch die Wirtschaft leidet. Michael Link aus Bonn befürchtet neben wachsenden Krankentagen auch finanzielle Schäden für seinen Betrieb.
6: Wenn so eine Hitzewelle länger dauert, muss man davon ausgehen, dass die Produktivität massiv zurückfällt, aber die Kosten gleich bleiben. Ja, da verändert sich nichts, die Löhne bleiben gleich, die Fuhrparkkosten bleiben gleich, Mieten, alles bleibt gleich, nur halt, man verdient nicht mehr so viel Geld.
5: Er überlegt mit seinem Team bereits, wie sie sich mit flexiblen Arbeitszeiten gegen künftige Hitzewellen besser wappnen können.
28: Ein Unternehmer, der versucht, damit klarzukommen. Nur noch mal, um das klarzukriegen. Über 70.000 Fehltage pro Hitzetag, fast eine halbe Milliarde Euro Schaden am Tag. Die Klimakrise schadet der Wirtschaft massiv. Was müssen wir machen? Darüber spreche ich mit einem der führenden deutschen Ökonomen, Professor Marcel Fratscher, Präsident des Deutschen Instituts für Wirtschaftsforschung. Schönen guten Abend, Herr Fratscher.
10: Hallo, guten Abend, ich grüße Sie.
28: Herr Fratscher, es ist der erste Tag ohne Gluthitze. Wir können hoffentlich alle wieder ein bisschen klarer denken. Lassen Sie uns das nutzen. Welche Lehren sollten Politik und Wirtschaft aus den Erfahrungen der letzten Tage ziehen?
10: Wir müssen ganz dringend mehr in nicht nur Klimaschutz und Umweltschutz investieren, sondern eben auch im Umgang mit Klimaschutz und Umweltschutz. Also wir haben es eben gehört, Gebäudesanierung, Einbau von Klimaanlagen wird für viele immer mehr dringender werden. Wir müssen die Städte umbauen, dass sie mehr natürliche Kühlungskapazitäten haben, dass sie mehr Natur haben, auch in den Städten. Sie müssen die Landwirtschaft komplett neu aufbauen, denn auch die können natürlich mit solchen Hitzenwellen nicht umgehen, denn dort entstehen auch große Schäden. Also wir brauchen gigantische Investitionen in ein System, in eine Infrastruktur, die anders funktioniert als bisher. Und das erfordert nicht nur staatliche Investitionen, sondern auch die Bürgerinnen und Bürger werden dort zur Kasse gebeten werden. Denn jeder muss sich überlegen, brauche ich eine Klimaanlage, kann ich irgendwas anderes tun, um die Temperaturen zu senken und für mich meine Gesundheit zu schützen.
7: Ich würde gerne noch mal in die Kasse gucken. Das sind gigantische Investitionen, Sie sagen das. In einer Zeit, in der die Wirtschaft seit Jahren stagniert, wo soll ausgerechnet jetzt das Geld für diese großen Investitionen herkommen?
10: Erstens, entschuldigen Sie, wenn ich den Punkt noch vorschiebe, aber die Frage ist doch immer der Alternativen. Wenn wir nichts machen, werden die Kosten in den kommenden Jahren, Jahrzehnten noch sehr viel höher. Denn es ist ja nicht so, dass wir jetzt mal Pech gehabt haben und ein paar Hitzetage hatten, sondern das wird ja eher viel stärker und schlimmer werden in den kommenden Jahren mit der Erderwärmung. Also es ist erstens mal eine Frage der Alternativen. Und wenn wir Kosten einsparen wollen, dann müssen wir jetzt investieren. Das Zweite.
7: Ich kann Sie im Moment nicht mehr hören. Ich weiß nicht, ob das so bei uns...
10: Andere Prioritäten setzen, beispielsweise beim Klimaschutzfonds.
7: Ja, wir konnten Sie jetzt zwischenzeitlich leider aufgrund der Leitungen nicht ganz hören, würde aber gerne noch mal einhaken bei der Alternative nichts tun. Wenn der Zug ausfällt, die Autobahn gesperrt ist und das Schiff nur noch halb beladen werden kann, dann wird es halt noch mal umso teurer. Trotzdem ist in den letzten Jahren, obwohl wir das wissen, so wenig passiert. Sie beraten ja auch Politik. Wie ist Ihr Eindruck? Sind die entscheidenden Politiker beratungsresistent? Unsere Leitung jedenfalls ist komplett resistent und wir sehen nur noch ein Standbild leider von Herrn Fratscher. Ob das Dankeschön an ihn noch ankommt, weiß ich nicht, aber ich sag's trotzdem. Vielen Dank.
11: Das ist schade, hätten wir jetzt gern gehört.
7: Unbedingt.
11: Ach, vielleicht kann man da noch was regeln. So, neben den Kosten und den Folgen dieser Hitzewelle, über die wir gerade gesprochen haben, reden wir jetzt auch noch über die vielen, vielen Toten. Die WHO spricht heute von mindestens 1300 Hitzetoten in Europa. Und da reden wir jetzt wirklich nur von den Todesfällen, die nur und wegen der Hitze gestorben sind und so registriert wurden. Kann man sich also denken, dass da noch eine hohe Dunkelziffer ist. In vielen Städten waren die Rettungskräfte an der Belastungsgrenze. Und weil selbst in Kliniken teilweise Temperaturen über 30 Grad herrschten, hat die Stadt Köln in ihren Messehallen ein Hitzelazarett eingerichtet. Außerdem auch dort eine sogenannte Kälteinsel, also eine klimatisierte Etage in der Messehalle.
12: Diesem Mann ist am Vormittag auf der Arbeit schlecht geworden, vermutlich die Hitze. Der Krankenwagen hat ihn hergebracht. Für genau solche Fälle ist das Notfallversorgungszentrum gedacht. Der Kölner Feuerwehrchef Christian Miller bedankt sich bei den vielen ehrenamtlichen Helferinnen und Helfern, die hier seit Sonntagnacht im Einsatz sind.
13: Ich war selber gestern auch mehrere Stunden vor Ort und den Menschen ging es dann relativ schnell wieder gut und die konnten dann auch zum Teil wieder nach Hause entlassen werden. Wir hatten jetzt keinen Fall, der sich hier verschlechtert hätte und das ist genau das Selektionskriterium. Wenn gesundheitliche Situationen sich zuspitzen, ist es ein Fall für eine Klinik und wenn wir es mit einer Infusion und mit ein bisschen Kühle heilen können, dann ist es eben kein Fall für die Klinik, aber das haben wir hier behandelt.
12: Bilder aus der Nacht zu Sonntag. Beim Aufbau des Notfallversorgungszentrums in der Kölner Messe hatte die Feuerwehr Unterstützung von Einsatzkräften aus dem Oberbergischen. Mehr als 100 Menschen hätten hier versorgt werden können, letztendlich waren es deutlich weniger. Bis heute Abend bleibt die Halle geöffnet.
13: So was zu entscheiden, zu planen und umzusetzen und das unter extremem Hochdruck ist eine Übung. Wir haben es mit ungefähr 17, 18 Menschen in der Versorgung jetzt auch testen können, ob die Abläufe so passen. Und jetzt sind wir fürs nächste Mal natürlich viel, viel besser aufgestellt.
12: Mit anderen Worten, Köln hat Erfahrung gesammelt. In der Stadt sind von Freitag bis Sonntag etwa 120 Menschen gestorben, so die Polizei. Rund viermal mehr als sonst. Ob die Temperaturen schuld daran sind, lasse sich allerdings nicht klar sagen. Leverkusen meldet 19 Todesfälle, die möglicherweise in Zusammenhang mit der Hitze stehen.
29: Schreckliche Tat heute in Stade. Dort fielen am Nachmittag Schüsse. 6 Menschen sind getötet worden. Mehrere Personen wurden verletzt.
7: Der Tatort liegt mitten in der 50.000 Einwohnerstadt in einer Jugendhilfeeinrichtung mit Mutter-Kind-Wohnung. Wie die Einrichtung mit dieser Tat in Verbindung steht, das war lange unklar.
29: Ein Tatverdächtiger wurde festgenommen. 2 weitere würden derzeit von der Polizei vernommen.
5: Die Polizei wurde kurz nach 12 Uhr mittags alarmiert, war schnell am Tatort. Eine Jugendhilfeeinrichtung, die junge Mütter betreut und begleitet, aber auch Kinder aus schwierigen Familienverhältnissen in Obhut nimmt.
4: Es sind sofort Funkstreifenwagen zum Tatort gefahren und mussten dort feststellen, dass es in einem Wohngebäude oder in einem Gebäude mehrere Tote gab.
5: Nach aktuellem Stand sind 5 Personen vor Ort verstorben. Eine 6. ist im Krankenhaus ihren Verletzungen erlegen. 3 Personen wurden festgenommen, darunter der mutmaßliche Schütze. Die Polizei hatte den Fluchtwagen gestoppt. Die Hintergründe des Gewaltverbrechens sind derzeit unklar.
4: Wie Sie hinter mir sehen können, die Tatortarbeit läuft mit zahlreichen Beamten und der Einsatzort ist weiträumig abgesperrt.
5: Heute Abend wird Niedersachsens Innenministerin Daniela Behrens in Stade erwartet, zu einer gemeinsamen Pressekonferenz mit Polizei und Staatsanwaltschaft.
29: Unser Kollege Thees Jagels ist uns jetzt live aus Stade bei Lüneburg zugeschaltet. Thees, gibt es denn jetzt inzwischen Erkenntnisse zu den Hintergründen dieser Bluttat?
14: Nee, wirklich viele Erkenntnisse sind hier bisher nicht kommuniziert worden. In einer halben Stunde gibt es diese Pressekonferenz mit der niedersächsischen Innenministerin, mit der Staatsanwaltschaft und mit der Polizei. Was wir zum jetzigen Zeitpunkt wissen, ist eben, dass gegen 12.10 Uhr der erste Notruf bei der Polizei anging. Die Polizeiinspektion, die ist 5 Minuten fußläufig von hier. Die Beamten waren mit Streifenwagen sehr schnell vor Ort, mussten dann feststellen, es gab am Mittag zunächst bereits 5 Tote. 4 Personen sind in dieser Jugendhilfeeinrichtung, einer Mutter-Kind-Einrichtung, verstorben. Eine Person wurde noch versucht, auf der Straße zu reanimieren, starb dann auch und im Laufe des Nachmittags eben noch eine weitere verletzte Person, die im Krankenhaus starb. Wir wissen, dass von diesen ersten 5 Toten 4 Frauen sind, erwachsene Frauen, ein erwachsener Mann. Diese 6. Person, da haben wir noch keine weiteren Informationen zu. Und wir wissen, dass es Festnahmen gab. 2 Personen sind in einer polizeilichen Maßnahme, wie es im Behördendeutsch heißt. Sie sind also bei der Polizei, sie vermuten, dass sie etwas mit der Tat zu tun haben, sind aber rechtlich noch nicht festgenommen. Und eine Person ist festgenommen, dabei handelt es sich um den mutmaßlichen Schützen und Haupttäter.
7: Was ist über diesen Haupttäter, den mutmaßlichen, bis jetzt bekannt?
14: Ja, da hält die Polizei sich aktuell noch sehr bedeckt. Wie gesagt, in einer halben Stunde gibt es die Pressekonferenz. Vermutlich werden wir dann mehr erfahren. Wir wissen nur, dass diese Person festgenommen wurde und dass die Polizei sich sicher zu sein scheint, dass diese Polizei die Schüsse abgegeben hat. Auch Anwohner berichteten davon, Schüsse gehört zu haben. Und in den sozialen Netzwerken kursierten dann auch Videos von Festnahmen aus einem Auto. Ob das diese 2 Personen sind, die sich jetzt bei der Polizei aufhalten, wo sie vermuten, dass sie etwas damit zu tun haben, oder ob dabei auch der Schütze war, all das ist zum jetzigen Zeitpunkt noch unbekannt. Da müssen wir uns noch ein wenig gedulden auf diese Pressekonferenz. Die Polizei hat zudem bekannt gegeben, dass sie ein Hinweisportal geschaltet hat, wo Zeugen und Anwohner Dateien hochladen können. Falls jemand ein Video gemacht hat oder ein Foto, kann das da hochgeladen werden. Und ansonsten sind die Beamten wirklich mit einem Großaufgebot hier vor Ort und ermitteln die Umstände. Und wir erhoffen uns neue Informationen bei der Pressekonferenz in einer halben Stunde.
29: Davon werden wir dann natürlich auch berichten in den weiteren Sendungen. Thees Jagels, herzlichen Dank, live aus Stade. Dankeschön dorthin.
7: Russlands Präsident Putin, der ist ja nicht gerade bekannt dafür, dass er gerne zugibt, dass er auch mal irgendwie Probleme hat und nicht alles läuft. Wenn also dieser Putin jetzt sogar öffentlich einräumt, dass es in seinem Land eine Versorgungskrise gibt, dann muss es wirklich ernst sein.
29: Es geht ausgerechnet um den Stoff, von dem Russland doch eigentlich mehr als genug hat, Erdöl. Aber die gezielten Angriffe der Ukraine auf Russlands Ölraffinerien, die zeigen offenbar Wirkung.
7: Den Russen geht schlicht der Sprit aus.
15: Wenn alle das Gleiche sehen, dann muss da etwas dran sein, also keine Fake News. Und viele in Russland sehen zurzeit Tankstellen ohne Sprit, selbst in Moskau. Für Präsident Putin Grund für ungewohnte Töne. Ja, die ukrainischen Drohnentreffer würden Wirkung zeigen. Natürlich verursachen diese Angriffe auf unsere Infrastruktur Probleme, das ist klar. Wir haben derzeit mit gewissen Engpässen zu kämpfen, aber die Lage ist nicht kritisch, wie ich Ihnen gleich erläutern werde. Es gibt mehrere Probleme, die wir angehen müssen. Meine Kollegen und ich haben dies gerade besprochen. Ist das nun eine neue Ehrlichkeit im Kreml? Nein, meint Russland-Kenner Professor Gerhard Mangott. Dies sei eher ein kluger Schachzug.
16: Ich denke nicht, dass es gefährlich ist für ihn, solange er die Bevölkerung überzeugen kann, dass er ihre Sorgen versteht, die Probleme des Landes versteht, die Krise versteht. Das ist eher dann positiv für ihn, wenn die Bevölkerung eben das Gespür bekommt, der Zar, der gute Zar, weiß, was geschieht und wird dagegen etwas unternehmen.
15: Für Aufsehen sorgte auch dieses Video des ehemaligen Frontsoldaten Alexander Lunin. Er spricht von inhaftierten russischen Soldaten an der Front, die von ihren Vorgesetzten drangsaliert und gefoltert würden. All das will er Putin in einem persönlichen Gespräch erzählen. Ich gebe Ihnen, Wladimir Putin, mein Wort als Mann, dass ich Ihnen, wenn Sie mich in den Kreml einladen, die reine Wahrheit sagen werde. Jene Wahrheit, die Ihnen keiner Ihrer Beamten oder Untergebenen sagen wird. Ich werde Ihnen die Wahrheit darüber sagen, was derzeit wirklich im Land vor sich geht. Ansonsten droht er, dass viele ihre Waffen gegen den Kreml richten würden. Gegen solche Kritik verfällt der Kreml allerdings in alte Muster. Alexander Lunin wurde direkt in Gewahrsam genommen.
16: Er ist ja jetzt in Ordnungshaft und die russische Führung wird sich diesem Video sicherlich nicht anschließen und ein Treffen mit diesem Soldaten veranstalten. Also er wird ignoriert und er bleibt sicherlich unterhalb der Sichtbarkeit in der Zukunft, wenn er überhaupt aus der Haft rauskommt.
15: Trotz allem, es sind Signale, wenn auch nur kleine, so Gerhard Mangott.
16: In der Bevölkerung gibt es tatsächlich starke Kriegsmüdigkeit und Unzufriedenheit mit den Lebensverhältnissen. Das Problem ist nur, dass es in Russland durch die repressive Politik Putins niemanden gibt, der diese Unzufriedenheit organisieren und mobilisieren könnte. Also da ist für Putin kaum etwas zu erwarten. Aber in der Führung gibt es Unmut, vor allem bei den Technokraten, die sagen, dieser Krieg, der bringt nichts mehr, der hat verursacht hohe Kosten, eine schwierige Wirtschaftslage. Und Putin ist auf der anderen Seite unter Druck von Radikalen, die sagen, der Krieg muss eskaliert werden, er muss noch brutaler werden.
15: Militärisch spricht bisher nichts für einen Kurswechsel Moskaus. Im Gegenteil. Russland zielt mit Drohnen auf Zivilisten. In Saporischschja wurde ein Minibus getroffen. Drei Menschen starben, sechs wurden verletzt.
11: Lüdenscheid steht noch immer unter Schock. Dort ist am Wochenende ein 7 Tage altes Baby aus der Klinik entführt worden. Es wurde bald darauf, zum Glück wohlbehalten, auf der Treppe eines Parkhauses wiedergefunden.
7: Eine 18-jährige Frau steht unter Tatverdacht. Sie ist wohl als Intensivtäterin schon bekannt. Offenbar wurde auch schon wegen Gewalttaten gegen sie ermittelt. Heute wurde sie dem Haftrichter vorgeführt.
17: So wie in dieser nachgestellten Szene hat es sich wohl abgespielt. Die junge Frau soll sich als Krankenhausmitarbeiterin verkleidet und das Baby aus der Klinik entführt haben. Die Ermittler werfen ihr Kindesentziehung und Menschenraub vor.
18: Die Beschuldigte ist am gestrigen Tage vorläufig festgenommen worden, befindet sich zurzeit im Polizeigewahrsam und wird heute auf Antrag der Staatsanwaltschaft Hagen dem zuständigen Ermittlungsrichter vorgeführt, mit dem Ziel einer vorläufigen Unterbringung in einem psychiatrischen Krankenhaus.
17: Wie ist es möglich, dass die 18-Jährige das Neugeborene aus dem Klinikum Lüdenscheid einfach so mitnehmen kann? Vorwürfe, dass die Geburtsstation nicht ausreichend gesichert war, weist die Klinik schriftlich zurück. Unabhängig davon möchten wir darauf hinweisen, dass der Zugang zur Neugeborenenstation über eine mit Zugangscode gesicherte Tür sowie eine Gegensprechanlage gesichert ist. Sandra Hoppenrath arbeitet im Vinzenz-Palotti-Hospital in Bensberg. Ein Kind mitzunehmen ohne Kontrolle, das sei hier nicht möglich, sagt sie.
20: Wir haben 24 Stunden Roaming-In. Das bedeutet, dass Mutter und Kind oder eben halt, wenn es Familienzimmer gibt, Mutter, Vater, Kind nicht getrennt werden. 24 Stunden sind die wirklich immer zusammen. Und auch wenn die zu Untersuchungen müssen oder wenn wir ihnen morgens helfen, irgendwie, wie kann man ein Kind waschen, dann sind immer entweder der Vater oder die Mutter mit dem Kind zusammen bei uns.
17: Tobias und Jessica Langwald mit ihrem 4 Tage alten Carlo. Sie haben sich für das Vinzenz-Palotti entschieden, weil sie wussten, dass sie voll für das Kind zuständig sind. Personal unterstützt, würde aber nie etwas alleine mit dem Kind machen.
21: Nachdem er geboren war, sind wir eigentlich dann wieder zusammen in den Kreißsaal gegangen. Und dann haben wir da auch den Kreißsaal gemeinsam verlassen und waren dann die ganze Zeit auf dem Zimmer. Also wir waren eigentlich immer bei ihm.
17: Auch gibt es Kliniken, die auf eine Baby-Security-Anlage setzen. So können sich in der Uniklinik Bonn Eltern seit 2020 für ein solches Silikonband entscheiden. Es funktioniert so. An jedem Ausgang der Station gibt es versteckte Empfänger, die registrieren, wenn ein Kindertransponder ohne berechtigten Gegentransponder die Station verlässt. Allerdings entscheiden sich die meisten Eltern gegen den Tracker, so die Uniklinik. Denn in Bonn gibt es genauso wie hier in Bensberg das 24-Stunden-Rooming. Vielen Eltern reiche das als Schutz. Für viele Eltern ist es die perfekte Lösung, einfach ununterbrochen beim eigenen Kind zu sein.
7: Und das ist ja irgendwo auch schön. Schlechte Erinnerungen verblassen schnell, die guten bleiben. So ist unser Gehirn zum Glück ja irgendwie konstruiert. Schönes Beispiel, die Leverkusener Rheinbrücke.
11: Ja, kaum ist wenigstens ein Teil wieder befahrbar, haben wir schon vergessen, dass das Land mitten im Bau der zuständigen Firma gekündigt hatte, weil die minderwertigen Stahl aus China verbauen wollte. Und wer zahlt das? Die Firma oder wir, die Steuerzahler? Darum wird bis heute gestritten.
7: Und der zuständige Verkehrsminister damals, Hendrik Wüst, der ist heute Ministerpräsident. Und er musste deshalb aber jetzt noch mal dazu vor einem parlamentarischen Untersuchungsausschuss aussagen.
0: Als Ministerpräsident Wüst zum Ausschuss kam, war er nicht sehr auskunftsfreudig.
1: War die Kündigung des Bauauftrags Ihr teuerster Fehler?
0: Den Fragen der Abgeordneten im Untersuchungsausschuss konnte er allerdings nicht entgehen. Allen voran erfolgte die Kündigung des Bauunternehmens Port 2020 zu Recht. Die Opposition hat Zweifel.
2: War das damals angemessen und hat die Landesregierung das Risiko richtig bewertet? Und darum geht es hier. Und im Moment muss ich sagen, die Sorge hat der Ministerpräsident, dass das vielleicht nicht richtig bewertet war und dass das Risiko, was man da eingegangen ist, zu hoch war, uns noch nicht so richtig nehmen können bisher. Er bleibt sehr sozusagen an der Oberfläche dessen, was er wusste.
19: Und dann ist es wichtig, wer hat die Verantwortung? Und dann hat Hendrik Wüst hat heute klar gesagt, er hat entschieden, ja, kündigen.
0: Der Grund für die Kündigung waren fehlerhafte Stahlbauteile. Mehrmals habe man das Unternehmen darauf hingewiesen, verteidigte sich Wüst heute im Ausschuss. Die Situation habe sich nicht gebessert. Ein Gutachter dann bescheinigt, dass die Bauteile nicht zu reparieren seien. Das Vertrauen sei zerstört gewesen. Es geht um viel Geld, rund 600 Millionen Euro plus Zinsen. Möglicherweise 1 Milliarde, für die, wenn es schlecht läuft, der Steuerzahler aufkommen muss. Ein geladener Gutachter der Firma POR wirft dem Land vor, für Verzögerungen und hohe Kosten verantwortlich zu sein. So habe man zunächst versäumt, rund um die Baustelle nach Kampfmitteln zu suchen. Der jetzige grüne Verkehrsminister Krischer in einer Koalition mit der CDU, der heute auch vor dem Ausschuss aussagte, verteidigte hingegen den Ministerpräsidenten.
22: Ich kenne die Vorgänge nicht, die damals zu der Kündigung geführt haben. Ich kenne nur Hendrik Wüst und ich weiß, dass er sich sehr wohl überlegte Entscheidungen trifft. Insofern kann die Sachlage nicht im Einzelnen beurteilen. Ich habe aber überhaupt keinen Zweifel daran, dass Hendrik Wüst richtige Entscheidungen getroffen hat.
0: Am Ende wird der Fall vor dem Kölner Landgericht entschieden. Ein erster Verhandlungstermin ist für Oktober geplant.
7: Die Bahn in Wuppertal fährt zuverlässig seit 125 Jahren, allerdings nur die, wo die Schienen oben sind.
11: Die Deutsche Bahn in Wuppertal, also die mit den Schienen unten, die kann von der Zuverlässigkeit der Schwebebahn nur träumen. Da gibt es heute schon wieder Riesenprobleme und ja, es ist schon wieder das Stellwerk im Stadtteil Vohwinkel.
7: Eine geschlagene Woche hatte das Stellwerk große Teile des Zugverkehrs von und nach Wuppertal unterbrochen. Freitag hieß es, juhu, wir fahren wieder. Aber schon gestern war wieder alles kaputt und bei der Bahn weiß keiner, warum.
23: Ist es ein böser Fluch, der auf diesem Gebäude lastet? Oder hütet das Stellwerk hier in Wuppertal-Vohwinkel nur ein dunkles Geheimnis, das die Bahn nur noch nicht ergründen konnte? Ein Interview gab es wie in den vergangenen Tagen auch heute nicht. Schriftlich teilt die Bahn mit.
24: In dem Stellwerk in Wuppertal-Vohwinkel besteht seit Sonntagmorgen erneut eine Störung. Das Stellwerk war erst am Freitag nach einer mehrtägigen Reparatur wieder in Betrieb gegangen und lief seitdem stabil. Die TechnikerInnen sind aktuell im Einsatz und führen umfassende Prüfungen durch, um die Fehlerquelle ausfindig zu machen.
23: Es mag Zufall sein, aber zumindest von außen konnten wir heute von Technikern und Prüfungen nichts beobachten. Dafür gab es vor dem Bahnhof Wuppertal-Vohwinkel wieder reihenweise verunsicherte Reisende. Wie etwa dieses Paar, das nach Düsseldorf muss, um dort den Zug nach Berlin zu bekommen.
3: Wir haben einen Zug in einer Stunde nach Berlin. Aber wir warten hier in dieser Haltestelle von einer Stunde. Aber das ist nicht klar, wo das Bus halt.
23: Wann wird die Störung im Stellwerk Vohwinkel endlich gefunden und behoben sein? Erst hieß es heute Mittag, dann sagte uns ein Bahnsprecher nicht vor morgen früh und verwies auch auf Zuginfo NRW. Dort lauten die Prognosen inzwischen, dass die Störung wohl noch bis morgen Mittag andauern wird.
29: Heute Abend wird jedenfalls nichts drin gemacht. Das dürfte heftige Diskussionen zwischen Eltern und Kindern geben. Was ist wichtiger?

0: die Tore schießen. Aber es ist halt auch gleichzeitig sehr spät.
1: Um 22.30 Uhr erst. Dabei müssen sie morgen um 8 Uhr im Deutschunterricht sitzen und später eine Mathearbeit schreiben. Fußball-WM hin oder her.
0: Dann ist mir schon wert, zu sehen, wie Deutschland gewinnt. Da kann man auch mal verschlafen im Unterricht sitzen. Wir haben jetzt eh keine wichtigen Themen mehr in Deutsch. Also ich glaube, da kann man mal ein Auge zudrücken.
1: Für Ehepaar hier ist der Anpfiff zu spät, um dem 5-jährigen fußballbegeisterten Vincent zu erlauben, das Spiel zu gucken. Morgen früh werden sie aber möglicherweise mehrere müde Schüler zu Gesicht bekommen.
2: Ich bin Lehrer.
3: Wir sind beide Lehrer, genau. Also es gibt tatsächlich auch Schulen, die das so machen, dass sie morgens das Spiel dann nachgucken für die Kinder, dass man das dann tatsächlich das Feeling irgendwie trotzdem noch hat. Allerdings, also ich finde, Ausnahmesituationen kann es immer geben. Und dann finde ich das durchaus in Ordnung. Ich persönlich würde aber, also aus Mutterrolle würde ich sagen, das ist schon sehr, sehr spät.
1: Ein Dauerproblem bei dieser WM, das vor allem bei Familien mit Kindern für viele Diskussionen sorgt.
4: Ja, verständlicherweise. So, jetzt sind es noch ungefähr 3,5 Stunden bis zum Anpfiff in Boston. Stefan Gurke ist für uns in Essen auf der Partymeile, also der Rüttenscheider Straße.
5: Und da in einem, vor einem Irish Pub, kann man mit Gleichgesinnten gucken, Public Viewing mit Guinness quasi. Und Stefan, wir sehen, ein paar sind schon da offensichtlich.
6: Ja, man fragt sich knapp 3,5 Stunden vor Anpfiff, es ist ja auch immer noch heiß, wer geht denn da jetzt schon raus? Die Antwort ist, fast alle. Es sind schon einige hundert da, so sieht das hier aus. Viele schon mit Deutschland-Trikots, das ist der Gruß hier mit der Tröte aus Essen. Wir sehen viele Trikots von deutschen Stürmern, also alles ausgerichtet auf die Offensive. Jetzt läuft gerade das Spiel Brasilien gegen Japan, das guckt man sich nebenbei schon mal an. Aber wir haben hier tatsächlich in Essen von allem etwas, dieser Tisch hier. Das ist in der Reihenfolge Argentinien, Spanien, Ecuador und ja, tatsächlich, Juan kommt aus Paraguay. Juan, du bist Ingenieur hier in Essen. Genau. Was glaubst du, wie wird das für deine Mannschaft heute?
7: Heute 0-0 und Paraguay, wir gewinnen in Penalties.
6: Aber was hältst du denn von der deutschen Mannschaft?
7: Ja, es ist kein stark wie immer, aber heute leider werden wir nicht gewinnen.
6: Danke, ja, okay, dann wissen wir das schon mal. Juan, vielen Dank. Wir haben übrigens da vorne, wenn wir mal gucken, das da ist die Brasilien-Ecke. Ein paar japanische Fans sitzen dazwischen, also tatsächlich von allem etwas. Und die Rüttenscheider hier, der Irish Pub, ist vor allen Dingen auch dafür bekannt, dass es nach Schlusspfiff, wenn es gut ausgeht, hier immer schon Autokorso gibt. Und zwar über mehrere hundert Meter, das war selbst nach dem Curaçao-Spiel schon so, also nach dem allerersten, das war schon titelreif hier in Essen. Und wenn es nach denen hier geht, am Ende werden es ungefähr 2000, dann geht das noch eine ganze Weile so weiter.
5: Ist doch schön, wenn so viele unterschiedliche Fans unterschiedlicher Länder da zusammenkommen. Schönes Bild. Dankeschön, Stefan, für diese Eindrücke aus Essen.
4: Ich sag mal so, da waren jetzt viele schöne Tipps dabei. Aber nach dem ganzen Unsinn schalten wir jetzt doch nochmals nach Boston und schauen, was die Profis da zum Zustand der deutschen Nationalmannschaft sagen.
5: Michael Bollenbacher ist für uns am Stadion der New England Patriots, wo in gut 3 Stunden angepfiffen wird. Die Fans sind ja offenbar schon da. Wie ist so die Stimmung? Eher Hoffnung oder eher ein bisschen besorgt nach der letzten Vorstellung?
8: Ja, ich würde sagen, schon hoffnungsvoll. Ihr hattet es gerade von Autokorso, gutes Stichwort, denn diese beiden Jungs sind hier aus Baden-Württemberg angefahren. Dazu gleich mehr mit einem echten Deutschlandmobil, Golf 2, Fabi und Shorty. Eher hoffnungsvoll oder habt ihr Sorgen für heute?
9: Absolut hoffnungsvoll. Ich denke in dem Moment immer an die WM 2014. Da war es auch nicht eine gerade überragende Gruppenphase. Schwierige Spiele, das Wasserspiel nach hinten raus, 2-2 Ghana. Und auch das Achtelfinale war dann schwer, aber jeder kennt das Ergebnis, von daher absolut hoffnungsvoll.
8: Machbar Paraguay oder hast du Sorgen, Schossi?
10: Wenn wir es schaffen, die deutschen Tugenden wieder aufs Feld zu bringen, Stabilität in den Zweikämpfen, dann bin ich absolut hoffnungsvoll.
8: Wunderbar, jetzt natürlich noch kurz zum Auto, was hier alle interessiert. Wahnsinn, hier ganz viele Unterschriften. Ihr wollt alle lebenden deutschen Weltmeister draufkriegen. 39 sind es aktuell. Wie voll soll hier die Motorhaube noch werden?
9: Ja, 39 Weltmeister sind es, 15 Europameister. Wir wollen alle noch lebenden Welt- und Europameister draufbringen. Beispiel jetzt auch noch die 96er, die dieses Jahr Jubiläum haben. Das Ziel ist, das zu vervollständigen und dann als Leihgabe in ein deutsches Museum zu bringen, damit alle einfach da auch teilhaben können. Das ist ein Fanmobil, hat eine riesen Historie und glaube auch schon jetzt eine Bekanntheitsgrad.
8: Einzigartig. Wenn

0: immer bejubelt hier.
1: Aber Michael, gibt es denn trotzdem, jetzt mal ganz sportlich gefragt, gibt es denn ernstzunehmende Zweifel daran, dass wir das Achtelfinale erreichen?
0: Nein, also Paraguay hat keinen großen Namen. Wenn Deutschland körperlicher auftritt, dann sollte das kein Problem sein. Die großen Zeiten, sage ich mal, sind eher vorbei, auch wenn sie es jetzt ins 16. Finale geschafft haben, Paraguay. Aber es ist ja nicht so schwer, das zu schaffen bei dieser WM, bei diesen vielen Teilnehmern. Roque Santa Cruz ist noch ein großer Name, den man kennt. 2010 waren sie mal im Viertelfinale bei der WM in Südafrika. Aber dieses Jahr, ganz ehrlich, ich habe das erste Spiel gegen die USA, das Eröffnungsspiel gesehen. Das war schon relativ dünn und spielerisch sollte die deutsche Mannschaft Paraguay deutlich überlegen sein. Deswegen sind wir hier mit dem Golf natürlich sehr zuversichtlich.
2: Also ich halte fest, körperlich auftreten, immer schön an 2014 denken. Michael Mollenbacher live aus Boston, wo die deutsche Mannschaft heute in der K.O.-Runde der Fußball-Weltmeisterschaft der Männer einsteigt. Und wenn sie gewinnen, gibt es einen kleinen Korso mit dem Fanmobil.
1: Genau, und da war jetzt noch Vermutung. Jetzt kommen wir zu denen, die aus welchen Gründen auch immer schon wissen, wer das Spiel heute Abend gewinnt. Die WM-Orakel sind gefragt.
2: Da ist zum Beispiel Tarak, ein Elefantenbulle aus dem Kölner Zoo. Er tippt heute auf Deutschland als Sieger. Und Tarak hat ja bisher immer richtig gelegen.
1: Ja, gut, das wissen wir. Hier ist er noch mal zu sehen. Ja, ganz anders Tayo. Tayo wiederum ist ein Ameisenbär. Und der hat einfach so gar keinen Riecher fürs richtige Ergebnis. Bei ihm ist nur auf eins Verlass. Seine Vorhersage ist falsch.
2: Ui. Der Ameisenbär aus dem Allwetterzoo Münster, da sehen wir ihn, hat bisher wirklich jedes Spiel der deutschen WM-Mannschaft falsch vorhergesagt. Deswegen hat er inzwischen den Ruf als schlechtestes Orakel der Welt, also der Fußballwelt.
1: Oh. Das ist total gemein, das grenzt an Mobbing. Aber heute wäre es schön, wenn er seinem Ruf gerecht würde und er wieder komplett daneben liegt. Denn Tayo hat getippt, dass Paraguay ins Achtelfinale einzieht. Also, lieber Tayo, bleib einfach wie du bist. Ein Ameisenbär ohne Näschen für Weltmeisterschaften.
2: Ach, da sagt man, Rüssel ist Rüssel. Schauen wir mal. 2045 müssen wir klimaneutral sein. Das ist Pflicht, das steht im Gesetz. Und dass die Klimakrise nur wirklich drängt, das haben wir ja alle die letzten Tage zur Genüge spüren müssen. Ja.
1: Dazu gehört auch, die Kommunen im Land müssen sich einen Plan machen, wie sie bis 2045 klimaneutral werden. Der Fachbegriff heißt kommunale Wärmeplane.
2: Kommunen mit mehr als 100.000 Einwohnern müssen diesen Plan bis morgen fertig haben. Die hatten aber auch ganz schön Vorlauf, so ist das nicht. Einige Orte sind aber auch schon deutlich weiter.
3: Das Europaviertel in Rheine im Münsterland. Auf diesem ehemaligen Kaserngelände entstehen Häuser der Zukunft. Hauptsächlich bezuschusst vom Kreis Steinfurt. Klimaneutral sollen die sein, so wie dieses Gebäude. Matthias Berlekamp ist Mitinvestor und Bauherr und hat geplant, was hier entsteht.
4: Das Gebäude wird im Effizienzhaus 40 Standard errichtet, hat also minimale Energieverbräuche. Und die Energie, die wir benötigen, holen wir im Wesentlichen vom Dach. Zudem haben wir hier ein Mieterstrommodell, was dafür sorgt, dass die Energie vom Dach direkt im Haus verbraucht wird und nicht in die Stromnetze der Stadt oder überregional eingespeist wird.
3: Und so soll es mal aussehen. Bauen, dämmen, sanieren, fossilfreies Heizen, das sind entscheidende Größen bei der kommunalen Wärmeplanung, sagt Marc Diekmann, Baudezernent der Stadt Rheine. Doch alleine schaffen sie es nicht. Für solche Bauprojekte brauchen sie Unterstützung von Land und Bund. Sein Wunsch daher?
5: Wenn mal die Dinge bis zum Ende gedacht werden würden und sie dann vielleicht auch mal 5, 10 Jahre Bestand haben, und diese inflationäre Änderung von Gesetzen, die wir manchmal haben, die ist nur noch schwer umzusetzen. Das heißt, und wir brauchen auch für die Investoren Verlässlichkeit.
3: Wir fahren weiter nach Remscheid ins Bergische Land, wollen wissen, wie funktioniert es in dieser Stadt mit dem klimafreundlichen Heizen. Statt Abriss hat die Stadt hier die alte 50er-Jahre-Wohnblocksiedlung kernsaniert. Wärmepumpen, Fußbodenheizung, Photovoltaik. Frank Frisch arbeitet bei der Stadt und kennt hier jedes Haus.
6: Für Remscheid ist das hier ein typisches Beispiel, wie es eigentlich mal in Zukunft aussehen wird. Sie haben überwiegende Teil ist mit Erdgas beheizt und das muss natürlich umgebaut werden. Und ja, solche Lösungen, wie wir sie hier sehen, bieten sich dann natürlich an und da sind wir auch schon dran.
3: Klimafreundliches Heizen bedeutet also nicht immer Neubau. Gleichzeitig ist der Handlungsdruck groß. Die meisten Gebäude in Remscheid sind alt, geheizt wird überwiegend mit Erdgas. Erneuerbare Energien bei der Wärmeversorgung bislang 2%.
6: Das sogenannte Heizungs-Hickhack mit Gebäudeenergiegesetz und jetzt Biotreppe und 65% erneuerbar. Also das ist ja keinem normalen Bürger mehr eigentlich zuzumuten. Und die Unsicherheit ist groß, aber wir machen hier in Remscheid einfach.
3: Zurück in Rheine im Münsterland. Sie haben ihre kommunale Wärmeplanung fast abgeschlossen, sind damit ihrer Zeit voraus. Und das, obwohl sie als kleine Kommune dafür länger Zeit haben. Denn in dieser Planung liegt auch eine Chance, findet der Bauherr Matthias Berlekamp.
4: Aktuell brauchen wir einen starken geförderten Wohnungsbau. Das ist auch, für mich ist das der soziale Kitt in der Gesellschaft. Wenn wir günstige Mieten anbieten können, dann schaffen wir es auch, Ruhe in der Gesellschaft reinzubekommen.
3: Pragmatische Lösungen vor Ort, die zudem noch bezahlbar sind und Zukunft haben, darauf setzen die Kommunen in Rheine und Remscheid.
1: Rettungsaktion im österreichischen Kaunertal. Dort sind am Wochenende 251 Menschen von Gerölllawinen eingeschlossen worden. Die hatten sich vor den Lawinen aus Schlamm und Stein in eine Schutzhütte gerettet. Verletzt wurde zum Glück niemand, aber Stromversorgung war abgeschnitten und vor allem der Zugang zu diesem Teil des Tals war nicht möglich. Seit Sonntag wurden die Menschen mit Hubschraubern abtransportiert. Heute Mittag waren dann alle 251 Personen gerettet. Zu diesem Geröllabgang kam es in dieser Kombination aus erst Hitze, dann schwere Unwetter mit Hagel. Und beides zusammen führte eben dazu, dass sich Gerölllawinen aus dem Berg lösten. Und jetzt die weiteren Nachrichten im Überblick. Kompakt.
7: In Essen-Altendorf ist in der Nacht ein Sportwagen in den Außenbereich eines Restaurants gekracht. Der Fahrer hatte sich offenbar ein illegales Rennen mit zwei weiteren Autos geliefert. Bei einem Überholmanöver seien dann zwei der Fahrzeuge kollidiert. Eines schleuderte in die Terrasse des Restaurants und verletzte einen Gast leicht. Gegen die drei Fahrzeugführer wird ermittelt. Wegen dutzender Fälle von teilweise heftigem Brechdurchfall bei Besuchern ist das Naturfreibad Enningerloh im Münsterland vorläufig geschlossen. Gesundheitsamt und Lebensmittelüberwachung des Kreises Warendorf untersuchen die Vorfälle. Am Wochenende hatte die Kinderklinik in Ahlen 50 Kinder mit akuten Magen-Darm-Symptomen behandelt. 6 wurden stationär aufgenommen. Eine Infektion mit Noroviren könne inzwischen ausgeschlossen werden. Die Ergebnisse von aktuellen Proben aus dem Bad stehen derzeit noch aus.
1: Ja, so schnell sind 2 Monate vorbei. Morgen endet der Tankrabatt. Wir erinnern uns, wegen des Iran-Kriegs hat die Bundesregierung die Spritsteuer um 17 Cent pro Liter gesenkt. Aber eben nur für 2 Monate. Und die gehen morgen zu Ende. Da Tankstellen inzwischen nur noch mittags um 12 die Preise anheben dürfen, gehen einige Experten davon aus, dass die Preise morgen schon kräftig steigen werden.
7: Nach der Durchsuchung mehrerer Häuser in Hagen am Wochenende hat die Staatsanwaltschaft Details zu den Hintergründen genannt. Bei der Razzia ging es um illegale Schleusungen von Ausländern nach Deutschland und um ein illegales Geldtransfersystem. Ein 45-jähriger Syrer wurde festgenommen. Er soll Schleuserlöhne einkassiert und an Komplizen im Ausland weitergeleitet haben. Seine Festnahme erfolgte, als er gerade Bargeld bei einer Scheinfirma abgeben wollte. Am Flughafen Düsseldorf geht heute eine riesige Photovoltaikanlage in Betrieb. Die 31.000 Solarmodule erzeugen eine Leistung von 16 Megawatt und decken eine Fläche von fast 20 Fußballfeldern ab. Mit der Energie könnten mehr als 4.000 Haushalte ein Jahr lang mit Strom versorgt werden. Der Flughafen Düsseldorf will die Stromerzeugung aus erneuerbaren Quellen weiter ausbauen. Das Landgericht Bonn hat einen Mann aus Euskirchen zu einer Bewährungsstrafe von 2 Jahren verurteilt. Außerdem muss er knapp 40.000 Euro zahlen. Der 39-Jährige hatte nach der Jahrhundertflut vor 5 Jahren Wiederaufbauhilfen beantragt. Dabei habe er aber erheblich höhere Schäden geltend gemacht, als tatsächlich entstanden waren. Weil er ein Geständnis abgelegt hatte, blieb das Gericht deutlich unter dem Antrag der Staatsanwaltschaft von 4,5 Jahren Haft.
1: So, jetzt schauen wir noch mal auf das Wetter. Claudia Kleiner, man weiß im Moment gar nicht so sehr, soll man sich darüber freuen, dass es gerade ein bisschen kühler ist oder schon wieder Angst haben vor einem angeblich weiteren Hitzedom?
8: Ja, also auf gar keinen Fall Angst haben, weil das ist vollkommen unsicher. Es gibt ja ganz viele verschiedene Vorhersagemodelle. Und einige schießen sich jetzt schon darauf ein, dass sie sagen, nächste Woche kommt dann die nächste große Hitzewelle. Die anderen Modelle aber sagen, es bleibt eigentlich auf dem Temperaturniveau 24, 25 Grad. Also auf gar keinen Fall sich jetzt schon Gedanken machen. Ende der Woche wissen wir dann deutlich mehr und wir können es jetzt sowieso nicht ändern. Also auf gar keinen Fall sich jetzt schon einen Kopf machen. Wir haben das ja für euch und alle Zuschauer im Auge. Im Augenblick ist es noch unsicher, ob es wirklich heiß oder sogar sehr heiß werden wird. Vielleicht bleibt es auch so wie im Moment und das ist ja ganz angenehm. Die Gewitter in der Nacht, die brachten aber örtlich den kräftigen Regen. Die haben eben diese Hitze erstmal abgelöst. Höxter 45 Liter, in Lagevielen 32, genauso wie Büren-Aden, Eslohe 29 Liter. Ebenso auch knapp 30 Liter in Bad Lippspringe. Und im Laufe des Tages heute hat sich dieses Tiefdruckgebiet dann mehr und mehr verabschiedet. Hängt jetzt noch schwach über dem Südosten Deutschlands. Wir liegen mehr und mehr unter Hochdruckeinfluss und das bedeutet in den nächsten Tagen ganz angenehme Temperaturen, nicht mehr so heiß und nachts kühlt sich es auch mal wieder besser ab. Heute im Laufe des Tages verschwanden die Wolken, so ein paar Wolkenfelder kamen dann aus Nordwesten wieder rein, aber es war ein recht sonniger Tag. Hier das Temperaturniveau und da sieht man auch diese Riesenunsicherheit. Also, dass es noch mal heiß wird, ist eine Wahrscheinlichkeit von 50-50, 50-50, da redet man dann einfach als Meteorologe nicht drüber. Trend Münster zeigt nämlich von 28 Grad geht es jetzt auf 25, zumindest bis zum Wochenende. Da kann es Samstag noch mal etwas wärmer werden mit 28 Grad. Kann aber auch genauso gut sein, dass wir bei 23 Grad hängen bleiben. Und hier sieht man, also wenn ich da was drüber sagen würde, 7.7. irgendwas zwischen 22 und 32 Grad. Wäre völliger Quatsch, da jetzt schon drüber zu sprechen. In der Nacht, da sind wir uns aber sicher, ist es locker bewölkt bis meist sogar sternklar. Die Temperaturen liegen morgen früh bei Werten zwischen meist 13 und 17 Grad. Also insbesondere so den Rhein entlang noch sehr mild. Da gehen die Temperaturen dann in den kommenden Nächten auch ein bisschen weiter runter. Morgen Vormittag viel Sonnenschein. Am Nachmittag entwickeln sich über dem Bergland einzelne Schauer und auch Gewitter, die dann auch weiter nach Norden und Nordosten ziehen können. Die Temperaturen steigen vorher auf Werte von meist 23 bis noch mal 29 Grad in Köln, 28, also so südlich von Bonn, da könnte es am wärmsten werden. Der Wind dazu ist meist schwach unterwegs, kommt aus Nordwest nach Osten hin, Ostwestfalen sogar aus unterschiedlichen Richtungen. Mittwoch früh 13 bis 15 Grad kann man gut die Wohnung endlich mal komplett durchlüften. Höchstwerte 23 bis 26 Grad, wenige Schauer. Und danach geht es dann mit Schauern im Norden weiter, am Donnerstag 23 bis 26 Grad.
1: Liebe Claudia, vielen Dank. Wir genießen jetzt erstmal das Durchatmen, dann sehen wir weiter.
2: Absolut. 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
13: Jetzt erstmal durchatmen. Die Hitzewelle im Rheinland ist vorbei. Bei normalen sommerlichen Temperaturen konnten wir heute entspannt ins Freie. Und auch im Notfallversorgungszentrum in Köln-Deutz haben die Einsatzkräfte heute eingepackt. Bis zur nächsten Hitzewelle.
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13: Hallo und guten Abend. Die Zahl ist erschreckend. In Köln sind von Freitag bis Sonntag etwa viermal so viele Menschen gestorben wie normalerweise. Die Polizei spricht von etwa 120 Toten. Menschen, von denen möglicherweise viele infolge der enormen Hitze gestorben sind. Jetzt ist die Hitze weg, draußen ist es wieder erträglich und auch das Notfallversorgungszentrum in der Messe in Deutz wird jetzt abgebaut. Seit Sonntag wurden da Menschen mit hitzebedingten Problemen versorgt.
14: Er ist gerade mit dem Krankenwagen hier eingetroffen. Auf der Arbeit war dem Mann schlecht geworden, vielleicht die Hitze. Für genau solche Fälle ist das Notfallversorgungszentrum gedacht. Der Kölner Feuerwehrchef Christian Miller bedankt sich bei den vielen ehrenamtlichen Helferinnen und Helfern, die hier seit Sonntagnacht im Einsatz sind.
15: Ich war selber gestern auch mehrere Stunden vor Ort und den Menschen ging es dann relativ schnell wieder gut und die konnten dann auch zum Teil wieder nach Hause entlassen werden. Wir hatten jetzt keinen Fall, der sich hier verschlechtert hätte und das ist genau das Selektionskriterium. Wenn gesundheitliche Situationen sich zuspitzen, ist es ein Fall für eine Klinik und wenn man es mit einer Infusion und mit ein bisschen Kühle heilen können, dann ist es eben kein Fall für die Klinik, aber das haben wir hier behandelt.
14: Bilder aus der Nacht zu Sonntag. Beim Aufbau des Notfallversorgungszentrums in der Kölner Messe hatte die Feuerwehr Unterstützung von Einsatzkräften aus dem Oberbergischen. Mehr als 100 Menschen hätten hier versorgt werden können. Letztendlich war deutlich weniger los. Bis heute Abend bleibt die Halle geöffnet.
15: So etwas zu entscheiden, zu planen und umzusetzen, und das unter extremem Hochdruck, ist eine Übung. Wir haben es mit ungefähr 17, 18 Menschen in der Versorgung jetzt auch testen können, ob die Abläufe so passen. Und jetzt sind wir fürs nächste Mal natürlich viel, viel besser aufgestellt.
14: Mit anderen Worten, Köln hat Erfahrung gesammelt. Das Zentrum kann kurzfristig wieder aufgebaut werden. In der Stadt sind von Freitag bis Sonntag etwa 120 Menschen gestorben, so die Polizei, rund viermal mehr als sonst. Ob die Temperaturen schuld daran sind, lasse sich allerdings nicht klar sagen. Die Stadt Leverkusen meldet 19 Todesfälle, die möglicherweise in Zusammenhang mit der Hitze stehen. Jetzt ist es endlich wieder kühler. Für viele eine große Erleichterung.
11: Wunderbar. Deswegen sind wir auch wieder rausgegangen. Schönen Spaziergang, die Frische genießen, herrlich.
16: Ich bin einfach froh, dass es halt nicht mehr so warm ist, weil es mir dann halt auch einfach besser geht und ich dann halt auch viel mehr Energie habe.
17: Es ist einfach angenehmer so und die Stimmung wird auch besser.
14: Doch nach der Hitzewelle ist womöglich vor der nächsten Hitzewelle. Die klimatisierte Messehalle mit Notfallversorgung und Kälteinsel hat sich bei der Premiere bewährt.
15: Und wir werden eben auch diese Einsatzmaßnahmen noch einmal nachbesprechen und gucken, ob wir fürs nächste Mal nicht Maßnahmen noch mal größer und breiter ansetzen können.
14: In den kommenden Tagen soll es erst mal unter 30 Grad bleiben.
13: Ja, dann können wir in Köln auch wieder entspannter Bahn fahren. Es sei denn, Sie wollen mit den KVB-Linien 1, 7 oder 9 über den Rhein. Dann müssen Sie ab heute mehr Zeit einplanen. Wegen Bauarbeiten ist die Deutzer Brücke wochenlang für den Bahnverkehr gesperrt. Das Ganze soll bis Anfang September dauern. Die Kölner Verkehrsbetriebe haben einen Ersatzbusverkehr eingerichtet. Auf dem Rhein in Höhe des Kölner Schokoladenmuseums hat sich am Vormittag ein Hotelschiff festgefahren. Es wurde zum Glück niemand verletzt.
18: Das Schiff war auf dem Weg nach Amsterdam und sollte eigentlich für einen Sightseeing-Stopp in Köln halten. Beim Versuch anzulegen, lief das Heck auf Grund. Die Polizei geht davon aus, dass das Schiff wegen des niedrigen Rheinpegels zu tief im Wasser lag und deshalb aufgesetzt ist. Am Vormittag lag der Kölner Pegel bei 1,24 Meter. Offenbar hatte sich der Schiffsführer beim Anlegen verschätzt. Das könnte ihn ein Verwarngeld kosten. Die rund 190 Passagiere und die Crew konnten trotz des Zwischenfalls an Bord bleiben.
13: Ja, und das, was Sie hier sehen, sind Live-Bilder vom Rhein. Und da können Sie gut erkennen, das Schiff liegt immer noch quer. In jedem Fall so, wie es eigentlich nicht liegen sollte. Wir behalten das für Sie weiter im Blick. Was ist da wirklich passiert? Am 8. April 2026 beim Einsatz von Polizei und Rettungsdienst in der Wohnung von Pedro Corona in Köln-Deutz. Diese Frage beschäftigt Pedros Freunde und Familie, aber auch viele andere seit Wochen. Pedro Corona liegt seit dem Einsatz mit schweren Hirnschäden im Koma. Vor einer Woche haben wir über den Fall berichtet. Sein Anwalt hat jetzt von der Staatsanwaltschaft die Akte zu dem Einsatz erhalten. Und für ihn ist nicht nachvollziehbar, wieso die Staatsanwaltschaft nicht längst ein Ermittlungsverfahren gegen die beteiligten Einsatzkräfte eingeleitet hat.
19: Rechtsanwalt Simon Barrera González auf dem Weg zu Pedro Coronas Wohnung in Köln-Deutz. Er möchte uns vor Ort schildern, was er aus der Akte der Staatsanwaltschaft über die Geschehnisse am 8. April erfahren hat. Die 260 Seiten dürfen wir nicht lesen, aus Datenschutzgründen.
20: Und wer ist da drin alles angehört worden?
21: Da wurden im Wesentlichen die eingesetzten Polizeibeamten angehört.
19: Pedro Corona liegt seit dem 8. April im Koma mit schweren Hirnschäden. Wahrscheinlich ausgelöst durch einen Sauerstoffmangel bei dem Einsatz von Polizei und Rettungskräften in seiner Wohnung. Nach Ansicht der Rettungsärztin hatte der 30-jährige Erzieher Wahnvorstellungen, möglicherweise ausgelöst durch Drogen. Da er nicht in die Klinik wollte, rief die Ärztin die Polizei hinzu. Pedro habe Angst bekommen, als die Polizei seine Wohnung betreten hat, meint der Anwalt.
21: Pedro ist dann wohl hier zurückgewichen, wohl auch schon sehr panisch an der Stelle. Dann hat sich laut Akte das Geschehen hier auf die Couch verlagert. Also Pedro ist wohl rücklings in der Ecke gestanden und hat panisch geschrien.
19: Dies sind Aufnahmen seiner Nachbarn.
21: Die Polizisten haben ihn dann hier auf den Boden gebracht und zunächst in Rückenlage gefesselt. Es waren natürlich dann auch sehr viele Personen im Raum, weil Verstärkung kam. Und Pedro wurde dann in Bauchlage gefesselt. In dieser Bauchlage wurde dann im weiteren Verlauf zwangsweise ein starkes Betäubungsmittel über die Nase verabreicht. Und im Anschluss wurden ihm auch noch Spuckhauben übergezogen. Zunächst eine Spuckhaube und dann, das wissen wir jetzt aus der Akteneinsicht, noch eine zweite Spuckhaube.
19: Spuckhauben setzt die Polizei in der Regel ein, um sich davor zu schützen, angespuckt zu werden. Dass die Beamten Pedro laut Akte zwei Masken übereinander angezogen haben sollen, entsetzt den Anwalt.
21: Ich denke, die reine menschliche Logik sagt einem, dass zwei Spuckmasken übereinander natürlich ein noch viel höheres Erstickungsrisiko haben.
19: Nach gut einer Stunde tragen die Polizisten Pedro Corona nach unten.
21: Und er ist dann hier weiter in Bauchlage verblieben, wurde wohl auf eine Liege, die aus dem Rettungswagen kam, wurde er dann in Bauchlage aufgelegt und auf dieser Liege auch insbesondere fixiert.
19: Auf der Rettungsliege kollabiert Pedro Corona. Nach Ansicht des Anwalts hätte Polizei und Rettungsdienst viel früher auffallen müssen, dass es dem Erzieher immer schlechter ging. Er wirft ihnen vor, sich nicht ausreichend gekümmert zu haben.
21: In diesem Fall gibt es mehr als genügend Anhaltspunkte, echte Strafvermittlungen gegen die Polizisten zu führen und diese als Beschuldigte in einem Strafverfahren zu behandeln.
19: Die Staatsanwaltschaft sieht das bisher anders. Sie teilt uns allerdings mit, dass sie jetzt doch noch weitere Informationen zu dem Einsatz einholen möchte. Dabei haben wir natürlich auch die Frage im Blick, ob die Fixierung von Herrn C., deren Art und Weise und weitere in diesem Zusammenhang getroffenen Maßnahmen der Polizeibeamten rechtens und verhältnismäßig waren. Rechtsanwalt Simon Barrera González möchte, dass die Ereignisse vom 8. April umfassend aufgearbeitet werden, auch um daraus für künftige Einsätze zu lernen.
0: Sie ist jetzt bald schon 5 Jahre her, die Flutkatastrophe im Ahrtal und an der Erft. So sah es damals in Erftstadt-Blessem aus. Die Wassermassen hatten einen Erdrutsch in einer Kiesgrube ausgelöst. Häuser stürzten ein, Menschen mussten fliehen. Und während die Ermittlungen zur Ursache immer noch laufen, schauen die Menschen in Blessem jetzt nach vorn. Direkt an der Kiesgrube haben sie einen Weinberg angelegt mit 180 Reben und einem Ort der Erinnerung.
5: Ein paar Wochen lang müssen sie aber noch reifen und auch gepflegt werden. Die Weißburgunderreben von Erftstadt-Blessem. 180 von ihnen hat das Bürgerforum Blessem-Frauenthal hier eingepflanzt. Jeder Rebstock hat mittlerweile einen eigenen Paten. Barbara Bau kümmert sich heute sogar um zwei.
22: Wir sind eine Gruppe von Freundinnen, die seit vielen Jahren Projekte zusammen machen. Und dann hat eine Kontakt gehabt hier nach Blessem und hat gesagt, sollen wir nicht einen Weinstock finanzieren? Und das haben wir gemacht. Und dann bin ich auf die Idee gekommen, mein Mann könnte Weihnachten auch ein Geschenk kriegen, einen Weinstock. So, und jetzt sitze ich hier und arbeite.
5: Mit ihrem Weinberg wollen die Menschen hier wieder nach vorne blicken. Denn nur einen Steinwurf weit entfernt liegt das Loch von Blessem, die ehemalige Kiesgrube am Ortsrand, in die das Hochwasser der Erft vom 15. auf den 16. Juli 2021 alles mit sich riss. 8 Häuser, einen Reitstall und mehrere 100.000 Kubikmeter Erde. So sah das damals hier aus. Selbst die Bundeswehr kam und half, die Erft einzudämmen. Heute erinnert diese Stele an die Flut. Mitten im Weinberg, schwer zu glauben, 1,31 Meter, so hoch stand hier das Wasser.
23: Das ist auch schwer zu glauben. Und eine Frau habe ich hier kennengelernt, die stand hier, hat sich das angeguckt und hat gesagt, jetzt geht es mir besser. Weil diese Situation konnte ich nicht mehr nachvollziehen in dem Moment. Jetzt weiß ich, wie hoch das Wasser war, das stimmt. Wenn ich diese Linien hier sehe, dann sehe ich, dass das Wasser mir bis hierhin gestanden hat und ich meinen Rucksack über dem Kopf getragen habe. Jetzt geht es mir besser.
5: Die Idee für diese Stele hatten die Rotarier der Vereinigung Köln-Wille. Sie hatten bereits auch den Weinberg als Zukunftsprojekt für Blessem unterstützt.
23: Wir haben gesagt, ohne Zukunft keine Erinnerung und ohne Erinnerung keine Zukunft. Wir brauchen hier die Situation, dass auch man noch mal innehalten kann, ohne zu erschrecken, weil die Zukunft auf dem Grundstück mit dem Wein liegt und die Leute tatsächlich abgelenkt sind, dahingehend, was passiert hier mit dem Weinberg und welcher Wein kommt da raus und wie schmeckt der. Und genau das ist ja das, was wir wollten.
5: Doch die Flutkatastrophe ist noch nicht aufgearbeitet. Ursachen und Verantwortliche sind auch noch nicht gefunden. Die Staatsanwaltschaft ermittelt weiterhin gegen 12 Personen, unter anderem gegen den Eigentümer und Betreiber der früheren Kiesgrube und gegen Mitarbeiter der Aufsichtsbehörde. Die Menschen in Blessem dagegen wollen, dass die Wunden nun endlich heilen.
3: Ich würde mir wünschen, dass wir unseren Dorfplatz bekommen, dass das so schnell wie möglich hergestellt wird, dass wir ein festes Ziel haben, eventuell vielleicht für unsere Karnevalsgesellschaft oder für den Ort. Das wäre mein Ziel noch für Blessem. Wenn wir das haben oder erleben, das wäre ein gutes Ziel für uns.
5: Noch in diesem Sommer ist die Weinlese geplant. Im kommenden Jahr wollen sie dann mit ihrem ersten Weißburgunder auf die Zukunft von Erftstadt Blessem anstoßen.
0: Die Idee ist genial. Kölner Studentinnen und Studenten haben eine Pumpe entwickelt, die nur durch Wasserkraft angetrieben wird. Die Revo Pump. In Afrika ist schon ein Prototyp im Einsatz, um da ohne Strom und ohne Diesel Felder zu bewässern. Weitere Pumpen sollen folgen. Und für die Idee gab es jetzt sogar einen Preis, den Enactus National Cup. Enactus ist eine internationale Organisation, die fördert soziale und nachhaltige Start-ups und darunter auch das Kölner Revo Pump Team.
14: Vorbereitungen für eine weitere Testphase. Im Versuchslabor der TH Köln tüfteln Deborah und ihre Kollegen an der Optimierung ihrer Wasserpumpe.
4: Wir haben gerade das Problem, dass das Zahnrad, das habt ihr gerade gesehen, deswegen war es beim ersten Mal so hoppelig, nicht so richtig da drauf liegt.
14: Im Einsatz schwimmt die Pumpe in einem Fluss und wird durch die Wasserströmung angetrieben. Hier muss der Strom aus der Leitung für die Drehung sorgen. Die Idee dazu hatte Deborah bei einem ihrer vielen Aufenthalte in Kenia.
6: Ich habe mit kenianischen Bauern viel zusammengearbeitet, vielen Landwirtinnen. Und es war immer eben irgendwann die Rede von Bewässerung. So, wir haben hier einen Fluss und dementsprechend saßen wir da und haben uns überlegt, es kann doch eigentlich nicht sein, dass wir hier Flusskraft haben und daraus nichts machen können. Das geht nicht so.
14: Mit einem kleinen Team entwickelt Deborah den ersten Prototyp. Eine Pumpe, die ganz ohne Strom oder Diesel auskommt und das Wasser aus dem Fluss holt. Das leiten die Menschen dann zur Bewässerung auf ihre Felder. In Bamboleo ist die erste Pumpe bereits im Einsatz. Inzwischen haben Deborah, Merjan und Anton gemeinsam ein Start-up, das die Pumpen in die Flüsse bringen soll.
4: Das Ziel, was wir alle haben, autarke Bewässerung für Landwirte oder kleine Gemeinden, das ist eine Vision, die mich antreibt. Und darüber hinaus ist es super cool festzustellen, dass man diese Vision mit anderen Menschen teilt und zusammen an diesem Ziel arbeitet. Und das macht ziemlich viel Spaß.
7: Ab diesem Zeitpunkt, wo ich dann gesehen habe, hey, man kann ein cooles Start-up haben, was auch ein gutes Geschäftsmodell hat, was sich selber trägt, aber zusätzlich noch Impact schafft, das hat mich dann wirklich so fasziniert. Und jetzt mache ich das schon seit 3 Jahren circa und das ist meine absolute Leidenschaft. Und ich könnte auch nichts anderes mehr machen.
14: Noch finanzieren sie sich durch Stipendien, Fördergelder und Crowdfunding. Aber alle drei sind überzeugt, dass ihre Idee ein Erfolg sein wird.
6: In 10 Jahren ist Revo Pump in allen afrikanischen Ländern zu finden. Wahrscheinlich werden wir in dem Zeitpunkt auch in Richtung Südamerika schauen, vielleicht Südostasien. Flüsse und Landwirtschaft ernähren die Menschheit.
0: Tolle Pumpe, tolles Projekt. Und bei mir ist jetzt der Chef von Enactus Deutschland, Professor Oliver Faber. Freue mich, dass Sie bei uns sind. Sie haben jetzt dieses Team ausgezeichnet. Das hat jetzt den National Cup, den Enactus National Cup gewonnen. Warum haben Sie dieses Team ausgezeichnet? Was hat Sie so überzeugt?
24: Also ich habe es gar nicht ausgewählt, sondern genau dafür haben wir 40 Jurorinnen und Juroren, die aus der ganzen Republik angereist sind und nach klaren Kriterien bewertet haben. Also nach Leadership, Innovation, Geschäftsmodell, aber auch eben Impact.
0: Können Sie mir kurz erklären, wie diese Pumpe funktioniert? Ich weiß, Sie sind kein Physiker, aber wie geht das ohne Strom, ohne Diesel?
24: Ja, es wird angetrieben rein durch Wasserkraft. Das Gerät wird in einen Fluss reingesetzt und dreht sich. Und durch die spiralförmige Aufwicklung des Schlauchs wird von Drehung zu Drehung der Druck innerhalb des Schlauchs erhöht. Und so schaffen die das tatsächlich, bis 1 Kilometer ins Landesinnere ohne Diesel, ohne CO2-Ausstoß das Wasser zu transportieren.
0: Sowas zu entwickeln kostet Geld. Wie finanziert sich dieses Projekt?
24: Naja, wie bei allen Projekten ist das so, am Anfang braucht man Geld. Langfristig muss es natürlich Umsätze erwirtschaften, die auch durch die Kosten decken kann. Aber hier fördern wir natürlich auch mit Trainings, mit Workshops, aber auch mit Preisgeldern, Fördergeldern. Oder gerade ganz aktuell Start Next, da startet das Projekt gerade heute eine Crowdfunding-Kampagne. Und wir hoffen, dass wir damit ordentlich was bewirken können.
0: Was bewirken? Sie unterstützen das ja auch und damit kommt Enectus ins Team. Was ist das Enectus? Was machen Sie?
24: Ja, also Enectus ist ja so ein Kunstbegriff irgendwie und der steht eigentlich für Entrepreneurial Acting Us. Das heißt, wir handeln unternehmerisch. Das heißt, wir versuchen, Studierende aller Fachrichtungen zu inspirieren, zu motivieren und dabei auch zu unterstützen, nachhaltige Projekte in reale Impact-Startups zu entwickeln. Und das machen wir zusammen mit der Wirtschaft, mit der Industrie, auch mit Förderpartnern, die uns dafür auch die finanziellen Mittel geben. Und dann kriegen wir Studierende, die Mut haben, Durchsetzungskraft haben und tatsächlich auch Lösungen an den Start bringen und nicht Gründe suchen, warum geht etwas nicht. Also eigentlich genau die Menschen, die wir brauchen.
0: Wer darf bei sowas mitmachen? Wer kann sich da melden?
24: Also mitmachen können alle Studierenden in ganz Deutschland. Wir haben allein in NRW einige Enectus-Teams in Bonn, in Aachen, in Köln, in Bochum und in Münster. Wenn also ein Enectus-Team Interesse hat oder eine Universität Interesse hat, ein Team aufzubauen, gerne bei mir melden. Aber wir brauchen natürlich auch Partner und suchen natürlich auch Förderungen, die uns als Institution dabei unterstützen, genau dieses Programm umzusetzen und zu realisieren.
0: Jetzt hat dieses Team, RevoPump, diesen Preis gewonnen, den National Cup. Wie geht's jetzt für dieses Startup-Team weiter?
24: Ja, ich habe heute Mittag noch mit Mert telefoniert und der meinte, Oliver, ich glaube, ich war noch nie so glücklich in meinem Leben. Da meinte ich, warte mal ab, was kommt beim World Cup. Weil jetzt geht das Team nach Brasilien und wird Deutschland vertreten bei dem Enectus World Cup, wo 35 Teams aus der ganzen Welt kommen. 2000 Menschen und die besten Projekte werden da gepitcht und wir begleiten das Team genau auf dem Weg dahin und versuchen unter die Top 4 zu kommen und sogar den World Cup zu gewinnen.
0: Wenn Sie es machen oder auch wenn Sie nur dabei sind und feiern, schicken Sie mal eine Postkarte. Vielen
24: Dank. Das mache ich sehr gerne. Vielen Dank.
0: Oliver Faber von Enectus Deutschland. So, und jetzt eine Art Casting und zwar ein ganz besonderes Vorsingen bei einem der berühmtesten Chöre unserer Stadt, der Chor des Kölner Männergesangsvereins. Den gibt es jetzt seit 100 Jahren und das Divertise Männchen hat ihn berühmt gemacht. Einmal im Jahr bringt das der Kölner Männergesangsverein auf die Bühne der Kölner Oper. Und wer da mitsingen will, muss erstens üben und zweitens muss er eine Prüfung bestehen. Eine Prüfung, bei der auch verwandtschaftliche Beziehungen keine Rolle spielen.
1: Schauen Sie, dass der Mundraum so weit ist, wie es geht. Und wenn Sie eine heiße Kartoffel im Mund halten.
2: Stimmbildner Keno Brandt mit einer der beiden aktuellen Bewerbergruppen. Bis zur Prüfung ist es nicht mehr lange hin und die wollen auch Konstantin und Hubertus Diekmann unbedingt bestehen. Das Vater-Sohn-Gespann nimmt wie alle hier die Proben ziemlich ernst. Und selbst die Mitschüler des 15-Jährigen haben Respekt vorm KMGV.
8: Hier und da mal ein paar Witze. Ja, du bist Opernsänger und sowas, aber letztendlich finden die das eigentlich cool.
2: Eigentlich sollte nur der Filius mal eine Probestunde besuchen. Doch auch Vater Hubertus wurde direkt festgehalten.
10: Der Verein hat so eine Art Sogwirkung, ne? Und sind tolle Typen. Uns macht wirklich sehr, sehr, sehr viel Spaß.
2: Vor allem die Divertissementchen mit den Sängern des KMGV sind jedes Jahr ein Highlight. Dieses Jahr war der 150. Geburtstag Konrad Adenauers das Thema. Der war ab 1951 Ehrenmitglied und ist mit Konstantin und Hubertus sogar verwandt.
8: Der Konrad Adenauer ist mein Urgroßvater. Der war ja auch im Männergesangsverein. Ich fand, es war sehr schön dargestellt, wie charismatisch der gute Herr gewesen ist.
2: Und scheinbar liegt die Musikalität in der Familie.
8: Musik ist sehr ausdrucksvoll. Es kann ausdrucksvoller sein als Worte, die man spricht und als Sachen, die man einfach sagt. Und deswegen ist es für mich eine der schönsten Sachen, die es gibt.
2: Über 30 Bewerber gehen in die diesjährige Prüfung. Immerhin tritt der Chor in den größten Sälen Deutschlands auf. Da muss jeder Ton sitzen.
1: Das ist immer aufregend. Vor allen Dingen für die, wo die Schulzeit schon etwas länger her ist, ist es umso aufgeregter, weil man nicht mehr gewohnt ist, in einer Prüfungssituation zu sein. Die simulieren wir aber auch jedes Mal.
9: Nach insgesamt fast 3 Monaten Chorschule steht dann endlich die Prüfung an, auch für Konstantin und seinen Vater.
11: Ein bisschen Aufregung ist immer da, ne? Aber eigentlich bin ich ganz gut vorbereitet.
9: Noch einmal die Kehle ölen, damit die Töne auch sitzen. Nach einer halben Stunde Prüfung gibt der Junior den musikalischen Staffelstab weiter.
11: Wir haben auch alle relativ freundlich geguckt und ich würde sagen, es lief ganz gut. Ich habe die Töne getroffen.
9: Bei der Prüfung selbst sind keine Zuschauer erlaubt. Schließlich müssen sich die Sänger konzentrieren. KMGV-Präsident Gerd Schwieren ist über die Chorentwicklung in Köln sehr zufrieden.
12: Das Entscheidende ist auch, dass wir für Köln eine sogenannte Bürgerchorwelle haben im Moment. Köln war immer eine Musikstadt, wenn ich das mal sagen darf. Nicht nur instrumental, sondern auch chorisch.
9: Über Mitgliedermangel kann sich der Männer Gesangsverein auf jeden Fall nicht beschweren. Und auch wenn die beiden ihr Prüfungsergebnis erst einige Tage später erfahren, sie haben beide bestanden.
13: Herzlichen Glückwunsch. Und jetzt noch diese Meldung. In Bonn-Dottendorf hat die Polizei eine professionell betriebene Cannabisplantage in einer Wohnung entdeckt. Ein besorgter Nachbar hatte gemeldet, dass aus der Wohnung dauerhaft Wasser floss. Die Einsatzkräfte öffneten daraufhin die Wohnungstür. In der komplett unmöblierten Wohnung fanden sie die Plantage und einen geplatzten Wasserschlauch. Noch während des Einsatzes kehrte der Wohnungsinhaber zurück. Die Ermittlungen gegen den 44-Jährigen dauern an. Ja, und wenn Sie gleich sagen, die spinnen ja im WDR, dann haben Sie natürlich völlig recht. Wir gehen nämlich jetzt in die Eifel nach Rupperath und besuchen da das Handwebmuseum. Da kann man sich angucken, wie früher zum Beispiel Hemden gemacht wurden und was im Vergleich zur heutigen Online-Bestellung das damals für ein Aufwand war. Und in Rupperath gibt es bis heute Frauen, die mit diesen Geräten umgehen können.
16: Rupperath bei Bad Münstereifel. Ein kleiner Ort, in dem die Frauen regelmäßig am Rad drehen.
17: Ich habe in der Corona-Zeit ein Spinnrad geschenkt bekommen. Das habe ich ausprobiert, weil ich überhaupt keine Ahnung hatte. Aber dann hat es mich angefixt. Und dann habe ich mir einen Doppeltritt gekauft. Und ja, seitdem bin ich dabei.
25: Ich spinne alles. Ich spinne Flachs, ich spinne Baumwolle, ich spinne Wolle.
16: Ihre Leidenschaft leben die Damen nicht nur zu Hause aus, sondern auch regelmäßig im Handwebmuseum. Hier kann man tief in die Geschichte der Stoffproduktion eintauchen und zum Beispiel das Spinnen von Baumwolle kennenlernen.
25: Baumwolle ist ganz kurzfasiger, ne? Und
16: damals wie heute entstanden aus dem gesponnenen Garn Stoffe. Genäht wurden daraus vor allem Hemden. Das erste aller Kleidungsstücke. Im Museum haben sie ihm jetzt eine ganze Ausstellung gewidmet. Alles wurde von Hand gemacht. Auch die Mitgift der Frauen.
25: Früher haben die Mädchen ihre Aussteuer selbst genäht. Und die Freier haben nicht auf Äußerlichkeiten geguckt, wie das Mädchen ausgeschaut hat, sondern die haben geguckt, ob das Mädchen auch ordentlich gearbeitet hat.
16: Ordentlich Handarbeiten, das tun die Frauen hier auch heute noch. Besonders gerne an den Geräten von gestern. Für Theresa ist das Garnspinnen an einem über 150 Jahre alten Spinnrad genau das Richtige.
25: Man ist allein mit seinen Gedanken. Und das hat einen bestimmten Rhythmus und man kann alles durchdenken. Und ich finde das sehr entspannt.
16: Traditionelles mit den eigenen Händen gestalten, auch das wollen sie im Museum weitergeben. Einmal im Monat findet ein Spinnkurs statt. Das fertige Garn wird verschenkt, verwebt oder verstrickt. Die Leidenschaft für ein altes Handwerk ist auch im 21. Jahrhundert hoch.
25: Auch wenn ich im Auto bin, ich bin am Stricken. Wenn ihr rennt, ich bin die Strickeprinzessin. Er fährt und ich stricke.
16: Nur daran, Stroh zu Gold zu spinnen, arbeiten sie hier noch.
0: Und da drücke ich fest die Daumen, genau wie heute Abend der deutschen Fußballnationalmannschaft. Und wir gucken jetzt, ob sie heute gegen Paraguay gewinnt. Es gibt ja viele tierische WM-Orakel in diesem Jahr. Ein Ameisenbär, ein Gürteltier, ein Huhn und viele mehr. Aber das treffsicherste Orakel dieser Weltmeisterschaft, das lebt hier bei uns in Köln, im Kölner Zoo. Elefantenbulle Tarak. Bis jetzt lag er mit all seinen Tipps richtig.
15: Drei Spiele, drei richtige Tipps. Und diesmal geht es um die K.O.-Runde.
18: Es freut mich natürlich tierisch, dass Tarak so toll tippt, also auch für uns natürlich, aber dass er wirklich so einen Rüssel hat, sage ich mal, dass er wirklich ein Gespür dafür hat, welche Mannschaft wirklich weiterkommt.
15: Heute soll er den Sieger zwischen Deutschland und Paraguay vorhersagen. Es gibt zwei Bälle, einen für Deutschland, einen für Paraguay. Und dann kommt Tarak. Lange überlegen muss er diesmal nicht. Er berührt den Deutschlandball ganz sanft mit dem Rüssel. Das bedeutet, Deutschland kommt ins Achtelfinale. Den Ball von Paraguay nimmt Tarak gleich mit ins Gehege.
18: Ja, das entspannt schon mal ein bisschen. Also wirklich, dann bleibt man was ruhiger, wenn der Tarak wirklich so eine tolle Trefferquote hat von 100%. Dann geht man schon mal lockerer ins Spiel hinein, als wenn der jetzt dann sagt, nee, Deutschland fliegt raus.
19: Ich bin da total entspannt. Heute umso mehr. Paraguay werden wir schaffen. Am Samstag gegen womöglich Frankreich wird es ein bisschen spannender. Da kann die Zitterei dann beginnen. Aber jetzt bleiben wir erstmal positiv.
15: Anders sieht's übrigens in Münster bei WM-Orakel Ameisenbär Tayo aus. Der liegt konstant falsch. Und auch diesmal tippt er auf Paraguay. Ob Tarak seine makellose Bilanz verteidigt und Ameisenbär Tayo wie immer falsch liegt, das entscheidet sich heute Abend in Boston.
0: Genau, 10:30 ist Anpfiff und ich sage Ihnen jetzt noch, ob wir gut draußen gucken können und wie es dann morgen mit dem Wetter weitergeht. Durchlüften geht nachher in jedem Fall. In der Nacht ist der Himmel meist klar, mit einem freien Blick auf Vollmond und Sterne. Die Temperaturen gehen zurück auf 18 bis 15 Grad. Der Dienstag startet oft sonnig und nur leicht bewölkt. Am Nachmittag vereinzelt Schauer. Teils sind auch Gewitter möglich. Die Temperaturen steigen auf 26 bis 29 Grad. Und so geht es dann weiter. Mittwoch neben Sonnenschein auch mal Schauer und Gewitter bei 26 Grad. Donnerstag Sonne und Regen im Wechsel bei 27 Grad. Und am Freitag viel Sonne und trocken dann bei etwa 25 Grad. Ja, so darf der Sommer gerne weitermachen. Und hier bei uns macht er gleich weiter. Vorkoster Björn Freitag. Und der kümmert sich heute um Hähnchen. Geflügel in allen möglichen Formen und Arten. Rezepte gibt es natürlich auch. Gleich nach der Tagesschau.

0: Zart, saftig, leicht. Hähnchenfleisch liegt nach wie vor im Trend. Im Salat, als Nuggets, Wrap oder Burger. Doch wo kommt unser Hähnchenfleisch eigentlich her? Der Vorkoster auf Spurensuche.
1: Ich glaube, Sie erziehen mich noch zum Vegetarier jetzt hier.
0: Der Weg vom Küken bis in den Einkaufskorb. Was sind die Unterschiede zwischen Bio- und konventionellen Hähnchen?
2: Und wenn ein Masthuhn am Ständer eine Wunde hat, dann hat es mit Schmerzen zu tun. Dann muss der Staat handeln.
0: Und wie schmecken Nuggets ohne Huhn?
3: Ein solider Nugget.
4: Mir war das dann irgendwie zu viel künstlicher Fleischgeschmack.
0: Außerdem, wie kann ein ganzes Huhn perfekt verwertet werden? Kulinarische Tipps für Topf, Pfanne und Ofen.
5: Ich finde alles gut. Ich finde das auch hier sensationell.
0: Heute beim Vorkoster Lieblingsessen Hähnchen. Klasse oder Masse? Ob gewickelt, gebraten oder als Curry, Hähnchen pur oder paniert. Auf der ganzen Welt ist mageres Hähnchenfleisch beliebt, nicht zuletzt als Proteinlieferant. Auch der Vorkoster isst gerne Geflügel. Auf dem Markt in seiner Heimat Dorsten hält er heute Ausschau nach ganzen Hähnchen. Später in der Sendung möchte er daraus verschiedene Gerichte zaubern.
6: Guten Morgen oder guten Tag.
1: Ja, hallo. Der Wagen ist grün. Ich gehe mal von Bio aus hier. Ne?
6: Klar, aus Überzeugung.
1: Ja, okay. So, und Sie verkaufen jetzt Geflügel hier, sehe ich.
6: Ja, aus eigener Herstellung, Mobilstallhaltung.
1: Das heißt also, wir können hier von glücklichen Hähnchen jetzt sprechen.
6: Ja, kann man sagen.
1: Mhm. Okay.
6: Jeden Morgen ab 10 Uhr Auslauf.
1: Ja.
6: Und ja, abends werden sie wieder eingefriedet, also im Stall. Und die wachsen natürlich im Mobilstall auf, dass die immer eine frische Wiese haben.
1: Ja. Ich würde die zwei kleineren nehmen.
6: Ja, okay.
1: Ja.
0: Das Bio-Hähnchen vom Markt kostet 17,20 Euro pro Kilo. Etwa dreimal so viel wie beim Discounter. Rein statistisch kaufen 60% der Menschen ihr Fleisch im Supermarkt. Der Vorkoster macht sich hier auf dem Markt selbst ein Bild dazu.
1: Worauf achten Sie da, wenn Sie Hähnchenfleisch einkaufen?
7: Ja, auf die Herkunft auch natürlich.
1: Ja.
7: Ne?
1: Ja. Also Deutschland oder was heißt Herkunft?
7: Ja, ja, Deutschland. Ich guck's mir an. Und wenn es gut aussieht, dann gebe ich auch mal mehr aus. Also habe ich kein Problem mit.
1: Wo kaufen Sie das denn ein?
7: Also am liebsten, also ab und zu auf dem Markt natürlich, aber auch bei Kaufland.
8: Wir gehen hauptsächlich eigentlich nur im Supermarkt.
7: Ja, Edeka, Rewe. Weniger auf dem Markt, auch schon mal bei Aldi auch, ja.
1: Was kauft ihr denn so? Brust eher, Keule oder ganze Hähnchen?
8: Hähnchenschenkel isst er ganz gern. Ja.

0: ja. Oder Hähnchen, Brustfilet. Brust.
1: Aber ganze auch. Eher nicht.
2: Ganze, nee. Ich reduziere halt dementsprechend den gesamten Fleischkonsum und wenn, ja. Dann hole ich mir lieber was Vernünftiges.
1: Also Sie kaufen nur Bio?
3: Zu 90%.
1: Echt krass.
3: Echt.
1: Ja.
4: Das Fleisch von Biohähnchen kostet im Schnitt doppelt so viel wie das aus konventioneller Haltung. Ein immenser Preisunterschied. Was sind die Gründe dafür? Liegt die Antwort im System?
1: Und ich werde mich jetzt mal auf die Reise begeben, vom Ei bis zum fertigen Hähnchen auf dem Teller. Und vielleicht gibt es da ja auch Stationen, die ich noch nicht so gut kenne. Bin auf jeden Fall gespannt.
4: Der Vorkoster auf dem Weg zum Ursprung, dem Ei. In der Geflügelindustrie werden fast alle Küken von Maschinen ausgebrütet und nicht von einer Henne.
1: Ich bin in der Nähe von Heilbronn unterwegs, auf dem Weg zu einer Bio-Brüterei. Und da ist heute Schlupftag und da freue ich mich natürlich total, das mal begleiten zu dürfen.
4: In Deutschland gibt es etwa 2 Dutzend Brütereien. Die Bio-Geflügelzucht Hockenberger öffnet dem Vorkoster heute ihre Türen. Hier schlüpfen Masthühner und Legehennen. Werner Hockenberger ist Mitbegründer der sogenannten Bruderhahn-Initiative.
1: Herr Hockenberger, ich bin schon ganz aufgeregt, muss ich ganz ehrlich sagen. Hier schlüpfen gleich wirklich Küken.
5: Hier schlüpfen Küken, wir schlüpfen gerade jetzt im Gebäude.
1: Wie viele schlüpfen heute?
5: Wir haben heute rund 15.000 Küken.
1: Wahnsinn. Also ich bin echt aufgeregt. Sollen wir mal reingehen?
5: Können wir reingehen,
1: ja? Okay. So. Also ich höre noch kein Gezwitscher, das heißt, es ist noch nichts geschlüpft jetzt.
5: Das wäre auch schlecht, wenn die Eier jetzt schon zwitschern würden.
1: Ja.
5: Wir sind hier in der Eianlieferung, hier werden die Eier angeliefert.
1: So, dann kommen die Eier hier an und
5: ja.
1: Jetzt haben wir ja keinen Huhn, was sich draufsetzt hier.
5: Nein,
1: ne?
5: Die Eier gehen ja. Dann hier mit den Wagen, gehen dann in die Brutmaschinen.
1: Ja. Ja.
5: Ich würde vorschlagen, wir gehen jetzt mal so durch, wie die Eier auch durch die Anlage laufen. Mhm.
4: Durch die Desinfektionsschleuse geht es in die heiligen Hallen.
1: Ja. Das sieht so ein bisschen aus wie Kühlhäuser, ist aber genau das Gegenteil.
5: Genau, das Gegenteil sind
1: ja.
5: Brutmaschinen.
4: Hinter jeder Tür liegen rund 40.000 Eier, die 3 Wochen lang bei 37 Grad ausgebrütet werden.
5: Bei uns schlüpfen in der Anlage pro Jahr um die 2,5 bis 3 Millionen Küken. Die konventionellen haben dann einen Faktor 10. Ja, die haben dann bis zu 100.000 Küken pro Tag.
4: Nach 17 Tagen wechseln die Eier ihr Quartier. In Kästen, immer zu rund 150 Stück, kommen die Eier für 5 Tage in den sogenannten Schlupfraum. Dort schlüpfen die Küken, alle zusammen am selben Tag, so wie heute.
1: Ja, für mich sieht das erstmal eng aus jetzt. Ich will gleich mal gucken, wenn wir diese Kisten runternehmen, wie es da drinnen aussieht. Aber so sieht es natürlich erstmal sehr eng aus. Und das Schlimme ist, man hat ja immer so eine natürliche Beziehung zu Tieren. Oh, wie süß, Babys. Aber spätestens hier merkt man dann doch, dass es Nutztiere sind.
4: In der Hähnchenmast, auch Broilermast genannt, spielt das Geschlecht keine Rolle. Männliche und weibliche Küken bleiben zusammen.
1: Oh. Ich glaube, Sie erziehen
5: mich
1: noch.
5: Fritz und Paula.
1: Ich glaube, Sie erziehen mich noch zum Vegetarier jetzt hier.
5: Echt?
1: Ja. Krass. Und das Gute ist ja für die. Da sind wir wieder bei der Zweiklassengesellschaft, die gehen auf den Biohof.
5: Die, also,
1: die dürfen auch mal nach draußen. Dann.
5: Die müssen nach draußen.
1: Andere, die gehen jetzt von der Halle direkt in so eine andere Halle, leben dann da 5 Wochen und dann.
4: Für die nächsten 72 Stunden sind diese Bio-Küken durch den Dottersack gut versorgt. Sie brauchen kein Futter, auch kein Wasser, nur Wärme. Hier im Impfraum herrschen bis zu 28 Grad.
5: Hier werden die Tiere einzeln geimpft mit der Nadel. Gegen eine typische Geflügelkrankheit, die Marek'sche Geflügellähme.
4: Eine weitere Sprayimpfung hilft gegen infektiöse Bronchitis. Eine dritte schützt die Küken vor Durchfallerkrankungen.
1: In der Broilermaster sind ja jetzt Hähnchen und Henne zusammen.
5: Richtig.
1: Wie ist das jetzt bei den Legehennen? Also werden keine männlichen Küken mehr getötet?
5: Gut, getötet werden sowieso keine mehr, in Deutschland per Gesetz verboten.
1: Ja.
5: Werden auch keine mehr. Es werden im Bio-Bereich noch sehr viele, die meisten Hähne noch aufgezogen.
1: Mhm.
5: Im konventionellen Bereich greift immer mehr die sogenannte In-Ovo-Selektion, bei der die männlichen Embryonen dann im Ei schon erkannt werden und dann wirklich geschreddert werden.
1: Ja, okay.
4: Dieses Schicksal bleibt den Biomasthähnchen erspart. Aber woran erkennt der Profi überhaupt das Geschlecht?
5: Man erkennt das an den Federn.
1: Aha.
5: Das ist eine Henne.
1: Ja.
5: Halten Sie mal.
1: Am Flügel jetzt erkennt.
5: Am Flügel.
1: Ja.
5: Und das ist der Hahn. Sehen Sie, der hat kürzere Federn. Wenn Sie hier mal den Flügel abspreizen,
1: ja. Oh.
5: Dann haben Sie hier lange Federn,
1: ja.
5: Kurze Federn.
1: Boah, was,
5: lange Fingernägel, ja? Frau, ja, okay. Kurze Fingernägel, Mann.
1: Ja, okay. Ja, da kann ich nur sagen, gute Reise. Ja.
5: Ja.
4: Diese Bio-Küken, die allesamt von Bio-Hennen stammen, kommen jetzt auf Biobetriebe. Heißt, dort haben sie mehr Platz als bei konventioneller Haltung und dürfen nach draußen an die frische Luft.
1: Ja, das war auf jeden Fall sehr interessant. Ich muss sagen, ich bin natürlich immer noch so ein bisschen schockiert, wie eng das war für die Küken. Aber wir wissen ja auch, wenn die schlüpfen, dann hängen die erstmal nah aufeinander. Und die sind ja nur ein paar Stunden hier in diesen Kisten. Und dann haben die ja, weil es Bio ist, eben ein besseres Leben als die anderen.
4: Die Hähnchenreise des Vorkosters geht weiter. Er besucht in Anrath am Niederrhein den Stautenhof. Hier ziehen Biolandwirtin Theresa Kossmann und ihre Familie Weidehähnchen auf.
1: Ah, hallo Theresa, grüß dich.
6: Hallo Björn.
1: Hi.
6: Hi.
1: Schön, dass wir uns mal wieder sehen.
6: Ja, freut mich auch.
1: Und ich weiß ja von den ganzen Treffen, die wir hatten, dass ihr viele verschiedene Tiere habt, genau. Aber auch Masthähnchen.
6: Genau.
1: Ja. Und ja, die würde ich mir gerne mal anschauen.
6: Ja, machen wir gerne. Die Küken sind vorgestern angekommen.
1: Ach, krass.
6: Da gehen wir mal hin.
1: Okay.
4: Auch hier liefert eine Brüterei die Küken.
1: Was haben die denn für eine witzige Farbe?
6: Ja, die sind so rosa, damit man sieht, dass auch jedes geimpft worden ist.
1: Ach, okay.
4: Das Impfen hat der Vorkoster in der Biobrüterei bei Heilbronn selbst miterlebt.
6: Ja.
1: Und ich habe mir so ein bisschen Sorgen gemacht, weil die ja in so engen Kisten verschickt werden.
6: Ja.
1: Oder transportiert werden. Dass es denen danach auch gut geht, aber wir haben ja jetzt hier genug Platz. Ne?
6: Ja, genau, theoretisch haben die genug Platz, aber in den ersten Tagen schlafen die zum Beispiel auch immer alle sehr eng beieinander.
1: Ja.
6: Weil unter der Henne wollen die es auch immer eng und muckelig haben.
4: Ja. Nach einem Tag erkunden die 460 Küken ihre 35 Grad warme Umgebung, entdecken Futter und Wasser.
1: Aber die lernen sich ja jetzt so kennen und die bleiben ja wirklich ihr ganzes Leben zusammen.
6: Die bleiben ihr ganzes Leben zusammen. Mhm.
1: Okay.
6: Genau, in 6 Wochen kommen die auch auf die Wiese.
1: Ja. Ach so, und dann kommen die nach 6 Wochen nach draußen?
6: Genau, in 6 Wochen.
1: Wo ja die konventionellen schon im Schlachthof wären. Ja.
4: Doch auch in der Biomast dauert das Leben eines Hähnchens im Schnitt nur 12 Wochen.
1: Theresa, wo siehst du heute so die Herausforderungen in der Biolandwirtschaft?
6: Ich finde es total schwierig, dass die Leute heutzutage gar nicht mehr sehen können, wo kommt das Fleisch her. Die sehen uns, das ist der Biostandard.
1: Ja.
6: Aber viel mehr sieht man ja heutzutage gar nicht mehr. Und das macht es uns natürlich schwieriger, weil der Preisabstand ist schon immens.
1: Ja.
6: Und der Vergleich ist einfach gar nicht mehr zu sehen. Man sieht die schrecklichen Bilder aus den Videos.
1: Ja.
6: Aber das bringt man gar nicht mehr mit dem in Verbindung, was man im Supermarkt einkaufen geht. Mhm. Und das wäre schön, wenn da wieder, ja, so wie du jetzt das vielleicht ein bisschen aufdeckst und den Menschen wieder ein bisschen mehr ins Bewusstsein bringst, dass wir ein Tier essen, wenn wir Fleisch essen.
4: Landwirtin Theresa Kossmann zeigt dem Vorkoster den Unterschied zwischen biologischer und konventioneller Mast. Ihre Weidehähnchen wachsen draußen in kleinen Gruppen in mobilen Ställen auf.
1: Ja, das ist ja mit Sicherheit auch spannend, wie so ein Hähnchen reagiert, wenn das zum ersten Mal so auf Gras laufen kann, oder?
6: Ja, also die sind ja wirklich jetzt gestern erst zum ersten Mal rausgekommen.
1: Ja.
6: Eine Nacht lassen wir die immer im Stall, wenn die rauskommen.
1: Ja.
6: Und dann werden die Tore aufgemacht morgens. Und man würde ja meinen, die hätten erst mal ein bisschen Angst oder so, aber nein, die meisten
1: Türen. Aber die gehen doch wahrscheinlich erstmal vorsichtig hier über Gras, ne, weil sie es nicht kennen, oder?
6: Ja, genau. Aber das Erste, was die machen, ist eigentlich Käfer suchen. Also für die ist das total wichtig, nach draußen zu kommen und zu scharren und zu picken. Mhm. Und da sieht man, wie tief das in einem Hähnchen eigentlich verwurzelt ist. Ja. Und die kennen das ja nicht, die ersten Wochen, aber kommen raus und tun das, als hätten nie was anderes gemacht. Ja.
4: Jeden Tag streut der Mitarbeiter die Ställe neu ein, kontrolliert und füttert die Hähnchen per Hand.
1: Und jetzt mal Hand aufs Herz. Das kann man jetzt nicht mit so einer großen Zuchtanlage oder Mastanlage vergleichen. Lohnt sich das?
6: Also ich muss sagen, das ist schon, hat schon viel mit Idealismus zu tun und dass wir unsere Tiere sehr, sehr gern haben. Mhm. Aber mit Bio-Hähnchenmast Geld zu verdienen, ist schwierig. Für uns.
1: Aber es kann ja jetzt kein Hobby sein.
6: Nee, ein Hobby nicht, aber es ist auch kein großer Betriebszweig, wo man sagen kann, da verdient man wirklich Geld, weil es ist einfach ein riesengroßer Arbeitsaufwand. Mhm. Jeder Mitarbeiter, der hier einsteuern geht, muss bezahlt werden, das Umstallen, das Futter. Und
1: Also Futter ist ein Kostenfaktor.
6: Genau.
1: Das Misten und natürlich die Kontrolle auch. Ihr müsst genau. Die wahrscheinlich immer kontrollieren.
6: Also die Arbeit ist das der große, große Unterschied, der bei uns das ausmacht. Ja. Dass unser Hähnchen im Endeffekt ungefähr 5-mal so viel kostet wie das Angebotshähnchen aus dem Discounter.
1: Ja, auf jeden Fall schön mal das zu sehen hier. Und vielen Dank natürlich für die ganzen Infos.
6: Ja, gerne, Björn.
1: Ja, weiterhin alles Gute euch.
6: Dankeschön.
1: Ja, danke.
4: Dieses Bullabü erleben in Deutschland allerdings nur unter 2% aller Küken. Der Großteil wächst anders auf. Die Küken landen in der konventionellen Mast. Die allermeisten in Ställen mit 40.000 und mehr Bräulern. Kein Auslauf, künstliches Licht, schnelles Wachstum. Diese Bilder von Tierschützern zeigen vor allem die Schattenseiten der Massentierhaltung.
1: Über 90% der Masthähnchen werden in Deutschland konventionell gehalten. Und da gibt es ja immer wieder Missstände, gerade auch durch Tierschützer aufgedeckt. Und diese Missstände, die möchte ich mir heute mal erklären lassen von einem Experten.
4: Und dieser Experte ist ein unbequemer Tierarzt. Einer der wenigen Veterinäre, die auch öffentlich Massentierhaltung von Geflügel und das System dahinter kritisieren. Dr. Rupert Ebner.
1: Hallo, guten Tag, Herr Dr. Ebner.
7: Freitag, grüß Gott.
1: Schön, dass Sie Zeit haben. Da lacht doch bestimmt Ihr Herz hier, wenn Sie die Hühner sehen, oder?
7: Doch, also so eine Hühnerhaltung entspricht dem, was man als Genießer, als Verbraucher sich wünscht.
4: 6 Jahre war Ebner Vizepräsident der Bayerischen Landestierärztekammer und wurde Zeuge vieler Missstände in der konventionellen Bräulermast. Deshalb betreut Dr. Ebner bewusst keine großen Geflügelbetriebe mehr.
1: Was waren denn so Ihre Hauptbeweggründe, da aus dem System auszusteigen?
7: Ja, also mein Spezialgebiet als Tierarzt ist ja der Einsatz von Antibiotika. Mhm. Ja, und der war halt in der Geflügelhaltung immer überdurchschnittlich zu den anderen Tierarten.
1: Das, das hat Sie schon genervt einfach?
7: Das nervt mich heute noch und hat mich immer schon genervt. Mhm. Ja. Und das Hauptproblem dabei ist ja, dass zwar der Einsatz von Antibiotika inzwischen ein bisschen gesunken ist, würde man sagen so 20% in Tonnen. Mhm. Allerdings, wenn in einem Bestand ein krankmachender Keim nachgewiesen wurde oder einzelne Tiere erkrankt sind, dass dann der ganze Bestand behandelt werden darf. Mhm. Der Standardstall in der Geflügelmast sind mindestens 40.000 Tiere. Mhm.
1: Da das wird dann immer, übers Trinkwasser
7: da
1: reingegeben.
7: Da wird immer ein paar geben.
1: Das heißt, zwei Hähnchen sind krank, also wären alle 40.000.
7: Genau. Und eben in der Regel übers Trinkwasser beim Geflügel. Mhm. Ja.
4: Das Gefährliche beim Antibiotika-Einsatz ist die Entstehung von resistenten Keimen. Diese werden bei Laborkontrollen immer wieder entdeckt, vor allem auf Geflügel. Gängige Antibiotika verlieren dadurch ihre Wirksamkeit, mit ernsten Konsequenzen für Tiere und Menschen. Ein weiterer Kritikpunkt: der gesetzlich vorgeschriebene Mindestplatz für Masthähnchen. Viel zu eng, sagen Tierschützer.
1: Wir können ja jetzt mal für die Zuschauer das veranschaulichen hier. Mal 1 Quadratmeter wollte ich mal ausmessen. Wenn Sie das mal kurz nehmen, weil wir reden jetzt mal über die Besatzdichte. So, das ist jetzt hier 1 Meter.
4: 35 bis 39 Kilo Lebendgewicht pro Quadratmeter erlaubt die Verordnung. Wie eng ist das?
1: Wir können uns ja mal reinstellen hier. 20 Tiere. Ja? Sind dann in der Endmast
7: auf diese Fläche.
1: Ach, das kann doch nicht sein. Aber die können sich doch gar nicht mehr drehen. Ne?
7: Also die können nur noch irgendwie zum Futterdruck kommen und fliegen.
1: Krass.
7: Ja. Und damit hat sich's. Ja.
4: Dem Einstreu kommt dabei eine große Bedeutung zu.
7: Es wird ja auch nicht gemistet. Sie leben ja auch auf ihren eigenen Exkrementen die ganze Zeit. Ja.
1: Wir gucken uns das mal an jetzt, wie das so zum Teil in Ställen aussehen kann.
4: Verschiedene Tierschutzorganisationen haben der Redaktion Bilder aus deutschen Maststallanlagen zur Verfügung gestellt. Die schlimmsten haben wir aussortiert.
7: Was wir hier jetzt sehen, sind Verletzungen. Und wenn ein Masthuhn am Ständer eine Wunde hat, dann hat das mit Schmerzen zu tun, weil es muss, wenn es läuft, auf dieser Wunde stehen. Ja? Und unser Tierschutzgesetz und Tierschutz ist ja sogar in der Verfassung, dann muss der Staat handeln und diese Haltungssysteme einfach so verändern, dass die Leiden und Schmerzen für die Tiere die absolute Ausnahme sind.
4: Einige konventionelle Masthuhnrassen sind so gezüchtet, dass das Fleisch, vor allem die Brust, sehr schnell wächst. Die Knochen hingegen nicht. Das Tier kann irgendwann sein eigenes Körpergewicht nicht mehr tragen, fällt nach vorne. Tierschützer sprechen von Qualzuchten.
1: Aber ganz kurz noch mal zum Mester. Der hat jetzt gerade vor ein paar Jahren einen Stall gebaut. Den zahlt er noch ab bei der Bank. Was kann man dem jetzt zumuten? Also der kann ja nicht einfach von heute auf morgen 20-30% weniger Hähnchen einstallen, weil dann verdient er wahrscheinlich gar nichts mehr. Oder wie sehen Sie das dann?
7: Also
1: wie kann ich dem helfen?
7: Wenn du ab sofort deine Besatzdichte reduzierst, hast du logischerweise Verlust, Summe X, und die ersetzen wir dir über einige Jahre, bis das System insgesamt so umgestellt ist, dass alle Tiere in einer tierartgerechteren, artgerechteren Haltungsform
1: Also es geht erstmal nur über Subventionen. Herr Dr. Ebner, vielen Dank.
7: Alles klar.
1: Ja, und ich muss jetzt natürlich selber erstmal auf diese Bilder klarkommen.
7: Alles klar.
4: Die Kritikpunkte sind auch andernorts bekannt. Das Landwirtschaftszentrum Haus Düsse im Kreis Soest arbeitet an Lösungen und ist Bindeglied zwischen Wissenschaft und Landwirtschaft.
1: Ich bin jetzt verabredet im Haus Düsse mit der Geflügelreferentin. Und die forschen und entwickeln ganz viel in Sachen Geflügelaufzucht. Und da bin ich mal gespannt, wie die so die Zukunft der Aufzucht sehen.
4: Pia Schulte-Huxel leitet unter anderem Versuche zur Masthuhnaufzucht und berät Geflügelhalter.
8: Hallo.
1: Hallo, Frau Schulte-Huxel. Was finde ich hier alles auf dem Gelände?
8: Oh, Haus Düsse ist ganz vielseitig. Wir haben hier natürlich Schweine, Rinder, machen viel Richtung Ausbildung, Seminare, Workshops. Aber wir haben natürlich auch einen Geflügelbereich.
1: Ja.
8: Da arbeite ich natürlich primär. Und der ist natürlich nicht hier im Schlossgebäude, sondern da müssen wir einmal rüber auf die andere Straßenseite.
1: Ja, bitte.
4: In den Masthuhnanlagen von Haus Düsse werden über das Jahr verteilt verschiedene Versuche zu Fütterung oder zu Rassen durchgeführt. Gerade sind die Ställe wegen Renovierungsarbeiten nicht aktiv. Dafür kann sich der Vorkoster den Legehennenteststall ansehen.
1: Ah ja, das ist jetzt hier sozusagen Außenklima.
8: Genau, das ist so ein Außenklimabereich. Also man sieht hier richtig schön die Tiere am Tageslicht. Sie haben Frischluft und sie können einfach noch mal einen anderen Teil vom Stall, also außerhalb des Stalls, aufsuchen.
1: Jetzt sind das zwar Legehennen, aber ich sehe hier so ein Einstreu. Wie ist das bei den Masthähnchen? Und was genau forschen Sie beim Einstreu? Gibt es da verschiedene oder gibt es da Verbesserungen, die Sie dann erforscht haben?
8: Die Einstreu muss natürlich über den Mastverlauf ein hohes Wasserbindungsvermögen aufweisen. Mhm. Ne, die Tiere haben ja auch Tränken, wo Wasser verspielt wird. Sie koten auch. Das heißt, das ist quasi Ziel einer guten Einstreu. Mhm. Und was machen wir dann hier? Wir testen einfach mal unterschiedliche Einstreumaßnahmen gegeneinander. Und dann muss der Betrieb letztendlich dann entscheiden, was er dann nutzen möchte. Es gibt natürlich auch teurere und günstigere Einstreu mit den Vorteilen und den Nachteilen. Und dann muss der Betrieb letztendlich schauen, was er dann umsetzen möchte.
1: Das heißt, Sie geben Empfehlungen ab. Also das ist dann kein Muss für den Betrieb?
8: Nein, auf keinen Fall. Es ist kein Muss. Wir, wie gesagt, testen nur unterschiedliche Möglichkeiten, sodass jeder nachher für seinen Betrieb das Optimale dann sich rauspicken kann.
1: Essen wir Deutschen eigentlich überwiegend nur deutsche Hähnchen?
8: Auch das ist eine gute Frage. Wir haben einen Selbstversorgungsgrad bei Geflügelfleisch von 102%. Das würde also ja eigentlich bedeuten,
1: wir könnten klarkommen damit.
8: Wir könnten klarkommen, genau. Wir haben sogar ein bisschen mehr, als wir eigentlich konsumieren. Ja. Aber der Deutsche isst halt nicht alle Teile. Also wir haben keine Ganztierkörpervermarktung hier in Deutschland.
1: Ich kann mir schon vorstellen, was jetzt kommt.
8: Genau, wir essen gerne Brust. Genau. Und zum Beispiel Teilstücke wie der Flügel oder so, die exportieren wir, müssen dafür dann aber Brustfilet auch importieren, um den Bedarf hier zu decken.
1: Ach krass, das macht es schon wieder unnachhaltiger dann
8: auch. Genau, das wäre natürlich auch ein Ziel für Deutschland, dass wir auch die Ganztierkörpervermarktung hier so ein bisschen weiter voranbringen.
4: Wie viele leckere Gerichte aus einem ganzen Hähnchen zubereitet werden können, das zeigt der Vorkoster später in seiner Küche.
1: Ja, spannend, dann lassen wir die jetzt mal in Ruhe.
8: Ja.
1: Was sind das alles noch für Ställe da? Die sehen so modern aus.
8: Ja, das ist unser Stall der Zukunft im Schweinebereich. Mhm.
1: Das heißt also, könnte es vielleicht auch mal einen Stall der Zukunft für den Geflügelbereich geben?
8: Ja, das wäre natürlich schön und auch erstrebenswert, wenn wir sowas auch mal im Geflügelbereich irgendwann hier ansiedeln können.
1: Mhm. Ja, bin ich gespannt mal auf den Stall der Zukunft auf jeden Fall.
8: Ja, ich bin
1: Vielen Dank. Auch sehr gespannt.
8: Schön, dass Sie mal reingeguckt haben in unsere
1: Arbeit. War sehr
8: Arbeit.
1: Spannend hier und weiterhin viel Spaß beim Forschen.
8: Danke.
1: Ja? Tschüss.
8: Tschüss.
4: Einen konkreten Stall der Zukunft mit der optimalen Lösung gibt es für die Masthähnchen noch nicht. Aktuell liegt die Verantwortung für mehr Tierwohl auch in den Händen der Konsumenten. Verpacktes Hähnchenfleisch trägt oft eine freiwillige Haltungsformangabe. Insgesamt gibt es 5 Stufen. Je höher die Zahl, desto mehr Tierwohl. Auslauf für die Tiere gibt es allerdings nur bei 4 und 5. Aus Stufe 2 stammen mehr als 80% unseres Geflügels, heißt Stallhaltung ohne Auslauf. Und dann gibt es noch dieses Tierwohl-Label. Was es damit auf sich hat, möchte der Vorkoster von Ernährungsexpertin Anja Tanners wissen.
1: Ja, jetzt habe ich ja die Reise schon verfolgt, vom Ei bis zum fertigen Produkt. Und hier haben wir jetzt ganz viele Hähnchenprodukte und Anja, die gucken wir uns heute mal an. Schön, ja, dass du da bist. Ja? Ja. Was mich so ein bisschen wundert, ist jetzt hier zum Beispiel bei Stallhaltung 2.
6: Ja.
1: Und hier hatte ich gerade Stallhaltung 3.
6: Ja.
1: Dass die beide schon dann mit Tierwohl werben, also auch die, ja, 2. Ne? Ja.
6: Also die Initiative, ja, Tierwohl, mhm, das ist kein staatliches Siegel, das, mhm, ist quasi eine Interessengemeinschaft, mhm, aus der Industrie. Mhm. Das sind die Hersteller, ja, von den Produkten, ja, aber auch die Erzeuger der Geflügel, mhm, Mastbetriebe, Gastronomie zum Teil, mhm, auch. Und die haben gesagt, okay, wir tun uns zusammen, sagen, wir packen in Sachen Tierwohl noch mal ein bisschen einen drauf, ja, und wollen dieses staatliche, die staatlichen, mhm, Vorgaben noch etwas, mhm, verbessern. Mhm. Das ist schön gedacht. Mhm. Es ist aber jetzt nicht ein riesengroßer Blumenstrauß, wo man sich dran erfreuen, mhm, kann als Huhn, sondern man muss sagen, ich habe jetzt hier Bodenhaltung, bin im, mhm, Stall, sehe nie irgendwie den Himmel und kriege auch keine Frischluft, habe aber vielleicht 10 cm mehr Platz. Also das ist dann quasi die Initiative, ja, für Tierwohl. Für jede Haltungsform setzen die ein bisschen drauf.
4: Am besten und meist am teuersten ist Stufe 5, Bio. Was gibt es fürs Geld? Klar ist mehr Tierwohl. Hat das Fleisch auch eine deutlich bessere Qualität? Der Vorkoster und Anja Tanners machen den Vergleichstest. Sie beraten ein Brustfilet aus Haltungsform 2 und ein Bioprodukt. Das ist mehr als 3-mal so teuer.
1: Was fällt dir jetzt auf vom Fleisch her?
6: Also die Farbe beim Bio, ja, ist sehr viel dunkler, was auch, ja, was ich erwartet hätte. Die, ja, haben ja andere Rassen.
1: Ja.
6: Und die werden viel älter und, genau, wachsen auch langsamer. Ja. Deswegen haben natürlich, ja, Mineralstoffe und auch dieses Myoglobin, das ist ein Protein, das transportiert, mhm, den Sauerstoff im Körper, mhm, das verfärbt dieses Fleisch so ein bisschen, mhm, dunkler. Ne? Auch Aromastoffe, ja, können sich natürlich mehr einlagern.
1: Okay.
6: Intrazelluläres Fettgewebe,
1: ja,
6: ne, was auch so diese Bissfestigkeit, mhm, und die Saftigkeit nachher verursacht. Das, ja, ist halt natürlich schön bei diesen Bioprodukten.
1: Ja.
6: Ne?
4: Zuerst testen beide die Brust des konventionellen Hähnchens. Wie ist da nach dem Braten die Konsistenz?
1: Es zerfällt schon beim Schneiden. Ja. Siehst du das?
6: Ja. Hat schon fast wie so ein Fisch. Ah, das ist auch, mhm, hier dieses Grobe. Das, mhm, hier ist ein Zeichen von minderwertiger Fleischqualität.
1: Ja, ne? Absolut.
6: Würdest du auch kennen. Wenn das so zerfällt, mhm, das darf nicht sein bei so einem Fleisch. Ja.
4: Und wie schmeckt's?
6: Ja, der Geschmack innen, wenn du jetzt nicht gerade das Salz hast, ja, schmeckt eher fad.
1: Mhm. Also es schmeckt, es könnte auch ein anderes Fleisch sein eigentlich. Ne? Also es schmeckt jetzt nicht so pur nach Hähnchen.
4: Im Vergleich dazu jetzt das Bio-Huhn.
6: Ja, was haben wir hier? Ja, ah, das hält zusammen. Oh, das ist aber heiß.
1: Das
6: hält noch gut zusammen.
1: Mhm.
6: Und das hat so eine, mm, in sich so eine Fluffigkeit.
1: Du kaust auch viel länger, ja, aus einem Stück.
6: Mm. Oh ja, und klar.
1: Also du kaust ganz anders.
6: Mm. Und es hat auch einen Geschmack tatsächlich.
1: Ja, also wer da erzählt, man könnte das nicht schmecken, bio und konventionell, der erzählt wirklich Mist.
6: Ja.
4: Und wie schmeckt Geflügel ohne Geflügel? Auf dem Markt gibt es vor allem zu den beliebten Chicken Nuggets viele vegetarische Alternativen. Um das Tierwohl muss sich dabei niemand Gedanken oder Sorgen machen. Der Vorkoster lädt eine Testgruppe zur Blindverkostung in dieses Restaurant nach Köln.
1: Heute lasse ich verkosten, und zwar die Nuggets als fleischlose Alternative. Und da haben wir hier einmal Bio.
4: Knuspernuggets von The Vegan Cow für 22,17 Euro pro Kilo.
1: Dann haben wir ganz günstig
4: die Eigenmarke von Kaufland. Das Kilo kostet nur 9,95 Euro. Außerdem Nuggets von The Vegetarian Butcher für 17,72 Euro.
1: und den Marktführer.
4: Rügenwalder Mühlenuggets für 18,28 Euro pro Kilo.
1: Und da interessiert mich natürlich mal, wie nah kommen die eigentlich an Hähnchennuggets ran und welche schmecken denen am besten?
4: Eine Gruppe aus Vegetariern, Veganern und Fleischessern testet gleich die fleischlosen Nuggets.
9: Meine Erwartung an den Marktführer ist, dass mir das am besten schmecken könnte, weil da am meisten Wissenschaft irgendwie hintersteckt.
10: Ich glaube, gerade bei Chicken Nuggets, ob man da unbedingt einen Unterschied merkt. Ich hoffe, ich werde am Ende das Teure am liebsten mögen. Aber
11: ich würde mir erhoffen, dass das Bioprodukt zum Beispiel heraussticht.
12: Ich würde jetzt aus dem Bauch erwarten, dass die teureren Produkte mehr Geschmack haben.
4: Um die Produkte fair vergleichen zu können, dreht der Vorkoster alle Nuggets in neutralem Pflanzenöl. Er startet mit dem Bioprodukt.
1: Hi, schön, dass ihr Zeit habt heute. Ich fange mal hier bei euch an. Hi.
13: Hallo.
1: Ja, die können noch ein bisschen heiß sein. Nehmt mal so zwei, drei runter. Ich wünsche euch jetzt erstmal guten Appetit.
13: Danke. Cheers. Cheers.
4: Wie ist die Konsistenz? Und natürlich der Geschmack. Wie schneidet das Bioprodukt ab?
1: So, ich fange mal bei dir an. Wie war's?
9: Die Panierung hat mir richtig gut geschmeckt. Die war so ein bisschen gröber, wie so eine Art Cornflake-Panade. Dabei hat man automatisch ein bisschen mehr Konsistenz. Ja. Diese fleischartige Füllung, sage ich mal, die war ein bisschen geschmacksneutraler.
13: Die Füllung war so ein bisschen matschig und es war ja deutlich von Chicken zu unterscheiden, soweit ich mich erinnern kann.
11: Die echten sind, glaube ich, noch mal so ein bisschen saftiger. Mhm. Innen hat mir die Konsistenz nicht ganz gut gefallen.
10: Ja. Im Vergleich so zu echten Chicken Nuggets, die sind schon ein bisschen faseriger und das hat mir schon ein bisschen gefehlt. Ja.
4: Wie kommt das günstigste Testprodukt an?
1: So, ich habe die nächste Marke im Angebot.
14: Oh, wow. Das ist halt deutlich besser. Das ist dichter, das ist intensiver, die Textur ist besser.
13: Mhm. Erste war für mich eine 7 von 10 und das ist eine 9 von 10. Oh.
9: Der Geschmack hat mich definitiv überzeugt. Die Konsistenz war super und es war auch wesentlich aromatischer, würziger als das erste.
4: Gute Vorlage. Es folgt dieses Markenprodukt.
1: So, könnt ihr noch?
13: Ja.
11: Auf jeden Fall.
9: Das war mit Abstand am würzigsten von allen. Das wäre jetzt so ein Moment, wo ich wahrscheinlich auf die Verpackung, auf die Inhaltsstoffe ehrlich gesagt gucken würde, um persönlich zu wissen, was steckt drin, ein Geschmacksverstärker oder so.
4: Anmerkung der Redaktion, in keinem der Produkte wurde mit Geschmacksverstärkern gearbeitet.
11: Vom Geschmack her sehr intensiv, fand ich gut.
13: Mir war das dann irgendwie zu viel künstlicher Fleischgeschmack.
11: Ich würde sagen, das ist bis jetzt mein Favorit.
1: Okay.
11: War gut. Ich fand die bisher tatsächlich am besten.
1: Ja.
4: Und der Marktführer. Kann der in Sachen Geschmack noch einen draufsetzen?
1: So, unser letztes Nugget.
9: Ja, ich glaube, ich bin gespannt.
1: Wirklich in Nugget-Form, ne?
11: War nicht überragend, aber war solide.
1: Okay.
10: Ja, die Panierung ist so relativ neutral, unspannend, aber
13: sogar fast sagen unterdurchschnittlich.
1: Okay.
11: Ein solider Nugget.
1: Ja.
9: Die Haptik im Mund war auf jeden Fall angenehm. Mir hat der Geschmack nicht so gefallen.
4: Der Blindverkostungscheck. Erfüllt eines der vier Veggie-Produkte die Erwartungen der Testpersonen?
1: Jetzt müssen wir einen Sieger küren und jetzt möchte ich euren persönlichen Favorit hier haben. Ja, ihr nehmt euch einfach mal Gabeln, immer nur eine. Am besten steckt ihr die Gabeln in das jeweilige Glas. Krass.
13: Das.
1: Ja.
13: Krass, hätte ich nicht gedacht.
1: Okay.
4: Das Produkt für knapp 18 Euro pro Kilo erhält die meisten Stimmen.
1: Ja, ich löse mal auf, oder? Also, Nummer 1 ist tatsächlich Bio, 22 Euro pro Kilo. Viele haben aber auch gesagt, 2 wäre Bio und damit das teuerste. Das ist das allergünstigste.
13: Oh.
1: Das war vom Kaufland.
13: Und das machtest du am liebsten?
1: Ja. Liegt bei knapp 10 Euro im Kilo, also weniger als die Hälfte von dem. Ja, kommen wir zum Sieger. Das ist ein Markenprodukt, aber nicht der Marktführer. Und da liegen wir bei knapp über 17 Euro.
13: Okay.
1: So, und das hattet ihr, glaube ich, auch richtig erkannt. Der Marktführer ist Nummer 4. Mit bisschen über 18 Euro im Kilo.
4: Mit deutlichem Abstand schmeckten diese Veggie-Nuggets unseren Testpersonen am besten. Positiv die knusprige Panierung und der würzige Geschmack. Platz 2 ging an die günstige Kaufland-Eigenmarke. Auch hier überzeugte das würzige Innenleben und die Panierung.
10: Es ist also sehr positiv überraschend, dass Nummer 3 so viel besser geschmeckt hat.
9: Ja. Mich auch nicht verwundert, dass es mein Favorit geworden ist. Ich freue mich aber auch, das Bioprodukt entdeckt zu haben, weil auch das fand ich wirklich gut.
0: Also die 3 kannte ich vorsätzlich gar nicht. Da habe ich jetzt was Neues kennengelernt, das ich auch in der Zukunft noch mal kaufen werde, denke ich.
12: Den Favoriten, den ich ausgewählt habe, den würde ich auf jeden Fall wieder kaufen.
10: Bin positiv überrascht, dass die 2. dann die günstigsten sind. Anscheinend habe ich auch einfach einen billigen Geschmack. aber ja, gut für mich.
1: Ja, vielen Dank euch. Ne? Das war echt spitze und hat auch richtig Spaß gemacht.
0: Ja, danke auch.
1: Ja?
4: Jetzt möchte der Vorkoster natürlich wissen, was ist drin in den Sieger-Nuggets. Sie bestehen zu 58% aus Soja-Eiweiß und Wasser. Dazu aus Cornflakes, pflanzlichen Ölen und Mehl.
1: Anja, das war in der Verkostung das Siegerprodukt hier.
6: Ja.
1: Sag mal was dazu.
6: Flügel-Nuggets. Ich würde es jetzt nicht zur Dauerernährung machen, weil du hast natürlich sehr viel Fett da drin. Was haben wir denn hier noch an Kohlenhydrate? Klar, die Panade ist super dick. Dann hat sie Flüssigwürze mit allem, was dazugehört, auch mit den Aromen, modifizierte Stärke, Verdickungsmittel und diesem ganzen Spaß. Ja, das sind halt viele Zusatzstoffe, die ja ab und zu genossen ist es jetzt, ne, bringt sich nicht zum Doktor, aber ich würde das jetzt nicht zu meinem Hauptessen machen. Ne?
4: Stattdessen wollen Anja und Björn jetzt selbst knusprige Nuggets machen. Außerdem ein cremiges Risotto mit Hähnchenfleisch und saftige Keulen aus dem Ofen.
1: Wir kochen heute nicht nur Bio-Hähnchen, sondern auch besonders nachhaltig. Das heißt, ich habe ganze Hähnchen gekauft.
6: Ne? Mega.
1: Ja, weil es einfach viel nachhaltiger ist. Und wir machen eigentlich heute 3 Gerichte aus einem Hähnchen.
4: Der Vorkoster startet mit seinem Hähnchenfleisch-Risotto. Dafür braucht er Risotto-Reis, Karotten, getrocknete Morcheln, Tiefkühlerbsen, grünen Spargel und ein Bio-Huhn.
1: Ich zerleg's jetzt mal. Du kannst ja schon mal das Gemüse dann nehmen.
6: Ja.
1: Und beim Hähnchen ist natürlich immer oberste Hygiene angegeben. Das heißt, also Hände vorher waschen. Ne? Ja. Dann natürlich Plastikbrett. Messer hinterher gut waschen. Und nichts, was jetzt mit dem rohen Hähnchen kontaminiert wurde, darf noch mal für das Gegarte hinterher genommen werden. Ne? Also da ist schon oberste Hygienepflicht. Also ich schneide erstmal hier, das sieht man ganz schön, die Keulen ab. Du machst eine große Zwiebel bitte, die schälst du.
6: Ja.
1: So 2 Karotten, klein schneiden, schälen. Und das alles machst du ins kalte Wasser da rein. Da kommt auch gleich das Hähnchen dann dazu.
4: Und los geht's. Anja Tannas würfelt das Suppengemüse, währenddessen löst Björn Brust und Keule aus den Hähnchen. Anschließend kommt der Rest der Hühner in einen großen Suppentopf. Und Anja füllt das Ganze mit Wasser auf.
6: Wir machen jetzt bei Brühe auskochen kein Salz rein, weil wir wollen, dass die Nährstoffe ins Kochwasser übergehen. Wenn wir es salzen würden, haben wir nicht das Ganze gut in der Suppe.
4: Die Brühe simmert bei mittlerer Hitze vor sich hin. Jetzt geht's ans Glasieren der ausgelösten Keulen. Mit einem Mix aus Teriyaki-Soße, Sake, Aprikosenmarmelade, Mirin und Sesamöl.
1: Anja, die Griller, die reden immer, also die Profi-Griller von einer Glaze. Hast du das schon mal gehört?
6: Ja.
1: Ja?
6: Was ja, wolltest du jetzt mit angeben?
1: Ja.
6: Habe ich schon gehört. Aber es ist ja eigentlich wie eine
1: Glasur, ne?
6: Glasur, genau.
1: Den Zucker, den karamellisiere ich jetzt erstmal. Jetzt mache ich Flöschi ab. Mirin.
6: Sake.
4: Dazu das Sesamöl, die Teriyaki-Soße und die Aprikosenmarmelade.
1: So, und das koche ich jetzt einmal so ein bisschen ein eben.
4: Und dann wird gepinselt.
1: Also das ist jetzt meine Version. Ne? Es gibt wahrscheinlich auch noch andere. Aber also das ist jetzt wirklich so eine schöne, eingekochte, pikante Marmelade.
4: Björns Trick, die glasierten Oberkeulen einfach von unten in den Gitterrost vom Backofen einhängen.
1: So, jetzt gehen wir zum Ofen.
6: Oh.
1: Oh, oh, oh.
6: Oh Gott.
1: So, trau dich, mach oben rein.
4: Die Keulen bleiben für 40 Minuten bei 170 Grad im Ofen. Nun zu Björns Do-It-Yourself Chicken Nuggets. Zutaten dafür sind 4 Hühnerbrüste, Cornflakes, Paniermehl, Eier, Weizenmehl, Salz und Wasser.
1: Du könntest schon mal die Cornflakes einfach ein bisschen kleiner machen. Wir brauchen nicht alle.
6: Das sind aber gezuckerte Cornflakes.
1: Ja,
6: ne?
1: War natürlich jetzt so mal von mir gewünscht, damit die schön karamellig werden. Ne? Aber die gesündere Variante sind natürlich die, ich dachte, das fällt dir gar nicht auf. Ja.
4: Für Björn drückt die Ernährungsexperte natürlich ein Auge zu. Aber zuckrige Flocken als Panade, ob das schmeckt?
6: Das ist auch so ein schönes Essen für die ganze Familie. Ja, ne? Können alle mithelfen.
10: Ja.
4: Die gebröselten Cornflakes mischt Anja mit Paniermehl.
1: So, die machst du hier. Mehl, Ei, Paniermehl. Und das würzt jetzt noch mal ganz grob. Ja. So ein bisschen. So.
6: Also ich soll das jetzt machen?
1: Ja, du machst das.
4: Und so funktioniert's. Step 1, das Fleisch kommt in Mehl, dann in Ei. Und zum Schluss wendet Anja Tanners es in der süßen Panade. Dann heißt es ab in die Pfanne.
6: 2 passen noch rein oder 3?
1: Also wir könnten so ein Schnitzelrestaurant zusammen aufmachen.
6: So ein Foodtruck?
1: Ja.
4: Teamwork at its best. Zu den knusprigen Nuggets soll es einen würzigen Curry-Dip geben. Darin kommen Dosenpfirsiche, Worcestersoße, gelbes Currypulver, eine milde Chilischote und eine weiße Zwiebel.
1: Das ist jetzt echt mal Oma-Style.
6: Mit dem manchmal Dosenpfirsich.
1: Dosenpfirsich, ja.
6: Ja.
1: Den pürieren wir jetzt gleich mit einer gebratenen Zwiebel.
4: Schnippel-Challenge. Der eine würfelt die Zwiebeln, die andere zerkleinert die Chilischote.
1: So, Rapsöl. Ja. Die Zwiebeln rein.
4: Zu den Dosenpfirsichen kommen die Chilischoten. Ein Schuss Worcestersoße sorgt für eine würzige Note. Anja rundet mit Salz und Pfeffer ab. Die gedünsteten Zwiebeln aromatisiert der Vorkoster mit Currypulver.
1: Ich habe hier noch ein bisschen weißen Balsamico-Essig.
6: Ja.
1: Machen wir auch noch mit dran.
6: Ja.
1: So, perfekt.
4: Zum Schluss mischen Björn und Anja die gerösteten Curryzwiebeln unter und pürieren alle fruchtig scharfen Zutaten zu einem Dip. Fertig.
6: Genial.
1: Schon lecker jetzt. Also.
6: Ach, krass.
1: Würde ich zum Hähnchen wohl essen.
6: Mmh. Oder? Sehr lecker.
4: Zurück zur Basis für das Risotto.
6: Boah, das ist hier schon so ein richtig toller Eintopf.
1: Ja?
6: Boah. Alles schön ausgekocht.
1: Würdest du jetzt salzen?
6: Jetzt können wir salzen.
1: Dann machen wir ordentlich Salz rein. Das,
6: der Kochprozess ist ja jetzt vonstatten gegangen. Ne?
4: Anja salzt die Brühe. Mit der löscht Björn gleich das Risotto ab.
1: Wir haben jetzt hier die Morcheln, die Zwiebeln, schwitzen wir an mit Butter. So, den Morchelsaft hier.
6: Auch,
1: ne?
6: Mit.
1: Auch mit in die Brühe. Dann gebe ich den Reis hier rein jetzt.
6: Der muss einmal so mit anrösten und glasig werden.
1: Genau.
6: So, ne?
1: So leicht glasig, dass die Stärke schön reagiert.
6: Mhm.
4: Die Pilze geben dem Reis eine nussige Geschmacksnuance.
1: Jetzt löschen wir mit ein bisschen Weißwein ab. So, dann kommt die Brühe drauf, dass das so gut bedeckt ist mit der Brühe.
4: Damit sich die Aromen gut verteilen, gart der Reis ein paar Minuten bei geschlossenem Deckel.
1: Und ja, jetzt ist jetzt gart das schon. Jetzt gebe ich noch eben den Spargel dazu. Und du kannst vielleicht schon mal ein bisschen Parmesan nehmen.
6: Ja, mache ich. Alles klaro.
1: Ja.
6: Parmigiano. Ist doch Parmigiano.
1: Ja. Ist sogar der Originale. Das siehst du an den Salzkristallen.
6: An den Salzkristallen, der schön lange da
1: reift.
4: Für den frischen Kick sorgt der Abrieb einer Bio-Zitrone.
1: So, wir warten noch 10 Minuten. So, jetzt können wir das Hähnchenfleisch reinmachen.
6: Ja.
1: Ich mach mal die Erbsen dazu.
6: Ha.
1: So.
4: In diesen schlotzigen Hähnchengemüsereis gibt der Spitzenkoch zum Schluss den geriebenen Käse.
1: So, ich mache immer noch mal an jedes Risotto ein bisschen frischen Zitronensaft. So, Anja, ich hole jetzt alles aus dem Ofen ab.
6: Ja.
1: Wir sind komplett fertig.
4: 3 Gerichte aus 2 ganzen Hähnchen. Ein cremiges Hähnchenrisotto, glasierte Oberkeulen aus dem Ofen und knusprige Chicken Nuggets.
1: Guten Appetit.
6: Darf ich jetzt in dein Dipschälchen?
1: Mhm.
6: Mm. Oh. Mm. Mm, ja, ein gutes Stand. Wow.
1: Mega, oder?
6: Mm. Wow.
1: Schöner, fruchtiger Curry-Dip. Mm. Ne?
6: Boah. Hammer. Ein schöner Biss. Schön kross. Mm. Dieser Dip ist, beamt einem richtig direkt nach Asien.
1: Mm.
6: Aber auch so ein bisschen in die 80er irgendwie, ne? In diese Curry-Zeit. Ne? Mm. Oh, es ist fantastisch.
1: So, ich nehme jetzt mal das Risotto hier.
6: Mhm.
15: Mmh. Oh Gott.
16: Ja, schmeckt ähnlich wie Hühnerfrikassee.
15: Mmh. Mmh. So ein ganz edles Hühnerfrikassee, ne? Mmh. Toll.
16: Also auf jeden Fall immer schön, so ein ganzes Hähnchen zu verarbeiten. Man muss ja jetzt, wenn man das zu Hause nachkocht, nicht unbedingt alles am gleichen Tag essen,
15: ja,
16: so wie wir. Ne?
15: Nein.
16: Sondern man kann ja auch einen Teil vorbereiten, ja, einen Teil des Hähnchens wieder in den Kühlschrank tun. Ne? Aber es macht das schon echt Sinn.
4: Die glasierten Oberkeulen aus dem Ofen passen gut zu einem knackigen Salat.
15: Wow.
16: Ja, wir haben es, glaube ich, süßer vermutet, aber es ist trotzdem pikant. Ne?
15: Mhm.
16: Sehr gut.
15: Mhm.
16: Und dieser schöne Glanz.
15: Mhm. Ja. Ich finde alles gut. Ich finde das auch hier sensationell. Mhm.
16: Vielen Dank, liebe Anja. Das war richtig schön mit dir.
15: Danke dir, dass du mich hier so verwöhnt hast. Hühnertechnisch.
16: Ja. Und wir haben einfach gesehen, der Weg vom Ei bis zum fertigen Hähnchen auf dem Teller, das ist wirklich ein sehr komplexer Weg. Trotzdem, Hähnchenfleisch ist in Deutschland super beliebt. Man kann ganz tolle Sachen daraus zubereiten. Und ich wünsche Ihnen jetzt erstmal viel Spaß beim Nachkochen der Rezepte. Und vielleicht achten Sie ja demnächst auch mehr auf die Haltungsform.
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18: Auf nach Genua.
16: Immer in die Richtung.
15: Okay.
18: Björn Freitag und Tamina Kallert an der ligurischen Küste.
19: Die sind richtig groß,
15: ja,
19: oder?
15: Ja.
16: Komm, wir lassen ihn frei. Dann fliegen wir mit von Bord, wenn wir den freilassen.
18: Genussreise.
19: Und jetzt?
16: Ja.
19: Björn?
16: Ich habe Sonnenfisch gefangen.
19: Und wenn wir heute Abend die Geschichte erzählen, haben wir so einen Fisch gefangen.
16: Kannst du mal fragen, ob das schlimm ist, wenn man die mit Parmesankäse isst?
19: No, Parmesan. Chin-chin. Oh. Italien in einer Tasse.
18: Kulinarische Klassiker.
19: Buonissima.
16: Buonissima. Okay.
18: Entdeckungstouren.
16: Guck mal, da ist der Leuchtturm.
19: Ah, da.
18: Pesto, Pasta und köstliche Pannen.
16: Oh, toll.
19: No, no, this is the best.
16: Grenzenlos köstlich.
19: Ja, siehst du.
16: Mega.
19: Tada. Ist das nicht unglaublich?
16: Mega. So, und jetzt hier, schneller.
19: Ich merke schon, ich merke
16: Avanti,
19: schon.
16: Avanti, Avanti.
19: Also, wenn du mein Küchenchef wärst, so ein schöner Ausblick.
18: Grenzenlos köstlich aus Genua und Ligurien. Die malerische ligurische Küste liegt im Nordwesten Italiens und bietet alles, was Italienreisende sich wünschen. Genua ist die Hauptstadt Liguriens mit rund 560.000 Einwohnern. Tamina und Björn wollen sich erstmal einen Überblick verschaffen.
19: Die Möwen kreischen, ja. Meeresluft. Björn, warst du schon mal in Genua?
16: Nein. Herzlich willkommen aus Genua.
19: Ah, benvenuti in Genova. Was eine prächtige Stadt, auf jeden Fall so auf den ersten Blick von hier oben. Ne?
16: Spannend. Am Wasser ist es. Dann haben wir natürlich ganz viele Baustile hier wieder. Ja. Und ich glaube, die Kulinarik, die kommt hier auch nicht zu kurz.
19: Nein. Es ist ja so eine Stadt, die man eigentlich nicht unbedingt so auf dem Schirm hat. Eher so zum Durchreisen. Ja, oder von hier aus starten die Fähren oder die Kreuzfahrtschiffe. Ne?
16: Ich sag nur Focaccia. Wurde hier erfunden. Dann Pesto Genovese, das grüne Pesto, was ich ja so liebe. Und ganz viele andere Sachen.
19: Oh, der läuft dann sofort das Wasser im Mund zusammen.
16: Wir nehmen sie auf jeden Fall mit.
19: Ja, wir tauchen ein in diese Altstadt, in die schöne Stadt. Und vielleicht kommen wir auch noch mal aufs Meer, oder?
16: Ja, vielleicht.
19: Kommen Sie mit.
18: Wer hier nur auf der Durchreise ist, verpasst so einiges. Das weiß keiner besser als Federico Zucchini. Der gebürtige Genueser ist Übersetzer von Beruf und liebt seine Geburtsstadt.
20: Hallo,
16: buongiorno.
19: Federico?
20: Sì.
19: Buongiorno.
16: Also, in Genua.
19: In Genua.
20: Hallo.
19: Hi. Ja. So deutsch.
20: Italienischer
19: Style. Ja.
16: Federico, du kümmerst dich jetzt um uns hier. Du
20: natürlich
16: zeigst uns die Stadt.
20: Ja.
19: Du kommst von hier.
20: Ich bin hier in Genua geboren und das ist der atemberaubendste Balkon der Stadt.
19: Ach,
20: also,
19: da sind wir schon mal richtig.
20: Ja.
19: Berge und Meer, das ist, glaube ich, das große Thema in Genua, ne?
20: Ja, es kommt aus dem Latein, Genua. Und es gibt eine Theorie. Genua ist verbunden mit dem Gott Giano. Also Giano war der Gott mit zwei Gesichtern. Einmal Richtung das Meer und einmal Richtung die Berge.
2: Los. Hier oben ist es ja noch recht ruhig. Haben wir es unten sehr, ist das sehr trubelig dort? Oder?
20: Ja.
2: Okay. Wir gehen trotzdem runter.
19: Unbedingt. Also, mitten rein ins Leben. Gerne.
18: Im Jugendstilaufzug geht es wie in einer Zeitreise von Spianata Castelletto in die Stadt. Und Genueser Kunst gibt es auch noch gratis dazu. Björn und Tamina wandeln durch die Geschichte. Piazza de Ferrari und die Kathedrale San Lorenzo. Nur zwei beeindruckende Herzstücke der Stadt.
2: Ja, da haben wir ja schon mal einen schönen Eindruck von der Stadt jetzt.
19: Ja, und hier wird es jetzt kulinarisch hier drin.
2: Sag mal, was ist das für eine Markthalle hier?
20: Ja, das ist die Markthalle, die wichtigste Genua, Mercato Orientale di Genova, wo man die typischen Produkte der Region und von der Stadt befinden kann.
19: Das klingt was für dich.
2: Nach leckeren Sachen. Aber ich treffe jetzt eine Expertin, die führt mich da durch.
19: Und, super. Und ich habe hier schon einen Experten, der führt mich noch ein bisschen durch die Stadt, oder?
20: Sehr gerne.
19: Ja. Und nachher treffen wir uns wieder?
2: Wir treffen uns, ja. Da gibt es mit Sicherheit was Leckeres.
19: Oh, da freue ich mich drauf.
2: Also genießt das Wetter.
18: Björn wird gleich überwältigt von Frische und Farbenpracht. Und mittendrin Enrica Monsani. Die ehemalige Rechtsanwältin hat ihren Beruf an den Nagel gehängt, um ihrer Leidenschaft fürs Kochen nachzugehen. Inzwischen gibt sie Kochkurse in ihrer Small Kitchen Genua.
2: Ciao, hallo.
21: Ciao, Björn, how are you?
2: I'm Björn, hi.
21: Hi, nice to meet you.
2: Yeah, nice welcome to meet you.
21: We will see some cheese, take some freshly baked focaccia.
2: Also, Enrica lebt hier und kennt sich sehr gut aus auf dem Markt. Und wir gucken uns jetzt Gemüse, Käse, alles Mögliche an und kaufen auch wirklich Zutaten noch, weil wir gleich Pesto zusammen machen. Pesto alla Genovese.
21: Pesto alla Genovese.
18: Aber zunächst will hier natürlich jeder die italienischen Köstlichkeiten probieren. Das geht den Einheimischen nicht anders als Björn. Verlockungen, soweit das Auge reicht. Die Geschichte hinter den hochwertigen Produkten, das ist Enrica wichtig.
21: Sant'Orgese is a tiny village in the backcountry of Genova, where there are two families producing this special salami.
2: Okay, also ich darf jetzt eine Salami probieren. Die wird nur von zwei Familien hier in der Region hergestellt. Die ist aus Schwein und Kalb gemacht. Ein bisschen Weißwein und Knoblauch ist noch mit dran. Und die wird geräuchert. Also da bin ich echt gespannt.
21: Are you first?
2: Ja. Hier riecht schon so richtig schön reif. Also ich mag ja so Salami, die so, ja, manche würden sagen, leicht muffigen Geruch hat, aber very fine.
21: And then a good glass of cold white wine. This is our summer aperitivo.
2: Boah, perfekt. Ist auch so ein bisschen was Saures noch drin. Es kommt wahrscheinlich vom Weißwein. Deshalb sagt sie, passt das auch sehr gut zum Glas Weißwein. Also sehr lecker. Mm. Okay, ja, okay, eins darf ich noch.
21: Grazie a voi, buona grazie mille. Grazie mille. Ciao, grazie mille. Ciao, ciao. Maria,
2: Oh.
21: Björn, let's taste some freshly baked focaccia. What do you think?
2: Very nice idea.
21: Can you feel the smell?
2: Ja. Also hier gibt's jetzt, das kommt gleich aus dem Ofen, frisch gebackenes Focaccia. Ist es mit Olive Oil? Baked with Olive Oil?
21: Or? Extra virgin Olive Oil.
2: Okay, also es wird immer schön mit Olivenöl gebacken und.
18: Die Genueser backen ihre Focaccia den ganzen Tag über frisch. So beliebt ist der Klassiker.
21: Can you see the oil bubbling in the
2: oven? Ja, ja, ja. Also sie sagte mir gerade, das Focaccia hier aus Genua, das ist ein bisschen dünner. Es ist, hat mehr Kruste und es hat auch mehr Öl als das andere in Italien. Okay.
18: Focaccia wurde übrigens hier in Genua erfunden. Früher aß man sie sogar bei Hochzeiten in der Kirche. Als die Menschen allerdings auch bei Beerdigungen damit anfingen, wurde es den Kirchenoberen zu bunt.
21: Si, se li mangiano dopo.
2: Oh.
21: Volete un sacchettino? Ho la borsa, grazie.
22: Ok, grazie mille.
21: Grazie a te.
2: Grazie.
22: Grazie a voi.
21: You take your hot focaccia and then you eat it reverse down. So with the surface, with the oil and the saltiness part, touching your tongue this way.
2: Okay, also man soll das umgekehrt rum essen, dass man erst mit der Zunge das Salz spürt. Okay. Mm.
21: It's so good. È buonissima. Buonissima. Focaccia is
2: buonissimo.
21: Buonissima.
2: Buonissima. Okay.
21: Buonissima. Mm.
18: Tamina und Federico entdecken derweil die Superba. So heißt Genua nämlich die Stolze. Und warum sie so heißt, ist offensichtlich. Pracht und Paläste aus der Zeit, als Genua noch eine wohlhabende Seemacht war.
21: Guck dir das an!
3: Das ist wunderbar heute. Ja.
21: Eine große Pracht!
18: Die Paläste wurden damals in Register, die Rolli, eingetragen. Und immer wenn ein Staatsgast kam, wurde er in einem der Paläste einquartiert.
19: Also die Adeligen hatten hier ihre Paläste und dann wurde gesagt, okay, wenn Staatsgäste kommen, müsst ihr diese Staatsgäste hier bei uns, also in euren Häusern beherbergen. Ja. Und je nachdem, was für ein Staatsgast, war dann der Palast der hier besser als der andere oder wie war das?
3: Ja, je nach der Hierarchie oder die Reichheit der Familie, dann wurde an einem bestimmten Palast entschieden für diese Gäste.
19: Das heißt, wenn du einen Palast jetzt irgendwo hättest, würdest du sagen, jetzt plötzlich hier Herr Scholz, also in Deutschland würde man sagen, so, den nimmst du jetzt auf in deinem schönen Haus und guckst, dass er sich wohlfühlt. Das muss man sich mal vorstellen, das ist ja schon speziell.
3: Ja.
18: Seit 2006 sind einige der Paläste UNESCO-Weltkulturerbe. Besonders beeindruckend ist die Via Garibaldi, von Palästen gesäumt.
19: Wahrscheinlich die prächtigste Straße, oder?
3: Ja, das ist das Herz Genuas, würde ich sagen. Diese Paläste sind auch Museen, also Palazzo Bianco, Palazzo Rosso.
19: Das ist Palazzo Rosso dann wahrscheinlich hier, dieses rote?
3: Ja, also das ist der Palazzo Rosso, ganz genau. Ja.
18: Aber neben den Palästen gibt es auch das charmante, ursprüngliche Genua.
3: Die Altstadt besteht ja aus diesen kleinen Gässchen, die Vicoli. Ja.
19: Vicoli.
3: Ja, das ist zum Beispiel Vico Angeli. Ja.
19: Sehr schön. Also für so dieses typisch italienische, auch wenn da noch die Wäsche raushängt da oben. Ne?
3: Ja, das ist typisch italienisch.
19: Ah, in den Vicoli. Mhm. Auch ein Kontrast zu diesen großen Prachtstraßen dann hier wieder, ne?
3: Ja.
18: Und die Genueser sind Genießer. Neben Focaccia besonders beliebt Pesto alla Genovese.
21: Guarda, if you shake it, can you smell it? Ah, all the essential oils of basil. Many of them are on the surface of the leaves.
2: Okay, also das ist jetzt Basilikum, der hier wirklich auch in Ligurien wächst. Der ist sehr zart. Also man sieht kleine Blätter. Wenn man ihn schüttelt, kommen schon ohne Ende ätherische Öle hoch. Ich probiere mal ein Blatt. I will taste one. Er hat so was Knackiges, aber trotzdem hat er ätherische Öle. Also der Basilikum ist schon wirklich der Knaller hier. Und der ganze Marktstand hier, da geht mir als Koch wirklich das Herz auf, wenn ich sowas sehe, wie schön das alles ist. Und was ich auch ganz toll finde, ist, dass man hier Gemüse vorgeschnitten kaufen kann. Weil ich glaube, wenn es sowas mehr in Deutschland angeboten würde, dann würden sich auch mehr wieder ans Kochen trauen, weil das ist ja für viele immer ganz schlimm, dieses Gemüseschnibbeln. Und eine letzte Sache noch, hier haben wir wieder einen schönen Bezug zu NRW. Dicke Bohnen gibt es hier auch, schon gepult. Very nice.
21: Ciao, grazie, arrivederci.
2: Ciao, ciao. Ciao. Ich glaube, das wird ein gutes Pesto. Oh.
18: Dafür brauchen die beiden noch Pinienkerne. Aber die guten aus der Region um Pisa müssen es sein, verrät Enrica. Die länglichen. Und Käse natürlich, die Überraschung. Zweierlei Sorten.
21: Volevamo un po' di parmigiano per fare il pesto. This is a mature Parmesan cheese. When you make pesto, you always have to buy over 24 months. Because it is a saltier, drier, less melty.
2: Also man nimmt beide Käse. Man nimmt sowohl den Pecorino als auch den ich hier gerade probiere, aber wirklich gut gereiften Parmesankäse.
21: We mix them.
2: Okay.
21: Yes.
18: Der rauchige Pecorino aus Sardinien gibt dem Pesto den typischen Pfiff.
2: Boah. Also das ist wirklich, das muss man einmal im Leben probiert haben. Weil der Käse ist so scharf und geschmackvoll. Der zieht einem wirklich den ganzen Mund zusammen. Das ist unglaublich.
18: Tamina darf jetzt Genuas himmlischste Süßspeise verkosten.
19: Oh, der sieht ja süß aus.
2: Ja.
19: Wollen wir uns eine gönnen? Panera heißt es.
2: Panera, ja.
19: Okay, dann zwei Panera, oder?
2: Zwei Panera, natürlich.
18: In einer kleinen Traditionseisdiele wartet der ganz große Genuss.
2: Ja. Also wir haben eine sehr Espresso-Café, sehr ristretto.
19: Hey Björn, das ist wieder.

0: Ja.
1: Ist ja süß.
0: Richtig.
1: Süß. Also er hat zwei Söhne, die das hier hoffentlich weiterführen. Dann wäre es schon die vierte Generation. Das sind die Enkel, die mögen auch schon das Gelato. So süß. Und hier diese ganzen Köstlichkeiten, das ist auch einfach. Man kann sich hier schon toll durchgenießen, durch Genua. Ja. Danke für diesen Tipp.
2: Björn hat auch noch was herausgefunden.
3: Ich wollte natürlich mehr über eine der Lieblingssüßspeisen der Genueser wissen. Eigentlich sollte im 19. Jahrhundert eine Savaglione gemacht werden. Aus Versehen hat man Kaffee genommen. Fertig war die neue Nationalsüßspeise, die schwarze Sahne. Hergestellt im Handumdrehen. Sahne, Zucker, Kaffee, fertig.
1: Wir stehen hier alle an. Für was?
4: Gelateria.
1: Ah, ja. Für Eis. Ist klar. Ist eine Schlange.
2: Von der Panera zum Pesto.
5: Come, Björn.
6: Ah,
5: come in my kitchen.
6: In your nice
5: Very
6: kitchen
5: welcome.
6: Here.
5: In my small kitchen in Genoa.
6: Yeah, Italian style.
5: Italian style, yeah, yeah. Exactly.
6: Yeah.
5: We have to pick one single leaves and use just this.
6: Okay.
5: Okay?
6: Also man muss wirklich die Blätter abpflücken, weil im Stiel da hat man Wasser und die sind ein bisschen bitter. Also das ist jetzt erstmal viel Arbeit hier. Da sehen wir uns irgendwie in 3 Stunden wieder.

0: Okay, now we can take the mortars and we will do pesto as tradition rules together.
1: Ah, together. Okay.
0: Yes. Okay, so you will follow me and I teach you how to do that.
2: Normalerweise ist es ja eher andersrum. Björn ist ganz gespannt.
1: Das ist schon so ein bisschen wie so ein Ritual hier gerade. Okay, ja, okay.
0: Yes. Okay, we can start. First thing first, we have to beat the garlic with some pine nuts.
1: Ah, okay.
0: Wait, wait, wait. Few pine nuts, just to make a
1: garlic. You are not roasting the pine nuts.
0: No.
1: Not roasting.
0: No, never roasted.
1: Never roasted. Okay,
0: no,
1: also nicht rösten. Okay.
0: Roast, no roast, raw pine nuts. Okay, so we beat the garlic and the pine nuts this way.
1: Smells so amazing.
2: Es ist allerdings auch etwas anstrengend. Man mörsert die einzelnen Inhaltsstoffe in Etappen und es ist festgelegt, was zusammen in den Mörser kommt.
0: It is sea salt, but it is how you say?
1: Okay. Also es ist grobes Meersalz.
0: Okay.
1: Ja.
0: Okay. This helps us working in the mortar. You have to take a pinch of the biggest salt grains.
1: Yeah.
0: Okay.
1: Also das ist ganz wichtig, dass man wirklich dieses ganz grobe Meersalz nimmt. Das ist das, was oft in die Salzmühlen kommt, weil das hilft uns jetzt beim Zersetzen der Blätter.
2: Und dann kommen Mörser-Profi-Tricks.
0: So I'm working on this side, you see, doing up and down. And then I use these, which are called ears, to turn the mortar below.
1: Okay.
0: So I always work in the same direction.
1: Also immer eine Bewegung machen und eher diesen Mörser drehen.
2: Pesto. Mörsern in Perfektion.
0: And you go up and down. And when you go down, you beat. And when you go up, you press hard. There is a secret. When your arms start hurting, you change arm. You use the other one. And you change from one arm to the other.
2: Mörser drehen, Arm wechseln und eine Schutzbrille wäre vielleicht auch noch eine gute Idee gewesen.
1: Oh, sorry.
0: No, this is the best.
1: Ich bin noch weit von Ihrer Creme entfernt. Boah, nur meine Hand, die fällt gleich ab hier.
0: That way. That way. This way.
1: I think we...
0: You want splits?
1: Yeah, yeah.
0: We don't say anybody, okay?
1: Okay, oh, it looks nice.
0: What? It looks amazing.
1: Amazing. It's so easy.
2: Knoblauch wird noch dazu gestampft und der Käse. Und dann fehlt nur noch die ligurische Hauptzutat.

0: we add the last ingredient, which is extra virgin olive oil.
1: Okay. Also das Olivenöl wird jetzt nicht mehr reingestampft, sondern nur noch mit dem Löffel vorsichtig eingerührt. Dafür nimmt man natürlich ein gutes, kaltgepresstes Olivenöl.
2: Optik und Qualität hängen beim Essen für die Genueser zusammen. Federico zeigt Tamina die Tradition der Pasta-Stempel.
3: Jede reiche Familie hatte die eigene Stempel für die eigene Pasta.
4: Aha. Ja. Also wenn man was auf sich hielt in Genua, als Adelsfamilie, hat man seine eigene Pasta gestempelt. Ja. Mit den entsprechenden Insignien oder Zeichen hier. Das ist ja unglaublich. Hast du auch deine eigene, in deiner Familie deinen eigenen Pasta-Stempel?
3: Natürlich, ja. Meine Mama hat ein Einzelstück nur für sie.
4: Wirklich?
3: Ja.
4: Und was habt ihr für ein Symbol?
3: Es ist wie eine Blume.
4: Oh. Ja. Kann man das sehen, wie er das macht? Ich glaube, da hinten ist es die Werkstatt.
5: Ja,
4: Benita,
5: wie faccio vedere.
4: Oh, grazie mille. Wir dürfen.
3: Ja.
4: Oh, buongiorno. Semola? Semola?
6: No.
4: Oh, no. No?
6: Really Genoese dog.
4: Ja?
6: Yes.
4: Oh. Ein Genueser Hund, der erstmal brummt, wenn er einen nicht kennt.
2: Okay. Jetzt brummt erstmal die Maschine. Der Stempel wird aus Holz gearbeitet. Beim Muster oder Schriftzug hilft dann die moderne Technik.
4: Was ist denn das?
3: Das war meine Überraschung geworden.
4: Ach, wirklich? Ja. Also wir haben jetzt schon eine Vorlage, auf der steht grenzenlos köstlich. Und wenn das klappt, dann können wir unsere eigene Pasta stempeln. Björn, das wird eine Premiere. Okay, also los.
3: Los, wir sind gespannt.
2: Was Tamina und Federico da zusammen lasern, ahnt Björn noch nicht. Aber er darf schon mal Stempeln üben.
0: These are the Corsetti stamps.
1: Okay,

0: food?
1: Yes.
0: Ah, this is Tamina.
1: This is Tamina. I go and open the door. I'm coming back. Sento
2: fischiare sopra te. Ciao.
1: Ciao. Ciao. Welcome to my place.
2: Oh, it's beautiful.
1: Very welcome.
2: Yes.
1: So we were preparing pasta.
2: Yes, and I brought you a present.
1: Okay, fantastic. Let's get in.
2: Yeah.
1: Come in. Please come, Tamina. We're here preparing pasta.
0: Ah, ciao, Tamina.
2: Ciao.
0: Was hast du mir schönes mitgebracht?
2: Ihr seid schon voll im Thema.
0: Wir haben schon ein paar gemacht.
2: Ja, Mensch, weil wir haben nämlich jetzt hier ganz frisch gemacht. Guck mal, guck mal. Tata!
1: Ah!
2: Ja. Das ist grenzenlos köstlich.
0: Probieren wir das gleich mal aus.
2: Das ist der zweite Teil.
0: Ja.
2: Mensch.
0: Grenzenlos köstlich.
2: Ja, siehst du.
0: Mega.
2: Tada. Ist das nicht unglaublich?
0: Mega. Wir haben so ein schönes Pesto gemacht.
2: Wirklich?
0: Ja.
1: This is pesto. The pesto we made with the mortar.
0: Ja.
2: Oh, ist das ein Duft. Ach, köstlich. Pesto Genovese.
1: Pesto Genovese.
0: So, Tamina, ich nehme jetzt das zum Ausstechen. Dann kannst du nämlich hier, also du legst das jetzt hier drauf.
2: Da drauf.
0: Und haust einfach den Stempel aber. Ja, Stempel.
2: So.
0: Mhm.
2: Und zack.
0: So, perfekt.
2: Abnehmen. Perfekt.
0: Okay. So, Water is boiling.
1: Water is boiling.
0: Okay.
2: Okay, ich mache
0: so, und jetzt
2: weiter.
0: Hier, schneller.
2: Ich merke schon, ich merke
0: Avanti,
2: schon.
0: Avanti.
2: Ja, also wenn du mein Küchenchef wärst, ich wäre permanent in Atemnot.
0: Avanti.
2: Wow, wow, wow, wow.
3: Zum Glück gehen nur die Nudeln baden und das Pesto bekommt noch ein wenig Nudelbadewasser.
1: Could you pass me one of the mortars? We take a spoon of water.
0: Okay.
1: We pour it here and then you stir quickly. Tamina, you can do the second one if you want.
0: Siehst du, wie schön cremig das wird?
2: Oh,
0: es, guck mal, das passt genau hier zu deinem Jacket.
2: Ton in Ton, genau. Italienisches Grün.
0: Ja.
1: Now this is ready for season pasta.
3: Und es darf bei diesem Ausblick genossen werden.
1: Okay, here we are.
0: Oh, pasta.
1: This is our corsetto pasta with pesto made in the mortar. Handmade.
2: Beautiful.
0: Ja, und das wieder bei dem schönen Wetter. Kannst du überhaupt gucken?
2: Ich kann fast Sonne? Nicht gucken. Ja. Die Sonne ist so, die italienische Sonne ist so. Aber what a view.
1: What a view. Oh.
2: So ein schöner Ausblick.
1: Yes. Oh.
2: So, with me your plate.
0: Also, guten Appetit.
1: Buon appetito.
0: Buon appetito.
1: Buon appetit. Ogni volta che ritorno.
0: Molto.
1: Buoni.
0: Buoni. Molto buoni.
1: Molto buoni.
0: Molto buoni.
1: Was sagst du, Björn?
0: Hier bleib ich.
2: Ja, in Italien, glaube ich, ist für einen Chefkoch schon was vom Höheren, oder?
0: Ja, und es wird vor allem nichts dem Zufall überlassen. So, Tamina, und jetzt müssen wir doch noch mal da unten in den Hafen gehen, oder?
2: Ja. Das Schöne ist ja, die Altstadt geht direkt bis runter an den Hafen.
0: Mhm. Jetzt sind wir nämlich gut bestärkt.
3: Der Porto Antico. Hier treffen sich auch die Einheimischen. Über das Jahr finden hier viele Veranstaltungen statt. Konzerte und Festivals, wie zum Beispiel das Slowfish Festival alle zwei Jahre. Und es herrscht ein ziemlicher Trubel.
0: Guck mal, was ich organisiert habe hier.
2: Mensch, Björn, super Idee.
0: Ja.
2: Fahrradrikscha?
0: Ja.
2: Und du schaffst das mit uns beiden?
4: Ja, kein Problem. Da ist eine kleine elektrische Hilfe.
0: Okay.
3: Ein berühmter Sohn der Stadt hat dafür gesorgt, dass hier alles so herausgeputzt aussieht.
4: Renzo Piano kennt ihr vielleicht.
0: Okay.
4: Genau, ist Genueser und er hat den ganzen Wiederaufbau des alten Hafens geleitet.
3: Alles soll an den früheren Handelshafen erinnern. Und deshalb hängt selbst der Touristenaufzug Bigo an einer Art Kran.
0: Und da ist der Leuchtturm.
2: Ja. Oh, ah, da!
4: Ja, da vorne.
2: Der ist noch in Funktion jetzt?
4: Ja, der funktioniert immer noch.
2: Und der Leuchtturm hat eine besondere Bedeutung hier immer noch?
4: Ja, ist das Symbol der Stadt Genuas, ja. Dass jedes Schiff, das in den Hafen kam, musste bei dem Leuchtturm vorbei und eine Steuer zahlen.
2: Mhm.
4: Was auch wichtig für die Stadt war, natürlich.
0: Das wird ganz witzig, glaube ich, morgen, weil wir treffen morgen einen ehemaligen Architekten, der aber jetzt fischen geht.
2: Ach, das ist eine spannende
0: Mischung. Und der hat auch mit Renzo Piano zusammengearbeitet. So, jetzt wollen wir aber Yachten sehen.
4: Ja, genau. Jetzt gehen wir.
0: Jetzt hast du uns durch alle dunklen Ecken hier geführt. Jetzt wollen wir mal Yachten sehen.
3: Björn bekommt seine Yachten und Tamina hat noch einen Tipp.
5: Ideal auch mal für Regentage in Genua, das Aquarium im Porto Antico. Das zweitgrößte Aquarium Europas beherbergt 12.000 Tiere. Außerdem beeindruckt das Aquarium durch seine Lage am Golf von Genua. Eröffnet wurde es 1992 zum 500. Jahrestag der Entdeckung Amerikas durch einen der größten Söhne der Stadt, Christoph Kolumbus.
3: Unsere beiden Genussreisenden interessieren sich auch für das Hinterland. Sie machen sich auf, von Genua aus in Richtung Osten, die Küste entlang, in das kleine Fischerörtchen Cavi di Lavagna. Tamina und Björn treffen hier Lorenzo Dasso. Der ehemalige Architekt und Kollege von Renzo Piano hat umgesattelt. Er ist nun Fischer und ausgezeichneter Koch im Restaurant seiner Familie. Aus Leidenschaft.
0: Guck mal, Tamina, der Motor läuft schon.
6: Ah, buongiorno.
0: Buongiorno.
7: Oh, good morning. Welcome.
6: On the boat.
0: Hello, Lorenzo. Hi, how are you?
6: Hello. Also, Lorenzo nimmt uns mit und wir gehen fischen mit dem Netz. So, jump in.
3: Jeden Morgen fährt Lorenzo um 5:30 aufs Meer hinaus, um nach alter Tradition Fische zu fangen. Sein Motto als Koch: weniger ist mehr. Oder, wie wir sagen würden, ohne viel Gedöns.
0: Bist du denn seefest?
6: Relativ.
0: Ja, ich auch.
6: Na, es gibt manchmal so Zeiten, wenn alles so wackelt. Ja. Ne? Weil das ist ja schon ein sehr authentisches Fischerboot.
0: Aber wir haben sehr ruhige See heute hier.
6: Das stimmt.
0: Ja.
6: Sieht gut aus.
0: Ja, es könnte auch der Bodensee sein. Vorsicht, der muss durch.
6: Oh, ja.
0: Okay.
6: I can aiutare, huh?
0: No.
6: Wir sollen nicht helfen.
0: Nee.
6: Er kann es alles ganz alleine.
0: Yeah, everything.
6: Das ist ja eine Ein-Mann-Fischerei.
0: Ja. Das ist immer spannend, ne, wenn so ein Netz hochkommt.
3: Jetzt muss nur noch ein guter Fang ins Netz gehen.
0: Ein Kalamar, der Sash.
7: Tagliolini ist the black of this and the sauce of this.
0: Ah, also er will Tagliolini machen mit der Tinte.
6: Oh, can I hold it?
7: No dangerous.
6: Oh.
0: Jetzt freunde dich nicht so an mit dem, weil du willst ihn hinterher essen.
6: Oh, ich hab ihn schon gern.
0: Guck mal, der kann sich mit den Boah.
6: Der
0: ja, aber guck mal, der will. Hier, he wants
6: to climb up here, see?
0: Yeah, also der will jetzt mit den Saugnäpfen da raus.
6: Die sind richtig groß,
0: ja?
6: Ja.
0: Komm, wir lassen ihn frei. Dann fliegen wir mit von Bord, wenn wir den frei lassen. Ja.
7: One more.
3: Der nächste Fang macht den Fluchthelfer-Ideen ein Ende. Die Natur entscheidet, was auf Lorenzos Karte am Abend stehen wird. Welcher Fisch und wie viele. Mit der Gelassenheit eines Slowfischers nimmt Lorenzo es, wie es kommt.
6: Oh, da ist ein Häuschen, Björn.
0: Ja.
6: Würde man nehmen, ne?
0: Wir wären Boot lieber hier.
6: Oder beides?
0: Ja.
6: Häuschen und Boot.
0: Ist doch ein schöner Beruf, weil an so schönen Orten zu fischen, ist ja unglaublich hier.
6: Oi! Oi! What is this?
7: Oh, look here. Oh, big fish. Very big fish.
6: Oh my God.
7: Look, two fish.
6: Er freut sich vor. Noch einer. Very big one.
7: Björn, this is the best for carpaccio.
0: Also hier merkt man jetzt die Frische des Fisches. Erstmal hat er, man sagt das so, Leichenstarre. Wisst ihr, der bewegt sich nicht. Der ist wie ein Stein.
7: Look here.
0: Ja.
7: Oh! Barracuda! Big fish! Look here!
0: Wow! Barracuda, den kannst du grillen, alles Mögliche mit machen. Braten in der Pfanne.
6: Das ist ein Raubfisch?
0: Ja, Raubfisch, ja.
3: Taminas erster Fisch.
6: Und jetzt?
0: Ja.
6: Björn, der ist richtig. Guck mal.
0: Ja, zeig mal.
6: Das ist ein. Wir zeigen jetzt den Fang des Tages. Fish of the day.
0: Also ich kann jetzt mal sagen, ich habe Sonnenfisch gefangen.
6: Ja.
0: Und du so. Sogar so.
6: So ein.
0: Du sogar so.
6: Und wenn wir heute Abend die Geschichte erzählen, haben wir so ein Bild.
0: Genau.
3: Und jetzt zeigt Lorenzo den beiden noch die Schönheit der Natur mit ihren Geheimnissen.
6: Ja. Frisches, süßes Wasser. Das ist die ligurische Küste. Björn, Prost. Bestes, fresh. You wanna try? Can I drink it?
0: No.
3: Lorenzo ist ein Scherzkeks.
0: Tamina, you want to drive the boat?
6: Boat?
0: Yeah, you want to drive?
6: Yeah? Okay. Yes. How?
0: Come, Björn.
6: Das passt?
0: To drive with Tamina.
6: In this way?
0: Yes. Slowly. I sleep in the moment. Good night.
6: So, wo wollen wir hin?
0: Okay. Komm auf Meer aus.
6: Das ist eine gute Arbeitsaufteilung, oder?
0: Er schläft ein bisschen. Immer in die Richtung.
6: Okay.
3: Nach einem herrlichen Vormittag auf dem Meer geht es jetzt ins Restaurant. Der Großvater hat hier einst noch die Netze gelagert und repariert. Die Großmutter 1962 ein Restaurant daraus gemacht. Seither ist es ein mit viel Herzblut geführter Familienbetrieb.
0: Ach, guck mal, die ganze Familie hier. Oh,
8: hallo.
0: Welcome. Hallo, die Mamas. Ja, hallo. Ciao. Ciao. Wir machen heute eine ligurische Fischsuppe mit den verschiedenen Fischen. Und wir nehmen den Tintenfisch. Da presst sie dann gleich die Tinte raus. Und damit wird dann zum Beispiel Pasta gefärbt. Sehr lecker.
3: Tamina darf jetzt die Farm besichtigen. Björn kochen.
0: Also richtig schöne alte Töpfe. Okay, now we'll boiling the fish. Okay.
9: Yes.
0: Das ist die Tinte hier. Das ist die Tinte vom Sepia. Okay, und hier macht sie jetzt Nudelteig.
3: Ja. Lorenzos Schwester Anna ist hier die Nudelexpertin.
0: And it's tagliolini. Bis Tagliolini.
10: Tagliolini, Lasagne, anche Mandini.
0: Also Tagliolini sind diese Fadennudeln. Ja. Ah, hier. Tagliatelle. Okay. Also das wird die Pasta dann. Die heiligen Hallen hier.
10: Questa, due uova.
0: Also 300 Gramm Mehl, zwei Eier. Bisschen Salz und dann kommt gleich die Tinte dazu. Hier wird nochmal gesiebt. Die Tinte, die hat nicht nur Farbe, sondern die hat ja auch, ich rieche das jetzt gerade so ein bisschen, die riecht ja auch leicht fischig, aber jetzt nicht schlimm fischig, aber es ist so ganz eigener Geruch und Geschmack und ja, das gibt genau der Pasta natürlich das passende Aroma.
3: Annas Teig ruht, Lorenzos Fisch badet.
0: Ja.
10: You can try. Hm.
0: So?
10: Yes.
0: So?
10: But yes. Yes.
0: So?
10: Go.
0: Ja. Mm.
10: But the most important is the name.
0: Ah, ja. Mare. Mare.
10: Mare.
0: Aber it's with salt now. Yeah? Salt is inside. Yeah?
10: Yes.
0: Also es war wirklich nur Wasser und Salz.
3: Als Architekt stand Lorenzo für eine klare Linie, eher minimalistisch. In seiner Küche sieht es ähnlich aus. Gute regionale Produkte.
0: Er macht ganz viel Olivenöl mit rein. Die ligurische Küche, die basiert auf Olivenöl. Natürlich deren selbstgemachtes hier. Und das ist jetzt nur gemixtes Gemüse. Also ganz viel Gemüse, Sellerie, also Staudensellerie, Zwiebeln und Karotte. Und das wird jetzt in Olivenöl kurz so ein bisschen gekocht. Während Anna schon den Fisch spult da vorne, also sie befreit den Fisch von den Gräten und von der Haut. Also das ist auch wichtig, wahrscheinlich diese salzigen Sardellen mit rein, das bringt natürlich auch nochmal viel Geschmack. Und das ist jetzt so eine Küche, also so würde ich das zu Hause niemals machen, aber ich finde das total spannend. Und ich glaube, das ist dieser authentische Geschmack.
10: Authentic and natural.
0: Authentic.
10: Natural, because all is biological.
3: Ja. Authentisch geht es auch bei den anderen zu. Tamina im Olivenhain.
6: Also Björn und Lorenzo kochen jetzt da unten in der Nähe des Meeres und wir gucken uns jetzt hier ein bisschen auf der Farm um und in den Olivenbäumen.
3: Haus und Gemäuer sind aus dem 13. Jahrhundert und einen Zitronenbaum gibt es auch.
6: Oh, guck Guck hier da. Das ist doch, wie man sich's vorstellt, oder? Bella Liguria, Zitronenbäume zwischen den Olivenhainen. Oh, da geht einem doch das Herz auf, oder? Björn, es ist herrlich hier. Ich hoffe, ihr kommt klar mit dem Kochen.
3: Unten läuft's prächtig. Und hier oben hat nicht nur die Hauskatze die Ruhe weg.
6: Ja, sie? Sie, grazie.
2: Einmal reingucken in so ein echtes, altes, ligurisches Haus.
3: Hier wurde einst das Öl gepresst. Ein Esel hat die Mühle in Betrieb gehalten, ist hier im Kreis gelaufen. Harte Arbeit, die sogar Spuren im Gemäuer hinterlassen hat.
6: Und hier wurde das Öl also gepresst. Dann ist es hier unten in eine Rinne reingeflossen. Und dann hat man es, glaube ich, da irgendwie abgefüllt.
3: Hier ist der Ofen inzwischen aus und der Esel muss auch nicht mehr ran. Das Öl ist aber immer noch das gleiche.
7: Young onion.
0: Ah, Frühlingszwiebeln.
7: Ja. Yes. Young onion.
0: Young onion.
7: Okay.
0: Okay.
3: Der frisch gefangene Tintenfisch kommt fürs Nudelgericht aufs Frühlingszwiebelbett. Die Fischsuppe wird weiter bearbeitet.
0: Also nochmal, das ist einfach nur der Fischfond. Und da hat er jetzt nochmal wieder die Knochen von dem ausgelösten Fisch reingefahren. Bin echt gespannt, was jetzt passiert hier. Ah, und jetzt hat er hier, das ist der ausgelöste Fisch ohne Gräten.
7: Yes. Mm-hmm.
0: Without bones. Ja.
7: Oh. Yes.
3: Der Teig hat genug geruht und Anna und Björn machen jetzt zusammen Tagliolini daraus.

0: Ah, jetzt verstehe ich das. Sie faltet ihn immer wieder. Das ist wie, wenn man Stahl härter machen will. Also, sie faltet ihn immer wieder, dass der Teig hinterher aus ganz vielen Schichten besteht. Und dadurch hat er dann mehr Stabilität einfach. Also, sie fühlt dann immer wieder, ob der noch mehr Mehl vertragen kann oder ob er vielleicht noch mal gefalten werden muss. Also, das ist sowas, da muss man einfach Erfahrung für haben. Ich glaube, das hat sie einfach drauf. Ich rieche mal dran, ob man diesen Geruch von Sepia noch so ein bisschen hat.
1: Bella.
0: Bella.
1: Bella.
0: Bella. Oder Bello.

0: Die Nudeln sind fertig. Die Fischgerichte bekommen jetzt noch eine besondere Zutat. Brandy in die Suppe. Und Wein zum Tintenfisch. Hauseigener, versteht sich.
1: Ah, das ist auch spannend. Das ist ein sogenannter Orange-Wein, nennt man die auch. Das sind Weine, die wirklich ja, Naturweine sind. Also da ist zum Beispiel kein Schwefel, gar nichts drin. Keine Hefe. Nur der Geschmack ist manchmal ein bisschen gewöhnungsbedürftig. Ich probiere den jetzt mal.
2: Is an indigenous wine.
1: Ah, it's very special wine, ja. Es ist Naturwein, ne? Also man muss den mögen.
2: Va bene.
1: Grazie.
2: Hey, a voi.
1: Aber der Wein schmeckt mit jedem Schluck besser. So, ich bin echt gespannt. Boah. Das ist so eine gehaltvolle Fischsuppe. Mm. Weil da so viele verschiedene Fische drin sind, ist die auch so lecker. Also man hat eine unheimlich geschmackvolle Tiefe da drin. Boah, super lecker.
0: Eine Sensation jagt die andere in der Küche.
1: Also man kann das schon fast vergleichen im Fleischbereich mit so einer richtig kräftigen Bouillon.
0: Und auf dem Berg.
3: Zitronenernte wird hier spontan geerntet. Ja, grazie. Kann man die jetzt, sind die jetzt so ganz mild oder sehr sauer, weißt du das?
2: Acidi, sehr sauer.
3: Sehr sauer, man kann sie nicht so essen.
2: Ja. Kann man nicht so
3: essen. Guck mal, aber ist das schön, oder? Allora, il vino? Vino bianco?
4: Sì, sì.
3: Cin, cin. Allora, cin, cin. Ganz leicht und perlend.
0: Natürlich gönnen sich die Damen und Federico auch noch ein Gläschen, bevor es zum großen Familienessen ins Restaurant zurückgeht.

0: Francesco, grazie.
1: Kannst du mal fragen, ob das schlimm ist, wenn man die mit Parmesankäse isst? Das habe ich mir schon mal bestellt im Restaurant und da wurde ich ganz komisch angeguckt in Italien. Ja. Die haben gesagt, niemals Meeresfrüchte mit Parmigiano. Komm, wir stoßen noch mal auf die italienische Küche an.
0: Ja, hallo.
1: Salute.
2: Nach diesem genussreichen Tag geht es jetzt wieder Richtung Genua. Genauer gesagt nach Boccabasse, Federicos Lieblingsort. Immer der malerischen Küste entlang. Am Wochenende ziemlich überlaufen. Auch die Einheimischen lieben es. Doch gegen Abend gibt es für einen Sonnenuntergang kaum einen schöneren Ort.
0: Grazie. Grazie.
1: Ah.
3: You're welcome.
1: Ah, das gehört Italien einfach dazu, ne?
0: Ja, total. Zum
1: Schöner
0: Wohl.
1: Spritz noch zum Abschied. Oh, also mehr Lage geht, glaube ich, nicht hier.
0: Nee. Das ist wirklich ein schöner Tipp noch mal von Federico gewesen.
1: Ja.
0: Ne? So ein bisschen in dieses bisschen Füßerdorf-mäßige Ambiente noch. Ne?
1: Also er sagt, er geht auch manchmal auf die Steine dort, oder?
0: Ja, ist auch schön.
1: Ja. Komm, wir probieren erst mal.
0: Ja, zum Wohl.
1: Zum Wohl. Ja, da waren wir heute schön den ganzen Tag am Meer.
0: Das ist toll.
1: Und enden am Meer hier. Haben aber trotzdem viel von der Stadt gesehen.
0: Ja, das ist wirklich. Ich bin ganz beeindruckt. Gerade von diesen prächtigen Bauten. Und dann immer wieder diesen kleinen, schmalen Gässchen, Altstadt. Und Genuss kam auch nicht zu kurz, oder?
1: Nein, wieder so viele Erfindungen. Das schöne Pesto, also das war wirklich ein Traum. Focaccia kannst du an jeder Ecke frisch gebacken essen.
0: Ja.
1: Das springt dich quasi an, das ist so lecker.
0: Ja. Ja.
1: Und auch wirklich das ganze Umland hier, dieser frische Fisch. Also frischer kann man einfach keinen Fisch mehr bekommen.
0: Nee.
1: Und das prägt die Menschen schon hier. Es ist schon wieder traurig, dass es zu Ende ist.
0: Ja.
1: Aber versprochen, wir nehmen Sie auch beim nächsten Mal wieder mit.
0: Ja, und wir freuen uns jetzt schon auf Sie und sagen ciao.
1: Ciao. Auf Bella Italia.
0: Von der Küste, ja, Bella Italia. Das ist immer wieder wirklich wunderbar.

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3: Nach Schüssen in einer Jugendhilfeeinrichtung in Stade in Niedersachsen sind 6 Menschen tot. Der mutmaßliche Schütze wurde festgenommen. In der Gluthitze der vergangenen Tage sind zahlreiche Menschen in NRW bei Badeunfällen ums Leben gekommen. Fast immer Männer. Warum eigentlich? Und Fußball-WM kurz vor dem Deutschlandspiel. Dennis Undarf spielt und sitzt nicht auf der Bank. Aber sollten Kinder auf dem Sofa sitzen dürfen und zuschauen? Oder doch lieber ab ins Bett? Das sind 3 unserer Themen heute.
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3: Guten Abend. Das ist eine extrem kaltblütige Gewalttat und ein entsetzlicher Tag für Stade und das ganze Land. So die Innenministerin von Niedersachsen heute Abend nach den Schüssen vom Mittag in einem Mutter-Kind-Heim und 6 Toten. Alles Mitarbeitern von Jugendhilfe und Jugendamt. Der Hintergrund ist offenbar ein Sorgerechtsstreit. Das kleine Kind des tatverdächtigen Mannes und die Mutter des Kindes sind nicht unter den Opfern. Der mutmaßliche Täter wurde auf der Flucht gefasst.
5: Eine unfassbare Tat. Zeugen des Geschehens stehen unter Schock und müssen betreut werden. In dieser Jugendhilfeeinrichtung sind die Schüsse gefallen. 6 Menschen wurden getötet. Sie alle Mitarbeiter der Einrichtung, 4 Frauen, 2 Männer. Der Täter ist zunächst geflohen. In diesem Wagen, am Steuer eine 55-jährige Frau aus seinem persönlichen Umfeld. Die Polizei konnte die beiden stoppen und festnehmen.
6: Zum Täter kann ich sagen, es handelt sich um einen 45-jährigen, in Deutschland geborenen und wohnhaft im Raum Hannover Mann. Er hat türkische Wurzeln. Es liegen zu ihm polizeiliche Erkenntnisse vor, unter anderem aus dem Bereich Bedrohung. Aber er galt bisher nicht als absolut gewalttätig in unserem polizeilichen System.
5: Der Hintergrund der Tat, ein Konflikt um das Sorgerecht für die gerade erst geborene Tochter des Täters. Der Zeitpunkt der Tat, kein Zufall.
6: Der Täter hatte heute zusammen mit vielen der Opfer einen Termin, um über das weitere Sorgerecht seiner 3 Monate alten Tochter, die sich im Objekt zusammen mit der Kindsmutter befand, beide unverletzt durch Schussabgaben, also befinden sich nicht unter den von mir eben skizzierten 6 Opfern.
5: Die 34-jährige Mutter und das Kind sind in Sicherheit. Nun laufen die Ermittlungen. Einen politischen Hintergrund schließt die Polizei aus.
3: In Stade, westlich von Hamburg, sind wir nun mit unserem Kollegen Raphael Hein verbunden. Schönen guten Abend, Raphael. Was ist denn über den mutmaßlichen Täter noch bekannt?
7: Ja, guten Abend. Wir haben es ja gerade schon gehört, aber was bisher über den Täter, über den mutmaßlichen Täter bekannt ist, ist es, dass es sich um einen 45-jährigen deutschen Staatsbürger mit türkischen Wurzeln handelt, der im Raum Hannover wohnhaft ist und der der Polizei bereits bekannt war, allerdings eher aus dem Bereich der Bedrohung. Und auch noch ganz wichtig, die niedersächsische Innenministerin und auch die Polizei hier in Stade, die haben eben noch mal gesagt, es gibt bei dieser Tat keinen Bezug zur Clankriminalität. Nach NDR und WDR-Informationen ist es aber so, dass der Täter selbst dem Clan-Milieu zuzurechnen ist, nämlich dem Milieu eines großen Clans aus Hannover.
3: Wie war der genaue Ablauf der Tat heute?
7: Also um 11:45 Uhr, so sagt es die Polizei, heute Mittag sind gleichzeitig mehrere Notrufe abgesetzt worden, hier aus der Gegend, in denen Schüsse gemeldet worden sind. Und es sind sofort mehrere Streifenwagen ausgerückt. Die Polizei ist hierhin und hat 5 Tote vorgefunden. Später ist dann auch noch eine 6. Person dazugekommen. Alles Mitarbeitende aus dieser Jugendhilfeeinrichtung. Der Täter oder der mutmaßliche Täter ist dann gemeinsam mit einer ihm wohl laut Polizei nahestehenden Frau mit einem Auto geflüchtet. Und da konnte dann von der Polizei durch Schüsse der Reifen wohl zum Platzen gebracht werden. Und so konnte die Polizei die beiden Fahrzeuginsassen zu Boden ringen und festnehmen.
3: Raphael Hein, live aus Stade, danke dir für die ganzen Infos. Vom Wetter her war das nach einem wirklich mega anstrengenden Tropenwochenende endlich wieder angenehmer, ein kühlerer Wochenstart. Da konnten wir uns in Ruhe mal die Hitzeschäden anschauen, so wie hier in Essen. Da haben zum Beispiel Straßen und Bahnschienen schlapp gemacht. Die Hitzewelle kostet Milliarden. Aber das Verrückte ist, diese sichtbaren Schäden, die sind nur ein ganz kleiner Teil des Problems. Viel schlimmer ist das, was man erstmal nicht sieht.
8: 5 Krankmeldungen hat Michael Link heute Morgen reinbekommen. Für den Geschäftsführer und Heizungssanitärmeister aus Bonn kein guter Start in die neue Arbeitswoche. Schuld ist die Hitze.
9: Das Gros lag tatsächlich an der Hitze vom vergangenen Wochenende auch, wo mir die Mitarbeiter ganz klar gesagt haben, das hat sie umgehauen und sie müssen heute Morgen erstmal zum Arzt.
8: Jetzt muss er Lieferanten und Kunden vertrösten. Eine Wärmepumpe, die heute eigentlich eingebaut werden sollte, muss warten. Die Hitze, sie ist nicht nur eine Belastung für uns Menschen, sie kostet auch die deutsche Wirtschaft enorme Summen. Denn der größte Kostenfaktor schwitzt im Büro oder auf der Baustelle. So verursacht ein einziger Tag mit Temperaturen über 30 Grad in Deutschland wirtschaftliche Schäden von rund 431 Millionen Euro. Vor allem, weil die Hitze echtes Arbeiten kaum möglich macht. 97% der Kosten entstehen durch sinkende Produktivität. Rund 76.500 zusätzliche Fehltage gehen auf hitzebedingte Erkrankungen und Arbeitsunfälle zurück. Nur ein kleiner Teil entsteht durch Sachschäden oder Produktionsausfälle. Zu diesem Ergebnis kommt eine aktuelle Prognosestudie im Auftrag des Bundesarbeitsministeriums. Heißt, nicht die Technik leidet am meisten unter der Hitze, sondern wir Menschen. Auch weil Gebäude nicht hitzefit sind. Im Büro, zu Hause, aber auch in Krankenhäusern oder Altenheimen mit gravierenden Folgen. Es muss etwas passieren, und zwar schnell. Der Bund sieht beim Thema Hitzeschutz die Länder und Kommunen in der Pflicht.
10: Wir haben den Ländern in dieser Legislatur 100 Milliarden Euro zur Verfügung gestellt, die sie investiv verwenden können. Und genau für solche Investitionsmaßnahmen, wie sie jetzt auch nachgefragt und angebracht sind, steht es den Ländern frei, die Mittel zur Verfügung zu stellen.
8: Die Grünen dagegen kritisieren mangelndes Handeln der Bundesregierung, fordern ein Sofortprogramm.
11: Deswegen wollen wir, dass jetzt sehr kurzfristig und pragmatisch dafür gesorgt wird, dass an den wirklich sensibelsten Einrichtungen, die wir im Land haben, in den Krankenhäusern, in den Pflegeeinrichtungen und allen anderen, wo vulnerable Menschen zusammenkommen, wo wirklich jedes Grad Celsius, das runtergekühlt werden kann, am Ende über das Wohlbefinden, vielleicht sogar über Leben und Tod entscheidet, dass dort es schnell Unterstützung gibt.
8: Zum Beispiel mit Klimaanlagen an öffentlichen Gebäuden, gespeist aus Solarenergie. Nicht nur die Menschen, auch die Wirtschaft leidet. Michael Link aus Bonn befürchtet neben wachsenden Krankentagen auch finanzielle Schäden für seinen Betrieb.
9: Wenn so eine Hitzewelle länger dauert, muss man davon ausgehen, dass die Produktivität massiv zurückfällt, aber die Kosten gleich bleiben. Ja, da verändert sich nichts, die Löhne bleiben gleich, die Fuhrparkkosten bleiben gleich, Mieten, alles bleibt gleich, nur halt, man verdient nicht mehr so viel Geld.
8: Er überlegt mit seinem Team bereits, wie sie sich mit flexiblen Arbeitszeiten gegen künftige Hitzewellen besser wappnen können.
3: Zumindest wer frei hat, kann sich ja im Wasser abkühlen. Wobei die Schwimmbäder aus allen Nähten geplatzt sind und die Seen und Flüsse nicht ganz ungefährlich sind, selbst an den ausgewiesenen Badestellen. Am bislang heißesten Wochenende des Jahres sind bundesweit 26 Menschen beim Baden ums Leben gekommen, etliche davon in NRW, trotz zum Teil groß angelegter Rettungsversuche. Und komischerweise sind die Toten fast immer Männer.
12: Die Sonne scheint über dem Karstersee, auch nach der großen Hitze. Es ist eine tragische Bilanz eines Wochenendes. Und immer wieder waren es Männer, die verunglückt sind. Warum ist das so?
13: Männer überschätzen sich manchmal sehr und wollen dann natürlich auch beweisen den anderen, dass sie das schaffen, was sie sich vornehmen. Wenn er oder mit seinem Freund weiter rausschwimmen will, zur nächsten Boje, sage ich, bitte, mach das lieber nicht.
14: Und hören die Jungs drauf?
13: Nein.
14: Warum hörst du nicht?
15: Tja, das ist eine gute Frage, ne? Muss ja ein bisschen Spaß haben.
14: Vielleicht liegt es auch so ein bisschen daran, dass man sich hier kaum vorstellen kann, dass Gefahr droht. Entspannte Leute, planschende Kinder, der See liegt ruhig da. Und doch wird immer wieder der traurige Beweis erbracht, dass eben doch auch hier Gefahr drohen kann.
12: Und so waren es 26 Tote an einem Wochenende. In Düren, ein 14-jähriger Junge, am Freitag vermisst gemeldet. Er war mit Freunden am See, gestern tot aufgefunden. Oder der Neffelsee in Zülpich. Dort starb ein 39-Jähriger. Er hatte noch um Hilfe gerufen. Essen, Baldeneysee. Ein 19-Jähriger war am Samstag nach einem Sprung ins Wasser nicht wieder aufgetaucht. Es ist nicht immer Leichtsinn, aber doch oft genug. Lukas Ziem ist bei der DLRG. Er ist da, um zu retten, doch vor allem wünscht er sich, dass weniger Menschen überhaupt in Gefahr geraten.
16: Das ist total frustrierend. Wir versuchen, immer mehr Leute darauf hinzuweisen, dass das Schwimmen in vielen Bereichen tatsächlich sehr gefährlich ist. Und man hat so das Gefühl, es wird einfach ignoriert. Und da ist wirklich jede Person, die wir suchen müssen, die wir retten müssen oder die einfach sich selbst massiv in Gefahr bringt, ja, die frustriert uns.
12: Dass es immer wieder Männer sind, die Risiken eingehen, das fällt auch den Männern hier am See durchaus auf.
17: Da sieht man schon, dass die Leute weit rausschwimmen, auch weiter, als sie eigentlich können. Man meint immer, man kann mal 100 Meter einfach so rausschwimmen, aber der Rückweg sind eben auch noch mal 100 Meter.
18: Ich würde jetzt auch einfach bis nach da ganz hinten schwimmen und mir dabei nichts denken. Und wenn mir dann was passiert, das ist natürlich schlecht.
12: Auch Lukas Ziem macht immer wieder die gleiche Erfahrung.
16: Der Mann ist auch per se einfach viel, viel risikofreudiger, überschätzt sich eher. Und gerade in einer Gruppe mit jungen Männern versucht jeder, den anderen zu überbieten, zu profilieren und sich besser darzustellen als der Nächste.
19: Erleben Sie es denn auch, dass Sie dann nicht ernst genug genommen werden?
16: Ja. Ja, also da können wir präventiv auch mit den Leuten sprechen. Bestmöglichst werden wir nur ausgelacht.
12: Wenn also weder DLRG noch vernünftigere Begleiterinnen etwas ausrichten können, wer dann? Der Psychotherapeut Michael Klein hat sich auf die Männerpsyche spezialisiert.
20: Man kann im Grunde sagen oder sollte auch den Männern vermitteln, dass Männer eben nicht nur risikobereit sein können, sondern dass sie eben auch schlau und klug sein können und sollen, wenn es um Risiken geht. Und das ist beim Baden, beim Schwimmen eben ein großes Thema.
12: Oft sind es einfach nur tragische Unglücke. Aber ein wenig mehr Überblick könnte vermutlich doch so manchen Badeunfall verhindern.
3: Danke, Henry Bischoff. Wenn man im Rettungswagen liegt, verletzt, mit Schmerzen, wehrlos, dann möchte man natürlich sicher sein, dass man gut behandelt wird. Und das eben nicht nur medizinisch, sondern auch, dass zum Beispiel nicht Fotos von einem gemacht werden, man nicht verhöhnt wird oder vielleicht sogar bewusst gefährdet wird. Gegen Mitarbeiter eines privaten Rettungsunternehmens in Duisburg gibt es schwere Vorwürfe. Sie sollen genau das gemacht haben. Erhoben werden sie aus dem Kollegenkreis, diese Vorwürfe. Wir sind dem über Monate nachgegangen.
21: Wir treffen Paul, der eigentlich anders heißt. Er sagt, was er im Team eines privaten Rettungsdienstes in Duisburg erlebt habe, habe ihn schockiert.
22: Die haben Bilder rumgezeigt am Tisch, Bilder von erhängten Personen, dicke Personen, die reanimiert werden mussten. Und die wurden halt von allen Seiten fotografiert.
21: Hier soll sich das abgespielt haben. Wache 3 in Duisburg. Das Unternehmen Falk betreibt hier im Auftrag der Stadt 2 Rettungswagen. 5 Mitarbeiter dieses Teams sollen ab April 2025 eine Gruppe gebildet haben. Sie sollen Patienten fotografiert und verhöhnt haben. Mehrere Team-Insider bestätigen diese Beobachtung dem WDR eidesstattlich. Falk versichert, man sei den Vorwürfen nachgegangen, sie hätten sich aber nicht ausreichend erhärten lassen.
23: Wir sind im Zuge unserer Untersuchungen an die Grenzen dessen gestoßen, was uns als Unternehmen mit eigenen Mitteln möglich ist.
21: Dabei gab es laut unserer Quellen mehrere Hinweise an Vorgesetzte. Auch über einen Tag im Juli 2025, der auch Sören, der ebenfalls anders heißt, schockiert hat.
24: Wo ich erstmal von einem Kollegen empfangen werde, der mir ein Foto eines Einsatzes aus der Nacht zeigt, wo er eine sehr, sehr dicke Patientin, die nackt medizinisch versorgt wurde, im Bett fotografiert hat. Das fand ich sehr verstörend.
22: Da fielen dann so Sätze wie, das dicke, fette Vieh wollte einfach nicht verrecken.
21: Dieses Bild soll zeigen, wie noch ein weiteres Foto rumgereicht wurde. Die Aufnahme einer Drogenabhängigen, die regelmäßig gefahren worden sei, dann sei geprahlt worden. Die Patientin habe man bei einer früheren Fahrt auf dem Sitz transportiert, nicht angeschnallt. Und dann habe man eine Vollbremsung provoziert.
24: Da muss man klar sagen, dass da bewusst kalkuliert worden ist, dass sich diese Patientin schwer oder auch schwerst verletzt.
21: Falk betont, man habe gemeinsam mit der Stadt Duisburg
23: alle verfügbaren Mittel eingesetzt, um den Sachverhalt intern aufzuklären.
21: Doch die Stadt widerspricht Falks Darstellung. Sie betont, sie sei erst im Mai vom Unternehmen informiert worden. Laut Stadtdirektor Murak habe der Falk-Geschäftsführer dabei eingeräumt, dass es schon vor mehr als einem halben Jahr Gerüchte über mögliche Verfehlungen gegeben habe.
0: Aus meiner Sicht ist dieser zeitliche Verzug, der dort entstanden ist, deutlich zu lang. Wir reden über den Rettungsdienst. Und wenn dort auch nur der Anschein von Qualitätsproblemen oder eben auch größeren Vorwürfen da ist, muss das möglichst schnell aufgeklärt werden. Und das ist anscheinend nicht der Fall gewesen.
21: Falk hat mittlerweile eine Anwaltskanzlei mit einer umfassenden Untersuchung beauftragt. Diese Woche, nach der WDR-Anfrage, wurde ein Beschuldigter fristlos entlassen.
3: Was werden diese zwei hier, diese Eltern, erst für große Angst, dann noch größere Freude gespürt haben? Erst der Albtraum aller Eltern, das eigene Kind ist weg. In dem Fall entführt aus dem Krankenhaus, einfach mitgenommen aus dem Wochenbettzimmer. Dann wird der Sohn von Passanten gesund in einem Parkhaus gefunden und eine junge Frau heute als dringend tatverdächtig festgenommen. Sie soll sich als Krankenpflegerin ausgegeben haben. Und wir fragen uns, wie ist sowas eigentlich nur möglich?
1: So wie in dieser nachgestellten Szene hat es sich wohl abgespielt. Die junge Frau soll sich als Krankenhausmitarbeiterin verkleidet und das Baby aus der Klinik entführt haben. Die Ermittler werfen ihr Kindesentziehung und Menschenraub vor.
2: Die Beschuldigte ist am gestrigen Tage vorläufig festgenommen worden, befindet sich zurzeit im Polizeigewahrsam und wird heute auf Antrag der Staatsanwaltschaft Hagen dem zuständigen Ermittlungsrichter vorgeführt, mit dem Ziel einer vorläufigen Unterbringung in einem psychiatrischen Krankenhaus.
1: Wie ist es möglich, dass die 18-Jährige das Neugeborene aus dem Klinikum Lüdenscheid einfach so mitnehmen kann? Vorwürfe, dass die Geburtsstation nicht ausreichend gesichert war, weist die Klinik schriftlich zurück. Unabhängig davon möchten wir darauf hinweisen, dass der Zugang zur Neugeborenenstation über eine mit Zugangscode gesicherte Tür sowie eine Gegensprechanlage gesichert ist. Sandra Hoppenrath arbeitet im Vinzenz-Palotti-Hospital in Bensberg. Ein Kind mitzunehmen ohne Kontrolle, das sei hier nicht möglich, sagt sie.
4: Wir haben 24 Stunden Roaming-In. Das bedeutet, dass Mutter und Kind oder eben halt, wenn es Familienzimmer gibt, Mutter, Vater, Kind nicht getrennt werden. 24 Stunden sind die wirklich immer zusammen. Und auch wenn die zu Untersuchungen müssen oder wenn wir ihnen morgens helfen, irgendwie, wie kann man ein Kind waschen, dann sind immer entweder der Vater oder die Mutter mit dem Kind zusammen bei uns.
1: Tobias und Jessica Langwald mit ihrem 4 Tage altem Carlo. Sie haben sich für das Vinzenz Palotti entschieden, weil sie wussten, dass sie voll für das Kind zuständig sind. Personal unterstützt, würde aber nie etwas alleine mit dem Kind machen.
6: Nachdem er geboren war, sind wir eigentlich dann wieder zusammen in den Kreißsaal gegangen. Und dann haben wir da auch den Kreißsaal gemeinsam verlassen und waren dann die ganze Zeit auf dem Zimmer. Also wir waren eigentlich immer bei ihm.
1: Auch gibt es Kliniken, die auf eine Baby-Security-Anlage setzen. So können sich in der Uniklinik Bonn Eltern seit 2020 für ein solches Silikonband entscheiden. Es funktioniert so. An jedem Ausgang der Station gibt es versteckte Empfänger, die registrieren, wenn ein Kindertransponder ohne berechtigten Gegentransponder die Station verlässt. Allerdings entscheiden sich die meisten Eltern gegen den Tracker, so die Uniklinik. Denn in Bonn gibt es genauso wie hier in Bensberg das 24-Stunden-Rooming. Vielen Eltern reiche das als Schutz. Für viele Eltern ist es die perfekte Lösung, einfach ununterbrochen beim eigenen Kind zu sein.
3: Eigentlich ist es eine ziemlich krasse Geschichte, weswegen heute der Ministerpräsident Henrik Wüst vor einen Untersuchungsausschuss musste, rund um den Neubau der Leverkusener Rheinbrücke. Aber irgendwie hat man es ja schon fast wieder vergessen. Wir haben einfach zu viele Brückenprobleme in NRW. Damals war Wüst Landesverkehrsminister und verantwortlich für die Kündigung der Baufirma, die minderwertigen Stahl aus China verbauen wollte. Aber wer zahlt eigentlich dafür? Die Firma oder wir Steuerzahler? Gute Frage.
25: Als Ministerpräsident Wüst zum Ausschuss kam, war er nicht sehr auskunftsfreudig.
26: War die Kündigung des Bauauftrags Ihr teuerster Fehler?
25: Den Fragen der Abgeordneten im Untersuchungsausschuss konnte er allerdings nicht entgehen. Allen voran erfolgte die Kündigung des Bauunternehmens POR 2020 zu Recht. Die Opposition hat Zweifel.
27: War das damals angemessen und hat die Landesregierung das Risiko richtig bewertet? Und darum geht es hier. Und im Moment muss ich sagen, die Sorge hat der Ministerpräsident, dass das vielleicht nicht richtig bewertet war und dass das Risiko, was man da eingegangen ist, zu hoch war, uns noch nicht so richtig nehmen können bisher. Er bleibt sehr sozusagen an der Oberfläche dessen, was er wusste.
5: Und dann ist es wichtig, wer hat die Verantwortung. Und dann hat Hendrik Wüst heute klar gesagt, er hat entschieden, ja, kündigen.
25: Der Grund für die Kündigung waren fehlerhafte Stahlbauteile. Mehrmals habe man das Unternehmen darauf hingewiesen, verteidigte sich Wüst heute im Ausschuss. Die Situation habe sich nicht gebessert. Ein Gutachter dann bescheinigt, dass die Bauteile nicht zu reparieren seien. Das Vertrauen sei zerstört gewesen. Es geht um viel Geld, rund 600 Millionen Euro plus Zinsen. Möglicherweise 1 Milliarde, für die, wenn es schlecht läuft, der Steuerzahler aufkommen muss. Ein geladener Gutachter der Firma POR wirft dem Land vor, für Verzögerungen und hohe Kosten verantwortlich zu sein. So habe man zunächst versäumt, rund um die Baustelle nach Kampfmitteln zu suchen. Der jetzige grüne Verkehrsminister Krischer in einer Koalition mit der CDU, der heute auch vor dem Ausschuss aussagte, verteidigte hingegen den Ministerpräsidenten.
7: Ich kenne die Vorgänge nicht, die damals zu der Kündigung geführt haben. Ich kenne nur Hendrik Wüst und ich weiß, dass er sich sehr wohl überlegte Entscheidungen trifft. Insofern kann die Sachlage nicht im Einzelnen beurteilen. Ich habe aber überhaupt keinen Zweifel daran, dass Hendrik Wüst richtige Entscheidungen getroffen hat.
25: Am Ende wird der Fall vor dem Kölner Landgericht entschieden. Ein erster Verhandlungstermin ist für Oktober geplant.
3: Bei aller Vorfreude aufs Deutschlandspiel, das habe ich als Kind ja gehasst. Und ich weiß es noch sehr genau, bei der Fußball-WM 1986, übrigens auch in Mexiko, meine Eltern genauso fußballverrückt wie ich. Und dann hieß es plötzlich, nee, Spiele ab 22 Uhr, ab ins Bett, morgen ist Schule. Oh, was habe ich mich aufgeregt. Und heute bin ich auf der anderen Seite der Diskussion. Wie in Familien heißt es heute, Fußball gucken oder schlafen gehen, weil morgen ist ja Schule.
8: Anna Schikane und Konstantin Leibrock sind sich sicher. Deutschland wird heute gewinnen. Ein wichtiges Spiel gegen Paraguay, das sie sich heute Nacht anschauen werden.
9: Das wäre halt auch schön, wie man sieht, wie die gewinnen und die Tore schießen. Aber es ist halt auch gleichzeitig sehr spät.
8: Um 22.30 Uhr erst. Dabei müssen sie morgen um 8 Uhr im Deutschunterricht sitzen und später eine Mathearbeit schreiben, Fußball-WM hin oder her.
9: Ist mir schon wert, zu sehen, wie Deutschland gewinnt. Da kann man auch mal verschlafen im Unterricht sitzen. Wir haben jetzt eh keine wichtigen Themen mehr in Deutsch. Also ich glaube, da kann man mal ein Auge zudrücken.
8: Das ist die Schülerperspektive. Doch was sagen Lehrer dazu, die morgen in viele müde Gesichter blicken werden?
10: Wir sind ja auch kurz vor oder nach den Zeugniskonferenzen. Da kann man sich dann schon mal ein bisschen vorsichtiger im Unterricht verhalten. Aber die Lehrkräfte sind ja auch müde. Und vielleicht kann man dann im besten demokratischen Sinne eine gemeinsame Absprache treffen. Man könnte ja zum Beispiel Fußballthemen dann auch im Unterricht aufgreifen.
8: Wer darf gucken und wer nicht? Auf den Spielplätzen diskutieren heute so manche Eltern.
11: Der Kleine würde auch ganz gerne, aber da ist er dann doch noch mit 4 Jahren. Ist es einfach zu spät, leider um 10:30. Und die größere Tochter, die darf auch gucken. Und da machen wir tatsächlich dann auch eine Ausnahme, dass sie gucken kann, weil sie einfach das so mitbekommt, auch in der Schule, dass andere Klassenkameraden auch gucken dürfen.
8: Einige arbeiten mit kleinen Tricks.
13: Ich sag ihnen das gar nicht erst. Ich sag ihnen erst am nächsten Tag, wie es ausgegangen ist.
8: Auch für Ehepaar Rahir ist der Anpfiff zu spät, um dem 5-jährigen fußballbegeisterten Vincent zu erlauben, das Spiel zu gucken. Als Eltern ist ihre Haltung eindeutig. Als Lehrer sehen sie das etwas lockerer.
15: Wir sind beide Lehrer, genau. Also es gibt tatsächlich auch Schulen, die das so machen, dass sie morgens das Spiel dann nachgucken für die Kinder, dass man das dann tatsächlich das Feeling irgendwie trotzdem noch hat. Allerdings, also ich finde, Ausnahmesituationen kann es immer geben. Und dann finde ich das durchaus in Ordnung. Ich persönlich würde aber, also aus Mutterrolle würde ich sagen, das ist schon sehr, sehr spät.
8: Und damit es nicht noch später wird, haben manche Lehrer eine klare Erwartung an das deutsche Team heute Nacht.
10: Da sehe ich die Verantwortung auch eindeutig bei der Nationalmannschaft. Das heißt, eine Verlängerung oder gar ein Elfmeterschießen, das wäre jetzt nicht im Sinne der Schülerinnen und Schüler. Also dementsprechend erhoffe ich mir dann ein 4:0 bis zu der Halbzeit. Und dann kriegt man ja immer noch einigermaßen Schlaf.
8: Schlafen oder doch lieber gucken? Ein Dauerthema bei dieser WM in diesem Fußballsommer.
3: Oh, 4:0 zur Halbzeit ist ein gutes Argument. In gut 20 Minuten geht's los. Übrigens im Stadion der New England Patriots in der Nähe von Boston. Anpfiff für unser erstes K.O.-Spiel bei dieser WM. Deutschland gegen Paraguay. Beim Public Viewing in Münster sogar mit Stargast am Saxophon. Er ist wieder da und macht direkt ordentlich WM-Stimmung, der Kultsaxophonist André Schnurrer.

0: Er war schon bei der Heim-EM 2024 der Fanmeilenstar. Heute stimmte die Fans in Münster auf das Deutschlandspiel ein. Der Musiker aus Hahn bei Düsseldorf hatte sich im vergangenen Jahr eigentlich aus dem Rampenlicht verabschiedet. Pünktlich zur WM taucht er nun wieder auf. Die Fußballfans freut's. Überall im Westen gibt es Public Viewing, so heißt das ganz genauso, auch in Essen, wo wir jetzt live mit unserem Kollegen Stefan Göke verbunden sind. Stefan, wie ist die Stimmung? Siegessicher oder doch ein bisschen auch angsterfüllt?
1: Der komplette Optimismus ist zurück. Es ist eine grandiose Kulisse. Das liegt auch daran, es ist endlich mal angenehm. Und es ist nicht so heiß, dass man es kaum aushalten kann. So sieht das in Rüttenscheid aus. Mehr als 2000 werden es wohl sein. Vor 3,5 Stunden waren schon einige hundert hier. Da sehen wir auch den Südamerika-Tisch. Das ist Juan. Juan kommt tatsächlich aus Paraguay. Der ist hier Ingenieur in Essen. Der kriegt jetzt ein kleines Five-Konzert ab. Alle sind super kreativ natürlich mit ihren vielen Trikots. Hier zum Beispiel was ganz Besonderes. Das ist Jasper mit Helmut Rahn, die Essener Legende, der uns 54 zum Weltmeister gemacht hat. Also Helmut, nicht Jasper. Jakob, was glaubst du denn, wie das werden wird heute gegen Paraguay?
2: Also hier ist eine astreine Stimmung. Die Leute kommen hier wirklich wie die Motten zum Licht. Also ich glaube, wir werden auf jeden Fall gewinnen. Deutschland wird dann holen. Deutschland auf die Eins. GNG.
1: Es gab ja so einen kleinen Rückschlag gegen Ecuador. Ist ja egal?
2: Der Rückschlag, das stecken wir ganz leicht weg. Wir werden heute alles zurückholen. Der Punkt geht an uns. Und wir kommen in die nächste Runde.
1: Perfekt. Und außerdem wird noch ein bisschen was anderes gefeiert. Jasper, also Helmut. Opa Walter wird heute 78, richtig? Yeah! Das ist typisch Essen-Rüttenscheid. Sie feiern einfach irgendwas. Hauptsache, es gibt was zu feiern. Der erste Autokorso ist schon durch. Zwei Autos mit brasilianischen Fahnen, die haben nämlich schon gewonnen. Aber wenn das hier heute klappt, dann wird Rüttenscheid total Kopf stehen. Die Stimmung steigt langsam.
0: Autokorso mit zwei Autos, sensationell. Weitere Nachricht des Tages bei uns jetzt hier. Danke Stefan Göke, bei uns im Überblick.
3: In einem Gewerbegebiet in Waltrop brennt seit dem frühen Abend diese Lagerhalle. In dem Gebäude sind Flaschen mit Sauerstoff und Acetylen gelagert. Diese können bei einem Brand explodieren. Die Feuerwehr Waltrop versucht mit Unterstützung von Einsatzkräften aus den Nachbarstädten ein Übergreifen des Brandes zu verhindern. Die Halle selbst sei nicht mehr zu retten. Anwohner wurden per App vor dem starken Rauch gewarnt. Die Deutsche Bahn bekommt die Probleme im Raum Wuppertal nicht in den Griff. Seit gestern ist das Stellwerk Vohwinkel wieder defekt. Ein Bahnsprecher sagte dem WDR, es habe zahlreiche Reparaturversuche gegeben. Was die Störung verursacht, habe man bisher nicht herausfinden können. Für S-Bahnen und Regionalexpresse gibt es Ersatzbusse. Wie lange das Stellwerk noch ausfällt, ist nicht klar. Wegen dutzender Fälle von teilweise heftigem Brechdurchfall bei Besuchern ist das Naturfreibad Enningerloh im Münsterland vorläufig geschlossen. Gesundheitsamt und Lebensmittelüberwachung des Kreises Warendorf untersuchen die Vorfälle. Am Wochenende hatte die Kinderklinik in Aalen 50 Kinder mit akuten Magen-Darm-Symptomen behandelt. 6 wurden stationär aufgenommen. Eine Infektion mit Noroviren könne inzwischen ausgeschlossen werden. Die Ergebnisse von aktuellen Proben aus dem Bad stehen derzeit noch aus. Das Landgericht Bonn hat einen Mann aus Euskirchen zu einer Bewährungsstrafe von 2 Jahren verurteilt. Außerdem muss er knapp 40.000 Euro zahlen. Der 39-Jährige hatte nach der Jahrhundertflut vor 5 Jahren Wiederaufbauhilfen beantragt. Dabei habe er aber erheblich höhere Schäden geltend gemacht, als tatsächlich entstanden waren. Weil er ein Geständnis abgelegt hatte, blieb das Gericht deutlich unter dem Antrag der Staatsanwaltschaft von 4,5 Jahren Haft.
0: Und was macht das Wetter nach diesem Hammerwochenende, dass wir mal 28, 29 Grad als so angenehm erfrischend empfinden würden wie heute? Schon verrückt. Claudia Kleinert, wie geht das weiter? Vor allem auch mit möglichen Gewittern.
4: Sven, es kann auch morgen im Laufe des Nachmittags einzelne Schauer und Gewitter aus dem Bergland herausgeben. Aber richtige Unwetter, die erwarten wir für Nordrhein-Westfalen jetzt erst einmal nicht. Es gibt eine Wetterberuhigung und man sieht, nachdem es ja im Moment noch ziemlich warm ist, fließt jetzt mäßig warme Luft zu uns. Das heißt, es bleibt sommerlich, aber gerade so Mittwoch, Donnerstag Höchstwerte um oder knapp über 25 Grad. Das heißt, die Temperaturen bleiben jetzt erstmal in

0: Im Laufe des Nachmittags kann es dann über dem Bergland Quellwolken geben. Die bringen hier und da auch mal Schauer und Gewitter, die weiter nach Nordosten ziehen. Zuvor 23 bis 29 Grad bei einem meist schwachen Wind, abgesehen von Gewitterböen. Der kommt oft aus nordwestlichen Richtungen. Die nächsten Tage bringen nur wenige Schauer. Und das vor allen Dingen am Mittwoch Richtung Ostwestfalen, 23 bis 26 Grad. Am Donnerstag kommt im Laufe des Tages aus Nordwesten eine neue Front. Die hat dann auch hier und da mal Schauer oder etwas Regen dabei. Für die meisten aber wird es lange Zeit ein trockener Tag sein.
1: Dankeschön, Claudia. Jetzt geht's mit 2000 Watt durch die Wand in unserer Doku-Soap über junge Azubis. Jeden Tag was lernen, mit den eigenen Händen was schaffen. Diesmal die Berufe Elektrikerin, Koch und Klempner. Viel Spaß dabei.
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7: Weiter, was passiert, wenn du nicht artig bist?
8: Wie kommt das Ding da jetzt rein?
9: Wie kann man das Ding falsch rum einsetzen?
10: Das ist ja komplett falsch zusammengebaut.
7: Nicht den Daumenknochen, der ist von dir.
8: Wie viel Zentimeter weit weg?
9: Überleg.
8: Beim nächsten Mal gut. Weiß ich.
11: Es lag nicht an mir.
10: Drücken ist halt so das absolute Edelteil.
12: Ich hoffe, dass am Ende alles noch heil ist.
7: Hallo?
11: Oh, ist ein toter Vogel.
7: Viel Spaß.
8: Boah, ist das schwer hier. Also ab und zu komme ich körperlich auch an meine Grenze.
9: Ich habe da extra noch einen schweren Koffer stehen lassen.
8: Ah, bist du nett.
9: Sarah, für den erfolgreichen Tag.
13: Ich sag die Kernkraft leer gewehr. Ich lauf auf 8000 Ampere.
9: Wo ist Order? Baustelle vor uns. Wir sind heute in einer Brandwohnung und hierzu müssen wir die komplette Elektroinstallation austauschen.
8: Also man riecht schon sehr stark, dass es hier gebrannt hat. Das ist schon ein komisches Gefühl.
9: Es ist Gott sei Dank niemand zu Schaden gekommen. Der ist noch von den Nachbarn dann geweckt worden. Hier eine Steckdose, hier eine Steckdose. Und hier?
8: Schalter und Steckdose.
9: Genau.
8: Meine Lieblingstätigkeit auf der Baustelle? Selber arbeiten.
9: Es kann immer mal ein Brand entstehen durch einen technischen Defekt. Wegen dem sage ich immer, alle elektrischen Geräte, was man nicht braucht, bitte ausstecken. Auch aus energietechnischen Gründen, Licht abschalten.
11: Als erstes?
8: Anzeichnen, Dosen anzeichnen.
9: Genau. Ich will nicht, dass nachher die Steckdosen auf unterschiedlicher Höhe sitzen. Wegen dem kommt der Kreuzlinienlaser zum Einsatz. Also, wir gehen hier auf eine 35er Höhe jetzt und messen jetzt 22. Was haben wir für ein Maß gehabt? Vom Laserstrich?
8: 35.
9: Vom Laserstrich? Laserstrich?
8: 220.
9: Ah, ich mache jetzt alles vor. Hier gehen wir jetzt 12 cm raus. Türsage berechnen, weil das ist ja das erste Mal für Sie. Und dann gehen wir gerade hier auf eine Höhe von 1,15 Meter.
8: Und danach darf ich das dann selber machen. Machmasse, also was war das jetzt? Wie viel Zentimeter weit weg?
9: Überleg.
8: Beim nächsten Mal weiß ich.
9: Ist ja wieder heim,
8: beim nächsten Mal weiß ich. So, und dann vom Boden waren wir bei 15 cm drüben, weil dass wir auf der sicheren Seite
9: bei
8: sind.
9: Bei 15 cm. Also 15 cm haben wir auch wieder einen Drehschalter, ne? Oder waren es 1,15 Meter?
8: Meine ich doch.
9: Ach so, 1,15 Meter. Also aufheben.
8: Hätte ich mich ja nicht einstellen müssen.
9: Ja, da hast du recht. Aber Probezeit ist schon vorbei, gell?
8: Darf ich auch mal?
9: Nee, du machst den nächsten Raum dann.
8: Ah ja.
9: Ich bohr erst mal an und dann kommt der Ring hier raus.
8: Ja,

0: Und jetzt haben wir ja schon die Schnitttiefe, dass ich ihn gerade so ansetzen kann, ja?
1: Umso lauter, umso mehr Dreck, umso besser.
0: So, ich bin drüben, fähig.
1: Ich glaube, ich werde schon ab und zu noch ein paar Fragen haben.
2: So, wie kommt das Ding da jetzt rein?
1: Papa?
0: Vielleicht. Was hast du?
1: Bist du richtig?
0: Nein.
3: Wie kann man das Ding falsch rum einsetzen?
2: Keine Ahnung.
1: Ich wusste, dass die Spitze vorne ist, aber hab's so rum nicht reinbekommen.
0: Sag mal so, für das bin ich noch im ersten Lehrjahr. Das akzeptiere ich noch. Ne?
1: Ich hab das noch nie gemacht.
3: Kannst doch nicht durch den Bohrer bohren.
1: Durch den Bohrer? Ja, ich
3: ja,
1: weiß.
3: Weil die Spitze nach innen
1: ja,
3: gezeigt
1: das war
3: hat.
1: Dumm.
0: Und mal hier. Und zack.
3: Aber wie war das mit der Selbsterkenntnis?
1: Ach, halt.
0: Ich bin nicht mehr erreichbar.
1: Weitermachen.
2: Oh mein Gott. Ey, das mache ich gerade zum ersten Mal, zum allerersten Mal.
1: Bei Papa sah das viel leichter aus.
2: Papa!
0: Dieser Teilnehmer ist zurzeit nicht erreichbar.
4: Frau Meier hat Geburtstag übermorgen und sie möchte ein komplettes Menü nur mit Reh.
5: Nur Reh?
4: Also auch in der Vorspeise.
5: Ja, ja, also Reh habe ich noch nie zerlegt. Das haben wir auch bei uns im Betrieb seltener, dass ganze Rehe angeliefert werden.
4: Wir machen jetzt zuerst mal die Vorderläufe weg. Ich bin auch Koch, ja. Gelernter Koch.
5: Du arbeitest doppelt so lang, wie ich lebe, alter Mann.
4: Gehst einfach immer innen entlang an der Schulter. Schwuppdiwupp, haben wir jetzt schon die komplette Schulter.
5: Ja gut, schief gehen kann bei sowas natürlich eigentlich alles. Wenn man den falschen Schnitt setzt, dann ist so.
4: Operation gelungen, Patient tot.
5: In unserem Beruf ist von Vorteil, wenn man da ein bisschen schmerzfrei ist.
6: Das ist mein Ding, Ding, Ding, Ding, Ding, Ding, Ding, Ding, Ding, Ding, Ding.
4: Du musst doch schon aufpassen, also haptisch, der Rücken soll halt unverletzt bleiben.
5: Ja.
4: Also Rücken ist halt so das absolute Edelteil. Also Rücken ist hier, weil ein Reh hat so ungefähr 6-7 Portionen Rücken, je nach Größe.
7: Richtig gutes Zeug, richtig.
8: Mega schwer zu kriegen, wirklich schwer zu kriegen.
7: Richtig gutes Zeug.
4: Wenn man nur Rücken kaufen würde, bezahlst du für den Rücken mit den Knochen allein fürs Kilo 30 Euro.
7: Richtig gutes Zeug, richtig gut.
8: Scheint ganz gut zu sein.
5: Vor allem eine Aufgabe sollte man Respekt haben, weil wir jeden Tag mit Lebensmitteln arbeiten, die Geld kosteten.
4: Knochensäge. Du weißt ja, was passiert, wenn du nicht artig bist?
5: Dann kommt die.
4: Dann kommt die?
5: Ja. Menschen haben da ihre eigene Arbeit reingesteckt, bis das bei uns in der Küche landet.
4: Jetzt mal schön sägen, nicht drücken sägen.
5: Aber natürlich gerade bei Sachen wie Fisch oder Fleisch hätte man immer noch besonders Respekt.
4: Einwandfrei.
5: Weil das einfach auch lebende Tiere sind. Und von dem her habe ich da Respekt vor, finde ich, sollten wir aber auch haben. Mein wichtigstes Werkzeug bei der Arbeit ist mein Messer.
4: Wo ist denn das Filet?
5: Also hier ist der Rücken. Ja. Und das Filet sitzt so hier hin.
4: Hallo.
5: Oder nicht?
4: Nee.
8: Du weißt, was passiert, wenn du nicht artig bist?
5: Dann kommt die. Bevor ich hier mit der Ausbildung angefangen habe, habe ich auch noch nie was Eigenes gekocht.
4: Guck mal.
5: Ich wusste, ich lerne das hier.
4: Da ist.
5: Ah.
4: Das liegt so ein bisschen an den Nieren. Hier ist das Nierenfett noch. Die Nieren sind aber jetzt nicht mehr drin.
5: Beim Reh sind die Filets allerdings ziemlich klein. Von dem her ist eigentlich, würde ich behaupten, der Rücken schon so das wichtigste Stück.
4: Also das Fleisch wollen wir mal möglichst nicht verletzen.
5: Zwei große Stränge, die müssen ganz bleiben. Da muss man gleich viel Acht drauf geben, dass das alles richtig gemacht wird.
4: Mach langsam.
5: So passt.
4: Ja. Und nimm mal jeden einzelnen Knochen. Nicht den Daumenknochen, der ist für dir. Zeigefinger brauchst du auch noch.
5: Wir haben uns auch davor schon kannt, ich und der Manu privat.
4: Und jetzt zieh mal durch. Jawohl.
5: Ich habe mit seinem Sohn zusammen in der Mannschaft gespielt, im Fußball.
4: Wie im Fußball, durchziehen.
5: Also wir haben immer gewusst, dass das menschlich passt zwischen uns.
4: Habt ihr gespielt am Wochenende?
5: Ja, gestern.
4: Und?
5: Klassenerhalt.
4: Klassenerhalt.
9: Das Minimalziel wurde erreicht.
5: Ah ja, das Ziel. Ich würde sagen, wir haben ein lustiges Verhältnis, aber ernsthaft, so wie es sein sollte.
10: Lustig und ernsthaft, das ist gut.
4: Und dann haben wir jetzt hier ein wunderschönes, kleines.
5: Das ist natürlich von Vorteil, dass so Reh zwei Seiten hat.
4: Rehfilet.
5: Er kann mir die eine vormachen, ich kann die andere danach machen.
9: Aufpassen, nicht da reinsäbeln, weil der ist schon der Rücken schon. Mhm. Also, hier ist das Filet.
5: Ja, also bis jetzt läuft es ganz gut.
9: Rücken auslösen. Jetzt wird es ein bisschen diffiziler, weil wenn wir jetzt Rücken kaufen würden, es wiegt ca. 3 Kilo. Das reine Fleisch kostet 60 Euro. Was brauchst du für eine Portion ungefähr?
5: 200 Gramm.
9: Allein nur das pure Fleisch würde dann 15 Euro kosten.
7: Richtig gutes Zeug, richtig.
8: Mega schwer zu kriegen.
9: Also das heißt, hier wirklich jetzt aufpassen, ja.
5: Leon, jetzt Siphon, ne?
11: Weil da ein Waschtisch-Siphon am Tropfen ist.
5: Viertelstunde Maximum.
11: Was getauscht werden muss.
5: Viertelstunde? Maximum.
11: Oh je. Yeah. Ja, hast du schon mal gemacht?
12: Nee.
11: Noch nie?
12: Nee.
11: Was?
12: Ein Siphon ist quasi unterm Waschbecken.
11: Da brauchst du eigentlich keine Wechseltasche für.
12: Brauch ich nicht. Und das Wasser läuft dann vom Abfluss da rein und dann raus. Restwasser?
11: Am Siphon steht ja Wasser, damit es nicht stinkt. Das ist ja ein Großverschluss.
12: Einmal haben wir vergessen. Wusste ich ja auch. Aber ich wusste ja nicht, wohin damit.
5: Kipp das einfach ins Waschbecken. Das läuft doch ab dann.
11: Wenn man den Kopf nicht dabei hat, dann ja.
5: Sag mal, 15 Minuten habe ich gesagt, ne? Wir sind schon bei 4.
11: Wenn die dann irgendwann alleine fahren und so Kundendienstaufträge haben.
5: Dann kannst du den Gumminippel aus der Wand rausholen, der muss natürlich auch immer neu werden. Ne?
11: Und man dann ganz schnell mal 9, 10 Termine am Tag hat.
5: Was ist das, 50 mal 40? Oder 50 mal 30?
12: 40 mal 30 würde ich sagen.
5: Sicher?
12: Dann will man auch fertig werden. Beste Musikrichtung für die Arbeit ist Rap. R&B. Sowas. Ja. Ja.
13: Daniel, das ist zu groß.
5: Hat nicht. Am besten machst du einfach ein bisschen Wasser an, nimmst ein bisschen Wasser auf die Finger und dann schmierst du das ab.
12: Ich hab erst kurz nachgedacht, was er da gerade gesagt hat.
13: Ich merk schon, du möchtest mich die ganze Zeit verarschen.
5: Nein, niemals.
11: Nee, das war eigentlich schon zur Provokation da.
12: So. Guck mal, ob es so gut ist.
5: Ja, sieht gut aus.
11: Ansonsten ist ein Siphon-Tauschen eigentlich nicht wirklich so eine krasse Herausforderung.
5: 8 Minuten sind rum, wa?
12: Was redest du? Das sind vielleicht 2 Minuten rum.
11: Weil halt dieser Zeitstress da war, ne? Ding, ding, ding, ding. War der natürlich dann auch unter Stress, der Arme. Hat eventuell sein Gehirn kurz ausgesetzt. Hat dann einfach irgendwas gemacht, ohne drüber nachzudenken.
5: Hast du mal versucht, das andersrum vielleicht zu machen?
12: Was?
5: Den Siphon. Unten, den Bogen.
11: Der ist ja komplett falsch zusammengebaut.
5: Guck mal auf den Karton. Da siehst du ja schon, wie das gebaut werden muss, ne?
12: Ich hätte einfach auf die Anleitung gucken müssen.
5: 14 Minuten, 9, 10, 11, 12, 13, 14, 15. 16, 17.
12: Boah, und Flo hat auf zu nerven.
5: 3, 2, 1, vertakt.
12: Ja, was war da am Ende?
5: Ich bin hohl, Junge.
12: Dein Fehler gewesen? Und zwar hat er mir den falschen Gumminippel gegeben, an dem ich mich ja 2-3 Minuten aufgehalten habe.
5: Das sind diese extra Gumminippel.
12: Das heißt? Es lag nicht an mir. Es ist sein Fehler. Das war ja auch keine Verarsche von ihm. Das war ja wirklich sein Fehler. Und den hat er auch zum Glück eingesehen.
5: Dann zieh ich dir 3 Minuten nochmal ab. Hast jetzt 3 Minuten mehr Zeit.
12: Wenn man mich unter Druck setzt, dann gehe ich auch davon aus, dass man mir wenigstens das richtige Material gibt.
5: Perfekt. Dort läuft ab wie 1, wa?
12: Dankeschön.
2: Vielleicht liegt es an meiner Kraft. Papa ist nicht so verrutscht. Bei ihm sah das vorhin so leicht aus. Hei, hei, hei. Aber der hat auch schon langjährige Erfahrung.
0: Gar kein Problem. Hauptsache der waagerechte Strich stimmt. Ob du jetzt 2 cm links oder rechts oder 10 cm links oder rechts bist, scheißegal.
2: Okay. Also mache ich gerade alles richtig.
0: Manchmal.
2: Was?
0: Nix. Nur laut gedacht.
2: Los geht's. Jetzt habe ich mehr Druck drauf gegeben. Und jetzt ging es auch viel einfacher. Ich glaube, ich habe das vorhin einmal nur zu leicht drangehalten an die Wand. Und deswegen ging es da nicht richtig.
0: Ich sehe jetzt da die Sarah voll aufgehen. Oh, okay, dann schau dich mal rum. Irgendwas hast du vergessen? Kommst du drauf?
2: Nee. Ah, scheiße.
0: Oh. Aha.
2: Einen habe ich vergessen. Ja, dann. Ja. Ich wollte dich testen. Das wäre mir safe noch aufgefallen. Papa.
5: Okay.
2: Was ist deine Hassaufgabe?
0: Jetzt ist meine Hassaufgabe...
2: Mit mir zusammenarbeiten.
0: Nee, tatsächlich, Büro mache ich gar nicht gern.
2: No!
0: Weil ich bin lieber draußen und schaff. Früher war es tatsächlich die Schlitzarbeiten. Früher gab es noch nicht die Hilfsmittel mit Schlitzfräse. Und jetzt ist alles viel einfacher. Wegen dem habe ich das früher gehasst.
2: Womit nerve ich dich denn am meisten?
0: Ja, tatsächlich nervst du mich am meisten, wenn du im Hochsommer Weihnachtslieder singst.
2: Geil. Warum hast du so viele graue Haare?
0: Es liegt daran, dass ich Zwillinge habe und einen Sohn, aber die grauen Haare kommen eigentlich mehr durch die Zwillinge.
2: Hi.
11: Oh boy.
0: So, gehen wir an die Schlitzarbeiten.
2: Ja. Die Maschine sieht sehr schwer aus, aber ich denke, wenn ich mich anstrenge, dann kriege ich das hin. Boah, ist das schwer hier. Ich habe ja Probleme mit meinem Handgelenk. Ich habe mich da halt mal verletzt und es taucht jetzt immer wieder auf und wird immer dann dick, wenn ich das überlasche. Das ist echt, das ist heftig jetzt.
0: Was mir jetzt auch aufgefallen ist, hierzu fehlt dir auch noch ein bisschen die Kraft, muss ich sagen. Halt, nimmst du die Maschine in die Hand?
2: Ja, ich hab sie.
0: Und dann habe ich gemerkt, so beim unteren Ablauf ist hier mal das Wasser so dermaßen entrannt, ne, dass ich im unteren Teil dann wirklich einen krummen Schlitz hatte.
2: Also ab und zu komme ich körperlich auch an meine Grenze.
0: Ja, ist okay.
2: Ich merke das halt brutal an meiner
0: Hand. Ich weiß.
2: Aber es wird hoffentlich bald besser. Weil ich merke gerade, wie es richtig heiß wird.
0: Ja, es wird auch dick, ich sehe es.
2: Ja.
0: Also gut, lass mich das schnell machen.
2: Dann kann ich schon mal anfangen zu schwitzen.
0: Genau, du holst die Stemmmaschine. Jetzt bin ich als Chef und Meister und Papa gefordert, dass sie sich jetzt auch nicht übernimmt und wirklich auch das Handgelenk ein bisschen schont.
2: Jetzt kommen wir die Dose rein. Jetzt kommt der Schaum und ich freue mich da so mega drauf.
0: Da musst du jetzt aber auch aufpassen. Kaum gibt mir das Sarah die Schaumpistole. Nicht die halbe Dose da reinsprühen. Meint man gerade, hier ist irgendwas ausgebrochen.
2: Das war aus Versehen. Das war meine erste Dose. Beim ersten Mal darf man damit spielen.
0: Jetzt legen wir schnell die Leitung, jetzt fangen wir da an.
2: Wäre nicht mein Papa, würde ich mich das, glaube ich, gar nicht trauen. Wenn Papa mir als von seiner Ausbildung erzählt, habe ich es schon sehr, sehr gut. Sehr, sehr, sehr, sehr, sehr, sehr gut. Also da bin ich auch wirklich dankbar, dass mein Papa mich auch so bei der Ausbildung unterstützt und so lieb auch zu mir ist. Auch wenn ich manchmal zu sensibel bin, nimmt er mich in den Arm und sagt, hey, komm, das machen wir zusammen. Alles gut. Ja!
0: So, perfekt. Jetzt haben wir 17 Uhr. alle Bäume fertig. Material zusammenpacken.
14: Ich bin stolz auf dich.
1: Ich auch auf dich.
14: Trotz Handgelenk. Und die du da geschrottet hast, ne? Hast du echt super durchgezogen. Und jetzt machen wir Feierabend.
1: Ja.
9: Also, dann würde ich sagen, los geht's.
5: Schwierig natürlich, über den Tag verteilt 10 Stunden lang den Fokus zu halten.
9: Jetzt fange ich mal hier in der Mitte an. Gehen wir noch hier kurz rein. Also man darf ruhig den Knochen sehen und spüren. Ne?
5: Da liegt viel Geld auf dem Tisch. Und ich hoffe, dass am Ende alles noch heil ist.
9: Hallo?
5: Und dann bin ich quasi auf dem Knochen runtergerutscht.
9: Ich bin ja abgerutscht, ja.
5: Und deshalb dann ein Stück ins Fleisch rein, anstatt vom Knochen weg unten durch.
9: Mein so ein Ding, ne? Nicht so optimal, ne?
5: Ja.
9: Hast du selber gesehen.
5: War jetzt aber auch kein riesen Problem. Ärgert mich natürlich.
0: Das war jetzt der Schnitt, oder?
9: Das war der Schnitt, ja.
5: Ja.
10: Du kümmerst dich ja nur um die Vorspeise für das Menü von der Frau Meier.
5: Unser Rehfilet gebraten mit Miso gewinnt man aus der Sojapflanze. Ein bisschen Blattsalat und jetzt brauchen wir Salatsauce.
9: Genau.
5: Wir haben Eigelb, Olivenöl, Rapsöl, Weißweinessig, Petersilie gehackt, Prise Zucker noch, also Knoblauch ist auch noch drin.
9: Und doch grundsätzlich Gemüseform.
5: Gemüseform auch drin, ja.
9: Genau, dann mixen wir jetzt mal alles durch. Was passiert beim Mixen eigentlich?
5: Es emulgiert. Senf haben wir auch noch drin. Das Ei mit dem Senf, Gemüseform.
10: Da gibt es eine Mischung und dann
5: dickt es an, dass es am Salatblatt haftet. Mein größter Flop in der Ausbildung bisher war, als ich Panna Cotta hergestellt habe und habe Salz und Zucker verwechselt. Dann war 1,5 Kilo Sahne und Vanille für nichts.
9: Und dann haben wir unser Dressing für Frau Meier. Dann brauchen wir noch so ein bisschen Dip dazu.
5: Miso-Mayonnaise.
9: Genau, vegan. Weil wir einfach nie das Eigelb bearbeiten möchten, weil wir ja die weil die Mayo ja auch 2-3 Tage halten sollen.
5: Ei weg, dafür nehmen wir Sojamilch, wo am Ende für die Bindung sorgt.
9: Hier haben wir jetzt drin Misopaste, Senf, Knoblauch auch?
5: Ja. Und dann unter stetigem Mixen wird das Öl langsam hineingegeben und dann vorsichtig hochziehen, sonst scheißt sie uns ab.
9: Sie scheißt uns ab?
5: Ja, darf man das im Fernsehen sagen? Nee, hat nichts mit dem Toilettengang zu tun. Wenn diese Bindung nicht funktioniert, dann ist sie einem quasi abgeschissen.
9: Wehe, scheißt uns ab.
5: Das bedeutet, man dürfte jetzt nicht mixen und das ganze Öl in einem Zug reinlaufen lassen, weil dann kann es nicht emulgieren.
9: Jetzt was?
5: Ja. Dann hat man keine Mayo-Konsistenz, die schön Richtung Gel geht, sondern dann hätte man wie Suppe und das darf nicht passieren.
9: Sieht gut aus. Dann würde ich sagen, füllen wir das mal ab. Einer Trichter. Aber das hast du ja abgemessen, wie ein Profi, du. Das passt direkt da rein.
5: Augenmaß.
9: Gibt's einen guten Spruch? Augenmaß und Handgewicht, lieber Gott, verlass mich nicht.
5: Klingt nach Schlangenherr.
9: Also ich würde mal das Fleisch braten für dich und dann darfst du mal so dich um den Rest kümmern, ne? Optik und so weiter.
5: Ja, das Thema Anrichte, Auge ist mir schon sehr wichtig. Filigran arbeiten. Hier ein bisschen Salat.
9: Und jetzt?
5: Und noch Radiesle. Cashew.
9: Okay.
5: So werde ich es, glaube ich, machen.
9: Also ich weiß nicht, so richtig happy macht mir das nicht.
10: Weil die sitzen.
9: Schade. Ich würde sagen, wir machen das ein bisschen anders. Schau mal. Besser, wenn du dein Bouquet so ein bisschen aufbaust. Ja? Dann liegen die Blätter auch luftiger.
5: Sieht gut aus. Jeder hat andere Formen und Arten, wie man es machen kann.
9: Mach mal ein paar Punkte drauf, aber jetzt wirklich mal klein, mittel, groß.
5: Es geht einfach darum, dann zu lernen und man muss es auch erstmal falsch machen vielleicht, um es beim nächsten Mal richtig zu machen.
9: Noch ein bisschen von den Preiselbeeren dazu, dass es nicht so statisch aussieht.
5: Ja, also ich fand meine Variante jetzt nicht schlecht oder hässlich, sonst hätte ich es ja nicht so gemacht. Aber im Endeffekt fand ich Manus sein der am schönsten.
9: Ich glaube, so können wir gut punkten. Es wird keine Beschwerden geben. Take care of business for me, for me. gut gemacht, Jürgen.
5: Danke.
9: Super.
11: Geradeaus, dann links.
12: Wir sollen jetzt eine Ölheizung warten.
11: Eine Ölheizung warten ist je nach Ölheizung sehr dreckig.
12: Es kann echt sehr viel Staub entstehen und das soll man halt nicht einatmen. So, dann tue ich das raus.
5: Ja, guck erst mal, ob es heiß ist, ne?
12: Nee.
5: Nee?
12: Mhm.
11: Da ist so eine Brennkammer quasi, so ein Kreis. Und in diesem Kreis läuft das ganze Heizungswasser. Das wird quasi so erwärmt. Je mehr Ruß jetzt auf der Innenfläche ist, desto weniger Wärme geht dadurch. Das heißt, die Effizienz ist dementsprechend auch geringer.
12: Oh, ist ein toter Vogel.
5: Viel Spaß.
12: Ich dachte mir erstmal, okay, vielleicht hat der Chef sich einen kleinen Spaß erlaubt.
11: Viel Spaß, musst du rausholen, Bruder. Du kannst ja keinen toten Vogel drin lassen. Und ich werde den nicht rausholen.
5: Glaubst du, das ist das erste Mal, dass ich sehe, dass ein toter Vogel drin ist?
12: Echt?
5: Ich hoffe alles.
11: Bienen, Wespen und sowas ist schon viel häufiger. Aber Vogel habe ich jetzt so das erste Mal gesehen.
12: Das muss, ne?
11: Ich habe jetzt erstmal an eine Taube wirklich gedacht.
5: Gut.
11: Aber es war ja so ein kleiner Wellensittich oder was das war. Das
12: war so ganz hart und am Kopf so richtig weich, wo mich auch kurz erschrocken habe, weil ich mir dachte,
5: Hör auf, den so zu klopfen, Junge. Bist du bekloppt? Tu dir jetzt rein.
12: Das war nicht das Ekligste, was ich bis jetzt in Ausführung hatte.
5: Aber ich hatte lange.
12: Vogel. Ich hatte noch nie einen toten Vogel in der Hand, ne? Das ist ja nichts Alltägliches. Aber mit Handschuhen geht das ja. Was muss, das muss, ne? They ask you how you are, you just have to say that you're fine, when you're not really fine. Ja, das war halt nicht so cool. Weiter geht's. Das Ekligste, was ich bis jetzt in der Ausbildung erleben durfte, war, glaube ich, dass ich bis zu den Knien in Fäkalien stand. Im Keller, da ist es hochgekommen. Ja, das fand ich schon sehr ekelhaft.
5: Wie ziehst du den fest?
12: Im Kreuzverfahren.
5: Am Kreuz?
12: Im Kreuzverfahren.
5: Junge.
12: Sag mal, das ist so im Kreuzverfahren?
5: Über Kreuz, sagt man.
11: Kreuzverfahren habe ich zum ersten Mal gehört, um ehrlich zu sein.
12: Das versteht ja nicht jeder, der mit dem Beruf nichts zu tun hat, wenn man das hört.
5: Jeder, der was mit dem Beruf zu tun hat, ne? Das steht so nicht.
12: Im X.
11: Das ist so.
12: Das ist eine kleine Engelsbrücke einfach.
11: Eine Engelsbrücke?
12: Ist das falsch?
11: Nein, ist richtig.
12: Weiß nicht, Engelsbrücke, wie heißt das denn?
11: Eselsbrücke.
12: Eselsbrücke. Eselsbrücke, ja.
5: Du kannst besser Deutsch als ich, ne?
11: Wir tauschen jetzt einen Ölfilter. Das hat ein bisschen überläuft, das ist normal, da kann man nichts dran ändern.
5: Und dann musst du den rausdrehen. Die Filtertasse?
11: Was war denn die Flüssigkeit in der Filtertasse?
12: Macht man das so wieder rein? Das gefilterte Öl?
5: Ja, so wie du es abgemacht hast.
11: Ja. Ja.
12: Ja.
11: Ja. Yeah.
5: Hast du jetzt ernsthaft wieder mit dem alten Öl reingetan?
12: Wieder so ein bisschen Veräppelung.
5: Das ist richtig so.
12: Ach so, ich dachte gerade...
5: Nein, ist gut so.
12: Waren wir für echt ein A-Punkt-Punkt-Punkt?
5: Ein A-Punkt-Punkt-Punkt? Allerbestester Geselle.
15: Wie sah der Kessel aus von innen? Irgendwelche Besonderheiten?
11: Nö.
15: Nee, ja, warte jetzt.
5: Sag ja. Sag du. Was denn für Besonderheiten? Ja doch, da war ein Vogel drin.
15: Echt?
5: Ja.
15: Hat er einen Sweatshirt oder?
5: Nee.
15: Wo ist er denn?
5: In der Tüte.
15: Ist ein kleiner. Wie kommt denn der da rein? Hast du eine Antwort für?
12: Durch den Abgas.
15: Ja, ist das jetzt ein Teufel, der dann in den schwarzen Loch fliegen will?
12: Nee, der hat sich wahrscheinlich da drauf gesetzt und durch die Gase ist er dann ohnmächtig geworden und runtergefallen.
15: Oh, jetzt machst du mir Angst. Meine Fresse. Geil. Ja, das ist so. Die fallen halt wirklich rein, die haben eine Kohlenmonoxidvergiftung.
11: Eigentlich hatte ich auch vor, den Vogel anständig zu beerdigen und sowas, aber es hat dann leider nicht funktioniert.
15: So, ich wünsche euch was. Tschö.
11: Ja, aber war lustig, oder nicht?
2: Ich mach das.
16: Hast du auch eine große Verantwortung jetzt?
2: Ja, ich bin schon ein bisschen aufgeregt.
10: Bist du ein Tausendsasser.
17: Hat geschmeckt.
12: Kann so einfach sein.
2: Wusste ich nicht, dass es schwer ist.
0: Da kann man verdammt viel falsch machen.
2: Wie spät haben wir denn gerade?
16: Wir haben jetzt 5.50 Uhr.
2: Ja, wir haben ja immer einen Schichtplan. Da ist ganz kleinlich, minutenau getaktet, wann unsere Schicht anfängt, wann wir zum Bahnhof laufen. Dann steht da 6.09 Uhr, Tablet anmachen. 6.11 Uhr, fertig melden zum Dienst. 6.15 Uhr und dann 10 Minuten, Fußweg zum Gleis.
18: Dass der Zug pünktlich abfährt, fängt bei uns an. Ich kann nicht verschlafen. Ich stelle mir immer mindestens 2-3 Wecker, dass ich sicher pünktlich erscheine.
16: Und Laura, aufgeregt?
2: Ja, schon ein bisschen.
16: Ja, kann ich verstehen.
2: Heute steht die Zugfahrt dann nach Frankfurt an.
16: Ist immer ein bisschen was Spannendes, so ein Fahrtag, ne?
2: Ja, auf jeden Fall. Aber ich freue mich auch schon richtig drauf.
18: Die Strecke Köln-Rhein-Main ist eine Schnellfahrstrecke.
16: So, da kommt ein Geschoss.
18: Fahrtag ist natürlich immer das Highlight bei den Azubis. Ja, klar, die wollen Lokführer werden, die wollen fahren, die wollen nicht irgendwie im Unterrichtsraum sitzen, die wollen Züge fahren.
2: Das ist einfach irgendwie so das Coolste und auch der Grund, warum man diese Ausbildung macht, dass man halt fahren kann.
16: Wünsche dir eine gute Fahrt dann.
18: Ja, wunderbar, danke. Ciao.
2: Tschüss. Ja, diese Übergabe ist das natürlich dann auch immer ein Moment, der halt schnell gehen muss, weil der Zug soll ja pünktlich auch weiterfahren. Hier ist die Lokführerin. Schönen guten Morgen.
19: Von Elektroseite aus kannst du gehen.
2: Also in manchen Situationen, gerade wenn es wirklich schnell gehen muss, finde ich schon ein bisschen stressig und kommt alles auf einmal. Und das Telefon
16: sagt du. Ach, guck, jetzt ruft der Anna auch noch an.
2: Hallo, guten Morgen.
18: Man sitzt noch nicht ganz richtig und man könnte schon losfahren. Ja. Ja.
16: Können wir auch direkt fertig melden, den Zug, dass wir abfahrbereit sind?
20: Vorbereitungsmeldung wird jetzt bearbeitet.
2: Und sobald man den ersten Meter rollt, ist einem nicht, dann ist okay.
18: Wenn der Zug aus dem Bahnhof raus ist, dann geht's. Ja. Ne? Und dann kann man einmal durchatmen.
2: Ja, also die ersten Meter ist schon ein bisschen, müssen erstmal wieder reinkommen. Ich bin jetzt auch länger nicht mehr gefahren, vor allem auch diese Baureihe nicht. Das ist dann aber, nach den ersten paar Minuten geht's, dann ist man entspannt und dann kann man sich auch voll konzentrieren. Der beste Snack bei der Arbeit ist für mich eindeutig Currywurst und Pommes aus dem Bordbistro.
16: Guck, erste Station schon erreicht.
2: Doch, das macht Spaß hier.
16: Ja, den kannst du gut fahren, den Zug. Das ist ein schöner Zug.
2: Hier links ist dann mein Fahrhebel, mit dem ich halt dann Gas gebe. Rechts mein Führerbremsventil, also meine Bremse sozusagen. Genau, und unten an meinem Fuß ist meine SIFA.
18: Das ist ja unsere Sicherheitsfahrschaltung, so nennt sie sich.
2: Die muss ich halt immer gedrückt halten und alle 30 Sekunden einmal loslassen, damit der Zug halt weiß, dass ich noch da bin und aktiv bin.
18: Sollte es mal zu dem seltenen Fall kommen, dass jetzt einer, sag ich mal, ohnmächtig wird während der Fahrt, sollte der Zug jetzt ja nicht wie so ein Geisterzug weiterfahren und dann wird der Zug angehalten.
2: Das ist sozusagen mein kleiner Reisebegleiter, einfach als kleiner Glücksbringer.
18: Ich brauche das nicht.
2: Zu Alex würde so ein Geier passen.
18: Ja, weil ich immer so ein bisschen wie so ein Geier herumlaufe. Ja, so.
2: Also das wäre so sein, würde ich sagen, sein Plüschtier.
18: Ja, ganz schön frech.
16: Jetzt fahren wir halt unsere Schnellfahrstrecke Köln-Rhein-Main.
2: Das ist tatsächlich auch mit einer meiner Lieblingsstrecken. Die ist super besonders. So wie Achterbahn eigentlich. Hoch, runter, links, rechts, sehr enge Kurven, sehr steile Kurven.
16: Und da fahren wir gleich mit bis zu 300 km/h.
2: Ja, ich finde gerade so der Wechsel zwischen 280 und 300 ist für mich das, wo ich dann richtig merke, was das für eine Geschwindigkeit ist. Weil du richtig merkst, dieser Zug schiebt jetzt richtig von hinten dich an.
16: Ist ja
17: ja auch ein bisschen was Besonderes, so einen Zug zu fahren. Da hast du auch eine große Verantwortung jetzt. Wenn der Zug gleich voll ist, hast du ja auch gleich 1000 Leute hier drin.
21: Ja, ich bin schon ein bisschen aufgeregt.
2: Frankfurt ist schon sehr cool, gerade auch diese Einfahrt auf den Bahnhof, wenn man dann die Skyline sieht.
17: Frankfurt ist ja eine kleine Besonderheit, ist ein Kopfbahnhof. Das heißt, du musst jetzt gleich mit dem Zug auf den Prellbock zufahren. Das ist natürlich ein bisschen kniffelig, ne? Musst du sehr präzise bremsen.
2: Guten Morgen.
14: Guten Morgen, ausgeschlafen?
2: Nee.
14: So. Hallo Michael.
2: Hallo.
14: So, jetzt geht's los mit der Videosprechanlage.
2: Ich glaube, ist nicht so einfach. Ich hab's noch nie gemacht.
14: Super. Wir fangen erstmal außen an, mit der Außenanlage. Jetzt werden wir erstmal die alte Anlage demontieren. Ich gehe jetzt her, gehe erstmal hier rum mit dem Cuttermesser.
2: Darf ich das machen?
14: Nee, das mache ich.
2: Oh.
14: Der Rahmen ist ja angeputzt. Dann müssen wir erstmal mit dem Teppichbodenmesser gehen wir jetzt da durch. So gucken.
2: Gerrit, ich guck.
14: Lernen. Dass wir den Putz vom Gehäuse lösen.
10: Das nächste Mal machst du das, ne?
2: Ich wollte es direkt machen.
14: Wenn wir das nicht tun,
2: reißt
14: dann
2: brecht die Tapete
14: mit dir. Nee, nicht die Tapete, nee,
2: die Außenfassade.
14: Ja, genau. Siehst du, was ich gemeint habe? Ne? Ja, da müssen wir aufpassen. Und wegen dem müssen wir da diffizil vorgehen und dazu handwerkliches Geschick. Ja, oben macht nichts. Wegen dem fange ich von oben an.
2: Ja. Ah. Soll ich, darf ich das aber jetzt das untere Teil daraus bauen?
14: Nee, schau mal, ich zeig dir das jetzt.
2: Ja.
14: Wir müssen jetzt diese Anlage genau so platzieren.
2: Soll ich es dir eigentlich halten?
14: Nee, nee.
2: Oh. Wenn ich mir eine Superkraft wünschen könnte, wäre das in den Augen eine Wasserwaage.
14: Bei der Videosprechanlage werden wir heute die Außenanlage erweitern. Das heißt, es sind Stemmarbeiten erforderlich.
2: Ich krieg das auch hin.
14: Ja klar, Sarah. Ich,
2: nee, nee, nee. Ich mach das.
14: Ich glaube schon, dass du das hinkriegst, ja. Aber
2: bitte lass mich stemmen.
14: Ich lass dich, glaube ich, erstmal daheim bei mir üben.
2: Nee, du pass auf. Wir wechseln. Vertrau mir.
14: Ich traue dir das auch wirklich zu, ja. Aber Papa, das, nee, nee, Papa, pass auf. Das Problem Papa. Ist hier drin. Ich habe keinen Bock, eine ganze Außenfassade neu vergitzen zu lassen. Und wenn wir hier jetzt verkacken, wenn da was abplatzt, dann kann es sein, dass wir dann für die ganze Fassade verantwortlich sind. Na, dann haben wir wirklich die Arschlochkarte gezogen. Weil Flickarbeiten, das siehst du immer. Und wegen dem mache ich das jetzt, okay?
2: Darf ich es probieren? Bitte, bitte, bitte, bitte, bitte.
14: Sarah, wirklich. Schau mir mal genau zu, wie ich das
2: mache. Ja, Gott sag!
14: Das heißt, du müsst mir den Staubsauger halten.
2: Oh Gott, ist das eine schwere Aufgabe hier. Schaffe ich das?
14: Das weiß ich auch nicht, aber...
2: Wir schauen einfach. Ja, Papa macht das öfters mal, dass ich ihm nur zugucken darf. Aber das ist auch richtig so, weil ich bin in der Ausbildung und ich muss was lernen.
17: Ah, halt, stopp!
14: Du kannst jetzt schon mal Gips richten.
2: In meiner Kindheit habe ich halt auch schon immer Matsch geliebt und deswegen liebe ich auch Gips machen. Da kann man eigentlich gerade nichts falsch machen.
14: Stopp. Da kann man verdammt viel falsch machen. Ist er zu weich, dann zieht er nicht mehr. Wenn du zu viel Gips reinmachst, zieht er zu schnell. Wir können ja keine Klumpen da drin gebrauchen. Mach einfach, ich brauche Gips.
2: Ich habe es immer perfekt gemacht, auch beim ersten Mal, wo ich es gemacht habe.
14: Ja, genau.
2: Und deswegen, fertig. Wusste ich nicht, dass es schwer ist. Ich habe gedacht, es wäre einfach.
9: Erik! Erik!
14: Oh, der Tisch ist gedeckt.
9: Erstmal sagt man guten Morgen.
14: Guten Morgen, lieber Chef. Morgens 9:30 in Deutschland, Weinkunde. Sieht jetzt vielleicht ein bisschen komisch aus, aber irgendwann müssen wir es ja machen.
9: Kennst du dich aus?
14: Ein wenig.
9: Ein wenig?
14: Ein wenig.
9: Da wir auch ein Weinhotel sind und auch eine sehr große Weinkompetenz haben, machen wir hier und da ein bisschen Weinkunde mit den Jungs und Mädels. Wir sind ein Weinbauland. Wie heißt unser Land?
14: Deutschland.
9: Deutschland, okay. Was ist es unsere Region?
14: Baden, oder?
9: Baden. Und jetzt sind wir in einem Bereich.
14: Ah,
9: was ist unser Bereich?
5: Bereich Kaiserstuhl?
4: Nein.
3: Guck mal, ist doch nicht Kaiserstuhl hier. Siehst du irgendwo einen Kaiserstuhl?
5: Nee, aber was sind wir? Schwarzwald. Ich kenne ein paar Sorte, Weißwein, Rotwein, so ein bisschen, wozu man Rotwein und Weißwein trinkt, aber also sehr, sehr oberflächlich, würde ich sagen, noch.
6: Und wenn man Rot und Weiß mischt, gibt es Rosé?
5: Nee.
4: Aber jetzt fangen wir einfach mal kurz an.
5: Ich habe gar nicht gefrühstückt. Mal schauen, was kommt.
4: Zur Vorspeise haben wir jetzt ja geplant. Immer so ein bisschen Schwenke am Anfang, ja. Dann riecht man erst mal so rein. Schöner Riesling aus der Ortenau. Ist einfach eine ganz tolle Qualität. Nicht alles trinken, hallo. Es war nur zum Probieren.
5: Schmeckt. Ich trinke daheim nicht alles leer. Das machst du nicht.
4: Der Rosé würde ich jetzt auch in diesem Glas lassen. Jetzt haben wir oft das Thema, dass manche Gäste sagen, ich möchte aber ein neues Glas. Wenn du das gut finde?
5: Ich finde, neuer Wein, neues Glas, kann man sich jetzt auch nicht beschweren.
4: Ja, ist aber so ein Ding, was eigentlich dumm ist. Der Wein, das Glas, ist jetzt schon aviniert.
6: Wenn man jetzt einen richtig hochwertigen Wein angeboten bekommt, dann werden die Gläser mit einem neutralen Wein aviniert. Dann wird dann weggeschüttet.
4: Eventuell schmeckt es nach Schrank, nach, vielleicht ist noch ein Spülmittelrest irgendwie drin von der Spülmaschine.
6: Und erst dann kommt das große Gewächs rein.
4: Schwenken, riechen, schauen.
9: Weiß, Rosé, Rot, kannst immer ein Glas nehmen, machst nichts falsch, sofern der Typ, der Typuswein, der reinkommt, passt. Ja. Ja.
4: Wir haben jetzt den Spätburgunder.
9: Rotwein.
4: Was für eine Frucht denkst du dazu zu riechen und zu schmecken auch? Also ich finde es auch schwer. Hallo, hallo. Übertreib's nicht.
5: Ja, ich will es ja schmecken.
4: Ja, ja. Schon klar, schon klar. Merkst du eigentlich schon was?
5: Nee.
4: Es ist immer so ein bisschen eine Kirscharomatik drin, eine Brombeeraromatik.
5: So richtig starke Rotweine habe ich zu wenig Ahnung, dass ich da was richtig geil rausschmecke. Ich schmecke dann einfach nur, mein ganzer Mund wird zusammengezogen.
9: Der Kerl ist 16 Jahre alt, darf ja offiziell erst seit diesem Jahr Wein trinken. Deswegen kann man es da auch nicht sagen, der muss jetzt da mal komplett das gleiche Wissen haben wie ich.
5: In 20 Jahren sehe ich mich in einem sehr guten Restaurant, vielleicht mit einem Stern, gern auch im Ausland.
4: Aber jetzt kommen wir zum eigentlichen Thema heute. Was machen wir heute für ein Dessert?
5: Pistazienparfait mit marinierte Erdbeere und Erdbeersorbet, oder?
4: Spezialaufgabe, gehst du heute Abend mal raus, bevor wir das Dessert servieren, und fragst die Leute, ob du nicht mit deinem Charme so ein kleines Gläschen Wein servieren darfst.
5: Dessertwein.
4: Dessertwein. Süßwein darf noch ein bisschen kühler fallen, eigentlich wie der Riesling. Es schmeckt halt auch Jugendlichen, weil es halt einfach eine gewisse Restsüße hat.
5: Ja.
4: Hier haben wir jetzt Prädikat Auslese. Ein bisschen was von dem Wein sollte man wissen.
5: Das kann man schon trinken.
4: Den können wir mal stehen lassen, gell? Ja. Ich bin jetzt der Gast und ich sitze jetzt da. Und jetzt kommst du und möchtest mir mal den Dessertwein verkaufen.
5: Ich würde Ihnen Dessertwein dazu gerne empfehlen. Scheurebe, Prädikatsstufe Auslese. Passt sehr gut für mich zu Pistazie und Erdbeere. Machen wir das?
6: Würden Sie sagen, das wäre jetzt ein gutes Match für unser Dessert?
5: Ich denke.
6: Dann würde ich sagen, dürfen Sie mir gerne ein Glas einschenken.
5: Machen wir.
4: Vielen Dank. Das nehmen wir. Dann würde ich sagen, Weinthematik ist durch. Dann gehen wir uns nachher in die Küche.
5: Einführung.
4: Los geht's, an die Arbeit.
5: Läuft.
4: Machen wir.
22: Bist du nur noch bei 24?
23: Das ist jetzt irgendwie das dritte, vierte Mal erst gewesen. Auch auf dem Kopfbahnhof. Das ist schon was anderes als ein normaler Bahnhof.
22: Prellbock gibt schon Respekt. Auslösen. Auslösen. Auslösen. Ne?
23: Vor allem, wenn man dann darauf zufällt und ihn dann irgendwann nicht mehr sieht. Das ist, finde ich, das Komischste an dieser Situation.
22: Hervorragend gemeistert.
23: Das sieht sehr gut aus.
22: Fast doch perfekt. Ja. Ne? Genügend Abstand. Ne? Alles perfekt angehalten. Sauber. Gut, dann machen wir Pause jetzt.
23: Ja. Hey Alex.
24: Okay.
23: Willkommen zu unserem Interview heute. Warum bist du denn gerne Lokführer geworden?
24: Weil es immer mein Kindheitstraum war. Ich wollte immer Lokführer werden. Irgendwie die Begeisterung fing an mit Modelleisenbahn. Züge fotografieren irgendwann mal. Und dann war für mich sicher, ich möchte gerne Lokführer werden. Und diesen Traum habe ich mir erfüllt.
23: Hast du irgendwie privat jemanden in der Familie, der schon mit der Eisenbahn was zu tun hatte?
24: Ja, mein Opa war tatsächlich auf dem Stellwerk damals. Danach ist mal eine Generation ausgeblieben. Die Generation davor sollen wohl auch bei der Eisenbahn gewesen sein. Also stamme ich quasi aus so einer Eisenbahnerfamilie, wenn man das möchte.
23: Gibt es eigentlich eine ICE-Baureihe, die du besonders gerne fährst und warum?
24: Baureihe? Ja, den ICE 3 finde ich ganz cool. ICE 4 finde ich auch sehr schön. Muss aber sagen, auch mal hin und wieder so einen etwas älteren ICE 1 oder 2 zu fahren, spricht auch nichts gegen. Die Mischung macht's. Ja, hast du einen Euro?
23: Ja, hier.
24: Das ist Praxistraining. Geil hier.
23: Mein Vater und mein Opa hatten früher auch Modelleisenbahn. Und das ist halt einfach, ich bin so ein bisschen damit aufgewachsen.
24: Ja, Laura, dann bereite dich mal auf die Rückfahrt vor.
23: Ja.
24: Der Richtungswechsel in Frankfurt war auch ein bisschen stressig für Laura. Der Zug hatte Verspätung. Und dann sprich mal dem Kollegen direkt.
23: Hi, hier ist die Spitze.
24: Der hatte zusätzlich mehrere Störungen.
1: Störung.
24: Ist natürlich stressig, ne? Viel Störung. Das heißt, der Fahrplan musste angepasst werden. Da steht drin, V zulässig 280. Und da gibt es jetzt dann 280 höchstens noch einen. Ne?
1: Eine Bremsprobe musste gemacht werden.
24: Und jetzt bremst du ein. Mindestens 0,8 bar raus.
1: Die Zugdaten mussten eingegeben werden.
24: Gut, dann gib mal die Zugdaten da vorne ein. Das kennst du ja schon vom 412.
1: Und das alles in 4 Minuten, das ist der Zeitwert, den wir dafür kriegen, abzuarbeiten, ist halt schon heftig.
23: Ja, ich versuche auf jeden Fall ruhig zu bleiben, aber wenn dann so ganz viel auf einmal kommt, dann fällt es mir das manchmal auch schwer.
24: So, jetzt muss ich wieder ein bisschen aufpassen. In Siegburg-Bonn. Du bist die ganze Zeit 280 gefahren.
23: Das fühlt sich jetzt schon extrem langsam an.
24: Das fühlt sich jetzt an, als würdest du 60 fahren. Wir fahren aber 130, ne? Genau. Hervorragend. So, das war's mit Schnellfahren erstmal. Jetzt müssen wir uns nur einmal durchs Ruhrgebiet noch quetschen. Verspätung haben wir jetzt noch.
23: 25, genau.
24: Gut, Laura, perfekt. Wir haben es geschafft.
23: Ja.
24: Fällt der Druck ab.
23: Dadurch, dass meine Ausbildung noch so heiß ist auf dieses Fahren, dass man da so Bock drauf hat, ist bei mir immer noch so, oh, schade, jetzt ist es schon vorbei und ich würde gerne noch weiterfahren. Ja, ich habe eigentlich viel mitgenommen so. Nicht, dass jetzt irgendwas passiert ist.
24: Ich habe keine großen Ängste gehabt. Du musst nirgendwo groß eingreifen und sagen, Laura, das geht so nicht. Ja. Und du fährst katastrophal. Das war alles super entspannt für mich. Kann passieren, dass wir zum Beispiel auch als Fahrgast mitfahren. Hatten wir auf unserem Rückweg auch, dass wir den Zug nur bis Essen gefahren sind. Und dann müssen wir ja zurück nach Dortmund, weil das ja unsere Dienststelle ist. Dann steigen wir quasi als Fahrgast in ICE ein. Und so, Laura, wir haben es geschafft.
23: Ja.
24: Genieß das gute Wetter. Wir haben Feierabend. Leg dich noch ein bisschen auf der Terrasse. Dann sehen wir uns morgen früh wieder. Ne?
23: Bis morgen.
24: Komm gut nach Hause. Ne? Ja. Tschüss.
23: Ciao.
7: Fange ich lieber von unten an, weil wenn er von oben jetzt runter tropft, dann klatscht er ja unten auf.
23: Ja.
7: Ah. Ja. Er ist wieder perfekt. Keine Klümpchenbildung. Ja, gibt es auch perfekt angemacht, muss ich sagen.
23: Ja?
7: Mhm. Also da gibt's gar nichts. Jetzt müssen wir das schön rein. So. Ziehen die Leitungen noch ein bisschen mit. Und siehst, was passieren wird, wenn ich jetzt da nicht abgeklebt hätte?
8: Ja. Auf der Baustelle kann es halt auch dreckig sein und Dreck machen. Aber bei dem Kunden, wo alles schon fertig ist, muss man besonders aufpassen.
7: Du hast echt was, gell? Gibt's.
24: Nein.
8: Oh, du da auch.
7: Man muss doch nicht immer alles nachmachen.
8: Hey, ich lerne vom so. Papa.
7: Ich glaube, ich muss mal mit deinem Vater ein ernsthaftes Wörtchen reden.
2: schön.
14: Ja, machen mal die Drähte hier durch, setzen den so drauf, die Windeschraube. Jetzt nehmen wir die nächste Schraube.
2: Jetzt wollte ich die eine Schraube machen und sie war schon drin.
14: So.

0: sitzt schon mal der Rahmen.
1: Ja, als erstes wird die Kamera eingesetzt.
0: Einklicken. Dann ist das Kameramodul schon mal fertig.
1: Dann kommt das Sprechmodul.
0: So, wieder eingeklickt. Und jetzt fangen wir mit der Vertratung an.
1: Ich glaube, man könnte die Drähte verwechseln.
0: So, TAK rosa.
1: TBK weiß.
0: Genau. Blau ist dann B. C rot.
2: Punkt.
0: Darfst du einklicken.
1: Ha! Oh Mann.
0: Genau. So, und jetzt gehen wir in den Innenbereich.
3: Und machen die Innenstation.
1: Hey. Du musst seriöser aussehen hier.
0: Vor den Kunden, oder wie? Wie bei Mama früher, ne?
1: Ja. Wenn Papa nicht zuschaut bei der Arbeit, arbeite ich irgendwie immer schneller.
0: So, das ist jetzt das alte, gute Stück. Das ist noch braun, das war damals voll die Innenfarbe. Und es war ungefähr so kurz vor meiner Geburt.
1: Ja, das war ja dann im letzten Jahrtausend.
0: Ja, danke schön. Und jetzt kannst du loslegen.
3: So müssen wir noch ein bisschen ausstemmen.
1: Ja, ich hol dir noch den Staubsauger.
0: Oh, das ist super lieb.
1: Ich mach das. Endlich mal darf ich auch mal was arbeiten. Ich bin da zum Arbeiten, nicht um dumm rumzustehen, zuzuschauen und zuzuhören.
0: Genau. Hast du echt toll gemacht.
1: Gell?
0: Wenn man zuschaut,
1: werde ich müde, richtig.
0: Dann lernt man auch.
1: Ja, aber wenn ich selber arbeite, dann lerne ich auch. So.
0: Gut.
1: Ach komm, Hoffnung zu überfallen. Geht's? Ich habe kleinere Finger.
0: Das wäre mir ganz hilfreich, wenn ein Azubi auch mal seine Beppe hält.
1: Ich halt deine. Ich hab dich doch lieb, Papa.
3: Ja, ich dich auch manchmal.
1: Wenn ich dir nicht auf den Sack gehe.
0: Genau. Und jetzt testen wir das Ganze.
3: Ich habe jetzt alles im Keller verdrahtet.
0: Klingel mal. Hallo?
4: Ja, ich höre dich.
0: Ah, sehr gut, perfekt. Anlage funktioniert, noch schnell den Kunden einweisen. Siehst du schön den Erfassungsbereich. Und dann kannst du hier gerade das Sprechsymbol drücken. Und dann kannst du gegensprechen.
4: Hi.
0: Hallo. So. So, dann kannst du hier das Gespräch wieder beenden. Dann besteht keine Sprechverbindung mehr nach draußen. Und das ist dann morgen der Türöffner.
3: Das Fingerprint-Modul ist dafür da, dass der Kunde keinen Schlüssel mehr mit sich führen muss und kann einfach seinen Finger drüber ziehen und dann geht die Tür automatisch auf.
5: Dann ist die elektronische Zeitalter bei mir eingezogen.
0: Genau.
5: Ja, vielen Dank.
0: Wir sagen vielen lieben Dank für den Auftrag und verabschiede uns, ne, dass wir an den Feierabend kommen, weil es schon.
5: Wollen wir jetzt.
1: Spät. Kunde ist zufrieden, also sind wir es auch.
0: Denke ich doch auch.
5: Tschüss. Tschüss.
3: Das können wir in den wohlverdienten
1: Feierabend.
3: Das nächste Mal mache ich einfach einen Schritt zurück, weil das sieht dann schon mega geil aus, wenn du dann so in den Pool rein.
1: Aber die Abkühlung tat gut, oder?
3: Ja, die tat richtig gut, muss ich echt sagen.
6: Erik!
7: Ja. Wir machen einfach mal ein schönes, frisches Sorbet und es passt, glaube ich, auch ganz gut zur Cremigkeit des Parfaits oder zur Cremigkeit des Halbgefrorenen. Wie gehen wir da am besten vor?
8: Erdbeere, Zitronensaft, dann Zucker rein, falls die Erdbeeren nicht süß genug sind, und Puderzucker.
9: Das Sorbet heißt ja keine Milchprodukte, keine Sahne, keine Milch.
8: Alles am Zitronensaft.
10: Aber ich würde sagen, mein unfassbarer Geschmackssinn hat ein bisschen auf dich abgefärbt. Weil das schon gut, oder?
8: Schmeckt gut, oder? Ja. Kann so einfach sein.
10: Ja. Könnte es so einfach sein. Kennst du Sid van der Vier?
8: Nee.
6: Erich!
8: Wenn, dann schon Erich, bitte.
10: Du hörst auch auf Erich, gell?
8: Ich muss auf alles hören, was du sagst.
10: Machen wir ein schönes Pistazienparfait. Eigelb mit.
8: Zucker. Aufschlagen?
10: Ja. Kalt schlagen, kalt rühren, dann.
8: Das Pistazienmus einrühren.
10: Pistazien rein.
8: Dann die gehackte Pistazie rein.
10: Ja.
8: Und die Sahne.
9: Zack, zack, zack. Schlagsahne unterheben, bis es so homogene Masse ist. Und dann wird das Ganze

0: in unsere Former abgefüllt, tiefgefroren und dann heute Abend rausgeholt, wird leicht angetaut. Vielleicht noch mit ein bisschen braunem Zucker flambiert, mal schauen, was ich mache und dann wird es ein gutes Dessert, glaube ich. Ich bereite mich jetzt vor, dass das Ganze gut rausgeht, dass nachher die Handgriffe schnell gehen.
1: Ich muss mich ein bisschen beeilen, gell, weil das Zeug taut an.
2: Die Gäste sind gerade im Hauptgang. Wann kommt dann dein Einsatz mit dem Dessertwein?
0: Bald.
3: Stell ein bisschen Zeit, gehst hin, sagst hier, ich bin's, der Erik.
1: Hi, Abend zusammen.
4: Hallo.
1: So, ihr nähert euch langsam dem Ende. Es geht Richtung Dessert. Für euch gibt es ja heute das Pistazienparfait zu Pistazie und Erdbeere. Habe ich euch was mitgebracht, was, glaube ich, wunderbar passt. Das ist eine Scheurebe. Schöne Süße durch die Auslese, wird aber von der Säure auch wieder ganz gut eingefangen. Passt für mich wunderbar zu dem Dessert. Was meint ihr, seid ihr dabei?
4: Hört sich gut an. Ja.
3: Muss aber dann schon in die Küche mit ein bisschen Zug, ne? Weil da kann man nicht mehr trödeln. Da weinst du nicht irgendwie dann Zimmertemperatur bekommen, bis da du dann fertig bist.
5: So wohl.
3: Und dann Parfait auf den Teller und geht's weiter, ne?
0: Ja. Jeder Gast ist gleich, zahlt gleich viel und deshalb gibt man sich auch bei jedem Teller gleich viel Mühe.
3: Und wenn man mal im Service nur der Mann hat, macht auch Service, ne?
0: Ja, habe ich auch gemacht. Mach ich gern. Mach ich gern.
3: Du bist ja ein Tausendsasser.
1: Wir haben ein Pistazie-Parfait, das Semifredo quasi halbgefroren, mit ein bisschen braunem Zucker karamellisiert, abgeflammt. Außerdem marinierte Tomatenscheibe. Innen haben wir noch einen kleinen Tomatensalat.
3: Was ich jetzt nicht ganz verstanden habe, war das mit den Tomaten. Hast du noch mal eine Weinprobe gemacht in der Mitte?
0: Nee.
3: Die zweite.
4: Eigentlich ist kein Tomatensalat, oder?
5: Tomaten?
4: Ja. Ja.
5: Nochmal, ja. Deswegen habe ich auch.
4: Ich sage, Moment, ich muss kurz was sagen. Was?
0: Habe ich mich halt versprochen. Aber die Gäste haben es mit Humor aufgenommen.
5: Ja, ist doch geil, der Mitte Tomaten.
1: Ja, beides rot, aber.
3: Haben wir es ja wieder. Madrid oder Mailand, Hauptsache Italien.
1: Ja. Guter Appetit, lasst euch schmecken.
4: Dankeschön.
3: Weißt du, warum das Dessert so wichtig ist für uns?
1: Also das Dessert oder allgemein? Allgemein Dessert.
3: Das Dessert ist der letzte Eindruck des Gastes von der Küche.
1: Ah, ja.
3: Deswegen sollte man da einfach nochmal alles reingeben, dass sie einfach mit einem guten Gefühl nach Hause gehen.
1: So, erzählt. Hat geschmeckt. War
5: sehr
1: gut.
5: Sehr lecker.
1: Ja,
5: die Kombination war wirklich sehr gut.
1: Mit dem Wein hat gepasst.
5: Ja.
1: Hab ich gut empfohlen.
3: Ja, also ein gutes Steak. Das können viele. So ein richtig gutes Dessert. Hat schon was.
6: Dann würde ich sagen, jetzt sind wir durch.
1: Ja.
6: Morgen geht's weiter.
1: Auf freuen wir dann.
0: Wir können's.
3: Wir können es, aber du bist auch der Tor belastet. Du bist der Papa auch zu Hause.
0: Ja, mach das gern.
6: Mach's gut. Ciao. Ciao.
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15: Was stimmt denn mit dem Fahrrad eigentlich nicht?
16: Ja, da ist keine Kette mehr dran. Die ist nämlich.
17: Ah, da ist keine Kette mehr dran?
16: Nee, die hat. Also, das ist mein sehr uraltes. Das habe ich in den 90ern gekauft. Deswegen hänge ich da so ein bisschen dran. Wahrscheinlich wird der Mensch jetzt auch sagen: Sorry, das lohnt sich überhaupt nicht.
18: Das muss ich nicht einschläfern.
16: Oh, das war ein schlimmer Tag.

0: Anja Reschke.
1: Hallo.
0: Hallöchen. Ah. Was ist das denn?
1: Ich habe meinen ganzen Fahrradstand mitgebracht.
0: Das ist mindestens ein Fahrrad zu viel. Hallöchen.
1: Hallo.
0: Hallo.
1: Hallo.
0: Sagen wir du oder ist das unverschämt?
1: Nein, wir sagen du.
0: Sehr gerne. Du.
1: Finde ich auch. Absolut.
0: Pierre.
1: Anja.
0: Wieso hast du ein Rad mehr als an einem Fahrrad
1: eigentlich rankommt? Naja, weil ich dachte, wenn ich jetzt schon zum Fahrrad

0: Was hast du denn gerade hier gemacht, im Partner-Freund-befreundeten Sender?
1: Im befreundeten Sender NDR, für den ich ja arbeite. Nee, wir haben gerade, es war gut, wir hatten gerade Buchlesung. Also es werden ja immer für meine Sendungen...
0: Für Reschke-Fernsehen.
1: Für Reschke-Fernsehen schreiben wir Drehbücher, logischerweise. Ich kann das ja nicht alles auswendig. Und da haben wir immer 1, 2, 3, 4 Lesungen. Und wir hatten jetzt gerade die erste Lesung für die zweite Folge der nächsten Staffel, die jetzt kommt. Es geht um Hunde.
0: Ja.
1: Diesmal.
0: Ist aber jetzt schon ein Quotenerfolg.
1: Ist jetzt schon, schon ein Quotenbringer.
0: Ja.
1: Nee, aber es ist wirklich, da steckt viel drin. Ich will jetzt noch nicht so viel verraten, aber es bietet natürlich auch sehr viel, sehr komische. Weil was Menschen mit ihren Hunden anstellen, ist schon, hat hohes Comedy-Potenzial, würde ich sagen.
0: Du meinst im Sinne, dass sie zum einen vermenschlichen, was ja ein großes Problem ist, was das Leute...
1: Hast du zum Beispiel schon mal gesehen, ich sehe das in der Stadt manchmal, diese Menschen, die mit diesen Hundekinderwagen rumfahren.
0: Ja, ja. Manchmal bin ich mir aber nicht sicher, ob es vielleicht einfach ein sehr hässliches Kind ist.
1: Nein, das ist... Ich glaube, es sind die Hunde mit diesen ganz kleinen Beinen, die nicht so lange Strecken laufen können. Jedenfalls Hundeparfum gibt es und teuerste Hundeaccessoires und Hundekostüme und ich weiß nicht, was alles geht, aber eigentlich um Qualzucht und vor allem geht es darum, dass wir natürlich viel zu viele Hunde haben und wir die nicht mehr unterbringen können. Und die Tierheime klar gesagt haben, wenn es so weitergeht, werden wir irgendwann lebendige Hunde oder gesunde Hunde einschläfern müssen,
0: ja, genau. Und das ist ja tatsächlich so, dass seit Corona diese Zahl enorm
1: explodiert.
0: Ja, genau.
1: Explodiert. Man versteht es ja auch nur dadurch, dass man die ja auch so praktisch im Internet bestellen kann. Kaufen sich Leute halt Hunde, die dann komischerweise nicht so sind, wie sie sich vorgestellt haben oder doch mehr Arbeit machen, als man gedacht hat.
0: Man muss
1: nach Corona
0: rausgehen,
1: hat man ja nicht mehr so viel Zeit.
0: Ja.
1: Und
0: damals war es der Grund, dass man rausgehen darf, den Hund
1: genau.
0: sich zu besorgen. Und jetzt stellt man fest, man muss ja mit denen rausgehen.
1: Man muss jetzt raus
0: mit denen. Kriegen dann Kinder, weil mit den Kindern musst du gar nicht raus, wenn die aufs Klo müssen. Das ist ja praktisch.
1: Die kann man draußen, kann man in der Wohnung
0: entsorgen? Die kann man in der Wohnung entsorgen,
1: genau. Absolut.
0: Ja. Also die Fäkalien, nicht das Kind. Ja.
1: Verso, die Kinder nicht.
0: It's getting weird.
1: Ja, ja,
0: möchtest du einen richtigen Ton haben?
1: Würde sich vielleicht anbieten.
0: Ja. Ja, ist halt ein Profi. Bist du eigentlich noch in einer Funktion auch? Weil du hast ja beim Öffentlich-Rechtlichen so richtig so Leitungen verschiedener
1: Art. Allerdings, ich war im Management quasi, im Management des Senders.
0: Heute heißt das Management.
1: Ja, das heißt heute Leitungen, genau. Leitungsfunktion.
0: Ja. Und, aber jetzt bist du wieder konzentriert auf Programm machen.
1: Jetzt mache ich nur noch Programm. Ich habe keine
0: Leitung
1: mehr. Das
0: ist eine eigene Entscheidung. Mhm.
1: Ja. Ich hab wirklich, also das ist ja sehr ungewöhnlich, dass man sagt, okay, man geht aus dem, weil das ist ja eigentlich so ein klassischer Weg nach oben.
0: Ja. Ne?
1: Und der wäre sicher auch so weitergegangen, aber ich habe dann irgendwann gedacht, boah, also weißt du, vielleicht lag es an Corona, aber vielleicht auch an dem Job. Ich habe irre viel gebacken, also ich backe gar nicht so viel Brot, ich habe sehr viel Brot gebacken.
0: Das haben ganz viele Leute gemacht.
1: Das stimmt,
0: ja.
1: Aber ich habe dann auch gedacht, vielleicht liegt es auch daran, dass ich irgendwie das Gefühl hatte, ich muss abends was Produktives geschafft haben. So, weißt du, so, das ist so, das sind ja so lange also so große Zahnräder und das dauert so lange, bis man da irgendwann mal Erfolg sieht und das ist... für so einen ungeduldigen Menschen wie mich.
0: Also ungeduldig darf man im Öffentlich-Rechtlichen nicht sein, das kann ich aus eigener Erfahrung sagen.
1: Und ich mache halt auch wirklich echt gerne Programme. Ja. Ich recherchiere gerne, ich fissel gerne Sachen auseinander, ich erzähle gerne Geschichten. Das hat mir schon gefehlt, muss ich gestehen.
0: Es ist rot, da muss ich jetzt aber, sonst gibt es wieder hier,
1: Guck mal
0: die
1: hier.
0: Systemlinge können sich wohl erlauben, sich über die Verkehrsregeln hinwegzusetzen. Ehrlich gesagt können wir das natürlich, da haben wir Beziehungen, können wir jederzeit, aber in der Öffentlichkeit nicht.
1: Vor allem ist es auch, naja, obwohl es geht jetzt gerade vom Verkehr, es sind ja Ferien.
0: Ja.
1: Geht's in Hamburg sonst?
0: Hättest du jetzt, wärst du jetzt hier bei rot über die?
1: Nee, ich gehe nicht, ich bin wahnsinnig spießig da drin, weil ich bin wirklich manchmal... Abends, wenn gar keiner hinguckt, dann fahre ich mit dem Fahrrad auch mal über Rot. Aber ich bin wirklich, also ich mache das nicht so sehr gerne. Ich fühle mich ganz schlecht dann.
0: Weil so. Du gerne Regeln
1: befolgst. Da lachte sich immer, ich habe so eine französische Austauschschülerin, die kenne ich noch bis heute, und die lacht sich immer tut, sie weiß immer, wenn sie in Deutschland ist, wenn alle Leute an der Ampel stehen bleiben.
0: Ja, das stimmt. Da erkennst du auch Touristen in Paris daran.
1: Ja.
0: Ja, das sind die
1: Kein Mensch macht das, nur wir
0: ja, genau.
1: bleiben brav stehen.
0: Als Reschke-Fernsehen anfing und die

0: wie soll ich sagen, also es gibt ja schon so ein sehr, sehr vereinfachtes Schubladendenken in der Medienberichterstattung. Das war dann sofort eine Late Night, was natürlich Quatsch ist. Ja. Es ist keine Late Night, eine Late Night ist einfach ein ganz anderes Format.
1: Ja.
0: Dann war es der Vergleich mit eben Jan oder anderen Satireformaten. Und da muss man auch sagen, die haben auch ein ganz anderes Budget und eine ganz andere Voraussetzung. Ihr produziert es aus dem Sender raus. Ich weiß, was das heißt, aus dem Sender raus zu produzieren. So, also ohne Produktionsfirma und ohne eben diese. So, das ist aber ein Riesendruck, weil im Voraus schon so viel berichtet wurde und so eine große Erwartungshaltung war. Was hast du da gedacht?
1: Ja, das hat mich total genervt, sage ich dir ehrlich. Ja. Weil, also manchmal denke ich mir auch so, das Feuilleton wirklich bei aller Liebe. Also auf der einen Seite wird immer rumgemusert, dass die Öffentlich-Rechtlichen so langweilig sind und so uninnovativ und so von gestern und keine Ahnung was. So, und das dann sofort so, ja, ist aber nicht so cool wie das und das.
0: Aha,
1: ja, okay, danke. Geht ja nicht nur meinem Format so, sondern ganz vielen, wo ich denke, naja, also ein bisschen Chance, weil sonst hängen wir noch in 100 Jahren bei Wetten, dass. Ja?
0: Ja,
1: also.
0: Und es wird immer noch Tommy machen.
1: Oh Gott.
0: Zum letzten Mal.
1: Oh Gott.
0: Genau, oh Gott. So wird er gerne genannt.
1: Ja. Also, das ist natürlich auch nicht geübt, dass das eine Frau macht, ne? Also, ich weiß,
0: dass. Ich wollte es nicht sagen.
1: Ist aber so.
0: Aber es ist leider die Wahrheit.
1: Ja.
0: Also,
1: es ist schon erstaunlich, wie viele Formate auch mit Typen so gelaufen sind, wo ich denke, war jetzt auch nicht gerade irre viel drin, so, die selbstverständlich so genommen werden, und das war schon sehr streng, ne? Also so, es war schon, der schwingt so ein leichter Ton mit so, was erlaubt die sich?
0: Ich finde es echt ganz schön heftig, dass sich irgendwie so gar nicht richtig viel verändert hat. Ich kenne von so ein paar KollegInnen aus dem Comedy-Bereich die Aussage, dass das gegenseitige Unterstützen, also Frauen unterstützen Frauen, gar nicht so groß war in der Vergangenheit, in der Gegenwart wohl auch nicht so ist, wie man das annehmen würde.
1: Nee, null. Null.
0: Würdest du das auch, siehst du das auch?
1: Ja, das ist total bitter. Ich weiß auch immer gar nicht, Caroline Kebekus hat ja auch ein echt gutes Buch drüber geschrieben, es kann nur eine geben.
0: Ja.
1: Und das ist, glaube ich, also da können wir jetzt sehr lange drüber reden, aber ich glaube, das ist tatsächlich auch gelernt bei uns, dieses. Also wenn man jetzt mal, ich habe zum Beispiel neulich so eine Serie gesehen, da ging es wieder um so einen Debütantinnenball. Das musst du dir mal geben. Ja? Da sind also diese ganzen Frauen, die dann da also vorgeführt werden, und dann suchen sich die Männer die aus. Das heißt, es geht darum, damals den besten Fang abzukriegen, ja, damit du die am besten abgesichert bist. Das heißt, natürlich ist die neben dir steht, deine Konkurrentin und sonst, ja, gar nichts. Ich weiß nicht, ob das, müsstest du jetzt schlaue, wissenschaftliche Feministinnen
0: Männer sind
1: fragen.
0: Doch aber auch Konkurrenten. Also gerade im Sportlichen, Männer,
1: ja,
0: sind doch ständig
1: stimmt,
0: am
1: ja,
0: Kompetitiven sozusagen,
1: ja,
0: begeistert.
1: Das stimmt.
0: Also wir werden das nicht lösen, aber wir stellen es fest und wir stellen weiterhin fest, wir sind in dieser Feminismus, in dieser echten Emanzipationsfrage irgendwie noch nicht so weit, wie wir es uns wünschen würden.
1: Nee, da ist noch ein bisschen Luft nach oben, würde ich sagen.
0: Das stimmt. Na gut, aber dafür gibt es zum Beispiel Fahrräder mit Riemenantrieb,
1: ja,
0: die viel besser sind als Fahrräder mit Kettenantrieb.
1: Apropos Luft nach oben, hier muss Luft rein.
0: Apropos Luftpumpen. genug vom öffentlich-rechtlichen Fernsehen.
1: Ja.
0: Lassen wir dein Fahrrad mal wieder zu neuem Glanze erwecken.
1: Ich möchte das zur Reparatur da lassen.
0: Mhm.
1: Und genau, also mein Gefühl ist, die Gangschaltung, ich weiß nicht, die könnte man wahrscheinlich besser einstellen, aber das passt schon.
0: Dazu bräuchte ich aber erstmal eine Kette.
1: Dafür brauche ich erstmal eine Kette, das kann ich jetzt gerade nicht sehen, aber ich glaube, die Bremsen, ja.
2: Ja, das ist kein Problem, da kann ich sofort einen Auftrag aufschreiben. Vorne, hinten am besten Bremsbeläge, hinten sind die auch abgenutzt.
0: Und sagen Sie mal, was sagen Sie denn, also ich will mich überhaupt nicht einmischen, ich möchte aber ein bisschen auch Ihr Geschäft mit ankurbeln.
2: Ja.
0: Denn also dieser Sattel, das ist ein ästhetisches Verbrechen.
1: Ja, der
0: auch,
1: ist
0: oder?
1: Ganz schlimm. Mhm. Stimmt.
2: Das auch. Kann man einen Sattelschutz ranmachen.
0: Achso, das ist aber toll. Sie könnten jetzt einfach einen Sattel verkaufen, aber Sie machen die preiswerte
2: Variante. Wenn es nur was Optisches ist, kann man es auch verdecken.
0: Sehr gut.
1: Nein.
0: Das kenne ich aus dem Showbusiness.
1: Nein, Sattelschutz ist jetzt keine Option. Ich würde mir schon mal einen neuen Sattel gönnen, wenn ich das Fahrrad jetzt schon.
0: Weißt du, der wird nämlich, ist ja so Gelsattel.
1: Nein, der ist hin.
0: Und wenn der hier so aufplatzt.
1: Vor allem, weißt du, wenn das da regnet, dann setzt du dich da drauf und dann machst du so.
0: Ganz ekelhaft.
1: Ja. Furchtbar.
0: Ja. Oder beim Sattel machst du das auch, wenn es nicht regnet.
1: Findest du, das lohnt sich?
2: Wenn das für dich ein Liebhaberstück ist, auf jeden Fall.
0: Ist es denn leicht?
1: Nein, es ist natürlich, es ist ja sehr Stahlrahmen. Alt. Es ist ein alter Stahlrahmen, aber es fuhr immer gut und ich mochte das irgendwie gerne. Und wo lande ich denn da preislich?
2: Vielleicht so um die 140, 150 Euro, je nachdem. Genau.
1: Gut. Gut, dann kannst du das ja mal...
2: Ich kann einen Auftrag schreiben.
1: Ja. Und ich habe noch ein zweites Problem.
0: Ja, das bin ich.
1: Das ist Pierre ist mein
0: Zweit. Und ich habe noch ein Rad dabei. Ja. Ich habe ein Rad ab.
1: Es gibt doch so unflattbare...
2: Ja, unglattbare Reifen gibt es. Die kosten 44 Euro. Die kann ich auch drauf machen gerne.
1: Ja, dann glaube ich, würde ich das investieren.
0: Ja.
1: Oder ich komme jetzt jede Woche bei dir vorbei. Geht auch, aber...
0: Das lohnt investier sich auch das. Ich habe das auch. Der täuscht dann nur vor, Blatt zu sein. Der macht eine Schwalbe.
2: In der Stadt lohnt sich das auf jeden Fall.
1: Ja.
3: Ja. Genau, Fahrrad.
1: Ja.
3: Experten.
1: Okay, Gag. Gut. Dann machen wir das.
2: Alles klar. Ich schreibe dann einmal einen
0: auf. Völlig versandet ist. Und dieses Plätschern...
1: Täuscht Kühle vor.
0: Ja, aber hier sind Fische auch. Das ist ja total süß.
1: Nicht Fisch, nicht Fahrrad. Da gibt es doch irgendeinen Spruch, oder?
0: Stimmt,
1: deswegen vielleicht.
0: Aber hier, da sind auch
1: hier so Fensterputzerfische auch.
0: Ah, Fensterputzer, die würde ich bei mir zu Hause mal einsetzen wollen.
1: Dann musst du nur die Wohnung fluten.
2: So, dann brauche ich einmal Ihren Namen.
1: Reschke.
0: Das tat weh.
1: Alles klar, super.
0: Ja, vielen Dank. Vielen Dank.
1: Cool. Dass ich das jetzt
0: dann schönen Abend noch.
1: Dankeschön.
0: Tschüss.
1: Weißt du, geht dir das auch so? Ich bin immer so richtig erleichtert, wenn man sowas erledigt hat. Das ist schon die ganze Zeit, denke ich. Ich habe so eine Liste, dann denke ich immer, komm, wir gehen nach da zum Kanal.
0: Wir gehen da lang? Zum Kanal, okay.
1: Dann denke ich immer so, oh, das noch und das noch. Und dann hat man sowas weggestrichen. Das ist wirklich ein total cooles Gefühl.
0: Das hat was total Befreiendes.
1: Hier.
0: Kiosk, willst du was trinken?
1: Ja, vielleicht, oder?
0: Ich dachte jetzt, dass du hier, weil das so ein richtig schöner Aschenbecher...
1: Schön eine durchziehen, meinst du?
0: Ja. Hast du mal geraucht? Ja. Zigaretten
1: natürlich. Ja, natürlich.
0: Ja, wirklich? Oder möchtest du ein Bier?
1: Ja, aber jetzt so ein Bier im Stehen auf der Straße ist irgendwie auch so ein bisschen hart, oder?
0: Ja, also egal. Ich verstehe ihn wirklich nicht.
1: Also, ein bisschen. So.
0: Trinkst du gar keinen Alkohol?
1: Etwa? Doch, ich trinke Alkohol, aber jetzt so im Stehen auf der Straße, an der U-Bahn-Station, so eine Flasche Bier finde ich so ein bisschen.
0: Vielleicht steckt uns jemand einen Fünfer zu oder so, wenn wir das machen.
1: Vielleicht kannst du noch was singen.
0: Ja, klar.
1: Dann versuchen wir uns das wieder reinzuverdienen. Du musst aufhören, Witz erzählen. Naja, weißt du, jetzt wohne ich schon in einer Stadt, in der Mitte ein riesiger See ist und überall hier, guck mal, ja, solche Kanäle.
0: So toll. Und trotz dieser Lobhudelei auf Hamburg würdest du doch lieber da wohnen, wo du herkommst. Und das, wusste ich ja zum Beispiel gar nicht, ist das Bundesland Bayern. Das ist sogar München.
1: Das ist München, das ist das Bundesland Bayern, das schönste Bundesland der Welt. Wie der Ministerpräsident Dr. Markus Söder neulich meiner Mutter zum Geburtstag geschrieben hat. Die hatte einen runden Geburtstag und dann kriegt man einen Brief vom Ministerpräsidenten. Kein Witz, kein Witz.
0: Das ist okay.
1: Und da steht drauf, liebe Frau Reschke, herzlichen Glückwunsch zum Geburtstag. Sie leben im schönsten Bundesland Deutschlands, dessen Ministerpräsident ich bin und ich setze mich dafür ein, dass es auch so bleibt. Kein Witz. Das ist doch mal Bürgernähe, oder?
0: Das ist Bürgernähe, vor allem natürlich auch die Kenntnis der Zielgruppe der CSU. Auch,
1: Hammer!
0: Ne? Das ist
1: nicht schlecht. Da hab ich mir gedacht, er weiß einfach, wie man es macht. Guck mal, hier ist die Antifa-Area.
0: Ja. Und da setzen wir uns jetzt aus Prinzip drauf. So. Und wolltest du gerade auf die Antifa-Bank? Nee, kannst du haben. Ja, okay. Danke. Ach, schade, der hat bestimmt was zu rauchen dabei gehabt. Klischees, nein, das ist ja auch schön. Aber
1: eins
0: du bleibst.
1: Nach dem nächsten.
0: Du bleibst noch in Hamburg jetzt, wegen des Jobs.
1: Ja, ich muss mich jetzt mal neu sortieren in meinem Leben.
0: Ach.
1: Ja, weil jetzt meine Kinder langsam aus dem Haus gehen. Und dann muss man sich ja fragen, so, wo installiere ich mich denn? Interessante Lebensphase.
0: Wie alt sind die Kinder?
1: Ja, noch sind die da, aber sie sind 19 und 17.
0: Ja.
1: Und die gehen jetzt so langsam und die wollen lustigerweise alle nach Süden. Und, ich würde ja voll gerne, vielleicht mache ich das auch, ich würde voll gerne mal ein bisschen in Berlin wohnen. Ich weiß, alle Leute, die in Berlin wohnen, sagen, genau, das wusste ich, das kenne ich, diese Reaktion. Aber
0: Okay, aber das heißt nicht, dass du jetzt so einen kompletten Wechsel machen möchtest und dass du irgendwie einen Fahrradverleih auf Norderney eröffnest oder
1: sowas? Nein, auf keinen Fall. Aber also das wird nicht passieren.
0: Du willst weiter Fernsehen machen? Oder willst
1: Nein, ich will weiter Fernsehen machen. Aber tatsächlich die Überlegung, ob man, wo man sich jetzt dann, das ist schon, finde ich, interessant, dass man sich überlegt, okay, aha, jetzt, also jetzt mal, ich habe ja irgendwie so meinen Job erledigt. Ich habe Kinder gekriegt und die sind groß und sind toll geworden und ich habe eine gute Karriere gemacht. Also ich habe eigentlich so meine Checks habe ich jetzt so abgearbeitet. So, was mache ich denn jetzt? Finde ich, ist ein interessanter Moment.
0: Und genießen einfach?
1: Ja, aber wo? Und wie?
0: Also es geht um den Ort. Es geht nicht um eine komplette Lebensveränderung.
1: Nein, oh Gott, also weiß ich jetzt auch nicht, ob ich morgen ein... Ich hatte ja immer mir überlegt, am liebsten hätte ich eine Frühstückspension. Aber das, ich glaube, es ist auch nervig.
0: Das oder? Ist aber auch so ein bisschen, glaube ich, so ein glorifiziertes Denken, weil das ist einfach wahnsinnig viel Arbeit. Also ja. Ich kenne so ein paar Gastronomen, die nervt das auch total. Immer, wenn man sagt, ich würde sogar mal so einen Kaffee.
1: Nein, dann sagen die alle, du spinnst wohl.
0: Ja, du bist richtig. Halt schon um 8 da, während deine Gäste um 22:30 kommen. So, ne?
1: Du hast recht.
0: Das ist richtige Arbeit.
1: Das war nur so in Gedanken immer meine Exit-Strategie.
0: Hattest du Exit-Strategie, weil es dir mal hier stand, das Ganze? Und wenn ja, warum stand's?
1: Ich weiß nicht, wie dir das geht, aber man hat ja schon gar nicht so selten Momente. Also das ist ja ein echt herausfordernder Job. Und es ist ja nicht so jeden Tag gleich. Das macht den Job ja auch echt toll. Und gerade wenn du jetzt, weiß ich nicht, schwere, konfrontative Interviews, da stehst du, dann hast du schon auch schlotternde Knie und denkst dir an so einem Morgen, shit, wieso habe ich denn diesen Job gewählt, ja? Oh Gott, wie kriege ich denn das jetzt hin? Wenn man es dann geschafft hat, ist es total super. Oder wenn man, weiß ich nicht, es ist ja auch nicht immer nur toll, als investigativer Journalist Leuten auf die Nerven zu gehen und ihnen das irgendwie, weiß ich nicht, aufs Brot zu schmieren, was jetzt gerade nicht gut gelaufen ist. Und dann denkt man sich, ah, ich hätte es auch einfacher haben können. Aber es ist natürlich cool und natürlich bin ich das und natürlich will ich das auch. Aber so Momente, wo man denkt, na gut, wenn es schief geht, dann mache ich halt eine Frühstückspension auf. Das beruhigt mich.
0: Darf man denn nicht allzu harmoniesüchtig sein, wenn man sowas macht?
1: Also, ich bin total harmoniesüchtig. Ja. Nee, das stimmt nicht. Ich möchte gern, dass Harmonie herrscht. Aber ich glaube, dass man Konflikte benennen muss und auch aushalten muss und auch auch manchmal ausfechten muss, um zu einem Besseren zu kommen. Also sonst, glaube ich, hätte ich keinen Sinn in meinem Job. Also ich habe schon, dass ich immer denke, okay, das, was du machst, macht irgendwie insofern Sinn, als es vielleicht was verbessert. Ja? Bisschen idealistisch.
0: Also siehst du dich auch in einer Verantwortung?
1: Total.
0: Und das heißt, also sowas wie jetzt aufhören oder sagen, ich setze mich jetzt zur Ruhe, ich mache jetzt eine Frühstücksfunktion in Berlin auf, Mitte natürlich, das wäre dann sozusagen, dann würdest, das wäre vernachlässigt.
1: Naja, es ist schon so, das sind auch schon Momente, wenn ich gedacht habe, okay, also jetzt mal hart gesagt, es gab schon Momente im Sommer 2015, als hier Dinge geschahen, die irgendwie keiner sah, nämlich sehr viele Migranten oder Flüchtlinge kamen und gleichzeitig brannten Flüchtlingsheime und es gab wahnsinnig viele Übergriffe und irgendwie sagte niemand was. Ja? Ich dachte mir so, Politiker waren im Urlaub oder weiß ich nicht, also... Und dann habe ich natürlich mit völliger Überzeugung diesen Kommentar gesprochen und gesagt, das kann ja irgendwie nicht sein. Das ist ja irgendwie nicht das, wofür wir eigentlich stehen in Deutschland. Und es gab beides. Es gab einen Lovestorm von sehr, sehr, sehr wirklich vielen Menschen, die gesagt haben, danke, Sie haben mir aus der Seele gesprochen. Aber es gab gleichzeitig auch einen Shitstorm, weil dieses Gefühl, da passiert was, über das wir gerade keine Kontrolle haben oder gefühlt keine Kontrolle haben, hat viele Menschen natürlich auch aufgeregt. Und dann war ich Projektionsfläche dafür.
0: Kannst du gut entspannen oder wirst du dann schnell hebelig, weil du irgendwie doch noch was erledigen möchtest oder was machen möchtest? Also so 2 Wochen...
1: Also ich kann zum Beispiel nicht so gut entspannen beim Nichtstun. Es gibt ja so Menschen, das finde ich immer erstaunlich, die so Urlaub machen und sich dann so eine Woche auf eine Liege legen. Das kann ich nicht.
0: Ja, man muss zwischendurch schon mal aufs Klo.
1: Ja, oder sich ein neues Getränk holen.
0: Und sich ein neues Getränk holen, ganz wichtig. Aber das hat doch auch was ganz... Ich finde, das hat was Kathartisches.
1: Und das hat für mich eher Bewegung. Also deswegen mag ich auch die Berge gerne. Ich gehe zum Beispiel schon gerne in den Bergen wandern. So, dann geht man so. Da macht man ja jetzt auch nicht, man geht halt. Und das, finde ich, hat so Bewegung, so monotone Bewegung. Ich war früher auch mal ganz viel schwimmen. Die hat für mich was sehr Entspannendes.
0: Das verstehe ich. Und bist du dann in Kommunikation oder kannst du das auch mal alleine machen? Weil so
1: nee, da bin ich nicht in Kommunikation. Da bin ich dann so... denke ich so vor mich hin.
0: Weil das Gute ist, selbst wenn man mit Leuten
1: wandert... Früher habe ich immer Gedichte auswendig gelernt beim Wandern. Ja.
0: Kannst du noch eins?
1: Mhm.
0: Ich fände es sehr schön, wenn sich unsere Wege trennen, aber ich vorher noch ein Gedicht von dir.
1: Aber das ist sehr lange, denn das ist die, ich habe immer die langen Balladen auswendig gelernt, die Schiller-Balladen.
0: Der Erlkönig Director's Cut.
1: Der Erlkönig, den gibt's auch.
0: Kannst du was die TikTok-affine Zielgruppe noch in ihrer Auffassungsgabe
1: verarbeiten kann? Weißt du, ich habe immer Schillers Balladen auswendig gelernt, die sind nämlich so lange, da muss man sich so konzentrieren, dass man, weißt du, warum ich das gemacht habe, damit ich nicht so viel drüber nachdenke, wie anstrengend es gerade ist, diesen Berg hochzugehen.
0: Sehr gute Strategie.
1: Also mein Gehirn abzulenken damit, dass ich irgendwie andere Sachen mache. Er stand auf seines Daches Zinn und blickte mit vergnügten Sinnen auf das beherrschte Samos hin. Dies alles ist mir untertänig, begann er zu Ägyptens König, gestehe, dass ich glücklich bin. Du hast der Götter Gunst erfahren, die vormals deinesgleichen waren. Doch einer lebt noch, sie zu rächen. Dich kann mein Mund nicht glücklich sprechen, solange des Feindes Auge wacht. Und warte, ich kann dir, das sind ja 12 Strophen.
0: Aber ich bin sehr beeindruckt.
1: Ja, ja, ja. Das ist der Ring des Polykrates. Und aber jetzt ein bisschen was ausgelassen.
0: Wieso
1: die Bürgschaft. So ein Krams mache ich.
0: Du brauchst doch gar keinen Teleprompter. Du musst, mach den Teleprompter weg, wenn du das auswendig
1: Ich sollte kannst. Mehr wandern, meinst du?
0: Ja, mal viel mehr wandern.
1: Und dann lerne ich meine Bücher auswendig.
0: Genau, brauchst du. Weg mit dem Prompter.
1: Weg mit dem Prompter? Okay. Ist meine neue Challenge.
0: Es war mir eine... Oh, ich habe gesuppt.
1: Gesuppt.
0: Bevor du gehst, ich habe auch noch ein Gedicht für dich.
1: Oh.
0: Ist auch ein bisschen lang, aber die Zeit nehmen wir uns. Ein Nashorn und ein Trockenhorn, die gingen durch die Wüste, da stolperte das Trockenhorn, das Nashorn sagte, siehste. Das ist von Heinz Erhardt.
1: Heinz Erhardt ist der Beste.
0: Nah dran an Schiller. Es war sehr schön, dich kennenzulernen.
1: Ja, fand ich auch.
0: Und bleib uns noch eine Weile erhalten und... wenn ich sage, kämpfe für das Gute, klingt das auch wieder so pathetisch, aber da du ja Opernfan bist, ist ein bisschen Pathos, finde ich, absolut zulässig.
1: Ich finde, Pathos ist, wir haben eh zu wenig Pathos.
0: Absolut.
1: Pathos ist eine gute Sache.
0: Pathos klingt gerade so wie ein griechisches Restaurant. Ich habe ein bisschen Hunger. Ich glaube, ich suche mir jetzt noch. Ich lasse dich jetzt hier noch ein bisschen sitzen. Kann sein, dass gleich auch einer mit Rasterlocken kommt und mit dir einen schönen Joint baut. Ist legal, lass dich drauf ein. Relax.
1: Okay, ich lasse dich hier sitzen, ist das okay? So auf der Bank, ja, gut, okay.
0: Den Ton kannst du behalten, ist ein Geschenk von mir. Ja. Ist Vorteilsnahme, wenn du ihn behältst, musst du wissen.
1: Tschüss, Anja.
0: Tschüss. Entschuldigen Sie, wo kann ich denn hier Marihuana kaufen?
3: Wir können hier Sticker dran machen.
0: Oh ja, Mann. Ist das erlaubt hier?
3: Ich glaube, warte, ich guck noch mal.
0: Ist auch geil, was für schlechte Gangster wir sind. Wir machen hier Sticker dran. Ist das erlaubt?
1: Ich glaube, warte, lass mal ganz kurz gucken. Ich kläre das mal mit dem Chef ab.
3: Nein, aber guck mal.
0: Aber dann mache ich einen Sticker dran.
3: Macht es den Eindruck? Darf man das hier? Ich glaube, du kannst hier Sticker dran machen.
0: Ich mache einen Sticker dran. Aber da sind ja schon überall Sticker.
3: Aha, das ist doch, was ich meine.
0: Da gibt's denn einen Sticker, der schon abgelaufen ist? Hier, ich mach da oben. Da oben machen.
3: Gut, Pierre, sehr gut. Auch noch sportlich betätigt hier. Ja.

0: Da kommt er um die Ecke. Du hast ja ein, du bist ja total schick. Du hast dir ein Jackett angezogen.
1: Ja, hör mal.
0: Ich bin, jetzt bin ich, jetzt fühle ich mich underdressed.
1: Wenn ich mich mit dir treffe.
0: Was? Ach, mein Lieber, wie schön, dich zu sehen. Sehr schön. Na? Ich freue mich sehr. Gut siehst du aus.
1: MC Karlsruhe.
0: Und MC Kerpen.
1: Ja. Na? Da sind wir. Nicht in Kerpen, nicht in Karlsruhe, sondern in Köln.
0: Und wie oft bist du denn eigentlich das noch direkt in der Kölner City? Weil du hast jetzt schon Family-Leben, der Garten muss gemacht werden, der Rasen muss vertikuliert sein.
1: Ich bin häufiger hier und wenn ich hier bin, meistens hier, wo wir uns befinden, in Ehrenfeld. Weil hier geht das Leben ab, hier esse ich auch gerne und hier haben wir auch unser Studentenwohnheim.
0: Und man muss dazu sagen, für alle, die Köln nicht so kennen, Ehrenfeld ist schon auch so ein bisschen Hipster-Gegend,
1: oder? Honor Fields, ja.
0: Genau. Früher war es ein bisschen mehr so straßenkredibel und heute kann man sich die Mieten da nicht mehr leisten.
1: So genau, bisschen, genau. Ne? Das ist also, unser Kreuzberg, sage ich mal.
0: Ja, genau.
1: Wenn du das jetzt so mit Berlin vergleichen würdest. Und ja, es ist wunderschön, aber das werden wir euch noch zeigen.
0: Und warum sind wir hier? Was ist das? Weil dieses Gebäude, hast du gerade gesagt, das ist ein Wohnheim.
1: Genau, das ist ein Wohnheim. Das ist Studentenwohnheim und... ich werde euch das gleich mal drin zeigen. Ich versuche ja außer meinen ganzen Tätigkeiten ja, auch mal was zu machen. Vielleicht ein bisschen was Konservatives im ersten Moment, wie eine Immobilie. Hört sich jetzt im ersten Moment ja langweilig an. Aber das muss ja irgendwie zu mir

0: passen, dann muss so der Spark da sein. Und ich habe mit meinen guten Kollegen Malik und Jens, mit dem Malik bin ich zusammen aufgewachsen in Köln-Kalk, haben wir hier was gefunden und haben irgendwie, wir nennen das die größte WG Deutschlands. Ja, wir haben ein Studentenwohnheim erschaffen, was auch gleichzeitig wie so ein Coworking Space ist. Die Leute können sich austauschen, die können hier, weiß ich nicht, ich muss dir das drin zeigen.
1: Zeig mir das. Ja, ja, komm, ja. Komm. Vielleicht ich bin ja auch immer wieder auf der Suche, vielleicht kann ich mich da einmieten.
0: Ja, komm. Wenn du mal in der Gegend bist. Du bist ja auch nur unterwegs. Hör mal, Kurzstrecke hier, Kurzstrecke da.
1: Ja, das ist mein Leben, ein vagabunden Leben. Aber das kennst du, das ist ein bisschen wie Touren, nur ohne Groupies.

0: Die haben Gruppen, die haben Coworking Space, wir haben hier ein Gym reingebaut, wir haben Proberäume, du kannst hier Musik machen.
1: Das heißt, du kannst hier auch ein Konzert geben zum Beispiel?
0: Ja. Und das ist auch etwas, warum ich heute besonders hier hinkommen wollte, weil ich komme von einer langen Reise gestern. Du musst heute etwas abstimmen. Da zeige ich dir gleich mal unseren Kinoraum. Und dieser Kinoraum, das ist jetzt wieder mein persönliches Ding. Ich habe ja jetzt gerade das Album auch noch und ich möchte eine Release-Party machen, also ein Release-Konzert. Und ich muss jetzt gleich gucken, ob die Technik schon soweit ist, ob ich das da machen kann, weil für mich ist das auch, sind alles neue Lieder. Ich werde da alle Leute einladen, sage ich mal, die was mit dem Album zu tun hatten. Ich muss jetzt gleich gucken, ob das hier schon ready ist, ob man da die Release-Party machen kann, ob man da das Konzert durchziehen kann. Das wollte ich mir gleich mal durchmachen.
1: Machen wir mal Soundcheck.
0: Ja. Und zwar ist es hier unser Kino, ja?
1: Sehr gut.
0: Es sieht ja erstmal klasse aus. Die Frage ist halt, ob das jetzt schon so schnell genug reicht für mich, dass ich jetzt, weil das Album ist jetzt schon bald. Das wird wahrscheinlich in der Release-Woche sein, Anfang August. Und das ist jetzt die Frage, ob wir das jetzt hier schon hinkriegen, dass ich das dann hier spielen kann.
1: Schauen, weißt du? Könntest du mal die Bühne mal anschauen.
0: Ja, komm.
1: Oder? Also wie viele Leute gehen hier rein?
2: Wir haben 99 Plätze.
1: Ah, das sind ja fast 100.
2: Ja, also quasi 9 mal 11 Plätze und dann kann man hier ein bisschen Spaß haben.
1: Und, okay, aber geht's da hinten weiter? Nee, das ist die Leinwand direkt, ne?
2: Quasi die Leinwand, okay. Der wir dann immer die Kinofilme drauf zeigen. Und, genau.
1: Guck mal, aber hier hast du astreine Elektroinstallation. Da kannst du direkt deine Monitore einstöpseln.
0: Läuft genau, auch. Genau.
2: Es funktioniert.
1: Sehr gut. XLR-Kabel haben wir, Anschlüsse. Also wir sind auf dem neuesten Stand. Ich würde sagen, Konzert läuft.
0: Es ist auch nicht der beste.
1: Vielen Dank, vielen Dank. So gut war er gar nicht.
0: Nicht der beste Ton. Und diese Boxen, die kann ich eigentlich auch nicht benutzen. Ne? Es ist die Frage, also die Location macht was her. Und der ganze Spirit ist geil. Ich glaube, wenn wir da unsere ganzen Partner einladen, da kommt hier einfach so ein Spirit der Community irgendwie rüber, aber die Frage ist das Technische, der eigentliche Ablauf, ja. Und ich bin jetzt eigentlich nicht schlauer als vorher, ich bin eher abgeneigter. Guck mal, das war der Abspielraum, ich weiß nicht, wie man das nennt, ja. Wie, sieht aus wie hier Cinema Paradiso, guck mal hier.
1: Das ist super.
0: Da könntest du es abspielen.
1: Ich glaube, ich möchte bei diesem Konzert dabei sein, wenn du es noch in einem Monat machst.
0: Ja.
1: Damit ihr dabei seid.
0: Die Frage ist halt, ob ich.
1: Ja, das ist ja grandios hier. Mhm. Da hängen alle Großen. Gotthilf Fischer, Rudi Carrell und Vicky Leandros. Also das sind schon enorme Fußstapfen, in die du da trittst.
0: Definitiv. Die Frage ist halt, ob ich mir diesen Joker, das ist ja nicht von der Hand zu weisen, wie schön das hier ist, ob ich mir den vielleicht aufbewahren soll fürs nächste Mal. Und wir lieber die Technik noch mal ein bisschen hochpolieren. Weil es wird halt dann auch sehr improvisiert vom Tongenuss her.
1: Hast du Sorge, dass es peinlich werden könnte?
0: Ja, peinlich nicht, aber das ist vielleicht nicht würdig der Sache. So von der Location her definitiv, da muss ich mich anpassen. Ja. Aber so von diesem rein technischen Ablauf habe ich ein bisschen Sorge. So, pass auf, das ist ein ganz interessanter Bereich hier.
1: What?
0: Und zwar,
1: das ist
0: die entweihte Kapelle.
1: Das ist ja wirklich.
0: Die wir umgeformt haben zu einem Fitnessbereich. Ich versuche Kontakte spielen zu lassen und habe dann hier zum Beispiel einen Fitnesshersteller angefragt, den ich zufällig selber kannte. Der hat uns hier für einen super Kurs Sachen, die aus zweiter Hand sind, besorgt. Weißt du? Und jetzt können die Bewohner hier einen Fitnessbereich.
1: Und früher wurden hier Messen abgehalten und heute pumpst du Gewichte und denkst immer, ich will dasselbe Sixpack wie JC haben.
0: Genau.
1: Siehst du den auch immer vor dir?
0: Genau.
1: Ist auch derselbe leidende Blick wahrscheinlich.
0: Genau.
1: So, das finde ich jetzt richtig originell. Ich
0: das
1: weiß
0: ist crazy,
1: nicht,
0: oder?
1: Ob alle, die hier trainieren, noch in den Himmel kommen. Das kann ich nicht garantieren. Aber das ist richtig gut. Ich würde hier auch gar nichts verändern. Und warum machst du hier nicht ein Konzert? Die Akustik hier ist nämlich gar nicht schlecht.
0: Naja, die ist, glaube ich, nicht so gut. Das halt ja sehr, sehr hart.
1: Das ist ja, findest du nicht gerade gut? Das ist
0: mit
1: halt
0: den Fitnessgeräten und alles? Soll
1: nee, die raus und so und hier eine kleine Bühne, das wäre doch was.
0: Also.
1: Ach, das ist auch wirklich, das ist großartig.
0: Also,
1: Amen. Oder wie sagt man denn? Ich weiß gar nicht. oder arbeitet man hier nur an den... Nee, nicht nur an den Armen.
0: Armen, an den Armen, ja? Ja. Hör mal, du musst Rapper werden einmal.
1: Ja, stimmt. Im Grunde bin ich das doch auch. Was für ein skurriler Ort.
0: Sollen wir raus oder was?
3: Willst du, weiß nicht, spannend, die Snackautomaten sind gerade gekommen.
1: Die Snackautomaten sind gekommen, die schauen wir uns so an. Sind die gefüllt?
3: Noch nicht.
1: Ach Mann, na, dann ist er langweilig. Wartet ihr auf die Snackautomaten?
0: Wow. Was ist da drin? Ist das eher so Snickers oder was?
4: Ja, wir hoffen, dass du sponsorst, ne? Ja. Mit frei kostenloser Schokolade und so.
1: Und wo sind die?
4: Ich sehe gerade jetzt den LKW hier vor und dann.
1: Ach so.
0: Pass auf, du kannst dir aussuchen. Entweder wir helfen jetzt beim Reintragen oder wir gehen schnell in Ehrenfeld was essen.
1: Wir müssen dringend in Ehrenfeld was essen. Das ist eine geschäftliche Business-Sache. Tut mir leid, sorry Leute. Wir hätten echt gern geholfen. Wir müssen noch was besprechen wegen dieses Projektes.
0: Genau, das Projekt. Gut.
1: Vielen Dank. Viel Spaß beim Schleppen. Und Snacken.
3: Falls ihr einen Shop wollt.
1: Ah, da kommt er im Snacken-Tempo. Das dauert mir zu lang.
0: Das dauert ein bisschen lang.
1: So. Wo gehen wir denn jetzt? Bist du das?
0: Das bin ich, das ist Sticker von meinem neuen Album.
1: Das heißt ja Elijah.
0: Das ist Elijah, wieder Elijah, ja.
1: Ach, wie süß.
0: Ja, da habe ich mal ein paar Sticker mitgebracht, da könnt ihr hier rumstickern oder wir können gleich...
1: Ich nehme mir einen Sticker mit. Cool, tschüss ihr Lieben, macht's gut, der Snackautomat ist da. Good News.
3: Ciao,
1: ciao. Wir müssen raus, drinnen ist gar kein Restaurant.
0: Ja, in diese
1: raus. Wir würden ja helfen, aber leider, wir haben einen wichtigen Termin.
0: Da ist doch ganz schön warm.
1: Ja, es ist Sommer, ne?
0: Ich komme ja jetzt aus dem Arbeitsrhythmus raus. Dann ziehe ich doch mal schnell die Arbeitsjacke aus.
1: Dann ziehe ich meine Sonnenbrille an.
0: Ja, mach mal.
1: Oder dann ist das wieder ausgeglichen.
0: Weil ab jetzt sind wir...
1: Außerdem sieht man auch dein schönes Wrestling-Shirt besser.
0: Yes, Brad the Hitman Hart. Ich komme gerade von... ich hatte eine Sendung mit Fariadim und Jonas Hector. Danach war ich in Hamburg, das war in Berlin, danach war ich in Hamburg. Es ist jeden Tag woanders und mein Job ist irgendwie so, ich bin wie der Ambassador von meinem Brand geworden. So. Es
1: ja.
0: ist nicht nur noch so Bauchbinde Rapper, sondern ich bin einfach jeden Tag ich.
1: Und ist es so, dass du dann Sarah und Elijah auch mitnimmst oder bist du dann auch mal wieder ein paar Tage weg und kommst dann heim und wirst dort empfangen? Oder sind die auch mal ganz froh, wenn du mal ein paar Tage weg bist? Vielleicht?
0: Ich glaube, Sarah ist wahrscheinlich auch mal froh. Aber wenn das passt, kann man die natürlich mitnehmen. Aber Elijah ist halt noch klein, den kannst du jetzt nicht überall mitnehmen. Ne?
1: Ja, ja.
0: Ja, aber oftmals kombinieren wir das auch mit Sarah zusammen. Die ist ja auch am Singen, die hat jetzt übrigens ein...
1: Du machst Schlagermusik für sie auch, ne?
0: Genau.
1: Du schreibst für die oder produzierst zumindest
0: genau,
1: für
0: genau.
1: sie. Was glaubst du, was würde denn der junge Echo, der damals der König von Deutschland war, der mit Kool Savas quasi die Anfänge vom Gangster-Rap etabliert hat, was würde der dem heute 40-jährigen Echo sagen, wenn er hören würde, der macht jetzt mit Marianne Rosenberg für seine Frau Schlager? So, hättest du das jemals annehmen können?
0: Ich hätte vieles gar nicht annehmen können, was ich so gemacht habe. Aber was ich auch schon als Jugendlicher hatte, das war immer so eine gewisse Offenheit einfach. Ich habe das nie als eine Strafe gesehen, mich oder den Rap in andere Welten zu bringen, sondern eher als eine Belohnung.
1: Ja.
0: Ich habe das immer als aus der Perspektive gesehen, wow, guck mal, sogar hier kommen wir jetzt rein oder sind wir mittlerweile angekommen sozusagen. Ja?
1: Aber das war schon recht progressiv, weil also ich bin ja auch ein Kind der 90er und erinnere, dass es da schon ganz harte Fronten gab zwischen den sozusagen auch Musikgenres und so. Also, ja. Dass man da nie über, also so ein Crossover war damals dann schon was ganz Besonderes. So,
0: richtig,
1: ne?
0: Richtig. Ich glaube, bei mir haben sich die Leute daran gewöhnt mit der Zeit und haben gesehen, dass ich auf nichts Böses hinaus wollte. Im Endeffekt, wenn ich jetzt so, sag ich mal, so auf die Kacke hauen würde, ja, und so ein super kontroversen Rap machen würde, das hätte ja viel mehr Aufrufe.
1: Ja, ja.
0: Verstehst du, was ich meine? Also da ist auch, was ist Kommerz? Ne? Das kann man gar nicht mehr definieren. So. Ich nehme mich aber bewusst da raus, weil ich mein Job, wie gesagt, ich bin wie so ein Repräsentant. So empfinde ich mich auch, wenn ich, egal wo ich bin. Und deswegen hat sich auch mein Content dementsprechend geändert. Ich denke, wenn du im Kopf eine Reise durchmachst, was wir ja alle machen als Menschen, eine Entwicklung, da muss ich das auch in der Musik wiederfinden. Ne? Und das ist, da ist so ein bisschen die Krux bei manchen Rap-Sachen, die rappen ja immer noch das Gleiche,
1: ja.
0: was das Erfolgsrezept war. Und das finde ich viel mehr das ist ja viel mehr ein Trick, als wenn du sagst, ey, ich mache genau das, was ich jetzt im Kopf habe. Zum Beispiel, ich habe eine Familie und ich stehe für ganz andere Werte und die baue ich in meine Musik ein, weil ich mich als Künstler verstehe und nicht als ein Dienstleister sozusagen, der immer das gleiche Album machen muss. So, ja? Und ja, das ist halt mein Weg. Der ist ein bisschen individuell. Ein paar Sachen waren richtungsweisend, zukunftsweisend, vielleicht ein paar nicht. Aber so ist das, wenn man Kunst macht, ne? Und nicht irgendwie nach Schema F.

0: Ist das eigentlich illegal, wenn ich jetzt hier einen Sticker...
1: Keine Ahnung, ist das illegal?
2: Nee, schon, oder? Möchtest du gerne bei Karl Marx hängen? Ist das, ja. Oder ist es dir zu politisch?
1: Nee, alles gut. Ich weiß nicht, ob man das darf, aber wir machen es jetzt einfach mal. SWR
2: die sind klärt. Die lösen sich ja im Regen auf.
1: Genau.
2: Die sind ja biologisch abbaubar. So. Ha? Ich habe voll was Rebellisches getan. Und das werfe ich hier weg.
1: Genau, muss ja nachhaltig sein.
2: Ja.
1: So, einen habe ich jetzt mal in der Hand.
2: Wir sind so
1: Punks. Gucken wir mal, wo das passt.
2: Ja, vielleicht jemandem auf die Stirn oder so.
1: Ja, warum nicht?
2: Hier, Venloer Straße, Köln, da spielt sich das Leben ab.
1: Ja, es ist noch relativ früh, aber man sieht schon die Tendenz hier, wo das gleich hingehen wird. Das ist natürlich eine sehr beliebte Straße hier.
2: Ja. Da sind die coolen Leute unterwegs. Und dann noch die ganzen Leute hier aus Köln.
1: So, habe ich auch mal gemacht. Jetzt sind wir.
2: Wow, Partner, du hast es so cool im Vorbei.
1: In Crime. Gehen.
2: Sehr gut, das heißt also, wir würden zusammen im Knast sitzen.
1: Genau, genau. Ja, hier, Honorfield, Ehrenfeld, ich liebe es, ja?
2: Honorfield. Oh. Und was gehen wir denn eigentlich essen? Wir gehen bei Rot über die Ampel, so, Mann.
1: Wir waren schon drauf, wir waren
2: wir haben auch schon heute einen Sticker auf den Mülleimer geklebt. Nimm das! Spießergesellschaft!
1: Ich war ja schon drauf.
2: Ich gehe heute Abend ohne Zähne putzen ins Bett.
1: Ja.
2: Nein, so weit kann ich nicht gehen.
1: Also, ja, Honorfield, genau, genau. Hier. Das ist eine schöne, schöne Gegend. Wir gehen jetzt zum Kebabland. Das
2: selbstverständlich.
1: Ist mein, selbstverständlich. Das ist mein Lieblingsladen hier. Und das ist der Laden, ein paar haben ihn schon mal gehört, das ist der mit dem hohen Schornstein, weil sonst immer die ganze Straße nach seinem Grill riecht.
2: Ja.
1: Und gegenüber ist die Polizei und die hat sich dann beschwert.
2: Konnte man hier in der
1: Zeitung lesen, dass, wegen dem Geruch halt, ne? Und da musste der den Schornstein extra hochbauen, weil das ist alles so frisch gegrillt.
2: Ja, genau. Es ist immer noch so, dass sich Leute beschweren, soweit ich weiß, aber es ist nicht mehr so schlimm. Und ich kann mir richtig vorstellen, wie der Polizist mit dem Jufka in der Hand sagt, oh, ich fand das so viel.
1: Ja, genau.
2: Weil das ja wahrscheinlich für die ja auch eine Haupternährungsquelle ist.
1: Ja, es gibt ja noch keinen Geruchsfernsehen, aber jetzt merkt man schon so langsam, dass wir uns zu dem Kebabland nähern.
2: So. Prösterchen.
1: Prost.
2: Auf das Leben. Auf dich, mein Lieber.
1: Auf dich, auf das Leben und auf dich. Danke, dass du den Weg gemacht hast.
2: Mit dem größten
1: Vergnügen.
2: Wir sind
1: ja öffentlich-rechtlich, müssen wir das jetzt irgendwie abkürzen.
2: Ja, ja, weißt du was? Was das Tolle ist, ja?
1: Wir haben einen Sticker dabei.
2: Wir haben ja Sticker für solche Fälle.
1: Das stimmt, das stimmt.
2: Dass niemand sieht, dass das eine Coca-Cola ist, weil da würde niemand jemand drauf kommen, dass hier Coca-Cola verkauft wird.
1: Genau.
2: Eine kleine Flasche mit einer braunen Flüssigkeit drin und einem roten Etikett. Was wird das wohl sein? Ich nehme an, Wasser?
1: Ja.
2: Schlechtes Wasser. Gibt's da einen Trick? Alter, ich bin echt zu untalentiert.
1: Zeig mal. Das habe ich auch letztes Mal mit Elijah gemacht.
2: Ich wollte gerade sagen,
1: guck mal, da musst du hin und her wackeln.
2: Okay, ich wackel hin und her.
1: Bis das sich löst.
2: Ja.
1: Weil der Elijah, der sammelt auch jetzt so Trading Cards und sowas.
2: Der, als ich ihn das letzte Mal gesehen habe, war er ja noch sehr klein. Das ist jetzt auch schon wieder ein paar Jahre her.
1: Das
2: heißt, der weiß ja jetzt auch, was du beruflich machst, ne?
1: Ja, das weiß er. Das
2: und wie? Ah, du hast schon.
1: Ja.
2: Vielen Dank. Dann wollen Sie auch noch was überkleben irgendwie? Ein
1: Markenemblem
2: oder so? Ja, wenn Sie bitte Ihren Eirahmen überkleben.
1: Genau, weil das ist für öffentlich-rechtlich und wir dürfen die Marken nicht sehen.
2: Dürfen wir leider nicht zeigen.
1: Deswegen machen wir mal so.
2: Schmeckt jetzt auch viel frischer.
1: Genau.
2: Wegen
1: genau.
2: Eco Fresh, verstehen Sie? Ja.
1: Der
2: oder?
1: Ist sehr frisch.
2: Viel, viel besser.
1: Der versteht das, es ist ihm aber auch, je älter der wird, dann auch egaler. Der merkt das auch nur, wenn ihn jemand darauf anspricht, von seinen Kumpels oder so, und ihm sagt, hier, dein Vater, ich habe ihn da und da gesehen. Dann merkst du so ganz kurz, wie sein Auge aufblitzt, ja, weil es irgendwie versteht. Und ansonsten ist es ihm...
2: Dankeschön.
1: Bitteschön. Danke. Ansonsten ist es ihm einfach egal. Finde ich auch gut.
2: Das ist sehr angenehm, ne?
1: Ja. Ist ja auch egal. Ich meine... Ich bin einfach selbstständig. Dass ich das jetzt in der Öffentlichkeit mache, ist jetzt ein Zufall. Aber ich hätte ja auch einfach nur einen Laden haben können.
2: Ja.
1: So verstehe ich das. Also muss nicht immer das zum Thema gemacht werden. Ich habe ja genug das Thema jeden Tag. Also zu Hause brauche ich das nicht.
2: Ja.
1: Ne?
2: Wobei natürlich du zu Hause ja auch dadurch, dass du mit Sarah jetzt auch sozusagen auch noch arbeitest, ne? Wenn du sie produzierst, so richtig die Tür zu und dann Privatleben, funktioniert das? Oder ist man immer dann doch so im Job noch ein bisschen?
1: Das Umstellen ist super schwer. Da kriege ich nicht... Wichtig, nicht anlügen oder hier eine Soft-Version erzählen. Dankeschön. Wow.
2: Oh wow, ist ja riesig. Vielen Dank.
1: Dann habt ihr.
2: Dankeschön.
1: Das Umstellen zwischen diesen Welten, in denen man sich bewegt, das ist somit das Schwerste.
2: Glaube ich, ja. Ne? Das glaube ich. Vor allem, wenn man halt noch mit der Frau zusammen dann auch was arbeitet. Ne?
1: Dass du dass du begreifst, okay, jetzt ist privat, jetzt kannst du runterkommen, du bist aber noch voll auf Sendung, sag ich mal. Das ist voll schwer. Das ist mit das Schwerste. Ja.
2: Und wie machst du es dann? Was ist dein. Also, man hat ja irgendwann hat man so Mechanismen und Tricks, wo man sich selber auch noch ein bisschen austrickst.
1: Ich habe mich mit mehreren Leuten ausgetauscht, die auch in dem Bereich sich. Weiß nicht, auch auskennen. Entweder Freunde, die auch viel machen. Lange Rede, kurzer Sinn. Ich glaube, man muss ab und zu was für sich selber machen, was nur dir selber Spaß macht, ne, um diesen Ausgleich zu schaffen.
2: Gut. Wir können jetzt auch einfach essen und wir machen ein paar schöne Schnittbilder. Zum Beispiel hier habe ich gerade was geschnitten. Verstehen Sie? Schnittbild. Komm, ich schneide nochmal was. Ja, so. Ich würde sagen, diese Szene ist gegessen.
1: Hier ist mal ein Euro rein. Da werden wir jetzt schon mal 10.
2: Wir werden alle sehr reich. Oh, Dankeschön, tschüss. Vielen Dank, war sehr lecker.
1: Ciao, give up lang.
2: Ich habe irgendwie das Bedürfnis, Zähne zu putzen.
1: So, jetzt habe ich dich aber genug vollgequatscht.
2: Ja, gar nicht. Ich würde gerne von dir vollgequatscht.
1: Ich muss aber noch was erledigen.
2: Was denn?
1: Und zwar, ich gehe heute mit meinem Sohn ins Kino.
2: Oh, wie schön. Darf ich mit?
1: Nee, der ist ab 6.
2: Also nee, da möchte ich nicht. Das darf ich noch nicht.
1: Vorsicht, nicht die Mikros batchen.
2: Mein Lieber.
1: Yo, bis Bad. Dann.
2: Das war mir eine große Freude.
1: Ganz meinerseits.
2: Ich weiß, ich hoffe und ich weiß, wir sehen uns bald wieder.
1: Pass auf dich auf. Weiterhin viel Erfolg.
2: Dir auch. Ciao. Mach's gut, mein Lieber. Und wenn du irgendwie mal einen coolen Wortwitz für einen Rap brauchst, ich bin sehr cool, ich kann es nur nicht so zeigen. Ich gehe jetzt halt hier lang, ne? Ohne zu wissen, wohin. Na gut. Ich gehe einfach weiter. Wie ein Mann.

0: wunderschönen Freitagabend und herzlich willkommen beim Festival Olymp. Schön, dass Sie dabei sind. Und hier haben unsere Zuschauer im Studio richtig gute Laune und das wird auch dabei bleiben. Wir haben nämlich tolle Herausforderer heute Abend zu Gast. Unser Team Moderation Anne Gesthusen und Frank Lassberg. Und die beiden sind natürlich nicht nur hinter dem Pult ein Team, sondern auch privat ein Team, verheiratet, einen gemeinsamen Sohn und auch gemeinsam Quiz erprobt. Also so viel kann ja heute nicht schiefgehen. Die Erwartungen sind hoch, ja? Also
1: ich habe Angst.
0: Jetzt schon?
1: Ja,
0: jetzt schon? Die erste
1: Hände.
0: Frage ist doch noch nicht gestellt.
1: Ja, aber meine Frau macht mich zu sau, wenn wir verlieren.
0: Oh, das kann ich mir aber nicht vorstellen.
1: Doch.
2: Nein, das mache ich nicht.
0: Nein?
2: Nein, nein. Nee, vorher mache ich ein bisschen Dampf unterm Hintern, aber nachher nicht mehr. Ne?
0: Na gut, okay, wir sind gespannt, was heute noch passieren wird, liebe Zuschauer. Was wir wissen, ist, dass unser Team Moderation es mit dem Olymp aufnehmen muss. Mit unserer Quizkönigin Marie-Louise Fink.
3: Hallo.
0: Mit unserem Professor-Quiz, Professor Dr. Eckert-Freise. Und selbstverständlich auch mit unserem Quiz-Ast Thorsten Zuck. Und ich würde sagen, wir legen los. Erste Runde, drei Fragen. Und hier kommt das erste Kategorienrad. Körper und Geist, Glaube und Religion und Kinofilme. Thorsten entscheidet sich als einziger für Kinofilme, Marie und Eckert dagegen beide für Glaube und Religion.
1: Du bist doch kinosüchtig.
2: Ja, süchtig würde ich nicht sagen.
1: Wir nehmen aber Kino. Vielleicht gibt es Demut.
0: Also, es ist nur Anne kinosüchtig oder auch du, Frank?
1: Nee, ich stelle fest, dass ich habe zwar 17 Semester Theater, Film- und Fernsehwissenschaften erfolglos studiert, aber Anne hat mehr Filme gesehen und kennt sich besser aus.
0: Also ich stelle mal die erste Frage. Durch welche Szene im Film Das süße Leben wurde die Schwedin Anita Ekberg weltberühmt? Morgentoilette auf der spanischen Treppe, Pediküre auf den Stufen des Petersdoms, Zähneputzen im Kolosseum oder Bad im Trevi-Brunnen?
1: So. Wir waren in Rom. Wir waren an der spanischen Treppe.
2: Das ist aber ein ikonisches Bild, wie sie da in dem Brunnen steht.
1: Wir waren am Trevi-Brunnen. Wir waren morgens früh da, als...
2: Und Anita war nicht da.
1: Anita war nicht da. Wir haben gedacht, wir sind alleine, aber es waren schon 400 Leute da. Bad im Trevi-Brunnen.
2: Ja.
0: Ihr sagt, das Bad im Trevi-Brunnen. Hast du ein Bild vor Augen, Thorsten?
4: Ja, war auch in Rom. Ich habe alles vier versucht irgendwie nachzustellen, aber das beste Gefühl war dann
0: Pediküre auf den Füßen des Petersdoms. Morgentoilette auf der spanischen Treppe hört sich auch alles gut an, aber wonach fragen wir? Genau hier nach. Wir schauen drauf. Und da ja. Ist sie, Anita Ekberg. Bad im Trevi-Brunnen ist natürlich richtig. Welcher legendäre Soundtrack wurde zum großen Teil von Eric Clapton komponiert? Alien, Das Schweigen der Lämmer, Lethal Weapon oder Der Pate?
1: So,
4: das ist interessant.
1: Du hast doch alle vier Filme sicher gesehen.
0: Also Thorsten hat noch nicht entschieden, nicht, dass er ihm ungewollt Tipps gibt.
2: Also Das Schweigen der Lämmer würde ich mal sagen, nein, weil
1: warum?
2: Da war doch war da nicht schon die große Zeit des Eric Clapton vorbei.
1: Die ist doch immer nicht vorbei.
2: Oh, verflixt.
1: Ich habe den vor zwei Jahren in Berlin gesehen, in der Waldbühne.
2: Das, glaube ich, würde ich jetzt mal sagen, trotzdem nicht. Lethal Weapon auch nicht. Das passt so gar nicht. Also ich wäre bei Der Pate oder Alien. Und du weißt es doch bestimmt besser. Der Pate, würde ich mal sagen, oder?
1: Der hat, nee, Der Pate. Da ist mir zu viel Pathos drin. Ich, ich glaube, es war Alien. Aber ich will mich nicht festlegen.
2: Aber da ich weiß nur, dass bei denen war, bei Alien war der, wie heißt der, Giga oder so, irgendwie so ein Künstler, der da alles gemacht hat. Meinst du, sie haben zwei so berühmte Künstler für die Ausstattung gehabt? Das ist ja, muss ja unglaublich teuer auch gewesen sein dann.
1: Du meinst,
2: ich glaube, das ist
1: der
2: Part. Ich glaube, das ist der Part, oder?
1: Pass auf, ich geh mal voran und geh mal zu A wie Alien.
2: Bist du sicher?
1: Ja.
0: A wie Alien. Thorsten ist woanders gelandet.
4: Also ich konnte den Paten mit Sicherheit ausschließen. Das war entweder Nino Rota oder Carmine Coppola, der Vater von Francis Ford Coppola. Die haben beide da gewirkt.
1: Weiß man doch.
4: Und ich bin jetzt ungefähr so dabei, bei Alien und das Schweigende Lämmer habe ich ein Problem mit, ja, den Soundtrack komponiert von einem Unterhaltungskünstler vorzustellen. Das ist ja sehr atmosphärische Sachen sind, dass die da gemacht werden. Reine Filmmusik. Bei diesen Rappen könnte ich mir vorstellen, dass das Songs sind, die da laufen. Aber das war jetzt meine Idee. Ich weiß es sonst nicht.
1: Klingt gut.
0: Ja. Er hat auf jeden Fall alle vier Soundtracks der Filmreihe komponiert und die Rede ist von Lethal Weapon. Punkt für dich, Thorsten. Eingefleischte James Bond-Fans wissen, dass Daniel Craig blaue Kontaktlinsen nutzte, Roger Moore bei Stunts mehrere Brüche erlitt, Timothy Dalton einige Mr. Q-Gadgets erfand oder Sean Connery stets ein Toupet trug.
4: So eingefleischt bin ich nicht.
1: Also, da bin ich mir ganz sicher. Schau mich an. Ich war mit, glaube ich, 16 zum ersten Mal beim Hautarzt wegen meiner Geheimratsecken. Mhm. Deswegen die Frage Toupet oder nicht Toupet war immer eine Frage. Und ich habe gesehen, man kann mit Toupet auch gut aussehen. Sean Connery sah sehr gut aus.
2: Hatte denn überhaupt nicht nachher noch... Also, ich meine, ich weiß, dass er ein Toupet hatte. Die Frage ist ja nur, hat er es als James Bond getragen, weißt du? Und ich sehe den da jetzt gar nicht so mit viel Haaren rumlaufen in seinem Smoking.
1: Ich bin mir ganz, ganz sicher.
2: Aber Daniel Craig hat so blaue Augen auch in anderen Filmen. Roger Moore hat...
1: Nein, der hat keine Stunts selbst gemacht. Der hat sich den Tee reichen lassen, während der Stuntman sich die Knochen...
2: Oder was Stärkeres.
1: Oder was Stärkeres, ja. Komm, wir essen zeitig.
0: Sean Connery trug in seinen James-Bond-Filmen stets ein Toupet. Also hier heißt es, Roger Moore hätte sich nur den Tee reichen oder andere Getränke lassen.
4: Ich habe ihm zugetraut, dass er so ein Vorgänger von Tom Cruise war, der so ein bisschen Stunts vielleicht selbst gemacht hat. Aber reines Vermuten, ich weiß es nicht.
0: Ja, also der Mann, von dem wir sprechen, der hat bereits in den frühen 20ern seine Haare verloren und hat früh auf ein Toupet zurückgegriffen. Und das natürlich auch in den James-Bond-Filmen. Der Punkt geht diesmal an euch. Das ist richtig. Sean Connery. Erste Kategorie Kinofilme ist gespielt. Es steht 2-2. Ihr könnt in die Rückrunde gehen. Und diesmal dürft ihr entscheiden. Ihr habt die Wahl zwischen folgenden beiden Kategorien. Körper und Geist oder Glaube und Religion.
2: Das hätte er vorher wählen können. Da er es nicht freiwillig gewählt hat, ist es nicht seine Lieblingsdisziplin.
1: Hast du gesehen, wie schlank der ist, wie schlau der ist? Körper und Geist, das ist ein anderer Name für ihn.
2: Ja, deswegen nehmen wir Glaube und Religion.
1: Ach so, ja gerne.
2: Das war doch so, er wollte es nicht, also nehmen wir es.
1: Verstehe.
2: Und bibelfest bin ich allemal.
0: Glaube und Religion, oder? Einige Leviten taten Dienst im Haus Gottes als Torhüter, Schiedsrichter, Trainer oder Linksaußen.
1: So.
2: Die Leviten lesen, kommt ja irgendwo her, kommt ja aus der Bibel.
1: Ah, ja.
2: Ja. Also sind sie ja in irgendeiner Form Schiedsrichter, Trainer. Aber ich würde mal eher sagen, die Leviten lesen heißt ja jemanden verurteilen oder jemandem sagen, das darfst du nicht, das macht ein Schiedsrichter. Ja, eher als ein
1: Trainer.
2: Ich bin
1: der Meinung, dass wir da auf eine falsche Fährte geführt werden sollen, weil Linksaußen, Trainer und Torhüter, da sind wir im Fußballbild.
2: Richtig.
1: Ein Torhüter hütet aber auch ein Tor, das muss aber kein Fußballtor sein. Das kann
2: ja,
1: eben
2: aber das
1: auch
2: ist ja Petrus. Petrus steht am Himmelstor.
1: Das war der Cheftürsteher. Aber es gab dann halt noch ein paar andere. Ich glaube tatsächlich...
2: Hä? Wie jetzt Torhüter?
1: Ja.
2: Du bist beim Torhüter? Das war doch Petrus, hatten wir gesagt.
1: Ja, nur weil du gesagt hast, dass es Petrus ist, ist es nicht die falsche Antwort.
2: Ja, aber doch.
1: Warte ab.
0: Wir können ja noch mal diskutieren, wenn wir aufgelöst haben und auch wissen, was Thorsten gesagt hat.
4: Genau, also als ihr jetzt hier über Leviten lesen und so weiter du gesprochen habt, in dem Moment habe ich gedacht, Mensch, Schiedsrichter könnten es auch sein, ja. Aber ich bin auch bei den Torhütern gelandet, weil ich glaube, so früher, die hat man doch, die da von den Toren standen, gewacht haben, das kann doch Petrus nicht alleine machen.
0: Also das Tempelpersonal, das bestand ja aus Hierarchieebenen. Und diese Hierarchieebenen, die bestehen aus Priester, Levite, Sänger, Tempelsklave und Torhüter. Das ist korrekt.
4: Ja.
0: Das ist korrekt. Das fühlt sich jetzt gut an, ne?
1: Ja, gut. Sie stellen sich mein Leben jetzt nicht mehr so einfach vor.
0: Ne? Ja. Maya, die Mutter Buddhas, wird der Sage nach schwanger, als der Phönix sie sanft wiegt, ein Tiger sie verschluckt, ein Elefant in sie hineinfährt oder eine Schlange ihr Blut saugt.
2: Also ich würde auf die Schlange tippen, weil sie wird ja nicht von der Schlange schwanger, vermutlich. Also dass ein Elefant in sie hineinfährt, ist auch schon so eine komische Formulierung. Das hat sowas Wahnsinniges, das finde ich irgendwie nicht. Der Phönix ist ja ein Sagenvogel, den ich jetzt aber nicht unbedingt im Hinduismus anordne, ehrlich gesagt.
1: Ja, das ist das.
2: Und ein Tiger ist wohl in Indien unterwegs, aber wie soll sie denn dann da wieder rausgekommen sein und den guten Buddha geboren haben?
1: Das ist die Sache mit der Logik. Also ein Kind zu zeugen, schwanger zu werden, ist doch was sehr Schönes im Prinzip. Und Buddha ist ja eine sehr positive, in sich ruhende Figur. Und deswegen glaube ich, wenn es um eine Mythenwelt geht, eine Sagenwelt gibt, dass
2: ja,
1: der Phönix...
2: aber der Phönix ist ja denn
1: das
2: tatsächlich...
1: Das Wort aber wollten wir da auch zusammen sprechen.
2: Aber trotzdem, man muss ja irgendwie, selbst wenn es denn... Also das scheint, ist ja eine hinduistische Sage, ne? Die irgendwo in Indien beheimatet ist. Und der Phönix, der kommt doch eher aus dem, weiß ich nicht, dem klassischen griechischen
1: ja,
2: Raum.
1: Ja, aber der ist viel gereist, der hat ein Visum. Also das Ehepaar Plasberg entscheidet sich für
2: Nein, das tut es nicht. Nein!
0: Also jetzt glaube ich, komm.
2: Kann ich denn noch
0: sind wir dem Ärger?
2: Kann ich denn, oh, das
0: Bernard,
2: ist so eine
0: nee, das können wir leider nicht zurücknehmen. Wofür hättest du dich denn jetzt entschieden?
2: Ich hätte mich für die Schlange entschieden.
4: Also ich muss sagen, über Buddha einige Geschichten gehört, aus der Mythologie, das noch nicht. Und von daher, die drei Tiere, Tiger, Schlange, Elefant, haben wir in Indien alle. Das könnte also alles sein. Phönix wäre so eine Sonderstellung. Erstmal könnte man es vielleicht nehmen, habe ich es nicht gemacht. Ich habe den Tiger genommen.
0: Okay, also wir hätten hier Phönix und Tiger. Also wir können festhalten, dass Maya, die Mutter Buddhas, in einer Vollmondnacht von einem bestimmten Tier träumte, das vom Himmel herabstieg, sie dreimal umkreiste, auf der rechten Seite berührte und dann in ihr verschwand. Die Rede ist vom Elefanten. Beide nicht richtig. Aber ja, man kann ja vorher schon sein Siegestänzchen aufführen. Nee, leider nein. Leider nein. Im Zentrum der Tora stehen die drei Schriften des Samuel, vier Briefe des Paulus, fünf Bücher des Mose oder sechs Sprüche des Jeremia.
2: Ich würde sagen, es sind die fünf Bücher Mose, weil das ist so zentral im Alten Testament und die Tora hat eben große, glaube ich, Gemeinsamkeiten mit dem Alten Testament. Ist ja auch eine abrahamitische Religion und insofern würde ich Moses da nehmen.
1: Hm? Ja.
2: Ja? Ja, wirklich?
1: Ja, do it.
0: Fünf Bücher des Mose.
4: Also ich tue mich auch immer schwer zu unterscheiden, was ist genau in der Tora steht, was im Talmud steht. Da gibt es ja Unterschiede. Aber ich bin der Meinung, dass ganz zentral der Pentateuch ist, also die fünf Bücher Mose.
0: Einmal die Schweißperlen von der Stirn. Ja. Es ist richtig, die fünf Bücher des Mose. Und damit steht es 4-4 nach dem ersten Duell. Es warten noch zwei weitere gegen Eckart oder gegen Marie. Hier kommt das nächste Kategorienrad, bestehend aus die 70er, rund um die Welt oder Medien und Unterhaltung. Und Marie landet ganz schnell bei Medien und Unterhaltung. Und Eckart entscheidet sich für die 70er.
2: Das heißt, ich könnte mir gut vorstellen, dass wir jetzt zum Beispiel Medienunterhaltung nehmen und dann gegen Marie die 70er, die ist noch so jung, da kennt ihr nichts von. Und Medienunterhaltung müssten ein bisschen was ja auch wissen.
1: Mach.
0: Also Medien und Unterhaltung?
2: Ja, gegen Marie.
0: Marie. Dann legen wir mal los. Nachdem Marcel Reich-Ranicki beim Deutschen Fernsehpreis 2008 die Auszeichnung abgelehnt hatte, bat er Moderator Thomas Gottschalk ihn, mit in den Urlaub zu nehmen, niemals anzurufen, zu duzen oder nie zu wetten, das einzuladen.
2: Also mein erster Impuls war, ihn nie zu wetten, das einzuladen, aber ich glaube, es ist zu duzen. die haben sich so gut verstanden. Die haben danach, hat Thomas Gottschalk ihn irgendwo mal länger interviewt. Die beiden sind sehr gut miteinander klargekommen dann.
1: Das lag aber auch daran, ich habe das gesehen und mir hat der Atem gestockt. Wenn man als Moderator eine Meisterklasse sich anschauen will, wie man mit sowas umgeht. Thomas Gottschalk hat, glaube ich, zuerst geglaubt, er macht einen Scherz.
2: Ja. Ne?
1: Und dann hat er das so toll gemacht. Und Thomas Gottschalk ist, glaube ich, ein sehr gewinnender Mensch. Deswegen glaube ich tatsächlich, dass du recht hast.
2: Dass das Duzen ist.
1: Ja, ja. Dann mach.
0: 2008 war das, bei der Verleihung des Deutschen Fernsehpreises. Hast du es damals gesehen?
3: Ich habe es damals gesehen, ja. Also er hat sich wirklich sehr echauffiert über die deutsche Fernsehlandschaft. Und ich habe das auch so in Erinnerung, dass sich Thomas Gottschalk da wirklich dann sehr charmant auf ihn eingewirkt hat. Und insofern waren für mich die negativen Antworten auch raus. Und ich kann mir auch gut vorstellen, dass er ihn gebeten hat, danach ihn zu duzen.
0: Thomas Gottschalk hat damals die Laudatio auf ihn gehalten und

0: mit ihr und Bradley Cooper?
1: Also, dass die Augenfarbe bei jemandem, der ständig sich so wechselt, ein Geheimnis sein soll und sie da nicht einen Spaß sich draus macht, finde ich, ist irgendwie gar nicht vorstellbar, weil es so wenig relevant ist irgendwie. Ne? Die beiden Handrücken tätowiert.
0: Hätten wir gesehen in dem Film, weil Bradley Cooper hat sich ja die Hand gebrochen. Dann geht sie in einen Supermarkt und kauft eine Tiefkühlpackung Erbsen in so einer Tüte und legt sie drauf. Es war kein Tattoo auf dem Arm.
1: Kann man sowas nicht wegschminken?
0: Sicher. Aber sie hat einen Verlobten.
1: Das finde ich jetzt auch, ich weiß nicht, das finde ich
0: Lady
1: auch
0: Gaga?
1: Nicht so.
0: Nee,
1: das
0: also
1: ist doch
0: da wusste man
1: bislang
0: wen.
1: Gut gehütetes Geheimnis.
0: Genau.
1: Das weiß ich nicht. Ich glaube, dass sie nicht Fahrrad fahren kann.
0: Nein, sie ist bei den Olympischen Spielen mit ihrem Verlobten zusammen in Erscheinung getreten. Ich weiß nicht genau wie.
1: Ich finde es irgendwie charmanter, mir vorzustellen, dass sie nicht Fahrrad fahren kann. Und es würde mich auch nicht wundern, wenn jemand so gut Klavier spielen kann, man soll sie den Fahrrad fahren lernen.
0: Es geht doch nicht darum, was du dir wünschst, sondern was war.
1: Nein, jetzt wartest du. Moment mal. Diesmal nicht. Also bitte.
0: Sie hat einen Verlobten.
1: Ja, ich weiß bei dir nie, ob du bluffst oder ob du es wirklich weißt.
2: Bin sehr gespannt, was jetzt passiert, liebe Zuschauer. Ich rufe nämlich 10 Sekunden aus.
0: Sie hat einen Verlobten.
1: Sie kann nicht Fahrrad fahren.
0: Sie hat einen Verlobten.
2: Das ist schon eine spannende Dynamik hier drüben. Das ist schon interessant zu beobachten. Klar ist, dass sie seit 2020 mit dem Unternehmer Michael Polanski zusammen ist.
0: Ja.
2: Aber ist das auch ihr Verlobter? Das ist ja die große Frage.
3: Also mir ist es auch so aufgefallen, dass sie jetzt seit diesem Sommer, dass es dann auf einmal immer heißt, sie und ihr Verlobter, Herr Polanski.
0: Ja.
3: Und dass sie jetzt auch einen Ring trägt.
2: Sie trägt auch einen Ring?
3: Ich glaube schon.
2: Du glaubst schon? Der französische Premierminister, der hat ein Video, ungefähr 9 Sekunden lang, auf TikTok gepostet und hat in diesem Video Lady Gaga kennengelernt. Und Lady Gaga wiederum hatte...
0: Hat ihn vorgestellt, ne?
2: Hat ihn vorgestellt als...
0: Ja.
2: Meinen Verlobten. Und so ist es erst rausgekommen. Also man könnte auch von einem ungewollten Missgeschick sprechen.
0: Staunst du was?
2: Aber sie ist verlobt.
1: Der hat ein Näschen.
0: Nein.
2: Weiter geht's. Auf welches spezielle Aufgabenfeld konzentriert sich das neue Ermittlerteam ab 2025 im Frankfurter Tatort? Straftaten im Bereich der Cyberkriminalität, ungelöste Fälle aus der Vergangenheit, Delikte im Kunst- und Kulturbereich oder Fälle mit jugendlichen Tatverdächtigen.
0: Also Fälle mit jugendlichen Tatverdächtigen kommen immer wieder vor. Cyberkriminalität ist am Sonntagabend zu abstrakt. Da würde die ARD-Programmdirektion sagen, wir raten ab. Es bleiben Delikte im Kunst- und Kulturbereich. Der Hessische Rundfunk ist. Der Hessische Rundfunk ist.
1: Darf ich mal kurz? Ich würde das mit der Cyberkriminalität nicht so abhaken, weil es ist ja eben neu und es wird erst ab nächstem Jahr sein. Und ich glaube, das ist schon das kommende Kriminalitätsfeld. Also muss sich der Tatort doch langsam, aber sicher dem auch mal
0: nähern. Ja, soll aber auch jemand gucken, ne?
1: Ja, aber das ist total spannend. Ich meine, es ist total spannend. Wir sehen ja jetzt, was alles möglich ist als Cyberkriminalität.
0: Du hast doch diesen Laptop zu Hause, gib mal ein, Cyberkriminalität, kannst du weitergucken.
1: Nein, bitte nicht. Kommen nicht sofort hier mit Delikte im Kunst- und Kulturbereich, gab es auch ganz oft schon. Ganz oft, das ist überhaupt nicht neu.
0: Lass uns bitte mal logisch denken. Ja. Sind es ungelöste Fälle aus der Vergangenheit? Cold Cases, das ist total spannend. Das ist auch eine Mode in True-Crime-Podcasts, hast du die immer wieder? Mhm. Oder sind es Delikte im Kunst- und Kulturbereich? Der Hessische Rundfunk hat für experimentelle Tatorte immer sehr viel übrig gehabt. Und Kunst und Kultur ist eine Domäne des Hessischen Rundfunks. Frankfurt ist der Hessische Rundfunk.
2: Sind wir jetzt einen Schritt weiter?
0: Ja.
1: Ja?
2: Ich nicht.
0: Ich würde sagen...
1: Ich nicht.
0: Was würdest du denn von diesen beiden Sachen nehmen?
1: Also von diesen beiden Sachen würde ich, wenn, dann die ungelösten Fälle aus der Vergangenheit
0: dann machen wir das
1: nehmen.
0: Doch.
1: Cold Cases. Cold
0: genau,
1: Cases.
0: Dann machen wir das.
2: Ja! Es ist eingeloggt. Es ist eingeloggt, die ungelösten Fälle aus der Vergangenheit. Aber stimmt es? Das weißt du auch nicht, ne, Marie? Oder doch?
3: Ich habe mich auch nur genähert, was ich denn gerne sehen möchte. Cyberkriminalität, kann ich jetzt aus eigener Erfahrung sagen, ist die Ermittlung nicht so sexy, weil man irgendwelche Abfragen an irgendwelche Unternehmen stellt und dann kriegt man Daten zur Verfügung und arbeitet die Daten durch. Das ist, glaube ich, relativ langweilig. Kunst- und Kulturbereich, dass da so viel passiert, dass man da eine Reihe draus drehen kann, kann ich mir auch nicht so richtig vorstellen. Jugendliche Tatverdächtige ist vielleicht noch ganz interessant, weil man auch so in die Psyche einsteigen kann. Aber ich denke auch, dass die Cold Cases, also die ungelösten Fälle aus

0: der Vergangenheit einfach das meiste Potenzial haben, das als Serie aufzuarbeiten.
1: Also der Frankfurter Tatort hat ja ab kommenden Jahr ein neues Ermittler-Duo, nämlich Melika Forutan und Edin Hasanovic. Und die beiden werden sich ab 2025 nur noch um die sogenannten Cold Cases kümmern. Die ungelösten Fälle aus der Vergangenheit ist korrekt. Also man muss ja sagen, dafür, dass er ganz oft wirklich nur tippt, liegt da immer richtig.
2: Aber das ist wirklich so. Der hat totales Näschen. Ja.
3: Wir werden jetzt kürzer. Der Prozess ist jetzt beschleunigt.
1: Ich bin gespannt. Wir kommen auf jeden Fall zur nächsten Kategorie. Und jetzt, ja, ich glaube, ihr hattet euch ja schon eine Strategie ausgedacht. Die 70er müssten dann jetzt kommen, oder?
3: Ja. Ja.
1: Die 70er. Gut. Günter Netzer begeisterte auch abseits des Fußballplatzes und amüsierte die deutschen Fernsehzuschauer als Heino-Imitator bei Klimbim. Mit seiner bei Disco gezeigten Tanzeinlage, als Schlagzeuger in der ZDF-Hitparade oder im Wumm-Kostüm bei Der große Preis.
3: Ich weiß es nicht. Ich würde jetzt wirklich raten. Mhm. Er hatte eine Affinität zu tiefer gelegten Autos. Er hatte einen Club, eine Disco, hat man damals gesagt, in Mönchengladbach. Hatte also schon Beziehung zur Musik. Aber der war ja eigentlich nicht ZDF-Hitparaden-Typ. Und bei Disco, bei Ilja Rechter, kann ich mir auch nicht vorstellen. Jetzt hatte er ja schon immer blonde Haare. Und als Heino-Imitator könnte ich es mir vorstellen. Weil das
2: bei Klimbim?
3: Ja, du meinst wegen der Zeit?
2: Nö. Nee, das hat, in der Sendung gab es denn da immer so Gastauftritte bei Klimbim?
3: Ja.
2: Ja?
3: Glaube ich jedenfalls. Ich würde auf das Wumm-Kostüm tippen, dass er als Ikone im Fußball dahin geht und sich ein bisschen zum Hund macht im Wumm-Kostüm, kann ich mir vorstellen.
2: Ja, das stimmt tatsächlich. Ich weiß, dass da manchmal, also ich habe so Bilder im Kopf, dass da irgendwie mal sich der Hundekopf hebt und darunter ist ein Prominenter.
3: Gut, dann nehmen wir es.
2: Komm, wir nehmen das jetzt einfach mal. Ich finde, das ist cool.
3: Sie wussten das, oder? Auch nicht.
0: Aber wir hatten uns letztens irgendwie drüber unterhalten, dass Günter Netzer eine Disco hatte, die Lover's Lane hieß. Und das war mir irgendwie noch so im Hinterkopf und deshalb bin ich bei der Disco gelandet.
1: Also, sag mal so, die Ahnung hier war schon richtig, nur die Entscheidung war falsch. Und die Disco war es nicht, das Wumm-Kostüm allerdings auch nicht. Es war der Heino-Imitator bei Klimbim.
2: Okay.
3: Ja.
1: Oh. Ja. Oh. Aber beide falsch. Insofern gewissermaßen auch kein Punktverlust. Seit 1975 gilt in der Bundesrepublik Deutschland die Gurtpflicht für Pkw-Fahrer. Volljährigkeit mit 18 Jahren, Trennung von Altpapier und Restmüll oder Pflichtangabe eines MHD für Lebensmittel. Also MHD steht hier natürlich für Mindesthaltbardatum. Eine Sekunde hast du noch, Marie.
3: Die Pflichtangabe MHD, die kam später. Die Volljährigkeit mit 18 kam auch später, weil ich bin 1975 18 geworden.
2: Fast volljährig.
3: Ja, ich
2: hätte jetzt gesagt, früher kam, ne? Genau,
3: ich meinte früher, weil ich war mit 18 volljährig. Ich weiß noch, wie ich den Führerschein abgeholt habe und wie ich mich dabei angeschnallt habe.
2: Es ist, ich glaube, die Gurtpflicht. Ich meine mich nämlich auch zu erinnern, dass die. Ach so, du meinst, man hat sie schon angeschnallt? Also ich kann mich erinnern, dass ich ganz klein, aber da habe ich wirklich so ganz kleine Erinnerungen dran, dass mein Opa sich damals total aufgeregt hat über sowas wie einen Anschnallgurt und sein erstes, also das erste Auto oder das Auto, das ich erlebt habe. Da waren noch gar keine Anschnallgurte drin. Deswegen glaube ich, dass die tatsächlich irgendwie so in der Zeit, also 75 war ich, ja. Meinst du, ich könnte jetzt auch aufhören zu reden?
3: Richtig.
2: Danke.
1: Die Gurtpflicht für Pkw-Fahrer, sagt unser Team Moderation. Und diesmal hast du dir ganz lang Zeit gelassen.
0: Ja, also die Gurtpflicht für Pkw-Fahrer, ich meine, das war nicht 75, sondern 76. Bin mir aber nicht sicher und konnte mich da jetzt nicht so richtig zwischen den anderen entscheiden und ich bin dann bei der Volljährigkeit mit 18 Jahren.
3: Das schließe ich aus, weil das hätte ich anders gefeiert, dass ich jetzt ausgerechnet zum ersten Jahrgang gehöre, der volljährig wird. Das kann ich mir nicht erinnern.
1: Also Mindesthaltbarkeitsdatum, die Angabe davon, das wurde 1981 eingeführt. Trennung von Altpapier und Restmüll. 1984.
3: Ja, jetzt.
1: Bis zum 31. Dezember 1974 lag das Volljährigkeitsalter in der Bundesrepublik Deutschland bei 21 Jahren. Ab 1975 bei 18 Jahren. Und 1976 wurde die Gurtpflicht als Pkw-Fahrer oder für Pkw-Fahrer dann eingeführt. Klasse. Punkt für den Olymp. Aber man kann es ja noch nachfeiern.
3: Ja, kann ich nachfeiern, genau.
1: Ja, genau. Wie hieß Münchens wohl verrücktester Club, in dem man beim Tanzen von 36 echten Haien im Riesenaquarium umrundet wurde? Octopus Garden, Come Together, Yellow Submarine oder A Hard Day's Night?
2: Das musst du wissen.
3: Ja, ich war 1978 als Polizeireporter in München, 79. Ich glaube, es war das Yellow Submarine. Also ganz, ganz tief irgendwo in der letzten Hirnrinde kommt mir das bekannt vor.
2: Ja, komm, dann mach mal schnell.
3: Unter der Liste, was ich in München alles verpasst habe.
1: Oder Come Together.
0: Also es sind ja alles Beatles-Songs. Und ich habe mich jetzt einfach für den Song entschieden, der am wenigsten nach Beatles dann eben klingt. Und eher am ehesten nach dem Club. Und das war das Come Together dann.
1: Einer von euch beiden liegt richtig. Entweder ist es der Ausgleich oder der Vorsprung wird ausgebaut. So sah besagter Club auf jeden Fall aus. Dort hat man gefeiert.
2: Ja, wohl nach dem Submarine aus.
1: Im Yellow Submarine! Ausgleich geschafft, 8-8. Vor dem letzten Duell. Spannend. Das Duell gegen Eckart, das steht ja noch an. Eckart, hier kommen deine drei Kategorien. Die 80er, Macht und Geld oder Bücher und Wörter?
4: Naja, die geschätzte Kandidatin hat ein Buch geschrieben. Also, was tue ich? Ich bin lieb und tippe Bücher und Wörter.
1: Bücher und Wörter. Es gibt demnächst wieder Neues von dir zu lesen.
2: Vielleicht hat das Leben Besseres vor, heißt es. Und im Kern steht, das sind ja immer Familienromane bei mir, schon eine Geschichte, die ich als junge Mutter erlebt habe, die wahrscheinlich viele andere Mütter kennen. Man hat das Baby und diese eine verdammte Sekunde, man passt nicht auf und es fällt. Und meistens geht es gut und es ist eine Schrecksekunde und in diesem Buch ist eben passiert was. So, und das lebt die Mutter, die Schuld, die sie da empfindet, lebt sie ab. Und das ist ganz dramatisch und natürlich. Und auf der anderen Seite findet das Ganze statt in meinem kleinen Dorf am Niederrhein, wo eben auch immer alles kunterbunt durcheinander geht. Und dieses kleine Dorf am Niederrhein muss sich nun mit gendergerechter und diskriminierungssensibler Sprache auseinandersetzen. Und die Älteren sind da manchmal etwas verzweifelt, wenn man Frauen nur noch als Frauen liest. Und die denken, so hast du in der Schule nicht aufgepasst oder so.
1: Wunderbar. Also alle in die Bücherläden oder auch online kaufen. Und wir kommen zur ersten Frage. Wie lautet der Titel des 2024 erschienenen Romans von Ingrid Noll, der im vegetarischen Restaurant Aubergine spielt? À la carte, Gruß aus der Küche, Leichte Kost oder Amuse-Bouche?
4: Oh, das wusste ich mal.
3: Ich glaube, keine Romanautorin möchte, dass ihr Buch Leichte Kost heißt.
2: Nee, ich schwanke tatsächlich zwischen Gruß aus der Küche, was mir irgendwie, was irgendwas lostritt. Aber wenn ich einen Titel wählen würde für ein Buch, würde ich dann immer tendenziell Amuse-Bouche nehmen, weil es so appetitanregend ist und man darauf Lust hat.
3: Was würde ein Lektor sagen oder ein Marketing-Experte? Amuse-Bouche, das klingt wie ein Doppelname.
2: Das schließt Leute aus.
3: Das schließt Leute aus, aber Gruß aus der Küche nicht.
1: Gruß aus der Küche, gelesen habt ihr es nicht.
2: Offenbar.
1: Kann ich eurer Herleitung entnehmen? Wie sieht es bei dir aus, Eckart?
4: Ich habe so ähnlich gedacht. Amuse-Bouche schreckt Leser ab. Ich weiß, dass Frau Noll Krimis schreibt. Und deswegen sind wir in einem Küchenkrimi. Und man kann natürlich, also unbequeme Gäste oder meinetwegen auch Leute aus der Verwandtschaft, mit einem gepflegten Gruß aus der Küche schon umbringen.
1: Ingrid Noll, die Lady Crime oder Lady of Crime aus Baden-Württemberg mit ihrem Buchtitel Gruß aus der Küche.
3: Ja. Haben wir schön hergeleitet.
1: Leben und Werk welcher historischen Persönlichkeit beschreibt Florian Illis in seinem Bestseller Zauber der Stille? Philosoph Immanuel Kant, Maler Caspar David Friedrich, Komponist Ludwig van Beethoven oder Dichter Gotthold Ephraim?

0: ihm Lessing.
1: Ja.
2: Ja. Das geht schnell.
3: Ohne Diskussion.
2: Ja. Ja.
1: Da waren wir uns einig.
0: Wer möchte die Entscheidung noch weiter ausführen? Du, Eckert?
2: Also was ich nicht verstehe, dass man also über einen neurotischen, schwermütigen Maler solche Bücher schreibt. Ich würde Herrn Ilgis gerne daraufhin mal befragen. Es ist nicht mein Maler. Nein, tut mir leid, da gibt es andere.
0: Kaspar David Friedrich ist korrekt. Viele Franzosen kennen die romantische Novelle Clisson und Eugénie, weil sie in jedem Ehegelübde zitiert wird, täglich in einer Zeitung erscheint, an alle Mittelstufenschüler verschenkt wird oder von Napoleon geschrieben wurde.
2: Das wusste ich auch mal.
0: Eine Sekunde noch, Eckert.
1: Fangen wir mal an. In jedem Ehegelübde zitiert wird, in jedem kann ja schon mal nicht, weil... Hast du mir nicht gesagt, glaube ich, oder? Weil es täglich in einer Zeitung erscheint, das kann ich mir schon vorstellen, dass da, weißt du, das gab es ja früher zumindest auch immer so ein Fortsetzungsroman. Und dass da irgendwie so eine Geschichte ist, die Leser ganz toll finden, das kann ich mir gut vorstellen. An alle Mittelstufenschüler verschenkt wird, kann ich mir auch in Frankreich nicht so richtig vorstellen. Von Napoleon geschrieben. Also Napoleon, der hat ja doch vieles gemacht. Was hat er denn noch alles? Der war ja irgendwie
3: auch... Der hat Frauen klar gemacht, der hat viele Kriege geführt, viele Schlachten geführt und zwischendurch war ihm langweilig. Und was hat er gemacht?
1: Geschrieben. Aber dass der jetzt eine romantische Novelle... Obwohl, der hat doch irgendwie auch... Der war doch so...
3: Ja, ja, der war auch ständig verliebt. Ne? Ja, genau. Mhm. Ich würde Napoleon
1: sagen. Du würdest Napoleon sagen?
3: Ja. Wollen wir? Gemeinsam? In guten wie in schlechten Ratungen? Ja, ja. Okay.
2: Diese romantische Novelle ist mir so nicht bekannt, aber wir sind alle auf dem falschen Napoleon. Napoleon der Dritte, der hat eine Frau geheiratet, die Eugénie heißt. Vielleicht hat er ja eine romantische Novelle über dieses Verhältnis und später Ehe geschrieben. Aber es kann auch sein, dass es die Verführung ist. Es kann sein.
0: Napoleon Bonaparte war in einer Beziehung mit einer Eugénie Désirée Clary II., die später die Königin von Schweden wurde. Und von dieser Beziehung hat er sich inspirieren lassen und hat sein einziges Werk mit 26 Jahren geschrieben: Clisson und Eugénie.
3: Na also.
0: Korrekt.
1: Das war.
0: Eine Kategorie spielen wir noch und ihr habt die Wahl aus folgenden beiden, die noch übrig sind. Die 80er oder Macht und Geld?
1: Macht und Geld?
3: Macht und Geld.
1: Ja?
3: Ja.
0: Macht und Geld?
1: Ja, komm.
0: Ihr entscheidet euch für Macht und Geld. Wem wurde Barack Obama im Jahr 1990 als Praktikant unterstellt? Seinem späteren Vorgänger George W. Bush, seinem späteren Vizepräsidenten Joe Biden, seiner späteren Außenministerin Hillary Clinton oder seiner späteren Ehefrau Michelle?
1: Es ist seine spätere Ehefrau Michelle.
2: Ja.
1: Ich habe die Biografie von ihr gelesen und insofern da beschreibt sie, wie fantastisch dieser Mann schon als Praktikant war. Also insofern ist
3: und ich
1: es
3: weiß
1: Michelle.
3: Genau, wie er sich fühlt.
2: Oh. Oh.
0: Sie scheinen sich sehr, sehr gut zu ergänzen. Ja. Ihr liegt auf jeden Fall richtig. Es ist seine spätere Ehefrau Michelle. Michelle Obama. Als Bundeswirtschaftsminister ging der SPD-Politiker Manfred Lahnstein in die Geschichte ein, denn er war nur 2 Wochen im Amt, hatte keinen deutschen Pass, war bei seiner Vereidigung noch parteilos oder führte die Geschäfte vom Ausland aus.
3: Da muss ich wohl ran, ne?
1: Ja, lass uns doch mal, lass mich ruhig mit überleben. Und unter wem war er denn? Wir sind in den 80er Jahren, ne? Das heißt, er muss ja bei Helmut Schmidt dann Wirtschaftsminister gewesen sein. Oder es waren die erstens, nee, es müssen die Jahre 80 bis 83 gewesen sein. Ne? Und als man ging SPD, also er war bei Schmidt Anfang der 80er Jahre, so, hatte keinen
3: Esther,
1: deutschen Pass.
3: Du sagst mir, wenn ich einloggen soll, ja?
1: Kann ich.
0: Weißt du es?
1: Weißt du das?
0: Ach, sag mir einfach, sag, ach, du lässt Anne jetzt einfach nur
3: sag,
0: reden.
3: Sag mir einfach,
0: hast
3: wenn
0: du da eine gewisse Freude dran?
3: Ja.
1: Ja, das hätte ich auch gedacht.
3: Ja, klar.
1: Da wäre ich auch gelandet.
0: Bist du dir da sicher?
3: Oh, oh. Ja, jetzt habe ich es ja eingeloggt, ne?
2: Er war vorher Staatssekretär meines Wissens. Hm. Und deswegen war er natürlich fachlich in Ordnung. Aber als Staatssekretär muss man ja nicht unbedingt.
3: Also er hat die Geschäfte nicht im Ausland ausgeführt, hatte auch einen deutschen Pass, aber dass er nur 2 Wochen im Amt war, weil dann die Regierung, Neuwahlen und sowas.
0: Weißt du es, Thorsten?
4: Ich kann mir was vorstellen. Ich glaube, wir haben ja schon so einen richtigen Ansatz gehört, weil irgendwann sind ja die FDP-Minister aus der Koalition ausgetreten. Und da war der Lambsdorff Wirtschaftsminister, müsste es gewesen sein. Und dann musste die SPD ja noch mit eigenen Leuten auffüllen,
3: bis es genau so
4: zum Bruch kam.
3: Und das genau
4: die 2 Wochen dann waren.
3: Ja.
0: Am 17. September 1982 hat er sein Amt angetreten. Am 1.10. ist er schon wieder ausgetreten und musste sein Amt niederlegen. Doch. Und Grund war der Bruch der SPD-FDP-Koalition. Es ist falsch, ihr liegt beide falsch. Ja.
3: Du, Limpi, ausgegangen.
0: Er war nur 2 Wochen im Amt, wäre richtig gewesen.
3: Es bleibt spannend.
0: Es steht noch 12-12. Das italienische Verkehrsministerium blamierte sich 2024 mit einem Kampagnenvideo, in dem die Protagonistinnen ohne Sicherheitsgurt Auto fahren, bei Rot über die Straße laufen, mit E-Scootern auf dem Gehweg düsen oder beim Radfahren keine Helme tragen.
1: Bei mir klingelt das mit dem Radfahren.
3: Bei mir klingelt das mit dem Sicherheitsgurt.
1: So, was könnte das denn für ein Kampagnenvideo gewesen sein? Also die machen ja nicht 2024 eine Kampagne. Wofür soll die gewesen sein?
3: Darf ich was wagen?
1: Sag's mir erst. Es macht dich ja auch selbst immer ein Stück sicherer, wenn du es mir einmal gesagt hast.
3: Also ich meine mich an die Geschichte zu erinnern, dass sie tatsächlich ohne Sicherheitsgurte Auto gefahren sind. Ich weiß aber nicht mehr, was das für eine Kampagne war.
1: Eine von 1974 vielleicht?
3: Du wärst für Helme.
1: Ja, ich bin. Nee, wenn du meinst, dann mach das mal. Kann ich nachher alles dir
0: ohne Sicherheitsgurt Auto fahren. Er traut sich nochmal. Ja. Gab's da schon ein Ja?
3: Ich habe einen Daumen gesehen gerade, nachdem ich eingreife.
1: Vielleicht einfach nur, weil du dich so durchgesetzt hast.
0: Einen Daumen?
3: Du? Aber einen Kompetenzdaumen. Ich habe sie genau gesehen.
0: Was hatte ich denn von den E-Scootern?
2: Also ich weiß, in Paris sind sie inzwischen verboten, nicht? In größeren Städten, ja, aus bekannten Gründen, nicht? Weil die Pariser fuhren wie Sau E-Scooter. Und in Italien ist das nicht besser, fürchte ich. Und dann wird sozusagen Verkehrssicherheit allgemein angeprangert und da fahren dann also tatsächlich noch die Damen E-Scooter.
0: Es ging in einem Video darum, vor der Handynutzung hinterm Steuer zu warnen.
3: Oh, was?
0: Und das ist ja auch alles gut und schön. Aber wenn dann nur die Fahrerin angeschnallt ist, alle anderen aber nicht, dann ergibt das natürlich ein neues Problem. Und diesen möglichen Fehler hat das Ministerium dann auch eingeräumt. Aber wir sind beim Auto und gut. Das ohne Sicherheitsgurt. Und damit führt ihr vorm Finale mit 13-12 und das Duell gegen Eckart habt ihr gewonnen. Deswegen gehören 1.000 Euro schon mal euch. Und weil ihr mit einem Punkt Vorsprung vorne liegt, wird der Olympia als erstes im Finale antreten. Ich werde jetzt noch mal kräftig durchmischen. Und dann könnt ihr mir sagen, ob ihr die Mitte rechts oder links von euch wollt.
1: Mitte ist doch immer gut, oder?
0: Mitte. Kommt. Die Mitte. Egal.
1: Ja, wir werden eh ähnlich.
0: Thorsten, dann kommt zu mir. Gold oder Silber?
2: Silber.
0: Silber.
1: Du hast einfach, du hast keine Antwortmöglichkeiten. Wir können reden und du musst dann das Wort führen.
3: 5 Sekunden, ne?
5: Für eine Frage. Ja. Hallo. Ja, gut gespielt. Mal gucken. Mit Druck aufbauen.
0: 12 Punkte macht 12 Fragen. Mhm. Wenn du bereit bist, dann starten wir mit dem Finale. Hier kommt Frage 1. Wenn jemand nur ein sehr geringes Auskommen hat, sagt man, er lebt von der Hand in den
5: Mund.
0: Korrekt. Er sieht seinen Hit "Ein bisschen Spaß muss sein" als Lebensmotto. Der in Tunesien geborene
5: Roberto Blanco.
0: Richtig.
5: Ich war erst bei "Ich will Spaß, ich gebe Gas".
0: Passt ja. Im Nordosten welches Landes befindet sich das beliebte Urlaubsziel Masuren?
5: in Polen.
0: Auch das ist richtig. Er ist 2,06 Meter groß, trägt Schuhgröße 47,5 und kam im Juli 2024 ins Amt. Der rheinland-pfälzische Ministerpräsident Alexander
5: Schweizer.
0: 4 Fragen, 4 richtige Antworten, macht 4 Punkte. Welche deutsche Stadt trägt den Beinamen Beethovenstadt?
5: Das müsste Bonn sein.
0: Korrekt. Wie lautet der Name des Vaters von Johannes dem Täufer?
5: Johannes.
0: Zacharias.
5: Ah, okay.
0: Was für ein Ladengeschäft führt William Thacker alias Hugh Grant im Film Notting Hill?
5: Eine Buchhandlung?
0: Das ist richtig. Rund oder eckig, welche Form hat das Verkehrsschild absolutes Halteverbot?
5: Absolutes Verbot, das ist rund.
0: Und das ist korrekt. Welcher Gitarrist und Sänger war Frontmann der Dire Straits?
5: Das war Mark Knopfler.
0: Das stimmt. Welches von Henry Nannen gegründete Wochenmagazin erscheint seit 1948 immer donnerstags?
5: Das ist der Stern.
0: Und das ist richtig. Nach welchem Schriftsteller ist das berühmte Segelschulschiff der deutschen Marine benannt?
5: Gorch Fock.
0: Das ist auch korrekt und damit sind wir bei der letzten Frage. Welcher berühmte französische Wegbereiter der expressionistischen Malerei schuf das Gemälde Der Tanz?
5: Matisse?
0: Das ist richtig. 11 von 12 Fragen. Richtig beantwortet. Wir sind gespannt, wie sich Anne und Frank, unser Teammoderation, gleich im Finale schlägt nach einer kurzen Pause. Und da sind wir wieder im Finale beim Quizduell Olymp. Und Thorsten hat sich ja gerade sehr gut geschlagen. 11 von 12 Fragen richtig beantwortet. Ihr habt euch 13 Punkte in der Hauptrunde erspielt. Das heißt, 2 Fehler dürft ihr euch erlauben. Beim 3. Fehler ist es vorbei. Wer von euch beiden ist Wortführer oder aber Wortführerin?
1: Ja.
0: Du bist heute Wortführer. Aber ihr habt 5 Sekunden ja, schon Zeit, um euch zu besprechen. Und dann gibst du mir bitte die Antwort, Frank. Und wenn ihr bereit seid, dann kommt hier die erste Frage.
3: Wir sind bereit.
0: Okay. Wenn jemand sehr reich ist, sagt man, er hat Geld wie?
3: Heu.
1: Ja, ich guck dich.
0: Korrekt. Welcher blonde Schlagersänger hatte 1984 den Hit Samstagnacht?
3: Howard Carpendale.
0: Es war ganz knapp in der Zeit. Howard Carpendale ist korrekt. Das heißt, ein weiterer Punkt für euch. Zu welchem deutschen Nachbarland gehört der Ort Chamonix, in dem vor 100 Jahren die ersten Olympischen Winterspiele stattfanden?
3: Frankreich.
0: Das ist richtig. Er war 14 Jahre lang Regierungschef in seinem Heimatland und wurde 2024 zum NATO-Generalsekretär ernannt, der Niederländer Mark
3: Rutte. De Rutte.
1: Rutte.
3: Rutte, Mark Rutte.
0: Die erste Antwort war De Rutte und die erste Antwort zählt. Ja, deswegen falsch. Können wir den Punkt leider nicht geben.
1: Ja, alles klar.
3: Richtig.
0: Welche deutsche Stadt trägt den Beinamen Klingenstadt?
3: Solingen.
0: Das stimmt. Wie lautet der Name von Moses älterem Bruder in der Bibel?
1: Aaron.
3: Aaron.
0: Aaron ist korrekt. In was für einem Geschäft verdient Amélie Poulain alias Audrey Tautou im Film Die fabelhafte Welt der Amélie ihren Lebensunterhalt?
3: Schokoladengeschäft, Pralinenladen, Schokolaterie.
0: Kaffee wäre richtig gewesen.
1: Okay, komm, einen noch.
0: Ab jetzt muss jede Antwort sitzen, um den Gleichstand noch zu erreichen. Oktagon oder Pentagon? Welche geometrische Form hat das Stoppschild?
1: Achteck. Es sind 8 Ecken, ne? Oder 5? 8. Oktagon.
3: Dann.
0: Korrekt. Welche US-Band wurde 1961 rund um die Brüder Brian, Dennis und Carl Wilson gegründet?
1: Musst du wissen. AC/DC.
3: AC/DC.
0: Es wären die Beach Boys gewesen. Und damit gehen die 10.000 Euro an den Olymp. Und damit vom wirklich auch herzlichen Glückwunsch an Sie zu Hause. 500 Euro könnten Ihnen gehören. Ich drücke die Daumen, aber 1000 Euro gehören auch unserem Team Moderation. Die habt ihr euch in der Hauptrunde erspielt. Und mit 1000 Euro kann man auch ein bisschen was anfangen. Was passiert mit dem Geld?
3: Wir teilen das wie vieles. Und du fängst an.
1: Die Kinder-Augenkrebs-Stiftung. Das ist eine ganz tolle Einrichtung, die sich eben um diesen furchtbaren Krebs bei Kindern bemüht und in die Forschung geht. Und da brauchen die jeden Cent.
3: Shangilia bei mir, das ist ein Straßenkinderprojekt, ein Internat in einem Slum von Nairobi.
0: Und das Ganze ist doch in Frieden ausgegangen hier. Das ist doch schön, mit vielen Diskussionen, aber auch vielen richtigen Antworten und mit einer super Intuition. Danke, Anne und Frank, schön, dass ihr da wart. Danke an den Olymp und danke natürlich auch an Sie zu Hause. Bis zum nächsten Mal. Schönes Wochenende.

0: wieder schön, hier zu sein. Einen wunderschönen guten Abend und herzlich willkommen zum Quizduell Olymp. Heute mit einem Team, die schon die ganze Welt bereist haben. Sie haben einen Traumjob. Ich weiß, wovon ich rede. Sie sind Sportmoderatoren. Hier ist unser Team Boxengasse. Hier sind Florian König und Heiko Wasser.
1: Hallo.
0: Ich freue mich ja schon auch immer sehr darüber, wenn man Kollegen mehr oder weniger hier zu Gast hat. Und das, was ihr ja schon getan habt, ist, ihr habt die ganze Welt bereist. Ob mit der Formel 1, Boxen etc. pp. Und ich frage mich immer, ich weiß ja, wie es ist, wenn man dann irgendwo vor Ort ist. So viel Zeit hat man ja gar nicht, um die Städte dann auch wirklich zu erkunden oder die Gegenden, in denen man ist. Wie ist das denn bei euch? Nehmt ihr euch die Zeit oder... Tja, schon 30 Mal in Shanghai gewesen, aber noch nichts gesehen.
2: Ja, genau. Wir haben dann irgendwann mal, wir beide überlegt, wir machen eigentlich viel zu wenig. Wir sehen das Hotel, wir sehen die Rennstrecke, irgendwie die Fahrt dahin und haben dann versucht, einmal im Jahr mindestens irgendwo noch so ein paar Tage dran zu hängen oder zwischen zwei Rennen irgendwas zu machen. Und da haben wir ein paar ganz nette Sachen gemacht. Wir waren zum Beispiel auf einer Polo Ranch in Argentinien.
0: Das
3: war sensationell. Ja. Und wir haben auch dann wirklich immer das eine oder andere von der Stadt mehr gesehen und sind auch mal ganz gezielt in andere Ecken gegangen, weil man kommt ja immer in diesen Rhythmus, letztes Jahr das Restaurant war toll, da gehen wir wieder hin. Wir haben dann ganz oft wirklich mal gezielt was Neues gemacht, wirklich vorzugsweise in den letzten Jahren.
0: Eure Erfahrungen, die ihr gesammelt habt, werden euch heute möglicherweise helfen. Aber der Olymp, der ist einfach schwer zu schlagen. Hier ist unsere Quizkönigin, Marie-Louise Bing.
4: Hallo.
0: Unser Professor Quiz, Professor Eckhard Freise. Und unser Quiz aus Thorsten Zirkel.
5: Hallo.
0: Und ich würde sagen, wir starten die erste Runde. Hier kommt das erste Kategorienrad mit folgenden drei Kategorien, lieber Olymp. Musik und Hits, Macht und Geld oder Mode? Macht und Geld, dafür entscheiden sich Marie und Thorsten. Und Eckart. Also es führt keinen Weg vorbei an Macht und Geld.
3: Wir machen Ladies first. Wir fangen mit der Dame an.
2: Ja, wunderbar.
0: Wie wird eine Fernsehdebatte zwischen Vorsitzenden oder Spitzenkandidaten politischer Parteien bezeichnet? Mammutveranstaltung, Leitwölfe treffen, Elefantenrunde oder Affentheater?
2: Sie war schnell, ne? Aber wir wissen es auch, oder?
3: Ja, aber aktuell, sag mal so, aus dem Reflex der letzten Wochen hätte ich jetzt definitiv falsch Affentheater
2: genommen. Aber wir gehen doch mal Richtung Elefantenrunde.
3: Ja, wir wollen ja Geld gewinnen.
2: Soll ich mal?
3: Ja, natürlich.
2: Komm.
0: Ihr sagt, es ist die Elefantenrunde. Marie schließt sich an. Das ist richtig.
2: Den ersten Punkt.
0: Wir gehen ins Nachbarland. Welchen Titel trägt der Regierungschef eines österreichischen Bundeslandes? Bergrat, Landeshauptmann, Oberregierungsinspektor oder Magister?
3: Haben wir einen kleinen RTL-Heimvorteil. Ja, wir hatten so da schon ein paar Österreicher bei uns.
2: So viele österreichische Chefs und den Niki Lauda auch. Das ist natürlich der Landeshauptmann.
3: Müssen wir auch eindrücken, bitte. Sonst ist falsch.
0: Die beiden sind sich sicher. Und Marie, hast du irgendwas dagegen?
4: Nein, also das, was bei uns der Ministerpräsident ist, ist in Österreich der Landeshauptmann.
0: Haken hinter. Punkt für beide Teams. Jetzt wird's interessant. Okay. Um Papier zu sparen, informierte eine Bremer Bank ihre Kunden im Frühjahr 2024. Auf welche Weise? Über die neuen Geschäftsbedingungen. Sie schaltete wochenlang Anzeigen in Zeitungen, verschickte tausende USB-Sticks per Post, rief sämtliche Bremer Festnetzanschlüsse an oder ließ Durchsagen in Bus und U-Bahn abspielen.
2: Boah, hast du eine Ahnung?
3: Also mir hat noch nie eine Bank...
2: Also, USB würde ich ja auch mal ausschließen. Das ist einfach zu teuer. Ja. Anzeigen sind natürlich auch teuer, aber weiß
3: geht,
2: ich nicht, wie
3: geht man das. Es geht ja jetzt erstmal um das Thema Papier sparen. Ne?
2: Also, ja, aber ich meine, dann
3: Zeitungsanzeige ja auch raus. Genau. Ja,
2: ja, wobei, dadurch verschwendest du kein Papier, wenn du da noch eine Anzeige reinmachst. Festnetzanschlüsse anrufen, ja, das wäre zumindest mal papierschonend. Durchsagen im Bus und U-Bahn auch.
3: Aber jetzt echt, die Kriminalpolizei sagt immer, wenn die Bank anruft, Enkeltrick, nichts machen. Also deshalb würde ich das mit dem Anrufen schon mal weg.
2: Also dann wäre
3: ich bei den Durchsagen.
2: Sollen wir das machen?
3: Wir machen mal U-Bahn.
2: Dann machen wir falsch.
3: Ein Plädoyer für die öffentlich-rechtlichen Verkehrsmittel.
2: Für öffentlich-rechtlichen Verkehrsmittel.
0: Ich frage mich, wie lange das dann dauert, so 140 Seiten AGBs. Da reichen auf jeden Fall nicht zwei Stationen.
2: Ach, die Geschäftsbedingungen. Ja, das ist eine, guck mal, da haben wir wieder die Frage nicht richtig gelesen. Das ist so doof. Okay.
0: Also für Langstrecken käme das vielleicht in Frage.
4: Ja, aus dem gleichen Argument habe ich mich für die USB-Sticks entschieden, weil Geschäftsbedingungen ja im Allgemeinen schon eine gewisse Länge haben und bei Banken dann eigentlich immer noch mal ein bisschen länger als im Einzelhandel jedenfalls. Und die einzige Variante hier, in der man wirklich die ganzen Geschäftsbedingungen zustellen kann, wäre der USB-Stick. Bei dem anderen könnte man nur darauf hinweisen.
2: Ja.
4: Und man muss ja auch sicher gehen, dass jeden, der es betrifft, auch tatsächlich Kenntnis davon nehmen kann. Und das wäre für mich jetzt bei den Festnetzanschlüssen oder in Bus und U-Bahn nicht gegeben, weil es ja eben auch Leute gibt, die nicht den ÖPNV benutzen. Und da USB-Sticks ja auch nicht mehr so teuer sind, habe ich mich für die USB-Sticks entschieden.
2: Oder vielleicht muss man die zurückschicken, wer weiß.
4: Oder es ist ein Marketing-Gag danach.
2: Ja, okay. Ich glaube, du hast recht, aber das wird uns Esther vielleicht
0: Asche. Also Fakt ist ja, dass seit 2021 alle Banken dazu verpflichtet sind, ihre Kundinnen und Kunden über die neuen AGBs vorab zu informieren. Mhm. Und das kann natürlich Ausmaße annehmen. In dem Fall waren es wirklich 140 Seiten. Und deswegen hat sich diese Bremer Bank dazu entschlossen, 15.000 USB-Sticks rauszuschicken, um ihre Kunden und Kundinnen über die neuen allgemeinen Geschäftsbedingungen zu informieren. Punkt für Marie.
3: Wir sind zu schnell. Wir sind Formel 1. Wir sind zu schnell. Wir haben schon mit der Antwort angefangen, ohne die Fragen komplett zu lesen.
0: Jetzt dürft ihr auch entscheiden. Wollt ihr Mode nehmen? Oder Musik und Hits? Hätten wir ja auch noch.
2: Ja.
3: Machen wir jetzt mal. Aber,
2: warte.
3: Sag du, komm. Wir machen Musik und Hits.
0: Musik und Hits.
2: Okay,
3: so.
0: Seinen größten musikalischen Erfolg feierte Entertainer Jürgen von der Lippe mit Guten Morgen, liebe Sorgen, Guten Tag, lieber Staat, Guten Abend, lieber Sergeant, Gute Nacht, liebe Yacht.
3: Guten Morgen, liebe Sorgen, seid ihr auch schon alle da? Habt ihr auch so gut geschlafen? Ja, dann ist hier alles klar.
2: Ja, genau.
0: Das ist schon eine saustarke Interpretation von Heiko Wasser. Wir hören noch mal ins Original.

0: Macht doch gute Laune. Punkt für unser Team Boxengasse. Und Marie hätte auch mit einstimmen wollen. Aber du hast es Heiko überlassen. Auch du hast guten Morgen die Besorgen genommen. Genau. Gut. Musik und Hits geht gut los. Mhm. Ob Flashdance, Top Gun oder Scarface. Viele 80er Jahre Blockbuster setzten musikalisch auf die Synthesizer-Klänge von Harold Faltermeier, Vangelis, Giorgio Moroder oder Kraftwerk.
1: Vangelis, das war
2: Henry Maske,
1: Einmarschmusik, Kraftwerk
2: war ist Autobahn.
1: Giorgio Moroder, schon Filmmusiken, aber ich glaube, es ist Harold Faltermeier, ne?
2: Also Beverly Hills Cop und sowas.
1: Ja. Ich glaube,
2: Harold
1: das ist
2: Faltermeier. Drück.
1: Gut.
0: Was war mit Giorgio Moroder?
2: Der hat auch viele gute Filmmusiken geschrieben.
0: Welche denn unter anderem?
3: Ich hoffe Flashdance, Top Guns und Scarface. Also bei Scarface war ich
1: sicher?
3: Schon bei Moroder, aber die anderen hätte ich jetzt nicht so.
1: Okay.
0: Giorgio Wollen Moroder, wir mal reinhören?
4: Kenne ich nicht alle.
1: Ja, kenne ich schon,
4: aber kennen wir alle.
1: War doch nicht gerade Giorgio Moroder?
0: Ja, ihr wartet noch, ne? Es ist Giorgio Moroder. Ja.
1: Mal aussehen der Paradedisziplin versagt.
0: Wir haben ja noch eine Frage in Musik und Hits. Welches berühmte Graffiti war in den 1960er Jahren in London an mehreren Orten zu sehen? Lennon for President, Jagger rules, Clapton is God oder Hendrix will be King?
1: Muss ich auch überlegen. Hast du eine Idee? Ich gar keine.
2: Also Hendrix ist der Einzige, der als Erster gestorben ist von denen. In den 60er Jahren. Da ging es ja gerade mit den Beatles eigentlich los. Ne?
1: Ja, das war ja
2: Beatlemania und
1: Hamburg und so.
2: Und ob da Slowhand Clapton schon so berühmt war, dass das gleich an mehreren Orten zu sehen war. Gut, die Stones haben auch angefangen. Also Lennon for President macht eigentlich wenig Sinn, weil in England ist...
1: Hilfst du denn überhaupt?
0: Also England ist das raus?
2: Lennon würde ich rauspacken. Clapton glaube ich auch.
1: Clapton auf jeden Fall weg.
2: Clapton ist weg. Dann sind wir vielleicht doch bei Hendrix wegen des frühen Todes.
1: Mach mal Hendrix, komm.
0: Hendrix will be king. Du bist immer ganz fix, hast ja auch nur die 10 Sekunden.
3: Ja, ich hatte das jetzt nicht als Wissen abgespeichert. Für mich ist jetzt Lennon for President raus, weil es gibt keinen Präsidenten in UK und Hendrix will be king, weil kein Amerikaner König wird. Insofern kam für mich sowieso nur Jagger und Clapton in Betracht. Und bei Clapton ist Gott, da klingelte irgendwas bei mir so im Hinterkopf. Deshalb habe ich mich dafür entschieden.
0: Es gab einen Bewunderer in den 1960er Jahren, der in Islington, Londoner Bezirk, ein Graffiti in die U-Bahn sprühte. Und dieses Graffiti, das tauchte dann auch an anderen Orten wieder auf. Und wir sprechen hier von Clapton is God, denn er war ein großer Bewunderer von ihm.
1: Toll. Oh. Aber gut, da müssen wir uns nicht trennen. Da waren wir beide schnell weg.
0: Danke. Wir gehen ins nächste Duell gegen Eckert oder gegen Thorsten. Hier kommen eure drei Kategorien. Sportschau, die 80er oder Europa. Ja, Thorsten landet bei der Sportschau und Eckert bei Europa.
1: Okay, dann nehmen wir die Sportschau. Ja.
0: Ihr nehmt jetzt die Sportschau gegen Thorsten.
4: Ja. Nehmen wir das Duell an.
2: Mit fliegenden Farben.
1: Ja.
0: Leon Spinks feierte 1978 den wohl größten Moment seiner Sportlerkarriere, als er als junger Profi Eddie Merckx beim Giro d'Italia davonradelte, den FC Liverpool zur Meisterschaft schoss, Mohamed Ali in Las Vegas besiegte oder in Monaco Formel 1 Weltmeister wurde.
1: Also Formel 1 Weltmeister wurde er nicht.
2: Mohamed Ali hat er auch nicht besiegt.
1: Warum nicht? Ich?
2: Leon Spinks?
1: Spinks klingt für mich. Klingelt
2: klingt
1: bei
2: für,
1: mir.
2: Dich, für dich nach einem Boxer?
1: Oder kennst du einen Fußballer vom FC Liverpool?
2: Nee. Ja, jetzt wo du es sagst, aber ich habe den Namen trotzdem nicht auf dem Schirm gehabt.
1: Spinks, also.
2: Er klingt auf jeden Fall vom Namen her eher nach einem Boxer als
1: Radfahrer. Als Esther das mit ihrer samtweichen Stimme vorgelesen hat, habe ich sofort an Boxen gedacht. Ich
2: Also nehmen wir den Boxer. Nehmen wir Muhammad Ali.
5: Leon Spinks, was sagt er dir?
6: Also, wie er sagt, Monaco vom Einzelweltmeister können wir ausschließen. 78 war Michael Andretti Weltmeister. Das kann nicht passen. Den Giro. Ich weiß nicht, ob er die Merckx noch gefahren ist in der Zeit überhaupt. Das könnte ein bisschen spät sein für ihn. Und Leon Spinks war einer der 4 oder 5 Boxer, die es wirklich geschafft haben, Muhammad Ali zu besiegen.
1: Ja, guck.
6: In einem Profikampf. Okay.
1: Stimmt das?
5: Hat ihn um den unumstrittenen Schwergewichtschampion, um den Titel des unumstrittenen Schwergewichtschampion gebracht, war damals 24 Jahre alt und er hat Muhammad Ali in Las Vegas besiegt.
1: Oh, okay, siehst du? In der blauen Ecke. Mit dem blauen Hemd,
2: Florian König.
1: Ja, undisputed.
5: So, und vom Boxen geht's für uns jetzt zum Fußball. Welcher Traditionsklub war 1963 beim Start der ersten Bundesliga dabei? Alemannia Aachen, Preußen Münster, Rot-Weiß Essen oder der Wuppertaler SV?
1: Meister Schnell, wir wissen es auch, oder? Also ich weiß es.
2: Ja, dann mach das. Ich bin im
1: also ich bin mir sehr sicher, dass es Preußen Münster ist. Ich habe jetzt, als die Preußen wieder in die zweite Liga aufgestiegen sind, das ein paar Mal gehört. Und deswegen glaube ich, dass das richtig ist. Und wenn du jetzt nicht knallhart was dagegen
2: ich hätte
1: hast,
2: jetzt zwischen Preußen Münster und Rot-Weiß Essen, weil ich immer noch so bei Ente Lippens irgendwie sowas war. Aber das ist alles ein bisschen später gewesen.
1: Ich glaube, Preußen Münster war Gründungsmitglied der Bundesliga 63. Ich mache das jetzt einfach mal.
2: Mach das.
5: Also wir haben hier unser Fußball-Almanach. Dieser Mann weiß alles.
6: Also die waren alle 4 natürlich mal in der Bundesliga. Ich glaube, die anderen auch mehrere Jahre. Aber Preußen Münster hat es nur in der ersten Saison da gehalten. Genau. Sind dann als 15. abgestiegen, standen nie auf dem letzten Tabellenplatz. Etwas, was zum Beispiel der FC Bayern München mal geschafft hat. Weil die am ersten Spieltag einer Saison mal mit 0-6 verloren haben und letzter waren.
1: So. Das reicht ihm nicht, dass er es weiß. Ne?
5: Wer war der
7: zweite Absteiger und wer saß in der Kabine, wenn man reinkam, direkt rechts auf dem ersten Platz?
5: Das Schlimme ist, dass er darauf auch eine Antwort
1: das weiß. Er auch noch.
6: Der zweite Absteiger war der erste FC Saarbrücken. Oh.
7: Ja, und wer saß in der Kabine direkt rechts, wenn man reinkam?
6: Willi.
5: Es stimmt, es ist Preußen Münster als Vorletzter in dieser Saison auch direkt wieder abgestiegen. Aber sie sind Gründungsmitglied. Der australische Tennisprofi Bernard Tomic wurde in Wimbledon 2019 mit einer Geldstrafe von umgerechnet 50.000 Euro belegt, weil er immer wieder mit Zuschauern stritt, offensichtlich lustlos spielte, den Platz mit falschem Schuhwerk betrat oder nach jedem Ass einen Tanz aufführte.
6: Da muss ich tippen.
1: Also ich habe als erstes gedacht, offensichtlich lustlos spielte, das kommt mir irgendwie bekannt vor. Dass der das irgendwas abgeschenkt hat oder so.
7: Das kann ja dann nur sein, dass er sich vorher ungerecht
1: vom
7: Schiedsrichter behandelt hat oder irgendwie so.
1: Ich weiß nicht, was der Grund gewesen sein könnte. Deswegen, es ist nur so ein Bauchgefühl. Es ist nicht mit wirklichem Sachverstand belegt.
7: Mit Zuschauern streiten,
1: das gibt es ja zu oft. Jeder. Ich weiß nicht, ob die immer so hohe Geldstrafen kriegen.
7: Ein Tanz nach dem Ass finde ich zwar schön und
1: unsportlich vielleicht irgendwie, weil es den Gegner irritiert.
7: Aber Wimbledon ist, glaube ich, auch eins der wenigen Events, die so mit ihrem Regelwerk und die das alles so ernst nehmen, dass die dieses lustlose Spielen tatsächlich wirklich
1: als erstes meinem Bauchgefühl folgen.
7: Ich lausche noch mal kurz dem
1: Rumoren.
7: Ja.
1: Okay. Ja. Dann loggen wir das mal ein und
7: lustvoll einloggen.
5: Ja, und jetzt bin ich sehr gespannt, wie ausführlich die Erklärung von Thorsten klingen wird, nachdem die wir gerade gehört haben.
6: Ich habe mich da auch nur versucht, ihn zu nähern, genau, Platz mit falschem Schuhwerk betreten. Dann sagt man, hier, falsche Schuhe, komm bitte mit anderen
1: zurück,
6: wieder.
1: Ne?
6: Und dann,
1: genau.
6: Vorher darfst du nicht spielen. Mit Zuschauern streiten, das machen viele. Nach jedem Assen, ich meine, Tomic ist sogar so ein Aufschlagmonster, der also so assisch in vielfacher Zahl schlagen könnte. Aber dann gibt es einen Punktabzug und irgendwann ist das auch vorbei. Und dann macht das nicht mehr. Klingelt da auch irgendwas mit? Offensichtlich lustlos. Und das kann man ja nicht so während des Spiels sanktionieren. Aber dann hinterher gibt es eine ordentliche Strafe. Kann ich mir vorstellen.
5: Bernard Tomic hat die Auftaktpartie 2019 in Wimbledon in nur 58 Minuten verloren. Das war das zweitkürzeste Match in der Geschichte von Wimbledon. Mhm. Er hat zum Beispiel einfache Bälle einfach nur ins Netz geschlagen, ist ihnen gar nicht erst entgegengelaufen. Und in den Statuten von Wimbledon steht ja, dass die Spieler die professionellen Standards erfüllen müssen. Und das hat man bei ihm so nicht erkannt, sondern eher das Gegenteil. Und deswegen wurde er mit einer Strafe von 50.000 Euro belegt. Und das ist dann auch exakt die Prämie für die erste Runde. Demnach gutes Bauchgefühl gehabt. Auch du, sehr richtige gut. Antwort. Punkt für beide Teams. Und damit einwandfreie Sportschau-Kategorie. Ja.
7: Hast du gesehen, wie er angespannt hat?
1: Ja, sofort.
5: So, und jetzt bin ich gespannt, in welcher Kategorie es jetzt in die Rückrunde gegen Thorsten geht. Die 80er oder Europa?
8: Ich würde sagen, 80er bist du gut. Ja, ne? Ich bin da nicht so.
7: Wir nehmen trotzdem die 80er.
5: Okay. Die 80er.
8: Ja.
5: Was wurde beim samt in der Revolution genannten Systemwechsel in der Tschechoslowakei zum Symbol des friedlichen Widerstands? Das Klappern mit Kochlöffeln, das Rasseln mit Schlüsselbunden, das Wedeln mit Kissenbezügen oder das Umbinden von Blumenketten?
8: Also das Rasseln mit Schlüsselbunden würde ich irgendwie... Gut, hat jeder natürlich, stimmt. Umbinden von Blumenketten. Habe ich jetzt aber auch kein Bild vor Augen. Aber ich habe von allem kein... Irgendwie könnt weiße, vielleicht weiße Kissenbezüge irgendwie so...
7: Wie Samt. Samt ist ja... Samt, ja, aber in der Revolution war sanft und samten. Samtig.
8: Es war, aber vielleicht heißt die auch nur so, weil es eben keine gewaltsame Revolution war.
7: Würden natürlich die Blumenketten passen. Man glaubt, Kochlöffel sind auch nicht sehr gewalttätig oder sind auch keine Waffen, aber...
8: Ja.
7: Kissenbezüge haben für mich so ein bisschen was von Friedensfahne. Ne? So.
8: Ja. Aber dann kannst du natürlich auch ein Leintuch nehmen oder sowas. Ja. Warum jetzt ein Kissenbezug?
7: Weil das so, von der Größe ist es gut zum Wedeln. Ne? So.
8: Aber ich glaube, jeder hat einen Schlüsselbund. Das ist laut. Wenn dann, weiß ich nicht, 30, 40, 50.000 Leute da die Schlüsselbund, das könnte doch Eindruck schinden.
7: Das konnte auch nicht verboten werden, so nach dem Motto.
8: Genau, man kann da nicht jemand in den Schlüssel...
7: Ist schneller zu verfolgen, zu straf zu verfolgen.
8: Sollen wir das machen?
7: Kannst du mal mit dem Rasseln des Bauchnabelpiercings
8: anfangen. Wir nehmen jetzt die Schlüsselbunde. So.
5: Also das Wedeln mit Kissenbezügen, das hatte ich ja schon auch sehr angelacht. Mhm. Ja.
8: Wer ist das gewesen?
5: Nein. Aber Thorsten hat sich dafür entschieden.
6: Okay. Also der Umstand, also dass das samt einer Revolution hieß, Ende der 80er in der Tschechoslowakei, ja, weil es halt friedlich ablief.
7: Ja, ja.
6: Aber
7: ja,
6: meine Idee war halt, dass es vielleicht auch daher kam, dass irgendwas mit Stoff auch eine Rolle spielte. Und deshalb habe ich mich für Kissenbezüge entschieden. Aber ist demnach falsch, ja, das Rasseln mit Schlüsselbunden im Stadion ist natürlich so eine Geschichte, dass man so, wenn Ecken geschossen werden, dann in der Kurve steht und rasselt, durchaus kann man auf sich aufmerksam machen. Warum nicht?
5: Also wer gegen die Regierung war, der machte auf sich aufmerksam. Wie machten sie auf sich aufmerksam? Mit dem Rasseln, mit dem Schlüsselbund. Ja.
8: Oh. Das ist doch gut.
5: Ja. Wer wurde 1989 im Alter von 59 Jahren vom People Magazine zum Sexiest Man Alive ernannt? Nick Nolte, Morgan Freeman, Harrison Ford oder Sean Connery?
8: So, warte. 89, da war er, also ist er 1930 geboren.
7: Ja.
8: Ja? Das heißt, dieser Mann wäre jetzt...
7: Plus 35.
8: Also, der wäre dann 94.
7: Der wäre jetzt 94.
8: Ist. Also Harrison Ford ist noch nicht 94.
7: Tick jünger.
8: Nick Nolte auch nicht.
7: War nie sexy.
8: Morgan Freeman.
7: Fand ich überragend als Schauspieler, war aber auch kein Sexsymbol. Das Sexsymbol überhaupt, was Sean Connery ist, das Offensichtlichste. Ne?
8: Ja. Also, und ich glaube, das passt auch vom Alter am ehesten. Ja,
7: 1 Million Sekretärinnen haben sich durch das Brusttattoo gebissen. Also das ist Sean Connery.
8: Miss Moneypenny sagt, es ist Sean Connery. Also bitteschön.
5: Also die Rechnung ergibt sehr viel Sinn.
6: Absolut. Und ich habe auch im Kopf, dass Sean Connery auch einer der ist, der auf der Liste steht, Sexiest Man Alive. Und ich hatte dann auch mal im Kopf, dass er ungefähr ein ähnliches Geburtsjahr wie Helmut Kohl hatte. Das muss man sich einfach mal vergegenwärtigen, Helmut Kohl und Sean Connery. Und Helmut Kohl ist 28 bis 30 oder bis 31 irgendwann in dem Zeitraum geboren. Also das kommt sehr gut hin.
5: Bis heute der älteste Sexiest Man Alive mit seinen 59 Jahren, Sean Connery.
7: Ich komme trotzdem nicht näher ran.
8: Ja, aber immerhin, das ist immer mehr Fragen stellen.
7: Ja, ja, ja, ja.
5: Was fand im Jahr 1983 erstmals statt? Die Leichtathletik-Weltmeisterschaften, die Filmfestspiele von Cannes, die Ausstrahlung von Wetten, dass oder die Computermesse CeBIT?
8: Okay, er weiß es sofort.
7: Rein theoretisch kann alles, also alles erst 1983 gestartet worden sein. Wetten, dass habe ich mit den 80er Jahren natürlich auf jeden Fall.
8: Also Frank Elstner, wann hat, das könnte sein, ne? Filmfestspiele von Cannes.
7: Ja gut, das kann, ich weiß auch nicht, wie oft es die schon gab. Also die gab es halt, als wir mit der Formel 1 in Monaco waren, gab es
8: die schon immer, aber das heißt ja nichts. Ne? Nee, und die also, Computer, ach so, Computermesse, CeBIT, seit wann gibt es einen Computer und seit wann macht man da
7: Apple,
8: Messen?
7: Der Apple-Computer kam, also das macht ja nur Sinn, eine Messe zu machen, für, wenn schon mehr Leute einen Computer haben. Ich glaube nicht, dass das Sinn hatte in den 80ern.
8: Doch, das
7: war wenn nur nicht. So fünf Firmen so ein Riesending.
8: Auch, aber da war das doch mit, was weiß ich, Commodore war und Atari. War das nicht die Zeit, dass das begann?
5: Was schließt ihr denn komplett aus?
7: Nichts, eigentlich
8: richtig. Eigentlich, weil es kann schon sein, dass die Leichtathletik-Weltmeisterschaften, wobei mir fallen dann halt so Armin Hari und so, aber das war Olympia das 60 war Olympia. Und so.
7: Ja.
8: Aber es könnte schon sein, dass die so eine Weltmeisterschaft spät gemacht haben. Aber würde mich das überraschen, wenn es nicht früher gegeben
7: unser
8: hätte.
7: Unser sportlicher Mitspieler hat ja sofort gedrückt. Das spricht dann vielleicht für Leichtathletik.
8: Ja. Einer meiner ersten Jobs war bei der Leichtathletik-Weltmeisterschaft, oder war es eine Weltmeisterschaft in Stuttgart. Das war, glaube ich, 89 oder 91, weiß ich nicht.
7: War es auch mal bei Olympia.
5: 10 Sekunden
7: später,
5: laufen ne? Jetzt.
8: Komm. Warte, Mama.
7: Nach 10 Sekunden drücken wir beide und dann gucken wir, wer zuerst kommt.
8: Okay.
5: 3 Sekunden habt ihr noch. Ihr solltet schnell drücken. Es sind die Leichtathletik-Weltmeisterschaften geworden.
6: Puh. Also in Hannover, die CeBIT startete, bin ich ganz sicher, 85 oder 86.
5: 86.
7: Okay. Da war ich doch mit meinem
6: Thomas Gottschalk müsste Wetten, dass 1987 übernommen haben. Und es war seit 1981.
8: Also Frank Elstner. Okay, das war gar nicht schlecht.
5: Ja.
6: Die Filmfestspiele in Cannes müssten schon irgendwann nach dem Zweiten Weltkrieg losgelaufen sein. Und Europameisterschaften der Leichtathletik gibt es schon seit den 20er, 30er Jahren. Ja. Aber 1983 in Helsinki fanden die ersten Leichtathletik-Weltmeisterschaften statt.
7: Sag ich doch, Helsinki.
8: Wussten wir doch.
5: Jetzt wenn ich eins noch hinzufügen darf, die Filmfestspiele von Cannes seit 1946. Punkt für beide Teams.
8: Wow.
5: Es sind die Leichtathletik-Weltmeisterschaften.
8: Okay.
5: Und es führt zwar der Olymp mit 11-9, aber das Duell gegen Thorsten, das habt ihr gewonnen. 1.000 Euro gehören euch.
8: Yes.
5: Ja.
7: Sehr gut.
8: Freue mich.
5: Eckart freut sich.
8: Ich gehe nicht mit leeren Taschen.
7: Ich freue mich.
5: Ihr geht nicht mit leeren Taschen nach Hause. Ja, und ihr könnt euch jetzt noch auf das Duell gegen Eckart freuen. Das wartet nämlich noch. Essen und Trinken rund um die Welt oder Comics?
8: Ich bin gespannt, was er nimmt. Comics.
7: Aha.
8: Ja. Für mich auch nicht einfach.
5: Im aktuellen Asterix-Band Die Weiße Iris wird das gallische Dorf auf den Kopf gestellt von Visus Versus, einer Art Klimaaktivist, Achtsamkeitscoach, Modeinfluencer oder Reiseblogger.
8: Er hat das gelesen, das neue Asterix-Heft offensichtlich, oder zumindest angeschaut.
7: Ich habe die letzte.
8: Ich habe neulich ein paar Mal, ich habe gezögert am Kiosk am Flughafen, ob ich es mir mitnehme, habe es aber nicht gemacht.
7: Ich weiß aber, dass es irgendwie darüber geredet wurde, von wegen alles neu und der Zeit entsprechend und ich würde zu Klimaaktivist tendieren.
8: Ich ehrlich, also Achtsamkeitscoach, glaube ich, ist jetzt ein bisschen schwierig.
7: So nein, das ist eher
8: Reiseblogger, Modeinfluencer. Ich glaube auch.
7: Gestreifte Hosen und achtsam Hinkelsteine werfen.
8: Machen wir Klima?
7: Ja.
8: Okay.
5: Bei euch ist es der Klimaaktivist. Ihr habt Die weiße Iris nicht gelesen?
9: Nee.
5: Stimmt die Ahnung, dass du sie gelesen hast?
9: Ich habe sie gelesen, ja. Also ich meine, kann natürlich den Namen so schön aufdröseln. Visus Versus heißt der gewendete Blick. Also ändere dein Verhalten, schau auf dich selbst anders wie bisher, schau auf andere anders. Und das ist ein Achtsamkeitscoach.
5: Was kann man jemandem vormachen, der das Band gelesen hat? Richtig, Antwort: Achtsamkeitscoach, stimmt's. 2024 konnte in der Comicwelt ein runder Geburtstag gefeiert werden, denn Garfield wurde 70, Lucky Luke wurde 80, Donald Duck wurde 90 oder Superman wurde 100.
7: Ich weiß es.
8: Du weißt das?
7: Ja.
5: Puh. Donald Duck wurde 90. Bist du Comic-Fan?
7: Ja. Also ich war Comic-Fan, als ich klein war. Und ich bin immer noch Comic-Fan, wenn es um Mode geht. Also es gibt jetzt so ein Revival von vielen, vielen Modemarken. Und jetzt gibt es zum Beispiel einen Pullover wieder mit Comic.

0: Du hast dich für Lucky Luke entschieden, wurde 80. Das ist falsch. Insofern geht der Punkt in dem Fall nur an unser Team Boxengasse.
1: Respekt, mein Lieber. Sehr gut.
0: Charlie Browns Hund Snoopy erinnert sich in seiner Fantasie gern an die Zeit zurück, als er mit Ginger Rogers auf der Bühne tanzte, Amelia Earhart durch die Lüfte schwebte, Sonja Haney als Eiskunstläufer auftrat oder Mamie Eisenhower auf Shoppingtour ging.
1: Okay, schnell. Da bist du doch eigentlich zu Hause bei Snoopy, oder?
2: Ja, eigentlich
1: also
2: ja,
1: ich habe ein Bild vor Augen.
2: Snoopy tanzt oft.
1: Snoopy mit so einem Schal rum und so einer.
2: Und so einem Zylinder so, und so einem.
1: Nee, auch in so einem Flugzeug. Weißt du, wo der.
2: Das ist aber eben. Das ist ja Red Baron. Das ist aber. Das ist
1: Snoopy und ist das nicht Red Amelia Earhart? Die war doch so. Das war doch
2: das
1: so
2: war
1: eine
2: die,
1: Luftfahrt.
2: Die rübergeflogen. Genau,
1: das war so eine Luftfahrtpionierin
2: so,
1: irgendwie.
2: Durch die Lüfte. Ja, also dann ist es das.
1: Ich weiß es nicht.
2: Er tanzt auch oft. Und es gibt auch einen Comic, wo er einen Zylinder aufhat und so ein Stöckchen. Das wäre dann eher
1: dann wär
2: so
1: Ginger der Rogers.
2: Ginger Rogers. Aber er Fred ist Astaire. Natürlich ganz oft der Rote Baron. Insofern, wenn Amelia Earhart auch so eine. Ich glaube, die ist von Europa nach Amerika auch.
1: Oder umgekehrt. Also sowas, in sowas ja. Okay, dann drücke ich das mal.
0: Amelia Earhart war die erste weibliche Pilotin.
3: Ja,
0: die
3: kann man darüber streiten, aber zumindest hat sie versucht, um die Welt zu fliegen. Ja. Aber ich hatte dieses Bild auch mit dem Schal ja. Und er sitzt da so auf einem, was weiß ich, Leichtdecker da. Ja, und
1: genau.
0: Also sagst du auch Amelia Earhart?
3: Amelia Earhart, ja. Ich meine, das Bild habe ich auch in allen.
0: Mit dem Schal?
3: Ja.
0: Einfach nur der Schal?
1: Ja, und ich glaube, so eine
2: Pilotenkappe hat er
0: auch. Ja, kann ich mich auch dran erinnern. Also es gibt eine Episode, wo er davon spricht, dass er die gemeinsame Zeit mit einer Dame vermisst, die in den 20er und 30er Jahren sehr erfolgreich war in dem, was sie tat, mehrfache Weltmeisterin und Olympiasiegerin wurde. Und zwar im Eiskunstlauf. Die Rede ist von Sonja Haney.
1: Oh,
0: ja. Er träumt ja oft in seinen Comics davon, dass er Eiskunstläufer sein möchte.
1: Aber hast du das?
0: Eine Kategorie haben wir noch und für die letzte dürft ihr euch entscheiden. Mhm. Essen und Trinken oder rund um die Welt?
3: Das ist ja klar.
0: Oh ja, weiß
1: so klar ist das gar nicht für mich.
2: Wie oft hast du
1: sind zwar rund um die Welt gereist, aber wir waren auch immer
2: haben viel dabei gegessen und getrunken. Und du hast, wie oft hast du diese Sternevergabe moderiert?
1: Also ja,
2: du kennst alle Spitzenköche. Komm, bumm.
1: Essen, trinken? Ja, wäre ich auch dafür. Gut.
0: Huch. Dominosteine sind ein echter Weihnachtsklassiker, der laut Originalrezept aus 3 Schichten besteht. Marzipan, Gelee und Lebkuchen, Nougat, Erdnussbutter oder Zuckerguss.
1: Ich kenne keinen größeren Weihnachtsfan als diesen Mann hier.
2: Ja, ich versuche ihn gerade.
1: Er ist völlig verrückt.
0: Ach, Quatsch,
1: nach Weihnachten,
2: ja.
1: Nach Dekoration, nach Zipfelmützen und alles. Und deswegen bin ich mir sicher, dass du es weißt.
0: Und dann gibt es auch Dominosteine?
2: Ja, aber das Problem, was ich habe, ist, ich esse die immer in einem Happen
1: ja.
2: Und weiß nicht.
1: Wenn ich jetzt mal
2: reinbeiße.
1: Pass auf. Also Erdnussbutter ist es nicht.
2: Nein, ne? Zuckerguss eigentlich auch nicht.
1: So.
2: Und Nougat eigentlich.
1: Also meines Erachtens ist da so eine.
2: Irgendeine Masse noch drin.
1: Irgendwas so eine leichte teigige.
2: Ja.
1: Aber ich.
2: Ich würde eher zu
1: aber Lebkuchen so nach Lebkuchen schmeckt
2: es
1: auch nicht.
2: Es schmeckt nicht nach Lebkuchen.
1: Dünn, glaube ich. Das untere, das
2: Gelee ist, glaube ich. So ein Tick Nougat und dann Marzipan. Ich muss den jetzt vor meinem geistigen Auge so tranchieren. So.
1: Ja, ich weiß.
2: Ja. Ich weiß nicht, wie der innen aussieht.
1: Ich weiß auch nicht.
2: Aber
1: trotzdem ist da unten sowas wie so ein Boden drin, wie so ein Teig unten drunter. Deswegen
2: du kochst.
1: Genau. Ja,
2: jetzt,
1: aber
2: nicht, jetzt, du kochst, du bist jetzt dran. So.
1: Ich nehme jetzt einen Lebkuchen.
2: Okay.
1: Darf ich?
2: Ja, klar. Ich bin der.
1: Hau mich nicht.
2: Auf ewig böse.
1: Okay.
0: Aber es gibt ja gerade zu Weihnachten wirklich diese ganzen Sachen, die es halt so gibt, die schaufelt man einfach nur rein.
1: Ja, ja.
0: Ne? Man genießt gar nicht mehr bewusst. Ist eigentlich total schade. Könnten wir uns für das Weihnachtsfest mal vornehmen? Mhm. Oder bist du noch so ein ganz bewusster Genießer?
3: Also ich habe mir das angeguckt und habe gedacht, irgendwas muss die Konsistenz dieses Kuchens doch bitte zusammenhalten. Und das kann eigentlich nur Lebkuchen sein.

0: wir können ja nochmal die Schichten durchgehen. Also wir haben Kirschsaft-Gelee.
1: Ja.
0: Wir haben Marzipan, wir haben die Zartbitterschokolade, mit dem das Ganze ummantelt ist. Und ganz unten haben wir die Lebkuchenschicht.
2: Ja,
0: richtig!
2: Sehr gut. Okay, danke, danke. So. Ja.
0: Welche Änderungen im Sortiment nahm Großbritanniens größte Supermarktkette auf Wunsch der Kunden im Jahr 2016 vor? Kein alkoholfreies Bier mehr, nur noch gerade Croissants. Keine Brezeln mit Salz mehr, nur noch viereckige Tiefkühlpizza.
2: Ach so, ich sollte vielleicht.
0: Du musst ja genau, vier Sekunden hast du noch. Eckert, jetzt genau eintippen.
3: Auf Wunsch der Kunden, jetzt geht's ja mal los. Ja. Was würde der Kunde denn im Supermarkt vorschreiben, was er bitte nicht mehr hat?
4: Kein alkoholfreies Bier.
3: Gut, das würde für die Engländer...
2: Das würde passen, also würde, zumindest für einen Teil.
3: Aber man hätte dann mehr Platz für die echten Biere und könnte dann 12 Meter die Regale füllen.
2: Also was wäre der Grund zu sagen, ich möchte, dass die Croissants nicht mehr so rund, so gebogen sind? Die viereckige Tiefkühlpizza, okay, die passt dann in dein Backblech da rein.
3: Ja, aber die passt nicht in die Mikrowelle, weil du da diesen runden Deckel drauf machst. Schneidest du dann außen ab.
2: Du hast recht, die machen das ja alles in der Mikrowelle, so schmeckt es zumindest bei denen. Ja, das stimmt.
3: Ich würde jetzt mal grundsätzlich sagen, das Einzige, was vielleicht eine sinnvolle Intention wäre, also im Sinne von gesund oder
2: so,
3: wäre diese Nummer, dass man keine Brezeln mit Salz mehr macht. Weil alkoholfreies Bier ist ja nicht per se ungesund.
2: Aber trotzdem nochmal auf Wunsch der Kunden. Also wenn jetzt zum Beispiel, meine Logik war ja jetzt gerade, die mögen keine Brezeln mit Salz. Dann kaufen die nicht und dann nimmt der Supermarkt die ja auch ohne irgendeine Petition oder sowas aus dem Sortiment. Ja?
3: Ja, das ist
2: wirklich für mich alles denkbar und auch nichts.
0: So, nein, 10 Sekunden
3: ich sag jetzt mal so
0: von
3: wegen im Sinne von Gesundheit und nach vorne.
2: Ich trinke mal Wasser und du drückst.
3: Gucken drücke ich jetzt auf die Brezeln. So.
0: Keine Brezeln mit Salz mehr, auf Wunsch der Kunden.
2: Dabei hab ich
0: viereckige Tiefkühlpizza hast du noch nicht gesehen, Heiko?
3: Nee.
0: Du auch nicht?
3: Nee.
0: Du schon?
4: Also ich stelle mir mal gerade vor, ich bin ein britischer Kunde bei einem und zwar in Masse. Das müssen ja viele sich beschwert haben. Was hat ein Kunde für ein Problem mit solchen Dingen? Das Stapelproblem. Wie kriegt man das sozusagen in ein enge Tiefkühlfach hinein? Und da würde ich sagen, rund ist raus und viereckig ist Trumpf.
0: Es geht ums Frühstück.
2: Croissant, das gibt's doch.
0: Es sollten Dinge einfacher gemacht werden. Wie zum Beispiel ein Croissant, ein gerades Croissant aufschneiden und die Marmelade drauf tun. Sie haben sich wirklich gerade Croissants gewünscht. Ja. Dann ist es aber irgendwie auch kein Croissant mehr, aber es sind die geraden Croissants. So, letzte Frage, bevor es ins Finale geht. Das im Schwarzwald gelegene Baiersbronn hat zwar nur 15.000 Einwohner, verfügt dafür aber über die deutschlandweit umsatzstärksten Brauereien, höchste Dichte an Sternerestaurants, größten Trüffelgebiete oder ertragreichsten Weinberge.
2: Ja, das wusste er schnell. Ich glaube es aber auch zu wissen.
3: Du auch, du hast immer Schwarzwaldklinik geguckt.
2: Nee, ist jetzt eine Schande. Ich kann die Restaurants nicht nennen, aber ich weiß, dass die da zwei oder drei Sterne-Restaurants hatten oder haben. Traube Tonbach. Es könnte sein, dass die. Aber ich weiß es nicht. Aber das ist das, was ich jetzt nehme.
3: Hätte ich Sterne-Restaurants.
2: Ja.
3: Ja?
2: Ja.
0: Höchste Dichte an Sterne-Restaurants sagt ihr. Warst du in Baiersbronn schon mal essen?
4: Nicht, aber ich bin schon mal durchgefahren. Und das liegt im Schwarzwald und da können keine Weinberge liegen. Die liegen außerhalb. Die müssen zur Sonne hin, also Glottertal oder im Oberrheingebiet. Größte Trüffelgebiete wäre möglich, aber ich habe davon nie gehört. Umsatzstärkste Brauereien fällt raus. Nicht? Da gibt es ganz andere Kandidaten. Nein, aber ich habe tatsächlich gelesen, dass da sehr viele Sterne-Restaurants sein sollen.
0: Es gibt zwei 3-Sterne-Restaurants und damit ist es die höchste Dichte an Sterne-Restaurants. Und somit habt ihr beide recht. 15.000 Einwohner, 2 3-Sterne-Restaurants, ist schon nicht so schlecht. Und damit geht's jetzt ins Finale. Und der Olymp führt mit 14-12, deswegen dürft ihr anfangen und habt die Wahl zwischen Gold und Silber.
2: Sag mal.
3: Silber.
0: Silber. Ja. Gut.
2: Wenn du so lange brauchst, mein Lieber.
3: Ja, ich habe gerade geguckt, was ich. Wozu es passt.
0: Okay. Wer von euch beiden ist dann Wortführer?
3: Der Mann, der immer mehr Zeit zum Überlegen hat.
2: Genau.
0: Florian König. Ja. Okay, aber ihr habt ja 5 Sekunden Zeit, habt ihr ja trotzdem, ja, um euch zu besprechen. Und dann brauche ich
2: aber
0: die Antwort
2: alles,
0: von dir.
2: Was ich sage, ist sozusagen
0: das ist Gesetz.
2: Zählt,
0: ja? Ja. Und wenn ihr, okay, bereit seid, dann starten wir mit dem Finale. Ein Sprichwort besagt, den letzten beißen die
2: Hunde.
0: Korrekt. Welche stärkehaltigen Knollen gibt es als fest- und mehlig kochende Sorten zu kaufen?
2: Das sind die Kartoffeln.
0: Auch das ist richtig. Was muss man bei Mensch ärgere dich nicht würfeln, um seine Figuren ins Spiel zu bringen?
2: Eine 6.
0: Genau. Das Estadio da Luz gehört zu den größten Fußballstadien Europas und befindet sich in welchem Land?
2: Lissabon. In, das Land war gefragt, also Portugal.
0: Richtig. Welcher Planet ist nach dem römischen Gott des Krieges benannt?
2: Merkur? Nee, das ist Spiel.
0: Mars wäre Mars. Richtig,
2: okay,
0: gewesen.
2: Schlecht.
0: Wie heißt die nach Einwohnern größte Stadt des US-Bundesstaats Kalifornien?
2: Los Angeles.
0: Richtig.
2: Ja, nach Einwohnern, oder? Klar.
0: Was merkt man sich mit dem Spruch, nie ohne Seife waschen?
2: Die Himmelsrichtungen.
0: Auch das ist korrekt. Es sind die Himmelsrichtungen. Ja. Welche deutsche Stadt beherbergt das Badische Landesmuseum und trägt den Beinamen Fächerstadt?
2: Fächerstadt ist, glaube ich, Karlsruhe.
0: Das stimmt. Welcher Begriff steht in der Fotografie für ein Objektiv mit variabler Brennweite, mit dem der Bildausschnitt verändert werden kann?
2: Zoom.
3: Sag noch.
2: Zoom?
0: Zoom-Objektiv,
2: ja, Zoom,
0: richtig.
2: Ja.
0: Die neue deutsche Welle-Band Ideal hatte 1980 einen großen Hit mit dem Song Blaue
3: Augen.
2: Ja, Augen. Deine blauen Augen machen mich so sentimental.
3: Ja, die blauen, genau, Augen.
0: Richtig. Wie heißt das nach einem Apostel benannte Verkehrszeichen an Bahnübergängen, das aus 2 gekreuzten weißen Balken mit roten Enden besteht?
2: Andreaskreuz.
0: Damit habt ihr 10 Punkte und hier kommt die letzte Frage. Welcher deutsche Stürmer erzielte vor 50 Jahren im WM-Finale 1974 gegen die Niederlande das entscheidende Tor zum 2:1?
2: Der Bomber der Nation, Gerd Müller.
0: Herzlichen Glückwunsch zu 11 Punkten,
2: danke,
0: im Finale. Das, danke, ist schon mal richtig gut. 11 von 12 Fragen richtig beantwortet.
3: 11 von 12?
2: Ich hab ja noch, ja, ist gut,
0: aber das kann natürlich noch von unserem Olymp getoppt werden. So, mische hier einmal durch. Mitte, links, rechts von euch aus. Was hättet ihr gern?
3: Wir nehmen die goldene Mitte.
0: Die goldene Mitte, dann Thorsten, mach dich bereit. Wir sehen dich nach einer kurzen Pause im Finale. Und da sind wir wieder im Finale beim Quizduell Olymp. Und unser Team Boxengasse hat sich gerade richtig gut geschlagen. 11 von 12 Fragen richtig beantwortet. Aber Thorsten, das kannst du natürlich toppen, weil ihr habt euch 14 Punkte erspielt. Das bedeutet 12 richtige Antworten und ihr habt die 10.000 Euro gewonnen. Bist du bereit?
1: Das bin ich.
0: Es folgt die erste Frage. Wer sich immer in den Vordergrund drängt, spielt redensartlich gern die erste
1: Geige.
0: Korrekt. Welche Getreidekörner aus der Familie der Süßgräser sind in den klassischen Sorten Jasmin und Basmati erhältlich?
1: Reiskörner.
0: Ebenfalls korrekt. Einen Fehlwurf beim Kegeln kennt man unter der gleichen Bezeichnung wie welche Hunderasse?
1: Den Pudel.
0: 3 Punkte. In welchem Land versammelte sich im Juni 2024 auf dem Circuit Gilles Villeneuve die Formel-1-Elite?
1: Das ist Kanada.
0: Auch das stimmt. Welcher Planet unseres Sonnensystems trägt den Namen des römischen Meeresgottes?
1: Der Neptun.
0: Richtig. Wie heißt die mit Abstand größte Stadt des Bundesstaates Illinois am Südwestufer des Lake Michigan?
1: Das ist Chicago.
0: Richtig. Was merkt man sich mit dem Spruch, mein Vater erklärt mir jeden Sonntag unseren Nachthimmel?
1: Die Reihenfolge der 8 Planeten.
0: Damit gehören 7 Punkte dir. In welcher Großstadt gab Peter Maffay im Juli ein Konzert auf dem Cannstatter Wasen als Teil seiner Abschiedstournee?
1: Stuttgart.
0: Korrekt. Welcher Begriff bezeichnet in der Fotografie die verstellbare Öffnung im Objektiv, durch die reguliert Licht dringt?
1: Blende.
0: Korrekt. Der deutsche Sänger Purple Schulz landete 1985 einen Hit mit dem Titelsong seines Albums Verliebte
1: Jungs.
0: Und damit kannst du mit der nächsten richtigen Antwort ausgleichen. Für die Sirene von Polizeiautos, Feuerwehr und Krankenwagen ist welcher einen christlichen Vornamen enthaltende Begriff geläufig?
1: Das ist das Martinshorn.
0: Richtig. Noch eine richtige Antwort und die 10.000 Euro gehören euch. Im Dezember wird Mr. Fallrückzieher 75. Welcher Schalker Stürmer erzielte 1977 laut Sportschau das Tor des Jahrhunderts?
1: Das war Klaus Fischer.
0: Und damit sage ich herzlichen Glückwunsch an den Olymp. Das Duell heute Abend entscheidet er nämlich für sich. 10.000 Euro gewonnen für Sie zu Hause. Ich drücke die Daumen, dass 500 Euro Ihnen gehören. Aber wir bedanken uns nicht nur bei unserem Team Boxenkasse, sondern wir sagen auch herzlichen Glückwunsch. Denn 1.000 Euro haben Sie ja, hierhin mitgenommen. Und damit kann man auch einiges machen. Was passiert mit dem Geld?
2: Bei mir geht das Richtung Ronald McDonald Kinderhaus an der Universität Klinik in Tübingen.
3: Und ich unterstütze das Tierheim in der Türkei, aus dem unsere Holly kommt.
0: Und mit 500 Euro kann man auch viel anfangen. Danke, dass ihr da wart, Florian König und Heiko Wasser. Es hat sehr viel Spaß gemacht mit euch. Kommt wieder. Danke an den Olymp, danke Marie, danke Eckart, danke Thorsten und danke Ihnen zu Hause. Wir sehen uns dann beim nächsten Mal wieder. Ich freue mich auf Sie. Schönes Wochenende. War doch okay.
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5: 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Olivenhaine, idyllische Dörfer in den Hügeln. Hier lebt Valerie. Von Paderborn in den Süden gezogen. Was reizt sie an der Provence?
7: Erstmal natürlich die Natur, die Weinfelder, die Chateaus, aber vor allen Dingen auch diese typischen provenzialischen Dörfer.
8: Ja, für euch habe ich jetzt leider nichts mehr. Eine Sekunde.
5: Ein neues Leben mitten im Grünen.
9: Wunderbar.
5: Eine Erlebnisreise in den mediterranen Süden. Von Marseille geht es in die Provence Verte, die grüne Provence mit kleinen ursprünglichen Dörfern. Hoch über Marseille thront die Notre Dame de la Garde. Eileen ist gerne hier oben. Die Basilika ist Wahrzeichen der Stadt und ein Hotspot. Die Aussicht grandios. Im Volksmund La Bonne Mère genannt, die gute Mutter. Eileen ist 29 Jahre alt, aufgewachsen in Hamburg, schließlich ausgewandert nach Marseille.
6: Also ich bin vor 6 Jahren das erste Mal hier gewesen und mir hat es total gut gefallen. Und dann nach dem Studium in Leipzig wollte ich einfach mal für ein paar Monate Richtung Süden. Es war Winter, es war kalt in Leipzig und ich hatte gerade mal Zeit. Und genau, aus 3 Monaten wurden dann 4 Monate, dann waren es 5 Monate und jetzt sind es 1,5 Jahre und ich bin immer noch hier.
5: Sie fühlt sich wohl in der Stadt, die vom Hafen geprägt worden ist. Generationen von Einwanderern sind hier angekommen. Zuerst kamen die Griechen vor 2600 Jahren. Es folgten Menschen aus ganz Europa und Nordafrika. Was mag Eileen besonders?
6: Die Leute, die Offenheit und so das Herzliche so im Alltag. Und auf jeden Fall auch das Meer. Ich komme ja aus Hamburg und für mich ist es total wichtig, einfach so das Meer in der Nähe zu haben und einfach mal so rauszufahren.
5: Die Stadt verändert ihr Gesicht. Eileen wohnt im Stadtteil La Plaine. Früher einfaches Wohnviertel, heute Szenequartier. Der Cours Julien, hier war früher ein Großmarkt. Die Ecke ist bei Künstlern und Kreativen angesagt, die hier leben und arbeiten. Handwerker, Händler, Alteingesessene werden nach und nach verdrängt.
6: Es gibt super viele Leute aus Paris zum Beispiel, die hierher gekommen sind. Viele Leute auch aus Deutschland, aus Spanien und so weiter, gerade junge Leute. Und ja, man merkt es auf jeden Fall auch hier in dem Viertel, dass sich extrem viel verändert.
5: Das Müsem, Museumshighlight am alten Hafen. Der neue Kubus und die alte Festung Saint-Jean. Eröffnet zum Kulturhauptstadtjahr 2013 und seitdem Besuchermagnet. Architektur zum Anfassen. Ein Betonsteg führt außen um den Neubau herum. Und drinnen geht's um Kultur und Zivilisation im Mittelmeerraum. Das ist die schicke Seite von Marseille. Zur Wahrheit gehört aber auch, jedes Jahr sterben Menschen bei Konflikten unter Drogenbanden, vor allem in den Vororten.
6: Ich habe nie das Gefühl gehabt, hier in einer gefährlichen Stadt zu leben. Zumindest nicht gefährlicher als andere Großstädte, wo es eben ja, auch viele Themen gibt wie Armut und kleine Kriminalität.
5: Zurück in Eileens Wohnquartier, Markttag. Auf dem Marché de la Plaine gibt es fast alles für die Leute aus dem Viertel, auch Kleidung.
6: Also ich gehe hier eigentlich alle 2 Tage hin, so, wenn ich mal was Kleineres brauche. Une banquette de grenade, s'il vous plaît.
5: Granatäpfel, alles ist sehr günstig.
6: Merci, buongiorno, au revoir.
5: Viele Anwohner haben nur wenig Geld.
6: Aber es sind vor allem die Menschen so aus dem Viertel, weil man bekommt hier auch einfach alles. Also man bekommt Obst und Gemüse, man bekommt Haushaltswaren, alles, was man eben braucht. So.
5: Ein bisschen wie in Paris, aber mit besserem Wetter. Das Leben findet draußen statt. Die einen spielen Boule, die anderen Theater. Michael und Martin sind auf dem Weg zur Probe. Der eine ist Deutscher, der andere Franzose. Die beiden sind ein Paar und vor kurzem von Berlin nach Marseille gezogen. In ihrer Freizeit leiten sie eine Theaterkompanie. Probenbeginn. Auf dem Spielplan steht der Sommernachtstraum. Michael kommt aus Marseille. Er wollte zurück in seine Heimatstadt.
9: In Berlin habe ich die Natur vermisst. Also als Natur sage ich nicht die Park, ja, aber die echte Natur. Also hier in Marseille, überall, wo ich sehe, kann ich einfach Berge sehen oder Meer sehen.
5: Michael arbeitet als Lehrer. Martin ist Arzt.
10: Seit 2 Jahren arbeiten wir zusammen und wir versuchen uns immer ein bisschen abzuwechseln, wer gerade die Gruppe führt.
5: Hauptsache mit Leidenschaft.
9: In Berlin habe ich schon Theater gemacht, also in einer französischen Gruppe.
5: Eigene Stücke schreiben, inszenieren, spielen, Allrounder eben.
10: Michael, der die letzten 2 Jahre Regie geführt hat, ist jetzt Schauspieler.
5: Und bis zur Premiere ist noch jede Menge zu tun. Das Theater liegt im Viertel La Plaine. Essen, trinken, Party feiern, quatschen. Der Cours Julien am Abend. Von Marseille aus ist man schnell im Grünen, die Provence verte. Es geht zu besonders ursprünglichen Orten, Bessurisol, Courance, Banjol und zum Aussichtspunkt Cap Canaille. Im Jahr 2021 ist Valerie von Ostwestfalen nach Südfrankreich gezogen.
7: Für mich ist das Schönste der Provence erstmal natürlich die Natur, die Weinfelder, die Chateaus, aber vor allen Dingen auch diese typischen provenzialischen Dörfer, die kleinen, wo man einfach mal aussteigen kann, einen Kaffee trinken, was essen, weiterfahren. Die Landschaft ändert sich ja auch. Das ist Lebensgefühl, ganz ehrlich.
5: Als Polizeibeamtin in Paderborn, das war nicht mehr ihre Welt. Jetzt lebt sie in Bessurisol. 3000 Einwohner, man kennt sich.
7: Hier vorne gibt es den Brunnen mit der Marianne-Statue. Wie fast in jedem südfranzösischen Dorf, meine ich. Das Interessante ist nur, dass die Marianne die Fackel in der linken Hand trägt und nicht in der rechten, aufgrund der politischen Ausrichtung zu der damaligen Zeit. Hier geht es so typisch in dieser südfranzösischen kleinen Gassen rein, alles ein bisschen verwinkelt.
5: Gleich neben dem Brunnen das Dorfbistro. Hier trifft man sich auf einen Kaffee oder Wein.
7: Der typisch französische Rosé.
5: Die Provence ist berühmt für den Rosé und für große Namen. Filmstars wie Angelina Jolie, Brad Pitt und George Clooney haben riesige Weingüter erstanden. Eine ganze Nummer kleiner, Château Asprat. Vor allem, das Haus hat eine besondere Familientradition. Ein Besuch mit Valerie.
7: Merci.
11: Hier sind wir schon am Ende der Weinproduktion. Gehen wir mal dahin, wo alles beginnt.
5: Eine Führung mit dem Chef persönlich, Michael Latz. Seine Eltern haben es in den 60er Jahren gegründet. Sie waren die Neuen, wurden lange belächelt von den Eingesessenen. Mittlerweile zählt die Domaine Asprat zu den besten weit und breit. Im neuen Keller reifen Weißwein und Rosé.
7: Ja, das sind die Gase, die den Weintraum entströmen. Ich soll meine Nase nicht da reinhalten. Vielleicht bin ich nachher betrunken, ich weiß es nicht.
11: Das ist ein Rosé in der Gärung. Hier wird der Zucker in Alkohol gewandelt.
5: Und hier kann man den fertigen Wein probieren.
11: Dieser Rosé ist nach meinen drei Söhnen benannt. Er heißt Die drei Brüder. Ein Cuvée aus Grenache, Cinsault und Roll. Es ist ein echter Côte de Provence. Er hat eine wunderschöne Farbe, ein tolles Aroma und Finesse.
5: Endlich ein kleiner Schluck zum Probieren. Und wie schmeckt's?
7: Très bon.
12: Merci.
5: Auf die Eltern folgte Michael. Jetzt machen seine Söhne weiter, die dritte Generation.
7: Also das Besondere hier an der Geschichte ist, dass sowohl der Vater von dem jetzigen Inhaber als auch die Mutter beide vor Nazi-Deutschland geflohen sind. Und beide über andere Ecken eigentlich. Also das heißt, der Vater über Australien und ist dann irgendwie in dem Kongo gelandet und die Mutter über Südamerika. Und die haben sich beide dann im Kongo kennengelernt.
5: Ohne viel Erfahrung kamen die Eltern nach Courance. Der Sohn Michael wurde Bürgermeister im Ort und hat die Winzer vom Bio-Anbau überzeugt.
11: Im Jahr 1985, als noch niemand darüber nachdachte, haben sich hier Winzer, Schafzüchter und Bauern für biologische Landwirtschaft entschieden. Das war das erste Mal in Frankreich und auch in Europa, dass eine ganze Region sich dafür entschieden hat.
5: Bioanbau, damals revolutionär, heute weit verbreitet. Besonders mag Valerie das Landleben in der Provence.
7: Nein, das ist nicht für dich, das ist für dich. Oh, Ja, doch, das sieht man schon öfter mal. Es gibt ja auch viele Ziegenherden oder Schafherden. Viele Hirten, die dann zum Beispiel Käse herstellen oder Bio-Ziegenkäse. Doch, doch.

0: Wir sind hier mitten in der Natur.
1: Die Provence wert. Natur und viel, viel Grün. Direkt am Fluss Argens liegt das Winzerdorf Corrence. Es ist ursprünglich geblieben. Das gefällt Valerie.
2: Ich finde Corrence super. Das ist erstmal das erste Biodorf Frankreichs. Und ich finde es typisch provenzialisch und nicht so aufgeregt. Also irgendwie unaufgeregt schön.
1: Knapp 900 Einwohner leben hier. Ein großer Platz, ein paar einfache Restaurants, das Rathaus, das war's. Noch ein Tipp von Valerie. Ein paar Kilometer weiter am selben Fluss, ein Badeplatz in der Wildnis.
2: Ich bin hier hingekommen, weil ich den Vater meiner Tochter in Guatemala beim Backpacking kennengelernt habe. Und wie das Leben so will, hat man erst verschiedene andere Stationen durchlaufen und irgendwie bin ich dann hier gelandet und hier geblieben.
1: Das Flusstal ist ein Kletterhotspot. Die Felsen in dieser Schlucht sind mehr als 40 Meter hoch. Es ist immer was los. Valerie weiß, wo die Kletterer starten.
3: Moi j'habite pas loin à côté là.
0: D'accord.
3: À 20 km.
0: Et depuis combien de ans vous faites ça ici?
3: Ça fait 20 ans.
0: 20 ans.
3: Ouais.
0: Er ist schon aus der Gegend hier, so im Umkreis von 20 Kilometern, aber er ist hier hingezogen extra zum Klettern, weil er diesen Fels so liebt und die ganze Ecke hier zum Klettern. Also extra hingezogen, um seinem Hobby richtig nachzugehen. Nicht schlecht, oder? Also ich würde es nicht machen.
1: Eine Alternative, einfach in den Fluss springen.
0: Ich komme hier öfter hin zum Baden, zum Relaxen für meine Kleine vor allen Dingen. Es ist nicht so heiß, vor allen Dingen im Sommer. Es ist schön schattig, das Wasser schön kühl. Man muss nicht extra bis zum Meer fahren, es ist nicht super voll. Es ist schön hier, schön grün, ja.
1: Wieder zurück in Marseille, Sonntagvormittag, Fischmarkt im alten Hafen. Marseille, das heißt frischer Fisch, die berühmteste Fischsuppe der Welt, die Bouillabaisse und viel gutes Essen. Gleich geht's in zwei Top-Restaurants, eins in der Stadt und eins auf dem Land. Ein Lieblingsort von Eileen ist das Viertel Le Panier. Wohnquartier und Ausgehmeile. Ein bunter Mix aus Jung und Alt. Mal Street Art, mal Handwerkskunst, Avantgarde und alteingesessen.
4: Das sind rituelle Masken.
5: Woher haben Sie die?
4: Das ist mein Geheimnis.
1: Le Panier liegt am Hafen. Es war lange Zeit ein typisches Einwandererviertel.
6: Ich gehe hier gerne hin, weil ich zum Beispiel am Sonntag hier gerne beim Flohmarkt bin. Und es ist einfach irgendwie ein gemütliches Viertel mit kleinen Cafés.
1: Ungemütlich wird es nur, wenn der scharfe Mistralwind von den Bergen weht.
6: Man sagt so, der Mistral macht ein bisschen wirr und verrückt im Kopf, weil der eben ziemlich stark ist und auch so plötzlich kommt. Und dann hat man einfach so 5 Tage am Stück so diesen Wind, den man auch überall hört. Also in der Wohnung, in den Cafés, egal wo man ist. Und man muss sich eigentlich die ganze Zeit dagegen ankämpfen.
1: Jeder schlägt sich durch, so gut er kann. Auch La Bonne Mère, die Puppenmutter vom Le Panier.
5: Das sind die alten Puppen aus Marseille. Nicht hier, da vorne, da. Da, die typischen Puppen aus Marseille. Sie stellen die historischen Berufe dar. Haben Sie hier früher nicht die Fischer gelebt? Ja, das ist das Fischerviertel.
1: Da war doch noch was.
6: Okay, one go. Thank you. Also so dieses so, na komm mal her und ich zeig dir jetzt mal was und so. Und das passiert mir schon öfter hier, ja.
7: Hier haben wir zum Beispiel so einen Laden.
1: Chefin Afi Lina hat alles selbst entworfen und selbst genäht. Das interessiert Eileen. Schließlich näht sie ihre Kleidung auch selbst. Eileen unterrichtet Deutsch an mehreren Schulen. Sie kommt über die Runden. Ihr Traum, ein fester Job in der Kulturarbeit. Nicht leicht zu finden, aber sie hat ja Zeit.

0: La République, ein Solidaritätsrestaurant. Jeder ist willkommen. Wer wenig Geld hat, zahlt wenig.
1: On a deux entrées jour, à suivre deux plats du jour, à suivre un dessert jour.
0: Gekocht wird auf Spitzenniveau. In der Küche erhalten sozial Benachteiligte oftmals ihren ersten festen Job. Die Zutaten kommen aus der Region. Gründer des Restaurants ist Michelin-Sternekoch Sébastien Richard. Als Vorspeise gibt es heute Carpaccio vom Tintenfisch.
2: Unser Modell geht so. Die normalen Gäste bezahlen 25 bis 80 Euro für die Gerichte. Besucher mit wenig Geld zahlen nur 8 bis maximal 15%, je nachdem, was sie bestellen.
0: Der Laden läuft. Einen Tisch gibt's nur mit Reservierung. Gäste kommen aus der ganzen Stadt. Ob mittags oder abends, bis zu 8 Personen essen für einen ganz kleinen Betrag. Und die Gutverdiener finanzieren das Menü der anderen mit. Am Abend im Hafenviertel füllen sich die Bars. Moni und Mara sind zum Studium von Deutschland nach Marseille gezogen. Volltreffer.
3: Man muss etwas kennenlernen und lieben lernen, aber wenn man die richtigen Orte kennt, wo man hingehen kann, dann ist es sehr, sehr schön.
4: Ja.
3: Also wir können aber nicht sagen, dass wir die falsche Entscheidung getroffen haben, nach Marseille zu ziehen.
4: Nee, ist wunderbar.
0: Leben am Mittelmeer. Baden zwischen Felsen. Viel Platz ist nicht. Man arrangiert sich. Es ist eine raue Küste, nur ganz selten auch mal mondän. Marseille ist das pralle Leben, ein Fischerviertel in der Abendsonne, Idylle zwischen Hochhäusern und Hütten. Es geht noch mal in die Provence Verte. Auch da gibt es ja erstklassige Restaurants. Mal wieder ein typisch provenzalischer Ort, Barjol. Es ist Zeit zum Mittagessen. Valerie hat einen Tipp. Das Toto Vino hat draußen ein paar Tische aufgestellt. In Frankreich fragt man zuerst und bekommt dann einen Tisch zugewiesen. Kleine Karte, großer Genuss. Es gibt Muscheln, Fisch oder Fleisch.
5: Bonjour.
0: Da kommt der Chef, Thomas.
5: Oui, en allemand, parce que vous parlez allemand, il me semble.
6: Ja, ich hatte in der Schule gelernt.
5: Ja, nicht schlecht.
6: Ja, danke schön.
5: Wie viele Jahre ist das her?
6: Ich hatte 7 Jahre gelernt, ja. In der Schule, viel lange Zeit.
5: Okay, aber Sie haben es immer noch im Kopf? Das ist ja Wahnsinn.
6: Ich möchte gern zu Deutsch sprechen.
5: Ach ja?
6: Ja.
5: Das hört man ja auch nicht so.
6: Es war meine erste Fremdsprache in der Schule.
0: Er kommt aus dem Nachbarort.
5: Was gefällt Ihnen besser? Hier? Barjol oder Draguignan?
6: Ja, es ist kleiner. Es ist kleiner, aber es ist. Es ist ruhig.
0: Hier kocht der Chef selbst. Fischfilet, Kartoffeln, gedünstetes Gemüse. Die Zutaten kommen aus der Region.
6: Und für Sie?
0: Seit ein paar Jahren führt Thomas das kleine Restaurant mit Erfolg.
5: Frischer Fisch, eine Feige noch auf dem Teller, perfekte Sonne und ein guter Hauswein.
0: Weiter geht's im Auto. Warum nicht mal so? Eine geführte Tour mit Pferden. Guide der Gruppe ist Christina.
7: Wir machen einen Ausritt.
0: Für einen Tag?
7: Nein, für eine Woche. Wir sind am Montag in Loris aufgebrochen und wir reiten bis Sainte-Marie-de-la-Mer. Ein Fahrzeug begleitet unsere Gruppe. Es transportiert unser Gepäck und das Picknick für mittags.
0: Bequemer geht's nicht. Wanderreiten von der Provence bis in die Camargue. Die Provence Verte, ist wie eine grüne Oase im sonnigen Süden. Diesen Kontrast mag Valerie besonders. Und diese Wasserfälle bei Brignoles.
5: Ich liebe Wasserfälle, muss ich ehrlich sagen. Und die Kaskaden, es ist einfach schön. Und vor allem im Sommer eine gute Abkühlung.
0: Seit ein paar Jahren lebt Valerie nun im Süden. Zurück nach Paderborn? Auf keinen Fall. Die schönen Dörfer, die Sonne und die Lebensfreude, das passt zu ihrem Lebensstil. Auch die Geschichte und die Kultur der Provence haben es ihr angetan, wie dieses Kloster. Die Abbaye de la Celle liegt nur ein paar Kilometer von ihrem Heimatdorf entfernt. Die Ruhe, die dicken Mauern. Valerie meint, so ein Rundgang, der muss einfach sein.
5: Weil ich finde, dass es mir hier in dem Kloster viel alte Kultur gibt. Und außerdem ist es wunderschön gelegen, inmitten der Weinfelder und der Berge.
0: Zum Abschied ein letzter Tipp. Es geht in Richtung Küste auf die Route Crête. Grandiose Aussicht von der Straße. Die höchsten Klippen Frankreichs, bis zu 400 Meter am Cap Canaille.
5: Also ich fühle mich hier schon richtig angekommen im Französischen, was die Sprache angeht. Ich will nicht sagen, dass das vielleicht jetzt für immer so sein wird, dass ich hier wohnen werde, aber erstmal auf jeden Fall. Ich fühle mich hier wohl. Doch.
0: Und Aileen in Marseille, ihr geht's nicht anders.
4: Ich fühle mich mittlerweile so wohl mit den Leuten, die ich kennengelernt habe, mit dem Leben, was ich hier führen kann, mit dem Klima, dass ich ja, es ist auf jeden Fall mein Zuhause geworden.
0: Ob Stadt oder Land, die Provence hat viele Seiten. Leben in Südfrankreich, das kann süchtig machen.
8: Jetzt erstmal durchatmen. Die Hitzewelle im Rheinland ist vorbei. Bei normalen sommerlichen Temperaturen kommt man heute entspannt ins Freie. Und auch im Notfallversorgungszentrum in Köln-Deutz haben die Einsatzkräfte heute eingepackt. Bis zur nächsten Hitzewelle.
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8: Hallo und guten Abend. Die Zahl ist erschreckend. In Köln sind von Freitag bis Sonntag etwa viermal so viele Menschen gestorben wie normalerweise. Die Polizei spricht von etwa 120 Toten. Menschen, von denen möglicherweise viele infolge der enormen Hitze gestorben sind. Jetzt ist die Hitze weg, draußen ist es wieder erträglich und auch das Notfallversorgungszentrum in der Messe in Deutz wird jetzt abgebaut. Seit Sonntag wurden da Menschen mit hitzebedingten Problemen versorgt.
10: Er ist gerade mit dem Krankenwagen hier eingetroffen. Auf der Arbeit war dem Mann schlecht geworden, vielleicht die Hitze. Für genau solche Fälle ist das Notfallversorgungszentrum gedacht. Der Kölner Feuerwehrchef Christian Miller bedankt sich bei den vielen ehrenamtlichen Helferinnen und Helfern, die hier seit Sonntagnacht im Einsatz sind.
11: Ich war selber gestern auch mehrere Stunden vor Ort und den Menschen ging es dann relativ schnell wieder gut und die konnten dann auch zum Teil wieder nach Hause entlassen werden. Wir hatten jetzt keinen Fall, der sich hier verschlechtert hätte und das ist genau das Selektionskriterium. Wenn gesundheitliche Situationen sich zuspitzen, ist es ein Fall für eine Klinik und wenn wir es mit einer Infusion und mit ein bisschen Kühle heilen können, dann ist es eben kein Fall für die Klinik, aber das haben wir hier behandelt.
10: Bilder aus der Nacht zu Sonntag. Beim Aufbau des Notfallversorgungszentrums in der Kölner Messe hatte die Feuerwehr Unterstützung von Einsatzkräften aus dem Oberbergischen. Mehr als 100 Menschen hätten hier versorgt werden können. Letztendlich war deutlich weniger los. Bis heute Abend bleibt die Halle geöffnet.
11: So was zu entscheiden, zu planen und umzusetzen und das unter extremem Hochdruck ist eine Übung. Wir haben es mit ungefähr 17, 18 Menschen in der Versorgung jetzt auch testen können, ob die Abläufe so passen. Und jetzt sind wir fürs nächste Mal natürlich viel, viel besser aufgestellt.
10: Mit anderen Worten, Köln hat Erfahrung gesammelt. Das Zentrum kann kurzfristig wieder aufgebaut werden. In der Stadt sind von Freitag bis Sonntag etwa 120 Menschen gestorben, so die Polizei. Rund viermal mehr als sonst. Ob die Temperaturen schuld daran sind, lasse sich allerdings nicht klar sagen.